0: Maßnahme Beginn einer 19 Millionen Euro Investition sein, mit der Gleisabschnitte und Weichen erneuert werden können. Berücksichtigung finden dabei unter anderem Anlagen im Bahnhof Wernigerode und in drei an den Hohne, wo auch das Bahnhofsgebäude saniert werden soll. Von den 19 Millionen Euro übernehmen 11 Millionen Bund und Land, den Rest müssen die HSB selbst tragen. Mit dem vorzeitigen Maßnahmebeginn können zunächst die erforderlichen Materialbeschaffungen ausgelöst werden. Die Bauarbeiten selbst sollen dann im Frühjahr 2027 beginnen. Das auf dem Gelände des ehemaligen Reichsbahn-Ausbesserungswerk in Magdeburg-Salbke gebaut werden soll, darüber berichteten wir bereits mehrfach seit 2023. Das große Bauvorhaben wurde damals in Zusammenhang mit der Intel-Ansiedlung bekannt gegeben, sodass es für viele nahe lag, dass nicht mehr gebaut wird, als Intel absagte. Doch offensichtlich entschieden sich die Bauträger dennoch, das Vorhaben umzusetzen. Denn die seitdem zwar wahrnehmbaren, aber eher halbherzigen Maßnahmen, das Areal zu beräumen und erste Abrissarbeiten vorzunehmen, sollen nun in eine neue Phase treten. Denn die Investorengruppe um Hüsien-Altasch hatte am Freitag zum symbolischen Baustart eingeladen. Ort des Geschehens war die ehemalige Großteilehalle des RAW, für die man sich vorstellen kann, sie später einmal in ein Fitnesszentrum zu verwandeln. Als erstes, die Namensfindung ist abgeschlossen und das Projekt soll nun endgültig Ravsburg heißen. In gewisser Weise soll hier eine Stadt in der Stadt entstehen. Man stellt sich vor, neben einer 2000 Einheiten Wohnbebauung auch eine Einkaufsmall, ein Ärztehaus, eigene Verwaltungsbauten und Gewerbeflächen zu realisieren. Insgesamt 800 Millionen Euro sollen verbaut werden. Geld, was man wohl hauptsächlich über den Verkauf von Eigentumswohnungen einzusammeln gedenkt. Eigentumswohnungen, die von den Eigentümern selbst bewohnt oder durch diese vermietet werden sollen. Es war von hochpreisigen Mieten die Rede, also eindeutig für deutlich besser Situierte. Wie es bis jetzt aussieht, wird die Einfriedung der gut 250.000 Quadratmeter Fläche, um die es geht, bestehen bleiben, sodass die Ravsburg ihrem Namen als komplett zu sicherndes Areal Ehre machen dürfte. Vielleicht ein wichtiges Verkaufsargument für die dortigen Immobilien für Kunden, die ein besonderes Sicherheitsbedürfnis haben. Das alles war jedoch nicht Thema der Grußworte der geladenen Gäste, zu denen neben der Oberbürgermeisterin auch der Ministerpräsident von Sachsen-Anhalt gehörte und der türkische Botschafter. Denn viele der beteiligten Unternehmen, Banken und Investmentfonds haben einen türkischen Hintergrund und Erfahrungen mit solchen Bauvorhaben in aller Welt. Nach dem offiziellen Teil in der ehemaligen Großteilehalle wurden die Gäste in die erste bereits entstandene Baugrube gebeten, wo man neben ein bisschen symbolischem Sandschippen für die Medien mit der Betonpumpe dann wesentlich handfestere Tatsachen für den Grundstein schuf. Nun sollen also Fakten in Beton geschaffen werden. Wie lange es dauern würde, wurde allerdings nicht mitgeteilt. Es hängt wahrscheinlich sehr davon ab, wie es gelingt, die zu bauenden Immobilien zu verkaufen. Auf alle Fälle dürften erste Mieter oder Eigentümer ziemlich lange auf einer Großbaustelle leben. Die Sperrung der großen Diesdorfer Straße zwischen Adelheidring und Gerd-Hauptmann-Straße konnte aufgehoben werden. Damit ist die Straße in Richtung Osten wieder voll befahrbar. Allerdings wurde ab Montag die Lessingstraße in Stadtfeld-Ost voll gesperrt. Betroffen ist dabei der Bereich zwischen der Wilhelm-Kobel-Straße und der Winkelmannstraße. Der Grund sind hier Leitungsarbeiten der SWM, die erst Mitte November abgeschlossen sein sollen. Entsprechende Umleitungen erfolgen entweder über die Liebknechtstraße oder über den Schellheimer Platz. Die SWM sind auch zuständig für die Sperrung der Ausfahrt vom Uniplatz in Richtung Westen auf der Rathe-Wathenow-Straße, die leider noch bis zum 11. September bestehen bleiben soll. Hier sind die Arbeiten zur Beseitigung der Folgen der Havarie an einer Trinkwasserleitung umfangreicher als ursprünglich gedacht.
1: Vor einer Woche wurden erneut die bunten Flaggen vor dem Rathaus der Landeshauptstadt gehisst, der offizielle Startschuss für die Magdeburger CSD-Wochen, deren Höhepunkt am Samstag wieder mit dem alljährlichen Straßenfest und Umzug zelebriert wurden. Das Motto in diesem Jahr: Wählt Liebe. Ein deutlicher Appell an die Sachsen-Anhalterinnen und Sachsen-Anhalter im Vorfeld der Landtagswahl am 6. September. Denn zwischen Regenbogenfarben, Glanz und Glitzer darf nicht vergessen werden, dass der Christopher Street Day nicht nur ein Tag des ausgiebigen Feierns ist, sondern vorrangig ein Protest für die Rechte und die Sicherheit queerer Menschen. Eröffnet wurde der Aktionstag daher auch in diesem Jahr mit einer politischen Kundgebung, in deren Rahmen Vertreter der Parteien im Landtag ihre Solidarität mit der queeren Community deklarierten und sich diversen Fragen zu ihrem Wahlprogramm stellten. Anders als in den Vorjahren fand diese Eröffnungszeremonie nicht wie üblich vor dem Rathaus statt, sondern erstmalig auf dem Domplatz. Einerseits aus Platzgründen, da der CSD von Jahr zu Jahr höhere Besucherzahlen vermeldete, zudem konnte das umliegende Areal hier deutlich besser abgesichert werden. Neben verstärktem Polizeieinsatz mit mehreren hundert Beamten, die alle Zufahrten zum Domplatz mit Dienstfahrzeugen blockierten, geschah das durch diese Poller, mit denen zuletzt das Interimsgericht für den Prozess um den Weihnachtsmarktanschlag gesichert wurde. Künftig sollen diese Pfosten zur Absicherung von Großveranstaltungen für ganz Sachsen-Anhalt zur Verfügung stehen. Am Samstag garantierten sie den knapp 3000 Teilnehmern des diesjährigen CSD ein sicheres Miteinander und auch entlang der Route durch die Stadt schafften die Einsatzkräfte Blockaden, sodass bis auf ein paar vereinzelte Pöbeleien keine Zwischenfälle zu vermelden waren und der restliche Demozug samt Kundgebungen störungsfrei ablaufen konnte.
2: Vor 30 Jahren begann hier in Magdeburg die Geschichte des CSDs in Sachsen-Anhalt. 30 Jahre Sichtbarkeit, 30 Jahre Kampf. 30 Jahre Menschen, die den Mut hatten, auf die Straße zu gehen und zu sagen, wir sind hier, wir gehören hierher und wir werden nicht verschwinden.
1: 30 Jahre später und es scheint, als habe sich in all der Zeit nichts geändert. Queere Menschen müssen sich weiterhin um ihre Rechte, ihre Zukunft und ihre allgemeine Sicherheit sorgen, wie es der Anschlag auf den Berliner CSD deutlich machte. Zu den diesjährigen Forderungen an die Politik gehören daher vor allem verstärkte Maßnahmen zum Schutz queerer Menschen vor Hass, Hetze und Gewalt, sowie im Netz als auch im Alltag. Denn nur so kann dauerhaft garantiert werden, dass der CSD auch in Zukunft so friedlich und sicher vonstatten gehen kann wie in diesem Jahr.
0: Der Radweg bei Schönebeck von Elbenau nach Grünewalde kann gebaut werden. Hintergrund dafür ist der Fördermittelbescheid über 1,15 Millionen Euro, der nun dem Salzlandkreis übergeben wurde. Der entsprechende Bescheid wurde von Landrat Bauer an den Schönebecker Oberbürgermeister übergeben, womit der kombinierte Rad- und Gehweg nun gebaut werden kann. Der neue Weg entsteht begleitend zur Kreisstraße 1296, und zwar von der Buswendeschleife am Ortseingang von Elbenau bis zum Kreisverkehr in Grünewalde. Das Geld wird in 4 Raten von 2026 bis 2029 ausgereicht, womit auch klar sein dürfte, dass vor 2029 nicht mit einer endgültigen Fertigstellung zu rechnen ist. Mit den ersten 37.000 Euro, die noch in diesem Jahr fällig sind, sollen vor allem Planungsleistungen bezahlt werden. Gleiches gilt auch für 2027. Erst 2028 wird dann richtig gebaut, weil dann etwa 1 Million Euro auf einmal ausgezahlt werden soll. Für Nacharbeiten stehen dann 2029 noch einmal 68.000 Euro zur Verfügung. Die Reklame.
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0: Willkommen zurück. Im ewigen Kampf der SCM-Handballer gegen die Füchse Berlin behielten am Samstag die Magdeburger die Oberhand. Im sogenannten Rexel Supercup besiegte man den Dauerrivalen aus Berlin, diesmal mit 38:31. Der Sieg zeichnete sich bereits früh ab, denn bereits zur Halbzeitpause lag der SC mit 20:15 mit 5 Zählern vorn. In gewisser Weise war damit die Saisonvorbereitung für die Magdeburger Handballer abgeschlossen, die sich nun auf das erste Spiel am kommenden Sonntag gegen den VfL Gummersbach vorbereiten.
9: Die Freiwillige Feuerwehr Ebendorf wird in diesen Tagen 100 Jahre alt. 1926 erkannte man die Notwendigkeit und gründete eine entsprechende Wehr. Das sind Bilder vom Familienfest auf der Festwiese, denn der große Umzug gemeinsam mit befreundeten Feuerwehren und Partnern war schon am Samstagvormittag.
10: Martin, 100 Jahre Feuerwehr in Ebendorf. Worauf bist du eigentlich im Moment am meisten stolz?
11: Am meisten stolz bin ich auf die Kameraden, die über 100 Jahre oder genau 100 Jahre, muss man ja sagen, das Bild der Feuerwehr Ebendorf geprägt haben. Das aktuell prägen, aber eben auch früher geprägt haben. Außerdem auf unsere Kinder- und Jugendarbeit, die wir aktuell machen, die zeigt, dass die Feuerwehr Ebendorf wahrscheinlich so schnell nicht ausstirbt.
10: Naja, das bedeutet ja, dass im Prinzip die Arbeit an den Nächsten, das ist ja im Prinzip die Feuerwehrarbeit, von Generation zu Generation weitergegeben wird.
11: Ja, genau so hat das immer funktioniert und genauso wird es hoffentlich auch weiter funktionieren. Seit mindestens 100 Jahren gerade in Ebendorf und vielleicht auch noch die nächsten 100 Jahre oder hoffentlich in Ebendorf.
9: Wie fit die Kameraden sind, konnte ein simulierter Einsatz gemeinsam mit den Aktiven der Freiwilligen Feuerwehr Meizendorf beweisen. Die Ausgangslage ist ein Verkehrsunfall im Auto, eine verletzte Person, die über Rückenschmerzen klagt. Während einer dem Verletzten Zuspruch gibt und ihn mit Schutzhelm und Folie vor Splittern beschützt, wird die

0: Befreiung aus dem Auto vorbereitet. Um besser an den Verletzten heranzukommen, wird mit einem Spreizer die verbeulte Tür aus den Angeln gerissen. Wer möglicherweise eine Verletzung an der Wirbelsäule hat, könnte am Ende querschnittsgelähmt sein, also muss er möglichst ohne eigene Bewegung geborgen werden. Das bedeutet, das Dach des Autos wird abgeschnitten. Erst wird die Frontscheibe aufgesägt, sie besteht aus folienverklebtem Sicherheitsglas, und dann kommt die hydraulische Schere zum Einsatz. Die Kräfte, die hier wirken, sind enorm, und so kann weder die A, die B und auch die C-Säule nicht widerstehen, und das Dach kann vorsichtig abgehoben werden. Jetzt noch die Bergung des Verletzten. Ein Tragebrett wird ihm vorsichtig unter den Rücken geschoben und dann mit vereinten Kräften der Körper gerade auf das Brett gehoben. Und wenn viele Hände fest zugreifen, ist die Last schnell und sicher bewegt. Also wenn Sie einmal in so einen Unfall verwickelt werden, wäre es gut, es passiert im Einsatzbereich der Freiwilligen Feuerwehr Ebendorf.
1: Im ersten Spiel im DFB-Pokal gelang dem ersten FCM ein 4:0-Sieg über den Balinger SC. Natürlich gingen die Magdeburger als Favoriten in die Partie gegen den Regionalligisten, der sich jedoch gut zu wehren wusste und beinahe sogar noch einen Anschlusstreffer landen konnte. Was ein weiteres Mal zeigte, dass die Magdeburger immer noch einiges zu tun haben, um die Schwäche in der Defensive zu überwinden. Am kommenden Sonntag geht es dann wieder in der zweiten Bundesliga weiter. Dann kommt Holstein Kiel nach Magdeburg.
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3: Die MDF1-Wettervorhersage für den 24. und 25. August. In der Nacht zum Dienstag ist der Himmel wolkenlos. Es ist weiterhin trocken. Die Nachttemperaturen gehen bis auf 10 Grad zurück. Der Wind weht sehr leicht aus nordöstlicher Richtung. Am Dienstag scheint die Sonne am Morgen ungehindert. Später kommen von Südwesten Wolken auf. Es ist aber weiterhin niederschlagsfrei. Die Temperaturen steigen auf 24 bis 26 Grad am Nachmittag. Der Wind weht mäßig und in Böen aus dem Osten. Der UV-Index liegt beim mäßigen Wert 5. Die weiteren Aussichten bis zum Freitag. Es wird noch einmal heiß. Ein Hochdruckgebiet bringt warme Luft heran und die Temperaturen werden fast 30 Grad erreichen. Es sind aber auch Wolken mit dabei und örtlich fallen Regengüsse und eventuell gibt es Gewitter.
1: Im Eine-Welt-Haus besteht am Dienstag zwischen 16 und 19 Uhr die Gelegenheit, eigene gebrauchte Kleidung gegen andere gebrauchte Kleidung zu tauschen. Bad- und Kinderbekleidung, Hüte oder Schuhe, man kann mitbringen, was man will und was bei jemand anderem weiter benutzt werden könnte, was natürlich keine Einbahnstraße ist. Und auch ohne, dass man selbst etwas mitbringt, kann man neue Lieblingsstücke mitnehmen. Es kostet keinen Eintritt und man muss sich auch nicht anmelden. Für eine neue Ausgabe des Direktmagazins muss man sich auch nicht anmelden. Einfach rechtzeitig das Empfangsgerät einschalten. Ab 18 Uhr gibt es am Dienstag eine neue Ausgabe. Ich hoffe, Sie sind dann wieder mit dabei. Hier geht es im Anschluss weiter mit unserer Ausgabe für Halle. Auf Wiedersehen und bleiben Sie gesund.

Flugangst muss nicht sein, haben wir gelernt in dieser Sendung. Und nun geht es aber doch mal zu den Leuten, die es professionell machen. Professionell fliegen, will ich damit sagen. Auf geht's zur ILA.

0: Noch mal auf den Mond. Alle haben den Plan, die wollen ja nicht nur hoch, mal gucken, die wollen oben bleiben. Wie stellen Sie sich das vor, wie wird das?
1: Naja, also wir haben in unserer Raumfahrtgeschichte der Menschheit in den letzten Jahrzehnten sehr viel coole Meilensteine hinter uns gebracht. Und das Beste, was ich mir vorstellen kann, war jetzt in den letzten 27 Jahren die internationale Raumstation. Wir haben seit 2000, seit dem Jahr 2000 sind dort konstant Menschen am Arbeiten, Astronautinnen und Astronauten, die wissenschaftliche Experimente aus allen möglichen Disziplinen machen und somit den Menschen auf der Erde Ergebnisse zurückbringen, die das Leben leichter und besser machen sollen. Jetzt zum Mond zu gehen, das bringt nochmal einen Schritt weiter. Auf der einen Seite ist es was ganz, ganz Cooles, Inspiratives. Wir sind am Forschen, am Abenteuern und verschieben nochmal die Grenzen von dem, was es bedeutet, eigentlich Mensch zu sein. Aber auf der anderen Seite können wir den Mond auch als Plattform nehmen für weitere wissenschaftliche Erkenntnisse und Innovationen für die Erde. Also die Kollegen Matthias Maurer und Alexander Gerst trainieren jetzt schon aktiv dafür, weil sie natürlich hoffentlich bald auch eine Mondmission bekommen, irgendwann in dem Artemis-Programm. In meinem Fall, ich trainiere noch nicht für den Mond, weil ich aktuell hoffe, eine Mission noch auf die internationale Raumstation zu bekommen oder eine der Nachfolgestationen, weil ich dort dann wissenschaftliche Beiträge machen kann, forschen kann und wenn ich dann die Erfahrung gesammelt habe, vielleicht geht es dann eines Tages auch zum Mond oder sogar weiter.
0: Also hier in der Halle kommt die Begeisterung rüber. Also da kann man Begeisterung wecken und der Funke wird überspringen. Ist er beim Kanzler übergesprungen?
2: Beim Kanzler ist er übergesprungen.
0: Was haben Sie ihm denn alles gezeigt?
2: Auch dem Kanzler präsentiert der deutsche Erdbeobachtungssatellit NMAP ein Hyperspektralgerät. Das heißt, ich bin damit in der Lage, über verschiedene Wellenlänge Vegetationszustände und Feuchtezustände zu identifizieren, um daraus Vorhersagen zu machen für die Ernte, für den Umweltschutz und für die Nutzung unserer natürlichen Ressourcen.
0: Alles, was dorthin soll, muss tatsächlich hingebracht werden. Womit?
2: Seit 1979 arbeitet Europa an der eigenen Ariane. Hier die Ariane 6, die neueste Generation, die Ariane 6-4, die nächste Woche schon wieder starten wird. Und hier die Kleinträger, zum Beispiel von ESA Aerospace, High Impulse oder der Rocket Factory, mit Nutzlasten bis zu 500, 750 Kilogramm, die dann in eine Erdumlaufbahn gebracht werden. Oder eine Variante der italienischen Kollegen zusammen mit Frankreich, die Vega C, die ebenso wie die Ariane in Kourou gelauncht wird.
0: Also Aufwand habt ihr ja nicht gescheut. Was hängt denn hier?
2: An Aufwand haben wir nicht gescheut, um genau das zu demonstrieren, was wir demonstrieren wollen, die Faszination der Raumfahrt. Und hier ist es die astronautische Raumfahrt mit dem Orion-Raumschiff und dem European Service Modul. Das heißt, ohne Europas Anteil kämen die Amerikaner, kämen wir nicht auf den Mond, denn es handelt sich hier um die Steuereinheit des ATV, des Automated Transfer Vehicle, wovon die Amerikaner 9 Stück gekauft haben, um 9 Artemis-Missionen zu fliegen.
0: Also wir sind ja am Donnerstag hoffentlich dann mit dabei, wenn es klappt und wir dann hochschalten können zur ISS.
2: Ist auch ein Beispiel wieder für das Thema Steuergeld zu sagen, was passiert denn da oben? Wir haben hier unsere Astronauten zum Astronauts Day, Matthias Maurer, Alexander Gerst, Amelie Schönwald und andere, die dann hier den Besuchern erzählen, was sie da oben gemacht haben. Was haben sie untersucht? Was haben sie geforscht? Was sind die Ergebnisse? Und um zu zeigen, wie das wirklich passiert, gibt es dann eine Live-Schalte mit der Unterstützung der NASA, der amerikanischen Kollegen, zur Internationalen Raumstation.
0: Wir wissen nicht, was das für ein technischer Aufwand ist, den man hier betreibt, um so ein Gespräch dann auf die Erde zu bekommen. Können Sie uns da helfen?
3: Ja, das ist wirklich ein Aufwand. Die Raumstation fliegt ja 400 Kilometer über der Erde, ungefähr 16 Mal pro Tag um die Erde herum. Das heißt, man muss wirklich im Blickfeld einer Empfangsstation sein. Und es gibt natürlich Relais-Satelliten, die das ermöglichen, dann natürlich hier runterspielen. Sie haben vielleicht die Verzögerung gesehen, einige Sekunden, weil das natürlich den weiten Weg zurücklegen muss, um hierher zu kommen. Aber die Tonqualität war super gut. Wir waren alle sehr beeindruckt, dass das so real aussieht und klingt. Und ich muss sagen, die technischen Lösungen von heute sind nicht vergleichbar mit denen vor 10 oder 20 Jahren. Thomas Reiter, mit dem habe ich gerade gesprochen, hat gesagt, vor 20 Jahren hat man kaum was verstanden. Heute klingt das so klar und so nah.
4: Station. This is Houston. Are you ready for the event?
5: Hello, Sophie.
6: Hallo, Sophie. Es ist toll zu sehen, dass du in deinem Element bist. Für mich ist es ein besonderer Tag, zu sehen, dass du da bist. Matthias, Thomas und ich sind hier und würden gerne bei dir sein. Was war das für ein Gefühl, als du das

0: erste Mal unsere Erde gesehen hast. Aber was ich noch mehr interessiert, wie war das Gespräch mit der fantastischen Artemis II Crew? Ich muss ehrlich sagen, ich hatte Gänsehaut, als ich das gesehen habe. Ich bin wirklich interessiert, wie die Erde von der ISS-Station zu sehen ist.
1: Vielen Dank, Alex, für diese Frage. Ja, eigentlich, im Gespräch mit der Artemis-Crew hatten wir auch alle Gänsehaut. Es fühlte sich komplett surreal an. Eine Crew im All, im Gespräch mit einer anderen Crew, mit einer anderen Reise im All. Der Blick auf die Erde ist unglaublich. Man sieht keine Grenzen, nur unseren Planeten. Das verändert wirklich die Perspektive darauf, wie wir miteinander umgehen sollten. Wir arbeiten hier in einem internationalen Team zusammen. Zusammenarbeit ist entscheidend, sowohl im All auch zwischen den Raumfahrtagenturen auf der Erde.
2: Herr Reiter, für uns war das spannend und erlebnisreich. Wie ist es für Sie gewesen?
3: Ja, für mich ist das mindestens genauso spannend, so wie ich das auch in der Frage schon gesagt habe. Das weckt natürlich tolle Erinnerungen und man wird so ein bisschen sentimental, wie weit sich das entwickelt hat. Man darf nicht vergessen, 2006, das sind 20 Jahre her und die Station war viel kleiner, kam uns aber damals im Vergleich zu mir Station schon viel größer, viel komfortabler, viel leistungsfähiger vor. Und das ist einfach ein tolles Gefühl, wenn man jetzt zu einer Kollegin spricht, die viel jünger ist, die das alles dort oben an Arbeiten vollbringt und eben diese Aufgabe auch als Botschafterin für die Raumfahrt übernimmt. Also tolles Erlebnis.
4: In der Tat, das war ein absolutes Highlight, die Live-Schalte zur ISS. Da muss man natürlich auch gucken, dass das zeitlich genau passt. Und ja, das hat natürlich auch gerade die Besucher sehr begeistert. Wir hatten ja am Freitag unseren Talent Day, wo sehr viel junge Talente aus dem Studium oder auch noch Schülerinnen und Schüler da waren. Und aber natürlich auch das Fachpublikum, da sind wir alle begeistert.

0: Am Samstag und Sonntag trafen sich zum wiederholten Mal Fans japanischer Popkultur zur Kontakum Amo Kultur aus Magdeburg. Ein Pflichttermin für Anime, Manga-Fans und Cosplayer. Mit einem umfangreichen Programm aus Videospielen, Gamesroom, Wettbewerben und kreativen Workshops, wo man sich darüber austauschte, so authentisch wie möglich seinen Fantasiecharakter zu verkörpern. Dazu gab es auch eine Bühnenshow, wo besonders gestaltete Kostüme in speziellen Tanzdarbietungen präsentiert wurden. Die Veranstalter freuten sich auch darüber, dass es wieder gelang, Synchronsprecher zur Kontaku einzuladen, die in vielen Manga-Filmen den japanischen Charakteren eine deutsche Stimme leihen. Zum Schluss zeigten sie sich mit dem Verlauf der Kontaku sehr zufrieden, sodass man auch im kommenden Jahr mit einer weiteren Ausgabe rechnen könnte. Und damit ein herzliches Willkommen zum MDF1 Dreckmagazin am Montag. Offensichtlich ist es gelungen, das Netz der Harzer Schmalspurbahn HSB in den Geltungsbereich des Gemeindeverkehrsfinanzierungsgesetzes aufzunehmen. Damit eröffnen sich neue finanzielle Möglichkeiten für Investitionen in die Infrastruktur des Nahverkehrsunternehmens. Somit kann wohl der weitere Betrieb dieser Schmalspurbahn als gesichert angesehen werden. Ein erster Schritt dürfte dazu die Genehmigung der Fördermittelgeber zum vorzeitigen Maßnahmebeginn einer 19 Millionen Euro Investition sein, mit der Gleisabschnitte und Weichen erneuert werden können. Berücksichtigung finden dabei unter anderem Anlagen im Bahnhof Wernigerode und in Dreiannenhohne, wo auch das Bahnhofsgebäude saniert werden soll. Von den 19 Millionen Euro übernehmen 11 Millionen Bund und Land, den Rest müssen die HSB selbst tragen. Mit dem vorzeitigen Maßnahmebeginn können zunächst die erforderlichen Materialbeschaffungen ausgelöst werden. Die Bauarbeiten selbst sollen dann im Frühjahr 2027 beginnen. Das auf dem Gelände des ehemaligen Reichsbahn-Ausbesserungswerk in Magdeburg-Salbke gebaut werden soll, darüber berichteten wir bereits mehrfach seit 2023. Das große Bauvorhaben wurde damals in Zusammenhang mit der Intel-Ansiedlung bekannt gegeben, sodass es für viele nahe lag, dass nicht mehr gebaut wird, als Intel absagte. Doch offensichtlich entschieden sich die Bauträger dennoch, das Vorhaben umzusetzen. Denn die seitdem zwar wahrnehmbaren, aber eher halbherzigen Maßnahmen, das Areal zu beräumen und erste Abrissarbeiten vorzunehmen, sollen nun in eine neue Phase treten. Denn die Investorengruppe um Hüsien Altasch hatte am Freitag zum symbolischen Baustart eingeladen. Ort des Geschehens war die ehemalige Großteilehalle des RAW, für die man sich vorstellen kann, sie später einmal in ein Fitnesszentrum zu verwandeln. Als erstes, die Namensfindung ist abgeschlossen und das Projekt soll nun endgültig Ravsburg heißen. In gewisser Weise soll hier eine Stadt in der Stadt entstehen. Man stellt sich vor, neben einer 2000 Einheiten Wohnbebauung auch eine Einkaufsmall, ein Ärztehaus, eigene Verwaltungsbauten und Gewerbeflächen zu realisieren. Insgesamt 800 Millionen Euro sollen verbaut werden. Geld, was man wohl hauptsächlich über den Verkauf von Eigentumswohnungen einzusammeln gedenkt. Eigentumswohnungen, die von den Eigentümern selbst bewohnt oder durch diese vermietet werden sollen. Es war von hochpreisigen Mieten die Rede, also eindeutig für deutlich besser situierte. Wie es bis jetzt aussieht, wird die Einfriedung der gut 250.000 Quadratmeter Fläche, um die es geht, bestehen bleiben, sodass die Ravsburg ihrem Namen als komplett zu sicherndes Areal Ehre machen dürfte. Vielleicht ein wichtiges Verkaufsargument für die dortigen Immobilien für Kunden, die ein besonderes Sicherheitsbedürfnis haben. Das alles war jedoch nicht Thema der Grußworte der geladenen Gäste, zu denen neben der Oberbürgermeisterin auch der Ministerpräsident von Sachsen-Anhalt gehörte und der türkische Botschafter. Denn viele der beteiligten Unternehmen, Banken und Investmentfonds haben einen türkischen Hintergrund und Erfahrungen mit solchen Bauvorhaben in aller Welt. Nach dem offiziellen Teil in der ehemaligen Großteilehalle wurden die Gäste in die erste bereits entstandene Baugrube gebeten, wo man neben ein bisschen symbolischem Sandschippen für die Medien mit der Betonpumpe dann wesentlich handfestere Tatsachen für den Grundstein schuf. Nun sollen also Fakten in Beton geschaffen werden. Wie lange es dauern würde, wurde allerdings nicht mitgeteilt. Es hängt wahrscheinlich sehr davon ab, wie es gelingt, die zu bauenden Immobilien zu verkaufen. Auf alle Fälle dürften erste Mieter oder Eigentümer ziemlich lange auf einer Großbaustelle leben. Pünktlich zum Beginn des neuen Schuljahres konnte die sanierte Ottfried-Preußler-Grundschule wieder in Betrieb genommen werden. Der offizielle Akt dazu in Form eines Schulfestes wurde jedoch erst am vergangenen Freitag im Beisein des Oberbürgermeisters abgehalten. Damit endete eine 2 Jahre andauernde Sanierung, für die man den Schulbetrieb in die Südstadt auslagern musste. Knapp 14 Millionen Euro aus dem städtischen Finanzhaushalt wurden für das Vorhaben ausgegeben. Damit konnte man das Gebäude energetisch sanieren, machte aus dem Erdgeschoss eine Mensa und Aula und das Gebäude wurde behindertengerecht ausgerüstet. Neue Haustechnik, Sonnenschutzanlagen und eine Neugestaltung der Außenanlage rundeten die Maßnahmen ab. Damit sind die Arbeiten hier aber noch nicht ganz abgeschlossen, denn der Stadtrat beschloss erst kürzlich, die alte Sporthalle abzureißen und durch einen Neubau zu ersetzen. Dazu wurden 7 Millionen Euro vorgesehen, damit Anfang 2027 mit dieser Maßnahme begonnen werden kann.
1: Vor einer Woche wurden erneut die bunten Flaggen vor dem Rathaus der Landeshauptstadt gehisst, der offizielle Startschuss für die Magdeburger CSD-Wochen, deren Höhepunkt am Samstag wieder mit dem alljährlichen Straßenfest und Umzug zelebriert wurden. Das Motto in diesem Jahr: Wählt Liebe. Ein deutlicher Appell an die Sachsen-Anhalterinnen und Sachsen-Anhalter im Vorfeld der Landtagswahl am 6. September. Denn zwischen Regenbogenfarben, Glanz und Glitzer darf nicht vergessen werden, dass der Christopher Street Day nicht nur ein Tag des ausgiebigen Feierns ist, sondern vorrangig ein Protest für die Rechte und die Sicherheit queerer Menschen. Eröffnet

0: wurde der Aktionstag daher auch in diesem Jahr mit einer politischen Kundgebung, in deren Rahmen Vertreter der Parteien im Landtag ihre Solidarität mit der queeren Community deklarierten und sich diversen Fragen zu ihrem Wahlprogramm stellten. Anders als in den Vorjahren fand diese Eröffnungszeremonie nicht wie üblich vor dem Rathaus statt, sondern erstmalig auf dem Domplatz. Einerseits aus Platzgründen, da der CSD von Jahr zu Jahr höhere Besucherzahlen vermeldete. Zudem konnte das umliegende Areal hier deutlich besser abgesichert werden. Neben verstärktem Polizeieinsatz mit mehreren hundert Beamten, die alle Zufahrten zum Domplatz mit Dienstfahrzeugen blockierten, geschah das durch diese Poller, mit denen zuletzt das Interimsgericht für den Prozess um den Weihnachtsmarktanschlag gesichert wurde. Künftig sollen diese Pfosten zur Absicherung von Großveranstaltungen für ganz Sachsen-Anhalt zur Verfügung stehen. Am Samstag garantierten sie den knapp 3000 Teilnehmern des diesjährigen CSD ein sicheres Miteinander und auch entlang der Route durch die Stadt schafften die Einsatzkräfte Blockaden, sodass bis auf ein paar vereinzelte Pöbeleien keine Zwischenfälle zu vermelden waren und der restliche Demozug samt Kundgebungen störungsfrei ablaufen konnte.
1: Vor 30 Jahren begann hier in Magdeburg die Geschichte des CSDs in Sachsen-Anhalt. 30 Jahre Sichtbarkeit, 30 Jahre Kampf, 30 Jahre Menschen, die den Mut hatten, auf die Straße zu gehen und zu sagen, wir sind hier, wir gehören hierher und wir werden nicht verschwinden.
0: 30 Jahre später und es scheint, als habe sich in all der Zeit nichts geändert. Queere Menschen müssen sich weiterhin um ihre Rechte, ihre Zukunft und ihre allgemeine Sicherheit sorgen, wie es der Anschlag auf den Berliner CSD deutlich machte. Zu den diesjährigen Forderungen an die Politik gehören daher vor allem verstärkte Maßnahmen zum Schutz queerer Menschen vor Hass, Hetze und Gewalt, sowie im Netz als auch im Alltag. Denn nur so kann dauerhaft garantiert werden, dass der CSD auch in Zukunft so friedlich und sicher vonstatten gehen kann wie in diesem Jahr.
2: Die Sanierung der Ottfried-Preußler Grundschule war Teil des vor 10 Jahren gestarteten Investitionsprogramms Bildung 2022, das unterdessen bis zum Jahr 2028 verlängert wurde. Bisher wurden etwa 350 Millionen Euro dafür ausgegeben und weitere 200 Millionen sollen bis zum Ende des Programms noch dazukommen. Geld, das auch aus dem Sondervermögen Infrastruktur und Klimaneutralität kommen wird, aus dem Bildungsminister Riedel 2 Fördermittelbescheide überbrachte. Sie haben zusammen einen Wert von etwa 7 Millionen Euro. 4 Millionen stehen für die Sanierungsarbeiten der berufsbildenden Schule Friedrich List zur Verfügung. Hier wird es um die Sanierung der Schulgebäude gehen und die Erneuerung der haustechnischen Anlagen. Der Rest der Fördermittel fließt in die Komplexsanierung der Grundschule Südstadt, an der zukünftig auch die Sprachheilschule angesiedelt werden soll. 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
2: Willkommen zurück. Nun ist es also auch in Halle soweit. Der Stadtradienwettbewerb für die Saalestadt startet nach der Landtagswahl am 7. September. Ab diesem Tag bis zum 27. September werden die geradelten Kilometer der sich vorher angemeldeten Teams zusammengerechnet. Damit möglichst viel zusammenkommt, kann man sich immer noch unter www.stadtradeln.de anmelden. Hier allerdings noch einmal die Einschränkung, nur Gruppen dürfen teilnehmen, interessierte Einzelpersonen sollten sich vielleicht dem offenen Team Halle anschließen oder sich doch noch mit ein paar Gleichgesinnten zusammentun. Nach der Anmeldung erfolgt die Installation der App auf dem Handy und dann geht es um Kilometer und Platzierungen im Wettbewerb. In Halle gibt es übrigens noch einen speziellen Radverkehrsbeauftragten, den man unter ralf.buchner@halle.de nicht nur zu den organisatorischen Fragen rund um den Stadtradeln-Wettbewerb befragen könnte.
10: Die Freiwillige Feuerwehr Ebendorf wird in diesen Tagen 100 Jahre alt. 1926 erkannte man die Notwendigkeit und gründete eine entsprechende Wehr. Das sind Bilder vom Familienfest auf der Festwiese, denn der große Umzug gemeinsam mit befreundeten Feuerwehren und Partnern war schon am Samstagvormittag.
11: Martin, 100 Jahre Feuerwehr in Ebendorf. Worauf bist du eigentlich im Moment am meisten stolz?
12: Am meisten stolz bin ich auf die Kameraden, die über 100 Jahre oder genau 100 Jahre, muss man ja sagen, das Bild der Feuerwehr Ebendorf geprägt haben. Das aktuell prägen, aber eben auch früher geprägt haben. Außerdem auf unsere Kinder- und Jugendarbeit, die wir aktuell machen, die zeigt, dass die Feuerwehr Ebendorf wahrscheinlich so schnell nicht ausstirbt.
11: Naja, das ist, bedeutet ja, dass im Prinzip die Arbeit an den Nächsten, das ist ja im Prinzip die Feuerwehrarbeit, von Generation zu Generation weitergegeben wird.
12: Ja, genau so hat das immer funktioniert und genauso wird es hoffentlich auch weiter funktionieren. Seit mindestens 100 Jahren gerade in Ebendorf und vielleicht auch noch die nächsten 100 Jahre oder hoffentlich in Ebendorf.
10: Wie fit die Kameraden sind, konnte ein simulierter Einsatz gemeinsam mit den Aktiven der Freiwilligen Feuerwehr Meizendorf beweisen. Die Ausgangslage ist ein Verkehrsunfall im Auto, eine verletzte Person, die über Rückenschmerzen klagt. Während einer dem Verletzten Zuspruch gibt und ihn mit Schutzhelm und Folie vor Splittern beschützt, wird die Befreiung aus dem Auto vorbereitet. Um besser an den Verletzten heranzukommen, wird mit einem Spreizer die verbeulte Tür aus den Angeln gerissen. Wer möglicherweise eine Verletzung an der Wirbelsäule hat, könnte am Ende querschnittsgelähmt sein, also muss er möglichst ohne eigene Bewegung geborgen werden. Das bedeutet, das Dach des Autos wird abgeschnitten. Erst wird die Frontscheibe aufgesägt, sie besteht aus folienverklebtem Sicherheitsglas, und dann kommt die hydraulische Schere zum Einsatz. Die Kräfte, die hier wirken, sind enorm. Und so kann weder die A, die B und auch die C-Säule nicht widerstehen. Und das Dach kann vorsichtig abgehoben werden. Jetzt noch die Bergung des Verletzten. Ein Tragebrett wird ihm vorsichtig unter den Rücken geschoben und dann mit vereinten Kräften der Körper gerade auf

0: das Brett gehoben und wenn viele Hände fest zugreifen, ist die Last schnell und sicher bewegt. Also wenn Sie einmal in so einen Unfall verwickelt werden, wäre es gut, es passiert im Einsatzbereich der Freiwilligen Feuerwehr Ebendorf.
1: Die MDF1 Wettervorhersage für den 24. und 25. August. In der Nacht zum Dienstag ist der Himmel wolkenlos. Es ist weiterhin trocken. Die Nachttemperaturen gehen bis auf 10 Grad zurück. Der Wind weht sehr leicht aus nordöstlicher Richtung. Am Dienstag scheint die Sonne am Morgen ungehindert. Später kommen von Südwesten Wolken auf. Es ist aber weiterhin niederschlagsfrei. Die Temperaturen steigen auf 24 bis 26 Grad am Nachmittag. Der Wind weht mäßig und in Böen aus dem Osten. Der UV-Index liegt beim mäßigen Wert 5. Die weiteren Aussichten bis zum Freitag. Es wird noch einmal heiß. Ein Hochdruckgebiet bringt warme Luft heran und die Temperaturen werden fast 30 Grad erreichen. Es sind aber auch Wolken mit dabei und örtlich fallen Regengüsse und eventuell gibt es Gewitter.
2: Literarische Plauderei heißt ein neues Format, zu dem man einmal monatlich in das Quartierbüro Ost einladen wird. Geplant ist jeweils der letzte Dienstag im Monat, zu dem man die Anwohner einlädt, mit einem Buch ihrer Wahl in das Quartierbüro zu kommen, um sich dann in geselliger Runde darüber auszutauschen. Man kann aber auch einfach so vorbeikommen und nur zuhören. Die literarische Plauderei am letzten Dienstag im August beginnt um 15 Uhr. Natürlich kostet es keinen Eintritt. An 6 Abenden im August und im September wird es vor dem Opernhaus ein sogenanntes After-Work-Angebot geben. Der Kehrterer der Hallischen Oper wird eine Bar aufbauen. Es gibt Stehtische und Musik, die den Raum abgeben für gute Gespräche. In dieser Woche am Dienstag und Donnerstag jeweils zwischen 17 und 22 Uhr. Eine Anmeldung ist nicht erforderlich, man kommt einfach vorbei. Ja, für eine neue Ausgabe des Direktmagazins muss man sich auch nicht anmelden. Einfach rechtzeitig das Empfangsgerät einschalten. Ab 18.30 Uhr gibt es am Dienstag eine neue Ausgabe für Halle. Ich hoffe, Sie sind dann wieder mit dabei. Hier geht es jetzt im Anschluss mit unserer Ausgabe für Magdeburg weiter. Auf Wiederfernsehen und bleiben Sie gesund.

Flugangst muss nicht sein, haben wir gelernt in dieser Sendung. Und nun geht es aber doch mal zu den Leuten, die es professionell machen. Professionell fliegen, will ich damit sagen. Auf geht's zur ILA.

0: Och, jetzt sind wir doch schon in der Halle, schon eigentlich auf dem Mond, ne?
1: Schon eigentlich auf dem Mond. Aber wir sind gerade dabei, einiges vorzubereiten für den Mond. Zum Beispiel der Entwurf eines Argonauten, eines Landegerätes. Dieses steht 1:1 in Köln in der Luna-Halle, aber auch hier im Human Exploration Control Center, was in Oberpfaffenhofen entstehen wird. Das heißt, Europas Weg, Deutschlands Weg zum Mond ist bereitet.
0: Wir treffen sonst immer alte, gestandene Astronauten, alles Männer, die da oben schon waren. Eine junge Frau ist uns natürlich tausendmal lieber. Eine junge Frau, der die Zukunft ja wahrscheinlich zu Füßen liegt, jedenfalls die Zukunft im All. Und wenn Sie in Richtung All gucken, alle wollen noch mal auf den Mond. Alle haben den Plan, die wollen ja nicht nur hoch mal gucken, die wollen oben bleiben. Wie stellen Sie sich das vor, wie wird das?
2: Naja, also wir haben in unserer Raumfahrtgeschichte der Menschheit in den letzten Jahrzehnten sehr viel coole Meilensteine hinter uns gebracht. Und das Beste, was ich mir vorstellen kann, war jetzt in den letzten 27 Jahren die internationale Raumstation. Seit dem Jahr 2000 sind dort konstant Menschen am Arbeiten, Astronautinnen und Astronauten, die wissenschaftliche Experimente aus allen möglichen Disziplinen machen und somit den Menschen auf der Erde Ergebnisse zurückbringen, die das Leben leichter und besser machen sollen. Jetzt zum Mond zu gehen, das bringt nochmal einen Schritt weiter. Auf der einen Seite ist es was ganz, ganz Cooles, Inspiratives. Wir sind am Forschen, am Abenteuern und verschieben nochmal die Grenzen von dem, was es bedeutet, eigentlich Mensch zu sein. Aber auf der anderen Seite können wir den Mond auch als Plattform nehmen für weitere wissenschaftliche Erkenntnisse und Innovationen für die Erde. Also die Kollegen Matthias Maurer und Alexander Gerst trainieren jetzt schon aktiv dafür, weil sie natürlich hoffentlich bald auch eine Mondmission bekommen, irgendwann in dem Artemis-Programm. In meinem Fall, ich trainiere noch nicht für den Mond, weil ich aktuell hoffe, eine Mission noch auf die internationale Raumstation zu bekommen oder eine der Nachfolgestationen, weil ich dort dann wissenschaftliche Beiträge machen kann, forschen kann und wenn ich dann die Erfahrung gesammelt habe, vielleicht geht es dann eines Tages auch zum Mond oder sogar weiter.
0: Also hier in der Halle kommt die Begeisterung rüber. Also da kann man Begeisterung wecken und der Funke wird überspringen. Ist er beim Kanzler übergesprungen?
1: Beim Kanzler ist er übergesprungen.
0: Was haben Sie ihm denn alles gezeigt?
1: Auch dem Kanzler präsentiert der deutsche Erdbeobachtungssatellit EnMAP ein Hyperspektralgerät. Das heißt, ich bin damit in der Lage, über verschiedene Wellenlänge Vegetationszustände und Feuchtezustände zu identifizieren, um daraus Vorhersagen zu machen für die Ernte, für den Umweltschutz und für die Nutzung unserer natürlichen Ressourcen.
0: Alles, was dorthin soll, muss tatsächlich hingebracht werden. Womit?
1: Seit 1979 arbeitet Europa an der eigenen Ariane. Hier die Ariane 6, die neueste Generation, die Ariane 6.4, die nächste Woche schon wieder starten wird. Und hier die Kleinträger, zum Beispiel von ESA Aerospace, High Impulse oder der Rocket Factory, mit Nutzlasten bis zu 750 Kilogramm, die dann in eine Erdumlaufbahn gebracht werden. Oder eine Variante der italienischen Kollegen zusammen mit Frankreich, die Vega C, die ebenso wie die Ariane in Kourou gelauncht wird.
0: Also Aufwand habt ihr ja nicht gescheut. Was hängt denn hier?
1: An Aufwand haben wir nicht gescheut, um genau das zu demonstrieren, was wir demonstrieren wollen, die Faszination der Raumfahrt. Und hier ist es die astronautische Raumfahrt mit dem Orion-Raumschiff und dem European Service Modul. Das heißt, ohne Europas Anteil kämen die Amerikaner, kämen wir nicht auf den Mond, denn es handelt sich hier um die Steuereinheit des ATV, des Automated Transfer Vehicle, wovon die Amerikaner 9 Stück gekauft haben, um 9 Artemis-Missionen zu fliegen.
0: Also wir sind ja am Donnerstag hoffentlich dann mit dabei, wenn es klappt, und wir dann hochschalten können zur ISS.
1: Ist auch ein Beispiel wieder für das Thema Steuergeld zu sagen, was passiert denn da oben? Wir haben hier unsere Astronauten zum Astronauts Day, Matthias Maurer, Alexander Gerst, Amelie Schönwald und andere, die dann hier den Besuchern erzählen, was sie da oben gemacht haben. Was haben sie untersucht? Was haben sie geforscht? Was sind die Ergebnisse? Und um zu zeigen, wie das wirklich passiert, gibt es dann eine Live-Schalte mit der Unterstützung der NASA, der amerikanischen Kollegen, zur Internationalen Raumstation.
0: Wir wissen nicht, was das für ein technischer Aufwand ist, den man hier betreibt, um so ein Gespräch dann auf die Erde zu bekommen. Können Sie uns da helfen?
3: Ja, das ist wirklich ein Aufwand. Die Raumstation fliegt ja 400 Kilometer über der Erde, ungefähr 16 Mal pro Tag um die Erde herum. Das heißt, man muss wirklich im Blickfeld einer Empfangsstation sein. Und es gibt natürlich Relais-Satelliten, die das ermöglichen, dann natürlich hier runterspielen. Sie haben vielleicht die Verzögerung gesehen, einige Sekunden, weil das natürlich den weiten Weg zurücklegen muss, um hierher zu kommen. Aber die Tonqualität war super gut. Wir waren alle sehr beeindruckt, dass das so, so real aussieht und klingt. Und ich muss sagen, die technischen Lösungen von heute sind nicht vergleichbar mit denen vor 10 oder 20 Jahren. Thomas Reiter, mit dem habe ich gerade gesprochen, hat gesagt, vor 20 Jahren hat man kaum was verstanden. Heute klingt das so klar und so nah.
4: Station, this is Houston. Are you ready for the event?
5: Hello, Sophie. Hello, Sophie.
6: Es ist toll zu sehen, dass du in deinem Element bist. Für mich ist es ein besonderer Tag, zu sehen, dass du da bist. Matthias, Thomas und ich sind hier und würden gerne bei dir sein. Was war das für ein Gefühl, als du das erste Mal unsere Erde gesehen hast? Aber was ich noch mehr interessiert, wie war das Gespräch mit der fantastischen Artemis II Crew? Ich muss ehrlich sagen, ich hatte Gänsehaut, als ich das gesehen habe. Ich bin wirklich interessiert, wie die Erde von der ISS-Station zu sehen ist.
7: Vielen Dank, Alex, für diese Frage. Ja, eigentlich, im Gespräch mit der Artemis-Crew hatten wir auch alle Gänsehaut. Es fühlte sich komplett surreal an. Eine Crew im All, im Gespräch mit einer anderen Crew, mit einer anderen Reise im All. Der Blick auf die Erde ist unglaublich. Man sieht keine Grenzen, nur unseren Planeten. Das verändert wirklich die Perspektive darauf, wie wir miteinander umgehen sollten. Wir arbeiten hier in einem internationalen Team zusammen. Zusammenarbeit ist entscheidend, sowohl im All auch zwischen den Raumfahrtagenturen auf der Erde.
0: Herr Reiter, für uns war das spannend und erlebnisreich. Wie ist es für Sie gewesen?
8: Ja, für mich ist das mindestens genauso spannend, so wie ich das auch in der Frage schon gesagt habe. Das weckt natürlich tolle Erinnerungen und man wird so ein bisschen sentimental, wie weit sich das entwickelt hat. Man darf nicht vergessen, 2006, das sind 20 Jahre her und die Station war viel kleiner, kam uns aber damals im Vergleich zu mir Station schon viel größer, viel komfortabler, viel leistungsfähiger vor. Und das ist einfach ein tolles Gefühl, wenn man jetzt zu einer Kollegin spricht, die viel jünger ist, die das alles dort oben an Arbeiten vollbringt und eben diese Aufgabe auch als Botschafterin für die Raumfahrt übernimmt. Also tolles Erlebnis.
9: In der Tat, das war ein absolutes Highlight, die Live-Schalte zur ISS. Da muss man natürlich auch gucken, dass das zeitlich genau passt. Und ja, das hat natürlich auch gerade die Besucher sehr begeistert. Wir hatten ja am Freitag unseren Talent Day, wo sehr viel junge Talente aus dem Studium oder auch noch Schülerinnen und Schüler da waren. Und aber natürlich auch das Fachpublikum, da sind wir alle begeistert.

Am Samstag und Sonntag trafen sich zum wiederholten Mal Fans japanischer Popkultur zur Kontakum-Amo-Kultur aus Magdeburg. Ein Pflichttermin für Anime-, Manga-Fans und Cosplayer mit einem umfangreichen Programm aus Videospielen, Gamesroom, Wettbewerben und kreativen Workshops, wo man sich darüber austauschte, so authentisch wie möglich seinen Fantasiecharakter zu verkörpern. Dazu gab es auch eine Bühnenshow, wo besonders gestaltete Kostüme in speziellen Tanzdarbietungen präsentiert wurden. Die Veranstalter freuten sich auch darüber, dass es wieder gelang, Synchronsprecher zur Kontaku einzuladen, die in vielen Manga-Filmen den japanischen Charakteren eine deutsche Stimme leihen. Zum Schluss zeigten sie sich mit dem Verlauf der Kontaku sehr zufrieden, sodass man auch im kommenden Jahr mit einer weiteren Ausgabe rechnen könnte. Und damit ein herzliches Willkommen zum MDF1-Track-Magazin am Montag. Offensichtlich ist es gelungen, das Netz der Harzer Schmalspurbahn HSB in den Geltungsbereich des Gemeindeverkehrsfinanzierungsgesetzes aufzunehmen. Damit eröffnen sich neue finanzielle Möglichkeiten für Investitionen in die Infrastruktur des Nahverkehrsunternehmens. Somit kann wohl der weitere Betrieb dieser Schmalspurbahn als gesichert angesehen werden. Ein erster Schritt dürfte dazu die Genehmigung der Fördermittelgeber zum vorzeitigen Maßnahmebeginn einer 19 Millionen Euro Investition sein, mit der Gleisabschnitte und Weichen erneuert werden können. Berücksichtigung finden dabei unter anderem Anlagen im Bahnhof Wernigerode und in drei an den Hohne, wo auch das Bahnhofsgebäude saniert werden soll. Von den 19 Millionen Euro übernehmen 11 Millionen Bund und Land, den Rest müssen die HSB selbst tragen. Mit dem vorzeitigen Maßnahmebeginn können zunächst die erforderlichen Materialbeschaffungen ausgelöst werden. Die Bauarbeiten selbst sollen dann im Frühjahr 2027 beginnen. Das auf dem Gelände des ehemaligen Reichsbahn-Ausbesserungswerk in Magdeburg-Salbke gebaut werden soll, darüber berichteten wir bereits mehrfach seit 2023. Das große Bauvorhaben wurde damals in Zusammenhang mit der Intel-Ansiedlung bekannt gegeben, sodass es für viele nahe lag, dass nicht mehr gebaut wird, als Intel absagte. Doch offensichtlich entschieden sich die Bauträger dennoch, das Vorhaben umzusetzen. Denn die seitdem zwar wahrnehmbaren, aber eher halbherzigen Maßnahmen, das Areal zu beräumen und erste Abrissarbeiten vorzunehmen, sollen nun in eine neue Phase treten. Denn die Investorengruppe um Hüsien Altasch hatte am Freitag zum symbolischen Baustart eingeladen. Ort des Geschehens war die ehemalige Großteilehalle des RAW, für die man sich vorstellen kann, sie später einmal in ein Fitnesszentrum zu verwandeln. Als erstes, die Namensfindung ist abgeschlossen und das Projekt soll nun endgültig Ravsburg heißen. In gewisser Weise soll hier eine Stadt in der Stadt entstehen. Man stellt sich vor, neben einer 2000 Einheiten Wohnbebauung auch eine Einkaufsmall, ein Ärztehaus, eigene Verwaltungsbauten und Gewerbeflächen zu realisieren. Insgesamt 800 Millionen Euro sollen verbaut werden. Geld, was man wohl hauptsächlich über den Verkauf von Eigentumswohnungen einzusammeln gedenkt. Eigentumswohnungen, die von den Eigentümern selbst bewohnt oder durch diese vermietet werden sollen. Es war von hochpreisigen Mieten die Rede, also eindeutig für deutlich besser situierte. Wie es bis jetzt aussieht, wird die Einfriedung der gut 250.000 Quadratmeter Fläche, um die es geht, bestehen bleiben, sodass die Ravsburg ihrem Namen als komplett zu sicherndes Areal Ehre machen dürfte. Vielleicht ein wichtiges Verkaufsargument für die dortigen Immobilien für Kunden, die ein besonderes Sicherheitsbedürfnis haben. Das alles war jedoch nicht Thema der Grußworte der geladenen Gäste, zu denen neben der Oberbürgermeisterin auch der Ministerpräsident von Sachsen-Anhalt gehörte und der türkische Botschafter. Denn viele der beteiligten Unternehmen, Banken und Investmentfonds haben einen türkischen Hintergrund und Erfahrung.

0: Mit solchen Bauvorhaben in aller Welt. Nach dem offiziellen Teil in der ehemaligen Großteilehalle wurden die Gäste in die erste bereits entstandene Baugrube gebeten, wo man neben ein bisschen symbolischem Sandschippen für die Medien mit der Betonpumpe dann wesentlich handfestere Tatsachen für den Grundstein schuf. Nun sollen also Fakten in Beton geschaffen werden. Wie lange es dauern würde, wurde allerdings nicht mitgeteilt. Es hängt wahrscheinlich sehr davon ab, wie es gelingt, die zu bauenden Immobilien zu verkaufen. Auf alle Fälle durften erste Mieter oder Eigentümer ziemlich lange auf einer Großbaustelle leben. Die Sperrung der großen Diesdorfer Straße zwischen Adelheidring und Gerd-Hauptmann-Straße konnte aufgehoben werden. Damit ist die Straße in Richtung Osten wieder voll befahrbar. Allerdings wurde ab Montag die Lessingstraße in Stadtfeld-Ost voll gesperrt. Betroffen ist dabei der Bereich zwischen der Wilhelm-Kobel-Straße und der Winkelmann-Straße. Der Grund sind hier Leitungsarbeiten der SWM, die erst Mitte November abgeschlossen sein sollen. Entsprechende Umleitungen erfolgen, entweder über die Liebknechtstraße oder über den Schellheimer Platz. Die SWM sind auch zuständig für die Sperrung der Ausfahrt vom Uniplatz in Richtung Westen auf der Ralter-Wartenow-Straße, die leider noch bis zum 11. September bestehen bleiben soll. Hier sind die Arbeiten zur Beseitigung der Folgen der Havarie an einer Trinkwasserleitung umfangreicher als ursprünglich gedacht.
1: Vor einer Woche wurden erneut die bunten Flaggen vor dem Rathaus der Landeshauptstadt gehisst, der offizielle Startschuss für die Magdeburger CSD-Wochen, deren Höhepunkt am Samstag wieder mit dem alljährlichen Straßenfest und Umzug zelebriert wurden. Das Motto in diesem Jahr: Wählt Liebe. Ein deutlicher Appell an die Sachsen-Anhalterinnen und Sachsen-Anhalter im Vorfeld der Landtagswahl am 6. September. Denn zwischen Regenbogenfarben, Glanz und Glitzer darf nicht vergessen werden, dass der Christopher Street Day nicht nur ein Tag des ausgiebigen Feierns ist, sondern vorrangig ein Protest für die Rechte und die Sicherheit queerer Menschen. Eröffnet wurde der Aktionstag daher auch in diesem Jahr mit einer politischen Kundgebung, in deren Rahmen Vertreter der Parteien im Landtag ihre Solidarität mit der queeren Community deklarierten und sich diversen Fragen zu ihrem Wahlprogramm stellten. Anders als in den Vorjahren fand diese Eröffnungszeremonie nicht wie üblich vor dem Rathaus statt, sondern erstmalig auf dem Domplatz. Einerseits aus Platzgründen, da der CSD von Jahr zu Jahr höhere Besucherzahlen vermeldete, zudem konnte das umliegende Areal hier deutlich besser abgesichert werden. Neben verstärktem Polizeieinsatz mit mehreren hundert Beamten, die alle Zufahrten zum Domplatz mit Dienstfahrzeugen blockierten, geschah das durch diese Poller, mit denen zuletzt das Interimsgericht für den Prozess um den Weihnachtsmarktanschlag gesichert wurde. Künftig sollen diese Posten zur Absicherung von Großveranstaltungen für ganz Sachsen-Anhalt zur Verfügung stehen. Am Samstag garantierten sie den knapp 3000 Teilnehmern des diesjährigen CSD ein sicheres Miteinander und auch entlang der Route durch die Stadt schafften die Einsatzkräfte Blockaden, sodass bis auf ein paar vereinzelte Pöbeleien keine Zwischenfälle zu vermelden waren und der restliche Demozug samt Kundgebungen störungsfrei ablaufen konnte.
2: Vor 30 Jahren begann hier in Magdeburg die Geschichte des CSDs in Sachsen-Anhalt. 30 Jahre Sichtbarkeit, 30 Jahre Kampf, 30 Jahre Menschen, die den Mut hatten, auf die Straße zu gehen und zu sagen: Wir sind hier, wir gehören hierher und wir werden nicht verschwinden.
1: 30 Jahre später und es scheint, als habe sich in all der Zeit nichts geändert. Queere Menschen müssen sich weiterhin um ihre Rechte, ihre Zukunft und ihre allgemeine Sicherheit sorgen, wie es der Anschlag auf den Berliner CSD deutlich machte. Zu den diesjährigen Forderungen an die Politik gehören daher vor allem verstärkte Maßnahmen zum Schutz queerer Menschen vor Hass, Hetze und Gewalt, sowie im Netz als auch im Alltag. Denn nur so kann dauerhaft garantiert werden, dass der CSD auch in Zukunft so friedlich und sicher vonstatten gehen kann wie in diesem Jahr.
0: Der Radweg bei Schönebeck von Elbenau nach Grünewalde kann gebaut werden. Hintergrund dafür ist der Fördermittelbescheid über 1,15 Millionen Euro, der nun dem Salzlandkreis übergeben wurde. Der entsprechende Bescheid wurde von Landrat Bauer an den Schönebecker Oberbürgermeister übergeben, womit der kombinierte Rad- und Gehweg nun gebaut werden kann. Der neue Weg entsteht begleitend zur Kreisstraße 1296, und zwar von der Buswendeschleife am Ortseingang von Elbenau bis zum Kreisverkehr in Grünewalde. Das Geld wird in 4 Raten von 2026 bis 2029 ausgereicht. Womit auch klar sein durfte, dass vor 2029 nicht mit einer endgültigen Fertigstellung zu rechnen ist. Mit den ersten 37.000 Euro, die noch in diesem Jahr fällig sind, sollen vor allem Planungsleistungen bezahlt werden. Gleiches gilt auch für 2027. Erst 2028 wird dann richtig gebaut, weil dann etwa 1 Million Euro auf einmal ausgezahlt werden soll. Für Nacharbeiten stehen dann 2029 noch einmal 68.000 Euro zur Verfügung. Die Reklame.
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0: Willkommen zurück. Im ewigen Kampf der SCM-Handballer gegen die Füchse Berlin behielten am Samstag die Magdeburger die Oberhand. Im sogenannten Rexel Supercup besiegte man den Dauerrivalen aus Berlin, diesmal mit 38:31. Der Sieg zeichnete sich bereits früh ab, denn bereits zur Halbzeitpause lag der SC mit 20:15 mit 5 Zählern vorn. In gewisser Weise war damit die Saisonvorbereitung für die Magdeburger Handballer abgeschlossen, die sich nun auf das erste Spiel am kommenden Sonntag gegen den VfL Gummersbach vorbereiten.
9: Die Freiwillige Feuerwehr Ebendorf wird in diesen Tagen 100 Jahre alt. 1926 erkannte man die Notwendigkeit und gründete eine entsprechende Wehr. Das sind Bilder vom Familienfest auf der Festwiese, denn der große Umzug gemeinsam mit befreundeten Feuerwehren und Partnern war schon am Samstagvormittag.
10: Martin, 100 Jahre Feuerwehr in Ebendorf. Worauf bist du eigentlich im Moment am meisten stolz?
11: Meistens stolz bin ich auf die Kameraden, die über 100 Jahre oder genau 100 Jahre, muss man ja sagen, das Bild der Feuerwehr Ebendorf geprägt haben. Das aktuell prägen, aber eben auch früher geprägt haben. Außerdem auf unsere Kinder- und Jugendarbeit, die wir aktuell machen, die zeigt, dass die Feuerwehr Ebendorf wahrscheinlich so schnell nicht ausstirbt.
10: Naja, bedeutet ja, dass im Prinzip die Arbeit an den Nächsten, das ist ja im Prinzip die Feuerwehrarbeit, von Generation zu Generation weitergegeben wird.
11: Ja, genau so hat das immer funktioniert und genauso wird es hoffentlich auch weiter funktionieren. Seit mindestens 100 Jahren gerade in Ebendorf und vielleicht auch noch die nächsten 100 Jahre oder hoffentlich in Ebendorf.
9: Wie fit die Kameraden sind, konnte ein simulierter Einsatz gemeinsam mit den Aktiven der Freiwilligen Feuerwehr Meizendorf beweisen. Die Ausgangslage ist ein Verkehrsunfall im Auto, eine verletzte Person, die über Rückenschmerzen klagt. Während einer dem Verletzten Zuspruch gibt und ihn mit Schutzhelm und Folie vor Splittern beschützt, wird die Befreiung aus dem Auto vorbereitet. Um besser an den Verletzten heranzukommen, wird mit einem Spreizer die verbeulte Tür aus den Angeln gerissen. Wer möglicherweise eine Verletzung an der Wirbelsäule hat, könnte am Ende querschnittsgelähmt sein, also muss er möglichst ohne eigene Bewegung geborgen werden. Das bedeutet, das Dach des Autos wird abgeschnitten. Erst wird die Frontscheibe aufgesägt, sie besteht aus folienverklebtem Sicherheitsglas, und dann kommt die hydraulische Schere zum Einsatz. Die Kräfte, die hier wirken, sind enorm. Und so kann weder die A, die B und auch die C-Säule nicht widerstehen. Und das Dach kann vorsichtig abgehoben werden. Jetzt noch die Bergung des Verletzten. Ein Tragebrett wird ihm vorsichtig unter den Rücken geschoben und dann mit vereinten Kräften der Körper gerade auf das Brett gehoben. Und wenn viele Hände fest zugreifen, ist die Last schnell und sicher bewegt. Also wenn Sie einmal in so einen Unfall verwickelt werden, wäre es gut, es passiert im Einsatzbereich der Freiwilligen Feuerwehr Ebendorf.
0: Im ersten Spiel im DFB-Pokal gelang dem 1. FCM ein 4:0-Sieg über den Balinger SC. Natürlich gingen die Magdeburger als Favoriten in die Partie gegen den Regionalligisten, der sich jedoch gut zu wehren wusste und beinahe sogar noch einen Anschlusstreffer landen konnte, was ein weiteres Mal zeigte, dass die Magdeburger immer noch einiges zu tun haben, um die Schwäche in der Defensive zu überwinden. Am kommenden Sonntag geht es dann wieder in der zweiten Bundesliga weiter. Dann kommt Holstein Kiel nach Magdeburg.
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13: Die MDF1-Wettervorhersage für den 24. und 25. August. In der Nacht zum Dienstag ist der Himmel wolkenlos. Es ist weiterhin trocken. Die Nachttemperaturen gehen bis auf 10 Grad zurück. Der Wind weht sehr leicht aus nordöstlicher Richtung. Am Dienstag scheint die Sonne am Morgen ungehindert. Später kommen von Südwesten Wolken auf. Es ist aber weiterhin niederschlagsfrei. Die Temperaturen steigen auf 24 bis 26 Grad am Nachmittag. Der Wind

0: Bit mäßig und in Böen aus dem Osten. Der UV-Index liegt beim mäßigen Wert 5. Die weiteren Aussichten bis zum Freitag. Es wird noch einmal heiß. Ein Hochdruckgebiet bringt warme Luft heran und die Temperaturen werden fast 30 Grad erreichen. Es sind aber auch Wolken mit dabei und örtlich fallen Regengüsse und eventuell gibt es Gewitter.
1: Im Eine-Welt-Haus besteht am Dienstag zwischen 16 und 19 Uhr die Gelegenheit, eigene gebrauchte Kleidung gegen andere gebrauchte Kleidung zu tauschen. Bade- und Kinderbekleidung, Hüte oder Schuhe, man kann mitbringen, was man will und was bei jemand anderem weiter benutzt werden könnte, was natürlich keine Einbahnstraße ist. Und auch ohne, dass man selbst etwas mitbringt, kann man neue Lieblingsstücke mitnehmen. Es kostet keinen Eintritt und man muss sich auch nicht anmelden. Für eine neue Ausgabe des Direktmagazins muss man sich auch nicht anmelden. Einfach rechtzeitig das Empfangsgerät einschalten. Ab 18 Uhr gibt es am Dienstag eine neue Ausgabe. Ich hoffe, Sie sind dann wieder mit dabei. Hier geht es im Anschluss weiter mit unserer Ausgabe für Halle. Auf Wiederfernsehen und bleiben Sie gesund.

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0: Och, jetzt sind wir doch schon in der Halle, schon eigentlich auf dem Mond, ne?
1: Schon eigentlich auf dem Mond, aber wir sind gerade dabei, einiges vorzubereiten für den Mond. Zum Beispiel der Entwurf eines Argonauten, eines Landegerätes. Dieses steht 1:1 in Köln in der Luna-Halle, aber auch hier im Human Exploration Control Center, was in Oberpfaffenhofen entstehen wird. Das heißt, Europas Weg, Deutschlands Weg zum Mond ist bereitet.
0: Wir treffen sonst immer alte, gestandene Astronauten, alles Männer, die da oben schon waren. Eine junge Frau ist uns natürlich tausendmal lieber. Eine junge Frau, der die Zukunft ja wahrscheinlich zu Füßen liegt, jedenfalls die Zukunft im All. Und wenn Sie in Richtung All gucken, alle wollen nochmal auf den Mond. Alle haben den Plan, die wollen ja nicht nur hoch.

0: das bringt nochmal einen Schritt weiter. Auf der einen Seite ist es was ganz, ganz Cooles, Inspiratives. Wir sind am Forschen, am Abenteuern und verschieben nochmal die Grenzen von dem, was es bedeutet, eigentlich Mensch zu sein. Aber auf der anderen Seite können wir den Mond auch als Plattform nehmen für weitere wissenschaftliche Erkenntnisse und Innovationen für die Erde. Also die Kollegen Matthias Maurer und Alexander Gerst trainieren jetzt schon aktiv dafür, weil sie natürlich hoffentlich bald auch eine Mondmission bekommen, irgendwann in dem Artemis-Programm. In meinem Fall, ich trainiere noch nicht für den Mond, weil ich aktuell hoffe, eine Mission noch auf die internationale Raumstation zu bekommen oder eine der Nachfolgestationen, weil ich dort dann wissenschaftliche Beiträge machen kann, forschen kann und wenn ich dann die Erfahrung gesammelt habe, vielleicht geht es dann eines Tages auch zum Mond oder sogar weiter.
1: Also hier in der Halle kommt die Begeisterung rüber. Also da kann man Begeisterung wecken und der Funke wird überspringen. Ist er beim Kanzler übergesprungen?
2: Beim Kanzler ist er übergesprungen.
1: Was haben Sie ihm denn alles gezeigt?
2: Auch dem Kanzler präsentiert der deutsche Erdbeobachtungssatellit EnMAP ein Hyperspektralgerät. Das heißt, ich bin damit in der Lage, über verschiedene Wellenlänge Vegetationszustände und Feuchtezustände zu identifizieren, um daraus Vorhersagen zu machen für die Ernte, für den Umweltschutz und für die Nutzung unserer natürlichen Ressourcen.
1: Alles, was dorthin soll, muss tatsächlich hingebracht werden. Womit?
2: Seit 1979 arbeitet Europa an der eigenen Ariane. Hier die Ariane 6, die neueste Generation, die Ariane 6-4, die nächste Woche schon wieder starten wird. Und hier die Kleinträger, zum Beispiel von ESA Aerospace, High Impulse oder der Rocket Factory, mit Nutzlasten bis zu 750 Kilogramm, die dann in eine Erdumlaufbahn gebracht werden. Oder eine Variante der italienischen Kollegen zusammen mit Frankreich, die Vega C, die ebenso wie die Ariane in Kourou gelauncht wird.
1: Also Aufwand habt ihr ja nicht gescheut. Was hängt denn hier?
2: An Aufwand haben wir nicht gescheut, um genau das zu demonstrieren, was wir demonstrieren wollen, die Faszination der Raumfahrt. Und hier ist es die astronautische Raumfahrt mit dem Orion-Raumschiff und dem European Service Modul. Das heißt, ohne Europas Anteil kämen die Amerikaner, kämen wir nicht auf den Mond, denn es handelt sich hier um die Steuereinheit des ATV, des Automated Transfer Vehicle, wovon die Amerikaner 9 Stück gekauft haben, um 9 Artemis-Missionen zu fliegen.
1: Also wir sind ja am Donnerstag hoffentlich dann mit dabei, wenn es klappt und wir dann hochschalten können zur ISS.
2: Ist auch ein Beispiel wieder für das Thema Steuergeld zu sagen, was passiert denn da oben? Wir haben hier unsere Astronauten zum Astronauts Day, Matthias Maurer, Alexander Gerst, Amelie Schönwald und andere, die dann hier den Besuchern erzählen, was sie da oben gemacht haben. Was haben sie untersucht, was haben sie geforscht, was sind die Ergebnisse? Und um zu zeigen, wie das wirklich passiert, gibt es dann eine Live-Schalte mit der Unterstützung der NASA, der amerikanischen Kollegen, zur Internationalen Raumstation.
1: Wir wissen nicht, was das für ein technischer Aufwand ist, den man hier betreibt, um so ein Gespräch dann auf die Erde zu bekommen. Können Sie uns da helfen?
3: Ja, das ist wirklich ein Aufwand. Die Raumstation fliegt ja 400 Kilometer über der Erde, ungefähr 16 Mal pro Tag um die Erde herum. Das heißt, man muss wirklich im Blickfeld einer Empfangsstation sein. Und es gibt natürlich Relais-Satelliten, die das ermöglichen, dann natürlich hier runterspielen. Sie haben vielleicht die Verzögerung gesehen, einige Sekunden, weil das natürlich den weiten Weg zurücklegen muss, um hierher zu kommen. Aber die Tonqualität war super gut. Wir waren alle sehr beeindruckt, dass das so real aussieht und klingt. Und ich muss sagen, die technischen Lösungen von heute sind nicht vergleichbar mit denen vor 10 oder 20 Jahren. Thomas Reiter, mit dem habe ich gerade gesprochen, hat gesagt, vor 20 Jahren hat man kaum was verstanden. Heute klingt das so klar und so nah.
4: Station, this is Houston. Are you ready for the event?
5: Hello, Sophie. Hello, Sophie. Es ist toll zu sehen, dass du in deinem Element bist. Für mich ist es ein besonderer Tag, zu sehen, dass du da bist. Matthias, Thomas und ich sind hier und würden gerne bei dir sein. Was war das für ein Gefühl, als du das erste Mal unsere Erde gesehen hast? Aber was ich noch mehr interessiert, wie war das Gespräch mit der fantastischen Artemis II Crew? Ich muss ehrlich sagen, ich hatte Gänsehaut, als ich das gesehen habe. Ich bin wirklich interessiert, wie die Erde von der ISS-Station zu sehen ist.
6: Vielen Dank, Alex, für diese Frage. Ja, eigentlich, im Gespräch mit der Artemis-Crew hatten wir auch alle Gänsehaut. Es fühlte sich komplett surreal an.

0: Eine Crew im All im Gespräch mit einer anderen Crew, mit einer anderen Reise im All. Der Blick auf die Erde ist unglaublich. Man sieht keine Grenzen, nur unseren Planeten. Das verändert wirklich die Perspektive darauf, wie wir miteinander umgehen sollten. Wir arbeiten hier in einem internationalen Team zusammen. Zusammenarbeit ist entscheidend, sowohl im All auch zwischen den Raumfahrtagenturen auf der Erde.
1: Herr Reiter, für uns war das spannend und erlebnisreich. Wie ist es für Sie gewesen?
2: Ja, für mich ist das mindestens genauso spannend, so wie ich das auch in der Frage schon gesagt habe. Das weckt natürlich tolle Erinnerungen und man wird so ein bisschen sentimental, wie weit sich das entwickelt hat. Man darf nicht vergessen, 2006, das sind 20 Jahre her und die Station war viel kleiner, kam uns aber damals im Vergleich zu mir Station schon viel größer, viel komfortabler, viel leistungsfähiger vor. Und das ist einfach ein tolles Gefühl, wenn man jetzt zu einer Kollegin spricht, die viel jünger ist, die das alles dort oben an Arbeiten vollbringt und eben diese Aufgabe auch als Botschafterin für die Raumfahrt übernimmt. Also tolles Erlebnis.
3: In der Tat, das war ein absolutes Highlight, die Live-Schalte zur ISS. Da muss man natürlich auch gucken, dass das zeitlich genau passt. Und ja, das hat natürlich auch gerade die Besucher sehr begeistert. Wir hatten ja am Freitag unseren Talent Day, wo sehr viel junge Talente aus dem Studium oder auch noch Schülerinnen und Schüler da waren. Und aber natürlich auch das Fachpublikum, da sind wir alle begeistert.

0: Am Samstag und Sonntag trafen sich zum wiederholten Mal Fans japanischer Popkultur zur Kontaku im Amo-Kultur aus Magdeburg. Ein Pflichttermin für Anime-, Manga-Fans und Cosplayer mit einem umfangreichen Programm aus Videospielen, Gamesroom, Wettbewerben und kreativen Workshops, wo man sich darüber austauschte, so authentisch wie möglich seinen Fantasiecharakter zu verkörpern. Dazu gab es auch eine Bühnenshow, wo besonders gestaltete Kostüme in speziellen Tanzdarbietungen präsentiert wurden. Die Veranstalter freuten sich auch darüber, dass es wieder gelang, Synchronsprecher zur Kontaku einzuladen, die in vielen Manga-Filmen den japanischen Charakteren eine deutsche Stimme leihen. Zum Schluss zeigten sie sich mit dem Verlauf der Kontaku sehr zufrieden, sodass man auch im kommenden Jahr mit einer weiteren Ausgabe rechnen könnte. Und damit ein herzliches Willkommen zum MDF1-Direktmagazin am Montag. Offensichtlich ist es gelungen, das Netz der Harzer Schmalspurbahn HSB in den Geltungsbereich des Gemeindeverkehrsfinanzierungsgesetzes aufzunehmen. Damit eröffnen sich neue finanzielle Möglichkeiten für Investitionen in die Infrastruktur des Nahverkehrsunternehmens. Somit kann wohl der weitere Betrieb dieser Schmalspurbahn als gesichert angesehen werden. Ein erster Schritt dürfte dazu die Genehmigung der Fördermittelgeber zum vorzeitigen Maßnahmebeginn einer 19 Millionen Euro Investition sein, mit der Gleisabschnitte und Weichen erneuert werden können. Berücksichtigung finden dabei unter anderem Anlagen im Bahnhof Wernigerode und in Dreiannenhohne, wo auch das Bahnhofsgebäude saniert werden soll. Von den 19 Millionen Euro übernehmen 11 Millionen Bund und Land, den Rest müssen die HSB selbst tragen. Mit dem vorzeitigen Maßnahmebeginn können zunächst die erforderlichen Materialbeschaffungen ausgelöst werden. Die Bauarbeiten selbst sollen dann im Frühjahr 2027 beginnen. Das auf dem Gelände des ehemaligen Reichsbahn-Ausbesserungswerk in Magdeburg-Salbke gebaut werden soll, darüber berichteten wir bereits mehrfach seit 2023. Das große Bauvorhaben wurde damals in Zusammenhang mit der Intel-Ansiedlung bekannt gegeben, sodass es für viele nahe lag, dass nicht mehr gebaut wird, als Intel absagte. Doch offensichtlich entschieden sich die Bauträger dennoch, das Vorhaben umzusetzen. Denn die seitdem zwar wahrnehmbaren, aber eher halbherzigen Maßnahmen, das Areal zu beräumen und erste Abrissarbeiten vorzunehmen, sollen nun in eine neue Phase treten. Denn die Investorengruppe um Hüsien Altasch hatte am Freitag zum symbolischen Baustart eingeladen. Ort des Geschehens war die ehemalige Großteilehalle des RAW, für die man sich vorstellen kann, sie später einmal in ein Fitnesszentrum zu verwandeln. Als erstes, die Namensfindung ist abgeschlossen und das Projekt soll nun endgültig Ravsburg heißen. In gewisser Weise soll hier eine Stadt in der Stadt entstehen. Man stellt sich vor, neben einer 2000 Einheiten Wohnbebauung auch eine Einkaufsmall, ein Ärztehaus, eigene Verwaltungsbauten und Gewerbeflächen zu realisieren. Insgesamt 800 Millionen Euro sollen verbaut werden. Geld, was man wohl hauptsächlich über den Verkauf von Eigentumswohnungen einzusammeln gedenkt. Eigentumswohnungen, die von den Eigentümern selbst bewohnt oder durch diese vermietet werden sollen. Es war von hochpreisigen Mieten die Rede, also eindeutig für deutlich besser situierte. Wie es bis jetzt aussieht, wird die Einfriedung der gut 250.000 Quadratmeter Fläche, um die es geht, bestehen bleiben, sodass die Ravsburg ihrem Namen als komplett zu sicherndes Areal Ehre machen dürfte. Vielleicht ein wichtiges Verkaufsargument für die dortigen Immobilien für Kunden, die ein besonderes Sicherheitsbedürfnis haben. Das alles war jedoch nicht Thema der Grußworte der geladenen Gäste, zu denen neben der Oberbürgermeisterin auch der Ministerpräsident von Sachsen-Anhalt gehörte und der türkische Botschafter. Denn viele der beteiligten Unternehmen, Banken und Investmentfonds haben einen türkischen Hintergrund und Erfahrungen mit solchen Bauvorhaben in aller Welt. Nach dem offiziellen Teil in der ehemaligen Großteilehalle wurden die Gäste in die erste bereits entstandene Baugrube gebeten, wo man neben ein bisschen symbolischem Sandschippen für die Medien mit der Betonpumpe dann wesentlich handfestere Tatsachen für den Grundstein schuf. Nun sollen also Fakten in Beton geschaffen werden. Wie lange es dauern würde, wurde allerdings nicht mitgeteilt. Es hängt wahrscheinlich sehr davon ab, wie es gelingt, die zu bauenden Immobilien zu verkaufen. Auf alle Fälle dürften erste Mieter oder Eigentümer ziemlich lange auf einer Großbaustelle leben. Pünktlich zum Beginn des neuen Schuljahres konnte die sanierte Ottfried-Preußler-Grundschule wieder in Betrieb genommen werden. Der offizielle Akt dazu in Form eines Schulfestes wurde jedoch erst am vergangenen Freitag im Beisein des Oberbürgermeisters abgehalten. Damit endete eine 2 Jahre andauernde Sanierung, für die man den Schulbetrieb in die Südstadt auslagern musste. Knapp 14 Millionen Euro aus dem städtischen Finanzhaushalt wurden für das Vorhaben ausgegeben. Damit konnte man das Gebäude energetisch sanieren, machte aus dem Erdgeschoss eine Mensa und Aula und das Gebäude wurde behindertengerecht ausgerüstet. Neue Haustechnik, Sonnenschutzanlagen und eine Neugestaltung der Außenanlage rundeten die Maßnahmen ab. Damit sind die Arbeiten hier aber noch nicht ganz abgeschlossen, denn der Stadtrat beschloss erst kürzlich, die alte Sporthalle abzureißen und durch einen Neubau zu ersetzen. Dazu wurden 7 Millionen Euro vorgesehen, damit Anfang 2027 mit dieser Maßnahme begonnen werden kann.
1: Vor einer Woche wurden erneut die bunten Flaggen vor dem Rathaus der Landeshauptstadt gehisst, der offizielle Startschuss für die Magdeburger CSD-Wochen, deren Höhepunkt am Samstag wieder mit dem alljährlichen Straßenfest und Umzug zelebriert wurden. Das Motto in diesem Jahr: Wählt Liebe. Ein deutlicher Appell an die Sachsen-Anhalterinnen und Sachsen-Anhalter im Vorfeld der Landtagswahl am 6. September. Denn zwischen Regenbogenfarben, Glanz und Glitzer darf nicht vergessen werden, dass der Christopher Street Day nicht nur ein Tag des ausgiebigen Feierns ist, sondern vorrangig ein Protest für die Rechte und die Sicherheit queerer Menschen. Eröffnet wurde der Aktionstag daher auch in diesem Jahr mit einer politischen Kundgebung, in deren Rahmen Vertreter der Parteien im Landtag ihre Solidarität mit der queeren Community deklarierten und sich diversen Fragen zu ihrem Wahlprogramm stellten. Anders als in den Vorjahren fand diese Eröffnungszeremonie nicht wie üblich vor dem Rathaus statt, sondern erstmalig auf dem Domplatz. Einerseits aus Platzgründen, da der CSD von Jahr zu Jahr höhere Besucherzahlen vermeldete, zudem konnte das umliegende Areal hier deutlich besser abgesichert werden. Neben verstärktem Polizeieinsatz mit mehreren hundert Beamten, die alle Zufahrten zum Domplatz mit Dienstfahrzeugen blockierten, geschah das durch diese Poller, mit denen zuletzt das Interimsgericht für den Prozess um den Weihnachtsmarktanschlag gesichert wurde. Künftig sollen diese Pfosten zur Absicherung von Großveranstaltungen für ganz Sachsen-Anhalt zur Verfügung stehen. Am Samstag garantierten sie den knapp 3000 Teilnehmern des diesjährigen CSD ein sicheres Miteinander und auch entlang der Route durch die Stadt schafften die Einsatzkräfte Blockaden, sodass bis auf ein paar vereinzelte Pöbeleien keine Zwischenfälle zu vermelden waren und der restliche Demozug samt Kundgebungen störungsfrei ablaufen konnte.
2: Vor 30 Jahren begann hier in Magdeburg die Geschichte des CSDs in Sachsen-Anhalt. 30 Jahre Sichtbarkeit, 30 Jahre Kampf, 30 Jahre Menschen, die den Mut hatten, auf die Straße zu gehen und zu sagen, wir sind hier, wir gehören hierher und wir werden nicht verschwinden.
1: 30 Jahre später und es scheint, als habe sich in all der Zeit nichts geändert. Queere Menschen müssen sich weiterhin um ihre Rechte, ihre Zukunft und ihre allgemeine Sicherheit sorgen, wie es der Anschlag auf den Berliner CSD deutlich machte. Zu den diesjährigen Forderungen an die Politik gehören daher vor allem verstärkte Maßnahmen zum Schutz queerer Menschen vor Hass, Hetze und Gewalt, sowie im Netz als auch im Alltag. Denn nur so kann dauerhaft garantiert werden, dass der CSD auch in Zukunft so friedlich und sicher vonstatten gehen kann wie in diesem Jahr.
0: Die Sanierung der Ottfried-Preußler-Grundschule war Teil des vor 10 Jahren gestarteten Investitionsprogramms Bildung 2022, das unterdessen bis zum Jahr 2028 verlängert wurde. Bisher wurden etwa 350 Millionen Euro dafür ausgegeben und weitere 200 Millionen sollen bis zum Ende des Programms noch dazukommen. Geld, das auch aus dem Sondervermögen Infrastruktur und Klimaneutralität kommen wird, aus dem Bildungsminister Riedel 2 Fördermittelbescheide überbrachte. Sie haben zusammen einen Wert von etwa 7 Millionen Euro. 4 Millionen stehen für die Sanierungsarbeiten der berufsbildenden Schule Friedrich List zur Verfügung. Hier wird es um die Sanierung der Schulgebäude gehen und die Erneuerung der haustechnischen Anlagen. Der Rest der Fördermittel fließt in die Komplexsanierung der Grundschule Südstadt. an der zukünftig auch die Sprachheilschule angesiedelt werden soll. Die Reklame.
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0: Willkommen zurück. Nun ist es also auch in Halle soweit. Der Stadtradienwettbewerb für die Saalestadt startet nach der Landtagswahl am 7. September. Ab diesem Tag bis zum 27. September werden die geradelten Kilometer der sich vorher angemeldeten Teams zusammengerechnet. Damit möglichst viel zusammenkommt, kann man sich immer noch unter www.stadtradeln.de anmelden. Hier allerdings noch einmal die Einschränkung, nur Gruppen dürfen teilnehmen. Interessierte Einzelpersonen sollten sich vielleicht dem offenen Team Halle anschließen oder sich doch noch mit ein paar Gleichgesinnten zusammentun. Nach der Anmeldung erfolgt die Installation der App auf dem Handy und dann geht es um Kilometer und Platzierungen im Wettbewerb. In Halle gibt es übrigens noch einen speziellen Radverkehrsbeauftragten, den man unter ralf.buchner@halle.de nicht nur zu den organisatorischen Fragen rund um den Stadtradeln-Wettbewerb befragen könnte.
10: Die Freiwillige Feuerwehr Ebendorf wird in diesen Tagen 100 Jahre alt. 1926 erkannte man die Notwendigkeit und gründete eine entsprechende Wehr. Das sind Bilder vom Familienfest auf der Festwiese, denn der große Umzug gemeinsam mit befreundeten Feuerwehren und Partnern war schon am Samstagvormittag.
11: Martin, 100 Jahre Feuerwehr in Ebendorf. Worauf bist du eigentlich im Moment am meisten stolz?
12: Am meisten stolz bin ich auf die Kameraden, die über 100 Jahre oder genau 100 Jahre, muss man ja sagen, das Bild der Feuerwehr Ebendorf geprägt haben. Das aktuell prägen, aber eben auch früher geprägt haben. Außerdem auf unsere Kinder- und Jugendarbeit, die wir aktuell machen, die zeigt, dass die Feuerwehr Ebendorf wahrscheinlich so schnell nicht ausstirbt.
11: Naja, das ist, bedeutet ja, dass im Prinzip die Arbeit an den Nächsten, das ist ja im Prinzip die Feuerwehrarbeit, von Generation zu Generation weitergegeben wird.
12: Ja, genau so hat das immer funktioniert und genauso wird es hoffentlich auch weiter funktionieren. Seit mindestens 100 Jahren gerade in Ebendorf und vielleicht auch noch die nächsten 100 Jahre oder hoffentlich in Ebendorf.
10: Wie fit die Kameraden sind, konnte ein simulierter Einsatz gemeinsam mit den Aktiven der Freiwilligen Feuerwehr Meizendorf beweisen. Die Ausgangslage ist ein Verkehrsunfall im Auto, eine verletzte Person, die über Rückenschmerzen klagt. Während einer dem Verletzten Zuspruch gibt und ihn mit Schutzhelm und Folie vor Splittern beschützt, wird die Befreiung aus dem Auto vorbereitet. Um besser an den Verletzten heranzukommen, wird mit einem Spreizer die verbeulte Tür aus den Angeln gerissen. Wer möglicherweise eine Verletzung an der Wirbelsäule hat, könnte am Ende querschnittsgelähmt sein, also muss er möglichst ohne eigene Bewegung geborgen werden. Das bedeutet, das Dach des Autos wird abgeschnitten. Erst wird die Frontscheibe aufgesägt, sie besteht aus folienverklebtem Sicherheitsglas. Und dann kommt die hydraulische Schere zum Einsatz. Die Kräfte, die hier wirken, sind enorm. Und so kann weder die A, die B und auch die C-Säule nicht widerstehen. Und das Dach kann vorsichtig abgehoben werden. Jetzt noch die Bergung des Verletzten. Ein Tragebrett wird ihm vorsichtig unter den Rücken geschoben und dann mit vereinten Kräften der Körper gerade auf das Brett gehoben. Und wenn viele Hände fest zugreifen, ist die Last schnell und sicher bewegt. Also wenn Sie einmal in so einen Unfall verwickelt werden, wäre es gut, es passiert im Einsatzbereich der Freiwilligen Feuerwehr Ebendorf.
13: 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August.

0: In der Nacht zum Dienstag ist der Himmel wolkenlos. Es ist weiterhin trocken. Die Nachttemperaturen gehen bis auf 10 Grad zurück. Der Wind weht sehr leicht aus nordöstlicher Richtung. Am Dienstag scheint die Sonne am Morgen ungehindert. Später kommen von Südwesten Wolken auf. Es ist aber weiterhin niederschlagsfrei. Die Temperaturen steigen auf 24 bis 26 Grad am Nachmittag. Der Wind weht mäßig und in Böen aus dem Osten. Der UV-Index liegt beim mäßigen Wert 5. Die weiteren Aussichten bis zum Freitag. Es wird noch einmal heiß. Ein Hochdruckgebiet bringt warme Luft heran und die Temperaturen werden fast 30 Grad erreichen. Es sind aber auch Wolken mit dabei und örtlich fallen Regengüsse und eventuell gibt es Gewitter.
1: Literarische Plauderei heißt ein neues Format, zu dem man einmal monatlich in das Quartierbüro Ost einladen wird. Geplant ist jeweils der letzte Dienstag im Monat, zu dem man die Anwohner einlädt, mit einem Buch ihrer Wahl in das Quartierbüro zu kommen, um sich dann in geselliger Runde darüber auszutauschen. Man kann aber auch einfach so vorbeikommen und nur zuhören. Die literarische Plauderei am letzten Dienstag im August beginnt um 15 Uhr. Natürlich kostet es keinen Eintritt. An 6 Abenden im August und im September wird es vor dem Opernhaus ein sogenanntes After-Work-Angebot geben. Der Kehrterer der Hallischen Oper wird eine Bar aufbauen. Es gibt Stehtische und Musik, die den Raum abgeben für gute Gespräche. In dieser Woche am Dienstag und Donnerstag jeweils zwischen 17 und 22 Uhr. Eine Anmeldung ist nicht erforderlich, man kommt einfach vorbei. Ja, für eine neue Ausgabe des Direktmagazins muss man sich auch nicht anmelden. Einfach rechtzeitig das Empfangsgerät einschalten. Ab 18.30 Uhr gibt es am Dienstag eine neue Ausgabe für Halle. Ich hoffe, Sie sind dann wieder mit dabei. Hier geht es jetzt im Anschluss mit unserer Ausgabe für Magdeburg weiter. Auf Wiederfernsehen und bleiben Sie gesund.

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0: Och, jetzt sind wir doch schon in der Halle, schon eigentlich auf dem Mond, ne?
1: Schon eigentlich auf dem Mond. Aber wir sind gerade dabei, einiges vorzubereiten für den Mond. Zum Beispiel der Entwurf eines Argonauten, eines Landegerätes. Dieses steht 1:1 in Köln in der Luna-Halle, aber auch hier im Human Exploration Control Center, was in Oberpfaffenhofen entstehen wird. Das heißt, Europas Weg, Deutschlands Weg zum Mond ist bereitet.
0: Wir treffen sonst immer alte, gestandene Astronauten, alles Männer, die da oben schon waren. Eine junge Frau ist uns natürlich tausendmal lieber, eine junge Frau, der die Zukunft ja wahrscheinlich zu Füßen liegt, jedenfalls die Zukunft im All. Und wenn Sie in Richtung All gucken, alle wollen noch mal auf den Mond. Alle haben den Plan, die wollen ja nicht nur hoch mal gucken, die wollen oben bleiben. Wie stellen Sie sich das vor, wie wird das?
2: Naja, also wir haben in unserer Raumfahrtgeschichte der Menschheit in den letzten Jahrzehnten sehr viel coole Meilensteine hinter uns gebracht. Und das Beste, was ich mir vorstellen kann, war jetzt in den letzten 27 Jahren die internationale Raumstation. Wir haben seit 2000, seit dem Jahr 2000 sind dort konstant Menschen am Arbeiten, Astronautinnen und Astronauten, die wissenschaftliche Experimente aus allen möglichen Disziplinen machen und somit den Menschen auf der Erde Ergebnisse zurückbringen, die das Leben leichter und besser machen sollen. Jetzt zum Mond zu gehen, das bringt nochmal einen Schritt weiter. Auf der einen Seite ist es was ganz, ganz Cooles, Inspiratives. Wir sind am Forschen, am Abenteuern und verschieben nochmal die Grenzen von dem, was es bedeutet, eigentlich Mensch zu sein. Aber auf der anderen Seite können wir den Mond auch als Plattform nehmen für weitere wissenschaftliche Erkenntnisse und Innovationen für die Erde. Also die Kollegen Matthias Maurer und Alexander Gerst trainieren jetzt schon aktiv dafür, weil sie natürlich hoffentlich bald auch eine Mondmission bekommen, irgendwann in dem Artemis-Programm. In meinem Fall, ich trainiere noch nicht für den Mond, weil ich aktuell hoffe, eine Mission noch auf die internationale Raumstation zu bekommen oder eine der Nachfolgestationen, weil ich dort dann wissenschaftliche Beiträge machen kann, forschen kann und wenn ich dann die Erfahrung gesammelt habe, vielleicht geht es dann eines Tages auch zum Mond oder sogar weiter.
0: Also hier in der Halle kommt die Begeisterung rüber. Also da kann man Begeisterung wecken und der Funke wird überspringen. Ist er beim Kanzler übergesprungen?
1: Beim Kanzler ist er übergesprungen.
0: Was haben Sie ihm denn alles gezeigt?
1: Auch dem Kanzler präsentiert der deutsche Erdbeobachtungssatellit EnMAP ein Hyperspektralgerät. Das heißt, ich bin damit in der Lage, über verschiedene Wellenlänge Vegetationszustände und Feuchtezustände zu identifizieren, um daraus Vorhersagen zu machen für die Ernte, für den Umweltschutz und für die Nutzung unserer natürlichen Ressourcen.
0: Alles, was dorthin soll, muss tatsächlich hingebracht werden. Womit?
1: Seit 1979 arbeitet Europa an der eigenen Ariane. Hier die Ariane 6, die neueste Generation, die Ariane 6.4, die nächste Woche schon wieder starten wird. Und hier die Kleinträger, zum Beispiel von ESA Aerospace, High Impulse oder der Rocket Factory, mit Nutzlasten bis zu 750 Kilogramm, die dann in eine Erdumlaufbahn gebracht werden. Oder eine Variante der italienischen Kollegen zusammen mit Frankreich, die Vega C, die ebenso wie die Ariane in Kourou gelauncht wird.
0: Also Aufwand habt ihr ja nicht gescheut. Was hängt denn hier?
1: An Aufwand haben wir nicht gescheut, um genau das zu demonstrieren, was wir demonstrieren wollen, die Faszination der Raumfahrt. Und hier ist es die astronautische Raumfahrt mit dem Orion-Raumschiff und dem European Service Modul. Das heißt, ohne Europas Anteil kämen die Amerikaner, kämen wir nicht auf den Mond, denn es handelt sich hier um die Steuereinheit des ATV, des Automated Transfer Vehicle, wovon die Amerikaner 9 Stück gekauft haben, um 9 Artemis-Missionen zu fliegen.
0: Also wir sind ja am Donnerstag hoffentlich dann mit dabei, wenn es klappt und wir dann hochschalten können zur ISS.
1: Ist auch ein Beispiel wieder für das Thema Steuergeld zu sagen, was passiert denn da oben? Wir haben hier unsere Astronauten zum Astronauts Day, Matthias Maurer, Alexander Gerst, Amelie Schönwald und andere, die dann hier den Besuchern erzählen, was sie da oben gemacht haben, was haben sie untersucht, was haben sie geforscht, was sind die Ergebnisse und um zu zeigen, wie das wirklich passiert, gibt es dann eine Live-Schalte mit der Unterstützung der NASA, der amerikanischen Kollegen zur internationalen Raumstation.
0: Wir wissen nicht, was das für ein technischer Aufwand ist, den man hier betreibt, um so ein Gespräch dann auf die Erde zu bekommen. Können Sie uns da helfen?
3: Ja, das ist wirklich ein Aufwand. Die Raumstation fliegt ja 400 Kilometer über der Erde, ungefähr 16 Mal pro Tag um die Erde herum. Das heißt, man muss wirklich im Blickfeld einer Empfangsstation sein. Und es gibt natürlich Relais-Satelliten, die das ermöglichen, dann natürlich hier runterspielt. Sie haben vielleicht die Verzögerung gesehen, einige Sekunden, weil das natürlich den weiten Weg zurücklegen muss, um hierher zu kommen. Aber die Tonqualität war super gut. Wir waren alle sehr beeindruckt, dass das so real aussieht und klingt. Und ich muss sagen, die technischen Lösungen von heute sind nicht vergleichbar mit denen vor 10 oder 20 Jahren. Thomas Reiter, mit dem habe ich gerade gesprochen, hat gesagt, vor 20 Jahren hat man kaum was verstanden. Heute klingt das so klar und so nah.
4: Station, this is Houston. Are you ready for the event?
5: Hello, Sophie. Hello, Sophie. Es ist toll zu sehen, dass du in deinem Element bist. Für mich ist es ein besonderer Tag, zu sehen, dass du da bist. Matthias, Thomas und ich sind hier und würden gerne bei dir sein. Was war das für ein Gefühl, als du das erste Mal unsere Erde gesehen hast? Aber was ich noch mehr interessiert, wie war das Gespräch mit der fantastischen Artemis II Crew? Ich muss ehrlich sagen, ich hatte Gänsehaut, als ich das gesehen habe. Ich bin wirklich interessiert, wie die Erde von der ISS-Station zu sehen ist.
6: Vielen Dank, Alex, für diese Frage. Ja, eigentlich, im Gespräch mit der Artemis Crew hatten wir auch alle Gänsehaut. Es fühlte sich komplett surreal an. Eine Crew im All, im Gespräch mit einer anderen Crew, mit einer anderen Reise im All. Der Blick auf die Erde ist unglaublich. Man sieht keine Grenzen, nur unseren Planeten. Das verändert wirklich die Perspektive darauf, wie wir miteinander umgehen sollten. Wir arbeiten hier in einem internationalen Team zusammen. Zusammenarbeit ist entscheidend, sowohl im All auch zwischen den Raumfahrtagenturen auf der Erde.
0: Herr Reiter, für uns war das spannend und erlebnisreich. Wie ist es für Sie gewesen?
7: Ja, für mich ist das mindestens genauso spannend, so wie ich das auch in der Frage schon gesagt habe. Das weckt natürlich tolle Erinnerungen und man wird so ein bisschen sentimental, wie weit sich das entwickelt hat. Man darf nicht vergessen, 2006, das sind 20 Jahre her und die Station war viel kleiner, kam uns aber damals im Vergleich zu mir Station schon viel größer, viel komfortabler, viel leistungsfähiger vor. Und das ist einfach ein tolles Gefühl, wenn man jetzt zu einer Kollegin spricht, die viel jünger ist, die das alles dort oben an Arbeiten vollbringt und eben diese Aufgabe auch als Botschafterin für die Raumfahrt übernimmt. Also tolles Erlebnis.
8: In der Tat, das war ein absolutes Highlight, die Live-Schalte zur ISS. Da muss man natürlich auch gucken, dass das zeitlich genau passt. Und ja, das hat natürlich auch gerade die Besucher sehr begeistert. Wir hatten ja am Freitag unseren Talent Day, wo sehr viel junge Talente aus dem Studium oder auch noch Schülerinnen und Schüler da waren. Und aber natürlich auch das Fachpublikum, da sind wir alle begeistert.

0: Am Samstag und Sonntag trafen sich zum wiederholten Mal Fans japanischer Popkultur zur Kontakum Amo Kultur aus Magdeburg. Ein Pflichttermin für Anime, Manga-Fans und Cosplayer. Mit einem umfangreichen Programm aus Videospielen, Gamesroom, Wettbewerben und kreativen Workshops, wo man sich darüber austauschte, so authentisch wie möglich seinen Fantasiecharakter zu verkörpern. Dazu gab es auch eine Bühnenshow, wo besonders gestaltete Kostüme in speziellen Tanzdarbietungen präsentiert wurden. Die Veranstalter freuten sich auch darüber, dass es wieder gelang, Synchronsprecher zur Kontaku einzuladen, die in vielen Manga-Filmen den japanischen Charakteren eine deutsche Stimme leihen. Zum Schluss zeigten sie sich mit dem Verlauf der Kontaku sehr zufrieden, sodass man auch im kommenden Jahr mit einer weiteren Ausgabe rechnen könnte. Und damit ein herzliches Willkommen zum MDF1-Track-Magazin am Montag. Offensichtlich ist es gelungen, das Netz der Harzer Schmalspurbahn HSB in den Geltungsbereich des Gemeindeverkehrsfinanzierungsgesetzes aufzunehmen. Damit eröffnen sich neue finanzielle Möglichkeiten für Investitionen in die Infrastruktur des Nahverkehrsunternehmens. Somit kann wohl der weitere Betrieb dieser Schmalspurbahn als gesichert angesehen werden. Ein erster Schritt dürfte dazu die Genehmigung der Fördermittelgeber zum vorzeitigen Maßnahmebeginn einer 19 Millionen Euro Investition sein, mit der Gleisabschnitte und Weichen erneuert werden können. Berücksichtigung finden dabei unter anderem Anlagen im Bahnhof Wernigerode und in Dreiannenhohne, wo auch das Bahnhofsgebäude saniert werden soll. Von den 19 Millionen Euro übernehmen 11 Millionen Bund und Land, den Rest müssen die HSB selbst tragen. Mit dem vorzeitigen Maßnahmebeginn können zunächst die erforderlichen Materialbeschaffungen ausgelöst werden. Die Bauarbeiten selbst sollen dann im Frühjahr 2027 beginnen. Das auf dem Gelände des ehemaligen Reichsbahn-Ausbesserungswerk in Magdeburg-Salbke gebaut werden soll, darüber berichteten wir bereits mehrfach seit 2023. Das große Bauvorhaben wurde damals in Zusammenhang mit der Intel-Ansiedlung bekannt gegeben, sodass es für viele nahe lag, dass nicht mehr gebaut wird, als Intel absagte. Doch offensichtlich entschieden sich die Bauträger dennoch, das Vorhaben umzusetzen. Denn die seitdem zwar wahrnehmbaren, aber eher halbherzigen Maßnahmen, das Areal zu beräumen und erste Abrissarbeiten vorzunehmen, sollen nun in eine neue Phase treten. Denn die Investorengruppe um Hüsien Altasch hatte am Freitag zum symbolischen Baustart eingeladen. Ort des Geschehens war die ehemalige Großteilehalle des RAW, für die man sich vorstellen kann, sie später einmal in ein Fitnesszentrum zu verwandeln. Als erstes, die Namensfindung ist abgeschlossen und das Projekt soll nun endgültig Ravsburg heißen. In gewisser Weise soll hier eine Stadt in der Stadt entstehen. Man stellt sich vor, neben einer 2000 Einheiten Wohnbebauung auch eine Einkaufsmall, ein Ärztehaus, eigene Verwaltungsbauten und Gewerbeflächen zu realisieren. Insgesamt 800 Millionen Euro sollen verbaut werden. Geld, was man wohl hauptsächlich über den Verkauf von Eigentumswohnungen einzusammeln gedenkt. Eigentumswohnungen, die von den Eigentümern selbst bewohnt oder durch diese vermietet werden sollen. Es war von hochpreisigen Mieten die Rede, also eindeutig für deutlich besser Situierte. Wie es bis jetzt aussieht, wird die Einfriedung der gut 250.000 Quadratmeter Fläche, um die es geht, bestehen bleiben, sodass die Ravsburg ihrem Namen als komplett zu sicherndes Areal Ehre machen dürfte. Vielleicht ein wichtiges Verkaufsargument für die dortigen Immobilien für Kunden, die ein besonderes Sicherheitsbedürfnis haben. Das alles war jedoch nicht Thema der Grußworte der geladenen Gäste, zu denen neben der Oberbürgermeisterin auch der Ministerpräsident von Sachsen-Anhalt gehörte und der türkische Botschafter. Denn viele der beteiligten Unternehmen, Banken und Investmentfonds haben einen türkischen Hintergrund und Erfahrungen mit solchen Bauvorhaben in aller Welt. Nach dem offiziellen Teil in der ehemaligen Großteilehalle wurden die Gäste in die erste bereits entstandene Baugrube gebeten, wo man neben ein bisschen symbolischem Sandschippen für die Medien mit der Betonpumpe dann wesentlich handfestere Tatsachen für den Grundstein schuf. Nun sollen also Fakten in Beton geschaffen werden. Wie lange es dauern würde, wurde allerdings nicht mitgeteilt. Es hängt wahrscheinlich sehr davon ab, wie es gelingt, die zu bauenden Immobilien zu verkaufen. Auf alle Fälle durften erste Mieter oder Eigentümer ziemlich lange auf einer Großbaustelle leben. Die Sperrung der großen Diesdorfer Straße zwischen Adelheidring und Gerd-Hauptmann-Straße konnte aufgehoben werden. Damit ist die Straße in Richtung Osten wieder voll befahrbar. Allerdings wurde ab Montag die Lessingstraße in Stadtfeld-Ost voll gesperrt. Betroffen ist dabei der Bereich zwischen der Wilhelm-Kobel-Straße und der Winkelmann-Straße. Der Grund sind hier Leitungsarbeiten der SWM, die erst Mitte November abgeschlossen sein sollen. Entsprechende Umleitungen erfolgen, entweder über die Liebknechtstraße oder über den Schellheimer Platz. Die SWM sind auch zuständig für die Sperrung der Ausfahrt vom Uniplatz in Richtung Westen auf der Rath-Rathenow-Straße, die leider noch bis zum 11. September bestehen bleiben soll. Hier sind die Arbeiten zur Beseitigung der Folgen der Havarie an einer Trinkwasserleitung umfangreicher als ursprünglich gedacht.
1: Vor einer Woche wurden erneut die bunten Flaggen vor dem Rathaus der Landeshauptstadt gehisst. Der offizielle Startschuss für die Magdeburger CSD-Wochen, deren Höhepunkt am Samstag wieder mit dem alljährlichen Straßenfest und Umzug zelebriert wurden. Das Motto in diesem Jahr: Wählt Liebe. Ein deutlicher Appell an die Sachsen-Anhalterinnen und Sachsen-Anhalter im Vorfeld der Landtagswahl am 6. September. Denn zwischen Regenbogenfarben, Glanz und Glitzer darf nicht vergessen werden, dass der Christopher Street Day nicht nur ein Tag des ausgiebigen Feierns ist, sondern vorrangig ein Protest für die Rechte und die Sicherheit queerer Menschen. Eröffnet wurde der Aktionstag daher auch in diesem Jahr mit einer politischen Kundgebung, in deren Rahmen Vertreter der Parteien im Landtag ihre Solidarität mit der queeren Community deklarierten und sich diversen Fragen zu ihrem Wahlprogramm stellten. Anders als in den Vorjahren fand diese Eröffnungszeremonie nicht wie üblich vor dem Rathaus statt, sondern erstmalig auf dem Domplatz. Einerseits aus Platzgründen, da der CSD von Jahr zu Jahr höhere Besucherzahlen vermeldete, zudem konnte das umliegende Areal hier deutlich besser abgesichert werden. Neben verstärktem Polizeieinsatz mit mehreren hundert Beamten, die alle Zufahrten zum Domplatz mit Dienstfahrzeugen blockierten, geschah das durch diese Poller, mit denen zuletzt das Interimsgericht für den Prozess um den Weihnachtsmarktanschlag gesichert wurde. Künftig sollen diese Pfosten zur Absicherung von Großveranstaltungen für ganz Sachsen-Anhalt zur Verfügung stehen. Am Samstag garantierten sie den knapp 3000 Teilnehmern des diesjährigen CSD ein sicheres Miteinander und auch entlang der Route durch die Stadt schafften die Einsatzkräfte Blockaden, sodass bis auf ein paar vereinzelte Pöbeleien keine Zwischenfälle zu vermelden waren und der restliche Demozug samt Kundgebungen störungsfrei ablaufen konnte.

0: begann hier in Magdeburg die Geschichte des CSDs in Sachsen-Anhalt. 30 Jahre Sichtbarkeit, 30 Jahre Kampf, 30 Jahre Menschen, die den Mut hatten, auf die Straße zu gehen und zu sagen, wir sind hier, wir gehören hierher und wir werden nicht verschwinden.
1: 30 Jahre später und es scheint, als habe sich in all der Zeit nichts geändert. Queere Menschen müssen sich weiterhin um ihre Rechte, ihre Zukunft und ihre allgemeine Sicherheit sorgen, wie es der Anschlag auf den Berliner CSD deutlich machte. Zu den diesjährigen Forderungen an die Politik gehören daher vor allem verstärkte Maßnahmen zum Schutz queerer Menschen vor Hass, Hetze und Gewalt, sowie im Netz als auch im Alltag. Denn nur so kann dauerhaft garantiert werden, dass der CSD auch in Zukunft so friedlich und sicher vonstatten gehen kann wie in diesem Jahr.
2: Der Radweg bei Schönebeck von Elbenau nach Grünewalde kann gebaut werden. Hintergrund dafür ist der Fördermittelbescheid über 1,15 Millionen Euro, der nun dem Salzlandkreis übergeben wurde. Der entsprechende Bescheid wurde von Landrat Bauer an den Schönebecker Oberbürgermeister übergeben, womit der kombinierte Rad- und Gehweg nun gebaut werden kann. Der neue Weg entsteht begleitend zur Kreisstraße 1296, und zwar von der Buswendeschleife am Ortseingang von Elbenau bis zum Kreisverkehr in Grünewalde. Das Geld wird in 4 Raten von 2026 bis 2029 ausgereicht. Womit auch klar sein dürfte, dass vor 2029 nicht mit einer endgültigen Fertigstellung zu rechnen ist. Mit den ersten 37.000 Euro, die noch in diesem Jahr fällig sind, sollen vor allem Planungsleistungen bezahlt werden. Gleiches gilt auch für 2027. Erst 2028 wird dann richtig gebaut, weil dann etwa 1 Million Euro auf einmal ausgezahlt werden soll. Für Nacharbeiten stehen dann 2029 noch einmal 68.000 Euro zur Verfügung. Die Reklame.
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2: Willkommen zurück. Im ewigen Kampf der SCM-Handballer gegen die Füchse Berlin behielten am Samstag die Magdeburger die Oberhand. Im sogenannten Rexel Supercup besiegte man den Dauerrivalen aus Berlin, diesmal mit 38:31. Der Sieg zeichnete sich bereits früh ab, denn bereits zur Halbzeitpause lag der SC mit 20:15 mit 5 Zählern vorn. In gewisser Weise war damit die Saisonvorbereitung für die Magdeburger Handballer abgeschlossen, die sich nun auf das erste Spiel am kommenden Sonntag gegen den VfL Gummersbach vorbereiten.
9: Die Freiwillige Feuerwehr Ebendorf wird in diesen Tagen 100 Jahre alt. 1926 erkannte man die Notwendigkeit und gründete eine entsprechende Wehr. Das sind Bilder vom Familienfest auf der Festwiese, denn der große Umzug gemeinsam mit befreundeten Feuerwehren und Partnern war schon am Samstagvormittag.
10: Martin, 100 Jahre Feuerwehr in Ebendorf. Worauf bist du eigentlich im Moment am meisten stolz?
11: Am meisten stolz bin ich auf die Kameraden, die über 100 Jahre oder genau 100 Jahre, muss man ja sagen, das Bild der Feuerwehr Ebendorf geprägt haben. Das aktuell prägen, aber eben auch früher geprägt haben. Außerdem auf unsere Kinder- und Jugendarbeit, die wir aktuell machen, die zeigt, dass die Feuerwehr Ebendorf wahrscheinlich so schnell nicht ausstirbt.
10: Naja, das bedeutet ja, dass im Prinzip die Arbeit an den Nächsten, das ist ja im Prinzip die Feuerwehrarbeit, von Generation zu Generation weitergegeben wird.
11: Ja, genau so hat das immer funktioniert und genauso wird es hoffentlich auch weiter funktionieren. Seit mindestens 100 Jahren gerade in Ebendorf und vielleicht auch noch die nächsten 100 Jahre oder hoffentlich in Ebendorf.
9: Wie fit die Kameraden sind, konnte ein simulierter Einsatz gemeinsam mit den Aktiven der Freiwilligen Feuerwehr Meizendorf beweisen. Die Ausgangslage ist ein Verkehrsunfall im Auto, eine verletzte Person, die über Rückenschmerzen klagt. Während einer dem Verletzten Zuspruch gibt und ihn mit Schutzhelm und Folie vor Splittern beschützt, wird die Befreiung aus dem Auto vorbereitet. Um besser an den Verletzten heranzukommen, wird mit einem Spreizer die verbeulte Tür aus den Angeln gerissen. Wer möglicherweise eine Verletzung an der Wirbelsäule hat, könnte am Ende querschnittsgelähmt sein, also muss er möglichst ohne eigene Bewegung geborgen werden. Das bedeutet, das Dach des Autos wird abgeschnitten. Erst wird die Frontscheibe aufgesägt, sie besteht aus folienverklebtem Sicherheitsglas. Und dann kommt die hydraulische Schere zum Einsatz. Die Kräfte, die hier wirken, sind enorm. Und so kann weder die A, die B und auch die C-Säule nicht widerstehen. Und das Dach kann vorsichtig abgehoben werden. Jetzt noch die Bergung des Verletzten. Ein Tragebrett wird ihm vorsichtig unter den Rücken geschoben und dann mit vereinten Kräften der Körper gerade auf das Brett gehoben. Und wenn viele Hände fest zugreifen, ist die Last schnell und sicher bewegt. Also wenn Sie einmal in so einen Unfall verwickelt werden, wäre es gut, es passiert im Einsatzbereich der Freiwilligen Feuerwehr Ebendorf.
2: Im ersten Spiel im DFB-Pokal gelang dem 1. FCM ein 4:0-Sieg über den Balinger SC. Natürlich gingen die Magdeburger als Favoriten in die Partie gegen den Regionalligisten, der sich jedoch gut zu wehren wusste und beinahe sogar noch einen Anschlusstreffer landen konnte. Was ein weiteres Mal zeigte, dass die Magdeburger immer noch einiges zu tun haben, um die Schwäche in der Defensive zu überwinden. Am kommenden Sonntag geht es dann wieder in der zweiten Bundesliga weiter. Dann kommt Holstein Kiel nach Magdeburg.
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13: Die MDF1-Wettervorhersage für den 24. und 25. August. In der Nacht zum Dienstag ist der Himmel wolkenlos. Es ist weiterhin trocken. Die Nachttemperaturen gehen bis auf 10 Grad zurück. Der Wind weht sehr leicht aus nordöstlicher Richtung. Am Dienstag scheint die Sonne am Morgen ungehindert. Später kommen von Südwesten Wolken auf. Es ist aber weiterhin niederschlagsfrei. Die Temperaturen steigen auf 24 bis 26 Grad am Nachmittag. Der Wind weht mäßig und in Böen aus dem Osten. Der UV-Index liegt beim mäßigen Wert 5. Die weiteren Aussichten bis zum Freitag. Es wird noch einmal heiß. Ein Hochdruckgebiet bringt warme Luft heran und die Temperaturen werden fast 30 Grad erreichen. Es sind aber auch Wolken mit dabei und örtlich fallen Regengüsse und eventuell gibt es Gewitter.
2: Im Eine-Welt-Haus besteht am Dienstag zwischen 16 und 19 Uhr die Gelegenheit, eigene gebrauchte Kleidung gegen andere gebrauchte Kleidung zu tauschen. Bade- und Kinderbekleidung, Hüte oder Schuhe, man kann mitbringen, was man will und was bei jemand anderem weiter benutzt werden könnte, was natürlich keine Einbahnstraße ist. Und auch ohne, dass man selbst etwas mitbringt, kann man neue Lieblingsstücke mitnehmen. Es kostet keinen Eintritt und man muss sich auch nicht anmelden. Für eine neue Ausgabe des Direktmagazins muss man sich auch nicht anmelden. Einfach rechtzeitig das Empfangsgerät einschalten. Ab 18 Uhr gibt es am Dienstag eine neue Ausgabe. Ich hoffe, Sie sind dann wieder mit dabei. Hier geht es im Anschluss weiter mit unserer Ausgabe für Halle. Auf Wiedersehen und bleiben Sie gesund.

Flugangst muss nicht sein, haben wir gelernt in dieser Sendung. Und nun geht es aber doch mal zu den Leuten, die es professionell machen. Professionell fliegen, will ich damit sagen. Auf geht's zur ILA.

0: Och, jetzt sind wir doch schon in der Halle, schon eigentlich auf dem Mond, ne?
1: Schon eigentlich auf dem Mond, aber wir sind gerade dabei, einiges vorzubereiten für den Mond. Zum Beispiel der Entwurf eines Argonauten, eines Landegerätes. Dieses steht 1:1 in Köln in der Luna-Halle, aber auch hier im Human Exploration Control Center, was in Oberpfaffenhofen entstehen wird. Das heißt, Europas Weg, Deutschlands Weg zum Mond ist bereitet.
0: Wir treffen sonst immer alte, gestandene Astronauten, alles Männer, die da oben schon waren. Eine junge Frau ist uns natürlich tausendmal lieber. Eine junge Frau, der die Zukunft ja wahrscheinlich zu Füßen liegt. Jedenfalls die Zukunft im All. Und wenn Sie in Richtung All gucken, alle wollen nochmal auf den Mond. Alle haben den Plan, die wollen ja nicht nur hoch mal gucken, die wollen oben bleiben. Wie stellen Sie sich das vor? Wie wird das?
2: Naja, also wir haben in unserer Raumfahrtgeschichte der Menschheit in den letzten Jahrzehnten sehr viel coole Meilensteine hinter uns gebracht. Und das Beste, was ich mir vorstellen kann, war jetzt in den letzten 27 Jahren die internationale Raumstation. Wir haben seit 2000, seit dem Jahr 2000 sind dort konstant Menschen am Arbeiten, Astronautinnen und Astronauten, die wissenschaftliche Experimente aus allen möglichen Disziplinen machen und somit den Menschen auf der Erde Ergebnisse zurückbringen, die das Leben leichter und besser machen sollen. Jetzt zum Mond zu gehen,

0: eine der Nachfolgestationen, weil ich dort dann wissenschaftliche Beiträge machen kann, forschen kann. Und wenn ich dann die Erfahrung gesammelt habe, vielleicht geht es dann eines Tages auch zum Mond oder sogar weiter.
1: Also hier in der Halle kommt die Begeisterung rüber. Also da kann man Begeisterung wecken und der Funke wird überspringen. Ist er beim Kanzler übergesprungen?
2: Beim Kanzler ist er übergesprungen.
1: Was haben Sie ihm denn alles gezeigt?
2: Auch dem Kanzler präsentiert der deutsche Erdbeobachtungssatellit EnMAP ein Hyperspektralgerät. Das heißt, ich bin damit in der Lage, über verschiedene Wellenlänge Vegetationszustände und Feuchtezustände zu identifizieren, um daraus Vorhersagen zu machen für die Ernte, für den Umweltschutz und für die Nutzung unserer natürlichen Ressourcen.
1: Alles, was dorthin soll, muss tatsächlich hingebracht werden. Womit?
2: Seit 1979 arbeitet Europa an der eigenen Ariane. Hier die Ariane 6, die neueste Generation, die Ariane 6.4, die nächste Woche schon wieder starten wird. Und hier die Kleinträger, zum Beispiel von ESA Aerospace, High Impulse oder der Rocket Factory, mit Nutzlasten bis zu 500, 750 Kilogramm, die dann in eine Erdumlaufbahn gebracht werden. Oder eine Variante der italienischen Kollegen zusammen mit Frankreich, die Vega C, die ebenso wie die Ariane in Kourou gelauncht wird.
1: Also Aufwand habt ihr ja nicht gescheut. Was hängt denn hier?
2: An Aufwand haben wir nicht gescheut, um genau das zu demonstrieren, was wir demonstrieren wollen, die Faszination der Raumfahrt. Und hier ist es die astronautische Raumfahrt mit dem Orion-Raumschiff und dem European Service Modul. Das heißt, ohne Europas Anteil kämen die Amerikaner, kämen wir nicht auf den Mond, denn es handelt sich hier um die Steuereinheit des ATV, das Automated Transfer Vehicle, wovon die Amerikaner 9 Stück gekauft haben, um 9 Artemis-Missionen zu fliegen.
1: Also wir sind ja am Donnerstag hoffentlich dann mit dabei, wenn es klappt und wir dann hochschalten können zur ISS.
2: Ist auch ein Beispiel wieder für das Thema Steuergeld zu sagen, was passiert denn da oben? Wir haben hier unsere Astronauten zum Astronauts Day, Matthias Maurer, Alexander Gerst, Amelie Schönwald und andere, die dann hier den Besuchern erzählen, was sie da oben gemacht haben, was haben sie untersucht, was haben sie geforscht, was sind die Ergebnisse. Und um zu zeigen, wie das wirklich passiert, gibt es dann eine Live-Schalte mit der Unterstützung der NASA, der amerikanischen Kollegen, zur Internationalen Raumstation.
1: Wir wissen nicht, was das für ein technischer Aufwand ist, den man hier betreibt, um so ein Gespräch dann auf die Erde zu bekommen. Können Sie uns da helfen?
3: Ja, das ist wirklich ein Aufwand. Die Raumstation fliegt ja 400 Kilometer über der Erde, ungefähr 16 Mal pro Tag um die Erde herum. Das heißt, man muss wirklich im Blickfeld einer Empfangsstation sein. Und es gibt natürlich Relais-Satelliten, die das ermöglichen, dann natürlich hier runterspielen. Sie haben vielleicht die Verzögerung gesehen, einige Sekunden, weil das natürlich einen weiten Weg zurücklegen muss, um hierher zu kommen. Aber die Tonqualität war super gut. Wir waren alle sehr beeindruckt, dass das so real aussieht und klingt. Und ich muss sagen, die technischen Lösungen von heute sind nicht vergleichbar mit denen vor 10 oder 20 Jahren. Thomas Reiter, mit dem habe ich gerade gesprochen, hat gesagt, vor 20 Jahren hat man kaum was verstanden. Heute klingt das so klar und so nah.
4: Station, this is Houston. Are you ready for the event?
5: Hello, Sophie. Hello, Sophie.
6: Es ist toll zu sehen, dass du in deinem Element bist. Für mich ist es ein besonderer Tag, zu sehen, dass du da bist. Matthias, Thomas und ich sind hier und würden gerne bei dir sein. Was war das für ein Gefühl, als du das erste Mal unsere Erde gesehen hast? Aber was ich noch mehr interessiert, wie war das Gespräch mit der fantastischen Artemis II Crew? Ich muss ehrlich sagen, ich hatte Gänsehaut, als ich das gesehen habe. Ich bin wirklich interessiert, wie die Erde von der ISS-Station zu sehen ist.
7: Vielen Dank, Alex, für diese Frage. Ja, eigentlich, im Gespräch mit der Artemis Crew hatten wir auch alle Gänsehaut. Es fühlte sich komplett surreal an. Eine Crew im All, im Gespräch mit einer anderen Crew, mit einer anderen Reise im All. Der Blick auf die Erde ist unglaublich. Man sieht keine Grenzen, nur unseren Planeten. Das verändert wirklich die Perspektive darauf, wie wir miteinander umgehen sollten. Wir arbeiten hier in einem internationalen Team zusammen. Zusammenarbeit ist entscheidend, sowohl im All auch zwischen den Raumfahrtagenturen auf der Erde.

0: One, not only in space, but also on the ground.
1: Herr Reiter, für uns war das spannend und erlebnisreich. Wie ist es für Sie gewesen?
2: Ja, für mich ist das mindestens genauso spannend, so wie ich das auch in der Frage schon gesagt habe. Das weckt natürlich tolle Erinnerungen und man wird so ein bisschen sentimental, wie weit sich das entwickelt hat. Man darf nicht vergessen, 2006, das sind 20 Jahre her und die Station war viel kleiner, kam uns aber damals im Vergleich zu Mir-Station schon viel größer, viel komfortabler, viel leistungsfähiger vor. Und das ist einfach ein tolles Gefühl, wenn man jetzt zu einer Kollegin spricht, die viel jünger ist, die das alles dort oben an Arbeiten vollbringt und eben diese Aufgabe auch als Botschafterin für die Raumfahrt übernimmt. Also tolles Erlebnis.
3: In der Tat, das war ein absolutes Highlight, die Live-Schalte zur ISS. Da muss man natürlich auch gucken, dass es zeitlich genau passt. Und ja, das hat natürlich auch gerade die Besucher sehr begeistert. Wir hatten ja am Freitag unseren Talent Day, wo sehr viel junge Talente aus dem Studium oder auch noch Schülerinnen und Schüler da waren. Und aber natürlich auch das Fachpublikum, da sind wir alle begeistert.

Am Samstag und Sonntag trafen sich zum wiederholten Mal Fans japanischer Popkultur zur Kontakum-Amo-Kultur aus Magdeburg. Ein Pflichttermin für Anime-, Manga-Fans und Cosplayer mit einem umfangreichen Programm aus Videospielen, Gamesroom, Wettbewerben und kreativen Workshops, wo man sich darüber austauschte, so authentisch wie möglich seinen Fantasiecharakter zu verkörpern. Dazu gab es auch eine Bühnenshow, wo besonders gestaltete Kostüme in speziellen Tanzdarbietungen präsentiert wurden. Die Veranstalter freuten sich auch darüber, dass es wieder gelang, Synchronsprecher zur Kontaku einzuladen, die in vielen Manga-Filmen den japanischen Charakteren eine deutsche Stimme leihen. Zum Schluss zeigten sie sich mit dem Verlauf der Kontaku sehr zufrieden, sodass man auch im kommenden Jahr mit einer weiteren Ausgabe rechnen könnte. Und damit ein herzliches Willkommen zum MDF1-Direktmagazin am Montag. Offensichtlich ist es gelungen, das Netz der Harzer Schmalspurbahn HSB in den Geltungsbereich des Gemeindeverkehrsfinanzierungsgesetzes aufzunehmen. Damit eröffnen sich neue finanzielle Möglichkeiten für Investitionen in die Infrastruktur des Nahverkehrsunternehmens. Somit kann wohl der weitere Betrieb dieser Schmalspurbahn als gesichert angesehen werden. Ein erster Schritt dürfte dazu die Genehmigung der Fördermittelgeber zum vorzeitigen Maßnahmebeginn einer 19 Millionen Euro Investition sein, mit der Gleisabschnitte und Weichen erneuert werden können. Berücksichtigung finden dabei unter anderem Anlagen im Bahnhof Wernigerode und in Dreiannenhohne, wo auch das Bahnhofsgebäude saniert werden soll. Von den 19 Millionen Euro übernehmen 11 Millionen Bund und Land, den Rest müssen die HSB selbst tragen. Mit dem vorzeitigen Maßnahmebeginn können zunächst die erforderlichen Materialbeschaffungen ausgelöst werden. Die Bauarbeiten selbst sollen dann im Frühjahr 2027 beginnen. Das auf dem Gelände des ehemaligen Reichsbahn-Ausbesserungswerk in Magdeburg-Salbke gebaut werden soll, darüber berichteten wir bereits mehrfach seit 2023. Das große Bauvorhaben wurde damals in Zusammenhang mit der Intel-Ansiedlung bekannt gegeben, sodass es für viele nahe lag, dass nicht mehr gebaut wird, als Intel absagte. Doch offensichtlich entschieden sich die Bauträger dennoch, das Vorhaben umzusetzen. Denn die seitdem zwar wahrnehmbaren, aber eher halbherzigen Maßnahmen, das Areal zu beräumen und erste Abrissarbeiten vorzunehmen, sollen nun in eine neue Phase treten. Denn die Investorengruppe um Hüsien Altasch hatte am Freitag zum symbolischen Baustart eingeladen. Ort des Geschehens war die ehemalige Großteilehalle des RAW, für die man sich vorstellen kann, sie später einmal in ein Fitnesszentrum zu verwandeln. Als erstes, die Namensfindung ist abgeschlossen und

0: Das Projekt soll nun endgültig Ravsburg heißen. In gewisser Weise soll hier eine Stadt in der Stadt entstehen. Man stellt sich vor, neben einer 2000 Einheiten Wohnbebauung auch eine Einkaufsmall, ein Ärztehaus, eigene Verwaltungsbauten und Gewerbeflächen zu realisieren. Insgesamt 800 Millionen Euro sollen verbaut werden. Geld, was man wohl hauptsächlich über den Verkauf von Eigentumswohnungen einzusammeln gedenkt. Eigentumswohnungen, die von den Eigentümern selbst bewohnt oder durch diese vermietet werden sollen. Es war von hochpreisigen Mieten die Rede, also eindeutig für deutlich besser Situierte. Wie es bis jetzt aussieht, wird die Einfriedung der gut 250.000 Quadratmeter Fläche, um die es geht, bestehen bleiben, sodass die Ravsburg ihrem Namen als komplett zu sicherndes Areal Ehre machen dürfte. Vielleicht ein wichtiges Verkaufsargument für die dortigen Immobilien für Kunden, die ein besonderes Sicherheitsbedürfnis haben. Das alles war jedoch nicht Thema der Grußworte der geladenen Gäste, zu denen neben der Oberbürgermeisterin auch der Ministerpräsident von Sachsen-Anhalt gehörte und der türkische Botschafter. Denn viele der beteiligten Unternehmen, Banken und Investmentfonds haben einen türkischen Hintergrund und Erfahrungen mit solchen Bauvorhaben in aller Welt. Nach dem offiziellen Teil in der ehemaligen Großteilehalle wurden die Gäste in die erste bereits entstandene Baugrube gebeten, wo man neben ein bisschen symbolischem Sandschippen für die Medien mit der Betonpumpe dann wesentlich handfestere Tatsachen für den Grundstein schuf. Nun sollen also Fakten in Beton geschaffen werden. Wie lange es dauern würde, wurde allerdings nicht mitgeteilt. Es hängt wahrscheinlich sehr davon ab, wie es gelingt, die zu bauenden Immobilien zu verkaufen. Auf alle Fälle dürften erste Mieter oder Eigentümer ziemlich lange auf einer Großbaustelle leben. Pünktlich zum Beginn des neuen Schuljahres konnte die sanierte Ottfried-Preußler-Grundschule wieder in Betrieb genommen werden. Der offizielle Akt dazu in Form eines Schulfestes wurde jedoch erst am vergangenen Freitag im Beisein des Oberbürgermeisters abgehalten. Damit endete eine 2 Jahre andauernde Sanierung, für die man den Schulbetrieb in die Südstadt auslagern musste. Knapp 14 Millionen Euro aus dem städtischen Finanzhaushalt wurden für das Vorhaben ausgegeben. Damit konnte man das Gebäude energetisch sanieren, machte aus dem Erdgeschoss eine Mensa und Aula und das Gebäude wurde behindertengerecht ausgerüstet. Neue Haustechnik, Sonnenschutzanlagen und eine Neugestaltung der Außenanlage rundeten die Maßnahmen ab. Damit sind die Arbeiten hier aber noch nicht ganz abgeschlossen, denn der Stadtrat beschloss erst kürzlich, die alte Sporthalle abzureißen und durch einen Neubau zu ersetzen. Dazu wurden 7 Millionen Euro vorgesehen, damit Anfang 2027 mit dieser Maßnahme begonnen werden kann.
1: Vor einer Woche wurden erneut die bunten Flaggen vor dem Rathaus der Landeshauptstadt gehisst, der offizielle Startschuss für die Magdeburger CSD-Wochen, deren Höhepunkt am Samstag wieder mit dem alljährlichen Straßenfest und Umzug zelebriert wurden. Das Motto in diesem Jahr: Wählt Liebe. Ein deutlicher Appell an die Sachsen-Anhalterinnen und Sachsen-Anhalter im Vorfeld der Landtagswahl am 6. September. Denn zwischen Regenbogenfarben, Glanz und Glitzer darf nicht vergessen werden, dass der Christopher Street Day nicht nur ein Tag des ausgiebigen Feierns ist, sondern vorrangig ein Protest für die Rechte und die Sicherheit queerer Menschen. Eröffnet wurde der Aktionstag daher auch in diesem Jahr mit einer politischen Kundgebung, in deren Rahmen Vertreter der Parteien im Landtag ihre Solidarität mit der queeren Community deklarierten und sich diversen Fragen zu ihrem Wahlprogramm stellten. Anders als in den Vorjahren fand diese Eröffnungszeremonie nicht wie üblich vor dem Rathaus statt, sondern erstmalig auf dem Domplatz. Einerseits aus Platzgründen, da der CSD von Jahr zu Jahr höhere Besucherzahlen vermeldete, zudem konnte das umliegende Areal hier deutlich besser abgesichert werden. Neben verstärktem Polizeieinsatz mit mehreren hundert Beamten, die alle Zufahrten zum Domplatz mit Dienstfahrzeugen blockierten, geschah das durch diese Poller, mit denen zuletzt das Interimsgericht für den Prozess um den Weihnachtsmarktanschlag gesichert wurde. Künftig sollen diese Pfosten zur Absicherung von Großveranstaltungen für ganz Sachsen-Anhalt zur Verfügung stehen. Am Samstag garantierten sie den knapp 3000 Teilnehmern des diesjährigen CSD ein sicheres Miteinander und auch entlang der Route durch die Stadt schafften die Einsatzkräfte Blockaden, sodass bis auf ein paar vereinzelte Pöbeleien keine Zwischenfälle zu vermelden waren und der restliche Demozug samt Kundgebungen störungsfrei ablaufen konnte.
2: Vor 30 Jahren begann hier in Magdeburg die Geschichte des CSDs in Sachsen-Anhalt. 30 Jahre Sichtbarkeit, 30 Jahre kam, 30 Jahre Menschen, die den Mut hatten, auf die Straße zu gehen und zu sagen, wir sind hier, wir gehören hierher und wir werden nicht verschwinden.
1: 30 Jahre später und es scheint, als habe sich in all der Zeit nichts geändert. Queere Menschen müssen sich weiterhin um ihre Rechte, ihre Zukunft und ihre allgemeine Sicherheit sorgen, wie es der Anschlag auf den Berliner CSD deutlich machte. Zu den diesjährigen Forderungen an die Politik gehören daher vor allem verstärkte Maßnahmen zum Schutz queerer Menschen vor Hass, Hetze und Gewalt, sowie im Netz als auch im Alltag. Denn nur so kann dauerhaft garantiert werden, dass der CSD auch in Zukunft so friedlich und sicher vonstatten gehen kann wie in diesem Jahr.
0: Die Sanierung der Ottfried-Preußler Grundschule war Teil des vor 10 Jahren gestarteten Investitionsprogramms Bildung 2022, das unterdessen bis zum Jahr 2028 verlängert wurde. Bisher wurden etwa 350 Millionen Euro dafür ausgegeben und weitere 200 Millionen sollen bis zum Ende des Programms noch dazukommen. Geld, das auch aus dem Sondervermögen Infrastruktur und Klimaneutralität kommen wird, aus dem Bildungsminister Riedel 2 Fördermittelbescheide überbrachte. Sie haben zusammen einen Wert von etwa 7 Millionen Euro. 4 Millionen stehen für die Sanierungsarbeiten der berufsbildenden Schule Friedrich List zur Verfügung. Hier wird es um die Sanierung der Schulgebäude gehen und die Erneuerung der haustechnischen Anlagen. Der Rest der Fördermittel fließt in die Komplexsanierung der Grundschule Südstadt, an der zukünftig auch die Sprachheilschule angesiedelt werden soll. 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
1: Willkommen zurück. Nun ist es also auch in Halle soweit. Der Stadtradeln-Wettbewerb für die Saalestadt startet nach der Landtagswahl am 7. September. Ab diesem Tag bis zum 27. September werden die geradelten Kilometer der sich vorher angemeldeten Teams zusammengerechnet. Damit möglichst viel zusammenkommt, kann man sich immer noch unter www.stadtradeln.de anmelden. Hier allerdings noch einmal die Einschränkung, nur Gruppen dürfen teilnehmen. Interessierte Einzelpersonen sollten sich vielleicht dem offenen Team Halle anschließen oder sich doch noch mit ein paar Gleichgesinnten zusammentun. Nach der Anmeldung erfolgt die Installation der App auf dem Handy und dann geht es um Kilometer und Platzierungen im Wettbewerb. In Halle gibt es übrigens noch einen speziellen Radverkehrsbeauftragten, den man unter ralf.buchner@halle.de nicht nur zu den organisatorischen Fragen rund um den Stadtradeln-Wettbewerb befragen könnte.
2: Die Freiwillige Feuerwehr Ebendorf wird in diesen Tagen 100 Jahre alt. 1926 erkannte man die Notwendigkeit und gründete eine entsprechende Wehr. Das sind Bilder vom Familienfest auf der Festwiese, denn der große Umzug gemeinsam mit befreundeten Feuerwehren und Partnern war schon am Samstagvormittag.
3: Martin, 100 Jahre Feuerwehr in Ebendorf. Worauf bist du eigentlich im Moment am meisten stolz?
4: Am meisten stolz bin ich auf die Kameraden, die über 100 Jahre oder genau 100 Jahre, muss man ja sagen, das Bild der Feuerwehr Ebendorf geprägt haben. Das aktuell prägen, aber eben auch früher geprägt haben. Außerdem auf unsere Kinder- und Jugendarbeit, die wir aktuell machen, die zeigt, dass die Feuerwehr Ebendorf wahrscheinlich so schnell nicht ausstirbt.
3: Naja, das bedeutet ja, dass im Prinzip die Arbeit an den Nächsten, das ist ja im Prinzip die Feuerwehrarbeit, von Generation zu Generation weitergegeben wird.
4: Ja, genau so hat das immer funktioniert und genauso wird es hoffentlich auch weiter funktionieren. Seit mindestens 100 Jahren gerade in Ebendorf und vielleicht auch noch die nächsten 100 Jahre oder hoffentlich in Ebendorf.
2: Wie fit die Kameraden sind, konnte ein simulierter Einsatz gemeinsam mit den Aktiven der Freiwilligen Feuerwehr Meizendorf beweisen. Die Ausgangslage ist ein Verkehrsunfall im Auto, eine verletzte Person, die über Rückenschmerzen klagt. Während einer dem Verletzten Zuspruch gibt und ihn mit Schutzhelm und Folie vor Splittern beschützt, wird die Befreiung aus dem Auto vorbereitet. Um besser an den Verletzten heranzukommen, wird mit einem Spreizer die verbeulte Tür aus den Angeln gerissen. Wer möglicherweise eine Verletzung an der Wirbelsäule hat, könnte am Ende querschnittsgelähmt sein, also muss er möglichst ohne eigene Bewegung geborgen werden. Das bedeutet, das Dach des Autos wird abgeschnitten. Erst wird die Frontscheibe aufgesägt, sie besteht aus folienverklebtem Sicherheitsglas. Und dann kommt die hydraulische Schere zum Einsatz. Die Kräfte, die hier wirken, sind enorm. Und so kann weder die A, die B und auch die C-Säule nicht widerstehen. Und das Dach kann vorsichtig abgehoben werden. Jetzt noch die Bergung des Verletzten. Ein Tragebrett wird ihm vorsichtig unter den Rücken geschoben und dann mit vereinten Kräften der Körper gerade auf das Brett gehoben. Und wenn viele Hände fest zugreifen, ist die Last schnell und sicher bewegt. Also wenn Sie einmal in so einen Unfall verwickelt werden, wäre es gut, es passiert im Einsatzbereich der Freiwilligen Feuerwehr Ebendorf.
5: Die MDF1 Wettervorhersage für den 24. und 25. August. In der Nacht zum Dienstag ist der Himmel wolkenlos. Es ist weiterhin trocken. Die Nachttemperaturen gehen bis auf 10 Grad zurück. Der Wind weht sehr leicht aus nordöstlicher Richtung. Am Dienstag scheint die Sonne am Morgen ungehindert. Später kommen von Südwesten Wolken auf. Es ist aber weiterhin niederschlagsfrei. Die Temperaturen steigen auf 24 bis 26 Grad am Nachmittag. Der Wind weht mäßig und in Böen aus dem Osten. Der UV-Index liegt beim mäßigen Wert 5.

0: Die weiteren Aussichten bis zum Freitag. Es wird noch einmal heiß. Ein Hochdruckgebiet bringt warme Luft heran und die Temperaturen werden fast 30 Grad erreichen. Es sind aber auch Wolken mit dabei und örtlich fallen Regengüsse und eventuell gibt es Gewitter.
1: Literarische Plauderei heißt ein neues Format, zu dem man einmal monatlich in das Quartierbüro Ost einladen wird. Geplant ist jeweils der letzte Dienstag im Monat, zu dem man die Anwohner einlädt, mit einem Buch ihrer Wahl in das Quartierbüro zu kommen, um sich dann in geselliger Runde darüber auszutauschen. Man kann aber auch einfach so vorbeikommen und nur zuhören. Die literarische Plauderei am letzten Dienstag im August beginnt um 15 Uhr. Natürlich kostet es keinen Eintritt. An 6 Abenden im August und im September wird es vor dem Opernhaus ein sogenanntes After-Work-Angebot geben. Der Kehrterer der Hallischen Oper wird eine Bar aufbauen. Es gibt Stehtische und Musik, die den Raum abgeben für gute Gespräche. In dieser Woche am Dienstag und Donnerstag jeweils zwischen 17 und 22 Uhr. Eine Anmeldung ist nicht erforderlich, man kommt einfach vorbei. Ja, für eine neue Ausgabe des Direktmagazins muss man sich auch nicht anmelden. Einfach rechtzeitig das Empfangsgerät einschalten. Ab 18.30 Uhr gibt es am Dienstag eine neue Ausgabe für Halle. Ich hoffe, Sie sind dann wieder mit dabei. Hier geht es jetzt im Anschluss mit unserer Ausgabe für Magdeburg weiter. Auf Wiederfernsehen und bleiben Sie gesund.

Flugangst muss nicht sein, haben wir gelernt in dieser Sendung. Und nun geht es aber doch mal zu den Leuten, die es professionell machen. Professionell fliegen, will ich damit sagen. Auf geht's zur ILA.

0: Och, jetzt sind wir doch schon in der Halle, schon eigentlich auf dem Mond, ne?
1: Schon eigentlich auf dem Mond, aber wir sind gerade dabei, einiges vorzubereiten für den Mond. Zum Beispiel der Entwurf eines Argonauten, eines Landegerätes. Dieses steht 1:1 in Köln in der Luna-Halle, aber auch hier im Human Exploration Control Center, was in Oberpfaffenhofen entstehen wird. Das heißt, Europas Weg, Deutschlands Weg zum Mond ist bereitet.
0: Wir treffen sonst immer alte, gestandene Astronauten, alles Männer, die da oben schon waren. Eine junge Frau ist uns natürlich tausendmal lieber. Eine junge Frau, der die Zukunft ja wahrscheinlich zu Füßen liegt. Jedenfalls die Zukunft im All. Und wenn Sie in Richtung All gucken, alle wollen nochmal auf den Mond. Alle haben den Plan, die wollen ja nicht nur hoch mal gucken, die wollen oben bleiben. Wie stellen Sie sich das vor? Wie wird das?
2: Naja, also wir haben in unserer Raumfahrtgeschichte der Menschheit in den letzten Jahrzehnten sehr viel coole Meilensteine hinter uns gebracht. Und das Beste, was ich mir vorstellen kann, war jetzt in den letzten 27 Jahren die internationale Raumstation. Wir haben seit 2000, seit dem Jahr 2000 sind dort konstant Menschen am Arbeiten, Astronautinnen und Astronauten, die wissenschaftliche Experimente aus allen möglichen Disziplinen machen und somit den Menschen auf der Erde Ergebnisse zurückbringen, die das Leben leichter und besser machen sollen. Jetzt zum Mond zu gehen, das bringt nochmal einen Schritt weiter. Auf der einen Seite ist es was ganz, ganz Cooles, Inspiratives. Wir sind am Forschen, am Abenteuern und verschieben nochmal die Grenzen von dem, was es bedeutet, eigentlich Mensch zu sein. Aber auf der anderen Seite können wir den Mond auch als Plattform nehmen für weitere wissenschaftliche Erkenntnisse und Innovationen für die Erde. Also die Kollegen Matthias Maurer und Alexander Gerst trainieren jetzt schon aktiv dafür, weil sie natürlich hoffentlich bald auch eine Mondmission bekommen, irgendwann in dem Artemis-Programm. In meinem Fall, ich trainiere noch nicht für den Mond, weil ich aktuell hoffe, eine Mission noch auf die internationale Raumstation zu bekommen oder eine der Nachfolgestationen, weil ich dort dann wissenschaftliche Beiträge machen kann, forschen kann und wenn ich dann die Erfahrung gesammelt habe, vielleicht geht es dann eines Tages auch zum Mond oder sogar weiter.
0: Also hier in der Halle kommt die Begeisterung rüber. Also da kann man Begeisterung wecken und der Funke wird überspringen. Ist er beim Kanzler übergesprungen?
1: Beim Kanzler ist er übergesprungen.
0: Was haben Sie ihm denn alles gezeigt?
1: Auch dem Kanzler präsentiert der deutsche Erdbeobachtungssatellit NMAP ein Hyperspektralgerät. Das heißt, ich bin damit in der Lage, über verschiedene Wellenlänge Vegetationszustände und Feuchtezustände zu identifizieren, um daraus Vorhersagen zu machen für die Ernte, für den Umweltschutz.

0: Schutz und für die Nutzung unserer natürlichen Ressourcen.
1: Alles, was dorthin soll, muss tatsächlich hingebracht werden. Womit?
0: Seit 1979 arbeitet Europa an der eigenen Ariane. Hier die Ariane 6, die neueste Generation, die Ariane 6.4, die nächste Woche schon wieder starten wird. Und hier die Kleinträger, zum Beispiel von ESA Aerospace, High Impulse oder der Rocket Factory, mit Nutzlasten bis zu 500, 750 Kilogramm, die dann in eine Erdumlaufbahn gebracht werden. Oder eine Variante der italienischen Kollegen zusammen mit Frankreich, die Vega C, die ebenso wie die Ariane in Kourou gelauncht wird.
1: Also Aufwand habt ihr ja nicht gescheut. Was hängt denn hier?
0: An Aufwand haben wir nicht gescheut, um genau das zu demonstrieren, was wir demonstrieren wollen, die Faszination der Raumfahrt. Und hier ist es die astronautische Raumfahrt mit dem Orion-Raumschiff und dem European Service Modul. Das heißt, ohne Europas Anteil kämen die Amerikaner, kämen wir nicht auf den Mond, denn es handelt sich hier um die Steuereinheit des ATV, des Automated Transfer Vehicle, wovon die Amerikaner 9 Stück gekauft haben, um 9 Artemis-Missionen zu fliegen.
1: Also wir sind ja am Donnerstag hoffentlich dann mit dabei, wenn es klappt und wir dann hochschalten können zur ISS.
0: Ist auch ein Beispiel wieder für das Thema Steuergeld zu sagen, was passiert denn da oben? Wir haben hier unsere Astronauten zum Astronauts Day, Matthias Maurer, Alexander Gerst, Amelie Schönwald und andere, die dann hier den Besuchern erzählen, was sie da oben gemacht haben, was haben sie untersucht, was haben sie geforscht, was sind die Ergebnisse. Und um zu zeigen, wie das wirklich passiert, gibt es dann eine Live-Schalte mit der Unterstützung der NASA, der amerikanischen Kollegen, zur Internationalen Raumstation.
1: Wir wissen nicht, was das für ein technischer Aufwand ist, den man hier betreibt, um so ein Gespräch dann auf die Erde zu bekommen. Können Sie uns da helfen?
2: Ja, das ist wirklich ein Aufwand. Die Raumstation fliegt ja 400 Kilometer über der Erde, ungefähr 16 Mal pro Tag um die Erde herum. Das heißt, man muss wirklich im Blickfeld einer Empfangsstation sein. Und es gibt natürlich Relais-Satelliten, die das ermöglichen, dann natürlich hier runterspielen. Sie haben vielleicht die Verzögerung gesehen, einige Sekunden, weil das natürlich den weiten Weg zurücklegen muss, um hierher zu kommen. Aber die Tonqualität war super gut. Wir waren alle sehr beeindruckt, dass das so real aussieht und klingt. Und ich muss sagen, die technischen Lösungen von heute sind nicht vergleichbar mit denen vor 10 oder 20 Jahren. Thomas Reiter, mit dem habe ich gerade gesprochen, hat gesagt, vor 20 Jahren hat man kaum was verstanden. Heute klingt das so klar und so nah.
3: Station, this is Houston. Are you ready for the event?
4: Hello, Sophie. Hello, Sophie. Es ist toll zu sehen, dass du in deinem Element bist. Für mich ist es ein besonderer Tag, zu sehen, dass du da bist. Matthias, Thomas und ich sind hier und würden gerne bei dir sein. Was war das für ein Gefühl, als du das erste Mal unsere Erde gesehen hast? Aber was ich noch mehr interessiert, wie war das Gespräch mit der fantastischen Artemis II Crew? Ich muss ehrlich sagen, ich hatte Gänsehaut, als ich das gesehen habe. Ich bin wirklich interessiert, wie die Erde von der ISS-Station zu sehen ist.
5: Vielen Dank, Alex, für diese Frage. Ja, eigentlich, im Gespräch mit der Artemis Crew hatten wir auch alle Gänsehaut. Es fühlte sich komplett surreal an. Eine Crew im All, im Gespräch mit einer anderen Crew, mit einer anderen Reise im All. Der Blick auf die Erde ist unglaublich. Man sieht keine Grenzen, nur unseren Planeten. Das verändert wirklich die Perspektive darauf, wie wir miteinander umgehen sollten. Wir arbeiten hier in einem internationalen Team zusammen. Zusammenarbeit ist entscheidend, sowohl im All auch zwischen den Raumfahrtagenturen auf der Erde.
1: Herr Reiter, für uns war das spannend und erlebnisreich. Wie ist es für Sie gewesen?
6: Ja, für mich ist das mindestens genauso spannend, so wie ich das auch in der Frage schon gesagt habe. Das weckt natürlich tolle Erinnerungen und man wird so ein bisschen sentimental, wie weit sich das entwickelt hat. Man darf nicht vergessen, 2006, das sind 20 Jahre her und die Station war viel kleiner, kam uns aber damals im Vergleich zu mir Station schon viel größer, viel komfortabler, viel leistungsfähiger vor. Und das ist einfach ein tolles Gefühl, wenn man jetzt zu einer Kollegin spricht, die viel jünger ist, die das alles dort oben

0: an Arbeiten vollbringt und eben diese Aufgabe auch als Botschafterin für die Raumfahrt übernimmt. Also tolles Erlebnis.
1: In der Tat, das war ein absolutes Highlight, die Live-Schalte zur ISS. Da muss man natürlich auch gucken, dass das zeitlich genau passt. Und ja, das hat natürlich auch gerade die Besucher sehr begeistert. Wir hatten ja am Freitag unseren Talent Day, wo sehr viel junge Talente aus dem Studium oder auch noch Schülerinnen und Schüler da waren. Und aber natürlich auch das Fachpublikum, da sind wir alle begeistert.

0: Am Samstag und Sonntag trafen sich zum wiederholten Mal Fans japanischer Popkultur zur Kontaku im Amo-Kultur aus Magdeburg. Ein Pflichttermin für Anime, Manga-Fans und Cosplayer mit einem umfangreichen Programm aus Videospielen, Gamesroom, Wettbewerben und kreativen Workshops, wo man sich darüber austauschte, so authentisch wie möglich seinen Fantasiecharakter zu verkörpern. Dazu gab es auch eine Bühnenshow, wo besonders gestaltete Kostüme in speziellen Tanzdarbietungen präsentiert wurden. Die Veranstalter freuten sich auch darüber, dass es wieder gelang, Synchronsprecher zur Kontaku einzuladen, die in vielen Manga-Filmen den japanischen Charakteren eine deutsche Stimme leihen. Zum Schluss zeigten sie sich mit dem Verlauf der Kontaku sehr zufrieden, sodass man auch im kommenden Jahr mit einer weiteren Ausgabe rechnen könnte. Und damit ein herzliches Willkommen zum MDF1-Track-Magazin am Montag. Offensichtlich ist es gelungen, das Netz der Harzer Schmalspurbahn HSB in den Geltungsbereich des Gemeindeverkehrsfinanzierungsgesetzes aufzunehmen. Damit eröffnen sich neue finanzielle Möglichkeiten für Investitionen in die Infrastruktur des Nahverkehrsunternehmens. Somit kann wohl der weitere Betrieb dieser Schmalspurbahn als gesichert angesehen werden. Ein erster Schritt dürfte dazu die Genehmigung der Fördermittelgeber zum vorzeitigen Maßnahmebeginn einer 19 Millionen Euro Investition sein, mit der Gleisabschnitte und Weichen erneuert werden können. Berücksichtigung finden dabei unter anderem Anlagen im Bahnhof Wernigerode und in Dreiannenhohne, wo auch das Bahnhofsgebäude saniert werden soll. Von den 19 Millionen Euro übernehmen 11 Millionen Bund und Land, den Rest müssen die HSB selbst tragen. Mit dem vorzeitigen Maßnahmebeginn können zunächst die erforderlichen Materialbeschaffungen ausgelöst werden. Die Bauarbeiten selbst sollen dann im Frühjahr 2027 beginnen. Das auf dem Gelände des ehemaligen Reichsbahn-Ausbesserungswerk in Magdeburg-Salbke gebaut werden soll, darüber berichteten wir bereits mehrfach seit 2023. Das große Bauvorhaben wurde damals in Zusammenhang mit der Intel-Ansiedlung bekannt gegeben, sodass es für viele nahe lag, dass nicht mehr gebaut wird, als Intel absagte. Doch offensichtlich entschieden sich die Bauträger dennoch, das Vorhaben umzusetzen. Denn die seitdem zwar wahrnehmbaren, aber eher halbherzigen Maßnahmen, das Areal zu beräumen und erste Abrissarbeiten vorzunehmen, sollen nun in eine neue Phase treten. Denn die Investorengruppe um Hüsien Altasch hatte am Freitag zum symbolischen Baustart eingeladen. Ort des Geschehens war die ehemalige Großteilehalle des RAW, für die man sich vorstellen kann, sie später einmal in ein Fitnesszentrum zu verwandeln. Als erstes, die Namensfindung ist abgeschlossen und das Projekt soll nun endgültig Ravsburg heißen. In gewisser Weise soll hier eine Stadt in der Stadt entstehen. Man stellt sich vor, neben einer 2000 Einheiten Wohnbebauung auch eine Einkaufsmall, ein Ärztehaus, eigene Verwaltungsbauten und Gewerbeflächen zu realisieren. Insgesamt 800 Millionen Euro sollen verbaut werden. Geld, was man wohl hauptsächlich über den Verkauf von Eigentumswohnungen einzusammeln gedenkt. Eigentumswohnungen, die von den Eigentümern selbst bewohnt oder durch diese vermietet werden sollen. Es war von hochpreisigen Mieten die Rede, also eindeutig für deutlich besser Situierte. Wie es bis jetzt aussieht, wird die Einfriedung der gut 250.000 Quadratmeter Fläche, um die es geht, bestehen bleiben, sodass die Ravsburg ihrem Namen als komplett zu sicherndes Areal Ehre machen dürfte. Vielleicht ein wichtiges Verkaufsargument für die dortigen Immobilien für Kunden, die ein besonderes Sicherheitsbedürfnis haben. Das alles war jedoch nicht Thema der Grußworte der geladenen Gäste, zu denen neben der Oberbürgermeisterin auch der Ministerpräsident von Sachsen-Anhalt gehörte und der türkische Botschafter. Denn viele der beteiligten Unternehmen, Banken und Investmentfonds haben einen türkischen Hintergrund und Erfahrungen mit solchen Bauvorhaben in aller Welt. Nach dem offiziellen Teil in der ehemaligen Großteilehalle wurden die Gäste in die erste bereits entstandene Baugrube gebeten, wo man neben ein bisschen symbolischem Sandschippen für die Medien mit der Betonpumpe dann wesentlich handfestere Tatsachen für den Grundstein schuf. Nun sollen also Fakten in Beton geschaffen werden. Wie lange es dauern würde, wurde allerdings nicht mitgeteilt. Es hängt wahrscheinlich sehr davon ab, wie es gelingt, die zu bauenden Immobilien zu verkaufen. Auf alle Fälle durften erste Mieter oder Eigentümer ziemlich lange auf einer Großbaustelle leben. Die Sperrung der großen Diesdorfer Straße zwischen Adelheidring und Gerd-Hauptmann-Straße konnte aufgehoben werden. Damit ist die Straße in Richtung Osten wieder voll befahrbar. Allerdings wurde ab Montag die Lessingstraße in Stadtfeld-Ost voll gesperrt. Betroffen ist dabei der Bereich zwischen der Wilhelm-Kobel-Straße und der Winkelmann-Straße. Der Grund sind hier Leitungsarbeiten der SWM, die erst Mitte November abgeschlossen sein sollen. Entsprechende Umleitungen erfolgen, entweder über die Liebknechtstraße oder über den Schellheimer Platz. Die SWM sind auch zuständig für die Sperrung der Ausfahrt vom Uniplatz in Richtung Westen auf der Ralter-Wartenow-Straße, die leider noch bis zum 11. September bestehen bleiben soll. Hier sind die Arbeiten zur Beseitigung der Folgen der Havarie an einer Trinkwasserleitung umfangreicher als ursprünglich gedacht.
1: Vor einer Woche wurden erneut die bunten Flaggen vor dem Rathaus der Landeshauptstadt gehisst, der offizielle Startschuss für die Magdeburger CSD-Wochen, deren Höhepunkt am Samstag wieder mit dem alljährlichen Straßenfest und Umzug zelebriert wurden. Das Motto in diesem Jahr: Wählt Liebe. Ein deutlicher Appell an die Sachsen-Anhalterinnen und Sachsen-Anhalter im Vorfeld der Landtagswahl am 6. September. Denn zwischen Regenbogenfarben, Glanz und Glitzer darf nicht vergessen werden, dass der Christopher Street Day nicht nur ein Tag des ausgiebigen Feierns ist, sondern vorrangig ein Protest für die Rechte und die Sicherheit queerer Menschen. Eröffnet wurde der Aktionstag daher auch in diesem Jahr mit einer politischen Kundgebung, in deren Rahmen Vertreter der Parteien im Landtag ihre Solidarität mit der queeren Community deklarierten und sich diversen Fragen zu ihrem Wahlprogramm stellten. Anders als in den Vorjahren fand diese Eröffnungszeremonie nicht wie üblich vor dem Rathaus statt, sondern erstmalig auf dem Domplatz. Einerseits aus Platzgründen, da der CSD von Jahr zu Jahr höhere Besucherzahlen vermeldete, zudem konnte das umliegende Areal hier deutlich besser abgesichert werden. Neben verstärktem Polizeieinsatz mit mehreren hundert Beamten, die alle Zufahrten zum Domplatz mit Dienstfahrzeugen blockierten, geschah das durch diese Poller, mit denen zuletzt das Interimsgericht für den Prozess um den Weihnachtsmarktanschlag gesichert wurde. Künftig sollen diese Pfosten zur Absicherung von Großveranstaltungen für ganz Sachsen-Anhalt zur Verfügung stehen. Am Samstag garantierten sie den knapp 3000 Teilnehmern des diesjährigen CSD ein sicheres Miteinander und auch entlang der Route durch die Stadt schafften die Einsatzkräfte Blockaden, sodass bis auf ein paar vereinzelte Pöbeleien keine Zwischenfälle zu vermelden waren und der restliche Demozug samt Kundgebungen störungsfrei ablaufen konnte.
2: Vor 30 Jahren begann hier in Magdeburg die Geschichte des CSDs in Sachsen-Anhalt. 30 Jahre Sichtbarkeit, 30 Jahre Kampf. 30 Jahre Menschen, die den Mut hatten, auf die Straße zu gehen und zu sagen, wir sind hier, wir gehören hierher und wir werden nicht verschwinden.
1: 30 Jahre später und es scheint, als habe sich in all der Zeit nichts geändert. Queere Menschen müssen sich weiterhin um ihre Rechte, ihre Zukunft und ihre allgemeine Sicherheit sorgen, wie es der Anschlag auf den Berliner CSD deutlich machte. Zu den diesjährigen Forderungen an die Politik

0: Politik gehören daher vor allem verstärkte Maßnahmen zum Schutz queerer Menschen vor Hass, Hetze und Gewalt, sowie im Netz als auch im Alltag. Denn nur so kann dauerhaft garantiert werden, dass der CSD auch in Zukunft so friedlich und sicher vonstatten gehen kann wie in diesem Jahr.
1: Der Radweg bei Schönebeck von Elbenau nach Grünewalde kann gebaut werden. Hintergrund dafür ist der Fördermittelbescheid über 1,15 Millionen Euro, der nun dem Salzlandkreis übergeben wurde. Der entsprechende Bescheid wurde von Landrat Bauer an den Schönebecker Oberbürgermeister übergeben, womit der kombinierte Rad- und Gehweg nun gebaut werden kann. Der neue Weg entsteht begleitend zur Kreisstraße 1296, und zwar von der Buswendeschleife am Ortseingang von Elbenau bis zum Kreisverkehr in Grünewalde. Das Geld wird in 4 Raten von 2026 bis 2029 ausgereicht, damit auch klar sein dürfte, dass vor 2029 nicht mit einer endgültigen Fertigstellung zu rechnen ist. Mit den ersten 37.000 Euro, die noch in diesem Jahr fällig sind, sollen vor allem Planungsleistungen bezahlt werden. Gleiches gilt auch für 2027. Erst 2028 wird dann richtig gebaut, weil dann etwa 1 Million Euro auf einmal ausgezahlt werden soll. Für Nacharbeiten stehen dann 2029 noch einmal 68.000 Euro zur Verfügung. 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
2: Willkommen zurück. Im ewigen Kampf der SCM-Handballer gegen die Füchse Berlin behielten am Samstag die Magdeburger die Oberhand. Im sogenannten Rexel Supercup besiegte man den Dauerrivalen aus Berlin, diesmal mit 38:31. Der Sieg zeichnete sich bereits früh ab, denn bereits zur Halbzeitpause lag der SC mit 20:15 mit 5 Zählern vorn. In gewisser Weise war damit die Saisonvorbereitung für die Magdeburger Handballer abgeschlossen, die sich nun auf das erste Spiel am kommenden Sonntag gegen den VfL Gummersbach vorbereiten.
3: Die Freiwillige Feuerwehr Ebendorf wird in diesen Tagen 100 Jahre alt. 1926 erkannte man die Notwendigkeit und gründete eine entsprechende Wehr. Das sind Bilder vom Familienfest auf der Festwiese, denn der große Umzug gemeinsam mit befreundeten Feuerwehren und Partnern war schon am Samstagvormittag.
4: Martin, 100 Jahre Feuerwehr in Ebendorf. Worauf bist du eigentlich im Moment am meisten stolz?
5: Am meisten stolz bin ich auf die Kameraden, die über 100 Jahre oder genau 100 Jahre, muss man ja sagen, das Bild der Feuerwehr Ebendorf geprägt haben. Das aktuell prägen, aber eben auch früher geprägt haben. Außerdem auf unsere Kinder- und Jugendarbeit, die wir aktuell machen, die zeigt, dass die Feuerwehr Ebendorf wahrscheinlich so schnell nicht ausstirbt.
4: Naja, das ist, bedeutet ja, dass im Prinzip die Arbeit an den Nächsten, das ist ja im Prinzip die Feuerwehrarbeit, von Generation zu Generation weitergegeben wird.
5: Ja, genau so hat das immer funktioniert und genauso wird es hoffentlich auch weiter funktionieren. Seit mindestens 100 Jahren gerade in Ebendorf und vielleicht auch noch die nächsten 100 Jahre oder hoffentlich in Ebendorf.
3: Wie fit die Kameraden sind, konnte ein simulierter Einsatz gemeinsam mit den Aktiven der Freiwilligen Feuerwehr Meizendorf beweisen. Die Ausgangslage ist ein Verkehrsunfall im Auto, eine verletzte Person, die über Rückenschmerzen klagt. Während einer dem Verletzten Zuspruch gibt und ihn mit Schutzhelm und Folie vor Splittern beschützt, wird die Befreiung aus dem Auto vorbereitet. Um besser an den Verletzten heranzukommen, wird mit einem Spreizer die verbeulte Tür aus den Angeln gerissen. Wer möglicherweise eine Verletzung an der Wirbelsäule hat, könnte am Ende querschnittsgelähmt sein, also muss er möglichst ohne eigene Bewegung geborgen werden. Das bedeutet, das Dach des Autos wird abgeschnitten. Erst wird die Frontscheibe aufgesägt, sie besteht aus foliumverklebtem Sicherheitsglas, und dann kommt die hydraulische Schere zum Einsatz. Die Kräfte, die hier wirken, sind enorm und so kann weder die A, die B und auch die C-Säule nicht widerstehen und das Dach kann vorsichtig abgehoben werden. Jetzt noch die Bergung des Verletzten. Ein Tragebrett wird ihm vorsichtig unter den Rücken geschoben und dann mit vereinten Kräften der Körper gerade auf das Brett gehoben. Und wenn viele Hände fest zugreifen, ist die Last schnell und sicher bewegt. Also wenn Sie einmal in so einen Unfall verwickelt werden, wäre es gut, es passiert im Einsatzbereich der Freiwilligen Feuerwehr Ebendorf.
2: Im ersten Spiel im DFB-Pokal gelang dem ersten FCM ein 4:0-Sieg über den Balinger SC. Natürlich gingen die Magdeburger als Favoriten in die Partie gegen den Regionalligisten. der sich jedoch gut zu wehren wusste und beinahe sogar noch einen Anschlusstreffer landen konnte.

0: was ein weiteres Mal zeigte, dass die Magdeburger immer noch einiges zu tun haben, um die Schwäche in der Defensive zu überwinden. Am kommenden Sonntag geht es dann wieder in der zweiten Bundesliga weiter. Dann kommt Holstein Kiel nach Magdeburg.
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2: Die MDF-1-Wettervorhersage für den 24. und 25. August. In der Nacht zum Dienstag ist der Himmel wolkenlos. Es ist weiterhin trocken. Die Nachttemperaturen gehen bis auf 10 Grad zurück. Der Wind weht sehr leicht aus nordöstlicher Richtung. Am Dienstag scheint die Sonne am Morgen ungehindert. Später kommen von Südwesten Wolken auf. Es ist aber weiterhin niederschlagsfrei. Die Temperaturen steigen auf 24 bis 26 Grad am Nachmittag. Der Wind weht mäßig und in Böen aus dem Osten. Der UV-Index liegt beim mäßigen Wert 5. Die weiteren Aussichten bis zum Freitag. Es wird noch einmal heiß. Ein Hochdruckgebiet bringt warme Luft heran und die Temperaturen werden fast 30 Grad erreichen. Es sind aber auch Wolken mit dabei und örtlich fallen Regengüsse und eventuell gibt es Gewitter.
0: Im Eine-Welt-Haus besteht am Dienstag zwischen 16 und 19 Uhr die Gelegenheit, eigene gebrauchte Kleidung gegen andere gebrauchte Kleidung zu tauschen. Bade- und Kinderbekleidung, Hüte oder Schuhe, man kann mitbringen, was man will. Und was bei jemand anderem weiter benutzt werden könnte, was natürlich keine Einbahnstraße ist. Und auch ohne, dass man selbst etwas mitbringt, kann man neue Lieblingsstücke mitnehmen. Es kostet keinen Eintritt und man muss sich auch nicht anmelden. Für eine neue Ausgabe des Direktmagazins muss man sich auch nicht anmelden. Einfach rechtzeitig das Empfangsgerät einschalten. Ab 18 Uhr gibt es am Dienstag eine neue Ausgabe. Ich hoffe, Sie sind dann wieder mit dabei. Hier geht es im Anschluss weiter mit unserer Ausgabe für Halle. Auf Wiedersehen und bleiben Sie gesund.

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0: Och, jetzt sind wir doch schon in der Halle, schon eigentlich auf dem Mond, ne?
1: Schon eigentlich auf dem Mond. Aber wir sind gerade dabei, einiges vorzubereiten für den Mond. Zum Beispiel der Entwurf eines Argonauten, eines Landegerätes. Dieses steht 1:1 in Köln in der Luna-Halle, aber auch hier im Human Exploration Control Center, was in Oberpfaffenhofen entstehen wird. Das heißt, Europas Weg, Deutschlands Weg zum Mond ist bereitet.
0: Wir treffen sonst immer alte, gestandene Astronauten, alles Männer, die da oben schon waren. Eine junge Frau ist uns natürlich tausendmal lieber. Eine junge Frau, der die Zukunft ja wahrscheinlich zu Füßen liegt, jedenfalls die Zukunft im All. Und wenn Sie in Richtung All gucken, alle wollen nochmal auf den Mond. Alle haben den Plan, die wollen ja nicht nur hoch mal gucken, die wollen oben bleiben. Wie stellen Sie sich das vor, wie wird das?
2: Naja, also wir haben in unserer Raumfahrtgeschichte der Menschheit in den letzten Jahrzehnten sehr viel coole Meilensteine hinter uns gebracht. Und das Beste, was ich mir vorstellen kann, war jetzt in den letzten 27 Jahren die internationale Raumstation. Wir haben seit 2000, seit dem Jahr 2000 sind dort konstant Menschen am Arbeiten, Astronautinnen und Astronauten, die wissenschaftliche Experimente aus allen möglichen Disziplinen machen und somit den Menschen auf der Erde Ergebnisse zurückbringen, die das Leben leichter und besser machen sollen. Jetzt zum Mond zu gehen, das bringt nochmal einen Schritt weiter. Auf der einen Seite ist es was ganz, ganz Cooles, Inspiratives. Wir sind am Forschen, am Abenteuern und verschieben nochmal die Grenzen von dem, was es bedeutet, eigentlich Mensch zu sein. Aber auf der anderen Seite können wir den Mond auch als Plattform nehmen für weitere wissenschaftliche Erkenntnisse und Innovationen für die Erde. Also die Kollegen Matthias Maurer und Alexander Gerst trainieren jetzt schon aktiv dafür, weil sie natürlich hoffentlich bald auch eine Mondmission bekommen, irgendwann in dem Artemis-Programm. In meinem Fall, ich trainiere noch nicht für den Mond, weil ich aktuell hoffe, eine Mission noch auf die internationale Raumstation zu bekommen oder

0: daraus Vorhersagen zu machen für die Ernte, für den Umweltschutz und für die Nutzung unserer natürlichen Ressourcen?
1: Alles, was dorthin soll, muss tatsächlich hingebracht werden. Womit?
0: Seit 1979 arbeitet Europa an der eigenen Ariane. Hier die Ariane 6, die neueste Generation, die Ariane 6.4, die nächste Woche schon wieder starten wird. Und hier die Kleinträger, zum Beispiel von ESA Aerospace, High Impulse oder der Rocket Factory, mit Nutzlasten bis zu 500, 750 Kilogramm, die dann in eine Erdumlaufbahn gebracht werden. Oder eine Variante der italienischen Kollegen zusammen mit Frankreich, die Vega C, die ebenso wie die Ariane in Kourou gelauncht wird.
1: Also Aufwand habt ihr ja nicht gescheut. Was hängt denn hier?
0: An Aufwand haben wir nicht gescheut, um genau das zu demonstrieren, was wir demonstrieren wollen, die Faszination der Raumfahrt. Und hier ist es die astronautische Raumfahrt mit dem Orion-Raumschiff und dem European Service Modul. Das heißt, ohne Europas Anteil kämen die Amerikaner, kämen wir nicht auf den Mond, denn es handelt sich hier um die Steuereinheit des ATV, des Automated Transfer Vehicle, wovon die Amerikaner 9 Stück gekauft haben, um 9 Artemis-Missionen zu fliegen.
1: Also wir sind ja am Donnerstag hoffentlich dann mit dabei, wenn es klappt und wir dann hochschalten können zur ISS.
0: Ist auch ein Beispiel wieder für das Thema Steuergeld zu sagen, was passiert denn da oben? Wir haben hier unsere Astronauten zum Astronauts Day, Matthias Maurer, Alexander Gerst, Amelie Schönwald und andere, die dann hier den Besuchern erzählen, was sie da oben gemacht haben, was haben sie untersucht, was haben sie geforscht, was sind die Ergebnisse. Und um zu zeigen, wie das wirklich passiert, gibt es dann eine Live-Schalte mit der Unterstützung der NASA, der amerikanischen Kollegen, zur Internationalen Raumstation.
1: Wir wissen nicht, was das für ein technischer Aufwand ist, den man hier betreibt, um so ein Gespräch dann auf die Erde zu bekommen. Können Sie uns da helfen?
2: Ja, das ist wirklich ein Aufwand. Die Raumstation fliegt ja 400 Kilometer über der Erde, ungefähr 16 Mal pro Tag um die Erde herum. Das heißt, man muss wirklich im Blickfeld einer Empfangsstation sein. Und es gibt natürlich Relais-Satelliten, die das ermöglichen, dann natürlich hier runterspielen. Sie haben vielleicht die Verzögerung gesehen, einige Sekunden, weil das natürlich den weiten Weg zurücklegen muss, um hierher zu kommen. Aber die Tonqualität war super gut. Wir waren alle sehr beeindruckt, dass das so real aussieht und klingt. Und ich muss sagen, die technischen Lösungen von heute sind nicht vergleichbar mit denen vor 10 oder 20 Jahren. Thomas Reiter, mit dem habe ich gerade gesprochen, hat gesagt, vor 20 Jahren hat man kaum was verstanden. Heute klingt das so klar und so nah.
3: Station, this is Houston. Are you ready for the event?
4: Hello, Sophie. Hello, Sophie. Es ist toll zu sehen, dass du in deinem Element bist. Für mich ist es ein besonderer Tag, zu sehen, dass du da bist. Matthias, Thomas und ich sind hier und würden gerne bei dir sein. Was war das für ein Gefühl, als du das erste Mal unsere Erde gesehen hast? Aber was ich noch mehr interessiert, wie war das Gespräch mit der fantastischen Artemis II Crew? Ich muss ehrlich sagen, ich hatte Gänsehaut, als ich das gesehen habe. Ich bin wirklich interessiert, wie die Erde von der ISS-Station zu sehen ist.
5: Vielen Dank, Alex, für diese Frage. Ja, eigentlich, im Gespräch mit der Artemis-Crew hatten wir auch alle Gänsehaut. Es fühlte sich komplett surreal an. Eine Crew im All, im Gespräch mit einer anderen Crew, mit einer anderen Reise im All. Der Blick auf die Erde ist unglaublich. Man sieht keine Grenzen, nur unseren Planeten. Das verändert wirklich die Perspektive darauf, wie wir miteinander umgehen sollten. Wir arbeiten hier in einem internationalen Team zusammen. Zusammenarbeit ist entscheidend, sowohl im All auch zwischen den Raumfahrtagenturen auf der Erde.
1: Herr Reiter, für uns war das spannend und erlebnisreich. Wie ist es für Sie gewesen?
6: Ja, für mich ist das mindestens genauso spannend, so wie ich das auch in der Frage schon gesagt habe. Das weckt natürlich tolle Erinnerungen und man wird so ein bisschen sentimental, wie weit sich das entwickelt hat. Man darf nicht vergessen, 2006, das sind 20 Jahre her und die Station war viel kleiner, kam uns aber damals im Vergleich zu mir Station schon viel größer, viel komfortabler, viel leistungsfähiger vor. Und das ist einfach ein tolles Gefühl, wenn

0: man jetzt zu einer Kollegin spricht, die viel jünger ist, die das alles dort oben an Arbeiten vollbringt und eben diese Aufgabe auch als Botschafterin für die Raumfahrt übernimmt. Also tolles Erlebnis.
1: In der Tat, das war ein absolutes Highlight, die Live-Schalte zur ISS. Da muss man natürlich auch gucken, dass es zeitlich genau passt. Und ja, das hat natürlich auch gerade die Besucher sehr begeistert. Wir hatten ja am Freitag unseren Talent Day, wo sehr viel junge Talente aus dem Studium oder auch noch Schülerinnen und Schüler da waren. Und aber natürlich auch das Fachpublikum, da sind wir alle begeistert.

0: Am Samstag und Sonntag trafen sich zum wiederholten Mal Fans japanischer Popkultur zur Kontakum-Amo-Kultur aus Magdeburg. Ein Pflichttermin für Anime-, Manga-Fans und Cosplayer mit einem umfangreichen Programm aus Videospielen, Gamesroom, Wettbewerben und kreativen Workshops, wo man sich darüber austauschte, so authentisch wie möglich seinen Fantasiecharakter zu verkörpern. Dazu gab es auch eine Bühnenshow, wo besonders gestaltete Kostüme in speziellen Tanzdarbietungen präsentiert wurden. Die Veranstalter freuten sich auch darüber, dass es wieder gelang, Synchronsprecher zur Kontaku einzuladen, die in vielen Manga-Filmen den japanischen Charakteren eine deutsche Stimme leihen. Zum Schluss zeigten sie sich mit dem Verlauf der Kontaku sehr zufrieden, sodass man auch im kommenden Jahr mit einer weiteren Ausgabe rechnen könnte. Und damit ein herzliches Willkommen zum MDF1-Direktmagazin am Montag. Offensichtlich ist es gelungen, das Netz der Harzer Schmalspurbahn HSB in den Geltungsbereich des Gemeindeverkehrsfinanzierungsgesetzes aufzunehmen. Damit eröffnen sich neue finanzielle Möglichkeiten für Investitionen in die Infrastruktur des Nahverkehrsunternehmens. Somit kann wohl der weitere Betrieb dieser Schmalspurbahn als gesichert angesehen werden. Ein erster Schritt dürfte dazu die Genehmigung der Fördermittelgeber zum vorzeitigen Maßnahmebeginn einer 19 Millionen Euro Investition sein, mit der Gleisabschnitte und Weichen erneuert werden können. Berücksichtigung finden dabei unter anderem Anlagen im Bahnhof Wernigerode und in Dreiannenhohne, wo auch das Bahnhofsgebäude saniert werden soll. Von den 19 Millionen Euro übernehmen 11 Millionen Bund und Land, den Rest müssen die HSB selbst tragen. Mit dem vorzeitigen Maßnahmebeginn können zunächst die erforderlichen Materialbeschaffungen ausgelöst werden. Die Bauarbeiten selbst sollen dann im Frühjahr 2027 beginnen. Das auf dem Gelände des ehemaligen Reichsbahn-Ausbesserungswerk in Magdeburg-Salbke gebaut werden soll, darüber berichteten wir bereits mehrfach seit 2023. Das große Bauvorhaben wurde damals in Zusammenhang mit der Intel-Ansiedlung bekannt gegeben, sodass es für viele nahe lag, dass nicht mehr gebaut wird, als Intel absagte. Doch offensichtlich entschieden sich die Bauträger dennoch, das Vorhaben umzusetzen. Denn die seitdem zwar wahrnehmbaren, aber eher halbherzigen Maßnahmen, das Areal zu beräumen und erste Abrissarbeiten vorzunehmen, sollen nun in eine neue Phase treten. Denn die Investorengruppe um Hüsien Altasch hatte am Freitag zum symbolischen Baustart eingeladen. Ort des Geschehens war die ehemalige Großteilehalle des RAW, für die man sich vorstellen kann, sie später einmal in ein Fitnesszentrum zu verwandeln. Als erstes, die Namensfindung ist abgeschlossen und das Projekt soll nun endgültig Ravsburg heißen. In gewisser Weise soll hier eine Stadt in der Stadt entstehen. Man stellt sich vor, neben einer 2000 Einheiten Wohnbebauung auch eine Einkaufsmall, ein Ärztehaus, eigene Verwaltungsbauten und Gewerbeflächen zu realisieren. Insgesamt 800 Millionen Euro sollen verbaut werden. Geld, was man wohl hauptsächlich über den Verkauf von Eigentumswohnungen einzusammeln gedenkt. Eigentumswohnungen, die von den Eigentümern selbst bewohnt oder durch diese vermietet werden sollen. Es war von hochpreisigen Mieten die Rede, also eindeutig für deutlich besser situierte. Wie es bis jetzt aussieht, wird die Einfriedung der gut 250.000 Quadratmeter Fläche, um die es geht, bestehen bleiben, sodass die Ravsburg ihrem Namen als komplett zu sicherndes Areal Ehre machen dürfte. Vielleicht ein wichtiges Verkaufsargument für die dortigen Immobilien für Kunden, die ein besonderes Sicherheitsbedürfnis haben. Das alles war jedoch nicht Thema der Grußworte der geladenen Gäste, zu denen neben der Oberbürgermeisterin auch der Ministerpräsident von Sachsen-Anhalt gehörte und der türkische Botschafter. Denn viele der beteiligten Unternehmen, Banken und Investmentfonds haben einen türkischen Hintergrund und Erfahrungen mit solchen Bauvorhaben in aller Welt. Nach dem offiziellen Teil in der ehemaligen Großteilehalle wurden die Gäste in die erste bereits entstandene Baugrube gebeten, wo man neben ein bisschen symbolischem Sandschippen für die Medien mit der Betonpumpe dann wesentlich handfestere Tatsachen für den Grundstein schuf. Nun sollen also Fakten in Beton geschaffen werden. Wie lange es dauern würde, wurde allerdings nicht mitgeteilt. Es hängt wahrscheinlich sehr davon ab, wie es gelingt, die zu bauenden Immobilien zu verkaufen. Auf alle Fälle dürften erste Mieter oder Eigentümer ziemlich lange auf einer Großbaustelle leben. Pünktlich zum Beginn des neuen Schuljahres konnte die sanierte Ottfried-Preußler-Grundschule wieder in Betrieb genommen werden. Der offizielle Akt dazu in Form eines Schulfestes wurde jedoch erst am vergangenen Freitag im Beisein des Oberbürgermeisters abgehalten. Damit endete eine 2 Jahre andauernde Sanierung, für die man den Schulbetrieb in die Südstadt auslagern musste. Knapp 14 Millionen Euro aus dem städtischen Finanzhaushalt wurden für das Vorhaben ausgegeben. Damit konnte man das Gebäude energetisch sanieren, machte aus dem Erdgeschoss eine Mensa und Aula und das Gebäude wurde behindertengerecht ausgerüstet. Neue Haustechnik, Sonnenschutzanlagen und eine Neugestaltung der Außenanlage rundeten die Maßnahmen ab. Damit sind die Arbeiten hier aber noch nicht ganz abgeschlossen, denn der Stadtrat beschloss erst kürzlich, die alte Sporthalle abzureißen und durch einen Neubau zu ersetzen. Dazu wurden 7 Millionen Euro vorgesehen, damit Anfang 2027 mit dieser Maßnahme begonnen werden kann.
1: Vor einer Woche wurden erneut die bunten Flaggen vor dem Rathaus der Landeshauptstadt gehisst, der offizielle Startschuss für die Magdeburger CSD-Wochen, deren Höhepunkt am Samstag wieder mit dem alljährlichen Straßenfest und Umzug zelebriert wurden. Das Motto in diesem Jahr: Wählt Liebe. Ein deutlicher Appell an die Sachsen-Anhalterinnen und Sachsen-Anhalter im Vorfeld der Landtagswahl am 6. September. Denn zwischen Regenbogenfarben, Glanz und Glitzer darf nicht vergessen werden, dass der Christopher Street Day nicht nur ein Tag des ausgiebigen Feierns ist, sondern vorrangig ein Protest für die Rechte und die Sicherheit queerer Menschen. Eröffnet wurde der Aktionstag daher auch in diesem Jahr mit einer politischen Kundgebung, in deren Rahmen Vertreter der Parteien im Landtag ihre Solidarität mit der queeren Community deklarierten und sich diversen Fragen zu ihrem Wahlprogramm stellten. Anders als in den Vorjahren fand diese Eröffnungszeremonie nicht wie üblich vor dem Rathaus statt, sondern erstmalig auf dem Domplatz. Einerseits aus Platzgründen, da der CSD von Jahr zu Jahr höhere Besucherzahlen vermeldete, zudem konnte das umliegende Areal hier deutlich besser abgesichert werden. Neben verstärktem Polizeieinsatz mit mehreren hundert Beamten, die alle Zufahrten zum Domplatz mit Dienstfahrzeugen blockierten, geschah das durch diese Poller, mit denen zuletzt das Interimsgericht für den Prozess um den Weihnachtsmarktanschlag gesichert wurde. Künftig sollen diese Posten zur Absicherung von Großveranstaltungen für ganz Sachsen-Anhalt zur Verfügung stehen. Am Samstag garantierten sie den knapp 3000 Teilnehmern des diesjährigen CSD ein sicheres Miteinander und auch entlang der Route durch die Stadt schafften die Einsatzkräfte Blockaden, sodass bis auf ein paar vereinzelte Pöbeleien keine Zwischenfälle zu vermelden waren und der restliche Demozug samt Kundgebungen störungsfrei ablaufen konnte.
2: Vor 30 Jahren begann hier in Magdeburg die Geschichte des CSDs in Sachsen-Anhalt. 30 Jahre Sichtbarkeit, 30 Jahre Kampf, 30 Jahre Menschen, die den Mut hatten, auf die Straße zu gehen und zu sagen: Wir sind hier, wir gehören hierher und wir werden nicht verschwinden.
1: 30 Jahre später und es scheint, als habe sich in all der Zeit nichts geändert. Queere Menschen müssen sich weiterhin um ihre Rechte, ihre Zukunft und ihre allgemeine Sicherheit sorgen, wie es der Anschlag auf den Berliner CSD deutlich machte. Zu den diesjährigen Forderungen an die Politik gehören daher vor allem verstärkte Maßnahmen zum Schutz queerer Menschen vor Hass, Hetze und Gewalt, sowie im Netz als auch im Alltag. Denn nur so kann dauerhaft

0: garantiert werden, dass der CSD auch in Zukunft so friedlich und sicher vonstatten gehen kann wie in diesem Jahr.
1: Die Sanierung der Ottfried-Preußler Grundschule war Teil des vor 10 Jahren gestarteten Investitionsprogramms Bildung 2022, das unterdessen bis zum Jahr 2028 verlängert wurde. Bisher wurden etwa 350 Millionen Euro dafür ausgegeben und weitere 200 Millionen sollen bis zum Ende des Programms noch dazukommen. Geld, das auch aus dem Sondervermögen Infrastruktur und Klimaneutralität kommen wird, aus dem Bildungsminister Riedel 2 Fördermittelbescheide überbrachte. Sie haben zusammen einen Wert von etwa 7 Millionen Euro. 4 Millionen stehen für die Sanierungsarbeiten der berufsbildenden Schule Friedrich List zur Verfügung. Hier wird es um die Sanierung der Schulgebäude gehen und die Erneuerung der haustechnischen Anlagen. Der Rest der Fördermittel fließt in die Komplexsanierung der Grundschule Südstadt, an der zukünftig auch die Sprachheilschule angesiedelt werden soll. Die Reklame.
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1: Willkommen zurück. Nun ist es also auch in Halle soweit. Der Stadtradienwettbewerb für die Saalestadt startet nach der Landtagswahl am 7. September. Ab diesem Tag bis zum 27. September werden die geradelten Kilometer der sich vorher angemeldeten Teams zusammengerechnet. Damit möglichst viel zusammenkommt, kann man sich immer noch unter www.stadtradeln.de anmelden. Hier allerdings noch einmal die Einschränkung, nur Gruppen dürfen teilnehmen. Interessierte Einzelpersonen sollten sich vielleicht dem offenen Team Halle anschließen oder sich doch noch mit ein paar Gleichgesinnten zusammentun. Nach der Anmeldung erfolgt die Installation der App auf dem Handy und dann geht es um Kilometerplatzierungen im Wettbewerb. In Halle gibt es übrigens noch einen speziellen Radverkehrsbeauftragten, den man unter ralf.buchner@halle.de nicht nur zu den organisatorischen Fragen rund um den Stadtradeln-Wettbewerb befragen könnte.
9: Die Freiwillige Feuerwehr Ebendorf wird in diesen Tagen 100 Jahre alt. 1926 erkannte man die Notwendigkeit und gründete eine entsprechende Wehr. Das sind Bilder vom Familienfest auf der Festwiese, denn der große Umzug gemeinsam mit befreundeten Feuerwehren und Partnern war schon am Samstagvormittag.
10: Martin, 100 Jahre Feuerwehr in Ebendorf. Worauf bist du eigentlich im Moment am meisten stolz?
11: Am meisten stolz bin ich auf die Kameraden, die über 100 Jahre oder genau 100 Jahre, muss man ja sagen, das Bild der Feuerwehr Ebendorf geprägt haben. Das aktuell prägen, aber eben auch früher geprägt haben. Außerdem auf unsere Kinder- und Jugendarbeit, die wir aktuell machen, die zeigt, dass die Feuerwehr Ebendorf wahrscheinlich so schnell nicht ausstirbt.
10: Naja, das bedeutet ja, dass im Prinzip die Arbeit an den Nächsten, das ist ja im Prinzip die Feuerwehrarbeit, von Generation zu Generation weitergegeben wird.
11: Ja, genau so hat das immer funktioniert und genauso wird es hoffentlich auch weiter funktionieren. Seit mindestens 100 Jahren gerade in Ebendorf und vielleicht auch noch die nächsten 100 Jahre oder hoffentlich in Ebendorf.
9: Wie fit die Kameraden sind, konnte ein simulierter Einsatz gemeinsam mit den Aktiven der Freiwilligen Feuerwehr Meizendorf beweisen. Die Ausgangslage ist ein Verkehrsunfall im Auto, eine verletzte Person, die über Rückenschmerzen klagt. Während einer dem Verletzten Zuspruch gibt und ihn mit Schutzhelm und Folie vor Splittern beschützt, wird die Befreiung aus dem Auto vorbereitet. Um besser an den Verletzten heranzukommen, wird mit einem Spreizer die verbeulte Tür aus den Angeln gerissen. Wer möglicherweise eine Verletzung an der Wirbelsäule hat, könnte am Ende querschnittsgelähmt sein, also muss er möglichst ohne eigene Bewegung geborgen werden. Das bedeutet, das Dach des Autos wird abgeschnitten. Erst wird die Frontscheibe aufgesägt, sie besteht aus folienverklebtem Sicherheitsglas. Und dann kommt die hydraulische Schere zum Einsatz. Die Kräfte, die hier wirken, sind enorm. Und so kann weder die A, die B und auch die C-Säule nicht widerstehen. Und das Dach kann vorsichtig abgehoben werden. Jetzt noch die Bergung des Verletzten. Ein Tragebrett wird ihm vorsichtig unter den Rücken geschoben und dann mit vereinten Kräften der Körper gerade auf das Brett gehoben. Und wenn viele Hände fest zugreifen, ist die Last schnell und sicher bewegt. Also wenn Sie einmal in so einen Unfall verwickelt werden, wäre es gut, es passiert im Einsatzbereich der Freiwilligen Feuerwehr Ebendorf.
12: Die MDF1 Wettervorhersage für den 24. und 25. August. In der Nacht zum Dienstag ist der Himmel wolkenlos. Es ist weiterhin trocken. Die Nachttemperaturen gehen bis auf 10 Grad zurück. Der Wind weht sehr leicht aus nordöstlicher Richtung. Am Dienstag scheint die Sonne am Morgen ungehindert. Später kommen von Südwesten Wolken auf. Es ist aber weiterhin niederschlagsfrei. Die Temperaturen steigen auf 24 bis 26 Grad am Nachmittag. Der Wind weht mäßig und in Böen aus dem Osten. Der UV-Index liegt beim mäßigen Wert 5. Die weiteren Aussichten bis zum Freitag. Es wird noch einmal heiß. Ein Hochdruckgebiet bringt warme Luft heran und die Temperaturen werden fast 30 Grad erreichen. Es sind aber auch Wolken mit dabei. Und örtlich fallen Regengüsse. Und eventuell gibt es Gewitter.
1: Literarische Plauderei heißt ein neues Format, zu dem man einmal monatlich in das Quartierbüro Ost einladen wird. Geplant ist jeweils der letzte Dienstag im Monat, zu dem man die Anwohner einlädt, mit einem Buch ihrer Wahl in das Quartierbüro zu kommen, um sich dann in geselliger Runde darüber auszutauschen. Man kann aber auch einfach so vorbeikommen und nur zuhören. Die literarische Plauderei am letzten Dienstag im August beginnt um 15 Uhr. Natürlich kostet es keinen Eintritt. An 6 Abenden im August und im September wird es vor dem Opernhaus ein sogenanntes After-Work-Angebot geben. Der Kehrterer der Hallischen Oper wird eine Bar aufbauen. Es gibt Stehtische und Musik, die den Raum abgeben für gute Gespräche. In dieser Woche am Dienstag und Donnerstag jeweils zwischen 17 und 22 Uhr. Eine Anmeldung ist nicht erforderlich, man kommt einfach vorbei. Ja, für eine neue Ausgabe des Direktmagazins muss man sich auch nicht anmelden. Einfach rechtzeitig das Empfangsgerät einschalten. Ab 18.30 Uhr gibt es am Dienstag eine neue Ausgabe für Halle. Ich hoffe, Sie sind dann wieder mit dabei. Hier geht es jetzt im Anschluss mit unserer Ausgabe für Magdeburg weiter. Auf Wiederfernsehen und bleiben Sie gesund.

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0: Jetzt sind wir doch schon in der Halle, schon eigentlich auf dem Mond, ne?
1: Schon eigentlich auf dem Mond. Aber wir sind gerade dabei, einiges vorzubereiten für den Mond. Zum Beispiel der Entwurf eines Argonauten, eines Landegerätes. Dieses steht 1:1 in Köln in der Luna-Halle, aber auch hier im Human Exploration Control Center, was in Oberpfaffenhofen entstehen wird. Das heißt, Europas Weg, Deutschlands Weg zum Mond ist bereitet.
0: Wir treffen sonst immer alte, gestandene Astronauten, alles Männer, die da oben schon waren. Eine junge Frau ist uns natürlich tausendmal lieber, eine junge Frau, der die Zukunft ja wahrscheinlich zu Füßen liegt, jedenfalls die Zukunft im All. Und wenn Sie in Richtung All gucken, alle wollen nochmal auf den Mond. Alle haben den Plan, die wollen ja nicht nur hoch mal gucken, die wollen oben bleiben. Stellen Sie sich das vor, wie wird das?
2: Naja, also wir haben in unserer Raumfahrtgeschichte der Menschheit in den letzten Jahrzehnten sehr viel coole Meilensteine hinter uns gebracht. Und das Beste, was ich mir vorstellen kann, war jetzt in den letzten 27 Jahren die internationale Raumstation. Wir haben seit 2000, seit dem Jahr 2000 sind dort konstant Menschen am Arbeiten, Astronautinnen und Astronauten, die wissenschaftliche Experimente aus allen möglichen Disziplinen machen und somit den Menschen auf der Erde Ergebnisse zurückbringen, die das Leben leichter und besser machen sollen. Jetzt zum Mond zu gehen, das bringt nochmal einen Schritt weiter. Auf der einen Seite ist es was ganz, ganz Cooles, Inspiratives. Wir sind am Forschen, am Abenteuern und verschieben nochmal die Grenzen von dem, was es bedeutet, eigentlich Mensch zu sein. Aber auf der anderen Seite können wir den Mond auch als Plattform nehmen für weitere wissenschaftliche Erkenntnisse und Innovationen für die Erde. Also die Kollegen Matthias Maurer und Alexander Gerst trainieren jetzt schon aktiv dafür, weil sie natürlich hoffentlich bald auch eine Mondmission bekommen, irgendwann in dem Artemis-Programm. In meinem Fall, ich trainiere noch nicht für den Mond, weil ich aktuell hoffe, eine Mission noch auf die internationale Raumstation zu bekommen oder eine der Nachfolgestationen, weil ich dort dann wissenschaftliche Beiträge machen kann, forschen kann. Und wenn ich dann die Erfahrung gesammelt habe, vielleicht geht es dann eines Tages auch zum Mond oder sogar weiter.
0: Also hier in der Halle kommt die Begeisterung rüber. Also da kann man Begeisterung wecken und der Funke wird überspringen. Ist er beim Kanzler übergesprungen?
1: Beim Kanzler ist er übergesprungen.
0: Was haben Sie ihm denn alles gezeigt?
1: Auch dem Kanzler präsentiert der deutsche Erdbeobachtungssatellit EnMAP ein Hyperspektralgerät. Das heißt, ich bin damit in der Lage, über verschiedene Wellenlänge Vegetationszustände und Feuchtezustände zu identifizieren, um daraus Vorhersagen zu machen für die Ernte, für den Umweltschutz und für die Nutzung unserer natürlichen Ressourcen.
0: Alles, was dorthin soll, muss tatsächlich hingebracht werden. Womit?
1: Seit 1979 arbeitet ja Europa an der eigenen Ariane. Hier die Ariane 6, die neueste Generation, die Ariane 6-4, die nächste Woche schon wieder starten wird. Und hier die Kleinträger, zum Beispiel von ESA Aerospace, High Impulse oder der Rocket Factory, mit Nutzlasten bis zu 500, 750 Kilogramm, die dann in eine Erdumlaufbahn gebracht werden. Oder eine Variante der italienischen Kollegen zusammen mit Frankreich, die Vega C, die ebenso wie die Ariane in Kourou gelauncht wird.
0: Also Aufwand habt ihr ja nicht gescheut. Was hängt denn hier?
1: An Aufwand haben wir nicht gescheut, um genau das zu demonstrieren, was wir demonstrieren wollen. Die Faszination der Raumfahrt. Und hier ist es die astronautische Raumfahrt mit dem Orion-Raumschiff und dem European Service Modul. Das heißt, ohne Europas Anteil kämen die Amerikaner, kämen wir nicht auf den Mond, denn es handelt sich hier um die Steuereinheit des ATV, des Automated Transfer Vehicle, wovon die Amerikaner 9 Stück gekauft haben, um 9 Artemis-Missionen zu fliegen.
0: Also wir sind ja am Donnerstag hoffentlich dann mit dabei, wenn es klappt und wir dann hochschalten können zur ISS.
1: Ist auch ein Beispiel wieder für das Thema Steuergeld zu sagen, was passiert denn da oben? Wir haben hier unsere Astronauten zum Astronauts Day, Matthias Maurer, Alexander Gerst, Amelie Schönwald und andere, die dann hier den Besuchern erzählen, was sie da oben gemacht haben, was haben sie untersucht, was haben sie geforscht, was sind die Ergebnisse. Und um zu zeigen, wie das wirklich passiert, gibt es dann eine Live-Schalte mit der Unterstützung der NASA, der amerikanischen Kollegen, zur Internationalen Raumstation.
0: Wir wissen nicht, was das für ein technischer Aufwand ist, den man hier betreibt, um so ein Gespräch dann auf die Erde zu bekommen. Können Sie uns da helfen?
3: Ja, das ist wirklich ein Aufwand. Die Raumstation fliegt ja 400 Kilometer über der Erde, ungefähr 16 Mal pro Tag um die Erde herum. Das heißt, man muss wirklich im Blickfeld einer Empfangsstation sein. Und es gibt natürlich Relais-Satelliten, die das ermöglichen, dann natürlich hier runterspielen. Sie haben vielleicht die Verzögerung gesehen, einige Sekunden, weil das natürlich den weiten Weg zurücklegen muss, um hierher zu kommen. Aber die Tonqualität war super gut. Wir waren alle sehr beeindruckt, dass das so real aussieht und klingt. Und ich muss sagen, die technischen Lösungen von heute sind nicht vergleichbar mit denen vor 10 oder 20 Jahren. Thomas Reiter, mit dem habe ich gerade gesprochen, hat gesagt, vor 20 Jahren hat man kaum was verstanden. Heute klingt das so klar und so nah.
4: Station, this is Houston. Are you ready for the event?
5: Hello, Sophie. Hallo Sophie. Es ist toll zu sehen, dass du in deinem Element bist. Für mich ist es ein besonderer Tag, zu sehen, dass du da bist. Matthias, Thomas und ich sind hier und würden gerne bei dir sein. Was war das für ein Gefühl, als du das erste Mal unsere Erde gesehen hast? Aber was ich noch mehr interessiert, wie war das Gespräch mit der fantastischen Artemis II Crew? Ich muss ehrlich sagen, ich hatte Gänsehaut, als ich das gesehen habe. Ich bin wirklich interessiert, wie die Erde von der ISS-Station zu sehen ist.
6: Vielen Dank, Alex, für diese Frage. Ja, eigentlich, im Gespräch mit der Artemis Crew hatten wir auch alle Gänsehaut. Es fühlte sich komplett surreal an. Eine Crew im All, im Gespräch mit einer anderen Crew, mit einer anderen Reise im All. Der Blick auf die Erde ist unglaublich. Man sieht keine Grenzen, nur unseren Planeten. Das verändert wirklich die Perspektive darauf, wie wir miteinander umgehen sollten. Wir arbeiten hier in einem internationalen Team zusammen. Zusammenarbeit ist entscheidend, sowohl im All auch zwischen den Raumfahrtagenturen auf der Erde.
0: Herr Reiter, für uns war das spannend und erlebnisreich. Wie ist es für Sie gewesen?
7: Ja, für mich ist das mindestens genauso spannend, so wie ich das auch in der Frage schon gesagt habe. Das weckt natürlich tolle Erinnerungen und man wird so ein bisschen sentimental, wie weit sich das entwickelt hat. Man darf nicht vergessen, 2006, das sind 20 Jahre her und die Station war viel kleiner, kam uns aber damals im Vergleich zu mir Station schon viel größer, viel komfortabler, viel leistungsfähiger vor. Und das ist einfach ein tolles Gefühl, wenn man jetzt zu einer Kollegin spricht, die viel jünger ist, die das alles dort oben an Arbeiten vollbringt und eben diese Aufgabe auch als Botschafterin für die Raumfahrt übernimmt. Also tolles Erlebnis.
8: In der Tat, das war ein absolutes Highlight, die Live-Schalte zur ISS. Da muss man natürlich auch gucken, dass das zeitlich genau passt. Und ja, das hat natürlich auch gerade die Besucher sehr begeistert. Wir hatten ja am Freitag unseren Talent Day, wo sehr viel junge Talente aus dem Studium oder auch noch Schülerinnen und Schüler da waren. Und aber natürlich auch das Fachpublikum, da sind wir alle begeistert.

Am Samstag und Sonntag trafen sich zum wiederholten Mal Fans japanischer Popkultur zur Kontakum Amo Kultur aus Magdeburg. Ein Pflichttermin für Anime, Manga-Fans und Cosplayer mit einem umfangreichen Programm aus Videospielen, Gamesroom, Wettbewerben und kreativen Workshops, wo man sich darüber austauschte, so authentisch wie möglich seinen Fantasiecharakter zu verkörpern. Dazu gab es auch eine Bühnenshow, wo besonders gestaltete Kostüme in speziellen Tanzdarbietungen präsentiert wurden. Die Veranstalter freuten sich auch darüber, dass es wieder gelang, Synchronsprecher zur Kontaku einzuladen, die in vielen Manga-Filmen den japanischen Charakteren eine deutsche Stimme leihen. Zum Schluss zeigten sie sich mit dem Verlauf der Kontaku sehr zufrieden, sodass man auch im kommenden Jahr mit einer weiteren Ausgabe rechnen könnte. Und damit ein herzliches Willkommen zum MDF1-Direktmagazin am Montag. Offensichtlich ist es gelungen, das Netz der Harzer Schmalspurbahn HSB in den Geltungsbereich des Gemeindeverkehrsfinanzierungsgesetzes aufzunehmen. Damit eröffnen sich neue finanzielle Möglichkeiten für Investitionen in die Infrastruktur des Nahverkehrsunternehmens. Somit kann wohl der weitere Betrieb dieser Schmalspurbahn als gesichert angesehen werden. Ein erster Schritt dürfte dazu die Genehmigung der Fördermittelgeber zum vorzeitigen Maßnahmebeginn einer 19 Millionen Euro Investition sein, mit der Gleisabschnitte und Weichen erneuert werden können. Berücksichtigung finden dabei unter anderem Anlagen im Bahnhof Wernigerode und in Dreiannenhohne, wo auch das Bahnhofsgebäude saniert werden soll. Von den 19 Millionen Euro übernehmen 11 Millionen Bund und Land, den Rest müssen die HSB selbst tragen. Mit dem vorzeitigen Maßnahmebeginn können zunächst die erforderlichen Materialbeschaffungen ausgelöst werden. Die Bauarbeiten selbst sollen dann im Frühjahr 2027 beginnen. Das auf dem Gelände des ehemaligen Reichsbahn-Ausbesserungswerk in Magdeburg-Salbke gebaut werden soll, darüber berichteten wir bereits mehrfach seit 2023. Das große Bauvorhaben wurde damals in Zusammenhang mit der Intel-Ansiedlung bekannt gegeben, sodass es für viele nahe lag, dass nicht mehr gebaut wird, als Intel absagte. Doch offensichtlich entschieden sich die Bauträger dennoch, das Vorhaben umzusetzen. Denn die seitdem zwar wahrnehmbaren, aber eher halbherzigen Maßnahmen, das Areal zu beräumen und erste Abrissarbeiten vorzunehmen, sollen nun in eine neue Phase treten. Denn die Investorengruppe um Hüsien Altasch hatte am Freitag zum symbolischen Baustart eingeladen. Ort des Geschehens war die ehemalige Großteilehalle des RAW, für die man sich vorstellen kann, sie später einmal in ein Fitnesszentrum zu verwandeln. Als erstes, die Namensfindung ist abgeschlossen und das Projekt soll nun endgültig Ravsburg heißen. In gewisser Weise soll hier eine Stadt in der Stadt entstehen. Man stellt sich vor, neben einer 2000 Einheiten Wohnbebauung auch eine Einkaufsmall, ein Ärztehaus, eigene Verwaltungsbauten und Gewerbeflächen zu realisieren. Insgesamt 800 Millionen Euro sollen verbaut werden. Geld, was man wohl hauptsächlich über den Verkauf von Eigentumswohnungen einzusammeln gedenkt. Eigentumswohnungen, die von den Eigentümern selbst bewohnt oder durch diese vermietet werden sollen. Es war von hochpreisigen Mieten die Rede, also eindeutig für deutlich besser Situierte. Wie es bis jetzt aussieht, wird die Einfriedung der gut 250.000 Quadratmeter Fläche, um die es geht, bestehen bleiben, sodass die Ravsburg

0: ihrem Namen als komplett zu sicherndes Areal Ehre machen dürfte. Vielleicht ein wichtiges Verkaufsargument für die dortigen Immobilien für Kunden, die ein besonderes Sicherheitsbedürfnis haben. Das alles war jedoch nicht Thema der Grußworte der geladenen Gäste, zu denen neben der Oberbürgermeisterin auch der Ministerpräsident von Sachsen-Anhalt gehörte und der türkische Botschafter. Denn viele der beteiligten Unternehmen, Banken und Investmentfonds haben einen türkischen Hintergrund und Erfahrungen mit solchen Bauvorhaben in aller Welt. Nach dem offiziellen Teil in der ehemaligen Großteilehalle wurden die Gäste in die erste bereits entstandene Baugrube gebeten, wo man neben ein bisschen symbolischem Sandschippen für die Medien mit der Betonpumpe dann wesentlich handfestere Tatsachen für den Grundstein schuf. Nun sollen also Fakten in Beton geschaffen werden. Wie lange es dauern würde, wurde allerdings nicht mitgeteilt. Es hängt wahrscheinlich sehr davon ab, wie es gelingt, die zu bauenden Immobilien zu verkaufen. Auf alle Fälle dürften erste Mieter oder Eigentümer ziemlich lange auf einer Großbaustelle leben. Die Sperrung der großen Diesdorfer Straße zwischen Adelheidring und Gerd-Hauptmann-Straße konnte aufgehoben werden. Damit ist die Straße in Richtung Osten wieder voll befahrbar. Allerdings wurde ab Montag die Lessingstraße in Stadtfeld-Ost voll gesperrt. Betroffen ist dabei der Bereich zwischen der Wilhelm-Kobel-Straße und der Winkelmann-Straße. Der Grund sind hier Leitungsarbeiten der SWM, die erst Mitte November abgeschlossen sein sollen. Entsprechende Umleitungen erfolgen, entweder über die Liebknechtstraße oder über den Schellheimer Platz. Die SWM sind auch zuständig für die Sperrung der Ausfahrt vom Uniplatz in Richtung Westen auf der Ralter-Wartenow-Straße, die leider noch bis zum 11. September bestehen bleiben soll. Hier sind die Arbeiten zur Beseitigung der Folgen der Havarie an einer Trinkwasserleitung umfangreicher als ursprünglich gedacht.
1: Vor einer Woche wurden erneut die bunten Flaggen vor dem Rathaus der Landeshauptstadt gehisst, der offizielle Startschuss für die Magdeburger CSD-Wochen, deren Höhepunkt am Samstag wieder mit dem alljährlichen Straßenfest und Umzug zelebriert wurden. Das Motto in diesem Jahr: Wählt Liebe. Ein deutlicher Appell an die Sachsen-Anhalterinnen und Sachsen-Anhalter im Vorfeld der Landtagswahl am 6. September. Denn zwischen Regenbogenfarben, Glanz und Glitzer darf nicht vergessen werden, dass der Christopher Street Day nicht nur ein Tag des ausgiebigen Feierns ist, sondern vorrangig ein Protest für die Rechte und die Sicherheit queerer Menschen. Eröffnet wurde der Aktionstag daher auch in diesem Jahr mit einer politischen Kundgebung, in deren Rahmen Vertreter der Parteien im Landtag ihre Solidarität mit der queeren Community deklarierten und sich diversen Fragen zu ihrem Wahlprogramm stellten. Anders als in den Vorjahren fand diese Eröffnungszeremonie nicht wie üblich vor dem Rathaus statt, sondern erstmalig auf dem Domplatz. Einerseits aus Platzgründen, da der CSD von Jahr zu Jahr höhere Besucherzahlen vermeldete, zudem konnte das umliegende Areal hier deutlich besser abgesichert werden. Neben verstärktem Polizeieinsatz mit mehreren hundert Beamten, die alle Zufahrten zum Domplatz mit Dienstfahrzeugen blockierten, geschah das durch diese Poller, mit denen zuletzt das Interimsgericht für den Prozess um den Weihnachtsmarktanschlag gesichert wurde. Künftig sollen diese Posten zur Absicherung von Großveranstaltungen für ganz Sachsen-Anhalt zur Verfügung stehen. Am Samstag garantierten sie den knapp 3000 Teilnehmern des diesjährigen CSD ein sicheres Miteinander und auch entlang der Route durch die Stadt schafften die Einsatzkräfte Blockaden, sodass bis auf ein paar vereinzelte Pöbeleien keine Zwischenfälle zu vermelden waren und der restliche Demozug samt Kundgebungen störungsfrei ablaufen konnte.
2: Vor 30 Jahren begann hier in Magdeburg die Geschichte des CSDs in Sachsen-Anhalt. 30 Jahre Sichtbarkeit, 30 Jahre Kampf, 30 Jahre Menschen, die den Mut hatten, auf die Straße zu gehen und zu sagen: Wir sind hier, wir gehören hierher und wir werden nicht verschwinden.
1: 30 Jahre später und es scheint, als habe sich in all der Zeit nichts geändert. Queere Menschen müssen sich weiterhin um ihre Rechte, ihre Zukunft und ihre allgemeine Sicherheit sorgen, wie es der Anschlag auf den Berliner CSD deutlich machte. Zu den diesjährigen Forderungen an die Politik gehören daher vor allem verstärkte Maßnahmen zum Schutz queerer Menschen vor Hass, Hetze und Gewalt, sowie im Netz als auch im Alltag. Denn nur so kann dauerhaft garantiert werden, dass der CSD auch in Zukunft so friedlich und sicher vonstatten gehen kann wie in diesem Jahr.
0: Der Radweg bei Schönebeck von Elbenau nach Grünewalde kann gebaut werden. Hintergrund dafür ist der Fördermittelbescheid über 1,15 Millionen Euro, der nun dem Salzlandkreis übergeben wurde. Der entsprechende Bescheid wurde von Landrat Bauer an den Schönebecker Oberbürgermeister übergeben, womit der kombinierte Rad- und Gehweg nun gebaut werden kann. Der neue Weg entsteht begleitend zur Kreisstraße 1296, und zwar von der Buswendeschleife am Ortseingang von Elbenau bis zum Kreisverkehr in Grünewalde. Das Geld wird in 4 Raten von 2026 bis 2029 ausgereicht. Damit auch klar sein dürfte, dass vor 2029 nicht mit einer endgültigen Fertigstellung zu rechnen ist. Mit den ersten 37.000 Euro, die noch in diesem Jahr fällig sind, sollen vor allem Planungsleistungen bezahlt werden. Gleiches gilt auch für 2027. Erst 2028 wird dann richtig gebaut, weil dann etwa 1 Million Euro auf einmal ausgezahlt werden soll. Für Nacharbeiten stehen dann 2029 noch einmal 68.000 Euro zur Verfügung. Die Reklame.
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0: Willkommen zurück. Im ewigen Kampf der SCM-Handballer gegen die Füchse Berlin behielten am Samstag die Magdeburger die Oberhand. Im sogenannten Rexel Supercup besiegte man den Dauerrivalen aus Berlin, diesmal mit 38:31. Der Sieg zeichnete sich bereits früh ab, denn bereits zur Halbzeitpause lag der SC mit 20:15 mit 5 Zählern vorn. In gewisser Weise war damit die Saisonvorbereitung für die Magdeburger Handballer abgeschlossen, die sich nun auf das erste Spiel am kommenden Sonntag gegen den VfL Gummersbach vorbereiten.
9: Die Freiwillige Feuerwehr Ebendorf wird in diesen Tagen 100 Jahre alt. 1926 erkannte man die Notwendigkeit und gründete eine entsprechende Wehr. Das sind Bilder vom Familienfest auf der Festwiese, denn der große Umzug gemeinsam mit befreundeten Feuerwehren und Partnern war schon am Samstagvormittag.
10: Martin, 100 Jahre Feuerwehr in Ebendorf. Worauf bist du eigentlich im Moment am meisten stolz?
11: Meistens stolz bin ich auf die Kameraden, die über 100 Jahre oder genau 100 Jahre, muss man ja sagen, das Bild der Feuerwehr Ebendorf geprägt haben. Das aktuell prägen, aber eben auch früher geprägt haben. Außerdem auf unsere Kinder- und Jugendarbeit, die wir aktuell machen, die zeigt, dass die Feuerwehr Ebendorf wahrscheinlich so schnell nicht ausstirbt.
10: Naja, bedeutet ja, dass im Prinzip die Arbeit an den Nächsten, das ist ja im Prinzip die Feuerwehrarbeit, von Generation zu Generation weitergegeben wird.
11: Ja, genau so hat das immer funktioniert und genauso wird es hoffentlich auch weiter funktionieren. Seit mindestens 100 Jahren gerade in Ebendorf und vielleicht auch noch die nächsten 100 Jahre oder hoffentlich in Ebendorf.
9: Wie fit die Kameraden sind, konnte ein simulierter Einsatz gemeinsam mit den Aktiven der Freiwilligen Feuerwehr Meizendorf beweisen. Die Ausgangslage ist ein Verkehrsunfall im Auto, eine verletzte Person, die über Rückenschmerzen klagt. Während einer dem Verletzten Zuspruch gibt und ihn mit Schutzhelm und Folie vor Splittern beschützt, wird die Befreiung aus dem Auto vorbereitet. Um besser an den Verletzten heranzukommen, wird mit einem Spreizer die verbeulte Tür aus den Angeln gerissen. Wer möglicherweise eine Verletzung an der Wirbelsäule hat, könnte am Ende querschnittsgelähmt sein, also muss er möglichst ohne eigene Bewegung geborgen werden. Das bedeutet, das Dach des Autos wird abgeschnitten. Erst wird die Frontscheibe aufgesägt, sie besteht aus folienverklebtem Sicherheitsglas, und dann kommt die hydraulische Schere zum Einsatz. Die Kräfte, die hier wirken, sind enorm. Und so kann weder die A, die B und auch die C-Säule nicht widerstehen. Und das Dach kann vorsichtig abgehoben werden. Jetzt noch die Bergung des Verletzten. Ein Tragebrett wird ihm vorsichtig unter den Rücken geschoben und dann mit vereinten Kräften der Körper gerade auf das Brett gehoben. Und wenn viele Hände fest zugreifen, ist die Last schnell und sicher bewegt. Also wenn Sie einmal in so einen Unfall verwickelt werden, wäre es gut, es passiert im Einsatzbereich der Freiwilligen Feuerwehr Ebendorf.
0: Im ersten Spiel im DFB-Pokal gelang dem ersten FCM ein 4:0-Sieg über den Balinger SC. Natürlich gingen die Magdeburger als Favoriten in die Partie gegen den Regionalligisten, der sich jedoch gut zu wehren wusste und beinahe sogar noch einen Anschlusstreffer landen konnte. Was ein weiteres Mal zeigte, dass die Magdeburger immer noch einiges zu tun haben, um die Schwäche in der Defensive zu überwinden. Am kommenden Sonntag geht es dann wieder in der zweiten Bundesliga weiter. Dann kommt Holstein Kiel nach Magdeburg.
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12: Die MDF1-Wettervorhersage für den 24. und 25. August. In der Nacht zum Dienstag ist der Himmel wolkenlos. Es ist weiterhin trocken. Die Nachttemperaturen gehen bis auf 10 Grad zurück. Der Wind weht sehr leicht aus nordöstlicher Richtung. Am Dienstag scheint die Sonne am Morgen ungehindert. Später kommen von Südwesten Wolken auf. Es ist aber weiterhin niederschlagsfrei. Die Temperaturen steigen auf 24 bis 26 Grad am Nachmittag. Der Wind weht mäßig und in Böen aus dem Osten. Der UV-Index liegt beim mäßigen Wert 5. Die weiteren Aussichten bis zum Freitag. Es wird noch einmal heiß. Ein Hochdruckgebiet bringt warme Luft heran und die Temperaturen werden fast 30 Grad erreichen. Es sind aber auch Wolken mit dabei und örtlich fallen Regengüsse und eventuell gibt es Gewitter.
0: Im Eine-Welt-Haus besteht am Dienstag zwischen 16 und 19 Uhr die Gelegenheit, eigene gebrauchte Kleidung gegen andere gebrauchte Kleidung zu tauschen. Bade- und Kinderbekleidung, Hüte oder Schuhe, man kann mitbringen, was man will und was bei jemand anderem weiter benutzt werden könnte, was natürlich keine Einbahnstraße ist. Und auch ohne, dass man selbst etwas mitbringt, kann man neue Lieblingsstücke mitnehmen. Es kostet keinen Eintritt und man muss sich auch nicht anmelden. Für eine neue Ausgabe des Direktmagazins muss man sich auch nicht anmelden. Einfach rechtzeitig das Empfangsgerät einschalten. Ab 18 Uhr gibt es am Dienstag eine neue Ausgabe. Ich hoffe, Sie sind dann wieder mit dabei. Hier geht es im Anschluss weiter mit unserer Ausgabe für Halle. Auf Wiedersehen und bleiben Sie gesund.

Flugangst muss nicht sein, haben wir gelernt in dieser Sendung. 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Professionell fliegen, will ich damit sagen. 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

0: Och, jetzt sind wir doch schon in der Halle, schon eigentlich auf dem Mond, ne?
1: Schon eigentlich auf dem Mond. Aber wir sind gerade dabei, einiges vorzubereiten für den Mond. Zum Beispiel der Entwurf eines Argonauten, eines Landegerätes. Dieses steht 1:1 in Köln in der Luna-Halle, aber auch hier im Human Exploration Control Center, was in Oberpfaffenhofen entstehen wird. Das heißt, Europas Weg, Deutschlands Weg zum Mond ist bereitet.
0: Wir treffen sonst immer alte, gestandene Astronauten, alles Männer, die da oben schon waren. Eine junge Frau ist uns natürlich tausendmal lieber. Eine junge Frau, der die Zukunft ja wahrscheinlich zu Füßen liegt, jedenfalls die Zukunft im All. Und wenn Sie in Richtung All gucken, alle wollen noch mal auf den Mond. Alle haben den Plan, die wollen ja nicht nur hoch mal gucken, die wollen oben bleiben. Wie stellen Sie sich das vor, wie wird das?
2: Naja, also wir haben in unserer Raumfahrtgeschichte der Menschheit in den letzten Jahrzehnten sehr viel coole Meilensteine hinter uns gebracht. Und das Beste, was ich mir vorstellen kann, war jetzt in den letzten 27 Jahren die internationale Raumstation. Wir haben seit 2000, seit dem Jahr 2000 sind dort konstant Menschen am Arbeiten, Astronautinnen und Astronauten, die wissenschaftliche Experimente aus allen möglichen Disziplinen machen und somit den Menschen auf der Erde Ergebnisse zurückbringen, die das Leben leichter und besser machen sollen. Jetzt zum Mond zu gehen, das bringt nochmal einen Schritt weiter. Auf der einen Seite ist es was ganz, ganz Cooles, Inspiratives. Wir sind am Forschen, am Abenteuern und verschieben nochmal die Grenzen von dem, was es bedeutet, eigentlich Mensch zu sein. Aber auf der anderen Seite können wir den Mond auch als Plattform nehmen für weitere wissenschaftliche Erkenntnisse und Innovationen für die Erde. Also die Kollegen Matthias Maurer und Alexander Gerst trainieren jetzt schon aktiv dafür, weil sie natürlich hoffentlich bald auch eine Mondmission bekommen, irgendwann in dem Artemis-Programm. In meinem Fall, ich trainiere noch nicht für den Mond, weil ich aktuell hoffe, eine Mission noch auf die internationale Raumstation zu bekommen oder eine der Nachfolgestationen, weil ich dort dann wissenschaftliche Beiträge machen kann, forschen kann und wenn ich dann die Erfahrung gesammelt habe, vielleicht geht es dann eines Tages auch zum Mond oder sogar weiter.
0: Also hier in der Halle kommt die Begeisterung rüber. Also da kann man Begeisterung wecken und der Funke wird überspringen. Ist er beim Kanzler übergesprungen?
1: Beim Kanzler ist er übergesprungen.
0: Was haben Sie ihm denn alles gezeigt?
1: Auch dem Kanzler präsentiert der deutsche Erdbeobachtungssatellit EnMAP ein Hyperspektralgerät. Das heißt, ich bin damit in der Lage, über verschiedene Wellenlänge Vegetationszustände und Feuchtezustände zu identifizieren, um

0: 50 Kilogramm, die dann in eine Erdumlaufbahn gebracht werden. Oder eine Variante der italienischen Kollegen zusammen mit Frankreich, die Vega C, die ebenso wie die Ariane in Kourou gelauncht wird.
1: Also Aufwand habt ihr ja nicht gescheut. Was hängt denn hier?
0: An Aufwand haben wir nicht gescheut, um genau das zu demonstrieren, was wir demonstrieren wollen, die Faszination der Raumfahrt. Und hier ist es die astronautische Raumfahrt mit dem Orion-Raumschiff und dem European Service Modul. Das heißt, ohne Europas Anteil kämen die Amerikaner, kämen wir nicht auf den Mond, denn es handelt sich hier um die Steuereinheit des ATV, des Automated Transfer Vehicle, wovon die Amerikaner 9 Stück gekauft haben, um 9 Artemis-Missionen zu fliegen.
1: Also wir sind ja am Donnerstag hoffentlich dann mit dabei, wenn es klappt, und wir dann hochschalten können zur ISS.
0: Ist auch ein Beispiel wieder für das Thema Steuergeld zu sagen, was passiert denn da oben? Wir haben hier unsere Astronauten zum Astronauts Day, Matthias Maurer, Alexander Gerst, Amelie Schönwald und andere, die dann hier den Besuchern erzählen, was sie da oben gemacht haben, was haben sie untersucht, was haben sie geforscht, was sind die Ergebnisse. Und um zu zeigen, wie das wirklich passiert, gibt es dann eine Live-Schalte mit der Unterstützung der NASA, der amerikanischen Kollegen, zur Internationalen Raumstation.
1: Wir wissen nicht, was das für ein technischer Aufwand ist, den man hier betreibt, um so ein Gespräch dann auf die Erde zu bekommen. Können Sie uns da helfen?
2: Ja, das ist wirklich ein Aufwand. Die Raumstation fliegt ja 400 Kilometer über der Erde, ungefähr 16 Mal pro Tag um die Erde herum. Das heißt, man muss wirklich im Blickfeld einer Empfangsstation sein. Und es gibt natürlich Relais-Satelliten, die das ermöglichen, dann natürlich hier runterspielen. Sie haben vielleicht die Verzögerung gesehen, einige Sekunden, weil das natürlich den weiten Weg zurücklegen muss, um hierher zu kommen. Aber die Tonqualität war super gut. Wir waren alle sehr beeindruckt, dass das so real aussieht und klingt. Und ich muss sagen, die technischen Lösungen von heute sind nicht vergleichbar mit denen vor 10 oder 20 Jahren. Thomas Reiter, mit dem habe ich gerade gesprochen, hat gesagt, vor 20 Jahren hat man kaum was verstanden. Heute klingt das so klar und so nah.
3: Station, this is Houston. Are you ready for the event?
4: Hello, Sophie. Hello, Sophie. Es ist toll zu sehen, dass du in deinem Element bist. Für mich ist es ein besonderer Tag, zu sehen, dass du da bist. Matthias, Thomas und ich sind hier und würden gerne bei dir sein. Was war das für ein Gefühl, als du das erste Mal unsere Erde gesehen hast? Aber was ich noch mehr interessiert, wie war das Gespräch mit der fantastischen Artemis II Crew? Ich muss ehrlich sagen, ich hatte Gänsehaut, als ich das gesehen habe. Ich bin wirklich interessiert, wie die Erde von der ISS-Station zu sehen ist.
5: Vielen Dank, Alex, für diese Frage. Ja, eigentlich, im Gespräch mit der Artemis-Crew hatten wir auch alle Gänsehaut. Es fühlte sich komplett surreal an. Eine Crew im All, im Gespräch mit einer anderen Crew, mit einer anderen Reise im All. Der Blick auf die Erde ist unglaublich. Man sieht keine Grenzen, nur unseren Planeten. Das verändert wirklich die Perspektive darauf, wie wir miteinander umgehen sollten. Wir arbeiten hier in einem internationalen Team zusammen. Zusammenarbeit ist entscheidend, sowohl im All auch zwischen den Raumfahrtagenturen auf der Erde.
1: Herr Reiter, für uns war das spannend und erlebnisreich. Wie ist es für Sie gewesen?
6: Ja, für mich ist das mindestens genauso spannend, so wie ich das auch in der Frage schon gesagt habe. Das weckt natürlich tolle Erinnerungen und man wird so ein bisschen sentimental, wie weit sich das entwickelt hat. Man darf nicht vergessen, 2006, das sind 20 Jahre her und die Station war viel kleiner, kam uns aber damals im Vergleich zu mir Station schon viel größer, viel komfortabler, viel leistungsfähiger vor. Und das ist einfach ein tolles Gefühl, wenn man jetzt zu einer Kollegin spricht, die viel jünger ist, die das alles dort oben an Arbeiten vollbringt und eben diese Aufgabe auch als Botschafterin für die Raumfahrt übernimmt. Also tolles Erlebnis.
7: In der Tat, das war ein absolutes Highlight, die Live-Schalte zur ISS. Da muss man natürlich auch gucken, dass das zeitlich genau passt. Und das hat natürlich auch gerade die Besucher sehr begeistert. Wir hatten ja am Freitag unseren Talent Day, wo sehr viel junge Talente aus dem Studium oder auch noch Schülerinnen und Schüler da waren. Aber natürlich auch das Fachpublikum, da sind wir alle begeistert.

Am Samstag und Sonntag trafen sich zum wiederholten Mal Fans japanischer Popkultur zur Kontaku-Umarmo-Kultur aus Magdeburg. Ein Pflichttermin für Anime-, Manga-Fans und Cosplayer mit einem umfangreichen Programm aus Videospielen, Gamesroom, Wettbewerben und kreativen Workshops, wo man sich darüber austauschte, so authentisch wie möglich seinen Fantasiecharakter zu verkörpern. Dazu gab es auch eine Bühnenshow, wo besonders gestaltete Kostüme in speziellen Tanzdarbietungen präsentiert wurden. Die Veranstalter freuten sich auch darüber, dass es wieder gelang, Synchronsprecher zur Kontaku einzuladen, die in vielen Manga-Filmen den japanischen Charakteren eine deutsche Stimme leihen. Zum Schluss zeigten sie sich mit dem Verlauf der Kontaku sehr zufrieden, sodass man auch im kommenden Jahr mit einer weiteren Ausgabe rechnen könnte. Und damit ein herzliches Willkommen zum MDF1-Direktmagazin am Montag. Offensichtlich ist es gelungen, das Netz der Harzer Schmalspurbahn HSB in den Geltungsbereich des Gemeindeverkehrsfinanzierungsgesetzes aufzunehmen. Damit eröffnen sich neue finanzielle Möglichkeiten für Investitionen in die Infrastruktur des Nahverkehrsunternehmens. Somit kann wohl der weitere Betrieb dieser Schmalspurbahn als gesichert angesehen werden. Ein erster Schritt dürfte dazu die Genehmigung der Fördermittelgeber zum vorzeitigen Maßnahmebeginn einer 19 Millionen Euro Investition sein, mit der Gleisabschnitte und Weichen erneuert werden können. Berücksichtigung finden dabei unter anderem Anlagen im Bahnhof Wernigerode und in drei an den Hohne, wo auch das Bahnhofsgebäude saniert werden soll. Von den 19 Millionen Euro übernehmen 11 Millionen Bund und Land, den Rest müssen die HSB selbst tragen. Mit dem vorzeitigen Maßnahmebeginn können zunächst die erforderlichen Materialbeschaffungen ausgelöst werden. Die Bauarbeiten selbst sollen dann im Frühjahr 2027 beginnen. Das auf dem Gelände des ehemaligen Reichsbahn-Ausbesserungswerk in Magdeburg-Salbke gebaut werden soll, darüber berichteten wir bereits mehrfach seit 2023. Das große Bauvorhaben wurde damals in Zusammenhang mit der Intel-Ansiedlung bekannt gegeben, sodass es für viele nahe lag, dass nicht mehr gebaut wird, als Intel absagte. Doch offensichtlich entschieden sich die Bauträger dennoch, das Vorhaben umzusetzen. Denn die seitdem zwar wahrnehmbaren, aber eher halbherzigen Maßnahmen, das Areal zu beräumen und erste Abrissarbeiten vorzunehmen, sollen nun in eine neue Phase treten. Denn die Investorengruppe um Hüsien Altasch hatte am Freitag zum symbolischen Baustart eingeladen. Ort des Geschehens war die ehemalige Großteilehalle des RAW, für die man sich vorstellen kann, sie später einmal in ein Fitnesszentrum zu verwandeln. Als erstes, die Namensfindung ist abgeschlossen und das Projekt soll nun endgültig Ravsburg heißen. In gewisser Weise soll hier eine Stadt in der Stadt entstehen. Man stellt sich vor, neben einer 2000 Einheiten Wohnbebauung auch eine Einkaufsmall, ein Ärztehaus, eigene Verwaltungsbauten und Gewerbeflächen zu realisieren. Insgesamt 800 Millionen Euro sollen verbaut werden. Geld, was man wohl hauptsächlich über den Verkauf von Eigentumswohnungen einzusammeln gedenkt. Eigentumswohnungen, die von den Eigentümern selbst bewohnt oder durch diese vermietet werden sollen. Es war von hochpreisigen Mieten die Rede, also eindeutig für deutlich besser situierte. Wie es bis jetzt aussieht, wird die Einfriedung der gut 250.000 Quadratmeter Fläche, um die es geht, bestehen bleiben, sodass die Ravsburg ihrem Namen als komplett zu sicherndes Areal Ehre machen dürfte. Vielleicht ein wichtiges Verkaufsargument für die dortigen Immobilien für Kunden, die ein besonderes Sicherheitsbedürfnis haben. Das alles war jedoch nicht Thema der Grußworte der geladenen Gäste, zu denen neben der Oberbürgermeisterin auch der Minister

0: Ministerpräsident von Sachsen-Anhalt gehörte und der türkische Botschafter. Denn viele der beteiligten Unternehmen, Banken und Investmentfonds haben einen türkischen Hintergrund und Erfahrungen mit solchen Bauvorhaben in aller Welt. Nach dem offiziellen Teil in der ehemaligen Großteilehalle wurden die Gäste in die erste bereits entstandene Baugrube gebeten, wo man neben ein bisschen symbolischem Sandschippen für die Medien mit der Betonpumpe dann wesentlich handfestere Tatsachen für den Grundstein schuf. Nun sollen also Fakten in Beton geschaffen werden. Wie lange es dauern würde, wurde allerdings nicht mitgeteilt. Es hängt wahrscheinlich sehr davon ab, wie es gelingt, die zu bauenden Immobilien zu verkaufen. Auf alle Fälle durften erste Mieter oder Eigentümer ziemlich lange auf einer Großbaustelle leben. Pünktlich zum Beginn des neuen Schuljahres konnte die sanierte Ottfried-Preußler-Grundschule wieder in Betrieb genommen werden. Der offizielle Akt dazu in Form eines Schulfestes wurde jedoch erst am vergangenen Freitag im Beisein des Oberbürgermeisters abgehalten. Damit endete eine 2 Jahre andauernde Sanierung, für die man den Schulbetrieb in die Südstadt auslagern musste. Knapp 14 Millionen Euro aus dem städtischen Finanzhaushalt wurden für das Vorhaben ausgegeben. Damit konnte man das Gebäude energetisch sanieren, machte aus dem Erdgeschoss eine Mensa und Aula und das Gebäude wurde behindertengerecht ausgerüstet. Neue Haustechnik, Sonnenschutzanlagen und eine Neugestaltung der Außenanlage rundeten die Maßnahmen ab. Damit sind die Arbeiten hier aber noch nicht ganz abgeschlossen, denn der Stadtrat beschloss erst kürzlich, die alte Sporthalle abzureißen und durch einen Neubau zu ersetzen. Dazu wurden 7 Millionen Euro vorgesehen, damit Anfang 2027 mit dieser Maßnahme begonnen werden kann.
1: Vor einer Woche wurden erneut die bunten Flaggen vor dem Rathaus der Landeshauptstadt gehisst, der offizielle Startschuss für die Magdeburger CSD-Wochen, deren Höhepunkt am Samstag wieder mit dem alljährlichen Straßenfest und Umzug zelebriert wurden. Das Motto in diesem Jahr: Wählt Liebe. Ein deutlicher Appell an die Sachsen-Anhalterinnen und Sachsen-Anhalter im Vorfeld der Landtagswahl am 6. September. Denn zwischen Regenbogenfarben, Glanz und Glitzer darf nicht vergessen werden, dass der Christopher Street Day nicht nur ein Tag des ausgiebigen Feierns ist, sondern vorrangig ein Protest für die Rechte und die Sicherheit queerer Menschen. Eröffnet wurde der Aktionstag daher auch in diesem Jahr mit einer politischen Kundgebung, in deren Rahmen Vertreter der Parteien im Landtag ihre Solidarität mit der queeren Community deklarierten und sich diversen Fragen zu ihrem Wahlprogramm stellten. Anders als in den Vorjahren fand diese Eröffnungszeremonie nicht wie üblich vor dem Rathaus statt, sondern erstmalig auf dem Domplatz. Einerseits aus Platzgründen, da der CSD von Jahr zu Jahr höhere Besucherzahlen vermeldete, zudem konnte das umliegende Areal hier deutlich besser abgesichert werden. Neben verstärktem Polizeieinsatz mit mehreren hundert Beamten, die alle Zufahrten zum Domplatz mit Dienstfahrzeugen blockierten, geschah das durch diese Poller, mit denen zuletzt das Interimsgericht für den Prozess um den Weihnachtsmarktanschlag gesichert wurde. Künftig sollen diese Pfosten zur Absicherung von Großveranstaltungen für ganz Sachsen-Anhalt zur Verfügung stehen. Am Samstag garantierten sie den knapp 3000 Teilnehmern des diesjährigen CSD ein sicheres Miteinander und auch entlang der Route durch die Stadt schafften die Einsatzkräfte Blockaden, sodass bis auf ein paar vereinzelte Pöbeleien keine Zwischenfälle zu vermelden waren und der restliche Demozug samt Kundgebungen störungsfrei ablaufen konnte.
2: Vor 30 Jahren begann hier in Magdeburg die Geschichte des CSDs in Sachsen-Anhalt. 30 Jahre Sichtbarkeit, 30 Jahre Kampf. 30 Jahre Menschen, die den Mut hatten, auf die Straße zu gehen und zu sagen, wir sind hier, wir gehören hierher und wir werden nicht verschwinden.
1: 30 Jahre später und es scheint, als habe sich in all der Zeit nichts geändert. Queere Menschen müssen sich weiterhin um ihre Rechte, ihre Zukunft und ihre allgemeine Sicherheit sorgen, wie es der Anschlag auf den Berliner CSD deutlich machte. Zu den diesjährigen Forderungen an die Politik gehören daher vor allem verstärkte Maßnahmen zum Schutz queerer Menschen vor Hass, Hetze und Gewalt, sowie im Netz als auch im Alltag. Denn nur so kann dauerhaft garantiert werden, dass der CSD auch in Zukunft so friedlich und sicher vonstatten gehen kann wie in diesem Jahr.
0: Die Sanierung der Ottfried-Preußler-Grundschule war Teil des vor 10 Jahren gestarteten Investitionsprogramms Bildung 2022, das unterdessen bis zum Jahr 2028 verlängert wurde. Bisher wurden etwa 350 Millionen Euro dafür ausgegeben und weitere 200 Millionen sollen bis zum Ende des Programms noch dazukommen. Geld, das

0: auch aus dem Sondervermögen Infrastruktur und Klimaneutralität kommen wird, aus dem Bildungsminister Riedel zwei Fördermittelbescheide überbrachte. Sie haben zusammen einen Wert von etwa 7 Millionen Euro. 4 Millionen stehen für die Sanierungsarbeiten der berufsbildenden Schule Friedrich List zur Verfügung. Hier wird es um die Sanierung der Schulgebäude gehen und die Erneuerung der haustechnischen Anlagen. Der Rest der Fördermittel fließt in die Komplexsanierung der Grundschule Südstadt, an der zukünftig auch die Sprachheilschule angesiedelt werden soll. Die Reklame.
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0: Willkommen zurück. Nun ist es also auch in Halle soweit. Der Stadtradienwettbewerb für die Saalestadt startet nach der Landtagswahl am 7. September. Ab diesem Tag bis zum 27. September werden die geradelten Kilometer der sich vorher angemeldeten Teams zusammengerechnet. Damit möglichst viel zusammenkommt, kann man sich immer noch unter www.stadtradeln.de anmelden. Hier allerdings noch einmal die Einschränkung, nur Gruppen dürfen teilnehmen. Interessierte Einzelpersonen sollten sich vielleicht dem offenen Team Halle anschließen oder sich doch noch mit ein paar Gleichgesinnten zusammentun. Nach der Anmeldung erfolgt die Installation der App auf dem Handy und dann geht es um Kilometer und Platzierungen im Wettbewerb. In Halle gibt es übrigens noch einen speziellen Radverkehrsbeauftragten, den man unter ralf.buchner@halle.de nicht nur zu den organisatorischen Fragen rund um den Stadtradeln-Wettbewerb befragen könnte.
8: Die Freiwillige Feuerwehr Ebendorf wird in diesen Tagen 100 Jahre alt. 19

0: 1926 erkannte man die Notwendigkeit und gründete eine entsprechende Wehr. Das sind Bilder vom Familienfest auf der Festwiese, denn der große Umzug gemeinsam mit befreundeten Feuerwehren und Partnern war schon am Samstagvormittag.
1: Martin, 100 Jahre Feuerwehr in Ebendorf. Worauf bist du eigentlich im Moment am meisten stolz?
2: Am meisten stolz bin ich auf die Kameraden, die über 100 Jahre oder genau 100 Jahre, muss man ja sagen, das Bild der Feuerwehr Ebendorf geprägt haben. Das aktuell prägen, aber eben auch früher geprägt haben. Außerdem auf unsere Kinder- und Jugendarbeit, die wir aktuell machen, die zeigt, dass die Feuerwehr Ebendorf wahrscheinlich so schnell nicht ausstirbt.
1: Naja, das bedeutet ja, dass im Prinzip die Arbeit an den Nächsten, das ist ja im Prinzip die Feuerwehrarbeit, von Generation zu Generation weitergegeben wird.
2: Ja, genau so hat das immer funktioniert und genauso wird es hoffentlich auch weiter funktionieren. Seit mindestens 100 Jahren gerade in Ebendorf und vielleicht auch noch die nächsten 100 Jahre oder hoffentlich in Ebendorf.
0: Wie fit die Kameraden sind, konnte ein simulierter Einsatz gemeinsam mit den Aktiven der Freiwilligen Feuerwehr Meizendorf beweisen. Die Ausgangslage ist ein Verkehrsunfall im Auto, eine verletzte Person, die über Rückenschmerzen klagt. Während einer dem Verletzten Zuspruch gibt und ihn mit Schutzhelm und Folie vor Splittern beschützt, wird die Befreiung aus dem Auto vorbereitet. Um besser an den Verletzten heranzukommen, wird mit einem Spreizer die verbeulte Tür aus den Angeln gerissen. Wer möglicherweise eine Verletzung an der Wirbelsäule hat, könnte am Ende querschnittsgelähmt sein, also muss er möglichst ohne eigene Bewegung geborgen werden. Das bedeutet, das Dach des Autos wird abgeschnitten. Erst wird die Frontscheibe aufgesägt, sie besteht aus folienverklebtem Sicherheitsglas. Und dann kommt die hydraulische Schere zum Einsatz. Die Kräfte, die hier wirken, sind enorm. Und so kann weder die A, die B und auch die C-Säule nicht widerstehen. Und das Dach kann vorsichtig abgehoben werden. Jetzt noch die Bergung des Verletzten. Ein Tragebrett wird ihm vorsichtig unter den Rücken geschoben und dann mit vereinten Kräften der Körper gerade auf das Brett gehoben. Und wenn viele Hände fest zugreifen, ist die Last schnell und sicher bewegt. Also wenn Sie einmal in so einen Unfall verwickelt werden, wäre es gut, es passiert im Einsatzbereich der Freiwilligen Feuerwehr Ebendorf.
3: Die MDF1 Wettervorhersage für den 24. und 25. August. In der Nacht zum Dienstag ist der Himmel wolkenlos. Es ist weiterhin trocken. Die Nachttemperaturen gehen bis auf 10 Grad zurück. Der Wind weht sehr leicht aus nordöstlicher Richtung. Am Dienstag scheint die Sonne am Morgen ungehindert. Später kommen von Südwesten Wolken auf. Es ist aber weiterhin niederschlagsfrei. Die Temperaturen steigen auf 24 bis 26 Grad am Nachmittag. Der Wind weht mäßig und in Böen aus dem Osten. Der UV-Index liegt beim mäßigen Wert 5. Die weiteren Aussichten bis zum Freitag. Es wird noch einmal heiß. Ein Hochdruckgebiet bringt warme Luft heran und die Temperaturen werden fast 30 Grad erreichen. Es sind aber auch Wolken mit dabei und örtlich fallen Regengüsse und eventuell gibt es Gewitter.
4: Literarische Plauderei heißt ein neues Format, zu dem man einmal monatlich in das Quartierbüro Ost einladen wird. Geplant ist jeweils der letzte Dienstag im Monat, zu dem man die Anwohner einlädt, mit einem Buch ihrer Wahl in das Quartierbüro zu kommen, um sich dann in geselliger Runde darüber auszutauschen. Man kann aber auch einfach so vorbeikommen und nur zuhören. Die literarische Plauderei am letzten Dienstag im August beginnt um 15 Uhr. Natürlich kostet es keinen Eintritt. An 6 Abenden im August und im September wird es vor dem Opernhaus ein sogenanntes After-Work-Angebot geben. Der Kehrterer der Hallischen Oper wird eine Bar aufbauen. Es gibt Stehtische und Musik, die den Raum abgeben für gute Gespräche. in dieser Woche.

Auch am Dienstag und Donnerstag jeweils zwischen 17 und 22 Uhr. Eine Anmeldung ist nicht erforderlich, man kommt einfach vorbei. Ja, für eine neue Ausgabe des Direktmagazins muss man sich auch nicht anmelden. Einfach rechtzeitig das Empfangsgerät einschalten. Ab 18:30 Uhr gibt es am Dienstag eine neue Ausgabe für Halle. Ich hoffe, Sie sind dann wieder mit dabei. Hier geht es jetzt im Anschluss mit unserer Ausgabe für Magdeburg weiter. Auf Wiedersehen und bleiben Sie gesund.

Flugangst muss nicht sein, haben wir gelernt in dieser Sendung. Und nun geht es aber doch mal zu den Leuten, die es professionell machen. Professionell fliegen, will ich damit sagen. Auf geht's zur ILA.

0: Och, jetzt sind wir doch schon in der Halle, schon eigentlich auf dem Mond, ne?
1: Schon eigentlich auf dem Mond. Aber wir sind gerade dabei, einiges vorzubereiten für den Mond. Zum Beispiel der Entwurf eines Argonauten, eines Landegerätes. Dieses steht 1:1 in Köln in der Luna-Halle, aber auch hier im Human Exploration Control Center, was in Oberpfaffenhofen entstehen wird. Das heißt, Europas Weg, Deutschlands Weg zum Mond ist bereitet.
0: Wir treffen sonst immer alte, gestandene Astronauten, alles Männer, die da oben schon waren. Eine junge Frau ist uns natürlich tausendmal lieber. Eine junge Frau, der die Zukunft ja wahrscheinlich zu Füßen liegt, jedenfalls die Zukunft im All. Und wenn Sie in Richtung All gucken, alle wollen noch mal auf den Mond. Alle haben den Plan, die wollen ja nicht nur hoch mal gucken, die wollen oben bleiben. Wie stellen Sie sich das vor, wie wird das?
2: Naja, also wir haben in unserer Raumfahrtgeschichte der Menschheit in den letzten Jahrzehnten sehr viel coole Meilensteine hinter uns gebracht. Und das Beste, was ich mir vorstellen kann, war jetzt in den letzten 27 Jahren die internationale Raumstation. Wir haben seit 2000, seit dem Jahr 2000 sind dort konstant Menschen am Arbeiten, Astronautinnen und Astronauten, die wissenschaftliche Experimente aus allen möglichen Disziplinen machen und somit den Menschen auf der Erde Ergebnisse zurückbringen, die das Leben leichter und besser machen sollen. Jetzt zum Mond zu gehen, das bringt nochmal einen Schritt weiter. Auf der einen Seite ist es was ganz, ganz Cooles, Inspiratives. Wir sind am Forschen, am Abenteuern und verschieben nochmal die Grenzen von dem, was es bedeutet, eigentlich Mensch zu sein. Aber auf der anderen Seite können wir den Mond auch als Plattform nehmen für weitere wissenschaftliche Erkenntnisse und Innovationen für die Erde. Also die Kollegen Matthias Maurer und Alexander Gerst trainieren jetzt schon aktiv dafür, weil sie natürlich hoffentlich bald auch eine Mondmission bekommen, irgendwann in dem Artemis-Programm. In meinem Fall, ich trainiere noch nicht für den Mond, weil ich aktuell hoffe, eine Mission noch auf die internationale Raumstation zu bekommen oder eine der Nachfolgestationen, weil ich dort dann wissenschaftliche Beiträge machen kann, forschen kann und wenn ich dann die Erfahrung gesammelt habe, vielleicht geht es dann eines Tages auch zum Mond oder sogar weiter.
0: Also hier in der Halle kommt die Begeisterung rüber. Also da kann man Begeisterung wecken und der Funke wird überspringen. Ist er beim Kanzler übergesprungen?
1: Beim Kanzler ist er übergesprungen.
0: Was haben Sie ihm denn alles gezeigt?
1: Auch dem Kanzler präsentiert der deutsche Erdbeobachtungssatellit EnMAP ein Hyperspektralgerät. Das heißt, ich bin damit in der Lage, über verschiedene Wellenlänge Vegetationszustände und Feuchtezustände zu identifizieren, um daraus Vorhersagen zu machen für die Ernte, für den Umweltschutz und für die Nutzung unserer natürlichen Ressourcen.
0: Alles, was dorthin soll, muss tatsächlich hingebracht werden. Womit?
1: Seit 1979 arbeitet Europa an der eigenen Ariane. Hier die Ariane 6, die neueste Generation, die Ariane 6.4, die nächste Woche schon wieder starten wird. Und hier die Kleinträger, zum Beispiel von ESA Aerospace, High Impulse oder der Rocket Factory, mit Nutzlasten bis zu 500, 750 Kilogramm, die dann in eine Erdumlaufbahn gebracht werden. Oder eine Variante der italienischen Kollegen zusammen mit Frankreich, die Vega C, die ebenso wie die Ariane in Kourou gelauncht wird.
0: Also Aufwand habt ihr ja nicht gescheut. Was hängt denn hier?
1: An Aufwand haben wir nicht gescheut, um genau das zu demonstrieren, was wir demonstrieren wollen, die Faszination der Raumfahrt. Und hier ist es die astronautische Raumfahrt mit dem Orion-Raumschiff und dem European Service Modul. Das heißt, ohne Europas Anteil kämen die Amerikaner, kämen wir nicht auf den Mond, denn es handelt sich hier um die Steuereinheit des ATV, das Automated Transfer Vehicle, wovon die Amerikaner 9 Stück gekauft haben, um 9

0: neuen Artemis-Mission zu fliegen.
1: Also wir sind ja am Donnerstag hoffentlich dann mit dabei, wenn es klappt und wir dann hochschalten können zur ISS.
0: Ist auch ein Beispiel wieder für das Thema Steuergeld zu sagen, was passiert denn da oben? Wir haben hier unsere Astronauten zum Astronauts Day, Matthias Maurer, Alexander Gerst, Amelie Schönwald und andere, die dann hier den Besuchern erzählen, was sie da oben gemacht haben, was haben sie untersucht, was haben sie geforscht, was sind die Ergebnisse, und um zu zeigen, wie das wirklich passiert, gibt es dann eine Live-Schalte mit der Unterstützung der NASA, der amerikanischen Kollegen, zur Internationalen Raumstation.
2: Wir wissen nicht, was das für ein technischer Aufwand ist, den man hier betreibt, um so ein Gespräch dann auf die Erde zu bekommen. Können Sie uns da helfen?
3: Ja, das ist wirklich ein Aufwand. Die Raumstation fliegt ja 400 Kilometer über der Erde, ungefähr 16 Mal pro Tag um die Erde herum. Das heißt, man muss wirklich im Blickfeld einer Empfangsstation sein. Und es gibt natürlich Relais-Satelliten, die das ermöglichen, dann natürlich hier runterspielen. Sie haben vielleicht die Verzögerung gesehen, einige Sekunden, weil das natürlich den weiten Weg zurücklegen muss, um hierher zu kommen. Aber die Tonqualität war super gut. Wir waren alle sehr beeindruckt, dass das so real aussieht und klingt. Und ich muss sagen, die technischen Lösungen von heute sind nicht vergleichbar mit denen vor 10 oder 20 Jahren. Thomas Reiter, mit dem habe ich gerade gesprochen, hat gesagt, vor 20 Jahren hat man kaum was verstanden. Heute klingt das so klar und so nah.
4: Station, this is Houston. Are you ready for the event?
5: Hello, Sophie. Hello, Sophie. Es ist toll zu sehen, dass du in deinem Element bist. Für mich ist es ein besonderer Tag, zu sehen, dass du da bist. Matthias, Thomas und ich sind hier und würden gerne bei dir sein. Was war das für ein Gefühl, als du das erste Mal unsere Erde gesehen hast? Aber was ich noch mehr interessiert, wie war das Gespräch mit der fantastischen Artemis II Crew? Ich muss ehrlich sagen, ich hatte Gänsehaut, als ich das gesehen habe. Ich bin wirklich interessiert, wie die Erde von der ISS-Station zu sehen ist.
6: Vielen Dank, Alex, für diese Frage. Ja, eigentlich, im Gespräch mit der Artemis-Crew hatten wir auch alle Gänsehaut. Es fühlte sich komplett surreal an. Eine Crew im All, im Gespräch mit einer anderen Crew, mit einer anderen Reise im All. Der Blick auf die Erde ist unglaublich. Man sieht keine Grenzen, nur unseren Planeten. Das verändert wirklich die Perspektive darauf, wie wir miteinander umgehen sollten. Wir arbeiten hier in einem internationalen Team zusammen. Zusammenarbeit ist entscheidend, sowohl im All auch zwischen den Raumfahrtagenturen auf der Erde.
2: Herr Reiter, für uns war das spannend und erlebnisreich. Wie ist es für Sie gewesen?
7: Ja, für mich ist das mindestens genauso spannend, so wie ich das auch in der Frage schon gesagt habe. Das weckt natürlich tolle Erinnerungen und man wird so ein bisschen sentimental, wie weit sich das entwickelt hat. Man darf nicht vergessen, 2006, das sind 20 Jahre her und die Station war viel kleiner, kam uns aber damals im Vergleich zu mir Station schon viel größer, viel komfortabler, viel leistungsfähiger vor. Und das ist einfach ein tolles Gefühl, wenn man jetzt zu einer Kollegin spricht, die viel jünger ist, die das alles dort oben an Arbeiten vollbringt und eben diese Aufgabe auch als Botschafterin für die Raumfahrt übernimmt. Also tolles Erlebnis.
8: In der Tat, das war ein absolutes Highlight, die Live-Schalte zur ISS. Da muss man natürlich auch gucken, dass das zeitlich genau passt. Und das hat natürlich auch gerade die Besucher sehr begeistert. Wir hatten ja am Freitag unseren Talent Day, wo sehr viel junge Talente aus dem Studium oder auch noch Schülerinnen und Schüler da waren. Und aber natürlich auch das Fachpublikum, da sind wir alle begeistert.

Am Samstag und Sonntag trafen sich zum wiederholten Mal Fans japanischer Popkultur zur Kontaku im AMU Kulturhaus Magdeburg. Ein Pflichttermin für Anime-, Manga-Fans und Cosplayer mit einem umfangreichen Programm aus Videospielen, Gamesroom, Wettbewerben und kreativen Workshops, wo man sich darüber austauschte, so authentisch wie möglich seinen Fantasiecharakter zu verkörpern. Dazu gab es auch eine Bühnenshow, wo besonders gestaltete Kostüme in speziellen Tanzdarbietungen präsentiert wurden. Die Veranstalter freuten sich auch darüber, dass es wieder gelang, Synchronsprecher zur Kontaku einzuladen, die in vielen Manga-Filmen den japanischen Charakteren eine deutsche Stimme leihen. Zum Schluss zeigten sie sich mit dem Verlauf der Kontaku sehr zufrieden, sodass man auch im kommenden Jahr mit einer weiteren Ausgabe rechnen könnte. Und damit ein herzliches Willkommen zum MDF1-Track-Magazin am Montag. Offensichtlich ist es gelungen, das Netz der Harzer Schmalspurbahn HSB in den Geltungsbereich des Gemeindeverkehrsfinanzierungsgesetzes aufzunehmen. Damit eröffnen sich neue finanzielle Möglichkeiten für Investitionen in die Infrastruktur des Nahverkehrsunternehmens. Somit kann wohl der weitere Betrieb dieser Schmalspurbahn als gesichert angesehen werden. Ein erster Schritt dürfte dazu die Genehmigung der Fördermittelgeber zum vorzeitigen Maßnahmebeginn einer 19 Millionen Euro Investition sein, mit der Gleisabschnitte und Weichen erneuert werden können. Berücksichtigung finden dabei unter anderem Anlagen im Bahnhof Wernigerode und in Dreiannenhohne, wo auch das Bahnhofsgebäude saniert werden soll. Von den 19 Millionen Euro übernehmen 11 Millionen Bund und Land, den Rest müssen die HSB selbst tragen. Mit dem vorzeitigen Maßnahmebeginn können zunächst die erforderlichen Materialbeschaffungen ausgelöst werden. Die Bauarbeiten selbst sollen dann im Frühjahr 2027 beginnen. Das auf dem Gelände des ehemaligen Reichsbahn-Ausbesserungswerk in Magdeburg-Salbke gebaut werden soll, darüber berichteten wir bereits mehrfach seit 2023. Das große Bauvorhaben wurde damals in Zusammenhang mit der Intel-Ansiedlung bekannt gegeben, sodass es für viele nahe lag, dass nicht mehr gebaut wird, als Intel absagte. Doch offensichtlich entschieden sich die Bauträger dennoch, das Vorhaben umzusetzen. Denn die seitdem zwar wahrnehmbaren, aber eher halbherzigen Maßnahmen, das Areal zu beräumen und erste Abrissarbeiten vorzunehmen, sollen nun in eine neue Phase treten. Denn die Investorengruppe um Hüsien Altasch hatte am Freitag zum symbolischen Baustart eingeladen. Ort des Geschehens war die ehemalige Großteilehalle des RAW, für die man sich vorstellen kann, sie später einmal in ein Fitnesszentrum zu verwandeln. Als erstes, die Namensfindung ist abgeschlossen und das Projekt soll nun endgültig Ravsburg heißen. In gewisser Weise soll hier eine Stadt in der Stadt entstehen. Man stellt sich vor, neben einer 2000 Einheiten Wohnbebauung auch eine Einkaufsmall, ein Ärztehaus, eigene Verwaltungsbauten und Gewerbeflächen zu realisieren. Insgesamt 800 Millionen Euro sollen verbaut werden. Geld, was man wohl hauptsächlich über den Verkauf von Eigentumswohnungen einzusammeln gedenkt. Eigentumswohnungen, die von den Eigentümern selbst bewohnt oder durch diese vermietet werden sollen. Es war von hochpreisigen Mieten die Rede, also eindeutig für deutlich besser Situierte. Wie es bis jetzt aussieht, wird die Einfriedung der gut 250.000 Quadratmeter Fläche, um die es geht, bestehen bleiben, sodass die Ravsburg ihrem Namen als komplett zu sicherndes Areal Ehre machen dürfte. Vielleicht ein wichtiges Verkaufsargument für die dortigen Immobilien für Kunden, die ein besonderes Sicherheitsbedürfnis haben. Das alles war jedoch nicht Thema der Grußworte der geladenen Gäste, zu denen neben der Oberbürgermeisterin auch der Ministerpräsident von Sachsen-Anhalt gehörte und der türkische Botschafter. Denn viele der beteiligten Unternehmen, Banken und Investmentfonds haben einen türkischen Hintergrund und Erfahrungen mit solchen Bauvorhaben in aller Welt.

0: Nach dem offiziellen Teil in der ehemaligen Großteilhalle wurden die Gäste in die erste bereits entstandene Baugrube gebeten, wo man neben ein bisschen symbolischem Sandschippen für die Medien mit der Betonpumpe dann wesentlich handfestere Tatsachen für den Grundstein schuf. Nun sollen also Fakten in Beton geschaffen werden. Wie lange es dauern würde, wurde allerdings nicht mitgeteilt. Es hängt wahrscheinlich sehr davon ab, wie es gelingt, die zu bauenden Immobilien zu verkaufen. Auf alle Fälle dürften erste Mieter oder Eigentümer ziemlich lange auf einer Großbaustelle leben. Die Sperrung der großen Diesdorfer Straße zwischen Adelheidring und Gerd-Hauptmann-Straße konnte aufgehoben werden. Damit ist die Straße in Richtung Osten wieder voll befahrbar. Allerdings wurde ab Montag die Lessingstraße in Stadtfeld-Ost voll gesperrt. Betroffen ist dabei der Bereich zwischen der Wilhelm-Kobel-Straße und der Winkelmann-Straße. Der Grund sind hier Leitungsarbeiten der SWM, die erst Mitte November abgeschlossen sein sollen. Entsprechende Umleitungen erfolgen, entweder über die Liebknechtstraße oder über den Schellheimer Platz. Die SWM sind auch zuständig für die Sperrung der Ausfahrt vom Uniplatz in Richtung Westen auf der Ralter-Wartenow-Straße, die leider noch bis zum 11. September bestehen bleiben soll. Hier sind die Arbeiten zur Beseitigung der Folgen der Havarie an einer Trinkwasserleitung umfangreicher als ursprünglich gedacht.
1: Vor einer Woche wurden erneut die bunten Flaggen vor dem Rathaus der Landeshauptstadt gehisst, der offizielle Startschuss für die Magdeburger CSD-Wochen, deren Höhepunkt am Samstag wieder mit dem alljährlichen Straßenfest und Umzug zelebriert wurden. Das Motto in diesem Jahr: Wählt Liebe. Ein deutlicher Appell an die Sachsen-Anhalterinnen und Sachsen-Anhalter im Vorfeld der Landtagswahl am 6. September. Denn zwischen Regenbogenfarben, Glanz und Glitzer darf nicht vergessen werden, dass der Christopher Street Day nicht nur ein Tag des ausgiebigen Feierns ist, sondern vorrangig ein Protest für die Rechte und die Sicherheit queerer Menschen. Eröffnet wurde der Aktionstag daher auch in diesem Jahr mit einer politischen Kundgebung, in deren Rahmen Vertreter der Parteien im Landtag ihre Solidarität mit der queeren Community deklarierten und sich diversen Fragen zu ihrem Wahlprogramm stellten. Anders als in den Vorjahren fand diese Eröffnungszeremonie nicht wie üblich vor dem Rathaus statt, sondern erstmalig auf dem Domplatz. Einerseits aus Platzgründen, da der CSD von Jahr zu Jahr höhere Besucherzahlen vermeldete, zudem konnte das umliegende Areal hier deutlich besser abgesichert werden. Neben verstärktem Polizeieinsatz mit mehreren hundert Beamten, die alle Zufahrten zum Domplatz mit Dienstfahrzeugen blockierten, geschah das durch diese Poller, mit denen zuletzt das Interimsgericht für den Prozess um den Weihnachtsmarktanschlag gesichert wurde. Künftig sollen diese Pfosten zur Absicherung von Großveranstaltungen für ganz Sachsen-Anhalt zur Verfügung stehen. Am Samstag garantierten sie den knapp 3000 Teilnehmern des diesjährigen CSD ein sicheres Miteinander und auch entlang der Route durch die Stadt schafften die Einsatzkräfte Blockaden, sodass bis auf ein paar vereinzelte Pöbeleien keine Zwischenfälle zu vermelden waren und der restliche Demozug samt Kundgebungen störungsfrei ablaufen konnte.
2: Vor 30 Jahren begann hier in Magdeburg die Geschichte des CSDs in Sachsen-Anhalt. 30 Jahre Sichtbarkeit, 30 Jahre Kampf, 30 Jahre Menschen, die den Mut hatten, auf die Straße zu gehen und zu sagen: Wir sind hier, wir gehören hierher und wir werden nicht verschwinden.
1: 30 Jahre später und es scheint, als habe sich in all der Zeit nichts geändert. Queere Menschen müssen sich weiterhin um ihre Rechte, ihre Zukunft und ihre allgemeine Sicherheit sorgen, wie es der Anschlag auf den Berliner CSD deutlich machte. Zu den diesjährigen Forderungen an die Politik gehören daher vor allem verstärkte Maßnahmen zum Schutz queerer Menschen vor Hass, Hetze und Gewalt, sowie im Netz als auch im Alltag. Denn nur so kann dauerhaft garantiert werden, dass der CSD auch in Zukunft so friedlich und sicher vonstatten gehen kann wie in diesem Jahr.
0: Der Radweg bei Schönebeck von Elbenau nach Grünewalde kann gebaut werden. Hintergrund dafür ist der Fördermittelbescheid über 1,15 Millionen Euro, der nun dem Salzlandkreis übergeben wurde. Der entsprechende Bescheid wurde von Landrat Bauer an den Schönebecker Oberbürgermeister übergeben, womit der kombinierte Rad- und Gehweg nun gebaut werden kann. Der neue Weg entsteht begleitend zur Kreisstraße 1296, und zwar von der Buswendeschleife am Ortseingang von Elbenau bis zum Kreisverkehr in Grünewalde. Das Geld wird in 4 Raten von 2026 bis 2029 ausgereicht, womit auch klar sein dürfte, dass vor 2029 nicht mit einer endgültigen Fertigstellung zu rechnen ist. Mit den ersten 37.000 Euro

0: Euro, die noch in diesem Jahr fällig sind, sollen vor allem Planungsleistungen bezahlt werden. Gleiches gilt auch für 2027. Erst 2028 wird dann richtig gebaut, weil dann etwa 1 Million Euro auf einmal ausgezahlt werden soll. Für Nacharbeiten stehen dann 2029 noch einmal 68.000 Euro zur Verfügung. Die Reklame.
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0: Willkommen zurück. Im ewigen Kampf der SCM-Handballer gegen die Füchse Berlin behielten am Samstag die Magdeburger die Oberhand. Im sogenannten Rexel Supercup besiegte man den Dauerrivalen aus Berlin, diesmal mit 38 zu 31. Der Sieg zeichnete sich bereits

0: Bereits früh ab, denn bereits zur Halbzeitpause lag der SC mit 20:15 mit 5 Zählern vorn. In gewisser Weise war damit die Saisonvorbereitung für die Magdeburger Handballer abgeschlossen, die sich nun auf das erste Spiel am kommenden Sonntag gegen den VfL Gummersbach vorbereiten.
1: Die Freiwillige Feuerwehr Ebendorf wird in diesen Tagen 100 Jahre alt. 1926 erkannte man die Notwendigkeit und gründete eine entsprechende Wehr. Das sind Bilder vom Familienfest auf der Festwiese, denn der große Umzug gemeinsam mit befreundeten Feuerwehren und Partnern war schon am Samstagvormittag.
2: Martin, 100 Jahre Feuerwehr in Ebendorf. Worauf bist du eigentlich im Moment am meisten stolz?
3: Am meisten stolz bin ich auf die Kameraden, die über 100 Jahre oder genau 100 Jahre, muss man ja sagen, das Bild der Feuerwehr Ebendorf geprägt haben. Das aktuell prägen, aber eben auch früher geprägt haben. Außerdem auf unsere Kinder- und Jugendarbeit, die wir aktuell machen, die zeigt, dass die Feuerwehr Ebendorf wahrscheinlich so schnell nicht ausstirbt.
2: Naja, das ist, bedeutet ja, dass im Prinzip die Arbeit an den Nächsten, das ist ja im Prinzip die Feuerwehrarbeit, von Generation zu Generation weitergegeben wird.
3: Ja, genau so hat das immer funktioniert und genauso wird es hoffentlich auch weiter funktionieren. Seit mindestens 100 Jahren gerade in Ebendorf und vielleicht auch noch die nächsten 100 Jahre oder hoffentlich in Ebendorf.
1: Wie fit die Kameraden sind, konnte ein simulierter Einsatz gemeinsam mit den Aktiven der Freiwilligen Feuerwehr Meizendorf beweisen. Die Ausgangslage ist ein Verkehrsunfall im Auto, eine verletzte Person, die über Rückenschmerzen klagt. Während einer dem Verletzten Zuspruch gibt und ihn mit Schutzhelm und Folie vor Splittern beschützt, wird die Befreiung aus dem Auto vorbereitet. Um besser an den Verletzten heranzukommen, wird mit einem Spreizer die verbeulte Tür aus den Angeln gerissen. Wer möglicherweise eine Verletzung an der Wirbelsäule hat, könnte am Ende querschnittsgelähmt sein, also muss er möglichst ohne eigene Bewegung geborgen werden. Das bedeutet, das Dach des Autos wird abgeschnitten. Erst wird die Frontscheibe aufgesägt, sie besteht aus folienverklebtem Sicherheitsglas. Und dann kommt die hydraulische Schere zum Einsatz. Die Kräfte, die hier wirken, sind enorm. Und so kann weder die A, die B und auch die C-Säule nicht widerstehen. Und das Dach kann vorsichtig abgehoben werden. Jetzt noch die Bergung des Verletzten. Ein Tragebrett wird ihm vorsichtig unter den Rücken geschoben und dann mit vereinten Kräften der Körper gerade auf das Brett gehoben. Und wenn viele Hände fest zugreifen, ist die Last schnell und sicher bewegt. Also wenn Sie einmal in so einen Unfall verwickelt werden, wäre es gut, es passiert im Einsatzbereich der Freiwilligen Feuerwehr Ebendorf.
0: Im ersten Spiel im DFB-Pokal gelang dem ersten FCM ein 4:0-Sieg über den Balinger SC. Natürlich gingen die Magdeburger als Favoriten in die Partie gegen den Regionalligisten, der sich jedoch gut zu wehren wusste und beinahe sogar noch einen Anschlusstreffer landen konnte. Was ein weiteres Mal zeigte, dass die Magdeburger immer noch einiges zu tun haben, um die Schwäche in der Defensive zu überwinden. Am kommenden Sonntag geht es dann wieder in der zweiten Bundesliga weiter. Dann kommt Holstein Kiel nach Magdeburg.
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5: Die MDF1-Wettervorhersage für den 24. und 25. August. In der Nacht zum Dienstag ist der Himmel wolkenlos. Es ist weiterhin trocken. Die Nachttemperaturen gehen bis auf 10 Grad zurück. Der Wind weht sehr leicht aus nordöstlicher Richtung. Am Dienstag scheint die Sonne am Morgen ungehindert. Später kommen von Südwesten Wolken auf. Es ist aber weiterhin niederschlagsfrei. Die Temperaturen steigen auf 24 bis 26 Grad am Nachmittag. Der Wind weht mäßig und in Böen aus dem Osten. Der UV-Index liegt beim mäßigen Wert 5. Die weiteren Aussichten bis zum Freitag. Es wird noch einmal heiß. Ein Hochdruckgebiet bringt warme Luft heran und die Temperaturen werden fast 30 Grad erreichen. Es sind aber auch Wolken mit dabei und örtlich fallen Regengüsse und eventuell gibt es Gewitter.
0: Im Eine-Welt-Haus besteht am Dienstag zwischen 16 und 19 Uhr die Gelegenheit, eigene gebrauchte Kleidung gegen andere gebrauchte Kleidung zu tauschen. Bade- und Kinderbekleidung, Hüte oder Schuhe, man kann mitbringen, was man will und was bei jemand anderem weiter benutzt werden könnte, was natürlich keine Einbahnstraße ist. Und auch ohne, dass man selbst etwas mitbringt, kann man neue Lieblingsstücke mitnehmen. Es kostet keinen Eintritt und man muss sich auch nicht anmelden. Für eine neue Ausgabe des Direktmagazins muss man sich auch nicht anmelden. Einfach rechtzeitig das Empfangsgerät einschalten. Ab 18 Uhr gibt es am Dienstag eine neue Ausgabe. Ich hoffe, Sie sind dann wieder mit dabei. Hier geht es im Anschluss weiter mit unserer Ausgabe für Halle. Auf Wiedersehen und bleiben Sie gesund.

Flugangst muss nicht sein, haben wir gelernt in dieser Sendung. Und nun geht es aber doch mal zu den Leuten, die es professionell machen. Professionell fliegen, will ich damit sagen. Auf geht's zur ILA.

0: Och, jetzt sind wir doch schon in der Halle, schon eigentlich auf dem Mond, ne?
1: Schon eigentlich auf dem Mond, aber wir sind gerade dabei, einiges vorzubereiten für den Mond. Zum Beispiel der Entwurf eines Argonauten, eines Landegerätes. Dieses steht 1:1 in Köln in der Luna-Halle, aber auch hier im Human Exploration Control Center, was in Oberpfaffenhofen entstehen wird. Das heißt, Europas Weg, Deutschlands Weg zum Mond ist bereitet.
0: Wir treffen sonst immer alte, gestandene Astronauten, alles Männer, die da oben schon waren. Eine junge Frau ist uns natürlich tausendmal lieber. Eine junge Frau, der die Zukunft ja wahrscheinlich zu Füßen liegt, jedenfalls die Zukunft im All. Und wenn Sie in Richtung All gucken, alle wollen nochmal auf den Mond. Alle haben den Plan, die wollen ja nicht nur hoch mal gucken, die wollen oben bleiben. Wie stellen Sie sich das vor, wie wird das?
2: Naja, also wir haben in unserer Raumfahrtgeschichte der Menschheit in den letzten Jahrzehnten sehr viel coole Meilensteine hinter uns gebracht. Und das Beste, was ich mir vorstellen kann, war jetzt in den letzten 27 Jahren die internationale Raumstation. Wir haben seit 2000, seit dem Jahr 2000 sind dort konstant Menschen am Arbeiten, Astronautinnen und Astronauten, die wissenschaftliche Experimente aus allen möglichen Disziplinen machen und somit den Menschen auf der Erde Ergebnisse zurückbringen, die das Leben leichter und besser machen sollen. Jetzt zum Mond zu gehen, das bringt nochmal einen Schritt weiter. Auf der einen Seite ist es was ganz, ganz Cooles, Inspiratives. Wir sind am Forschen, am Abenteuern und verschieben nochmal die Grenzen von dem, was es bedeutet, eigentlich Mensch zu sein. Aber auf der anderen Seite können wir den Mond auch als Plattform nehmen für weitere wissenschaftliche Erkenntnisse und Innovationen für die Erde. Also die Kollegen Matthias Maurer und Alexander Gerst trainieren jetzt schon aktiv dafür, weil sie natürlich hoffentlich bald auch eine Mondmission bekommen, irgendwann in dem Artemis-Programm. In meinem Fall, ich trainiere noch nicht für den Mond, weil ich aktuell hoffe, eine Mission noch auf die internationale Raumstation zu bekommen oder eine der Nachfolgestationen, weil ich dort dann wissenschaftliche Beiträge machen kann, forschen kann und wenn ich dann die Erfahrung gesammelt habe, vielleicht geht es dann eines Tages auch zum Mond oder sogar weiter.
0: Also hier in der Halle kommt die Begeisterung rüber. Also da kann man Begeisterung wecken und der Funke wird überspringen. Ist er beim Kanzler übergesprungen?
1: Beim Kanzler ist er übergesprungen.
0: Was haben Sie ihm denn alles gezeigt?
1: Auch dem Kanzler präsentiert der deutsche Erdbeobachtungssatellit EnMAP ein Hyperspektralgerät. Das heißt, ich bin damit in der Lage, über verschiedene Wellenlänge Vegetationszustände und Feuchtezustände zu identifizieren, um daraus Vorhersagen zu machen für die Ernte, für den Umweltschutz und für die Nutzung unserer natürlichen Ressourcen.
0: Alles, was dorthin soll, muss tatsächlich hingebracht werden. Womit?
1: Seit 1979 arbeitet Europa an der eigenen Ariane. Hier die Ariane 6, die neueste Generation, die Ariane 6.4, die nächste Woche schon wieder starten wird. Und hier die Kleinträger, zum Beispiel von ESA Aerospace, High Impulse oder der Rocket Factory mit Nutzlasten bis zu 500, 750.

0: haben, um 9 Artemis-Missionen zu fliegen.
1: Also wir sind ja am Donnerstag hoffentlich dann mit dabei, wenn es klappt und wir dann hochschalten können zur ISS.
0: Ist auch ein Beispiel wieder für das Thema Steuergeld zu sagen, was passiert denn da oben? Wir haben hier unsere Astronauten zum Astronauts Day, Matthias Maurer, Alexander Gerst, Amelie Schönwald und andere, die dann hier den Besuchern erzählen, was sie da oben gemacht haben, was haben sie untersucht, was haben sie geforscht, was sind die Ergebnisse. Und um zu zeigen, wie das wirklich passiert, gibt es dann eine Live-Schalte mit der Unterstützung der NASA, der amerikanischen Kollegen, zur Internationalen Raumstation.
2: Wir wissen nicht, was das für ein technischer Aufwand ist, den man hier betreibt, um so ein Gespräch dann auf die Erde zu bekommen. Können Sie uns da helfen?
3: Ja, das ist wirklich ein Aufwand. Die Raumstation fliegt ja 400 Kilometer über der Erde, ungefähr 16 Mal pro Tag um die Erde herum. Das heißt, man muss wirklich im Blickfeld einer Empfangsstation sein. Und es gibt natürlich Relais-Satelliten, die das ermöglichen, dann natürlich hier runterspielen. Sie haben vielleicht die Verzögerung gesehen, einige Sekunden, weil das natürlich den weiten Weg zurücklegen muss, um hierher zu kommen. Aber die Tonqualität war super gut. Wir waren alle sehr beeindruckt, dass das so real aussieht und klingt. Und ich muss sagen, die technischen Lösungen von heute sind nicht vergleichbar mit denen vor 10 oder 20 Jahren. Thomas Reiter, mit dem habe ich gerade gesprochen, hat gesagt, vor 20 Jahren hat man kaum was verstanden. Heute klingt das so klar und so nah.
4: Station, this is Houston. Are you ready for the event?
5: Hello, Sophie. Hello, Sophie. Es ist toll zu sehen, dass du in deinem Element bist. Für mich ist es ein besonderer Tag, zu sehen, dass du da bist. Matthias, Thomas und ich sind hier und würden gerne bei dir sein. Was war das für ein Gefühl, als du das erste Mal unsere Erde gesehen hast? Aber was ich noch mehr interessiert, wie war das Gespräch mit der fantastischen Artemis II Crew? Ich muss ehrlich sagen, ich hatte Gänsehaut, als ich das gesehen habe. Ich bin wirklich interessiert, wie die Erde von der ISS-Station zu sehen ist.
6: Vielen Dank, Alex, für diese Frage. Ja, eigentlich, im Gespräch mit der Artemis Crew hatten wir auch alle Gänsehaut. Es fühlte sich komplett surreal an. Eine Crew im All, im Gespräch mit einer anderen Crew, mit einer anderen Reise im All. Der Blick auf die Erde ist unglaublich. Man sieht keine Grenzen, nur unseren Planeten. Das verändert wirklich die Perspektive darauf, wie wir miteinander umgehen sollten. Wir arbeiten hier in einem internationalen Team zusammen. Zusammenarbeit ist entscheidend, sowohl im All auch zwischen den Raumfahrtagenturen auf der Erde.
2: Herr Reiter, für uns war das spannend und erlebnisreich. Wie ist es für Sie gewesen?
7: Ja, für mich ist das mindestens genauso spannend, so wie ich das auch in der Frage schon gesagt habe. Das weckt natürlich tolle Erinnerungen und man wird so ein bisschen sentimental, wie weit sich das entwickelt hat. Man darf nicht vergessen, 2006, das sind 20 Jahre her und die Station war viel kleiner, kam uns aber damals im Vergleich zu mir Station schon viel größer, viel komfortabler, viel leistungsfähiger vor. Und das ist einfach ein tolles Gefühl, wenn man jetzt zu einer Kollegin spricht, die viel jünger ist, die das alles dort oben an Arbeiten vollbringt und eben diese Aufgabe auch als Botschafterin für die Raumfahrt übernimmt. Also tolles Erlebnis.
8: In der Tat, das war ein absolutes Highlight, die Live-Schalte zur ISS. Da muss man natürlich auch gucken, dass das zeitlich genau passt. Und das hat natürlich auch gerade die Besucher sehr begeistert. Wir hatten ja am Freitag unseren Talent Day, wo sehr viel junge Talente aus dem Studium oder auch noch Schülerinnen und Schüler da waren. Und aber natürlich auch das Fachpublikum, da sind wir alle begeistert.

Am Samstag und Sonntag trafen sich zum wiederholten Mal Fans japanischer Popkultur zur Kontaku im Amo-Kultur aus Magdeburg. Ein Pflichttermin für Anime, Manga-Fans und Cosplayer. Mit einem umfangreichen Programm aus Videospielen, Gamesroom, Wettbewerben und kreativen Workshops, wo man sich darüber austauschte, so authentisch wie möglich seinen Fantasiecharakter zu verkörpern. Dazu gab es auch eine Bühnenshow, wo besonders gestaltete Kostüme in speziellen Tanzdarbietungen präsentiert wurden. Die Veranstalter freuten sich auch darüber, dass es wieder gelang, Synchronsprecher zur Kontaku einzuladen, die in vielen Manga-Filmen den japanischen Charakteren eine deutsche Stimme leihen. Zum Schluss zeigten sie sich mit dem Verlauf der Kontaku sehr zufrieden, sodass man auch im kommenden Jahr mit einer weiteren Ausgabe rechnen könnte. Und damit ein herzliches Willkommen zum MDF1-Direktmagazin am Montag. Offensichtlich ist es gelungen, das Netz der Harzer Schmalspurbahn HSB in den Geltungsbereich des Gemeindeverkehrsfinanzierungsgesetzes aufzunehmen. Damit eröffnen sich neue finanzielle Möglichkeiten für Investitionen in die Infrastruktur des Nahverkehrsunternehmens. Somit kann wohl der weitere Betrieb dieser Schmalspurbahn als gesichert angesehen werden. Ein erster Schritt dürfte dazu die Genehmigung der Fördermittelgeber zum vorzeitigen Maßnahmebeginn einer 19 Millionen Euro Investition sein, mit der Gleisabschnitte und Weichen erneuert werden können. Berücksichtigung finden dabei unter anderem Anlagen im Bahnhof Wernigerode und in Dreiannenhohne, wo auch das Bahnhofsgebäude saniert werden soll. Von den 19 Millionen Euro übernehmen 11 Millionen Bund und Land, den Rest müssen die HSB selbst tragen. Mit dem vorzeitigen Maßnahmebeginn können zunächst die erforderlichen Materialbeschaffungen ausgelöst werden. Die Bauarbeiten selbst sollen dann im Frühjahr 2027 beginnen. Das auf dem Gelände des ehemaligen Reichsbahn-Ausbesserungswerk in Magdeburg-Salbke gebaut werden soll, darüber berichteten wir bereits mehrfach seit 2023. Das große Bauvorhaben wurde damals in Zusammenhang mit der Intel-Ansiedlung bekannt gegeben, sodass es für viele nahe lag, dass nicht mehr gebaut wird, als Intel absagte. Doch offensichtlich entschieden sich die Bauträger dennoch, das Vorhaben umzusetzen. Denn die seitdem zwar wahrnehmbaren, aber eher halbherzigen Maßnahmen, das Areal zu beräumen und erste Abrissarbeiten vorzunehmen, sollen nun in eine neue Phase treten. Denn die Investorengruppe um Hüsien Altasch hatte am Freitag zum symbolischen Baustart eingeladen. Ort des Geschehens war die ehemalige Großteilehalle des RAW, für die man sich vorstellen kann, sie später einmal in ein Fitnesszentrum zu verwandeln. Als erstes, die Namensfindung ist abgeschlossen und das Projekt soll nun endgültig Ravsburg heißen. In gewisser Weise soll hier eine Stadt in der Stadt entstehen. Man stellt sich vor, neben einer 2000 Einheiten Wohnbebauung auch eine Einkaufsmall, ein Ärztehaus, eigene Verwaltungsbauten und Gewerbeflächen zu realisieren. Insgesamt 800 Millionen Euro sollen verbaut werden. Geld, was man wohl hauptsächlich über den Verkauf von Eigentumswohnungen einzusammeln gedenkt. Eigentumswohnungen, die von den Eigentümern selbst bewohnt oder durch diese vermietet werden sollen. Es war von hochpreisigen Mieten die Rede, also eindeutig für deutlich besser Situierte. Wie es bis jetzt aussieht, wird die Einfriedung der gut 250.000 Quadratmeter Fläche, um die es geht, bestehen bleiben, sodass die Ravsburg ihrem Namen als komplett zu sicherndes Areal Ehre machen dürfte. Vielleicht ein wichtiges Verkaufsargument für die dortigen Immobilien für Kunden, die ein besonderes Sicherheitsbedürfnis haben. Das alles war jedoch nicht Thema der Grußworte der geladenen Gäste, zu denen neben der Oberbürgermeisterin auch der Ministerpräsident von Sachsen-Anhalt gehörte und der türkische Botschafter. Denn viele der beteiligten Unternehmen, Banken und Investmentfonds haben einen türkischen Hintergrund und Erfahrungen mit solchen Bauvorhaben in aller Welt. Nach dem offiziellen Teil in der ehemaligen Großteilehalle wurden die Gäste in die erste bereits entstandene Baugrube gebeten, wo man neben ein bisschen symbolischem Sandschippen für die Medien mit der Betonpumpe dann wesentlich handfestere Tatsachen für den Grundstein schuf. Nun sollen also Fakten in Beton geschaffen werden. Wie lange es dauern würde, wurde allerdings nicht mitgeteilt.

0: Es hängt wahrscheinlich sehr davon ab, wie es gelingt, die zu bauenden Immobilien zu verkaufen. Auf alle Fälle durften erste Mieter oder Eigentümer ziemlich lange auf einer Großbaustelle leben. Pünktlich zum Beginn des neuen Schuljahres konnte die sanierte Ottfried-Preußler-Grundschule wieder in Betrieb genommen werden. Der offizielle Akt dazu in Form eines Schulfestes wurde jedoch erst am vergangenen Freitag im Beisein des Oberbürgermeisters abgehalten. Damit endete eine 2 Jahre andauernde Sanierung, für die man den Schulbetrieb in die Südstadt auslagern musste. Knapp 14 Millionen Euro aus dem städtischen Finanzhaushalt wurden für das Vorhaben ausgegeben. Damit konnte man das Gebäude energetisch sanieren, machte aus dem Erdgeschoss eine Mensa und Aula und das Gebäude wurde behindertengerecht ausgerüstet. Neue Haustechnik, Sonnenschutzanlagen und eine Neugestaltung der Außenanlage rundeten die Maßnahmen ab. Damit sind die Arbeiten hier aber noch nicht ganz abgeschlossen, denn der Stadtrat beschloss erst kürzlich, die alte Sporthalle abzureißen und durch einen Neubau zu ersetzen. Dazu wurden 7 Millionen Euro vorgesehen, damit Anfang 2027 mit dieser Maßnahme begonnen werden kann.
1: Vor einer Woche wurden erneut die bunten Flaggen vor dem Rathaus der Landeshauptstadt gehisst, der offizielle Startschuss für die Magdeburger CSD-Wochen, deren Höhepunkt am Samstag wieder mit dem alljährlichen Straßenfest und Umzug zelebriert wurden. Das Motto in diesem Jahr: Wählt Liebe. Ein deutlicher Appell an die Sachsen-Anhalterinnen und Sachsen-Anhalter im Vorfeld der Landtagswahl am 6. September. Denn zwischen Regenbogenfarben, Glanz und Glitzer darf nicht vergessen werden, dass der Christopher Street Day nicht nur ein Tag des ausgiebigen Feierns ist, sondern vorrangig ein Protest für die Rechte und die Sicherheit queerer Menschen. Eröffnet wurde der Aktionstag daher auch in diesem Jahr mit einer politischen Kundgebung, in deren Rahmen Vertreter der Parteien im Landtag ihre Solidarität mit der queeren Community deklarierten und sich diversen Fragen zu ihrem Wahlprogramm stellten. Anders als in den Vorjahren fand diese Eröffnungszeremonie nicht wie üblich vor dem Rathaus statt, sondern erstmalig auf dem Domplatz. Einerseits aus Platzgründen, da der CSD von Jahr zu Jahr höhere Besucherzahlen vermeldete, zudem konnte das umliegende Areal hier deutlich besser abgesichert werden. Neben verstärktem Polizeieinsatz mit mehreren hundert Beamten, die alle Zufahrten zum Domplatz mit Dienstfahrzeugen blockierten, geschah das durch diese Poller, mit denen zuletzt das Interimsgericht für den Prozess um den Weihnachtsmarktanschlag gesichert wurde. Künftig sollen diese Pfosten zur Absicherung von Großveranstaltungen für ganz Sachsen-Anhalt zur Verfügung stehen. Am Samstag garantierten sie den knapp 3000 Teilnehmern des diesjährigen CSD ein sicheres Miteinander und auch entlang der Route durch die Stadt schafften die Einsatzkräfte Blockaden, sodass bis auf ein paar vereinzelte Pöbeleien keine Zwischenfälle zu vermelden waren und der restliche Demozug samt Kundgebungen störungsfrei ablaufen konnte.
2: Vor 30 Jahren begann hier in Magdeburg die Geschichte des CSDs in Sachsen-Anhalt. 30 Jahre Sichtbarkeit, 30 Jahre Kampf, 30 Jahre Menschen, die den Mut hatten, auf die Straße zu gehen und zu sagen, wir sind hier, wir gehören hierher und wir werden nicht verschwinden.
1: 30 Jahre später und es scheint, als habe sich in all der Zeit nichts geändert. Queere Menschen müssen sich weiterhin um ihre Rechte, ihre Zukunft und ihre allgemeine Sicherheit sorgen, wie es der Anschlag auf den Berliner CSD deutlich machte. Zu den diesjährigen Forderungen an die Politik gehören daher vor allem verstärkte Maßnahmen zum Schutz queerer Menschen vor Hass, Hetze und Gewalt, sowie im Netz als auch im Alltag. Denn nur so kann dauerhaft garantiert werden, dass der CSD auch in Zukunft so friedlich und sicher vonstatten gehen kann wie in diesem Jahr.
0: Die Sanierung der Ottfried-Preußler-Grundschule war Teil des vor 10 Jahren gestarteten Investitionsprogramms Bildung 2022, das unterdessen bis zum Jahr 2028 verlängert wurde. Bisher wurden etwa 350 Millionen Euro dafür ausgegeben und weitere 200 Millionen sollen bis zum Ende des Programms noch dazukommen. Geld, das auch aus dem Sondervermögen Infrastruktur und Klimaneutralität kommen wird, aus dem Bildungsminister Riedel 2 Fördermittelbescheide überbrachte. Sie haben zusammen einen Wert von etwa 7 Millionen Euro. 4 Millionen stehen für die Sanierungsarbeiten der berufsbildenden Schule Friedrich List zur Verfügung. Hier wird es um die Sanierung der Schulgebäude gehen und die Erneuerung der haustechnischen Anlagen. Der Rest der Fördermittel fließt in die Komplexsanierung der Grundschule Südstadt, an der zukünftig auch die Sprachheilschule angesiedelt werden soll. 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
7: Willkommen zurück. Nun ist es also auch in Halle soweit. Der Stadtradienwettbewerb für die Saalestadt startet nach der Landtagswahl am 7. September. Ab diesem Tag bis zum 27. September werden die geradelten Kilometer der sich vorher angemeldeten Teams zusammengerechnet. Damit möglichst viel zusammenkommt, kann man sich immer noch unter www.stadtradeln.de anmelden. Hier allerdings noch einmal die Einschränkung, nur Gruppen dürfen teilnehmen. Interessierte Einzelpersonen sollten sich vielleicht dem offenen Team Halle anschließen oder sich doch noch mit ein paar Gleichgesinnten zusammentun. Nach der Anmeldung erfolgt die Installation der App auf dem Handy und dann geht es um Kilometer und Platzierungen im Wettbewerb. In Halle gibt es übrigens noch einen speziellen Radverkehrsbeauftragten, den man unter ralf.buchner@halle.de nicht nur zu den organisatorischen Fragen rund um den Stadtradeln-Wettbewerb befragen könnte.
8: Die Freiwillige Feuerwehr Ebendorf wird in diesen Tagen 100 Jahre alt. 1926 erkannte man die Notwendigkeit und gründete eine entsprechende Wehr. Das sind Bilder vom Familienfest auf der Festwiese, denn der große Umzug gemeinsam mit befreundeten Feuerwehren und Partnern war schon am Samstagvormittag.
9: Martin, 100 Jahre Feuerwehr in Ebendorf. Worauf bist du eigentlich im Moment am meisten stolz?
10: Am meisten stolz bin ich auf die Kameraden, die über 100 Jahre oder genau 100 Jahre, muss man ja sagen, das Bild der Feuerwehr Ebendorf geprägt haben. Das aktuell prägen, aber eben auch früher geprägt haben. Außerdem auf unsere Kinder- und Jugendarbeit, die wir aktuell machen, die zeigen,

0: zeigt, dass die Feuerwehr Edendorf wahrscheinlich so schnell nicht ausstirbt.
1: Naja, das ist, bedeutet ja, dass im Prinzip die Arbeit an den Nächsten, das ist ja im Prinzip die Feuerwehrarbeit, von Generation zu Generation weitergegeben wird.
0: Ja, genau so hat das immer funktioniert und genauso wird es hoffentlich auch weiter funktionieren. Seit mindestens 100 Jahren gerade in Edendorf und vielleicht auch noch die nächsten 100 Jahre oder hoffentlich in Edendorf.
2: Wie fit die Kameraden sind, konnte ein simulierter Einsatz gemeinsam mit den Aktiven der Freiwilligen Feuerwehr Meizendorf beweisen. Die Ausgangslage ist ein Verkehrsunfall im Auto, eine verletzte Person, die über Rückenschmerzen klagt. Während einer dem Verletzten Zuspruch gibt und ihn mit Schutzhelm und Folie vor Splittern beschützt, wird die Befreiung aus dem Auto vorbereitet. Um besser an den Verletzten heranzukommen, wird mit einem Spreizer die verbeulte Tür aus den Angeln gerissen. Wer möglicherweise eine Verletzung an der Wirbelsäule hat, könnte am Ende querschnittsgelähmt sein, also muss er möglichst ohne eigene Bewegung geborgen werden. Das bedeutet, das Dach des Autos wird abgeschnitten. Erst wird die Frontscheibe aufgesägt, sie besteht aus folienverklebtem Sicherheitsglas, und dann kommt die hydraulische Schere zum Einsatz. Die Kräfte, die hier wirken, sind enorm und so kann weder die A, die B und auch die C-Säule nicht widerstehen und das Dach kann vorsichtig abgehoben werden. Jetzt noch die Bergung des Verletzten. Ein Tragebrett wird ihm vorsichtig unter den Rücken geschoben und dann mit vereinten Kräften der Körper gerade auf das Brett gehoben. Und wenn viele Hände fest zugreifen, ist die Last schnell und sicher bewegt. Also wenn Sie einmal in so einen Unfall verwickelt werden, wäre es gut, es passiert im Einsatzbereich der Freiwilligen Feuerwehr Edendorf.
3: Die MDF1 Wettervorhersage für den 24. und 25. August. In der Nacht zum Dienstag ist der Himmel wolkenlos. Es ist weiterhin trocken. Die Nachttemperaturen gehen bis auf 10 Grad zurück. Der Wind weht sehr leicht aus nordöstlicher Richtung. Am Dienstag scheint die Sonne am Morgen ungehindert. Später kommen von Südwesten Wolken auf. Es ist aber weiterhin niederschlagsfrei. Die Temperaturen steigen auf 24 bis 26 Grad am Nachmittag. Der Wind weht mäßig und in Böen aus dem Osten. Der UV-Index liegt beim mäßigen Wert 5. Die weiteren Aussichten bis zum Freitag. Es wird noch einmal heiß. Ein Hochdruckgebiet bringt warme Luft heran und die Temperaturen werden fast 30 Grad erreichen. Es sind aber auch Wolken mit dabei und örtlich fallen Regengüsse und eventuell gibt es Gewitter.
4: Literarische Plauderei heißt ein neues Format, zu dem man einmal monatlich in das Quartierbüro Ost einladen wird. Geplant ist jeweils der letzte Dienstag im Monat, zu dem man die Anwohner einlädt, mit einem Buch ihrer Wahl in das Quartierbüro zu kommen, um sich dann in geselliger Runde darüber auszutauschen. Man kann aber auch einfach so vorbeikommen und nur zuhören. Die literarische Plauderei am letzten Dienstag im August beginnt um 15 Uhr. Natürlich kostet es keinen Eintritt. An 6 Abenden im August und im September wird es vor dem Opernhaus ein sogenanntes After-Work-Angebot geben. Der Kehrterer der Hallischen Oper wird eine Bar aufbauen. Es gibt Stehtische und Musik, die den Raum abgeben für gute Gespräche. In dieser Woche am Dienstag und Donnerstag jeweils zwischen 17 und 22 Uhr. Eine Anmeldung ist nicht erforderlich, man kommt einfach vorbei. Ja, für eine neue Ausgabe des Direktmagazins muss man sich auch nicht anmelden. Einfach rechtzeitig das Empfangsgerät einschalten. Ab 18.30 Uhr gibt es am Dienstag eine neue Ausgabe für Halle. Ich hoffe, Sie sind dann wieder mit dabei. Hier geht es jetzt im Anschluss mit unserer Ausgabe für Magdeburg weiter. Auf Wiedersehen und bleiben Sie gesund.

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0: Och, jetzt sind wir doch schon in der Halle, schon eigentlich auf dem Mond, ne?
1: Schon eigentlich auf dem Mond, aber wir sind gerade dabei, einiges vorzubereiten für den Mond. Zum Beispiel der Entwurf eines Argonauten, eines Landegerätes. Dieses steht 1:1 in Köln in der Luna-Halle, aber auch hier im Human Exploration Control Center, was in Oberpfaffenhofen entstehen wird. Das heißt, Europas Weg, Deutschlands Weg zum Mond ist bereitet.
0: Wir treffen sonst immer alte, gestandene Astronauten, alles Männer, die da oben schon waren. Eine junge Frau ist uns natürlich tausendmal lieber. Eine junge Frau, der die Zukunft ja wahrscheinlich zu Füßen liegt. Jedenfalls die Zukunft im All. Und wenn Sie in Richtung All gucken, alle wollen nochmal auf den Mond. Alle haben den Plan, die wollen ja nicht nur hoch, mal gucken, die wollen oben bleiben. Wie stellen Sie sich das vor? Wie wird das?
2: Naja, also wir haben in unserer Raumfahrtgeschichte der Menschheit in den letzten Jahrzehnten sehr viel coole Meilensteine hinter uns gebracht. Und das Beste, was ich mir vorstellen kann, war jetzt in den letzten 27 Jahren die internationale Raumstation. Wir haben seit 2000, seit dem Jahr 2000 sind dort konstant Menschen am Arbeiten, Astronautinnen und Astronauten, die wissenschaftliche Experimente aus allen möglichen Disziplinen machen und somit den Menschen auf der Erde Ergebnisse zurückbringen, die das Leben leichter und besser machen sollen. Jetzt zum Mond zu gehen, das bringt nochmal einen Schritt weiter. Auf der einen Seite ist es was ganz, ganz Cooles, Inspiratives. Wir sind am Forschen, am Abenteuern und verschieben nochmal die Grenzen von dem, was es bedeutet, eigentlich Mensch zu sein. Aber auf der anderen Seite können wir den Mond auch als Plattform nehmen für weitere wissenschaftliche Erkenntnisse und Innovationen für die Erde. Also die Kollegen Matthias Maurer und Alexander Gerst trainieren jetzt schon aktiv dafür, weil sie natürlich hoffentlich bald auch eine Mondmission bekommen, irgendwann in dem Artemis-Programm. In meinem Fall, ich trainiere noch nicht für den Mond, weil ich aktuell hoffe, eine Mission noch auf die internationale Raumstation zu bekommen oder eine der Nachfolgestationen, weil ich dort dann wissenschaftliche Beiträge machen kann, forschen kann. Und wenn ich dann die Erfahrung gesammelt habe, vielleicht geht es dann eines Tages auch zum Mond oder sogar weiter.
0: Also hier in der Halle kommt die Begeisterung rüber. Also da kann man Begeisterung wecken und der Funke wird überspringen. Ist er beim Kanzler übergesprungen?
1: Beim Kanzler ist er übergesprungen.
0: Was haben Sie ihm denn alles gezeigt?
1: Auch dem Kanzler präsentiert der deutsche Erdbeobachtungssatellit EnMAP ein Hyperspektralgerät. Das heißt, ich bin damit in der Lage, über verschiedene Wellenlänge Vegetationszustände und Feuchtezustände zu identifizieren, um daraus Vorhersagen zu machen für die Ernte, für den Umweltschutz und für die Nutzung unserer natürlichen Ressourcen.
0: Alles, was dorthin soll, muss tatsächlich hingebracht werden. Womit?
1: Seit 1979 arbeitet Europa an der eigenen Ariane. Hier die Ariane 6, die neueste Generation, die Ariane 6.4, die nächste Woche schon wieder starten wird. Und hier die Kleinträger, zum Beispiel von ESA Aerospace, High Impulse oder der Rocket Factory, mit Nutzlasten bis zu 500, 750 Kilogramm, die dann in eine Erdumlaufbahn gebracht werden. Oder eine Variante der italienischen Kollegen zusammen mit Frankreich, die Vega C, die ebenso wie die Ariane in Kourou gelauncht wird.
0: Also Aufwand habt ihr ja nicht gescheut. Was hängt denn hier?
1: An Aufwand haben wir nicht gescheut, um genau das zu demonstrieren, was wir demonstrieren wollen, die Faszination der Raumfahrt. Und hier ist es die astronautische Raumfahrt mit dem Orion-Raumschiff und dem European Service Modul. Das heißt, ohne Europas Anteil kämen die Amerikaner, kämen wir nicht auf den Mond, denn es handelt sich hier um die Steuereinheit des ATV, des Automated Transfer Vehicle, wovon die Amerikaner 9 Stück gekauft haben, um 9 Artemis-Missionen zu fliegen.
0: Also wir sind ja am Donnerstag hoffentlich dann mit dabei, wenn es klappt und wir dann hochschalten können zur ISS.
1: Ist auch ein Beispiel wieder für das Thema Steuergeld zu sagen, was passiert denn da oben? Wir haben hier unsere Astronauten zum Astronauts Day, Matthias Maurer, Alexander Gerst, Amelie Schönwald und andere, die dann hier den Besuchern erzählen, was sie da oben gemacht haben. Was haben sie untersucht? Was haben sie geforscht? Was sind die Ergebnisse? Und um zu zeigen, wie das wirklich passiert, gibt es dann eine Live-Schalte mit der Unterstützung der NASA, der amerikanischen Kollegen, zur internationalen Raumstation.
0: Wir wissen nicht,

0: was das für ein technischer Aufwand ist, den man hier betreibt, um so ein Gespräch dann auf die Erde zu bekommen. Können Sie uns da helfen?
1: Ja, das ist wirklich ein Aufwand. Die Raumstation fliegt ja 400 Kilometer über der Erde, ungefähr 16 Mal pro Tag um die Erde herum. Das heißt, man muss wirklich im Blickfeld einer Empfangsstation sein. Und es gibt natürlich Relais-Satelliten, die das ermöglichen, dann natürlich hier runterspielen. Sie haben vielleicht die Verzögerung gesehen, einige Sekunden, weil das natürlich den weiten Weg zurücklegen muss, um hierher zu kommen. Aber die Tonqualität war super gut. Wir waren alle sehr beeindruckt, dass das so real aussieht und klingt. Und ich muss sagen, die technischen Lösungen von heute sind nicht vergleichbar mit denen vor 10 oder 20 Jahren. Thomas Reiter, mit dem habe ich gerade gesprochen, hat gesagt, vor 20 Jahren hat man kaum was verstanden. Heute klingt das so klar und so nah.
2: Station, this is Houston. Are you ready for the event?
3: Hello, Sophie. Hello, Sophie.
4: Es ist toll zu sehen, dass du in deinem Element bist. Für mich ist es ein besonderer Tag, zu sehen, dass du da bist. Matthias, Thomas und ich sind hier und würden gerne bei dir sein. Was war das für ein Gefühl, als du das erste Mal unsere Erde gesehen hast? Aber was ich noch mehr interessiert, wie war das Gespräch mit der fantastischen Artemis II Crew? Ich muss ehrlich sagen, ich hatte Gänsehaut, als ich das gesehen habe. Ich bin wirklich interessiert, wie die Erde von der ISS-Station zu sehen ist.
5: Vielen Dank, Alex, für diese Frage. Ja, eigentlich, im Gespräch mit der Artemis Crew hatten wir auch alle Gänsehaut. Es fühlte sich komplett surreal an. Eine Crew im All, im Gespräch mit einer anderen Crew, mit einer anderen Reise im All. Der Blick auf die Erde ist unglaublich. Man sieht keine Grenzen, nur unseren Planeten. Das verändert wirklich die Perspektive darauf, wie wir miteinander umgehen sollten. Wir arbeiten hier in einem internationalen Team zusammen. Zusammenarbeit ist entscheidend, sowohl im All auch zwischen den Raumfahrtagenturen auf der Erde.
0: Herr Reiter, für uns war das spannend und erlebnisreich. Wie ist es für Sie gewesen?
6: Ja, für mich ist das mindestens genauso spannend, so wie ich das auch in der Frage schon gesagt habe. Das weckt natürlich tolle Erinnerungen und man wird so ein bisschen sentimental, wie weit sich das entwickelt hat. Man darf nicht vergessen, 2006, das sind 20 Jahre her und die Station war viel kleiner, kam uns aber damals im Vergleich zu mir Station schon viel größer, viel komfortabler, viel leistungsfähiger vor. Und das ist einfach ein tolles Gefühl, wenn man jetzt zu einer Kollegin spricht, die viel jünger ist, die das alles dort oben an Arbeiten vollbringt und eben diese Aufgabe auch als Botschafterin für die Raumfahrt übernimmt. Also tolles Erlebnis.
7: In der Tat, das war ein absolutes Highlight, die Live-Schalte zur ISS. Da muss man natürlich auch gucken, dass es zeitlich genau passt. Und ja, das hat natürlich auch gerade die Besucher sehr begeistert. Wir hatten ja am Freitag unseren Talent Day, wo sehr viel junge Talente aus dem Studium oder auch noch Schülerinnen und Schüler da waren. Und aber natürlich auch das Fachpublikum, da sind wir alle begeistert.

Am Samstag und Sonntag trafen sich zum wiederholten Mal Fans japanischer Popkultur zur Kontakum-Amo-Kultur aus Magdeburg. Ein Pflichttermin für Anime-, Manga-Fans und Cosplayer.

0: Mit einem umfangreichen Programm aus Videospielen, Games Room, Wettbewerben und kreativen Workshops, wo man sich darüber austauschte, so authentisch wie möglich seinen Fantasiecharakter zu verkörpern. Dazu gab es auch eine Bühnenshow, wo besonders gestaltete Kostüme in speziellen Tanzdarbietungen präsentiert wurden. Die Veranstalter freuten sich auch darüber, dass es wieder gelang, Synchronsprecher zur Kontaku einzuladen, die in vielen Manga-Filmen den japanischen Charakteren eine deutsche Stimme leihen. Zum Schluss zeigten sie sich mit dem Verlauf der Kontaku sehr zufrieden, sodass man auch im kommenden Jahr mit einer weiteren Ausgabe rechnen könnte. Und damit ein herzliches Willkommen zum MDF1-Track-Magazin am Montag. Offensichtlich ist es gelungen, das Netz der Harzer Schmalspurbahn HSB in den Geltungsbereich des Gemeindeverkehrsfinanzierungsgesetzes aufzunehmen. Damit eröffnen sich neue finanzielle Möglichkeiten für Investitionen in die Infrastruktur des Nahverkehrsunternehmens. Somit kann wohl der weitere Betrieb dieser Schmalspurbahn als gesichert angesehen werden. Ein erster Schritt dürfte dazu die Genehmigung der Fördermittelgeber zum vorzeitigen Maßnahmebeginn einer 19 Millionen Euro Investition sein, mit der Gleisabschnitte und Weichen erneuert werden können. Berücksichtigung finden dabei unter anderem Anlagen im Bahnhof Wernigerode und in Dreiannenhohne, wo auch das Bahnhofsgebäude saniert werden soll. Von den 19 Millionen Euro übernehmen 11 Millionen Bund und Land, den Rest müssen die HSB selbst tragen. Mit dem vorzeitigen Maßnahmebeginn können zunächst die erforderlichen Materialbeschaffungen ausgelöst werden. Die Bauarbeiten selbst sollen dann im Frühjahr 2027 beginnen. Das auf dem Gelände des ehemaligen Reichsbahn-Ausbesserungswerk in Magdeburg-Salbke gebaut werden soll, darüber berichteten wir bereits mehrfach seit 2023. Das große Bauvorhaben wurde damals in Zusammenhang mit der Intel-Ansiedlung bekannt gegeben, sodass es für viele nahe lag, dass nicht mehr gebaut wird, als Intel absagte. Doch offensichtlich entschieden sich die Bauträger dennoch, das Vorhaben umzusetzen. Denn die seitdem zwar wahrnehmbaren, aber eher halbherzigen Maßnahmen, das Areal zu beräumen und erste Abrissarbeiten vorzunehmen, sollen nun in eine neue Phase treten. Denn die Investorengruppe um Hüsien Altasch hatte am Freitag zum symbolischen Baustart eingeladen. Ort des Geschehens war die ehemalige Großteilehalle des RAW, für die man sich vorstellen kann, sie später einmal in ein Fitnesszentrum zu verwandeln. Als erstes, die Namensfindung ist abgeschlossen und das Projekt soll nun endgültig Ravsburg heißen. In gewisser Weise soll hier eine Stadt in der Stadt entstehen. Man stellt sich vor, neben einer 2000 Einheiten Wohnbebauung auch eine Einkaufsmall, ein Ärztehaus, eigene Verwaltungsbauten und Gewerbeflächen zu realisieren. Insgesamt 800 Millionen Euro sollen verbaut werden. Geld, was man wohl hauptsächlich über den Verkauf von Eigentumswohnungen einzusammeln gedenkt. Eigentumswohnungen, die von den Eigentümern selbst bewohnt oder durch diese vermietet werden sollen. Es war von hochpreisigen Mieten die Rede, also eindeutig für deutlich besser Situierte. Wie es bis jetzt aussieht, wird die Einfriedung der gut 250.000 Quadratmeter Fläche, um die es geht, bestehen bleiben, sodass die Ravsburg ihrem Namen als komplett zu sicherndes Areal Ehre machen dürfte. Vielleicht ein wichtiges Verkaufsargument für die dortigen Immobilien für Kunden, die ein besonderes Sicherheitsbedürfnis haben. Das alles war jedoch nicht Thema der Grußworte der geladenen Gäste, zu denen neben der Oberbürgermeisterin auch der Ministerpräsident von Sachsen-Anhalt gehörte und der türkische Botschafter. Denn viele der beteiligten Unternehmen, Banken und Investmentfonds haben einen türkischen Hintergrund und Erfahrungen mit solchen Bauvorhaben in aller Welt. Nach dem offiziellen Teil in der ehemaligen Großteilehalle wurden die Gäste in die erste bereits entstandene Baugrube gebeten, wo man neben ein bisschen symbolischem Sandschippen für die Medien mit der Betonpumpe dann wesentlich handfestere Tatsachen für den Grundstein schuf. Nun sollen also Fakten in Beton geschaffen werden. Wie lange es dauern würde, wurde allerdings nicht mitgeteilt. Es hängt wahrscheinlich sehr davon ab, wie es gelingt, die zu bauenden Immobilien zu verkaufen. Auf alle Fälle dürften erste Mieter oder Eigentümer ziemlich lange auf einer Großbaustelle leben. Die Sperrung der großen Diesdorfer Straße zwischen Adelheidring und Gerd-Hauptmann-Straße konnte aufgehoben werden. Damit ist die Straße in Richtung Osten wieder voll befahrbar. Allerdings wurde ab Montag die Lessingstraße in Stadtfeld-Ost voll gesperrt. Betroffen ist dabei der Bereich zwischen der Wilhelm-Kobel-Straße und der Winkelmannstraße. Der Grund sind hier Leitungsarbeiten der SWM, die erst Mitte November abgeschlossen sein sollen. Entsprechende Umleitungen erfolgen, entweder über die Liebknechtstraße oder über den Schellheimer Platz. Die SWM sind auch zuständig für die Sperrung der Ausfahrt vom Uniplatz in Richtung Westen auf der Reiter-Wartenow-Straße, die leider noch bis zum 11. September bestehen bleiben soll. Hier sind die Arbeiten zur Beseitigung der Folgen der Havarie an einer Trinkwasserleitung umfangreicher als ursprünglich gedacht.
1: Vor einer Woche wurden erneut die bunten Flaggen vor dem Rathaus der Landeshauptstadt gehisst. Der offizielle Startschuss für die Magdeburger CSD-Wochen, deren Höhepunkt am Samstag wieder mit dem alljährlichen Straßenfest und Umzug zelebriert wurden. Das Motto in diesem Jahr: Wählt Liebe. Ein deutlicher Appell an die Sachsen-Anhalterinnen und Sachsen-Anhalter im Vorfeld der Landtagswahl am 6. September. Denn zwischen Regenbogenfarben, Glanz und Glitzer darf nicht vergessen werden, dass der Christopher Street Day nicht nur ein Tag des ausgiebigen Feierns ist, sondern vorrangig ein Protest für die Rechte und die Sicherheit queerer Menschen. Eröffnet wurde der Aktionstag daher auch in diesem Jahr mit einer politischen Kundgebung, in deren Rahmen Vertreter der Parteien im Landtag ihre Solidarität mit der queeren Community deklarierten und sich diversen Fragen zu ihrem Wahlprogramm stellten. Anders als in den Vorjahren fand diese Eröffnungszeremonie nicht wie üblich vor dem Rathaus statt, sondern erstmalig auf dem Domplatz. Einerseits aus Platzgründen, da der CSD von Jahr zu Jahr höhere Besucherzahlen vermeldete, zudem konnte das umliegende Areal hier deutlich besser abgesichert werden. Neben verstärktem Polizeieinsatz mit mehreren hundert Beamten, die alle Zufahrten zum Domplatz mit Dienstfahrzeugen blockierten, geschah das durch diese Poller, mit denen zuletzt das Interimsgericht für den Prozess um den Weihnachtsmarktanschlag gesichert wurde. Künftig sollen diese Pfosten zur Absicherung von Großveranstaltungen für ganz Sachsen-Anhalt zur Verfügung stehen. Am Samstag garantierten sie den knapp 3000 Teilnehmern des diesjährigen CSD ein sicheres Miteinander und auch entlang der Route durch die Stadt schafften die Einsatzkräfte Blockaden, sodass bis auf ein paar vereinzelte Pöbeleien keine Zwischenfälle zu vermelden waren und der restliche Demozug samt Kundgebungen störungsfrei ablaufen konnte.
2: Vor 30 Jahren begann hier in Magdeburg die Geschichte des CSDs in Sachsen-Anhalt. 30 Jahre Sichtbarkeit, 30 Jahre Kampf, 30 Jahre Menschen, die den Mut hatten, auf die Straße zu gehen und zu sagen: Wir sind hier, wir gehören hierher und wir werden nicht verschwinden.
1: 30 Jahre später und es scheint, als habe sich in all der Zeit nichts geändert. Queere Menschen müssen sich weiterhin um ihre Rechte, ihre Zukunft und ihre allgemeine Sicherheit sorgen, wie es der Anschlag auf den Berliner CSD deutlich machte. Zu den diesjährigen Forderungen an die Politik gehören daher vor allem verstärkte Maßnahmen zum Schutz queerer Menschen vor Hass, Hetze und Gewalt, sowie im Netz als auch im Alltag. Denn nur so kann dauerhaft garantiert werden, dass der CSD auch in Zukunft so friedlich und sicher vonstatten gehen kann wie in diesem Jahr.
0: Der Radweg bei Schönebeck von Elbenau nach Grünewalde kann gebaut werden. Hintergrund dafür ist der Fördermittelbescheid über 1,15 Millionen Euro, der nun dem Salzlandkreis übergeben wurde. Der entsprechende Bescheid wurde von Landrat Bauer an den Schönebecker Oberbürgermeister übergeben, womit der kombinierte Rad- und Gehweg nun gebaut werden kann. Der neue Weg entsteht begleitend zur Kreisstraße 1296, und zwar von der Buswendeschleife am Ortseingang von Elbenau bis zum Kreisverkehr in Grünewalde. Das Geld wird in 4 Raten von 2026 bis 2029 ausgereicht, womit auch klar sein dürfte, dass vor 2029 nicht mit einer endgültigen Fertigstellung zu rechnen ist. Mit den ersten 37.000 Euro, die noch in diesem Jahr fällig sind, sollen vor allem Planungsleistungen bezahlt werden. Gleiches gilt auch für 2027. Erst 2028 wird dann richtig gebaut, weil dann etwa 1 Million Euro auf einmal ausgezahlt werden soll. Für Nacharbeiten stehen dann 2029 noch einmal 68.000 Euro zur Verfügung. Die Reklame.
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6: Willkommen zurück. Im ewigen Kampf der SCM-Handballer gegen die Füchse Berlin behielten am Samstag die Magdeburger die Oberhand. Im sogenannten Rexel Supercup besiegte man den Dauerrivalen aus Berlin, diesmal mit 38:31. Der Sieg zeichnete sich bereits früh ab, denn bereits zur Halbzeitpause lag der SC mit 20:15 mit 5 Zählern vorn. In gewisser Weise war damit die Saisonvorbereitung für die Magdeburger Handballer abgeschlossen, die sich nun auf das erste Spiel am kommenden Sonntag gegen den VfL Gummersbach vorbereiten.
7: Die Freiwillige Feuerwehr Ebendorf wird in diesen Tagen 100 Jahre alt. 1926 erkannte man die Notwendigkeit und gründete eine entsprechende Wehr. Das sind Bilder vom Familienfest auf der Festwiese, denn der große Umzug gemeinsam mit befreundeten Feuerwehren und Partnern war schon am Samstag.

0: Samstagvormittag.
1: Martin, 100 Jahre Feuerwehr in Ebendorf. Worauf bist du eigentlich im Moment am meisten stolz?
2: Am meisten stolz bin ich auf die Kameraden, die über 100 Jahre oder genau 100 Jahre, muss man ja sagen, das Bild der Feuerwehr Ebendorf geprägt haben. Das aktuell prägen, aber eben auch früher geprägt haben. Außerdem auf unsere Kinder- und Jugendarbeit, die wir aktuell machen, die zeigt, dass die Feuerwehr Ebendorf wahrscheinlich so schnell nicht ausstirbt.
1: Naja, das ist, bedeutet ja, dass im Prinzip die Arbeit an den Nächsten, das ist ja im Prinzip die Feuerwehrarbeit, von Generation zu Generation weitergegeben wird.
2: Ja, genau so hat das immer funktioniert und genauso wird es hoffentlich auch weiter funktionieren. Seit mindestens 100 Jahren gerade in Ebendorf und vielleicht auch noch die nächsten 100 Jahre oder hoffentlich in Ebendorf.
0: Wie fit die Kameraden sind, konnte ein simulierter Einsatz gemeinsam mit den Aktiven der Freiwilligen Feuerwehr Meizendorf beweisen. Die Ausgangslage ist ein Verkehrsunfall im Auto, eine verletzte Person, die über Rückenschmerzen klagt. Während einer dem Verletzten Zuspruch gibt und ihn mit Schutzhelm und Folie vor Splittern beschützt, wird die Befreiung aus dem Auto vorbereitet. Um besser an den Verletzten heranzukommen, wird mit einem Spreizer die verbeulte Tür aus den Angeln gerissen. Wer möglicherweise eine Verletzung an der Wirbelsäule hat, könnte am Ende querschnittsgelähmt sein, also muss er möglichst ohne eigene Bewegung geborgen werden. Das bedeutet, das Dach des Autos wird abgeschnitten. Erst wird die Frontscheibe aufgesägt, sie besteht aus folienverklebtem Sicherheitsglas, und dann kommt die hydraulische Schere zum Einsatz. Die Kräfte, die hier wirken, sind enorm und so kann weder die A, die B und auch die C-Säule nicht widerstehen und das Dach kann vorsichtig abgehoben werden. Jetzt noch die Bergung des Verletzten. Ein Tragebrett wird ihm vorsichtig unter den Rücken geschoben und dann mit vereinten Kräften der Körper gerade auf das Brett gehoben. Und wenn viele Hände fest zugreifen, ist die Last schnell und sicher bewegt. Also wenn Sie einmal in so einen Unfall verwickelt werden, wäre es gut, es passiert im Einsatzbereich der Freiwilligen Feuerwehr Ebendorf.
3: Im ersten Spiel im DFB-Pokal gelang dem ersten FCM ein 4:0-Sieg über den Balinger SC. Natürlich gingen die Magdeburger als Favoriten in die Partie gegen den Regionalligisten, der sich jedoch gut zu wehren wusste und beinahe sogar noch einen Anschlusstreffer landen konnte, was ein weiteres Mal zeigte, dass die Magdeburger immer noch einiges zu tun haben, um die Schwäche in der Defensive zu überwinden. Am kommenden Sonntag geht es dann wieder in der zweiten Bundesliga weiter, dann kommt Holstein Kiel nach Magdeburg.
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5: Die MDF1-Wettervorhersage für den 24. und 25. August. In der Nacht zum Dienstag ist der Himmel wolkenlos. Es ist weiterhin trocken. Die Nachttemperaturen gehen bis auf 10 Grad zurück. Der Wind weht sehr leicht aus nordöstlicher Richtung. Am Dienstag scheint die Sonne am Morgen ungehindert. Später kommen von Südwesten Wolken auf. Es ist aber weiterhin niederschlagsfrei. Die Temperaturen steigen auf 24 bis 26 Grad am Nachmittag. Der Wind weht mäßig und in Böen aus dem Osten. Der UV-Index liegt beim mäßigen Wert 5. Die weiteren Aussichten bis zum Freitag. Es wird noch einmal heiß. Ein Hochdruckgebiet bringt warme Luft heran und die Temperaturen werden fast 30 Grad erreichen. Es sind aber auch Wolken mit dabei und örtlich fallen Regengüsse und eventuell gibt es Gewitter.
3: Im Eine-Welt-Haus besteht am Dienstag zwischen 16 und 19 Uhr die Gelegenheit, eigene gebrauchte Kleidung gegen andere gebrauchte Kleidung zu tauschen. Bade- und Kinderbekleidung, Hüte oder Schuhe, man kann mitbringen, was man will. und was bei jemand anderem weiter benutzt werden könnte, was natürlich keine Einbahnstraße ist. Und auch ohne, dass man selbst etwas mitbringt, kann man neue Lieblingsstücke mitnehmen. Es kostet keinen Eintritt und man muss sich auch nicht anmelden. Für eine neue Ausgabe des Direktmagazins muss man sich auch nicht anmelden. Einfach rechtzeitig das Empfangsgerät einschalten. Ab 18 Uhr gibt es am Dienstag eine neue Ausgabe. Ich hoffe, Sie sind dann wieder mit dabei. Hier geht es im Anschluss weiter mit unserer Ausgabe für Halle. Auf Wiedersehen und bleiben Sie gesund.

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0: Och, jetzt sind wir doch schon in der Halle, schon eigentlich auf dem Mond, ne?
1: Schon eigentlich auf dem Mond. Aber wir sind gerade dabei, einiges vorzubereiten für den Mond. Zum Beispiel der Entwurf eines Argonauten, eines Landegerätes. Dieses steht 1:1 in Köln in der Luna-Halle, aber auch hier im Human Exploration Control Center, was in Oberpfaffenhofen entstehen wird. Das heißt, Europas Weg, Deutschlands Weg zum Mond ist bereitet.
0: Wir treffen sonst immer alte, gestandene Astronauten, alles Männer, die da oben schon waren. Eine junge Frau ist uns natürlich tausendmal lieber. Eine junge Frau, der die Zukunft ja wahrscheinlich zu Füßen liegt, jedenfalls die Zukunft im All. Und wenn Sie in Richtung All gucken, alle wollen noch mal auf den Mond. Alle haben den Plan, die wollen ja nicht nur hoch mal gucken, die wollen oben bleiben. Wie stellen Sie sich das vor, wie wird das?
2: Naja, also wir haben in unserer Raumfahrtgeschichte der Menschheit in den letzten Jahrzehnten sehr viel coole Meilensteine hinter uns gebracht. Und das Beste, was ich mir vorstellen kann, war jetzt in den letzten 27 Jahren die internationale Raumstation. Wir haben seit 2000, seit dem Jahr 2000 sind dort konstant Menschen am Arbeiten, Astronautinnen und Astronauten, die wissenschaftliche Experimente aus allen möglichen Disziplinen machen und somit den Menschen auf der Erde Ergebnisse zurückbringen, die das Leben leichter und besser machen sollen. Jetzt zum Mond zu gehen, das bringt nochmal einen Schritt weiter. Auf der einen Seite ist es was ganz, ganz Cooles, Inspiratives. Wir sind am Forschen, am Abenteuern und verschieben nochmal die Grenzen von dem, was es bedeutet, eigentlich Mensch zu sein. Aber auf der anderen Seite können wir den Mond auch als Plattform nehmen für weitere wissenschaftliche Erkenntnisse und Innovationen für die Erde. Also die Kollegen Matthias Maurer und Alexander Gerst trainieren jetzt schon aktiv dafür, weil sie natürlich hoffentlich bald auch eine Mondmission bekommen, irgendwann in dem Artemis-Programm. In meinem Fall, ich trainiere noch nicht für den Mond, weil ich aktuell hoffe, eine Mission noch auf die internationale Raumstation zu bekommen oder eine der Nachfolgestationen, weil ich dort dann wissenschaftliche Beiträge machen kann, forschen kann und wenn ich dann die Erfahrung gesammelt habe, vielleicht geht es dann eines Tages auch zum Mond oder sogar weiter.
0: Also hier in der Halle kommt die Begeisterung rüber. Also da kann man Begeisterung wecken und der Funke wird überspringen. Ist er beim Kanzler übergesprungen?
1: Beim Kanzler ist er übergesprungen.
0: Was haben Sie ihm denn alles gezeigt?
1: Auch dem Kanzler präsentiert der deutsche Erdbeobachtungssatellit EnMAP ein Hyperspektralgerät. Das heißt, ich bin damit in der Lage, über verschiedene Wellenlänge Vegetationszustände und Feuchtezustände zu identifizieren, um daraus Vorhersagen zu machen für die Ernte, für den Umweltschutz und für die Nutzung unserer natürlichen Ressourcen.
0: Alles, was dorthin soll, muss tatsächlich hingebracht werden. Womit?
1: Seit 1979 arbeitet ja Europa an der eigenen Ariane. Hier die Ariane 6, die neueste Generation, die Ariane 6.4, die nächste Woche schon wieder starten wird. Und hier die Kleinträger, zum Beispiel von ESA Aerospace, High Impulse oder der Rocket Factory, mit Nutzlasten bis zu 750 Kilogramm, die dann in eine Erdumlaufbahn gebracht werden. Oder eine Variante der italienischen Kollegen zusammen mit Frankreich, die Vega C, die ebenso wie die Ariane in Kourou gelauncht wird.
0: Also Aufwand habt ihr ja nicht gescheut. Was hängt denn hier?
1: An Aufwand haben wir nicht gescheut, um genau das zu demonstrieren, was wir demonstrieren wollen, die Faszination der Raumfahrt. Und hier ist es die astronautische Raumfahrt mit dem Orion-Raumschiff und dem European Service Modul. Das heißt, ohne Europas Anteil kämen die Amerikaner, kämen wir nicht auf den Mond, denn es handelt sich hier um die Steuereinheit des ATV, das Automated Transfer Vehicle, wovon die Amerikaner 9 Stück gekauft haben.

0: NASA, der amerikanischen Kollegen, zur internationalen Raumstation.
1: Wir wissen nicht, was das für ein technischer Aufwand ist, den man hier betreibt, um so ein Gespräch dann auf die Erde zu bekommen. Können Sie uns da helfen?
2: Ja, das ist wirklich ein Aufwand. Die Raumstation fliegt ja 400 Kilometer über der Erde, ungefähr 16 Mal pro Tag um die Erde herum. Das heißt, man muss wirklich im Blickfeld einer Empfangsstation sein. Und es gibt natürlich Relais-Satelliten, die das ermöglichen, dann natürlich hier runterspielen. Sie haben vielleicht die Verzögerung gesehen, einige Sekunden, weil das natürlich den weiten Weg zurücklegen muss, um hierher zu kommen. Aber die Tonqualität war super gut. Wir waren alle sehr beeindruckt, dass das so real aussieht und klingt. Und ich muss sagen, die technischen Lösungen von heute sind nicht vergleichbar mit denen vor 10 oder 20 Jahren. Thomas Reiter, mit dem habe ich gerade gesprochen, hat gesagt, vor 20 Jahren hat man kaum was verstanden. Heute klingt das so klar und so nah.
3: Station, this is Houston. Are you ready for the event?
4: Hello, Sophie. Hello, Sophie.
5: Es ist toll zu sehen, dass du in deinem Element bist. Für mich ist es ein besonderer Tag, zu sehen, dass du da bist. Matthias, Thomas und ich sind hier und würden gerne bei dir sein. Was war das für ein Gefühl, als du das erste Mal unsere Erde gesehen hast? Aber was ich noch mehr interessiert, wie war das Gespräch mit der fantastischen Artemis II Crew? Ich muss ehrlich sagen, ich hatte Gänsehaut, als ich das gesehen habe. Ich bin wirklich interessiert, wie die Erde von der ISS-Station zu sehen ist.
6: Vielen Dank, Alex, für diese Frage. Ja, eigentlich, im Gespräch mit der Artemis-Crew hatten wir auch alle Gänsehaut. Es fühlte sich komplett surreal an. Eine Crew im All, im Gespräch mit einer anderen Crew, mit einer anderen Reise im All. Der Blick auf die Erde ist unglaublich. Man sieht keine Grenzen, nur unseren Planeten. Das verändert wirklich die Perspektive darauf, wie wir miteinander umgehen sollten. Wir arbeiten hier in einem internationalen Team zusammen. Zusammenarbeit ist entscheidend, sowohl im All auch zwischen den Raumfahrtagenturen auf der Erde.
1: Herr Reiter, für uns war das spannend und erlebnisreich. Wie ist es für Sie gewesen?
7: Ja, für mich ist das mindestens genauso spannend, so wie ich das auch in der Frage schon gesagt habe. Das weckt natürlich tolle Erinnerungen und man wird so ein bisschen sentimental, wie weit sich das entwickelt hat. Man darf nicht vergessen, 2006, das sind 20 Jahre her und die Station war viel kleiner, kam uns aber damals im Vergleich zu mir Station schon viel größer, viel komfortabler, viel leistungsfähiger vor. Und das ist einfach ein tolles Gefühl, wenn man jetzt zu einer Kollegin spricht, die viel jünger ist, die das alles dort oben an Arbeiten vollbringt und eben diese Aufgabe auch als Botschafterin für die Raumfahrt übernimmt. Also tolles Erlebnis.
8: In der Tat, das war ein absolutes Highlight, die Live-Schalte zur ISS. Da muss man natürlich auch gucken, dass es zeitlich genau passt. Und ja, das hat natürlich auch gerade die Besucher sehr begeistert. Wir hatten ja am Freitag unseren Talent Day, wo sehr viel junge Talente aus dem Studium oder auch noch Schülerinnen und Schüler da waren. Und aber natürlich auch das Fachpublikum, da sind wir alle begeistert.

Am Samstag und Sonntag trafen sich zum wiederholten Mal Fans japanischer Popkultur zur Kontakum-Amo-Kultur aus Magdeburg. Ein Pflichttermin für Anime-, Manga-Fans und Cosplayer mit einem umfangreichen Programm aus Videospielen, Gamesroom, Wettbewerben und kreativen Workshops, wo man sich darüber austauschte, so authentisch wie möglich seinen Fantasiecharakter zu verkörpern. Dazu gab es auch eine Bühnenshow, wo besonders gestaltete Kostüme in speziellen Tanzdarbietungen präsentiert wurden. Die Veranstalter freuten sich auch darüber, dass es wieder

0: Wieder gelang, Synchronsprecher zur Kontaku einzuladen, die in vielen Manga-Filmen den japanischen Charakteren eine deutsche Stimme leihen. Zum Schluss zeigten sie sich mit dem Verlauf der Kontaku sehr zufrieden, sodass man auch im kommenden Jahr mit einer weiteren Ausgabe rechnen könnte. Und damit ein herzliches Willkommen zum MDF1-Direktmagazin am Montag. Offensichtlich ist es gelungen, das Netz der Harzer Schmalspurbahn HSB in den Geltungsbereich des Gemeindeverkehrsfinanzierungsgesetzes aufzunehmen. Damit eröffnen sich neue finanzielle Möglichkeiten für Investitionen in die Infrastruktur des Nahverkehrsunternehmens. Somit kann wohl der weitere Betrieb dieser Schmalspurbahn als gesichert angesehen werden. Ein erster Schritt dürfte dazu die Genehmigung der Fördermittelgeber zum vorzeitigen Maßnahmebeginn einer 19 Millionen Euro Investition sein, mit der Gleisabschnitte und Weichen erneuert werden können. Berücksichtigung finden dabei unter anderem Anlagen im Bahnhof Wernigerode und in Dreiannenhohne, wo auch das Bahnhofsgebäude saniert werden soll. Von den 19 Millionen Euro übernehmen 11 Millionen Bund und Land, den Rest müssen die HSB selbst tragen. Mit dem vorzeitigen Maßnahmebeginn können zunächst die erforderlichen Materialbeschaffungen ausgelöst werden. Die Bauarbeiten selbst sollen dann im Frühjahr 2027 beginnen. Das auf dem Gelände des ehemaligen Reichsbahn-Ausbesserungswerk in Magdeburg-Salbke gebaut werden soll, darüber berichteten wir bereits mehrfach seit 2023. Das große Bauvorhaben wurde damals in Zusammenhang mit der Intel-Ansiedlung bekannt gegeben, sodass es für viele nahe lag, dass nicht mehr gebaut wird, als Intel absagte. Doch offensichtlich entschieden sich die Bauträger dennoch, das Vorhaben umzusetzen. Denn die seitdem zwar wahrnehmbaren, aber eher halbherzigen Maßnahmen, das Areal zu beräumen und erste Abrissarbeiten vorzunehmen, sollen nun in eine neue Phase treten. Denn die Investorengruppe um Hüsien Altasch hatte am Freitag zum symbolischen Baustart eingeladen. Ort des Geschehens war die ehemalige Großteilehalle des RAW, für die man sich vorstellen kann, sie später einmal in ein Fitnesszentrum zu verwandeln. Als erstes, die Namensfindung ist abgeschlossen und das Projekt soll nun endgültig Ravsburg heißen. In gewisser Weise soll hier eine Stadt in der Stadt entstehen. Man stellt sich vor, neben einer 2000 Einheiten Wohnbebauung auch eine Einkaufsmall, ein Ärztehaus, eigene Verwaltungsbauten und Gewerbeflächen zu realisieren. Insgesamt 800 Millionen Euro sollen verbaut werden. Geld, was man wohl hauptsächlich über den Verkauf von Eigentumswohnungen einzusammeln gedenkt. Eigentumswohnungen, die von den Eigentümern selbst bewohnt oder durch diese vermietet werden sollen. Es war von hochpreisigen Mieten die Rede, also eindeutig für deutlich besser Situierte. Wie es bis jetzt aussieht, wird die Einfriedung der gut 250.000 Quadratmeter Fläche, um die es geht, bestehen bleiben, sodass die Ravsburg ihrem Namen als komplett zu sicherndes Areal Ehre machen dürfte. Vielleicht ein wichtiges Verkaufsargument für die dortigen Immobilien für Kunden, die ein besonderes Sicherheitsbedürfnis haben. Das alles war jedoch nicht Thema der Grußworte der geladenen Gäste, zu denen neben der Oberbürgermeisterin auch der Ministerpräsident von Sachsen-Anhalt gehörte und der türkische Botschafter. Denn viele der beteiligten Unternehmen, Banken und Investmentfonds haben einen türkischen Hintergrund und Erfahrungen mit solchen Bauvorhaben in aller Welt. Nach dem offiziellen Teil in der ehemaligen Großteilehalle wurden die Gäste in die erste bereits entstandene Baugrube gebeten, wo man neben ein bisschen symbolischem Sandschippen für die Medien mit der Betonpumpe dann wesentlich handfestere Tatsachen für den Grundstein schuf. Nun sollen also Fakten in Beton geschaffen werden. Wie lange es dauern würde, wurde allerdings nicht mitgeteilt. Es hängt wahrscheinlich sehr davon ab, wie es gelingt, die zu bauenden Immobilien zu verkaufen. Auf alle Fälle dürften erste Mieter oder Eigentümer ziemlich lange auf einer Großbaustelle leben. Pünktlich zum Beginn des neuen Schuljahres konnte die sanierte Ottfried-Preußler-Grundschule wieder in Betrieb genommen werden. Der offizielle Akt dazu in Form eines Schulfestes wurde jedoch erst am vergangenen Freitag im Beisein des Oberbürgermeisters abgehalten. Damit endete eine 2 Jahre andauernde Sanierung, für die man den Schulbetrieb in die Südstadt auslagern musste. Knapp 14 Millionen Euro aus dem städtischen Finanzhaushalt wurden für das Vorhaben ausgegeben. Damit konnte man das Gebäude energetisch sanieren, machte aus dem Erdgeschoss eine Mensa und Aula und das Gebäude wurde behindertengerecht ausgerüstet. Neue Haustechnik, Sonnenschutzanlagen und eine Neugestaltung der Außenanlage rundeten die Maßnahmen ab. Damit sind die Arbeiten hier aber noch nicht ganz abgeschlossen, denn der Stadtrat beschloss erst kürzlich, die alte Sporthalle abzureißen und durch einen Neubau zu ersetzen. Dazu wurden 7 Millionen Euro vorgesehen, damit Anfang 2027 mit dieser Maßnahme begonnen werden kann.
1: Vor einer Woche wurden erneut die bunten Flaggen vor dem Rathaus der Landeshauptstadt gehisst, der offizielle Startschuss für die Magdeburger CSD-Wochen, deren Höhepunkt am Samstag wieder mit dem alljährlichen Straßenfest und Umzug zelebriert wurden. Das Motto in diesem Jahr: Wählt Liebe. Ein deutlicher Appell an die Sachsen-Anhalterinnen und Sachsen-Anhalter im Vorfeld der Landtagswahl am 6. September. Denn zwischen Regenbogenfarben, Glanz und Glitzer darf nicht vergessen werden, dass der Christopher Street Day nicht nur ein Tag des ausgiebigen Feierns ist, sondern vorrangig ein Protest für die Rechte und die Sicherheit queerer Menschen. Eröffnet wurde der Aktionstag daher auch in diesem Jahr mit einer politischen Kundgebung, in deren Rahmen Vertreter der Parteien im Landtag ihre Solidarität mit der queeren Community deklarierten und sich diversen Fragen zu ihrem Wahlprogramm stellten. Anders als in den Vorjahren fand diese Eröffnungszeremonie nicht wie üblich vor dem Rathaus statt, sondern erstmalig auf dem Domplatz. Einerseits aus Platzgründen, da der CSD von Jahr zu Jahr höhere Besucherzahlen vermeldete, zudem konnte das umliegende Areal hier deutlich besser abgesichert werden. Neben verstärktem Polizeieinsatz mit mehreren hundert Beamten, die alle Zufahrten zum Domplatz mit Dienstfahrzeugen blockierten, geschah das durch diese Poller, mit denen zuletzt das Interimsgericht für den Prozess um den Weihnachtsmarktanschlag gesichert wurde. Künftig sollen diese Pfosten zur Absicherung von Großveranstaltungen für ganz Sachsen-Anhalt zur Verfügung stehen. Am Samstag garantierten sie den knapp 3000 Teilnehmern des diesjährigen CSD ein sicheres Miteinander und auch entlang der Route durch die Stadt schafften die Einsatzkräfte Blockaden, sodass bis auf ein paar vereinzelte Pöbeleien keine Zwischenfälle zu vermelden waren und der restliche Demozug samt Kundgebungen störungsfrei ablaufen konnte.
2: Vor 30 Jahren begann hier in Magdeburg die Geschichte des CSDs in Sachsen-Anhalt. 30 Jahre Sichtbarkeit, 30 Jahre Kampf, 30 Jahre Menschen, die den Mut hatten, auf die Straße zu gehen und zu sagen, wir sind hier, wir gehören hierher und wir werden nicht verschwinden.
1: 30 Jahre später und es scheint, als habe sich in all der Zeit nichts geändert. Queere Menschen müssen sich weiterhin um ihre Rechte, ihre Zukunft und ihre allgemeine Sicherheit sorgen, wie es der Anschlag auf den Berliner CSD deutlich machte. Zu den diesjährigen Forderungen an die Politik gehören daher vor allem verstärkte Maßnahmen zum Schutz queerer Menschen vor Hass, Hetze und Gewalt, sowie im Netz als auch im Alltag. Denn nur so kann dauerhaft garantiert werden, dass der CSD auch in Zukunft so friedlich und sicher vonstatten gehen kann wie in diesem Jahr.
0: Die Sanierung der Ottfried-Preußler Grundschule war Teil des vor 10 Jahren gestarteten Investitionsprogramms Bildung 2022, das unterdessen bis zum Jahr 2028 verlängert wurde. Bisher wurden etwa 350 Millionen Euro dafür ausgegeben und weitere 200 Millionen sollen bis zum Ende des Programms noch dazukommen. Geld, das auch aus dem Sondervermögen Infrastruktur und Klimaneutralität kommen wird, aus dem Bildungsminister Riedel 2 Fördermittelbescheide überbrachte. Sie haben zusammen einen Wert von etwa 7 Millionen Euro. 4 Millionen stehen für die Sanierungsarbeiten der berufsbildenden Schule Friedrich List zur Verfügung. Hier wird es um die Sanierung der Schulgebäude gehen und die Erneuerung der haustechnischen Anlagen. Der Rest der Fördermittel fließt in die Komplexsanierung der Grundschule Südstadt, an der zukünftig auch die Sprachheilschule angesiedelt werden soll. Die Reklame.
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0: Willkommen zurück. Nun ist es also auch in Halle soweit. Der Stadtradienwettbewerb für die Saalestadt startet nach der Landtagswahl am 7. September. Ab diesem Tag bis zum 27. September werden die geradelten Kilometer der sich vorher angemeldeten Teams zusammengerechnet. Damit möglichst viel zusammenkommt, kann man sich immer noch unter www.stadtradeln.de anmelden. Hier allerdings noch einmal die Einschränkung, nur Gruppen dürfen teilnehmen, interessierte Einzelpersonen sollten sich vielleicht dem offenen Team Halle anschließen oder sich doch noch mit ein paar Gleichgesinnten zusammentun. Nach der Anmeldung erfolgt die Installation der App auf dem Handy und dann geht es um Kilometer und Platzierungen im Wettbewerb. In Halle gibt es übrigens noch einen speziellen Radverkehrsbeauftragten, den man unter ralf.buchner@halle.de nicht nur zu den organisatorischen Fragen rund um den Stadtradeln-Wettbewerb befragen könnte.
10: Die Freiwillige Feuerwehr Ebendorf wird in diesen Tagen 100 Jahre alt. 1926 erkannte man die Notwendigkeit und gründete eine entsprechende Wehr. Das sind Bilder vom Familienfest auf der Festwiese, denn der große Umzug gemeinsam mit befreundeten Feuerwehren und Partnern war schon am Samstagvormittag.
11: Martin, 100 Jahre Feuerwehr in Ebendorf. Worauf bist du eigentlich im Moment am meisten stolz?
12: Am meisten stolz bin ich auf die Kameraden, die über 100 Jahre oder genau 100 Jahre, muss man ja sagen, das Bild der Feuerwehr Ebendorf geprägt haben. Das aktuell prägen, aber eben auch früher geprägt haben. Außerdem auf unsere Kinder- und Jugendarbeit, die wir aktuell machen, die zeigt, dass die Feuerwehr Ebendorf wahrscheinlich so schnell nicht ausstirbt.
11: Naja, das bedeutet ja, dass im Prinzip die Arbeit an den Nächsten, das ist ja im Prinzip die Feuerwehrarbeit, von Generation zu Generation weitergegeben wird.
12: Ja, genau so hat das immer funktioniert und genauso wird es hoffentlich auch weiter funktionieren. Seit mindestens 100 Jahren gerade in Ebendorf und vielleicht auch noch die nächsten 100 Jahre oder hoffentlich in Ebendorf.
10: Wie fit die Kameraden sind, konnte ein simulierter Einsatz gemeinsam mit den Aktiven der Freiwilligen Feuerwehr Meizendorf beweisen. Die Ausgangslage ist ein Verkehrsunfall.

0: Unfall im Auto eine verletzte Person, die über Rückenschmerzen klagt. Während einer dem Verletzten Zuspruch gibt und ihn mit Schutzhelm und Folie vor Splittern beschützt, wird die Befreiung aus dem Auto vorbereitet. Um besser an den Verletzten heranzukommen, wird mit einem Spreizer die verbeulte Tür aus den Angeln gerissen. Wer möglicherweise eine Verletzung an der Wirbelsäule hat, könnte am Ende querschnittsgelähmt sein, also muss er möglichst ohne eigene Bewegung geborgen werden. Das bedeutet, das Dach des Autos wird abgeschnitten. Erst wird die Frontscheibe aufgesägt, sie besteht aus folienverklebtem Sicherheitsglas, und dann kommt die hydraulische Schere zum Einsatz. Die Kräfte, die hier wirken, sind enorm, und so kann weder die A, die B und auch die C-Säule nicht widerstehen, und das Dach kann vorsichtig abgehoben werden. Jetzt noch die Bergung des Verletzten. Ein Tragebrett wird ihm vorsichtig unter den Rücken geschoben und dann mit vereinten Kräften der Körper gerade auf das Brett gehoben. Und wenn viele Hände fest zugreifen, ist die Last schnell und sicher bewegt. Also wenn Sie einmal in so einen Unfall verwickelt werden, wäre es gut, es passiert im Einsatzbereich der Freiwilligen Feuerwehr Ebendorf.
1: Die MDF1 Wettervorhersage für den 24. und 25. August. In der Nacht zum Dienstag ist der Himmel wolkenlos. Es ist weiterhin trocken. Die Nachttemperaturen gehen bis auf 10 Grad zurück. Der Wind weht sehr leicht aus nordöstlicher Richtung. Am Dienstag scheint die Sonne am Morgen ungehindert. Später kommen von Südwesten Wolken auf. Es ist aber weiterhin niederschlagsfrei. Die Temperaturen steigen auf 24 bis 26 Grad am Nachmittag. Der Wind weht mäßig und in Böen aus dem Osten. Der UV-Index liegt beim mäßigen Wert 5. Die weiteren Aussichten bis zum Freitag. Es wird noch einmal heiß. Ein Hochdruckgebiet bringt warme Luft heran und die Temperaturen werden fast 30 Grad erreichen. Es sind aber auch Wolken mit dabei und örtlich fallen Regengüsse und eventuell gibt es Gewitter.
2: Literarische Plauderei heißt ein neues Format, zu dem man einmal monatlich in das Quartierbüro Ost einladen wird. Geplant ist jeweils der letzte Dienstag im Monat, zu dem man die Anwohner einlädt, mit einem Buch ihrer Wahl in das Quartierbüro zu kommen, um sich dann in geselliger Runde darüber auszutauschen. Man kann aber auch einfach so vorbeikommen und nur zuhören. Die literarische Plauderei am letzten Dienstag im August beginnt um 15 Uhr. Natürlich kostet es keinen Eintritt. An 6 Abenden im August und im September wird es vor dem Opernhaus ein sogenanntes After-Work-Angebot geben. Der Kehrterer der Hallischen Oper wird eine Bar aufbauen. Es gibt Stehtische und Musik, die den Raum abgeben für gute Gespräche. In dieser Woche am Dienstag und Donnerstag jeweils zwischen 17 und 22 Uhr. Eine Anmeldung ist nicht erforderlich, man kommt einfach vorbei. Ja, für eine neue Ausgabe des Direktmagazins muss man sich auch nicht anmelden. Einfach rechtzeitig das Empfangsgerät einschalten. Ab 18.30 Uhr gibt es am Dienstag eine neue Ausgabe für Halle. Ich hoffe, Sie sind dann wieder mit dabei. Hier geht es jetzt im Anschluss mit unserer Ausgabe für Magdeburg weiter. Auf Wiederfernsehen und bleiben Sie gesund.

Flugangst muss nicht sein, haben wir gelernt in dieser Sendung. Und nun geht es aber doch mal zu den Leuten, die es professionell machen. Professionell fliegen, will ich damit sagen. 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

0: Och, jetzt sind wir doch schon in der Halle, schon eigentlich auf dem Mond, ne?
1: Schon eigentlich auf dem Mond, aber wir sind gerade dabei, einiges vorzubereiten für den Mond. Zum Beispiel der Entwurf eines Argonauten, eines Landegerätes. Dieses steht 1:1 in Köln in der Luna-Halle, aber auch hier im Human Exploration Control Center, was in Oberpfaffenhofen entstehen wird. Das heißt, Europas Weg, Deutschlands Weg zum Mond ist bereitet.
0: Wir treffen sonst immer alte, gestandene Astronauten, alles Männer, die da oben schon waren. Eine junge Frau ist uns natürlich tausendmal lieber. Eine junge Frau, der die Zukunft ja wahrscheinlich zu Füßen liegt, jedenfalls die Zukunft im All. Und wenn Sie in Richtung All gucken, alle wollen nochmal auf den Mond. Alle haben den Plan, die wollen ja nicht nur hoch, mal gucken, die wollen oben bleiben. Wie stellen Sie sich das vor, wie wird das?
2: Naja, also wir haben in unserer Raumfahrtgeschichte der Menschheit in den letzten Jahrzehnten sehr viel coole Meilensteine hinter uns gebracht. Und das Beste, was ich mir vorstellen kann, war jetzt in den letzten 27 Jahren die internationale Raumstation. Wir haben seit 2000, seit dem Jahr 2000 sind dort konstant Menschen am Arbeiten, Astronautinnen und Astronauten, die wissenschaftliche Experimente aus allen möglichen Disziplinen machen und somit den Menschen auf der Erde Ergebnisse zurückbringen, die das Leben leichter und besser machen sollen. Jetzt zum Mond zu gehen, das bringt nochmal einen Schritt weiter. Auf der einen Seite ist es was ganz, ganz Cooles, Inspiratives. Wir sind am Forschen, am Abenteuern und verschieben nochmal die Grenzen von dem, was es bedeutet, eigentlich Mensch zu sein. Aber auf der anderen Seite können wir den Mond auch als Plattform nehmen für weitere wissenschaftliche Erkenntnisse und Innovationen für die Erde. Also die Kollegen Matthias Maurer und Alexander Gerst trainieren jetzt schon aktiv dafür, weil sie natürlich hoffentlich bald auch eine Mondmission bekommen, irgendwann in dem Artemis-Programm. In meinem Fall, ich trainiere noch nicht für den Mond, weil ich aktuell hoffe, eine Mission noch auf die internationale Raumstation zu bekommen oder eine der Nachfolgestationen, weil ich dort dann wissenschaftliche Beiträge machen kann, forschen kann und wenn ich dann die Erfahrung gesammelt habe, vielleicht geht es dann eines Tages auch zum Mond oder sogar weiter.
0: Also hier in der Halle kommt die Begeisterung rüber. Also da kann man Begeisterung wecken und der Funke wird überspringen. Ist er beim Kanzler übergesprungen?
1: Beim Kanzler ist er übergesprungen.
0: Was haben Sie ihm denn alles gezeigt?
1: Auch dem Kanzler präsentiert der deutsche Erdbeobachtungssatellit NMAP ein Hyperspektralgerät. Das heißt, ich bin damit in der Lage, über verschiedene Wellenlänge Vegetationszustände und Feuchtezustände zu identifizieren, um daraus Vorhersagen zu machen für die Ernte, für den Umweltschutz und für die Nutzung unserer natürlichen Ressourcen.
0: Alles, was dorthin soll, muss tatsächlich hingebracht werden. Womit?
1: Seit 1979 arbeitet Europa an der eigenen Ariane. Hier die Ariane 6, die neueste Generation, die Ariane 6.4, die nächste Woche schon wieder starten wird. Und hier die Kleinträger, zum Beispiel von ESA Aerospace, High Impulse oder der Rocket Factory, mit Nutzlasten bis zu 500, 750 Kilogramm, die dann in eine Erdumlaufbahn gebracht werden. Oder eine Variante der italienischen Kollegen zusammen mit Frankreich, die Vega C, die ebenso wie die Ariane in Kourou gelauncht wird.
0: Also Aufwand habt ihr ja nicht gescheut. Was hängt denn hier?
1: An Aufwand haben wir nicht gescheut, um genau das zu demonstrieren, was wir demonstrieren wollen, die Faszination der Raumfahrt. Und hier ist es die astronautische Raumfahrt mit dem Orion-Raumschiff und dem European Service Modul. Das heißt, ohne Europas Anteil kämen die Amerikaner, kämen wir nicht auf den Mond, denn es handelt sich hier um die Steuereinheit des ATV, des Automated Transfer Vehicle, wovon die Amerikaner 9 Stück gekauft haben, um 9 Artemis-Missionen zu fliegen.
0: Also wir sind ja am Donnerstag hoffentlich dann mit dabei, wenn es klappt und wir dann hochschalten können zur ISS.
1: Ist auch ein Beispiel wieder für das Thema Steuergeld zu sagen, was passiert denn da oben? Wir haben hier unsere Astronauten zum Astronauts Day, Matthias Maurer, Alexander Gerst, Amelie Schönwald und andere, die dann hier den Besuchern erzählen, was sie da oben gemacht haben, was haben sie untersucht, was haben sie geforscht, was sind die Ergebnisse. Und um zu zeigen, wie das wirklich passiert, gibt es dann eine Live-Schalte mit der Unterstützung der NASA, der amerikanischen Kollegen, zur internationalen Raumstation.
0: Wir wissen nicht, was das für ein technischer Aufwand ist, den man hier betreibt, um so ein Gespräch dann auf die Erde zu bekommen. Können Sie uns da helfen?
3: Ja, das ist wirklich ein Aufwand. Die Raumstation fliegt ja 400 Kilometer über der Erde, ungefähr 16 Mal pro Tag um die Erde herum. Das heißt, man muss wirklich im Blickfeld einer Empfangsstation sein. Und es gibt natürlich Relais-Satelliten, die das ermöglichen, dann natürlich hier runterspielen. Sie haben vielleicht die Verzögerung gesehen, einige Sekunden, weil das natürlich den weiten Weg zurücklegen muss, um hierher zu kommen. Aber die Tonqualität war super gut. Wir waren alle sehr beeindruckt, dass das so real aussieht und klingt. Und ich muss sagen, die technischen Lösungen von heute sind nicht vergleichbar mit denen vor 10 oder 20 Jahren. Thomas Reiter, mit dem habe ich gerade gesprochen, hat gesagt, vor 20 Jahren hat man kaum was verstanden. Heute klingt das so klar und so nah.
4: Station, this is Houston. Are you ready for the event?
5: Hello, Sophie. Hello, Sophie. Es ist toll zu sehen, dass du in deinem Element bist. Für mich ist es ein besonderer Tag, zu sehen, dass du da bist. Matthias, Thomas und ich sind hier und würden gerne bei dir sein. Was war das für ein Gefühl, als du das erste Mal unsere Erde gesehen hast? Aber was ich noch mehr interessiert, wie war das Gespräch mit der fantastischen Artemis II Crew? Ich muss ehrlich sagen, ich hatte Gänsehaut, als ich das gesehen habe. Ich bin wirklich interessiert, wie die Erde von der ISS-Station zu sehen ist.
6: Vielen Dank, Alex, für diese Frage. Ja, eigentlich, im Gespräch mit der Artemis Crew hatten wir auch alle Gänsehaut. Es fühlte sich komplett surreal an. Eine Crew im All, im Gespräch mit einer anderen Crew, mit einer anderen Reise im All. Der Blick auf die Erde ist unglaublich. Man sieht keine Grenzen, nur unseren Planeten. Das verändert wirklich die Perspektive darauf, wie wir miteinander umgehen sollten. Wir arbeiten hier in einem internationalen Team zusammen. Zusammenarbeit ist entscheidend, sowohl im All auch zwischen den Raumfahrtagenturen auf der Erde.
0: Herr Reiter, für uns war das spannend und erlebnisreich. Wie ist es für Sie gewesen?
7: Ja, für mich ist das mindestens genauso spannend, so wie ich das auch in der Frage schon gesagt habe. Das weckt natürlich tolle Erinnerungen und man wird so ein bisschen sentimental, wie weit sich das entwickelt hat. Man darf nicht vergessen, 2006, das sind 20 Jahre her und die Station war viel kleiner, kam uns aber damals im Vergleich zu mir Station schon viel größer, viel komfortabler, viel leistungsfähiger vor. Und das ist einfach ein tolles Gefühl, wenn man jetzt zu einer Kollegin spricht, die viel jünger ist, die das alles dort oben an Arbeiten vollbringt und eben diese Aufgabe auch als Botschafterin für die Raumfahrt übernimmt. Also tolles Erlebnis.
8: In der Tat, das war ein absolutes Highlight, die Live-Schalte zur ISS. Da muss man natürlich auch gucken, dass es zeitlich genau passt. Und ja, das hat natürlich auch gerade die Besucher sehr begeistert. Wir hatten ja am Freitag unseren Talent Day, wo sehr viel junge Talente aus dem Studium oder auch noch Schülerinnen und Schüler da waren. Und aber natürlich auch das Fachpublikum, da sind wir alle begeistert.

0: Am Samstag und Sonntag trafen sich zum wiederholten Mal Fans japanischer Popkultur zur Kontakum Amo Kultur aus Magdeburg. Ein Pflichttermin für Anime-, Manga-Fans und Cosplayer mit einem umfangreichen Programm aus Videospielen, Gamesroom, Wettbewerben und kreativen Workshops, wo man sich darüber austauschte, so authentisch wie möglich seinen Fantasiecharakter zu verkörpern. Dazu gab es auch eine Bühnenshow, wo besonders gestaltete Kostüme in speziellen Tanzdarbietungen präsentiert wurden. Die Veranstalter freuten sich auch darüber, dass es wieder gelang, Synchronsprecher zur Kontaku einzuladen, die in vielen Manga-Filmen den japanischen Charakteren eine deutsche Stimme leihen. Zum Schluss zeigten sie sich mit dem Verlauf der Kontaku sehr zufrieden, sodass man auch im kommenden Jahr mit einer weiteren Ausgabe rechnen könnte. Und damit ein herzliches Willkommen zum MDF1 Dreckmagazin am Montag. Offensichtlich ist es gelungen, das Netz der Harzer Schmalspurbahn HSB in den Geltungsbereich des Gemeindeverkehrsfinanzierungsgesetzes aufzunehmen. Damit eröffnen sich neue finanzielle Möglichkeiten für Investitionen in die Infrastruktur des Nahverkehrsunternehmens. Somit kann wohl der weitere Betrieb dieser Schmalspurbahn als gesichert angesehen werden. Ein erster Schritt dürfte dazu die Genehmigung der Fördermittelgeber zum vorzeitigen Maßnahmebeginn einer 19 Millionen Euro Investition sein, mit der Gleisabschnitte und Weichen erneuert werden können. Berücksichtigung finden dabei unter anderem Anlagen im Bahnhof Wernigerode und in Dreiannenhohne, wo auch das Bahnhofsgebäude saniert werden soll. Von den 19 Millionen Euro übernehmen 11 Millionen Bund und Land, den Rest müssen die HSB selbst tragen. Mit dem vorzeitigen Maßnahmebeginn können zunächst die erforderlichen Materialbeschaffungen ausgelöst werden. Die Bauarbeiten selbst sollen dann im Frühjahr 2027 beginnen. Das auf dem Gelände des ehemaligen Reichsbahn-Ausbesserungswerk in Magdeburg-Salbke gebaut werden soll, darüber berichteten wir bereits mehrfach seit 2023. Das große Bauvorhaben wurde damals in Zusammenhang mit der Intel-Ansiedlung bekannt gegeben, sodass es für viele nahe lag, dass nicht mehr gebaut wird, als Intel absagte. Doch offensichtlich entschieden sich die Bauträger dennoch, das Vorhaben umzusetzen. Denn die seitdem zwar wahrnehmbaren, aber eher halbherzigen Maßnahmen, das Areal zu beräumen und erste Abrissarbeiten vorzunehmen, sollen nun in eine neue Phase treten. Denn die Investorengruppe um Hüsien Altasch hatte am Freitag zum symbolischen Baustart eingeladen. Ort des Geschehens war die ehemalige Großteilehalle des RAW, für die man sich vorstellen kann, sie später einmal in ein Fitnesszentrum zu verwandeln. Als erstes, die Namensfindung ist abgeschlossen und das Projekt soll nun endgültig Ravsburg heißen. In gewisser Weise soll hier eine Stadt in der Stadt entstehen. Man stellt sich vor, neben einer 2000 Einheiten Wohnbebauung auch eine Einkaufsmall, ein Ärztehaus, eigene Verwaltungsbauten und Gewerbeflächen zu realisieren. Insgesamt 800 Millionen Euro sollen verbaut werden. Geld, was man wohl hauptsächlich über den Verkauf von Eigentumswohnungen einzusammeln gedenkt. Eigentumswohnungen, die von den Eigentümern selbst bewohnt oder durch diese vermietet werden sollen. Es war von hochpreisigen Mieten die Rede, also eindeutig für deutlich besser Situierte. Wie es bis jetzt aussieht, wird die Einfriedung der gut 250.000 Quadratmeter Fläche, um die es geht, bestehen bleiben, sodass die Ravsburg ihrem Namen als komplett zu sicherndes Areal Ehre machen dürfte. Vielleicht ein wichtiges Verkaufsargument für die dortigen Immobilien für Kunden, die ein besonderes Sicherheitsbedürfnis haben. Das alles war jedoch nicht Thema der Grußworte der geladenen Gäste, zu denen neben der Oberbürgermeisterin auch der Ministerpräsident von Sachsen-Anhalt gehörte und der türkische Botschafter. Denn viele der beteiligten Unternehmen, Banken und Investmentfonds haben einen türkischen Hintergrund und Erfahrungen mit solchen Bauvorhaben in aller Welt. Nach dem offiziellen Teil in der ehemaligen Großteilehalle wurden die Gäste in die erste bereits entstandene Baugrube gebeten, wo man neben ein bisschen symbolischem Sandschippen für die Medien mit der Betonpumpe dann wesentlich handfestere Tatsachen für den Grundstein schuf. Nun sollen also Fakten in Beton geschaffen werden. Wie lange es dauern würde, wurde allerdings nicht mitgeteilt. Es hängt wahrscheinlich sehr davon ab, wie es gelingt, die zu bauenden Immobilien zu verkaufen. Auf alle Fälle dürften erste Mieter oder Eigentümer ziemlich lange auf einer Großbaustelle leben. Die Sperrung der großen Diesdorfer Straße zwischen Adelheidring und Gerd-Hauptmann-Straße konnte aufgehoben werden. Damit ist die Straße in Richtung Osten wieder voll befahrbar. Allerdings wurde ab Montag die Lessingstraße in Stadtfeld-Ost voll gesperrt. Betroffen ist dabei der Bereich zwischen der Wilhelm-Kobel-Straße und der Winkelmann-Straße. Der Grund sind hier Leitungsarbeiten der SWM, die erst Mitte November abgeschlossen sein sollen. Entsprechende Umleitungen erfolgen, entweder über die Liebknechtstraße oder über den Schellheimer Platz. Die SWM sind auch zuständig für die Sperrung der Ausfahrt vom Uniplatz in Richtung Westen auf der Ralter-Wartenow-Straße, die leider noch bis zum 11. September bestehen bleiben soll. Hier sind die Arbeiten zur Beseitigung der Folgen der Havarie an einer Trinkwasserleitung umfangreicher als ursprünglich gedacht.
1: Vor einer Woche wurden erneut die bunten Flaggen vor dem Rathaus der Landeshauptstadt gehisst, der offizielle Startschuss für die Magdeburger CSD-Wochen, deren Höhepunkt am Samstag wieder mit dem alljährlichen Straßenfest und Umzug zelebriert wurden. Das Motto in diesem Jahr: Wählt Liebe. Ein deutlicher Appell an die Sachsen-Anhalterinnen und Sachsen-Anhalter im Vorfeld der Landtagswahl am 6. September. Denn zwischen Regenbogenfarben, Glanz und Glitzer darf nicht vergessen werden, dass der Christopher Street Day nicht nur ein Tag des ausgiebigen Feierns ist, sondern vorrangig ein Protest für die Rechte und die Sicherheit queerer Menschen. Eröffnet wurde der Aktionstag daher auch in diesem Jahr mit einer politischen Kundgebung, in deren Rahmen Vertreter der Parteien im Landtag ihre Solidarität mit der queeren Community deklarierten und sich diversen Fragen zu ihrem Wahlprogramm stellten. Anders als in den Vorjahren fand diese Eröffnungszeremonie nicht wie üblich vor dem Rathaus statt, sondern erstmalig auf dem Domplatz. Einerseits aus Platzgründen, da der CSD von Jahr zu Jahr höhere Besucherzahlen vermeldete, zudem konnte das umliegende Areal hier deutlich besser abgesichert werden. Neben verstärktem Polizeieinsatz mit mehreren hundert Beamten, die alle Zufahrten zum Domplatz mit Dienstfahrzeugen blockierten, geschah das durch diese Poller, mit denen zuletzt das Interimsgericht für den Prozess um den Weihnachtsmarktanschlag gesichert wurde. Künftig sollen diese Pfosten zur Absicherung von Großveranstaltungen für ganz Sachsen-Anhalt zur Verfügung stehen. Am Samstag garantierten sie den knapp 3000 Teilnehmern des diesjährigen CSD ein sicheres Miteinander und auch entlang der Route durch die Stadt schafften die Einsatzkräfte Blockaden, sodass bis auf ein paar vereinzelte Pöbeleien keine Zwischenfälle zu vermelden waren und der restliche Demozug samt Kundgebungen störungsfrei ablaufen konnte.
2: Vor 30 Jahren begann hier in Magdeburg die Geschichte des CSDs in Sachsen-Anhalt. 30 Jahre Sichtbarkeit, 30 Jahre Kampf, 30 Jahre Menschen, die den Mut hatten, auf die Straße zu gehen und zu sagen: Wir sind hier, wir gehören hierher und wir werden nicht verschwinden.
1: 30 Jahre später und es scheint, als habe sich in all der Zeit nichts geändert. Queere Menschen müssen sich weiterhin um ihre Rechte, ihre Zukunft und ihre allgemeine Sicherheit sorgen, wie es der Anschlag auf den Berliner CSD deutlich machte. Zu den diesjährigen Forderungen an die Politik gehören daher vor allem verstärkte Maßnahmen zum Schutz queerer Menschen vor Hass, Hetze und Gewalt, sowie im Netz als auch im Alltag. Denn nur so kann dauerhaft garantiert werden, dass der CSD auch in Zukunft so friedlich und sicher vonstatten gehen kann wie in diesem Jahr.
0: Der Radweg bei Schönebeck von Elbenau nach Grünewalde kann gebaut werden. Hintergrund dafür ist der Fördermittelbescheid über 1,15 Millionen Euro, der nun dem Salzlandkreis übergeben wurde. Der entsprechende Bescheid wurde von Landrat Bauer an den Schönebecker Oberbürgermeister übergeben, womit der kombinierte Rad- und Gehweg nun gebaut werden kann. Der neue Weg entsteht begleitend zur Kreisstraße 1296, und zwar von der Buswendeschleife am Ortseingang von Elbenau bis zum Kreisverkehr in Grünewalde. Das Geld wird in 4 Raten von 2026 bis 2029 ausgereicht, womit auch klar sein dürfte, dass vor 2029 nicht mit einer endgültigen Fertigstellung zu rechnen ist. Mit den ersten 37.000 Euro, die noch in diesem Jahr fällig sind, sollen vor allem Planungsleistungen bezahlt werden. Gleiches gilt auch für 2027. Erst 2028 wird dann richtig gebaut, weil dann etwa 1 Million Euro auf einmal ausgezahlt werden soll. Für Nacharbeiten stehen dann 2029 noch einmal 68.000 Euro zur Verfügung. Die Reklame.
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0: Willkommen zurück. Im ewigen Kampf der SCM-Handballer gegen die Füchse Berlin behielten am Samstag die Magdeburger die Oberhand. Im sogenannten Rexel Supercup besiegte man den Dauerrivalen aus Berlin, diesmal mit 38:31. Der Sieg zeichnete sich bereits früh ab, denn bereits zur Halbzeitpause lag der SC mit 20:15 mit 5 Zählern vorn. In gewisser Weise war damit die Saisonvorbereitung für die Magdeburger Handballer abgeschlossen, die sich nun auf das erste Spiel am kommenden Sonntag gegen den VfL Gummersbach vorbereiten.
9: Die Freiwillige Feuerwehr Ebendorf wird in diesen Tagen 100 Jahre alt. 1926 erkannte man die Notwendigkeit und gründete eine entsprechende Wehr. Das sind Bilder vom Familienfest auf der Festwiese, denn der große Umzug gemeinsam mit befreundeten Feuerwehren und Partnern war schon am Samstagvormittag.
10: Martin, 100 Jahre Feuerwehr in Ebendorf. Worauf bist du eigentlich im Moment am meisten stolz?
11: Am meisten stolz bin ich auf die Kameraden, die über 100 Jahre oder genau 100 Jahre, muss man ja sagen, das Bild der Feuerwehr Ebendorf geprägt haben. Das aktuell prägen, aber eben auch früher geprägt haben. Außerdem auf unsere Kinder- und Jugendarbeit, die wir aktuell machen, die zeigt, dass die Feuerwehr Ebendorf wahrscheinlich so schnell nicht ausstirbt.
10: Naja, bedeutet ja, dass im Prinzip die Arbeit an den Nächsten, das ist ja im Prinzip die Feuerwehrarbeit, von Generation

0: zu Generationen weitergegeben wird.
1: Ja, genau so hat das immer funktioniert und genauso wird es hoffentlich auch weiter funktionieren. Seit mindestens 100 Jahren gerade in Ebendorf und vielleicht auch noch die nächsten 100 Jahre oder hoffentlich in Ebendorf.
2: Wie fit die Kameraden sind, konnte ein simulierter Einsatz gemeinsam mit den Aktiven der Freiwilligen Feuerwehr Meizendorf beweisen. Die Ausgangslage ist ein Verkehrsunfall im Auto, eine verletzte Person, die über Rückenschmerzen klagt. Während einer dem Verletzten Zuspruch gibt und ihn mit Schutzhelm und Folie vor Splittern beschützt, wird die Befreiung aus dem Auto vorbereitet. Um besser an den Verletzten heranzukommen, wird mit einem Spreizer die verbeulte Tür aus den Angeln gerissen. Wer möglicherweise eine Verletzung an der Wirbelsäule hat, könnte am Ende querschnittsgelähmt sein, also muss er möglichst ohne eigene Bewegung geborgen werden. Das bedeutet, das Dach des Autos wird abgeschnitten. Erst wird die Frontscheibe aufgesägt, sie besteht aus folienverklebtem Sicherheitsglas, und dann kommt die hydraulische Schere zum Einsatz. Die Kräfte, die hier wirken, sind enorm. Und so kann weder die A, die B und auch die C-Säule nicht widerstehen. Und das Dach kann vorsichtig abgehoben werden. Jetzt noch die Bergung des Verletzten. Ein Tragebrett wird ihm vorsichtig unter den Rücken geschoben und dann mit vereinten Kräften der Körper gerade auf das Brett gehoben. Und wenn viele Hände fest zugreifen, ist die Last schnell und sicher bewegt. Also wenn Sie einmal in so einen Unfall verwickelt werden, wäre es gut, es passiert im Einsatzbereich der Freiwilligen Feuerwehr Ebendorf.
3: Im ersten Spiel im DFB-Pokal gelang dem ersten FCM ein 4:0-Sieg über den Balinger SC. Natürlich gingen die Magdeburger als Favoriten in die Partie gegen den Regionalligisten, der sich jedoch gut zu wehren wusste und beinahe sogar noch einen Anschlusstreffer landen konnte. Was ein weiteres Mal zeigte, dass die Magdeburger immer noch einiges zu tun haben, um die Schwäche in der Defensive zu überwinden. Am kommenden Sonntag geht es dann wieder in der zweiten Bundesliga weiter. Dann kommt Holstein Kiel nach Magdeburg.
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5: Die MDF1-Wettervorhersage für den 24. und 25. August. In der Nacht zum Dienstag ist der Himmel wolkenlos. Es ist weiterhin trocken. Die Nachttemperaturen gehen bis auf 10 Grad zurück. Der Wind weht sehr leicht aus nordöstlicher Richtung. Am Dienstag scheint die Sonne am Morgen ungehindert. Später kommen von Südwesten Wolken auf. Es ist aber weiterhin niederschlagsfrei. Die Temperaturen steigen auf 24 bis 26 Grad am Nachmittag. Der Wind weht mäßig und in Böen aus dem Osten. Der UV-Index liegt beim mäßigen Wert 5. Die weiteren Aussichten bis zum Freitag. Es wird noch einmal heiß. Ein Hochdruckgebiet bringt warme Luft heran und die Temperaturen werden fast 30 Grad erreichen. Es sind aber auch Wolken mit dabei und örtlich fallen Regengüsse und eventuell gibt es Gewitter.
3: Im Eine-Welt-Haus besteht am Dienstag zwischen 16 und 19 Uhr die Gelegenheit, eigene gebrauchte Kleidung gegen andere gebrauchte Kleidung zu tauschen. Bad- und Kinderbekleidung, Hüte oder Schuhe, man kann mitbringen, was man will und was bei jemand anderem weiter benutzt werden könnte, was natürlich keine Einbahnstraße ist. Und auch ohne, dass man selbst etwas mitbringt, kann man neue Lieblingsstücke mitnehmen. Es kostet keinen Eintritt und man muss sich auch nicht anmelden. Für eine neue Ausgabe des Direktmagazins muss man sich auch nicht anmelden. Einfach rechtzeitig das Empfangsgerät einschalten. Ab 18 Uhr gibt es am Dienstag eine neue Ausgabe. Ich hoffe, Sie sind dann wieder mit dabei. Hier geht es im Anschluss weiter mit unserer Ausgabe für Halle. Auf Wiedersehen und bleiben Sie gesund.

Flugangst muss nicht sein, haben wir gelernt in dieser Sendung. Und nun geht es aber doch mal zu den Leuten, die es professionell machen. Professionell fliegen, will ich damit sagen. Auf geht's zur ILA.

0: Och, jetzt sind wir doch schon in der Halle, schon eigentlich auf dem Mond, ne?
1: Schon eigentlich auf dem Mond, aber wir sind gerade dabei, einiges vorzubereiten für den Mond. Zum Beispiel der Entwurf eines Argonauten, eines Landegerätes. Dieses steht 1:1 in Köln in der Luna-Halle, aber auch hier im Human Exploration Control Center, was in Oberpfaffenhofen entstehen wird. Das heißt, Europas Weg, Deutschlands Weg zum Mond ist bereitet.
0: Wir treffen sonst immer alte, gestandene Astronauten, alles Männer, die da oben schon waren. Eine junge Frau ist uns natürlich tausendmal lieber. Eine junge Frau, der die Zukunft ja wahrscheinlich zu Füßen liegt. Jedenfalls die Zukunft im All. Und wenn Sie in Richtung All gucken, alle wollen nochmal auf den Mond. Alle haben den Plan, die wollen ja nicht nur hoch mal gucken, die wollen oben bleiben. Wie stellen Sie sich das vor? Wie wird das?
2: Naja, also wir haben in unserer Raumfahrtgeschichte der Menschheit in den letzten Jahrzehnten sehr viel coole Meilensteine hinter uns gebracht. Und das Beste, was ich mir vorstellen kann, war jetzt in den letzten 27 Jahren die internationale Raumstation. Wir haben seit 2000, seit dem Jahr 2000 sind dort konstant Menschen am Arbeiten, Astronautinnen und Astronauten, die wissenschaftliche Experimente aus allen möglichen Disziplinen machen und somit den Menschen auf der Erde Ergebnisse zurückbringen, die das Leben leichter und besser machen sollen. Jetzt zum Mond zu gehen, das bringt nochmal einen Schritt weiter. Auf der einen Seite ist es was ganz, ganz Cooles, Inspiratives. Wir sind am Forschen, am Abenteuern und verschieben nochmal die Grenzen von dem, was es bedeutet, eigentlich Mensch zu sein. Aber auf der anderen Seite können wir den Mond auch als Plattform nehmen für weitere wissenschaftliche Erkenntnisse und Innovationen für die Erde. Also die Kollegen Matthias Maurer und Alexander Gerst trainieren jetzt schon aktiv dafür, weil sie natürlich hoffentlich bald auch eine Mondmission bekommen, irgendwann in dem Artemis-Programm. In meinem Fall, ich trainiere noch nicht für den Mond, weil ich aktuell hoffe, eine Mission noch auf die internationale Raumstation zu bekommen oder eine der Nachfolgestationen, weil ich dort dann wissenschaftliche Beiträge machen kann, forschen kann. Und wenn ich dann die Erfahrung gesammelt habe, vielleicht geht es dann eines Tages auch zum Mond oder sogar weiter.
0: Also hier in der Halle kommt die Begeisterung rüber. Also da kann man Begeisterung wecken und der Funke wird überspringen. Ist er beim Kanzler übergesprungen?
1: Beim Kanzler ist er übergesprungen.
0: Was haben Sie ihm denn alles gezeigt?
1: Auch dem Kanzler präsentiert der deutsche Erdbeobachtungssatellit EnMAP ein Hyperspektralgerät. Das heißt, ich bin damit in der Lage, über verschiedene Wellenlänge Vegetationszustände und Feuchtezustände zu identifizieren, um daraus Vorhersagen zu machen für die Ernte, für den Umweltschutz und für die Nutzung unserer natürlichen Ressourcen.
0: Alles, was dorthin soll, muss tatsächlich hingebracht werden. Womit?
1: Seit 1979 arbeitet Europa an der eigenen Ariane. Hier die Ariane 6, die neueste Generation, die Ariane 6.4, die nächste Woche schon wieder starten wird. Und hier die Kleinträger, zum Beispiel von ESA Aerospace, High Impulse oder der Rocket Factory, mit Nutzlasten bis zu 500, 750 Kilogramm, die dann in eine Erdumlaufbahn gebracht werden. Oder eine Variante der italienischen Kollegen zusammen mit Frankreich, die Vega C, die ebenso wie die Ariane in Kourou gelauncht wird.
0: Also Aufwand habt ihr ja nicht gescheut. Was hängt denn hier?
1: An Aufwand haben wir nicht gescheut, um genau das zu demonstrieren, was wir demonstrieren wollen, die Faszination der Raumfahrt. Und hier ist es die astronautische Raumfahrt mit dem Orion-Raumschiff und dem European Service Modul. Das heißt, ohne Europas Anteil kämen die Amerikaner, kämen wir nicht auf den Mond, denn es handelt sich hier um die Steuereinheit des ATV, des Automated Transfer Vehicle, wovon die Amerikaner 9 Stück gekauft haben, um 9 Artemis-Missionen zu fliegen.
0: Also wir sind ja am Donnerstag hoffentlich dann mit dabei, wenn es klappt und wir dann hochschalten können zur ISS.
1: Ist auch ein Beispiel wieder für das Thema Steuergeld zu sagen, was passiert denn da oben? Wir haben hier unsere Astronauten zum Astronauts Day, Matthias Maurer, Alexander Gerst, Amelie Schönwald und andere, die dann hier den Besuchern erzählen, was sie da oben gemacht haben. Was haben sie untersucht? Was haben sie geforscht? Was sind die Ergebnisse? Und um zu zeigen, wie das wirklich passiert, gibt es dann eine Live-Schalte mit der Unterstützung der NASA.

0: Verzögerung gesehen, einige Sekunden, weil das natürlich den weiten Weg zurücklegen muss, um hierher zu kommen. Aber die Tonqualität war super gut. Wir waren alle sehr beeindruckt, dass das so, so real aussieht und klingt. Und ich muss sagen, die technischen Lösungen von heute sind nicht vergleichbar mit denen vor 10 oder 20 Jahren. Thomas Reiter, mit dem habe ich gerade gesprochen, hat gesagt, vor 20 Jahren hat man kaum was verstanden. Heute klingt das so klar und so nah.
1: Station, this is Houston. Are you ready for the event?
2: Hello, Sophie. Hallo Sophie.
3: Es ist toll zu sehen, dass du in deinem Element bist. Für mich ist es ein besonderer Tag, zu sehen, dass du da bist. Matthias, Thomas und ich sind hier und würden gerne bei dir sein. Was war das für ein Gefühl, als du das erste Mal unsere Erde gesehen hast? Aber was ich noch mehr interessiert, wie war das Gespräch mit der fantastischen Artemis II Crew? Ich muss ehrlich sagen, ich hatte Gänsehaut, als ich das gesehen habe. Ich bin wirklich interessiert, wie die Erde von der ISS-Station zu sehen ist.
4: Vielen Dank, Alex, für diese Frage. Ja, eigentlich, im Gespräch mit der Artemis Crew hatten wir auch alle Gänsehaut. Es fühlte sich komplett surreal an. Eine Crew im All, im Gespräch mit einer anderen Crew, mit einer anderen Reise im All. Der Blick auf die Erde ist unglaublich. Man sieht keine Grenzen, nur unseren Planeten. Das verändert wirklich die Perspektive darauf, wie wir miteinander umgehen sollten. Wir arbeiten hier in einem internationalen Team zusammen. Zusammenarbeit ist entscheidend, sowohl im All auch zwischen den Raumfahrtagenturen auf der Erde.
5: Herr Reiter, für uns war das spannend und erlebnisreich. Wie ist es für Sie gewesen?
6: Ja, für mich ist das mindestens genauso spannend, so wie ich das auch in der Frage schon gesagt habe. Das weckt natürlich tolle Erinnerungen und man wird so ein bisschen sentimental, wie weit sich das entwickelt hat. Man darf nicht vergessen, 2006, das sind 20 Jahre her und die Station war viel kleiner, kam uns aber damals im Vergleich zu mir Station schon viel größer, viel komfortabler, viel leistungsfähiger vor. Und das ist einfach ein tolles Gefühl, wenn man jetzt zu einer Kollegin spricht, die viel jünger ist, die das alles dort oben an Arbeiten vollbringt und eben diese Aufgabe auch als Botschafterin für die Raumfahrt übernimmt. Also tolles Erlebnis.
7: In der Tat, das war ein absolutes Highlight, die Live-Schalte zur ISS. Da muss man natürlich auch gucken, dass das zeitlich genau passt. Und ja, das hat natürlich auch gerade die Besucher sehr begeistert. Wir hatten ja am Freitag unseren Talent Day, wo sehr viel junge Talente aus dem Studium oder auch noch Schülerinnen und Schüler da waren. Und aber natürlich auch das Fachpublikum, da sind wir alle begeistert.

Am Samstag und Sonntag trafen sich zum wiederholten Mal Fans japanischer Popkultur zur Kontakum Amo Kultur aus Magdeburg. Ein Pflichttermin für Anime, Manga-Fans und Cosplayer mit einem umfangreichen Programm aus Videospielen, Gamesroom, Wettbewerben und kreativen Workshops, wo man sich darüber austauschte, so authentisch wie möglich seinen Fantasiecharakter zu verkörpern. Dazu gab es auch eine Bühnenshow, wo besonders gestaltete Kostüme in speziellen Tanzdarbietungen präsentiert wurden. Die Veranstalter freuten sich auch darüber, dass es wieder gelang, Synchronsprecher zur Kontaku einzuladen, die in vielen Manga-Filmen den japanischen Charakteren eine deutsche Stimme leihen. Zum Schluss zeigten sie sich mit dem Verlauf der Kontaku sehr zufrieden, sodass man auch im kommenden Jahr mit einer weiteren Ausgabe rechnen könnte. Und damit ein herzliches Willkommen zum MDF1-Direktmagazin am Montag. Offensichtlich ist es gelungen, das Netz der Harzer Schmalspurbahn HSB in den Geltungsbereich des

0: Gemeindeverkehrsfinanzierungsgesetzes aufzunehmen. Damit eröffnen sich neue finanzielle Möglichkeiten für Investitionen in die Infrastruktur des Nahverkehrsunternehmens. Somit kann wohl der weitere Betrieb dieser Schmalspurbahn als gesichert angesehen werden. Ein erster Schritt dürfte dazu die Genehmigung der Fördermittelgeber zum vorzeitigen Maßnahmebeginn einer 19 Millionen Euro Investition sein, mit der Gleisabschnitte und Weichen erneuert werden können. Berücksichtigung finden dabei unter anderem Anlagen im Bahnhof Wernigerode und in drei an den Hohne, wo auch das Bahnhofsgebäude saniert werden soll. Von den 19 Millionen Euro übernehmen 11 Millionen Bund und Land, den Rest müssen die HSB selbst tragen. Mit dem vorzeitigen Maßnahmebeginn können zunächst die erforderlichen Materialbeschaffungen ausgelöst werden. Die Bauarbeiten selbst sollen dann im Frühjahr 2027 beginnen. Das auf dem Gelände des ehemaligen Reichsbahn-Ausbesserungswerk in Magdeburg-Salbke gebaut werden soll, darüber berichteten wir bereits mehrfach seit 2023. Das große Bauvorhaben wurde damals in Zusammenhang mit der Intel-Ansiedlung bekannt gegeben, sodass es für viele nahe lag, dass nicht mehr gebaut wird, als Intel absagte. Doch offensichtlich entschieden sich die Bauträger dennoch, das Vorhaben umzusetzen. Denn die seitdem zwar wahrnehmbaren, aber eher halbherzigen Maßnahmen, das Areal zu beräumen und erste Abrissarbeiten vorzunehmen, sollen nun in eine neue Phase treten. Denn die Investorengruppe um Hüsien-Altasch hatte am Freitag zum symbolischen Baustart eingeladen. Ort des Geschehens war die ehemalige Großteilehalle des RAW, für die man sich vorstellen kann, sie später einmal in ein Fitnesszentrum zu verwandeln. Als erstes, die Namensfindung ist abgeschlossen und das Projekt soll nun endgültig Ravsburg heißen. In gewisser Weise soll hier eine Stadt in der Stadt entstehen. Man stellt sich vor, neben einer 2000 Einheiten Wohnbebauung auch eine Einkaufsmall, ein Ärztehaus, eigene Verwaltungsbauten und Gewerbeflächen zu realisieren. Insgesamt 800 Millionen Euro sollen verbaut werden. Geld, was man wohl hauptsächlich über den Verkauf von Eigentumswohnungen einzusammeln gedenkt. Eigentumswohnungen, die von den Eigentümern selbst bewohnt oder durch diese vermietet werden sollen. Es war von hochpreisigen Mieten die Rede, also eindeutig für deutlich besser Situierte. Wie es bis jetzt aussieht, wird die Einfriedung der gut 250.000 Quadratmeter Fläche, um die es geht, bestehen bleiben, sodass die Ravsburg ihrem Namen als komplett zu sicherndes Areal Ehre machen dürfte. Vielleicht ein wichtiges Verkaufsargument für die dortigen Immobilien für Kunden, die ein besonderes Sicherheitsbedürfnis haben. Das alles war jedoch nicht Thema der Grußworte der geladenen Gäste, zu denen neben der Oberbürgermeisterin auch der Ministerpräsident von Sachsen-Anhalt gehörte und der türkische Botschafter. Denn viele der beteiligten Unternehmen, Banken und Investmentfonds haben einen türkischen Hintergrund und Erfahrungen mit solchen Bauvorhaben in aller Welt. Nach dem offiziellen Teil in der ehemaligen Großteilehalle wurden die Gäste in die erste bereits entstandene Baugrube gebeten, wo man neben ein bisschen symbolischem Sandschippen für die Medien mit der Betonpumpe dann wesentlich handfestere Tatsachen für den Grundstein schuf. Nun sollen also Fakten in Beton geschaffen werden. Wie lange es dauern würde, wurde allerdings nicht mitgeteilt. Es hängt wahrscheinlich sehr davon ab, wie es gelingt, die zu bauenden Immobilien zu verkaufen. Auf alle Fälle dürften erste Mieter oder Eigentümer ziemlich lange auf einer Großbaustelle leben. Pünktlich zum Beginn des neuen Schuljahres konnte die sanierte Ottfried-Preußler-Grundschule wieder in Betrieb genommen werden. Der offizielle Akt dazu in Form eines Schulfestes wurde jedoch erst am vergangenen Freitag im Beisein des Oberbürgermeisters abgehalten. Damit endete eine 2 Jahre andauernde Sanierung, für die man den Schulbetrieb in die Südstadt auslagern musste. Knapp 14 Millionen Euro aus dem städtischen Finanzhaushalt wurden für das Vorhaben ausgegeben. Damit konnte man das Gebäude energetisch sanieren, machte aus dem Erdgeschoss eine Mensa und Aula und das Gebäude wurde behindertengerecht ausgerüstet. Neue Haustechnik, Sonnenschutzanlagen und eine Neugestaltung der Außenanlage rundeten die Maßnahmen ab. Damit sind die Arbeiten hier aber noch nicht ganz abgeschlossen, denn der Stadtrat beschloss erst kürzlich, die alte Sporthalle abzureißen und durch einen Neubau zu ersetzen. Dazu wurden 7 Millionen Euro vorgesehen, damit Anfang 2027 mit dieser Maßnahme begonnen werden kann.
1: Vor einer Woche wurden erneut die bunten Flaggen vor dem Rathaus der Landeshauptstadt gehisst, der offizielle Startschuss für die Magdeburger CSD-Wochen, deren Höhepunkt am Samstag wieder mit dem alljährlichen Straßenfest und Umzug zelebriert wurden. Das Motto in diesem Jahr: Wählt Liebe. Ein deutlicher Appell an die Sachsen-Anhalterinnen und Sachsen-Anhalter im Vorfeld der Landtagswahl am 6. September. Denn zwischen Regenbogenfarben, Glanz und Glitzer darf nicht vergessen werden, dass der Christopher Street Day nicht nur ein Tag des ausgiebigen Feierns ist, sondern vorrangig ein Protest für die Rechte und die Sicherheit queerer Menschen. Eröffnet wurde der Aktionstag daher auch in diesem Jahr mit einer politischen Kundgebung, in deren Rahmen Vertreter der Parteien im Landtag ihre Solidarität mit der queeren Community deklarierten und sich diversen Fragen zu ihrem Wahlprogramm stellten. Anders als in den Vorjahren fand diese Eröffnungszeremonie nicht wie üblich vor dem Rathaus statt, sondern erstmalig auf dem Domplatz. Einerseits aus Platzgründen, da der CSD von Jahr zu Jahr höhere Besucherzahlen vermeldete, zudem konnte das umliegende Areal hier deutlich besser abgesichert werden. Neben verstärktem Polizeieinsatz mit mehreren hundert Beamten, die alle Zufahrten zum Domplatz mit Dienstfahrzeugen blockierten, geschah das durch diese Poller, mit denen zuletzt das Interimsgericht für den Prozess um den Weihnachtsmarktanschlag gesichert wurde. Künftig sollen diese Pfosten zur Absicherung von Großveranstaltungen für ganz Sachsen-Anhalt zur Verfügung stehen. Am Samstag garantierten sie den knapp 3000 Teilnehmern des diesjährigen CSD ein sicheres Miteinander und auch entlang der Route durch die Stadt schafften die Einsatzkräfte Blockaden, sodass bis auf ein paar vereinzelte Pöbeleien keine Zwischenfälle zu vermelden waren und der restliche Demozug samt Kundgebungen störungsfrei ablaufen konnte.
2: Vor 30 Jahren begann hier in Magdeburg die Geschichte des CSDs in Sachsen-Anhalt. 30 Jahre Sichtbarkeit, 30 Jahre Kampf. 30 Jahre Menschen, die den Mut hatten, auf die Straße zu gehen und zu sagen, wir sind hier, wir gehören hierher und wir werden nicht verschwinden.
1: 30 Jahre später und es scheint, als habe sich in all der Zeit nichts geändert. Queere Menschen müssen sich weiterhin um ihre Rechte, ihre Zukunft und ihre allgemeine Sicherheit sorgen, wie es der Anschlag auf den Berliner CSD deutlich machte. Zu den diesjährigen Forderungen an die Politik gehören daher vor allem verstärkte Maßnahmen zum Schutz queerer Menschen vor Hass, Hetze und Gewalt, sowie im Netz als auch im Alltag. Denn nur so kann dauerhaft garantiert werden, dass der CSD auch in Zukunft so friedlich und sicher vonstatten gehen kann wie in diesem Jahr.
0: Die Sanierung der Ottfried-Preußler Grundschule war Teil des vor 10 Jahren gestarteten Investitionsprogramms Bildung 2022, das unterdessen bis zum Jahr 2028 verlängert wurde. Bisher wurden etwa 350 Millionen Euro dafür ausgegeben und weitere 200 Millionen sollen bis zum Ende des Programms noch dazukommen. Geld, das auch aus dem Sondervermögen Infrastruktur und Klimaneutralität kommen wird, aus dem Bildungsminister Riedel 2 Fördermittelbescheide überbrachte. Sie haben zusammen einen Wert von etwa 7 Millionen Euro. 4 Millionen stehen für die Sanierungsarbeiten der berufsbildenden Schule Friedrich List zur Verfügung. Hier wird es um die Sanierung der Schulgebäude gehen und die Erneuerung der haustechnischen Anlagen. Der Rest der Fördermittel fließt in die Komplexsanierung der Grundschule Südstadt, an der zukünftig auch die Sprachheilschule angesiedelt werden soll. 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
6: Willkommen zurück. Nun ist es also auch in Halle soweit. Der Stadtradienwettbewerb für die Saalestadt startet nach der Landtagswahl am 7. September. Ab diesem Tag bis zum 27. September werden die geradelten Kilometer der sich vorher angemeldeten Teams zusammengerechnet. Damit möglichst viel zusammenkommt, kann man sich immer noch unter www.stadtradeln.de anmelden. Hier allerdings noch einmal die Einschränkung, nur Gruppen dürfen teilnehmen. Interessierte Einzelpersonen sollten sich vielleicht dem offenen Team Halle anschließen oder sich doch noch mit ein paar Gleichgesinnten zusammentun. Nach der Anmeldung erfolgt die Installation der App auf dem Handy und dann geht es um Kilometer und Platzierungen im Wettbewerb. In Halle gibt es übrigens noch einen speziellen Radverkehrsbeauftragten, den man unter ralf.buchner@halle.de nicht nur zu den organisatorischen Fragen rund um den Stadtradeln-Wettbewerb befragen könnte.
7: Die Freiwillige Feuerwehr Ebendorf wird in diesen Tagen 100 Jahre alt. 1926 erkannte man die Notwendigkeit und gründete eine entsprechende Wehr. Das sind Bilder vom Familienfest auf der Festwiese, denn der große Umzug gemeinsam mit befreundeten Feuerwehren und Partnern war schon am Samstagvormittag.
8: Martin, 100 Jahre Feuerwehr in Ebendorf. Worauf bist du eigentlich im Moment am meisten stolz?
9: Am meisten stolz bin ich auf die Kameraden, die über 100 Jahre oder genau 100 Jahre, muss man ja sagen, das Bild der Feuerwehr Ebendorf geprägt haben. Das aktuell prägen, aber eben auch früher geprägt haben. Außerdem auf unsere Kinder- und Jugendarbeit, die wir aktuell machen, die zeigt, dass die Feuerwehr Ebendorf wahrscheinlich so schnell nicht ausstirbt.
8: Naja, bedeutet ja, dass im Prinzip die Arbeit an den Nächsten, das ist ja im Prinzip die Feuerwehrarbeit, von Generation zu Generation weitergegeben wird.
9: Ja, genau so hat das immer funktioniert und genauso wird es hoffentlich auch weiter funktionieren. Seit mindestens 100 Jahren gerade in Ebendorf und vielleicht auch noch die nächsten 100 Jahre oder hoffentlich in Ebendorf.
7: Wie fit die Kameraden sind, konnte ein simulierter Einsatz gemeinsam mit den Aktiven der Freiwilligen Feuerwehr Meizendorf beweisen. Die Ausgangslage ist ein Verkehrsunfall im Auto, eine verletzte Person, die über Rückenschmerzen klagt. Während einer dem Verletzten Zuspruch gibt und ihn mit Schutzhelm und Folie vor Splittern beschützt, wird die Befreiung aus dem Auto vorbereitet. Um besser an den Verletzten heranzukommen, wird mit einem Spreizer die verbeulte Tür aus den Angeln gerissen. Wer möglicherweise eine Verletzung an der Wirbelsäule hat, könnte am Ende querschnittsgelähmt sein, also muss er möglichst ohne eigene Bewegung geborgen werden. Das bedeutet, das Dach des Autos wird abgeschnitten. Erst wird die Frontscheibe aufgesägt, sie besteht aus folienverklebtem Sicherheitsglas, und dann kommt die hydraulische Schere zum Einsatz. Die Kräfte, die hier wirken, sind enorm und so kann weder die A, die B und auch die C-Säule nicht widerstehen und das Dach kann vorsichtig abgehoben werden. Jetzt noch die Bergung des Verletzten. Ein Tragebrett wird ihm vorsichtig unter den Rücken geschoben und dann mit vereinten Kräften der Körper gerade auf das Brett gehoben. Und wenn viele Hände fest zugreifen, ist die Last schnell und sicher bewegt. Also wenn Sie einmal in so einen Unfall verwickelt werden, wäre es gut, es passiert im Einsatzbereich der Freiwilligen Feuerwehr Ebendorf.
10: Die MDF1 Wettervorhersage für den 24. und 25. August. In der Nacht zum Dienstag ist der Himmel wolkenlos. Es ist weiterhin trocken. Die Nachttemperaturen gehen bis auf 10 Grad zurück. Der Wind weht sehr leicht aus nordöstlicher Richtung. Am Dienstag scheint die Sonne am Morgen ungehindert. Später kommen von Südwesten Wolken auf. Es ist aber weiterhin niederschlagsfrei. Die Temperaturen steigen auf 24 bis 26 Grad am Nachmittag. Der Wind weht mäßig und in Böen aus dem Osten. Der UV-Index liegt beim mäßigen Wert 5. Die weiteren Aussichten bis zum Freitag. Es wird noch einmal heiß. Ein Hochdruckgebiet bringt warme Luft heran und die Temperaturen werden fast 30 Grad erreichen. Es sind aber auch Wolken mit dabei und örtlich fallen Regengüsse und eventuell gibt es Gewitter.
6: Literarische Plauderei heißt ein neues Format, zu dem man einmal monatlich in das Quartierbüro Ost einladen wird. Geplant ist jeweils der letzte Dienstag im Monat, zu dem man die Anwohner einlädt, mit einem Buch ihrer Wahl in das Quartierbüro zu kommen, um sich dann in geselliger Runde darüber auszutauschen. Man kann aber auch einfach so vorbeikommen und nur zuhören. Die literarische Plauderei am letzten Dienstag im August beginnt um 15 Uhr. Natürlich kostet es keinen Eintritt. An 6 Abenden im August und im September wird es vor dem Opernhaus ein sogenanntes After-Work-Angebot geben. Der Kehrterer der Hallischen Oper wird eine Bar aufbauen. Es gibt Stehtische und Musik, die den Raum abgeben für gute Gespräche. In dieser Woche am Dienstag und Donnerstag jeweils zwischen 17 und 22 Uhr. Eine Anmeldung ist nicht erforderlich, man kommt einfach vorbei. Ja, für eine neue Ausgabe des Direktmagazins muss man sich auch nicht anmelden. Einfach rechtzeitig das Empfangsgerät einschalten. Ab 18.30 Uhr gibt es am Dienstag eine neue Ausgabe für Halle. Ich hoffe, Sie sind dann wieder mit dabei. Hier geht es jetzt im Anschluss mit unserer Ausgabe für Magdeburg weiter. Auf Wiederfernsehen und bleiben Sie gesund.

Flugangst muss nicht sein, haben wir gelernt in dieser Sendung. Und nun geht es aber doch mal zu den Leuten, die es professionell machen. Professionell fliegen, will ich damit sagen. Auf geht's zur ILA.

0: Och, jetzt sind wir doch schon in der Halle, schon eigentlich auf dem Mond, ne?
1: Schon eigentlich auf dem Mond, aber wir sind gerade dabei, einiges vorzubereiten für den Mond. Zum Beispiel der Entwurf eines Argonauten, eines Landegerätes. Dieses steht 1:1 in Köln in der Luna-Halle, aber auch hier im Human Exploration Control Center, was in Oberpfaffenhofen entstehen wird. Das heißt, Europas Weg, Deutschlands Weg zum Mond ist bereitet.
0: Wir treffen sonst immer alte, gestandene Astronauten, alles Männer, die da oben schon waren. Eine junge Frau ist uns natürlich tausendmal lieber. Eine junge Frau, der die Zukunft ja wahrscheinlich zu Füßen liegt. Jedenfalls die Zukunft im All. Und wenn Sie in Richtung All gucken, alle wollen nochmal auf den Mond. Alle haben den Plan, die wollen ja nicht nur hoch mal gucken, die wollen oben bleiben. Wie stellen Sie sich das vor? Wie wird das?
2: Naja, also wir haben in unserer Raumfahrtgeschichte der Menschheit in den letzten Jahrzehnten sehr viel coole Meilensteine hinter uns gebracht. Und das Beste, was ich mir vorstellen kann, war jetzt in den letzten 27 Jahren die internationale Raumstation. Wir haben seit 2000, seit dem Jahr 2000 sind dort konstant Menschen am Arbeiten, Astronautinnen und Astronauten, die wissenschaftliche Experimente aus allen möglichen Disziplinen machen und somit den Menschen auf der Erde Ergebnisse zurückbringen, die das Leben leichter und besser machen sollen. Jetzt zum Mond zu gehen, das bringt nochmal einen Schritt weiter. Auf der einen Seite ist es was ganz, ganz Cooles, Inspiratives. Wir sind am Forschen, am Abenteuern und verschieben nochmal die Grenzen von dem, was es bedeutet, eigentlich Mensch zu sein. Aber auf der anderen Seite können wir den Mond auch als Plattform nehmen für weitere wissenschaftliche Erkenntnisse und Innovationen für die Erde. Also die Kollegen Matthias Maurer und Alexander Gerst trainieren jetzt schon aktiv dafür, weil sie natürlich hoffentlich bald auch eine Mondmission bekommen, irgendwann in dem Artemis-Programm. In meinem Fall, ich trainiere noch nicht für den Mond, weil ich aktuell hoffe, eine Mission noch auf die internationale Raumstation zu bekommen oder eine der Nachfolgestationen, weil ich dort dann wissenschaftliche Beiträge machen kann, forschen kann. Und wenn ich dann die Erfahrung gesammelt habe, vielleicht geht es dann eines Tages auch zum Mond oder sogar weiter.
0: Also hier in der Halle kommt die Begeisterung rüber. Also da kann man Begeisterung wecken und der Funke wird überspringen. Ist er beim Kanzler übergesprungen?
1: Beim Kanzler ist er übergesprungen.
0: Was haben Sie ihm denn alles gezeigt?
1: Auch dem Kanzler präsentiert der deutsche Erdbeobachtungssatellit EnMAP ein Hyperspektralgerät. Das heißt, ich bin damit in der Lage, über verschiedene Wellenlänge Vegetationszustände und Feuchtezustände zu identifizieren, um daraus Vorhersagen zu machen für die Ernte, für den Umweltschutz und für die Nutzung unserer natürlichen Ressourcen.
0: Alles, was dorthin soll, muss tatsächlich hingebracht werden. Womit?
1: Seit 1979 arbeitet Europa an der eigenen Ariane. Hier die Ariane 6, die neueste Generation, die Ariane 6-4, die nächste Woche schon wieder starten wird. Und hier die Kleinträger, zum Beispiel von ESA Aerospace, High Impulse oder der Rocket Factory, mit Nutzlasten bis zu 500, 750 Kilogramm, die dann in eine Erdumlaufbahn gebracht werden. Oder eine Variante der italienischen Kollegen zusammen mit Frankreich, die Vega C, die ebenso wie die Ariane in Kourou gelauncht wird.
0: Also Aufwand habt ihr ja nicht gescheut. Was hängt denn hier?
1: An Aufwand haben wir nicht gescheut, um genau das zu demonstrieren, was wir demonstrieren wollen. Die Faszination der Raumfahrt. Und hier ist es die astronautische Raumfahrt mit dem Orion-Raumschiff und dem European Service Modul. Das heißt, ohne Europas Anteil kämen die Amerikaner, kämen wir nicht auf den Mond, denn es handelt sich hier um die Steuereinheit des ATV, des Automated Transfer Vehicle, wovon die Amerikaner 9 Stück gekauft haben, um 9 Artemis-Missionen zu fliegen.
0: Also wir sind ja am Donnerstag hoffentlich dann mit dabei, wenn es klappt und wir dann hochschalten können zur ISS.
1: Ist auch ein Beispiel wieder für das Thema Steuergeld zu sagen, was passiert denn da oben? Wir haben hier unsere Astronauten zum Astronauts Day, Matthias Maurer, Alexander Gerst, Amelie Schönwald und andere, die dann hier den Besuchern erzählen, was sie da oben gemacht haben, was haben sie untersucht, was haben sie geforscht, was sind die Ergebnisse. Und um zu zeigen, wie das wirklich passiert, gibt es dann eine Live-Schalte mit der Unterstützung der NASA, der amerikanischen Kollegen, zur Internationalen Raumstation.
0: Wir wissen nicht, was das für ein technischer Aufwand ist, den man hier betreibt, um so ein Gespräch dann auf die Erde zu bekommen. Können Sie uns da helfen?
3: Ja, das ist wirklich ein Aufwand. Die Raumstation fliegt ja 400 Kilometer über der Erde, ungefähr 16 Mal pro Tag um die Erde herum. Das heißt, man muss wirklich im Blickfeld einer Empfangsstation sein. Und es gibt natürlich Relais-Satelliten, die das ermöglichen, dann natürlich hier runterspielen. Sie haben vielleicht die Verzögerung gesehen, einige Sekunden, weil das natürlich den weiten Weg zurücklegen muss, um hierher zu kommen. Aber die Tonqualität war super gut. Wir waren alle sehr beeindruckt, dass das so real aussieht und klingt. Und ich muss sagen, die technischen Lösungen von heute sind nicht vergleichbar mit denen vor 10 oder 20 Jahren. Thomas Reiter, mit dem habe ich gerade gesprochen, hat gesagt, vor 20 Jahren hat man kaum was verstanden. Heute klingt das so klar und so nah.
4: Station, this is Houston. Are you ready for the event?
5: Hello, Sophie. Hello, Sophie. Es ist toll zu sehen, dass du in deinem Element bist. Für mich ist es ein besonderer Tag, zu sehen, dass du da bist. Matthias, Thomas und ich sind hier und würden gerne bei dir sein. Was war das für ein Gefühl, als du das erste Mal unsere Erde gesehen hast? Aber was ich noch mehr interessiert, wie war das Gespräch mit der fantastischen Artemis II Crew? Ich muss ehrlich sagen, ich hatte Gänsehaut, als ich das gesehen habe. Ich bin wirklich interessiert, wie die Erde von der ISS-Station zu sehen ist.
6: Vielen Dank, Alex, für diese Frage. Ja, eigentlich, im Gespräch mit der Artemis-Crew hatten wir auch alle Gänsehaut. Es fühlte sich komplett surreal an. Eine Crew im All, im Gespräch mit einer anderen Crew, mit einer anderen Reise im All. Der Blick auf die Erde ist unglaublich. Man sieht keine Grenzen, nur unseren Planeten. Das verändert wirklich die Perspektive darauf, wie wir miteinander umgehen sollten. Wir arbeiten hier in einem internationalen Team zusammen. Zusammenarbeit ist entscheidend, sowohl im All auch zwischen den Raumfahrtagenturen auf der Erde.
0: Herr Reiter, für uns war das spannend und erlebnisreich. Wie ist es für Sie gewesen?
7: Ja, für mich ist das mindestens genauso spannend, so wie ich das auch in der Frage schon gesagt habe. Das weckt natürlich tolle Erinnerungen und man wird so ein bisschen sentimental, wie weit sich das entwickelt hat. Man darf nicht vergessen, 2006, das sind 20 Jahre her und die Station war viel kleiner, kam uns aber damals im Vergleich zu mir Station schon viel größer, viel komfortabler, viel leistungsfähiger vor. Und das ist einfach ein tolles Gefühl, wenn man jetzt zu einer Kollegin spricht, die viel jünger ist, die das alles dort oben an Arbeiten vollbringt und eben diese Aufgabe auch als Botschafterin für die Raumfahrt übernimmt. Also tolles Erlebnis.
8: In der Tat, das war ein absolutes Highlight, die Live-Schalte zur ISS. Da muss man natürlich auch gucken, dass das zeitlich genau passt. Und ja, das hat natürlich auch gerade die Besucher sehr begeistert. Wir hatten ja am Freitag unseren Talent Day, wo sehr viel junge Talente aus dem Studium oder auch noch Schülerinnen und Schüler da waren. Und aber natürlich auch das Fachpublikum, da sind wir alle begeistert.

Am Samstag und Sonntag trafen sich zum wiederholten Mal Fans japanischer Popkultur zur Kontakum Amo Kultur aus Magdeburg. Ein Pflichttermin für Anime-, Manga-Fans und Cosplayer mit einem umfangreichen Programm aus Videospielen, Gamesroom, Wettbewerben und kreativen Workshops, wo man sich darüber austauschte, so authentisch wie möglich seinen Fantasiecharakter zu verkörpern. Dazu gab es auch eine Bühnenshow, wo besonders gestaltete Kostüme in speziellen Tanzdarbietungen präsentiert wurden. Die Veranstalter freuten sich auch darüber, dass es wieder gelang, Synchronsprecher zur Kontaku einzuladen, die in vielen Manga-Filmen den japanischen Charakteren eine deutsche Stimme leihen. Zum Schluss zeigten sie sich mit dem Verlauf der Kontaku sehr zufrieden, sodass man auch im kommenden Jahr mit einer weiteren Ausgabe rechnen könnte. Und damit ein herzliches Willkommen zum MDF1-Direktmagazin am Montag. Offensichtlich ist es gelungen, das Netz der Harzer Schmalspurbahn HSB in den Geltungsbereich des Gemeindeverkehrsfinanzierungsgesetzes aufzunehmen. Damit eröffnen sich neue finanzielle Möglichkeiten für Investitionen in die Infrastruktur des Nahverkehrsunternehmens. Somit kann wohl der weitere Betrieb dieser Schmalspurbahn

0: als gesichert angesehen werden. Ein erster Schritt dürfte dazu die Genehmigung der Fördermittelgeber zum vorzeitigen Maßnahmebeginn einer 19 Millionen Euro Investition sein, mit der Gleisabschnitte und Weichen erneuert werden können. Berücksichtigung finden dabei unter anderem Anlagen im Bahnhof Wernigerode und in drei an den Hohne, wo auch das Bahnhofsgebäude saniert werden soll. Von den 19 Millionen Euro übernehmen 11 Millionen Bund und Land, den Rest müssen die HSB selbst tragen. Mit dem vorzeitigen Maßnahmebeginn können zunächst die erforderlichen Materialbeschaffungen ausgelöst werden. Die Bauarbeiten selbst sollen dann im Frühjahr 2027 beginnen. Das auf dem Gelände des ehemaligen Reichsbahn-Ausbesserungswerk in Magdeburg-Salbke gebaut werden soll, darüber berichteten wir bereits mehrfach seit 2023. Das große Bauvorhaben wurde damals in Zusammenhang mit der Intel-Ansiedlung bekannt gegeben, sodass es für viele nahelag, dass nicht mehr gebaut wird, als Intel absagte. Doch offensichtlich entschieden sich die Bauträger dennoch, das Vorhaben umzusetzen. Denn die seitdem zwar wahrnehmbaren, aber eher halbherzigen Maßnahmen, das Areal zu beräumen und erste Abrissarbeiten vorzunehmen, sollen nun in eine neue Phase treten. Denn die Investorengruppe um Hüsien-Altasch hatte am Freitag zum symbolischen Baustart eingeladen. Ort des Geschehens war die ehemalige Großteilehalle des RAW, für die man sich vorstellen kann, sie später einmal in ein Fitnesszentrum zu verwandeln. Als erstes, die Namensfindung ist abgeschlossen und das Projekt soll nun endgültig Ravsburg heißen. In gewisser Weise soll hier eine Stadt in der Stadt entstehen. Man stellt sich vor, neben einer 2000 Einheiten Wohnbebauung auch eine Einkaufsmall, ein Ärztehaus, eigene Verwaltungsbauten und Gewerbeflächen zu realisieren. Insgesamt 800 Millionen Euro sollen verbaut werden. Geld, was man wohl hauptsächlich über den Verkauf von Eigentumswohnungen einzusammeln gedenkt. Eigentumswohnungen, die von den Eigentümern selbst bewohnt oder durch diese vermietet werden sollen. Es war von hochpreisigen Mieten die Rede, also eindeutig für deutlich besser Situierte. Wie es bis jetzt aussieht, wird die Einfriedung der gut 250.000 Quadratmeter Fläche, um die es geht, bestehen bleiben, sodass die Ravsburg ihrem Namen als komplett zu sicherndes Areal Ehre machen dürfte. Vielleicht ein wichtiges Verkaufsargument für die dortigen Immobilien für Kunden, die ein besonderes Sicherheitsbedürfnis haben. Das alles war jedoch nicht Thema der Grußworte der geladenen Gäste, zu denen neben der Oberbürgermeisterin auch der Ministerpräsident von Sachsen-Anhalt gehörte und der türkische Botschafter. Denn viele der beteiligten Unternehmen, Banken und Investmentfonds haben einen türkischen Hintergrund und Erfahrungen mit solchen Bauvorhaben in aller Welt. Nach dem offiziellen Teil in der ehemaligen Großteilehalle wurden die Gäste in die erste bereits entstandene Baugrube gebeten, wo man neben ein bisschen symbolischem Sandschippen für die Medien mit der Betonpumpe dann wesentlich handfestere Tatsachen für den Grundstein schuf. Nun sollen also Fakten in Beton geschaffen werden. Wie lange es dauern würde, wurde allerdings nicht mitgeteilt. Es hängt wahrscheinlich sehr davon ab, wie es gelingt, die zu bauenden Immobilien zu verkaufen. Auf alle Fälle dürften erste Mieter oder Eigentümer ziemlich lange auf einer Großbaustelle leben. Die Sperrung der großen Diesdorfer Straße zwischen Adelheidring und Gerd-Hauptmann-Straße konnte aufgehoben werden. Damit ist die Straße in Richtung Osten wieder voll befahrbar. Allerdings wurde ab Montag die Lessingstraße in Stadtfeld-Ost voll gesperrt. Betroffen ist dabei der Bereich zwischen der Wilhelm-Kobel-Straße und der Winkelmannstraße. Der Grund sind hier Leitungsarbeiten der SWM, die erst Mitte November abgeschlossen sein sollen. Entsprechende Umleitungen erfolgen entweder über die Liebknechtstraße oder über den Schellheimer Platz. Die SWM sind auch zuständig für die Sperrung der Ausfahrt vom Uniplatz in Richtung Westen auf der Rathe-Wathenow-Straße, die leider noch bis zum 11. September bestehen bleiben soll. Hier sind die Arbeiten zur Beseitigung der Folgen der Havarie an einer Trinkwasserleitung umfangreicher als ursprünglich gedacht.
1: Vor einer Woche wurden erneut die bunten Flaggen vor dem Rathaus der Landeshauptstadt gehisst. Der offizielle Startschuss für die Magdeburger CSD-Wochen, deren Höhepunkt am Samstag wieder mit dem alljährlichen Straßenfest und Umzug zelebriert wurden. Das Motto in diesem Jahr: Wählt Liebe. Ein deutlicher Appell an die Sachsen-Anhalterinnen und Sachsen-Anhalter im Vorfeld der Landtagswahl am 6. September. Denn zwischen Regenbogenfarben, Glanz und Glitzer darf nicht vergessen werden, dass der Christopher Street Day nicht nur ein Tag des ausgiebigen Feierns ist, sondern vorrangig ein Protest für die Rechte und die Sicherheit queerer Menschen. Eröffnet wurde der Aktionstag daher auch in diesem Jahr mit einer politischen Kundgebung, in deren Rahmen Vertreter der Parteien im Landtag ihre Solidarität mit der queeren Community deklarierten und sich diversen Fragen zu ihrem Wahlprogramm stellten. Anders als in den Vorjahren fand diese Eröffnungszeremonie nicht wie üblich vor dem Rathaus statt, sondern erstmalig auf dem Domplatz. Einerseits aus Platzgründen, da der CSD von Jahr zu Jahr höhere Besucherzahlen vermeldete, zudem konnte das umliegende Areal hier deutlich besser abgesichert werden. Neben verstärktem Polizeieinsatz mit mehreren hundert Beamten, die alle Zufahrten zum Domplatz mit Dienstfahrzeugen blockierten, geschah das durch diese Poller, mit denen zuletzt das Interimsgericht für den Prozess um den Weihnachtsmarktanschlag gesichert wurde. Künftig sollen diese Pfosten zur Absicherung von Großveranstaltungen für ganz Sachsen-Anhalt zur Verfügung stehen. Am Samstag garantierten sie den knapp 3000 Teilnehmern des diesjährigen CSD ein sicheres Miteinander und auch entlang der Route durch die Stadt schafften die Einsatzkräfte Blockaden, sodass bis auf ein paar vereinzelte Pöbeleien keine Zwischenfälle zu vermelden waren und der restliche Demozug samt Kundgebungen störungsfrei ablaufen konnte.
2: Vor 30 Jahren begann hier in Magdeburg die Geschichte des CSDs in Sachsen-Anhalt. 30 Jahre Sichtbarkeit, 30 Jahre Kampf. 30 Jahre Menschen, die den Mut hatten, auf die Straße zu gehen und zu sagen, wir sind hier, wir gehören hierher und wir werden nicht verschwinden.
1: 30 Jahre später und es scheint, als habe sich in all der Zeit nichts geändert. Queere Menschen müssen sich weiterhin um ihre Rechte, ihre Zukunft und ihre allgemeine Sicherheit sorgen, wie es der Anschlag auf den Berliner CSD deutlich machte. Zu den diesjährigen Forderungen an die Politik gehören daher vor allem verstärkte Maßnahmen zum Schutz queerer Menschen vor Hass, Hetze und Gewalt, sowie im Netz als auch im Alltag. Denn nur so kann dauerhaft garantiert werden, dass der CSD auch in Zukunft so friedlich und sicher vonstatten gehen kann wie in diesem Jahr.
0: Der Radweg bei Schönebeck von Elbenau nach Grünewalde kann gebaut werden. Hintergrund dafür ist der Fördermittelbescheid über 1,15 Millionen Euro, der nun dem Salzlandkreis übergeben wurde. Der entsprechende Bescheid wurde von Landrat Bauer an den Schönebecker Oberbürgermeister übergeben, womit der kombinierte Rad- und Gehweg nun gebaut werden kann. Der neue Weg entsteht begleitend zur Kreisstraße 1296, und zwar von der Buswendeschleife am Ortseingang von Elbenau bis zum Kreisverkehr in Grünewalde. Das Geld wird in 4 Raten von 2026 bis 2029 ausgereicht. Damit auch klar sein dürfte, dass vor 2029 nicht mit einer endgültigen Fertigstellung zu rechnen ist. Mit den ersten 37.000 Euro, die noch in diesem Jahr fällig sind, sollen vor allem Planungsleistungen bezahlt werden. Gleiches gilt auch für 2027. Erst 2028 wird dann richtig gebaut, weil dann etwa 1 Million Euro auf einmal ausgezahlt werden soll. Für Nacharbeiten stehen dann 2029 noch einmal 68.000 Euro zur Verfügung. 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
0: Willkommen zurück. Im ewigen Kampf der SCM-Handballer gegen die Füchse Berlin behielten am Samstag die Magdeburger die Oberhand. Im sogenannten Rexel Supercup besiegte man den Dauerrivalen aus Berlin, diesmal mit 38:31. Der Sieg zeichnete sich bereits früh ab, denn bereits zur Halbzeitpause lag der SC mit 20:15 mit 5 Zählern vorn. In gewisser Weise war damit die Saisonvorbereitung für die Magdeburger Handballer abgeschlossen, die sich nun auf das erste Spiel am kommenden Sonntag gegen den VfL Gummersbach vorbereiten.
9: Die Freiwillige Feuerwehr Ebendorf wird in diesen Tagen 100 Jahre alt. 1926 erkannte man die Notwendigkeit und gründete eine entsprechende Wehr. Das sind Bilder vom Familienfest auf der Festwiese, denn der große Umzug gemeinsam mit befreundeten Feuerwehren und Partnern war schon am Samstagvormittag.
10: Martin, 100 Jahre Feuerwehr in Ebendorf. Worauf bist du eigentlich im Moment am meisten stolz?
11: Am meisten stolz bin ich auf die Kameraden, die über 100 Jahre oder genau 100 Jahre, muss man ja sagen, das Bild der Feuerwehr Ebendorf geprägt haben. Das aktuell prägen, aber eben auch früher geprägt haben. Außerdem auf unsere Kinder- und Jugendarbeit, die wir aktuell machen, die zeigt, dass die Feuerwehr Ebendorf wahrscheinlich so schnell nicht ausstirbt.
10: Naja, das bedeutet ja, dass im Prinzip die Arbeit an den Nächsten, das ist ja im Prinzip die Feuerwehrarbeit, von Generation zu Generation weitergegeben wird.
11: Ja, genau so hat das immer funktioniert und genauso wird es hoffentlich auch weiter funktionieren. Seit mindestens 100 Jahren gerade in Ebendorf und vielleicht auch noch die nächsten 100 Jahre oder hoffentlich in Ebendorf.
9: Wie fit die Kameraden sind, konnte ein simulierter Einsatz gemeinsam mit den Aktiven der Freiwilligen Feuerwehr Meizendorf beweisen. Die Ausgangslage ist ein Verkehrsunfall, im Auto eine verletzte Person, die über Rückenschmerzen klagt. Während einer dem Verletzten Zuspruch gibt und ihn mit Schutzhelm und Folie vor Splittern beschützt, wird die Befreiung aus dem Auto vorbereitet. Um besser an den Verletzten heranzukommen, wird mit einem Spreizer die verbeulte Tür aus den Angeln gerissen. Wer möglicherweise eine Verletzung an der Wirbelsäule hat, könnte am Ende querschnittsgelähmt sein, also muss er möglichst ohne eigene Bewegung geborgen werden. Das bedeutet, das Dach des Autos wird abgeschnitten. Erst wird die Frontscheibe aufgesägt, sie besteht aus folienverklebtem Sicherheitsglas, und dann kommt die hydraulische Schere zum Einsatz. Die Kräfte, die hier wirken, sind enorm und so kann weder die A, die B und auch die C-Säule nicht widerstehen und das Dach kann vorsichtig abgehoben werden. Jetzt noch die Bergung des Verletzten. Ein Tragebrett wird ihm vorsichtig unter den Rücken geschoben und dann mit vereinten Kräften der Körper gerade auf das Brett gehoben. Und wenn viele Hände fest zugreifen, ist die Last schnell und sicher bewegt. Also wenn Sie einmal in so einen Unfall verwickelt werden, wäre es gut, es passiert im Einsatzbereich der Freiwilligen Feuerwehr Ebendorf.
0: Im ersten Spiel im DFB-Pokal gelang dem 1. FCM ein 4:0-Sieg über den Balinger SC. Natürlich gingen die Magdeburger als Favoriten in die Partie gegen den Regionalligisten, der sich jedoch gut zu wehren wusste und beinahe sogar noch einen Anschlusstreffer landen konnte, was ein weiteres Mal zeigte, dass die Magdeburger immer noch einiges zu tun haben, um die Schwäche in der Defensive zu überwinden. Am kommenden Sonntag geht es dann wieder in der zweiten Bundesliga weiter. Dann kommt Holstein Kiel nach Magdeburg.
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13: Die MDF1-Wettervorhersage für den 24. und 25. August. In der Nacht zum Dienstag ist der Himmel wolkenlos. Es ist weiterhin trocken. Die Nachttemperaturen gehen bis auf 10 Grad zurück. Der Wind weht sehr leicht aus nordöstlicher Richtung. Am Dienstag scheint die Sonne am Morgen ungehindert. Später kommen von Südwesten Wolken auf. Es ist aber weiterhin niederschlagsfrei. Die Temperaturen steigen auf 24 bis 26 Grad am Nachmittag. Der Wind weht mäßig und in Böen aus dem Osten. Der UV-Index liegt beim mäßigen Wert 5. Die weiteren Aussichten bis zum Freitag. Es wird noch einmal heiß. Ein Hochdruckgebiet bringt warme Luft heran und die Temperaturen werden fast 30 Grad erreichen. Es sind aber auch Wolken mit dabei und örtlich fallen Regengüsse und eventuell gibt es Gewitter.
0: Im Eine-Welt-Haus besteht am Dienstag zwischen 16 und 19 Uhr die Gelegenheit, eigene gebrauchte Kleidung gegen andere gebrauchte Kleidung zu tauschen. Bade- und Kinderbekleidung, Hüte oder Schuhe, man kann mitbringen, was man will und was bei jemand anderem weiter benutzt werden könnte, was natürlich keine Einbahnstraße ist. Und auch ohne, dass man selbst etwas mitbringt, kann man neue Lieblingsstücke mitnehmen. Es kostet keinen Eintritt und man muss sich auch nicht anmelden. Für eine neue Ausgabe des Direktmagazins muss man sich auch nicht anmelden. Einfach rechtzeitig das Empfangsgerät einschalten. Ab 18 Uhr gibt es am Dienstag eine neue Ausgabe. Ich hoffe, Sie sind dann wieder mit dabei. Hier geht es im Anschluss weiter mit unserer Ausgabe für Halle. Auf Wiedersehen und bleiben Sie gesund.

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0: Och, jetzt sind wir doch schon in der Halle, schon eigentlich auf dem Mond, ne?
1: Schon eigentlich auf dem Mond, aber wir sind gerade dabei, einiges vorzubereiten für den Mond. Zum Beispiel der Entwurf eines Argonauten, eines Landegerätes. Dieses steht 1:1 in Köln in der Luna-Halle, aber auch hier im Human Exploration Control Center, was in Oberpfaffenhofen entstehen wird. Das heißt, Europas Weg, Deutschlands Weg zum Mond ist bereitet.
0: Wir treffen sonst immer alte, gestandene Astronauten, alles Männer, die da oben schon waren. Eine junge Frau ist uns natürlich tausendmal lieber. Eine junge Frau, der die Zukunft ja wahrscheinlich zu Füßen liegt. Jedenfalls die Zukunft im All. Und wenn Sie in Richtung All gucken, alle wollen noch mal auf den Mond. Alle haben den Plan, die wollen ja nicht nur hoch mal gucken, die wollen oben bleiben. Wie stellen Sie sich das vor? Wie wird das?
2: Naja, also wir haben in unserer Raumfahrtgeschichte der Menschheit in den letzten Jahrzehnten sehr viel coole Meilensteine hinter uns gebracht. Und das Beste, was ich mir vorstellen kann, war jetzt in den letzten 27 Jahren die internationale Raumstation. Wir haben seit dem Jahr 2000 sind dort konstant Menschen am Arbeiten, Astronautinnen und Astronauten, die wissenschaftliche Experimente aus allen möglichen Disziplinen machen und somit den Menschen auf der Erde Ergebnisse zurückbringen, die das Leben leichter und besser machen sollen. Jetzt zum Mond zu gehen, das bringt nochmal einen Schritt weiter. Auf der einen Seite ist es was ganz, ganz Cooles, Inspiratives. Wir sind am Forschen, am Abenteuern und verschieben nochmal die Grenzen von dem, was es bedeutet, eigentlich Mensch zu sein. Aber auf der anderen Seite können wir den Mond auch als Plattform nehmen für weitere wissenschaftliche Erkenntnisse und Innovationen für die Erde. Also die Kollegen Matthias Maurer und Alexander Gerst trainieren jetzt schon aktiv dafür, weil sie natürlich hoffentlich bald auch eine Mondmission bekommen, irgendwann in dem Artemis-Programm. In meinem Fall, ich trainiere noch nicht für den Mond, weil ich aktuell hoffe, eine Mission noch auf die internationale Raumstation zu bekommen oder eine der Nachfolgestationen, weil ich dort dann wissenschaftliche Beiträge machen kann, forschen kann und wenn ich dann die Erfahrung gesammelt habe, vielleicht geht es dann eines Tages auch zum Mond oder sogar weiter.
0: Also hier in der Halle kommt die Begeisterung rüber. Also da kann man Begeisterung wecken und der Funke wird überspringen. Ist er beim Kanzler übergesprungen?
1: Beim Kanzler ist er übergesprungen.
0: Was haben Sie ihm denn alles gezeigt?
1: Auch dem Kanzler präsentiert der deutsche Erdbeobachtungssatellit EnMAP ein Hyperspektralgerät. Das heißt, ich bin damit in der Lage, über verschiedene Wellenlänge Vegetationszustände und Feuchtezustände zu identifizieren, um daraus Vorhersagen zu machen für die Ernte, für den Umweltschutz und für die Nutzung unserer natürlichen Ressourcen.
0: Alles, was dorthin soll, muss tatsächlich hingebracht werden. Womit?
1: Seit 1979 arbeitet Europa an der eigenen Ariane. Hier die Ariane 6, die neueste Generation, die Ariane 6.4, die nächste Woche schon wieder starten wird. Und hier die Kleinträger, zum Beispiel von ESA Aerospace, High Impulse oder der Rocket Factory, mit Nutzlasten bis zu 750 Kilogramm, die dann in eine Erdumlaufbahn gebracht werden. Oder eine Variante der italienischen Kollegen zusammen mit Frankreich, die Vega C, die ebenso wie die Ariane in Kourou gelauncht wird.
0: Also Aufwand habt ihr ja nicht gescheut. Was hängt denn hier?
1: An Aufwand haben wir nicht gescheut, um genau das zu demonstrieren, was wir demonstrieren wollen, die Faszination der Raumfahrt. Und hier ist es die astronautische Raumfahrt mit dem Orion-Raumschiff und dem European Service Modul. Das heißt, ohne Europas Anteil kämen die Amerikaner, kämen wir nicht auf den Mond, denn es handelt sich hier um die Steuereinheit des ATV, des Automated Transfer Vehicle, wovon die Amerikaner 9 Stück gekauft haben, um 9 Artemis-Missionen zu fliegen.
0: Also wir sind ja am Donnerstag hoffentlich dann mit dabei, wenn es klappt und wir dann hochschalten können zur ISS.
1: Ist auch ein Beispiel wieder für das Thema Steuergeld zu sagen, was passiert denn da oben? Wir haben hier unsere Astronauten zum Astronauts Day, Matthias Maurer, Alexander Gerst, Amelie Schönwald und andere, die dann hier den Besuchern erzählen, was sie da oben gemacht haben, was haben sie untersucht, was haben sie geforscht, was sind die Ergebnisse. Und um zu zeigen, wie das wirklich passiert, gibt es dann eine Live-Schalte mit der Unterstützung der NASA, der amerikanischen Kollegen, zur Internationalen Raumstation.
0: Wir wissen nicht, was das für ein technischer Aufwand ist, den man hier betreibt, um so ein Gespräch dann auf die Erde zu bekommen. Können Sie uns da helfen?
3: Ja, das ist wirklich ein Aufwand. Die Raumstation fliegt ja 400 Kilometer über der Erde, ungefähr 16 Mal pro Tag um die Erde herum. Das heißt, man muss wirklich im Blickfeld einer Empfangsstation sein. Und es gibt natürlich Relais-Satelliten, die das ermöglichen, dann natürlich hier runterspielen. Sie haben vielleicht die Verzögerung.

0: Für mich ist es ein besonderer Tag, zu sehen, dass du da bist. Matthias, Thomas und ich sind hier und würden gerne bei dir sein. Was war das für ein Gefühl, als du das erste Mal unsere Erde gesehen hast? Aber was ich noch mehr interessiert, wie war das Gespräch mit der fantastischen Artemis II Crew? Ich muss ehrlich sagen, ich hatte Gänsehaut, als ich das gesehen habe. Ich bin wirklich interessiert, wie die Erde von der ISS-Station zu sehen ist.
1: Vielen Dank, Alex, für diese Frage. Ja, eigentlich, im Gespräch mit der Artemis Crew hatten wir auch alle Gänsehaut. Es fühlte sich komplett surreal an. Eine Crew im All, im Gespräch mit einer anderen Crew, mit einer anderen Reise im All. Der Blick auf die Erde ist unglaublich. Man sieht keine Grenzen, nur unseren Planeten. Das verändert wirklich die Perspektive darauf, wie wir miteinander umgehen sollten. Wir arbeiten hier in einem internationalen Team zusammen. Zusammenarbeit ist entscheidend, sowohl im All auch zwischen den Raumfahrtagenturen auf der Erde.
2: Herr Reiter, für uns war das spannend und erlebnisreich. Wie ist es für Sie gewesen?
3: Ja, für mich ist das mindestens genauso spannend, so wie ich das auch in der Frage schon gesagt habe. Das weckt natürlich tolle Erinnerungen und man wird so ein bisschen sentimental, wie weit sich das entwickelt hat. Man darf nicht vergessen, 2006, das sind 20 Jahre her und die Station war viel kleiner, kam uns aber damals im Vergleich zu mir Station schon viel größer, viel komfortabler, viel leistungsfähiger vor. Und das ist einfach ein tolles Gefühl, wenn man jetzt zu einer Kollegin spricht, die viel jünger ist, die das alles dort oben an Arbeiten vollbringt und eben diese Aufgabe auch als Botschafterin für die Raumfahrt übernimmt. Also tolles Erlebnis.
4: In der Tat, das war ein absolutes Highlight, die Live-Schalte zur ISS. Da muss man natürlich auch gucken, dass das zeitlich genau passt. Und ja, das hat natürlich auch gerade die Besucher sehr begeistert. Wir hatten ja am Freitag unseren Talent Day, wo sehr viel junge Talente aus dem Studium oder auch noch Schülerinnen und Schüler da waren. Und aber natürlich auch das Fachpublikum, da sind wir alle begeistert.

Am Samstag und Sonntag trafen sich zum wiederholten Mal Fans japanischer Popkultur zur Kontakum-Amo-Kultur aus Magdeburg. Ein Pflichttermin für Anime-, Manga-Fans und Cosplayer mit einem umfangreichen Programm aus Videospielen, Gamesroom, Wettbewerben und kreativen Workshops, wo man sich darüber austauschte, so authentisch wie möglich seinen Fantasiecharakter zu verkörpern. Dazu gab es auch eine Bühnenshow, wo besonders gestaltete Kostüme in speziellen Tanzdarbietungen präsentiert wurden. Die Veranstalter freuten sich auch darüber, dass es wieder gelang, Synchronsprecher zur Kontaku einzuladen, die in vielen Manga-Filmen den japanischen Charakteren eine deutsche Stimme leihen. Zum Schluss zeigten sie sich mit dem Verlauf der Kontaku sehr zufrieden, sodass man auch im kommenden Jahr mit einer weiteren Ausgabe rechnen könnte. Und damit ein herzliches Willkommen zum MDF1-Direktmagazin am Montag. Offensichtlich ist es gelungen, das Netz der Harzer Schmalspurbahn HSB in den Geltungsbereich des Gemeindeverkehrsfinanzierungsgesetzes aufzunehmen. Damit eröffnen sich neue finanzielle Möglichkeiten für Investitionen in die Infrastruktur des Nahverkehrsunternehmens. Somit kann wohl der weitere Betrieb dieser Schmalspurbahn als gesichert angesehen werden. Ein erster Schritt dürfte dazu die Genehmigung der Fördermittelgeber zum vorzeitigen Maßnahmebeginn einer 19 Millionen Euro Investition sein, mit der Gleisabschnitte und Weichen erneuert werden können. Berücksichtigung finden dabei unter anderem Anlagen im Bahnhof Wernigerode und in drei an den Hohne.

0: wo auch das Bahnhofsgebäude saniert werden soll. Von den 19 Millionen Euro übernehmen 11 Millionen Bund und Land, den Rest müssen die HSB selbst tragen. Mit dem vorzeitigen Maßnahmebeginn können zunächst die erforderlichen Materialbeschaffungen ausgelöst werden. Die Bauarbeiten selbst sollen dann im Frühjahr 2027 beginnen. Das auf dem Gelände des ehemaligen Reichsbahn-Ausbesserungswerk in Magdeburg-Salbke gebaut werden soll, darüber berichteten wir bereits mehrfach seit 2023. Das große Bauvorhaben wurde damals in Zusammenhang mit der Intel-Ansiedlung bekannt gegeben, sodass es für viele nahelag, dass nicht mehr gebaut wird, als Intel absagte. Doch offensichtlich entschieden sich die Bauträger dennoch, das Vorhaben umzusetzen. Denn die seitdem zwar wahrnehmbaren, aber eher halbherzigen Maßnahmen, das Areal zu beräumen und erste Abrissarbeiten vorzunehmen, sollen nun in eine neue Phase treten. Denn die Investorengruppe um Hüsien-Altasch hatte am Freitag zum symbolischen Baustart eingeladen. Ort des Geschehens war die ehemalige Großteilehalle des RAW, für die man sich vorstellen kann, sie später einmal in ein Fitnesszentrum zu verwandeln. Als erstes, die Namensfindung ist abgeschlossen und das Projekt soll nun endgültig Ravsburg heißen. In gewisser Weise soll hier eine Stadt in der Stadt entstehen. Man stellt sich vor, neben einer 2000 Einheiten Wohnbebauung auch eine Einkaufsmall, ein Ärztehaus, eigene Verwaltungsbauten und Gewerbeflächen zu realisieren. Insgesamt 800 Millionen Euro sollen verbaut werden. Geld, was man wohl hauptsächlich über den Verkauf von Eigentumswohnungen einzusammeln gedenkt. Eigentumswohnungen, die von den Eigentümern selbst bewohnt oder durch diese vermietet werden sollen. Es war von hochpreisigen Mieten die Rede, also eindeutig für deutlich besser Situierte. Wie es bis jetzt aussieht, wird die Einfriedung der gut 250.000 Quadratmeter Fläche, um die es geht, bestehen bleiben, sodass die Ravsburg ihrem Namen als komplett zu sicherndes Areal Ehre machen dürfte. Vielleicht ein wichtiges Verkaufsargument für die dortigen Immobilien für Kunden, die ein besonderes Sicherheitsbedürfnis haben. Das alles war jedoch nicht Thema der Grußworte der geladenen Gäste, zu denen neben der Oberbürgermeisterin auch der Ministerpräsident von Sachsen-Anhalt gehörte und der türkische Botschafter. Denn viele der beteiligten Unternehmen, Banken und Investmentfonds haben einen türkischen Hintergrund und Erfahrungen mit solchen Bauvorhaben in aller Welt. Nach dem offiziellen Teil in der ehemaligen Großteilehalle wurden die Gäste in die erste bereits entstandene Baugrube gebeten, wo man neben ein bisschen symbolischem Sandschippen für die Medien mit der Betonpumpe dann wesentlich handfestere Tatsachen für den Grundstein schuf. Nun sollen also Fakten in Beton geschaffen werden. Wie lange es dauern würde, wurde allerdings nicht mitgeteilt. Es hängt wahrscheinlich sehr davon ab, wie es gelingt, die zu bauenden Immobilien zu verkaufen. Auf alle Fälle dürften erste Mieter oder Eigentümer ziemlich lange auf einer Großbaustelle leben. Pünktlich zum Beginn des neuen Schuljahres konnte die sanierte Ottfried-Preußler-Grundschule wieder in Betrieb genommen werden. Der offizielle Akt dazu in Form eines Schulfestes wurde jedoch erst am vergangenen Freitag im Beisein des Oberbürgermeisters abgehalten. Damit endete eine 2 Jahre andauernde Sanierung, für die man den Schulbetrieb in die Südstadt auslagern musste. Knapp 14 Millionen Euro aus dem städtischen Finanzhaushalt wurden für das Vorhaben ausgegeben. Damit konnte man das Gebäude energetisch sanieren, machte aus dem Erdgeschoss eine Mensa und Aula und das Gebäude wurde behindertengerecht ausgerüstet. Neue Haustechnik, Sonnenschutzanlagen und eine Neugestaltung der Außenanlage rundeten die Maßnahmen ab. Damit sind die Arbeiten hier aber noch nicht ganz abgeschlossen, denn der Stadtrat beschloss erst kürzlich, die alte Sporthalle abzureißen und durch einen Neubau zu ersetzen. Dazu wurden 7 Millionen Euro vorgesehen, damit Anfang 2027 mit dieser Maßnahme begonnen werden kann.
1: Vor einer Woche wurden erneut die bunten Flaggen vor dem Rathaus der Landeshauptstadt gehisst, der offizielle Startschuss für die Magdeburger CSD-Wochen, deren Höhepunkt am Samstag wieder mit dem alljährlichen Straßenfest und Umzug zelebriert wurden. Das Motto in diesem Jahr: Wählt Liebe. Ein deutlicher Appell an die Sachsen-Anhalterinnen und Sachsen-Anhalter im Vorfeld der Landtagswahl am 6. September.

0: Zwischen Regenbogenfarben, Glanz und Glitzer darf nicht vergessen werden, dass der Christopher Street Day nicht nur ein Tag des ausgiebigen Feierns ist, sondern vorrangig ein Protest für die Rechte und die Sicherheit queerer Menschen. Eröffnet wurde der Aktionstag daher auch in diesem Jahr mit einer politischen Kundgebung, in deren Rahmen Vertreter der Parteien im Landtag ihre Solidarität mit der queeren Community deklarierten und sich diversen Fragen zu ihrem Wahlprogramm stellten. Anders als in den Vorjahren fand diese Eröffnungszeremonie nicht wie üblich vor dem Rathaus statt, sondern erstmalig auf dem Domplatz. Einerseits aus Platzgründen, da der CSD von Jahr zu Jahr höhere Besucherzahlen vermeldete, zudem konnte das umliegende Areal hier deutlich besser abgesichert werden. Neben verstärktem Polizeieinsatz mit mehreren hundert Beamten, die alle Zufahrten zum Domplatz mit Dienstfahrzeugen blockierten, geschah das durch diese Poller, mit denen zuletzt das Interimsgericht für den Prozess um den Weihnachtsmarktanschlag gesichert wurde. Künftig sollen diese Pfosten zur Absicherung von Großveranstaltungen für ganz Sachsen-Anhalt zur Verfügung stehen. Am Samstag garantierten sie den knapp 3000 Teilnehmern des diesjährigen CSD ein sicheres Miteinander und auch entlang der Route durch die Stadt schafften die Einsatzkräfte Blockaden, sodass bis auf ein paar vereinzelte Pöbeleien keine Zwischenfälle zu vermelden waren und der restliche Demozug samt Kundgebungen störungsfrei ablaufen konnte.
1: Vor 30 Jahren begann hier in Magdeburg die Geschichte des CSDs in Sachsen-Anhalt. 30 Jahre Sichtbarkeit, 30 Jahre Kampf. 30 Jahre Menschen, die den Mut hatten, auf die Straße zu gehen und zu sagen, wir sind hier, wir gehören hierher und wir werden nicht verschwinden.
0: 30 Jahre später und es scheint, als habe sich in all der Zeit nichts geändert. Queere Menschen müssen sich weiterhin um ihre Rechte, ihre Zukunft und ihre allgemeine Sicherheit sorgen, wie es der Anschlag auf den Berliner CSD deutlich machte. Zu den diesjährigen Forderungen an die Politik gehören daher vor allem verstärkte Maßnahmen zum Schutz queerer Menschen vor Hass, Hetze und Gewalt, sowie im Netz als auch im Alltag. Denn nur so kann dauerhaft garantiert werden, dass der CSD auch in Zukunft so friedlich und sicher vonstatten gehen kann wie in diesem Jahr.
2: Die Sanierung der Ottfried-Preußler Grundschule war Teil des vor 10 Jahren gestarteten Investitionsprogramms Bildung 2022, das unterdessen bis zum Jahr 2028 verlängert wurde. Bisher wurden etwa 350 Millionen Euro dafür ausgegeben und weitere 200 Millionen sollen bis zum Ende des Programms noch dazukommen. Geld, das auch aus dem Sondervermögen Infrastruktur und Klimaneutralität kommen wird, aus dem Bildungsminister Riedel 2 Fördermittelbescheide überbrachte. Sie haben zusammen einen Wert von etwa 7 Millionen Euro. 4 Millionen stehen für die Sanierungsarbeiten der berufsbildenden Schule Friedrich List zur Verfügung. Hier wird es um die Sanierung der Schulgebäude gehen und die Erneuerung der haustechnischen Anlagen. Der Rest der Fördermittel fließt in die Komplexsanierung der Grundschule Südstadt, an der zukünftig auch die Sprachheilschule angesiedelt werden soll. Die Reklame.
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4: Willkommen zurück. Nun ist es also auch in Halle soweit. Der Stadtradienwettbewerb für die Saalestadt startet nach der Landtagswahl am 7. September. Ab diesem Tag bis zum 27. September werden die geradelten Kilometer der sich vorher angemeldeten Teams zusammengerechnet. Damit möglichst viel zusammenkommt, kann man sich immer noch unter www.stadtradeln.de anmelden. Hier allerdings noch einmal die Einschränkung, nur Gruppen dürfen teilnehmen. Interessierte Einzelpersonen sollten sich vielleicht dem offenen Team Halle anschließen oder sich doch noch mit ein paar Gleichgesinnten zusammentun. Nach der Anmeldung erfolgt die Installation der App auf dem Handy und dann geht es um Kilometer und Platzierungen im Wettbewerb. In Halle gibt es übrigens noch einen speziellen Radverkehrsbeauftragten, den man unter ralf.buchner@halle.de nicht nur zu den organisatorischen Fragen rund um den Stadtradeln-Wettbewerb befragen könnte.
5: Die Freiwillige Feuerwehr Ebendorf wird in diesen Tagen 100 Jahre alt. 1926 erkannte man die Notwendigkeit und gründete eine entsprechende Wehr. Das sind Bilder vom Familienfest auf der Festwiese, denn der große Umzug gemeinsam mit befreundeten Feuerwehren und Partnern war schon am Samstagvormittag.
6: Martin, 100 Jahre Feuerwehr in Ebendorf. Worauf bist du eigentlich im Moment am meisten stolz?
7: Am meisten stolz bin ich auf die Kameraden, die über 100 Jahre oder genau 100 Jahre, muss man ja sagen, das Bild der Feuerwehr Ebendorf geprägt haben. Das aktuell prägen, aber eben auch früher geprägt haben. Außerdem auf unsere Kinder- und Jugendarbeit, die wir aktuell machen, die zeigt, dass die Feuerwehr Ebendorf wahrscheinlich so schnell nicht ausstirbt.
6: Naja, bedeutet ja, dass im Prinzip die Arbeit an den Nächsten, das ist ja im Prinzip die Feuerwehrarbeit, von Generation zu Generation weitergegeben wird.
7: Ja, genau so hat das immer funktioniert und genauso wird es hoffentlich auch weiter funktionieren. Seit mindestens 100 Jahren gerade in Ebendorf und vielleicht auch noch die nächsten 100 Jahre oder hoffentlich in Ebendorf.
5: Wie fit die Kameraden sind, konnte ein simulierter Einsatz gemeinsam mit den Aktiven der Freiwilligen Feuerwehr Meizendorf beweisen. Die Ausgangslage ist ein Verkehrsunfall im Auto, eine verletzte Person, die über Rückenschmerzen klagt. Während einer dem Verletzten Zuspruch gibt und ihn mit Schutzhelm und Folie vor Splittern beschützt, wird die Befreiung aus dem Auto vorbereitet. Um besser an den Verletzten heranzukommen, wird mit einem Spreizer die verbeulte Tür aus den Angeln gerissen. Wer möglicherweise eine Verletzung an der Wirbelsäule hat, könnte am Ende querschnittsgelähmt sein, also muss er möglichst ohne eigene Bewegung geborgen werden. Das bedeutet, das Dach des Autos wird abgeschnitten. Erst wird die Frontscheibe aufgesägt, sie besteht aus folienverklebtem Sicherheitsglas. Und dann kommt die hydraulische Schere zum Einsatz. Die Kräfte, die hier wirken, sind enorm. Und so kann weder die A, die B und auch die C-Säule nicht widerstehen. Und das Dach kann vorsichtig abgehoben werden.
8: Ja, aber

0: Jetzt noch die Bergung des Verletzten. Ein Tragebrett wird ihm vorsichtig unter den Rücken geschoben und dann mit vereinten Kräften der Körper gerade auf das Brett gehoben. Und wenn viele Hände fest zugreifen, ist die Last schnell und sicher bewegt. Also wenn Sie einmal in so einen Unfall verwickelt werden, wäre es gut, es passiert im Einsatzbereich der Freiwilligen Feuerwehr Ebendorf.
1: Die MDF1 Wettervorhersage für den 24. und 25. August. In der Nacht zum Dienstag ist der Himmel wolkenlos. Es ist weiterhin trocken. Die Nachttemperaturen gehen bis auf 10 Grad zurück. Der Wind weht sehr leicht aus nordöstlicher Richtung. Am Dienstag scheint die Sonne am Morgen ungehindert. Später kommen von Südwesten Wolken auf. Es ist aber weiterhin niederschlagsfrei. Die Temperaturen steigen auf 24 bis 26 Grad am Nachmittag. Der Wind weht mäßig und in Böen aus dem Osten. Der UV-Index liegt beim mäßigen Wert 5. Die weiteren Aussichten bis zum Freitag. Es wird noch einmal heiß. Ein Hochdruckgebiet bringt warme Luft heran und die Temperaturen werden fast 30 Grad erreichen. Es sind aber auch Wolken mit dabei und örtlich fallen Regengüsse und eventuell gibt es Gewitter.
2: Literarische Plauderei heißt ein neues Format, zu dem man einmal monatlich in das Quartierbüro Ost einladen wird. Geplant ist jeweils der letzte Dienstag im Monat, zu dem man die Anwohner einlädt, mit einem Buch ihrer Wahl in das Quartierbüro zu kommen, um sich dann in geselliger Runde darüber auszutauschen. Man kann aber auch einfach so vorbeikommen und nur zuhören. Die literarische Plauderei am letzten Dienstag im August beginnt um 15 Uhr. Natürlich kostet es keinen Eintritt. An 6 Abenden im August und im September wird es vor dem Opernhaus ein sogenanntes After-Work-Angebot geben. Der Kehrterer der Hallischen Oper wird eine Bar aufbauen. Es gibt Stehtische und Musik, die den Raum abgeben für gute Gespräche. In dieser Woche am Dienstag und Donnerstag jeweils zwischen 17 und 22 Uhr. Eine Anmeldung ist nicht erforderlich, man kommt einfach vorbei. Ja, für eine neue Ausgabe des Direktmagazins muss man sich auch nicht anmelden. Einfach rechtzeitig das Empfangsgerät einschalten. Ab 18.30 Uhr gibt es am Dienstag eine neue Ausgabe für Halle. Ich hoffe, Sie sind dann wieder mit dabei. Hier geht es jetzt im Anschluss mit unserer Ausgabe für Magdeburg weiter. Auf Wiederfernsehen und bleiben Sie gesund.

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0: Och, jetzt sind wir doch schon in der Halle, schon eigentlich auf dem Mond, ne?
1: Schon eigentlich auf dem Mond, aber wir sind gerade dabei, einiges vorzubereiten für den Mond. Zum Beispiel der Entwurf eines Argonauten, eines Landegerätes. Dieses steht 1:1 in Köln in der Luna-Halle, aber auch hier im Human Exploration Control Center, was in Oberpfaffenhofen entstehen wird. Das heißt, Europas Weg, Deutschlands Weg zum Mond ist bereitet.
0: Wir treffen sonst immer alte, gestandene Astronauten, alles Männer, die da oben schon waren. Eine junge Frau ist uns natürlich tausendmal lieber. Eine junge Frau, der die Zukunft ja wahrscheinlich zu Füßen liegt. Jedenfalls die Zukunft im All. Und wenn Sie in Richtung All gucken, alle wollen noch mal auf den Mond. Alle haben den Plan, die wollen ja nicht nur hoch mal gucken, die wollen oben bleiben. Wie stellen Sie sich das vor? Wie wird das?
2: Naja, also wir haben in unserer Raumfahrtgeschichte der Menschheit in den letzten Jahrzehnten sehr viel coole Meilensteine hinter uns gebracht. Und das Beste, was ich mir vorstellen kann, war jetzt in den letzten 27 Jahren die internationale Raumstation. Wir haben seit 2000, seit dem Jahr 2000 sind dort konstant Menschen am Arbeiten, Astronautinnen und Astronauten, die wissenschaftliche Experimente aus allen möglichen Disziplinen machen und somit den Menschen auf der Erde Ergebnisse zurückbringen, die das Leben leichter und besser machen sollen. Jetzt zum Mond zu gehen, das bringt nochmal einen Schritt weiter. Auf der einen Seite ist es was ganz, ganz Cooles, Inspiratives. Wir sind am Forschen, am Abenteuern und verschieben nochmal die Grenzen von dem, was es bedeutet, eigentlich Mensch zu sein. Aber auf der anderen Seite können wir den Mond auch als Plattform nehmen für weitere wissenschaftliche Erkenntnisse und Innovationen für die Erde. Also die Kollegen Matthias Maurer und Alexander Gerst trainieren jetzt schon aktiv dafür, weil sie natürlich hoffentlich bald auch eine Mondmission bekommen, irgendwann in dem Artemis-Programm. In meinem Fall, ich trainiere noch nicht für den Mond, weil ich aktuell hoffe, eine Mission noch auf die internationale Raumstation zu bekommen oder eine der Nachfolgestationen, weil ich dort dann wissenschaftliche Beiträge machen kann, forschen kann und wenn ich dann die Erfahrung gesammelt habe, vielleicht geht es dann eines Tages auch zum Mond oder sogar weiter.
0: Also hier in der Halle kommt die Begeisterung rüber. Also da kann man Begeisterung wecken und der Funke wird überspringen. Ist er beim Kanzler übergesprungen?
1: Beim Kanzler ist er übergesprungen.
0: Was haben Sie ihm denn alles gezeigt?
1: Auch dem Kanzler präsentiert der deutsche Erdbeobachtungssatellit EnMAP ein Hyperspektralgerät. Das heißt, ich bin damit in der Lage, über verschiedene Wellenlänge Vegetationszustände und Feuchtezustände zu identifizieren, um daraus Vorhersagen zu machen für die Ernte, für den Umweltschutz und für die Nutzung unserer natürlichen Ressourcen.
0: Alles, was dorthin soll, muss tatsächlich hingebracht werden. Womit?
1: Seit 1979 arbeitet Europa an der eigenen Ariane. Hier die Ariane 6, die neueste Generation, die Ariane 6.4, die nächste Woche schon wieder starten wird. Und hier die Kleinträger, zum Beispiel von ESA Aerospace, High Impulse oder der Rocket Factory, mit Nutzlasten bis zu 750 Kilogramm, die dann in eine Erdumlaufbahn gebracht werden. Oder eine Variante der italienischen Kollegen zusammen mit Frankreich, die Vega C, die ebenso wie die Ariane in Kourou gelauncht wird.
0: Also Aufwand habt ihr ja nicht gescheut. Was hängt denn hier?
1: An Aufwand haben wir nicht gescheut, um genau das zu demonstrieren, was wir demonstrieren wollen, die Faszination der Raumfahrt. Und hier ist es die astronautische Raumfahrt mit dem Orion-Raumschiff und dem European Service Modul. Das heißt, ohne Europas Anteil kämen die Amerikaner, kämen wir nicht auf den Mond, denn es handelt sich hier um die Steuereinheit des ATV, des Automated Transfer Vehicle, wovon die Amerikaner 9 Stück gekauft haben, um 9 Artemis-Missionen zu fliegen.
0: Also wir sind ja am Donnerstag hoffentlich dann mit dabei, wenn es klappt und wir dann hochschalten können zur ISS.
1: Ist auch ein Beispiel wieder für das Thema Steuergeld zu sagen, was passiert denn da oben? Wir haben hier unsere Astronauten zum Astronauts Day, Matthias Maurer, Alexander Gerst, Amelie Schönwald und andere, die dann hier den Besuchern erzählen, was sie da oben gemacht haben. Was haben sie untersucht? Was haben sie geforscht? Was sind die Ergebnisse? Und um zu zeigen, wie das wirklich passiert, gibt es dann eine Live-Schalte mit der Unterstützung der NASA, der amerikanischen Kollegen, zur Internationalen Raumstation.
0: Wir wissen nicht, was das für ein technischer Aufwand ist, den man hier betreibt, um so ein Gespräch dann auf die Erde zu bekommen. Können Sie uns da helfen?
3: Ja, das ist wirklich ein Aufwand. Die Raumstation fliegt ja 400 Kilometer über der Erde, ungefähr 16 Mal pro Tag um die Erde herum. Das heißt, man muss wirklich im Blickfeld einer Empfangsstation sein. Und es gibt natürlich Relais-Satelliten, die das ermöglichen, dann natürlich hier runterspielt. Sie haben vielleicht die Verzögerung gesehen, einige Sekunden, weil das natürlich einen weiten Weg zurücklegen muss, um hierher zu kommen. Aber die Tonqualität war super gut. Wir waren alle sehr beeindruckt, dass das so real aussieht und klingt. Und ich muss sagen, die technischen Lösungen von heute sind nicht vergleichbar mit denen vor 10 oder 20 Jahren. Thomas Reiter, mit dem habe ich gerade gesprochen, hat gesagt, vor 20 Jahren hat man kaum was verstanden. Heute klingt das so klar und so nah.
4: Station, this is Houston. Are you ready for the event?
5: Hello, Sophie. Hello, Sophie. Es ist toll zu sehen, dass du in deinem Element bist. Für mich ist es ein besonderer Tag, zu sehen, dass du da bist. Matthias, Thomas und ich sind hier und würden gerne bei dir sein. Was war das für ein Gefühl, als du das erste Mal unsere Erde gesehen hast? Aber was ich noch mehr interessiert, wie war das Gespräch mit der fantastischen Artemis II Crew? Ich muss ehrlich sagen, ich hatte Gänsehaut, als ich das gesehen habe. Ich bin wirklich interessiert, wie die Erde von der ISS-Station zu sehen ist.
6: Vielen Dank, Alex, für diese Frage. Ja.

0: Eigentlich, im Gespräch mit der Artemis Crew hatten wir auch alle Gänsehaut. Es fühlte sich komplett surreal an. Eine Crew im All, im Gespräch mit einer anderen Crew, mit einer anderen Reise im All. Der Blick auf die Erde ist unglaublich. Man sieht keine Grenzen, nur unseren Planeten. Das verändert wirklich die Perspektive darauf, wie wir miteinander umgehen sollten. Wir arbeiten hier in einem internationalen Team zusammen. Zusammenarbeit ist entscheidend, sowohl im All auch zwischen den Raumfahrtagenturen auf der Erde.
1: Herr Reiter, für uns war das spannend und erlebnisreich. Wie ist es für Sie gewesen?
2: Ja, für mich ist das mindestens genauso spannend, so wie ich das auch in der Frage schon gesagt habe. Das weckt natürlich tolle Erinnerungen und man wird so ein bisschen sentimental, wie weit sich das entwickelt hat. Man darf nicht vergessen, 2006, das sind 20 Jahre her und die Station war viel kleiner, kam uns aber damals im Vergleich zu mir Station schon viel größer, viel komfortabler, viel leistungsfähiger vor. Und das ist einfach ein tolles Gefühl, wenn man jetzt zu einer Kollegin spricht, die viel jünger ist, die das alles dort oben an Arbeiten vollbringt und eben diese Aufgabe auch als Botschafterin für die Raumfahrt übernimmt. Also tolles Erlebnis.
3: In der Tat, das war ein absolutes Highlight, die Live-Schalte zur ISS. Da muss man natürlich auch gucken, dass das zeitlich genau passt. Und ja, das hat natürlich auch gerade die Besucher sehr begeistert. Wir hatten ja am Freitag unseren Talent Day, wo sehr viel junge Talente aus dem Studium oder auch noch Schülerinnen und Schüler da waren. Und aber natürlich auch das Fachpublikum, da sind wir alle begeistert.

Am Samstag und Sonntag trafen sich zum wiederholten Mal Fans japanischer Popkultur zur Kontaku im Amu-Kultur aus Magdeburg. Ein Pflichttermin für Anime-, Manga-Fans und Cosplayer mit einem umfangreichen Programm aus Videospielen, Gamesroom, Wettbewerben und kreativen Workshops, wo man sich darüber austauschte, so authentisch wie möglich seinen Fantasiecharakter zu verkörpern. Dazu gab es auch eine Bühnenshow, wo besonders gestaltete Kostüme in speziellen Tanzdarbietungen präsentiert wurden. Die Veranstalter freuten sich auch darüber, dass es wieder gelang, Synchronsprecher zur Kontaku einzuladen, die in vielen Manga-Filmen den japanischen Charakteren eine deutsche Stimme leihen. Zum Schluss zeigten sie sich mit dem Verlauf der Kontaku sehr zufrieden, sodass man auch im kommenden Jahr mit einer weiteren Ausgabe rechnen könnte. Und damit ein herzliches Willkommen zum MDF1-Track-Magazin am Montag. Offensichtlich ist es gelungen, das Netz der Harzer Schmalspurbahn HSB in den Geltungsbereich des Gemeindeverkehrsfinanzierungsgesetzes aufzunehmen. Damit eröffnen sich neue finanzielle Möglichkeiten für Investitionen in die Infrastruktur des Nahverkehrsunternehmens. Somit kann wohl der weitere Betrieb dieser Schmalspurbahn als gesichert angesehen werden. Ein erster Schritt dürfte dazu die Genehmigung der Fördermittelgeber zum vorzeitigen Maßnahmebeginn einer 19 Millionen Euro Investition sein, mit der Gleisabschnitte und Weichen erneuert werden können. Berücksichtigung finden dabei unter anderem Anlagen im Bahnhof Wernigerode und in Dreiannenhohne, wo auch das Bahnhofsgebäude saniert werden soll. Von den 19 Millionen Euro übernehmen 11 Millionen Bund und Land, den Rest müssen die HSB selbst tragen. Mit dem vorzeitigen Maßnahmebeginn können zunächst die erforderlichen Materialbeschaffungen

0: ausgelöst werden. Die Bauarbeiten selbst sollen dann im Frühjahr 2027 beginnen. Das auf dem Gelände des ehemaligen Reichsbahn-Ausbesserungswerk in Magdeburg-Salbke gebaut werden soll, darüber berichteten wir bereits mehrfach seit 2023. Das große Bauvorhaben wurde damals in Zusammenhang mit der Intel-Ansiedlung bekannt gegeben, sodass es für viele nahe lag, dass nicht mehr gebaut wird, als Intel absagte. Doch offensichtlich entschieden sich die Bauträger dennoch, das Vorhaben umzusetzen. Denn die seitdem zwar wahrnehmbaren, aber eher halbherzigen Maßnahmen, das Areal zu beräumen und erste Abrissarbeiten vorzunehmen, sollen nun in eine neue Phase treten. Denn die Investorengruppe um Hüsien Altasch hatte am Freitag zum symbolischen Baustart eingeladen. Ort des Geschehens war die ehemalige Großteilehalle des RAW, für die man sich vorstellen kann, sie später einmal in ein Fitnesszentrum zu verwandeln. Als erstes, die Namensfindung ist abgeschlossen und das Projekt soll nun endgültig Ravsburg heißen. In gewisser Weise soll hier eine Stadt in der Stadt entstehen. Man stellt sich vor, neben einer 2000 Einheiten Wohnbebauung auch eine Einkaufsmall, ein Ärztehaus, eigene Verwaltungsbauten und Gewerbeflächen zu realisieren. Insgesamt 800 Millionen Euro sollen verbaut werden. Geld, was man wohl hauptsächlich über den Verkauf von Eigentumswohnungen einzusammeln gedenkt. Eigentumswohnungen, die von den Eigentümern selbst bewohnt oder durch diese vermietet werden sollen. Es war von hochpreisigen Mieten die Rede, also eindeutig für deutlich besser Situierte. Wie es bis jetzt aussieht, wird die Einfriedung der gut 250.000 Quadratmeter Fläche, um die es geht, bestehen bleiben, sodass die Ravsburg ihrem Namen als komplett zu sicherndes Areal Ehre machen dürfte. Vielleicht ein wichtiges Verkaufsargument für die dortigen Immobilien für Kunden, die ein besonderes Sicherheitsbedürfnis haben. Das alles war jedoch nicht Thema der Grußworte der geladenen Gäste, zu denen neben der Oberbürgermeisterin auch der Ministerpräsident von Sachsen-Anhalt gehörte und der türkische Botschafter. Denn viele der beteiligten Unternehmen, Banken und Investmentfonds haben einen türkischen Hintergrund und Erfahrungen mit solchen Bauvorhaben in aller Welt. Nach dem offiziellen Teil in der ehemaligen Großteilehalle wurden die Gäste in die erste bereits entstandene Baugrube gebeten, wo man neben ein bisschen symbolischem Sandschippen für die Medien mit der Betonpumpe dann wesentlich handfestere Tatsachen für den Grundstein schuf. Nun sollen also Fakten in Beton geschaffen werden. Wie lange es dauern würde, wurde allerdings nicht mitgeteilt. Es hängt wahrscheinlich sehr davon ab, wie es gelingt, die zu bauenden Immobilien zu verkaufen. Auf alle Fälle dürften erste Mieter oder Eigentümer ziemlich lange auf einer Großbaustelle leben. Die Sperrung der großen Diesdorfer Straße zwischen Adelheidring und Gerd-Hauptmann-Straße konnte aufgehoben werden. Damit ist die Straße in Richtung Osten wieder voll befahrbar. Allerdings wurde ab Montag die Lessingstraße in Stadtfeld-Ost voll gesperrt. Betroffen ist dabei der Bereich zwischen der Wilhelm-Kobel-Straße und der Winkelmann-Straße. Der Grund sind hier Leitungsarbeiten der SWM, die erst Mitte November abgeschlossen sein sollen. Entsprechende Umleitungen erfolgen, entweder über die Liebknechtstraße oder über den Schellheimer Platz. Die SWM sind auch zuständig für die Sperrung der Ausfahrt vom Uniplatz in Richtung Westen auf der Ralter-Wartenow-Straße, die leider noch bis zum 11. September bestehen bleiben soll. Hier sind die Arbeiten zur Beseitigung der Folgen der Havarie an einer Trinkwasserleitung umfangreicher als ursprünglich gedacht.
1: Vor einer Woche wurden erneut die bunten Flaggen vor dem Rathaus der Landeshauptstadt gehisst, der offizielle Startschuss für die Magdeburger CSD-Wochen, deren Höhepunkt am Samstag wieder mit dem alljährlichen Straßenfest und Umzug zelebriert wurden. Das Motto in diesem Jahr: Wählt Liebe. Ein deutlicher Appell an die Sachsen-Anhalterinnen und Sachsen-Anhalter im Vorfeld der Landtagswahl am 6. September. Denn zwischen Regenbogenfarben, Glanz und Glitzer darf nicht vergessen werden, dass der Christopher Street Day nicht nur ein Tag des ausgiebigen Feierns ist, sondern vorrangig ein Protest für die Rechte und die Sicherheit queerer Menschen. Eröffnet wurde der Aktionstag daher auch in diesem Jahr mit einer politischen Kundgebung, in deren Rahmen Vertreter der Parteien im Landtag ihre Solidarität mit der queeren Community deklarierten und sich diversen Fragen zu ihrem Wahlprogramm stellten. Anders als in den Vorjahren fand diese Eröffnungszeremonie nicht wie üblich vor dem Rathaus statt.

0: sondern erstmalig auf dem Domplatz. Einerseits aus Platzgründen, da der CSD von Jahr zu Jahr höhere Besucherzahlen vermeldete. Zudem konnte das umliegende Areal hier deutlich besser abgesichert werden. Neben verstärktem Polizeieinsatz mit mehreren hundert Beamten, die alle Zufahrten zum Domplatz mit Dienstfahrzeugen blockierten, geschah das durch diese Poller, mit denen zuletzt das Interimsgericht für den Prozess um den Weihnachtsmarktanschlag gesichert wurde. Künftig sollen diese Pfosten zur Absicherung von Großveranstaltungen für ganz Sachsen-Anhalt zur Verfügung stehen. Am Samstag garantierten sie den knapp 3000 Teilnehmern des diesjährigen CSD ein sicheres Miteinander und auch entlang der Route durch die Stadt schafften die Einsatzkräfte Blockaden, sodass bis auf ein paar vereinzelte Pöbeleien keine Zwischenfälle zu vermelden waren und der restliche Demozug samt Kundgebungen störungsfrei ablaufen konnte.
1: Vor 30 Jahren begann hier in Magdeburg die Geschichte des CSDs in Sachsen-Anhalt. 30 Jahre Sichtbarkeit, 30 Jahre Kampf, 30 Jahre Menschen, die den Mut hatten, auf die Straße zu gehen und zu sagen, wir sind hier, wir gehören hierher und wir werden nicht verschwinden.
0: 30 Jahre später und es scheint, als habe sich in all der Zeit nichts geändert. Queere Menschen müssen sich weiterhin um ihre Rechte, ihre Zukunft und ihre allgemeine Sicherheit sorgen, wie es der Anschlag auf den Berliner CSD deutlich machte. Zu den diesjährigen Forderungen an die Politik gehören daher vor allem verstärkte Maßnahmen zum Schutz queerer Menschen vor Hass, Hetze und Gewalt, sowie im Netz als auch im Alltag. Denn nur so kann dauerhaft garantiert werden, dass der CSD auch in Zukunft so friedlich und sicher vonstatten gehen kann wie in diesem Jahr.
2: Der Radweg bei Schönebeck von Elbenau nach Grünewalde kann gebaut werden. Hintergrund dafür ist der Fördermittelbescheid über 1,15 Millionen Euro, der nun dem Salzlandkreis übergeben wurde. Der entsprechende Bescheid wurde von Landrat Bauer an den Schönebecker Oberbürgermeister übergeben, womit der kombinierte Rad- und Gehweg nun gebaut werden kann. Der neue Weg entsteht begleitend zur Kreisstraße 1296, und zwar von der Buswendeschleife am Ortseingang von Elbenau bis zum Kreisverkehr in Grünewalde. Das Geld wird in 4 Raten von 2026 bis 2029 ausgereicht, womit auch klar sein dürfte, dass vor 2029 nicht mit einer endgültigen Fertigstellung zu rechnen ist. Mit den ersten 37.000 Euro, die noch in diesem Jahr fällig sind, sollen vor allem Planungsleistungen bezahlt werden. Gleiches gilt auch für 2027. Erst 2028 wird dann richtig gebaut, weil dann etwa 1 Million Euro auf einmal ausgezahlt werden soll. Für Nacharbeiten stehen dann 2029 noch einmal 68.000 Euro zur Verfügung. Die Reklame.
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2: Willkommen zurück. Im ewigen Kampf der SCM-Handballer gegen die Füchse Berlin behielten am Samstag die Magdeburger die Oberhand. Im sogenannten Rexel Supercup besiegte man den Dauerrivalen aus Berlin, diesmal mit 38:31. Der Sieg zeichnete sich bereits früh ab, denn bereits zur Halbzeitpause lag der SC mit 20:15 mit 5 Zählern vorn. In gewisser Weise war damit die Saisonvorbereitung für die Magdeburger Handballer abgeschlossen, die sich nun auf das erste Spiel am kommenden Sonntag gegen den VfL Gummersbach vorbereiten.
9: Die Freiwillige Feuerwehr Ebendorf wird in diesen Tagen 100 Jahre alt. 1926 erkannte man die Notwendigkeit und gründete eine entsprechende Wehr. Das sind Bilder vom Familienfest auf der Festwiese, denn der große Umzug gemeinsam mit befreundeten Feuerwehren und Partnern war schon am Samstagvormittag.
10: Martin, 100 Jahre Feuerwehr in Ebendorf. Worauf bist du eigentlich im Moment am meisten stolz?
11: Am meisten stolz bin ich auf die Kameraden, die über 100 Jahre oder genau 100 Jahre, muss man ja sagen, das Bild der Feuerwehr Ebendorf geprägt haben. Das aktuell prägen, aber eben auch früher geprägt haben. Außerdem auf unsere Kinder- und Jugendarbeit, die wir aktuell machen, die zeigt, dass die Feuerwehr Ebendorf wahrscheinlich so schnell nicht ausstirbt.
10: Naja, bedeutet ja, dass im Prinzip die Arbeit an den Nächsten, das ist ja im Prinzip die Feuerwehrarbeit, von Generation zu Generation weitergegeben wird.
11: Ja, genau so hat das immer funktioniert und genauso wird es hoffentlich auch weiter funktionieren. Seit mindestens 100 Jahren gerade in Ebendorf und vielleicht auch noch die nächsten 100 Jahre oder hoffentlich in Ebendorf.
9: Wie fit die Kameraden sind, konnte ein simulierter Einsatz gemeinsam mit den Aktiven der Freiwilligen Feuerwehr Meizendorf beweisen. Die Ausgangslage ist ein Verkehrsunfall im Auto, eine verletzte Person, die über Rückenschmerzen klagt. Während einer dem Verletzten Zuspruch gibt und ihn mit Schutzhelm und Folie vor Splittern beschützt, wird die Befreiung aus dem Auto vorbereitet. Um besser an den Verletzten heranzukommen, wird mit einem Spreizer die verbeulte Tür aus den Angeln gerissen. Wer möglicherweise eine Verletzung an der Wirbelsäule hat, könnte am Ende querschnittsgelähmt sein, also muss er möglichst ohne eigene Bewegung geborgen werden. Das bedeutet, das Dach des Autos wird abgeschnitten. Erst wird die Frontscheibe aufgesägt. Sie besteht aus folienverklebten

0: geklappten Sicherheitsglas. Und dann kommt die hydraulische Schere zum Einsatz. Die Kräfte, die hier wirken, sind enorm. Und so kann weder die A, die B und auch die C-Säule nicht widerstehen. Und das Dach kann vorsichtig abgehoben werden. Jetzt noch die Bergung des Verletzten. Ein Tragebrett wird ihm vorsichtig unter den Rücken geschoben und dann mit vereinten Kräften der Körper gerade auf das Brett gehoben. Und wenn viele Hände fest zugreifen, ist die Last schnell und sicher bewegt. Also wenn Sie einmal in so einen Unfall verwickelt werden, wäre es gut, es passiert im Einsatzbereich der Freiwilligen Feuerwehr Ebendorf.
1: Im ersten Spiel im DFB-Pokal gelang dem 1. FCM ein 4:0-Sieg über den Balinger SC. Natürlich gingen die Magdeburger als Favoriten in die Partie gegen den Regionalligisten, der sich jedoch gut zu wehren wusste und beinahe sogar noch einen Anschlusstreffer landen konnte, was ein weiteres Mal zeigte, dass die Magdeburger immer noch einiges zu tun haben, um die Schwäche in der Defensive zu überwinden. Am kommenden Sonntag geht es dann wieder in der zweiten Bundesliga weiter. Dann kommt Holstein Kiel nach Magdeburg.
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3: Die MDF1-Wettervorhersage für den 24. und 25. August. In der Nacht zum Dienstag ist der Himmel wolkenlos. Es ist weiterhin trocken. Die Nachttemperaturen gehen bis auf 10 Grad zurück. Der Wind weht sehr leicht aus nordöstlicher Richtung. Am Dienstag scheint die Sonne am Morgen ungehindert. Später kommen von Südwesten Wolken auf. Es ist aber weiterhin niederschlagsfrei. Die Temperaturen steigen auf 24 bis 26 Grad am Nachmittag. Der Wind weht mäßig und in Böen aus dem Osten. Der UV-Index liegt beim mäßigen Wert 5. Die weiteren Aussichten bis zum Freitag. Es wird noch einmal heiß. Ein Hochdruckgebiet bringt warme Luft heran und die Temperaturen werden fast 30 Grad erreichen. Es sind aber auch Wolken mit dabei und örtlich fallen Regengüsse und eventuell gibt es Gewitter.
1: Im Eine-Welt-Haus besteht am Dienstag zwischen 16 und 19 Uhr die Gelegenheit, eigene gebrauchte Kleidung gegen andere gebrauchte Kleidung zu tauschen. Bade- und Kinderbekleidung, Hüte oder Schuhe, man kann mitbringen, was man will und was bei jemand anderem weiter benutzt werden könnte, was natürlich keine Einbahnstraße ist. Und auch ohne, dass man selbst etwas mitbringt, kann man neue Lieblingsstücke mitnehmen. Es kostet keinen Eintritt und man muss sich auch nicht anmelden. Für eine neue Ausgabe des Direktmagazins muss man sich auch nicht anmelden. Einfach rechtzeitig das Empfangsgerät einschalten. Ab 18 Uhr gibt es am Dienstag eine neue Ausgabe. Ich hoffe, Sie sind dann wieder mit dabei. Hier geht es im Anschluss weiter mit unserer Ausgabe für Halle. Auf Wiedersehen und bleiben Sie gesund.

Flugangst muss nicht sein, haben wir gelernt in dieser Sendung. Und nun geht es aber doch mal zu den Leuten, die es professionell machen. Professionell fliegen, will ich damit sagen. Auf geht's zur ILA.

0: Och, jetzt sind wir doch schon in der Halle, schon eigentlich auf dem Mond, ne?
1: Schon eigentlich auf dem Mond, aber wir sind gerade dabei, einiges vorzubereiten für den Mond. Zum Beispiel der Entwurf eines Argonauten, eines Landegerätes. Dieses steht 1:1 in Köln in der Luna-Halle, aber auch hier im Human Exploration Control Center, was in Oberpfaffenhofen entstehen wird. Das heißt, Europas Weg, Deutschlands Weg zum Mond ist bereitet.
0: Wir treffen sonst immer alte, gestandene Astronauten, alles Männer, die da oben schon waren.

0: junge Frau ist uns natürlich tausendmal lieber, eine junge Frau, der die Zukunft ja wahrscheinlich zu Füßen liegt, jedenfalls die Zukunft im All. Und wenn Sie in Richtung All gucken, alle wollen nochmal auf den Mond. Alle haben den Plan, die wollen ja nicht nur hoch mal gucken, die wollen oben bleiben. Wie stellen Sie sich das vor, wie wird das?
1: Naja, also wir haben in unserer Raumfahrtgeschichte der Menschheit in den letzten Jahrzehnten sehr viel coole Meilensteine hinter uns gebracht. Und das Beste, was ich mir vorstellen kann, war jetzt in den letzten 27 Jahren die internationale Raumstation. Wir haben seit 2000, seit dem Jahr 2000 sind dort konstant Menschen am Arbeiten, Astronautinnen und Astronauten, die wissenschaftliche Experimente aus allen möglichen Disziplinen machen und somit den Menschen auf der Erde Ergebnisse zurückbringen, die das Leben leichter und besser machen sollen. Jetzt zum Mond zu gehen, das bringt nochmal einen Schritt weiter. Auf der einen Seite ist es was ganz, ganz Cooles, Inspiratives. Wir sind am Forschen, am Abenteuern und verschieben nochmal die Grenzen von dem, was es bedeutet, eigentlich Mensch zu sein. Aber auf der anderen Seite können wir den Mond auch als Plattform nehmen für weitere wissenschaftliche Erkenntnisse und Innovationen für die Erde. Also die Kollegen Matthias Maurer und Alexander Gerst trainieren jetzt schon aktiv dafür, weil sie natürlich hoffentlich bald auch eine Mondmission bekommen, irgendwann in dem Artemis-Programm. In meinem Fall, ich trainiere noch nicht für den Mond, weil ich aktuell hoffe, eine Mission noch auf die internationale Raumstation zu bekommen oder eine der Nachfolgestationen, weil ich dort dann wissenschaftliche Beiträge machen kann, forschen kann und wenn ich dann die Erfahrung gesammelt habe, vielleicht geht es dann eines Tages auch zum Mond oder sogar weiter.
0: Also hier in der Halle kommt die Begeisterung rüber. Also da kann man Begeisterung wecken und der Funke wird überspringen. Ist er beim Kanzler übergesprungen?
2: Beim Kanzler ist er übergesprungen.
0: Was haben Sie ihm denn alles gezeigt?
2: Auch dem Kanzler präsentiert der deutsche Erdbeobachtungssatellit EnMAP ein Hyperspektralgerät. Das heißt, ich bin damit in der Lage, über verschiedene Wellenlänge Vegetationszustände und Feuchtezustände zu identifizieren, um daraus Vorhersagen zu machen für die Ernte, für den Umweltschutz und für die Nutzung unserer natürlichen Ressourcen.
0: Alles, was dorthin soll, muss tatsächlich hingebracht werden. Womit?
2: Seit 1979 arbeitet Europa an der eigenen Ariane. Hier die Ariane 6, die neueste Generation, die Ariane 6-4, die nächste Woche schon wieder starten wird. Und hier die Kleinträger, zum Beispiel von ESA Aerospace, High Impulse oder der Rocket Factory, mit Nutzlasten bis zu 750 Kilogramm, die dann in eine Erdumlaufbahn gebracht werden. Oder eine Variante der italienischen Kollegen zusammen mit Frankreich, die Vega C, die ebenso wie die Ariane in Kourou gelauncht wird.
0: Also Aufwand habt ihr ja nicht gescheut. Was hängt denn hier?
2: An Aufwand haben wir nicht gescheut, um genau das zu demonstrieren, was wir demonstrieren wollen, die Faszination der Raumfahrt. Und hier ist es die astronautische Raumfahrt mit dem Orion-Raumschiff und dem European Service Modul. Das heißt, ohne Europas Anteil kämen die Amerikaner, kämen wir nicht auf den Mond, denn es handelt sich hier um die Steuereinheit des ATV, des Automated Transfer Vehicle, wovon die Amerikaner 9 Stück gekauft haben, um 9 Artemis-Missionen zu fliegen.
0: Also wir sind ja am Donnerstag hoffentlich dann mit dabei, wenn es klappt und wir dann hochschalten können zur ISS.
2: Ist auch ein Beispiel wieder für das Thema Steuergeld zu sagen, was passiert denn da oben? Wir haben hier unsere Astronauten zum Astronauts Day, Matthias Maurer, Alexander Gerst, Amelie Schönwald und andere, die dann hier den Besuchern erzählen, was sie da oben gemacht haben, was haben sie untersucht, was haben sie geforscht, was sind die Ergebnisse. Und um zu zeigen, wie das wirklich passiert, gibt es dann eine Live-Schalte mit der Unterstützung der NASA, der amerikanischen Kollegen, zur Internationalen Raumstation.
0: Wir wissen nicht, was das für ein technischer Aufwand ist, den man hier betreibt, um so ein Gespräch dann auf die Erde zu bekommen. Können Sie uns da helfen?
3: Ja, das ist wirklich ein Aufwand. Die Raumstation fliegt ja 400 Kilometer über der Erde, ungefähr 16 Mal pro Tag um die Erde herum. Das heißt, man muss wirklich im Blickfeld einer Empfangsstation sein. Und es gibt natürlich Relais-Satelliten, die das ermöglichen, dann natürlich hier runterspielen. Sie haben vielleicht die Verzögerung gesehen, einige Sekunden, weil das natürlich den weiten Weg zurücklegen muss, um hierher zu kommen. Aber die Tonqualität war super gut. Wir waren alle sehr beeindruckt, dass das so real aussieht und klingt. Und ich muss sagen, die technischen Lösungen von heute sind nicht vergleichbar mit denen vor 10 oder 20 Jahren. Thomas Reiter, mit dem habe ich gerade gesprochen, hat gesagt, vor 20 Jahren hat man kaum was verstanden. Heute klingt das so klar und so nah.
4: Station, this is Houston. Are you ready for the event?
5: Hello, Sophie. Hello, Sophie. Es ist toll zu sehen, dass du in deinem Element bist.

0: Ja, eigentlich, im Gespräch mit der Artemis Crew hatten wir auch alle Gänsehaut. Es fühlte sich komplett surreal an. Eine Crew im All, im Gespräch mit einer anderen Crew, mit einer anderen Reise im All. Der Blick auf die Erde ist unglaublich. Man sieht keine Grenzen, nur unseren Planeten. Das verändert wirklich die Perspektive darauf, wie wir miteinander umgehen sollten. Wir arbeiten hier in einem internationalen Team zusammen. Zusammenarbeit ist entscheidend, sowohl im All als auch zwischen den Raumfahrtagenturen auf der Erde.
1: Herr Reiter, für uns war das spannend und erlebnisreich. Wie ist es für Sie gewesen?
2: Ja, für mich ist das mindestens genauso spannend, so wie ich das auch in der Frage schon gesagt habe. Das weckt natürlich tolle Erinnerungen und man wird so ein bisschen sentimental, wie weit sich das entwickelt hat. Man darf nicht vergessen, 2006, das sind 20 Jahre her und die Station war viel kleiner, kam uns aber damals im Vergleich zu mir Station schon viel größer, viel komfortabler, viel leistungsfähiger vor. Und das ist einfach ein tolles Gefühl, wenn man jetzt zu einer Kollegin spricht, die viel jünger ist, die das alles dort oben an Arbeiten vollbringt und eben diese Aufgabe auch als Botschafterin für die Raumfahrt übernimmt. Also tolles Erlebnis.
3: In der Tat, das war ein absolutes Highlight, die Live-Schalte zur ISS. Da muss man natürlich auch gucken, dass das zeitlich genau passt. Und ja, das hat natürlich auch gerade die Besucher sehr begeistert. Wir hatten ja am Freitag unseren Talent Day, wo sehr viel junge Talente aus dem Studium oder auch noch Schülerinnen und Schüler da waren. Und aber natürlich auch das Fachpublikum, da sind wir alle begeistert.

Am Samstag und Sonntag trafen sich zum wiederholten Mal Fans japanischer Popkultur zur Kontakum-Amo-Kultur aus Magdeburg. Ein Pflichttermin für Anime-, Manga-Fans und Cosplayer mit einem umfangreichen Programm aus Videospielen, Gamesroom, Wettbewerben und kreativen Workshops, wo man sich darüber austauschte, so authentisch wie möglich seinen Fantasiecharakter zu verkörpern. Dazu gab es auch eine Bühnenshow, wo besonders gestaltete Kostüme in speziellen Tanzdarbietungen präsentiert wurden. Die Veranstalter freuten sich auch darüber, dass es wieder gelang, Synchronsprecher zur Kontaku einzuladen, die in vielen Manga-Filmen den japanischen Charakteren eine deutsche Stimme leihen. Zum Schluss zeigten sie sich mit dem Verlauf der Kontaku sehr zufrieden, sodass man auch im kommenden Jahr mit einer weiteren Ausgabe rechnen könnte. Und damit ein herzliches Willkommen zum MDF1-Track-Magazin am Montag. Offensichtlich ist es gelungen, das Netz der Harzer Schmalspurbahn HSB in den Geltungsbereich des Gemeindeverkehrsfinanzierungsgesetzes aufzunehmen. Damit eröffnen sich neue finanzielle Möglichkeiten für Investitionen in die Infrastruktur des Nahverkehrsunternehmens. Somit kann wohl der weitere Betrieb dieser Schmalspurbahn als gesichert angesehen werden. Ein erster Schritt dürfte dazu die Genehmigung der Fördermittelgeber zum vorzeitigen Maßnahmebeginn einer 19 Millionen Euro Investition sein, mit der Gleisabschnitte und Weichen erneuert werden können. Berücksichtigung finden dabei unter anderem Anlagen im Bahnhof Wernigerode und in Dreiannenhohne, wo auch das Bahnhofsgebäude saniert werden soll. Von den 19 Millionen Euro übernehmen 11 Millionen Bund und Land, den Rest müssen die HSB selbst tragen. Mit dem vorzeitigen Maßnahmebeginn können zunächst die erforderlichen Materialbeschaffungen ausgelöst werden. Die Bauarbeiten selbst sollen dann im Frühjahr 2027 beginnen. Das auf dem Gelände des ehemaligen Reichsbahn-Ausbesserungswerk in Magdeburg-Salbke gebaut werden soll, darüber berichteten wir bereits mehrfach seit 2023. Das große Bauvorhaben wurde damals in Zusammenhang mit der Intel-Ansiedlung bekannt gegeben,

0: sodass es für viele nahe lag, dass nicht mehr gebaut wird, als Intel absagte. Doch offensichtlich entschieden sich die Bauträger dennoch, das Vorhaben umzusetzen. Denn die seitdem zwar wahrnehmbaren, aber eher halbherzigen Maßnahmen, das Areal zu beräumen und erste Abrissarbeiten vorzunehmen, sollen nun in eine neue Phase treten. Denn die Investorengruppe um Hüseyin Altaş hatte am Freitag zum symbolischen Baustart eingeladen. Ort des Geschehens war die ehemalige Großteilehalle des RAW, für die man sich vorstellen kann, sie später einmal in ein Fitnesszentrum zu verwandeln. Als erstes, die Namensfindung ist abgeschlossen und das Projekt soll nun endgültig Ravsburg heißen. In gewisser Weise soll hier eine Stadt in der Stadt entstehen. Man stellt sich vor, neben einer 2000 Einheiten Wohnbebauung auch eine Einkaufsmall, ein Ärztehaus, eigene Verwaltungsbauten und Gewerbeflächen zu realisieren. Insgesamt 800 Millionen Euro sollen verbaut werden. Geld, was man wohl hauptsächlich über den Verkauf von Eigentumswohnungen einzusammeln gedenkt. Eigentumswohnungen, die von den Eigentümern selbst bewohnt oder durch diese vermietet werden sollen. Es war von hochpreisigen Mieten die Rede, also eindeutig für deutlich besser Situierte. Wie es bis jetzt aussieht, wird die Einfriedung der gut 250.000 Quadratmeter Fläche, um die es geht, bestehen bleiben, sodass die Ravsburg ihrem Namen als komplett zu sicherndes Areal Ehre machen dürfte. Vielleicht ein wichtiges Verkaufsargument für die dortigen Immobilien für Kunden, die ein besonderes Sicherheitsbedürfnis haben. Das alles war jedoch nicht Thema der Grußworte der geladenen Gäste, zu denen neben der Oberbürgermeisterin auch der Ministerpräsident von Sachsen-Anhalt gehörte und der türkische Botschafter. Denn viele der beteiligten Unternehmen, Banken und Investmentfonds haben einen türkischen Hintergrund und Erfahrungen mit solchen Bauvorhaben in aller Welt. Nach dem offiziellen Teil in der ehemaligen Großteilehalle wurden die Gäste in die erste bereits entstandene Baugrube gebeten, wo man neben ein bisschen symbolischem Sandschippen für die Medien mit der Betonpumpe dann wesentlich handfestere Tatsachen für den Grundstein schuf. Nun sollen also Fakten in Beton geschaffen werden. Wie lange es dauern würde, wurde allerdings nicht mitgeteilt. Es hängt wahrscheinlich sehr davon ab, wie es gelingt, die zu bauenden Immobilien zu verkaufen. Auf alle Fälle dürften erste Mieter oder Eigentümer ziemlich lange auf einer Großbaustelle leben. Pünktlich zum Beginn des neuen Schuljahres konnte die sanierte Ottfried-Preußler-Grundschule wieder in Betrieb genommen werden. Der offizielle Akt dazu in Form eines Schulfestes wurde jedoch erst am vergangenen Freitag im Beisein des Oberbürgermeisters abgehalten. Damit endete eine 2 Jahre andauernde Sanierung, für die man den Schulbetrieb in die Südstadt auslagern musste. Knapp 14 Millionen Euro aus dem städtischen Finanzhaushalt wurden für das Vorhaben ausgegeben. Damit konnte man das Gebäude energetisch sanieren, machte aus dem Erdgeschoss eine Mensa und Aula und das Gebäude wurde behindertengerecht ausgerüstet. Neue Haustechnik, Sonnenschutzanlagen und eine Neugestaltung der Außenanlage rundeten die Maßnahmen ab. Damit sind die Arbeiten hier aber noch nicht ganz abgeschlossen, denn der Stadtrat beschloss erst kürzlich, die alte Sporthalle abzureißen und durch einen Neubau zu ersetzen. Dazu wurden 7 Millionen Euro vorgesehen, damit Anfang 2027 mit dieser Maßnahme begonnen werden kann.
1: Vor einer Woche wurden erneut die bunten Flaggen vor dem Rathaus der Landeshauptstadt gehisst, der offizielle Startschuss für die Magdeburger CSD-Wochen, deren Höhepunkt am Samstag wieder mit dem alljährlichen Straßenfest und Umzug zelebriert wurden. Das Motto in diesem Jahr: Wählt Liebe. Ein deutlicher Appell an die Sachsen-Anhalterinnen und Sachsen-Anhalter im Vorfeld der Landtagswahl am 6. September. Denn zwischen Regenbogenfarben, Glanz und Glitzer darf nicht vergessen werden, dass der Christopher Street Day nicht nur ein Tag des ausgiebigen Feierns ist, sondern vorrangig ein Protest für die Rechte und die Sicherheit queerer Menschen. Eröffnet wurde der Aktionstag daher auch in diesem Jahr mit einer politischen Kundgebung, in deren Rahmen Vertreter der Parteien im Landtag ihre Solidarität mit der queeren Community deklarierten und sich diversen Fragen zu ihrem Wahlprogramm stellten. Anders als in den Vorjahren fand diese Eröffnungszeremonie nicht wie üblich vor dem Rathaus statt, sondern erstmalig auf dem Domplatz. Einerseits aus Platzgründen, da der CSD von Jahr zu Jahr höhere Besucherzahlen vermeldete, zudem konnte das umliegende Areal hier deutlich besser abgesichert werden. Neben verstärktem Polizei

0: Polizeieinsatz mit mehreren hundert Beamten, die alle Zufahrten zum Domplatz mit Dienstfahrzeugen blockierten, geschah das durch diese Poller, mit denen zuletzt das Interimsgericht für den Prozess um den Weihnachtsmarktanschlag gesichert wurde. Künftig sollen diese Pfosten zur Absicherung von Großveranstaltungen für ganz Sachsen-Anhalt zur Verfügung stehen. Am Samstag garantierten sie den knapp 3000 Teilnehmern des diesjährigen CSD ein sicheres Miteinander und auch entlang der Route durch die Stadt schafften die Einsatzkräfte Blockaden, sodass bis auf ein paar vereinzelte Pöbeleien keine Zwischenfälle zu vermelden waren und der restliche Demozug samt Kundgebungen störungsfrei ablaufen konnte.
1: Vor 30 Jahren begann hier in Magdeburg die Geschichte des CSDs in Sachsen-Anhalt. 30 Jahre Sichtbarkeit, 30 Jahre Kampf. 30 Jahre Menschen, die den Mut hatten, auf die Straße zu gehen und zu sagen, wir sind hier, wir gehören hierher und wir werden nicht verschwinden.
0: 30 Jahre später und es scheint, als habe sich in all der Zeit nichts geändert. Queere Menschen müssen sich weiterhin um ihre Rechte, ihre Zukunft und ihre allgemeine Sicherheit sorgen, wie es der Anschlag auf den Berliner CSD deutlich machte. Zu den diesjährigen Forderungen an die Politik gehören daher vor allem verstärkte Maßnahmen zum Schutz queerer Menschen vor Hass, Hetze und Gewalt, sowie im Netz als auch im Alltag. Denn nur so kann dauerhaft garantiert werden, dass der CSD auch in Zukunft so friedlich und sicher vonstatten gehen kann wie in diesem Jahr.
2: Die Sanierung der Ottfried-Preußler Grundschule war Teil des vor 10 Jahren gestarteten Investitionsprogramms Bildung 2022, das unterdessen bis zum Jahr 2028 verlängert wurde. Bisher wurden etwa 350 Millionen Euro dafür ausgegeben und weitere 200 Millionen sollen bis zum Ende des Programms noch dazukommen. Geld, das auch aus dem Sondervermögen Infrastruktur und Klimaneutralität kommen wird, aus dem Bildungsminister Riedel 2 Fördermittelbescheide überbrachte. Sie haben zusammen einen Wert von etwa 7 Millionen Euro. 4 Millionen stehen für die Sanierungsarbeiten der berufsbildenden Schule Friedrich List zur Verfügung. Hier wird es um die Sanierung der Schulgebäude gehen und die Erneuerung der haustechnischen Anlagen. Der Rest der Fördermittel fließt in die Komplexsanierung der Grundschule Südstadt, an der zukünftig auch die Sprachheilschule angesiedelt werden soll. Die Reklame.
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3: Willkommen zurück. Nun ist es also auch in Halle soweit. Der Stadtradeln-Wettbewerb für die Saalestadt startet nach der Landtagswahl am 7. September. Ab diesem Tag bis zum 27. September werden die geradelten Kilometer der sich vorher angemeldeten Teams zusammengerechnet. Damit möglichst viel zusammenkommt, kann man sich immer noch unter www.stadtradeln.de anmelden. Hier allerdings noch einmal die Einschränkung, nur Gruppen dürfen teilnehmen. Interessierte Einzelpersonen sollten sich vielleicht dem offenen Team Halle anschließen oder sich doch noch mit ein paar Gleichgesinnten zusammentun. Nach der Anmeldung erfolgt die Installation der App auf dem Handy und dann geht es um Kilometer und Platzierungen im Wettbewerb. In Halle gibt es übrigens noch einen speziellen Radverkehrsbeauftragten, den man unter ralf.buchner@halle.de nicht nur zu den organisatorischen Fragen rund um den Stadtradeln-Wettbewerb befragen könnte.
4: Die Freiwillige Feuerwehr Ebendorf wird in diesen Tagen 100 Jahre alt. 1926 erkannte man die Notwendigkeit und gründete eine entsprechende Wehr. Das sind Bilder vom Familienfest auf der Festwiese, denn der große Umzug gemeinsam mit befreundeten Feuerwehren und Partnern war schon am Samstagvormittag.
5: Martin, 100 Jahre Feuerwehr in Ebendorf. Worauf bist du eigentlich im Moment am meisten stolz?
6: Am meisten stolz bin ich auf die Kameraden, die über 100 Jahre oder genau 100 Jahre, muss man ja sagen, das Bild der Feuerwehr Ebendorf geprägt haben. Das aktuell prägen, aber eben auch früher geprägt haben. Außerdem auf unsere Kinder- und Jugendarbeit, die wir aktuell machen, die zeigt, dass die Feuerwehr Ebendorf wahrscheinlich so schnell nicht ausstirbt.
5: Naja, bedeutet ja, dass im Prinzip die Arbeit an den Nächsten, das ist ja im Prinzip die Feuerwehrarbeit, von Generation zu Generation weitergegeben wird.
6: Ja, genau so hat das immer funktioniert und genauso wird es hoffentlich auch weiter funktionieren. Seit mindestens 100 Jahren gerade in Ebendorf und vielleicht auch noch die nächsten 100 Jahre oder hoffentlich in Ebendorf.
4: Wie fit die Kameraden sind, konnte ein simulierter Einsatz gemeinsam mit den Aktiven der Freiwilligen Feuerwehr Meizendorf beweisen. Die Ausgangslage ist ein Verkehrsunfall im Auto, eine verletzte Person, die über Rückenschmerzen klagt. Während einer dem Verletzten Zuspruch gibt und ihn mit Schutzhelm und Folie vor Splittern beschützt, wird die Befreiung aus dem Auto vorbereitet. Um besser an den Verletzten heranzukommen, wird mit einem Spreizer die verbeulte Tür aus den Angeln gerissen. Wer möglicherweise eine Verletzung an der Wirbelsäule hat, könnte am Ende querschnittsgelähmt sein, also muss er möglichst ohne eigene Bewegung geborgen werden. Das bedeutet, das Dach des Autos wird abgeschnitten. Erst wird die Frontscheibe aufgesägt, sie besteht aus folienverklebtem Sicherheitsglas, und dann kommt die hydraulische Schere zum Einsatz. Die Kräfte, die hier wirken, sind enorm. Und so kann weder die A, die B und auch die C-Säule nicht widerstehen. Und das Dach kann vorsichtig abgehoben werden. Jetzt noch die Bergung des Verletzten. Ein Tragebrett wird ihm vorsichtig unter den Rücken geschoben und dann mit vereinten Kräften der Körper gerade auf das Brett gehoben. Und wenn viele Hände fest zugreifen, ist die Last schnell und sicher bewegt. Also wenn Sie einmal in so einen Unfall verwickelt werden, wäre es gut, es passiert im Einsatzbereich der Freiwilligen Feuerwehr Ebendorf.

0: Die MDF1-Wettervorhersage für den 24. und 25. August. In der Nacht zum Dienstag ist der Himmel wolkenlos. Es ist weiterhin trocken. Die Nachttemperaturen gehen bis auf 10 Grad zurück. Der Wind weht sehr leicht aus nordöstlicher Richtung. Am Dienstag scheint die Sonne am Morgen ungehindert. Später kommen von Südwesten Wolken auf. Es ist aber weiterhin niederschlagsfrei. Die Temperaturen steigen auf 24 bis 26 Grad am Nachmittag. Der Wind weht mäßig und in Böen aus dem Osten. Der UV-Index liegt beim mäßigen Wert 5. Die weiteren Aussichten bis zum Freitag. Es wird noch einmal heiß. Ein Hochdruckgebiet bringt warme Luft heran und die Temperaturen werden fast 30 Grad erreichen. Es sind aber auch Wolken mit dabei und örtlich fallen Regengüsse und eventuell gibt es Gewitter.
1: Literarische Plauderei heißt ein neues Format, zu dem man einmal monatlich in das Quartierbüro Ost einladen wird. Geplant ist jeweils der letzte Dienstag im Monat, zu dem man die Anwohner einlädt, mit einem Buch ihrer Wahl in das Quartierbüro zu kommen, um sich dann in geselliger Runde darüber auszutauschen. Man kann aber auch einfach so vorbeikommen und nur zuhören. Die literarische Plauderei am letzten Dienstag im August beginnt um 15 Uhr. Natürlich kostet es keinen Eintritt. An 6 Abenden im August und im September wird es vor dem Opernhaus ein sogenanntes After-Work-Angebot geben. Der Kehrterer der Hallischen Oper wird eine Bar aufbauen. Es gibt Stehtische und Musik, die den Raum abgeben für gute Gespräche. In dieser Woche am Dienstag und Donnerstag jeweils zwischen 17 und 22 Uhr. Eine Anmeldung ist nicht erforderlich, man kommt einfach vorbei. Ja, für eine neue Ausgabe des Direktmagazins muss man sich auch nicht anmelden. Einfach rechtzeitig das Empfangsgerät einschalten. Ab 18.30 Uhr gibt es am Dienstag eine neue Ausgabe für Halle. Ich hoffe, Sie sind dann wieder mit dabei. Hier geht es jetzt im Anschluss mit unserer Ausgabe für Magdeburg weiter. Auf Wiederfernsehen und bleiben Sie gesund.

Flugangst muss nicht sein, haben wir gelernt in dieser Sendung. Und nun geht es aber doch mal zu den Leuten, die es professionell machen. Professionell fliegen, will ich damit sagen. Auf geht's zur ILA.

0: Och, jetzt sind wir doch schon in der Halle, schon eigentlich auf dem Mond, ne?
1: Schon eigentlich auf dem Mond. Aber wir sind gerade dabei, einiges vorzubereiten für den Mond. Zum Beispiel der Entwurf eines Argonauten, eines Landegerätes. Dieses steht 1:1 in Köln in der Luna-Halle, aber auch hier im Human Exploration Control Center, was in Oberpfaffenhofen entstehen wird. Das heißt, Europas Weg, Deutschlands Weg zum Mond ist bereitet.
0: Wir treffen sonst immer alte, gestandene Astronauten, alles Männer, die da oben schon waren. Eine junge Frau ist uns natürlich tausendmal lieber. Eine junge Frau, der die Zukunft ja wahrscheinlich zu Füßen liegt, jedenfalls die Zukunft im All. Und wenn Sie in Richtung All gucken, alle wollen noch mal auf den Mond. Alle haben den Plan, die wollen ja nicht nur hoch mal gucken, die wollen oben bleiben. Wie stellen Sie sich das vor, wie wird das?
2: Naja, also wir haben in unserer Raumfahrtgeschichte der Menschheit in den letzten Jahrzehnten sehr viel coole Meilensteine hinter uns gebracht. Und das Beste, was ich mir vorstellen kann, war jetzt in den letzten 27 Jahren die internationale Raumstation. Wir haben seit 2000, seit dem Jahr 2000 sind dort konstant Menschen am Arbeiten, Astronautinnen und Astronauten, die wissenschaftliche Experimente aus allen möglichen Disziplinen machen und somit den Menschen auf der Erde Ergebnisse zurückbringen, die das Leben leichter und besser machen sollen. Jetzt zum Mond zu gehen, das bringt nochmal einen Schritt weiter. Auf der einen Seite ist es was ganz, ganz Cooles, Inspiratives. Wir sind am Forschen, am Abenteuern und verschieben nochmal die Grenzen von dem, was es bedeutet, eigentlich Mensch zu sein. Aber auf der anderen Seite können wir den Mond auch als Plattform nehmen für weitere wissenschaftliche Erkenntnisse und Innovationen für die Erde. Also die Kollegen Matthias Maurer und Alexander Gerst trainieren jetzt schon aktiv dafür, weil sie natürlich hoffentlich bald auch eine Mondmission bekommen, irgendwann in dem Artemis-Programm. In meinem Fall, ich trainiere noch nicht für den Mond, weil ich aktuell hoffe, eine

0: Mission noch auf die internationale Raumstation zu bekommen oder eine der Nachfolgestationen, weil ich dort dann wissenschaftliche Beiträge machen kann, forschen kann. Und wenn ich dann die Erfahrung gesammelt habe, vielleicht geht es dann eines Tages auch zum Mond oder sogar weiter.
1: Also hier in der Halle kommt die Begeisterung rüber. Also da kann man Begeisterung wecken und der Funke wird überspringen. Ist er beim Kanzler übergesprungen?
2: Beim Kanzler ist er übergesprungen.
1: Was haben Sie ihm denn alles gezeigt?
2: Auch dem Kanzler präsentiert der deutsche Erdbeobachtungssatellit EnMAP ein Hyperspektralgerät. Das heißt, ich bin damit in der Lage, über verschiedene Wellenlänge Vegetationszustände und Feuchtezustände zu identifizieren, um daraus Vorhersagen zu machen für die Ernte, für den Umweltschutz und für die Nutzung unserer natürlichen Ressourcen.
1: Alles, was dorthin soll, muss tatsächlich hingebracht werden. Womit?
2: Seit 1979 arbeitet Europa an der eigenen Ariane. Hier die Ariane 6, die neueste Generation, die Ariane 6.4, die nächste Woche schon wieder starten wird. Und hier die Kleinträger, zum Beispiel von ESA Aerospace, High Impulse oder der Rocket Factory, mit Nutzlasten bis zu 500, 750 Kilogramm, die dann in eine Erdumlaufbahn gebracht werden. Oder eine Variante der italienischen Kollegen zusammen mit Frankreich, die Vega C, die ebenso wie die Ariane in Kourou gelauncht wird.
1: Also Aufwand habt ihr ja nicht gescheut. Was hängt denn hier?
2: An Aufwand haben wir nicht gescheut, um genau das zu demonstrieren, was wir demonstrieren wollen, die Faszination der Raumfahrt. Und hier ist es die astronautische Raumfahrt mit dem Orion-Raumschiff und dem European Service Modul. Das heißt, ohne Europas Anteil kämen die Amerikaner, kämen wir nicht auf den Mond, denn es handelt sich hier um die Steuereinheit des ATV, das Automated Transfer Vehicle, wovon die Amerikaner 9 Stück gekauft haben, um 9 Artemis-Missionen zu fliegen.
1: Also wir sind ja am Donnerstag hoffentlich dann mit dabei, wenn es klappt und wir dann hochschalten können zur ISS.
2: Ist auch ein Beispiel wieder für das Thema Steuergeld zu sagen, was passiert denn da oben? Wir haben hier unsere Astronauten zum Astronauts Day, Matthias Maurer, Alexander Gerst, Amelie Schönwald und andere, die dann hier den Besuchern erzählen, was sie da oben gemacht haben, was haben sie untersucht, was haben sie geforscht, was sind die Ergebnisse. Und um zu zeigen, wie das wirklich passiert, gibt es dann eine Live-Schalte mit der Unterstützung der NASA, der amerikanischen Kollegen, zur Internationalen Raumstation.
1: Wir wissen nicht, was das für ein technischer Aufwand ist, den man hier betreibt, um so ein Gespräch dann auf die Erde zu bekommen. Können Sie uns da helfen?
3: Ja, das ist wirklich ein Aufwand. Die Raumstation fliegt ja 400 Kilometer über der Erde, ungefähr 16 Mal pro Tag um die Erde herum. Das heißt, man muss wirklich im Blickfeld einer Empfangsstation sein. Und es gibt natürlich Relais-Satelliten, die das ermöglichen, dann natürlich hier runterspielen. Sie haben vielleicht die Verzögerung gesehen, einige Sekunden, weil das natürlich den weiten Weg zurücklegen muss, um hierher zu kommen. Aber die Tonqualität war super gut. Wir waren alle sehr beeindruckt, dass das so real aussieht und klingt. Und ich muss sagen, die technischen Lösungen von heute sind nicht vergleichbar mit denen vor 10 oder 20 Jahren. Thomas Reiter, mit dem habe ich gerade gesprochen, hat gesagt, vor 20 Jahren hat man kaum was verstanden. Heute klingt das so klar und so nah.
4: Station, this is Houston. Are you ready for the event?
5: Hello, Sophie. Hello, Sophie.
6: Es ist toll zu sehen, dass du in deinem Element bist. Für mich ist es ein besonderer Tag, zu sehen, dass du da bist. Matthias, Thomas und ich sind hier und würden gerne bei dir sein. Was war das für ein Gefühl, als du das erste Mal unsere Erde gesehen hast? Aber was ich noch mehr interessiert, wie war das Gespräch mit der fantastischen Artemis II Crew? Ich muss ehrlich sagen, ich hatte Gänsehaut, als ich das gesehen habe. Ich bin wirklich interessiert, wie die Erde von der ISS-Station zu sehen ist.
7: Vielen Dank, Alex, für diese Frage. Ja, eigentlich, im Gespräch mit der Artemis-Crew hatten wir auch alle Gänsehaut. Es fühlte sich komplett surreal an. Eine Crew im All, im Gespräch mit einer anderen Crew, mit einer anderen Reise im All. Der Blick auf die Erde ist unglaublich. Man sieht keine Grenzen, nur unseren Planeten. Das verändert wirklich die Perspektive darauf, wie wir miteinander umgehen sollten. Wir arbeiten hier in einem internationalen Team zusammen. Zusammenarbeit ist entscheidend, sowohl im All auch zwischen den Raumfahrtakteuren.

0: Agenturin auf der Erde.
1: Herr Reiter, für uns war das spannend und erlebnisreich. Wie ist es für Sie gewesen?
2: Ja, für mich ist das mindestens genauso spannend, so wie ich das auch in der Frage schon gesagt habe. Das weckt natürlich tolle Erinnerungen und man wird so ein bisschen sentimental, wie weit sich das entwickelt hat. Man darf nicht vergessen, 2006, das sind 20 Jahre her und die Station war viel kleiner, kam uns aber damals im Vergleich zu mir Station schon viel größer, viel komfortabler, viel leistungsfähiger vor. Und das ist einfach ein tolles Gefühl, wenn man jetzt zu einer Kollegin spricht, die viel jünger ist, die das alles dort oben an Arbeiten vollbringt und eben diese Aufgabe auch als Botschafterin für die Raumfahrt übernimmt. Also tolles Erlebnis.
3: In der Tat, das war ein absolutes Highlight, die Live-Schalte zur ISS. Da muss man natürlich auch gucken, dass das zeitlich genau passt. Und ja, das hat natürlich auch gerade die Besucher sehr begeistert. Wir hatten ja am Freitag unseren Talent Day, wo sehr viel junge Talente aus dem Studium oder auch noch Schülerinnen und Schüler da waren. Und aber natürlich auch das Fachpublikum, da sind wir alle begeistert.

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14: Das sieht toll aus.
15: Einfach so. Okay, jetzt werde ich das hier nehmen. Das ist eine Mischung aus drei Käsesorten. 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Und ich gebe gerne etwas Mehl hinzu, um es anzudicken. Schauen Sie zu, wie ich es schabe. Sehen Sie sich das an.
14: Wow.
15: Nichts bleibt am Topf kleben.
14: In jeder anderen Pfanne würde der Käse kleben. Und je cremiger und dickflüssiger, desto besser.
15: 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Und jetzt gebe ich ein paar zerkleinerte Nachos hinzu. Und zum Schluss geben wir noch etwas geriebenen Käse oben drüber.
14: Ich mag Käse.
15: Der wird richtig schön schmelzen. Jetzt nehme ich einfach den Griff, befestige ihn und gehe damit zum Ofen. Ich stelle es einfach hinein, mache den Griff ab und backe es bei 180 Grad. Jetzt schauen wir mal, wie eins geworden ist, das wir schon vorbereitet haben. Ich nehme das hier, nehme es einfach heraus und
14: wow.
15: Jenny, schau, wie einfach das
14: Seht
15: geht.
14: Seht euch das an!
15: Sehen Sie nur, wie lecker das ist. Ich meine, das hier ist ein Lieblingsessen der Familie. Sieh dir diese Nacho-Macaroni mit Käse an.
14: Und das ist riesig, da ist so viel drin.
15: Damit könnte eine kleine Mannschaft versorgt werden.
14: Ja, toll fürs Abendessen. Das ist toll.
15: Ist es nicht genial?
14: Eine tolle Überraschung.
15: Es ist so einfach.
14: Ich mag es. 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
14: 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Wir beginnen damit, klebrige S'mores nicht klebrig zu machen. Also fangen wir hier an. Ich habe eine Schüssel mit Schokoladenchips, okay? Ich gebe sie hier in die Pfanne. Sie können nichts falsch machen. Eine schöne Schicht. Jetzt haben wir unsere geschmolzene Schokolade. Ich gieße sie einfach darüber. Sie können nichts falsch machen. Einfach nach Gefühl. Ich liebe Schokolade. Und dann nehmen wir unsere Marshmallows. Hier, legen Sie sie einfach oben drauf. Nehmen Sie so viele, wie Sie möchten. Ich mag es, das Ganze komplett zu bedecken. Denn denken Sie daran, nichts wird kleben bleiben. Jetzt nehmen wir Butter. Sieht das nicht spaßig aus?
15: Ja.
14: Das wäre toll für einen Filmabend oder Spielabend mit den Kindern und es wird nicht klebrig sein.
15: Und dank des abnehmbaren Griffs können Sie direkt von der Arbeitsplatte ab in den Ofen. Lass mich das für dich öffnen.
14: Vielen Dank.
15: Und bei wie viel Grad backen? 200?
14: Ja.
15: Für 15 Minuten. Schauen wir mal, wie es geworden ist.
14: Lass mal sehen. Wow, sieh dir diese perfekten Marshmallows an. Ich setze meinen Griff an.
15: Ach, du meine Güte.
14: Sehen Sie sich das an. Ich stelle es hier hin. Siehst du, wie herrlich das Tolle daran ist? Sie können es direkt aus der Pfanne servieren. Also nehmen wir unseren Cracker. Sieh nur, was für ein toller Familienabend das wird. Das ist eine Leckerei.
15: Cheers. Cheers.
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0: Die Landeswahlleiterin zeigte sich besorgt über die zunehmende Zahl an beschädigten oder zerstörten Wahlplakaten der Parteien, die am 6. September an der Landtagswahl für Sachsen-Anhalt teilnehmen. Deshalb rief sie noch einmal dazu auf, sich fair zu verhalten und darauf zu verzichten, solche Wahlwerbemittel zu beschädigen, zu zerstören oder auch zu entwenden. Auch Angriffe auf Personen, die sich politisch engagieren oder am Wahlkampf mitwirken, sind inakzeptabel. Denn die politische Auseinandersetzung sollte ausschließlich mit sachlichen Argumenten geführt werden, so Christa Diekmann, die Landeswahlleiterin, die in ihrem Aufruf weiter darum bat, dass Vandalismus, Hass und Gewalt in Sachsen-Anhalt keine Chance haben. Und damit ein herzliches Willkommen zum MDF1 Direktmagazin am Dienstag. Der Wahlkampf in diesem Jahr hat, wie in vielen anderen Jahren, über die wir über solche Ereignisse berichten, durchaus eine neue Qualität bekommen. Beschränkte man sich bisher auf die Beschädigung von Wahlplakaten, kam es erstmalig zu Gewaltausbrüchen gegenüber am Wahlkampf Beteiligten. Und auch die Lokalpolitiker, die mit ihren Ständen in den Fußgängerzonen des Landes präsent sind, berichten von deutlich angestiegenem aggressiven Verhalten von Passanten, die aber oftmals nicht in der Lage zu sein scheinen, den Grund für ihren Ärger in Ruhe, geschweige denn überhaupt zu formulieren.
1: Die Folgen des Klimawandels sind von Jahr zu Jahr in mehr Städten Sachsen-Anhalts zu spüren und können dort für enorme Einschränkungen und Belastungen im Alltag sorgen. Magdeburg ist eine dieser Städte. Auf der einen Seite des Extrems die beiden Jahrhunderthochwasser von 2002 und 2013 sowie mehrere Starkregenaufkommen in den Jahren zuvor und danach, die an dieses Ausmaß zwar nicht herankamen, das Leben der Elbestädter aber dennoch unnötig erschwerten. Auf der anderen Seite stehen extreme Hitze, Trockenheit und historische Tiefstände der Elbe, mit denen die Landeshauptstadt in diesem Jahr zu kämpfen hatte, teilweise mit Temperaturen über 40 Grad. Es sei wichtiger denn je, auf künftige Extremszenarien besser vorbereitet zu sein und entsprechende Gegenmaßnahmen zu fördern, weshalb Sachsen-Anhalt in den letzten 20 Jahren mehr als 1,6 Milliarden Euro für den Hochwasserschutz investierte. In den elbnahen Stadtteilen bemühte sich Magdeburg ebenfalls um diverse Maßnahmen, darunter der Herrenkrugpark, dem Landesumweltminister Willingmann und der Bundesumweltminister am Montag einen Besuch abstatteten, um sich dort über die dort getroffenen Vorkehrungen zu informieren.
2: Insbesondere auch hier in der Landeshauptstadt Magdeburg fast 60 Millionen Euro in Hochwasserschutzmaßnahmen. Hier im Herrenkrug eine ganz besondere, in dem zum einen die Deiche verfestigt wurden, die Deiche stabilisiert wurden und darüber hinaus auch Ausgleichsmaßnahmen finanziert werden konnten, die diesen wundervollen Landschaftspark, den Herrenkrugpark, wieder mit Gehölzen ausstatten.
1: In diesem Rahmen wurden insgesamt 226 Bäume und über 6000 Sträucher gesetzt. Allein in diese Ausgleichs- und Ersatzpflanzungen investierte man knapp 600.000 Euro. Der Gesamtaufwand für die Instandhaltung des Areals sowie die ausgiebige Sanierung von rund 3,4 Kilometer Deich beläuft sich auf etwa 11,8 Millionen Euro. Zusätzlich sollen die Deiche bei Bedarf von mobilen Hochwasserschutzmaßnahmen unterstützt werden.
2: Das kann man sehr deutlich beim Herrenkrug-Hotel sehen, bei dem man in den Boden eingelassen die Verankerungen sieht, mit denen künftig bei Hochwasser tatsächlich mobile Anlagen schnell und auf ganz leichtem Wege befestigt werden können und die einen größtmöglichen Schutz bieten sollen. Auch hier hat man gelernt aus einer Überschwemmungserfahrung.
1: Neben den Vorrichtungen, die um das Hotelgelände verteilt wurden, können diese Bodenhalterungen außerdem vor den Zugängen des Herrenkrugstegs gefunden werden. Mithilfe dieser mobilen Maßnahmen und den zukunftsorientiert sanierten Deichen dürfte also zumindest das Areal am Herrenkrug bestens für künftige Starkregenereignisse gewappnet sein.
0: Die Förderschule Hand in Hand, eine Förderschule mit dem Schwerpunkt geistige Entwicklung in Magdeburg, kann saniert werden. Dazu wurde am Dienstag durch den Bildungsminister ein entsprechender Förderbetrag von 7 Millionen Euro zur Verfügung gestellt. Das Geld stammt aus dem Sondervermögen Infrastruktur und damit gehört die Maßnahme zu den schnell zu realisierenden Vorhaben. Das Geld soll in die Renovierung des Schulgebäudes im Fermerslieber Weg und die zugehörige Sporthalle investiert werden. Den Förderbescheid nahm die Oberbürgermeisterin entgegen, die dem Land Sachsen-Anhalt für die finanzielle Unterstützung dankte und gleichzeitig die gelebte Inklusion, die dort seit nunmehr 5 Jahren gelebt wird, hervorhob. Mit der Sanierung werden die dort lernenden Schüler beste Voraussetzungen zum Lernen erhalten. Zu den mitunter stiefmütterlich behandelten Sozialeinrichtungen in Sachsen-Anhalt gehören oft genug auch Jugendclubs, denn solche zu betreiben ist eine kommunale und auch freiwillige Aufgabe. Oft genug sind die Kommunen bereits mit der regelmäßigen Übernahme der Personalkosten überfordert. Und viele der Einrichtungen in zumeist freier Trägerschaft hangeln sich in Jahresabschnitten von Projekt zu Projekt.
3: Wenn ich an unsere offene Jugendarbeit denke, kann ich immer wieder betonen, wie sehr die Stadt Schönebeck uns wirklich unterstützt, auch mit einer Förderung, die es eben hier möglich macht, 3 Jugendclubs zu betreiben. Das ist gigantisch für die heutige Zeit und das wissen wir sehr zu schätzen. Ansonsten ist es schon so, dass wir als sozialer Träger natürlich an vielen Stellen auch zu kämpfen haben, Projekte dauerhaft zu erhalten oder auch aus diesen jährlichen Förderungen mal wegzukommen. Und aktuell ist unser größtes Sorgenkind natürlich die Zukunft der Schulsozialarbeit, wo ich noch nicht beantworten kann, wie da die Perspektive aussieht. Also da haben wir schon auch große Bauchschmerzen, wohin da die Reise geht.
0: Da trifft es sich gut, dass die Landesregierung entschied, über das Sozialministerium Geld aus dem berühmten Sondervermögen auszureichen, das speziell für diesen Zweig der Jugendsozialarbeit gedacht ist. Noch in diesem Jahr stehen etwa 15 Millionen Euro zur Verfügung, die in Tranchen bis 100.000 Euro ausgereicht werden können, also bis zu 150 Maßnahmen, die noch in diesem Jahr abgearbeitet werden können.
4: Ja, wenn Sie beobachten im Land, wir sind im Augenblick überall unterwegs und fördern Kinder- und Jugendeinrichtungen gerade. Ich bin morgen zum Beispiel in Biere, ich bin in der Hohen Börde und jeder hat unterschiedliche Bedürfnisse. Jemand möchte gerne in so einer Altmark in mobile Kinder- und Jugendarbeit investieren. Die wollen einen Bus haben, den sie sich sonst nie leisten könnten, weil die ja immer Probleme haben, an festen Standorten Kinder zu finden. Sie fahren dahin, wo Kinder und junge Menschen sind. Und es gibt, wie gesagt, einige wollen Teilhabe ermöglichen. Ich sage nach Wimburg, die wollten auch eine Küche haben, weil sie das ähnliche Bedürfnisse wie hier im Future haben. Und wir merken eben, dass wir das ganz schnell umsetzen können und dass insbesondere Kinder und junge Menschen merken, sie sind wertgeschätzt, auch von der Politik.
0: Man erkennt, die Wünsche sind vielfältig, die nun realisiert werden könnten. Und damit wären wir bei dieser Einrichtung in Schönebeck, dem Jugendclub Future in der Moskauer Straße und seinem Vorhaben, das von den 100.000 Euro realisiert werden kann.
3: Also das Herzstück des Antrages ist tatsächlich die Küche, die extrem renovierungsbedürftig ist. Das heißt, die ganzen alten Möbel kommen raus, die Fliesen werden erneuert, es kommt eine nagelneue Küche mit allem Zubehör rein und auch der benachbarte Vorratsraum wird schick gemacht quasi. Und außerdem werden alle Fenster des Jugendclubs erneuert, sodass die Einrichtung auch wieder unter energetischen Aspekten attraktiver ist. Es gibt eine schöne Außensitzgelegenheit und dann ist noch eingeplant ein Laptop, mit dem die Kids dann zum Beispiel nach Rezepten recherchieren können für gemeinsame Kochprojekte.
0: Denn man möchte auch hier einen Kinderkochclub veranstalten, in dem Kinder nicht gekocht werden, sondern in dem man Kindern und Jugendlichen nicht nur grundlegende Fähigkeiten zum Kochen, sondern auch zu gesunder Ernährung nahebringen will.
3: Die Küche ist in einem Jugendclub wirklich so ein Raum, wo ganz viel Interaktion passiert. Nicht nur gemeinsames Essen, sondern sich auch gute Gespräche führen, sich Dinge anvertrauen, Pläne schmieden, Probleme lösen. Das ist für uns die Küche in einem Jugendclub.
0: Mit dem medienwirksam übergebenen Förderbescheid wird es jetzt ganz schnell gehen, denn die Maßnahme kann jetzt nicht nur angegangen, sondern soll möglichst auch noch in diesem Jahr verwirklicht werden, sodass man sich schon bald auf eine große Kücheneinweihungsparty freuen kann.
5: Im Klinikum Krakau kam es am Montag zu einem Brand. Die erste Meldung ging gegen 8.40 Uhr ein. Bereits 10 Minuten später hatte man das Bettenhaus vollständig evakuiert. Dabei brachte man 70 Patienten aus dem Gebäude. Der Brand selbst war um 9 Uhr vollständig gelöscht. Es gab kaum Verletzte zu beklagen. Einzig die Patientin, in deren Zimmer der Brand ausbrach, und 2 weitere Personen erlitten eine Rauchgasvergiftung. Für die Dauer der Evakuierung wurden die Patienten zunächst in der Kirche und im Handwerkersaal auf dem Gelände der Pfeifferschen Stiftungen untergebracht. In den noch nutzbaren Bereichen des Bettenhauses konnte man sie anschließend wieder reinbringen. In die durch die Flammen, Rauchgas und Löschmittel beschädigten Räume war das natürlich nicht möglich. Hier wurden die Patienten auf andere Häuser der Stiftungen verteilt. Die Schäden des Feuers betreffen vor allem die gastroenterologische Station. Sie ist bis zur Behebung der Schäden nicht mehr benutzbar. Die Wiederherstellung wird wohl mehrere Monate in Anspruch nehmen. Zur Brandursache ermittelt nun die Kriminalpolizei und der Sachschaden wird wohl Millionenhöhe erreichen. Die Reklame.
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0: Willkommen zurück. Die Barmer Krankenversicherung startet ein neues Angebot zur Frauengesundheit. Konkret geht es dabei um das neue Wechseljahre-Telefon, das Orientierung zu einem oft vernachlässigten Thema geben soll. Beschwerden wie Erschöpfung, Schlafstörungen oder Stimmungsschwankungen werden häufig nicht mit den Wechseljahren in Verbindung gebracht. Die Telefonsprechstunde soll nun helfen, solche Symptome einzuordnen und passende Unterstützung zu finden. Mit diesem niedrigschwelligen Angebot will man die Unsicherheiten bekämpfen, weil man erkannte, dass viele Frauen die verschiedenen Beschwerden oft nicht zuordnen können. Die zentrale Rufnummer in München steht jeden Tag zwischen 6 und 24 Uhr zur Verfügung und ist über die 089 480 59584 zu erreichen. Die Beratung ist kostenfrei und nicht an Versicherte der Barmer gebunden.
13: Caravaning verbindet Freiheit und Technik. Wer schon einmal ein Gespann bewegt hat, weiß, dass es ein gewisses Maß an Können und Vorbereitung braucht. Der Caravansalon steht schon in den Startlöchern und beim Fahrtraining auf dem Düsseldorfer Messegelände geht es um die Situationen, die im Urlaub schnell zur Herausforderung werden können. Richtig bremsen, lenken und rangieren.
14: Noch weiter. 3, 2, 1, jetzt!
13: Gut, damit unterwegs alles unter Kontrolle bleibt. Welche Fahrzeuge, Ideen und Entwicklungen die Branche aktuell bewegen, darum geht es anschließend ein paar Schritte entfernt bei der Vorab-Pressekonferenz zum Caravansalon 2026.
15: Die Branche entwickelt sich immer wieder neu, erfindet sich immer wieder neu. Es sind Grundrisse, die es teilweise schon mal gab, die jetzt nochmal anders gesehen werden, entwickelt wurden. Wir haben auf derselben Länge weitaus mehr Möglichkeiten, in die Komfortrichtung und auch vor allem in die Transportfähigkeit hinzudenken. Kunden haben mehr Auswahl. Kastenwegen werden familienfreundlicher und unterm Strich kann man auch sagen, ist vielleicht auch so ein bisschen der aktuellen wirtschaftlichen Lage geschuldet. Es geht weg von den Einzeloptionen bei Ausstattung hin zu Zulassungspaketen, also Paketen, die man dazu buchen kann.
13: Auf dem Caravansalon können nicht nur Fahrzeuge, Zubehör und Destinationen erlebt werden. Er ist Treffpunkt für alle, die unterwegs sein möchten. Mit viel Komfort, mit sportlichem Anspruch oder möglichst unabhängig und flexibel.
16: Das eine ist das Thema Offroad-Fahrzeuge und damit meine ich nicht nur Reisemobile, Campervans, sondern auch Caravans, die speziell dafür ausgelegt sind, sie ein bisschen rougher im Gelände zu bewegen. Und der zweite Trend, auch mit einer eigenen neuen Heimat in der Halle 7a, ist das Thema Dachzelte. In den letzten Jahren schon immer populärer geworden und wir konzentrieren das Angebot an dieser Stelle. Autarkie ist ein Riesenthema, das heißt mit Fahrzeugen unabhängig von Strom, von Versorgung zu sein. Auf der anderen Seite aber nicht auf Komfort zu verzichten.
13: Wer Caravaning selbst ausprobiert, der merkt, zur mobilen Freiheit gehören natürlich immer neue, spannende Ideen und schöne Ziele. Aber auch Beratung, Sicherheit und Erfahrung. Alles das gibt es auf der Weltleitmesse für mobiles Reisen in Düsseldorf zu entdecken.
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18: Die MDF1 Wettervorhersage für den 25. und 26. August. In der Nacht zum Mittwoch wird es nicht regnen, denn der Himmel ist nur leicht bewölkt.
9: Dazu fällt das Quecksilber auf Temperaturen von bis zu 12 Grad. Der Wind weht leicht aus östlicher Richtung. Der Mittwoch beginnt zunächst sehr freundlich. Im Tagesverlauf werden die Wolken, die über den Himmel ziehen, aber etwas dicker. Für Niederschläge reicht es jedoch nicht. Die Tageshöchsttemperaturen erreichen bis zu 26 Grad. Der Wind weht schwach und weiter nur schwach aus östlicher Richtung. Der UV-Index liegt beim Wert 5. Die weiteren Aussichten bis zum Samstag. Der Donnerstag wird freundlich. Am Freitag kommen schauerartige Niederschläge dazu, wobei das wechselhafte Wetter über das Wochenende anhalten dürfte. Die hochsommerlichen Temperaturen gehen leicht zurück.
0: In Lemsdorf soll es am Mittwoch mal wieder eine Einwohnerversammlung geben. Die Oberbürgermeisterin lädt dazu zum Gespräch in die berufsbildende Schule Hermann Beims in der Bodestraße 1. Zwischen 18 und 20 Uhr können Fragen und Probleme der Anwohnenden besprochen werden. Neben Simone Boris werden auch verschiedene Beigeordnete und Fachstellenleiter vor Ort sein, um alle Themenfelder, die angesprochen werden könnten, auch abzusichern. Der Förderverein Magdeburger Dommuseum veranstaltet am Mittwoch eine Buchlesung im Remter des Domes. Erwartet wird der Autor Wolf Hector, der aus seinem Roman Die Bluthochzeit lesen wird, in dem es um Magdeburg im Dreißigjährigen Krieg geht. Die Lesung beginnt um 19 Uhr und die Eintrittskarte kostet 11 Euro an der Abendkasse. Wir hätten am Mittwoch wieder ein Direktmagazin anzubieten.

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Sie finden uns bestimmt mit neuem aus der Landeshauptstadt ab 18 Uhr. Im Anschluss folgt unsere Halle-Ausgabe und die Zeit bis dahin überbrücken wir mit ein paar Tipps für Ihren Kinobesuch. Auf Wiederfernsehen und bleiben Sie gesund!

0: Auf dieser Insel muss sich jeder frei fühlen, zu sein und zu tun, was er will.
1: Sie haben Angst.
0: Vor mir hat niemand Angst.
1: Unterschätzt das nicht.
2: Das ist meine Frau, Elena.
1: Wir haben schon viel von Ihnen gehört.
0: Willkommen.
1: Ich kann nicht schießen.
0: Entspannen Sie Ihre Schulter. Und man fängt an, sich mit ihr vertraut zu machen. Oh. Anstand ist nur eine Erfindung für kleinbürgerliche Geister.
3: Ich würde gern mit dir allein sein.
0: Für mich sieht sie aus wie ein Geist.
3: Die Dinge ändern sich, Lelio.
1: Du denkst wohl, du kannst dir alles kaufen.
0: Ich habe dich gekauft.
1: Lass das!
0: Es gibt nur eine Moral. Oder eine einzige Art zu leben. Man muss nur herausfinden, was einem selbst entspricht. Das ist wahre Liebe.

0: Labor Biotechnology. Es gibt einen 60%igen Treffer mit ihrer DNA. Sie haben einen Cousin.
1: Wird lustig zu erfahren, wer dieser Cousin ist.
2: Letztes Mal hat der DNA-Test ja ins reinste Chaos geführt.
3: Scheiße, ich bin Deutscher.
4: Ich bin Engländerin. Fuck you very much.
1: Was ist das für eine Scheiße? Die Bouvier Sauvage sind eine sehr bedeutende französische Familie.
5: Um genau zu sein, ihr Cousin ist, sagen wir, nicht vollkommen französisch.
1: Wie?
5: Ihr Cousin ist Türke.
1: Was?
5: Verdammt, geht das wieder los.
1: Und was soll das jetzt heißen, er ist Türke? Ich bin Türke, ihr wisst es und habt mir nichts davon gesagt.
6: Weil du niemals zuhörst. Toleranz ist nicht dein zweiter Vorname.
5: Ihr türkischer Cousin heißt Mehmet Süleyman Oğlu.
1: Nein, in meiner Familie gibt's kein Mehmet.
2: Shukran.
5: Wohl bekommt's.
2: Trotzdem kann man Shukran sagen.
1: Na schön, Sultan.
2: Nein, Shukran.
1: Hä?
2: Shukran.
1: Shakira.
7: Tuk-tuk.
1: Ach was, ein neues Auto?
7: Monsieur fährt jetzt Mercedes.
1: Willkommen in der Welt des guten Geschmacks und...
7: Ups, das ist gar kein Mercedes. Ein
1: Peugeot.
7: Ah, Sie rufen mich! Das ist die Moschee. Ich muss zum Gebet.
6: Ganz ruhig, ja? Das ist nicht die Moschee. Das ist der Alarm vom Pool.
1: Vergeben Sie mir, Pater, denn ich habe gesündigt. Ich bin Türk.
8: Ich kann Sie nicht verstehen.
1: Ich bin Türk.
8: Lauter bitte.
1: Ich bin Türke!
6: Oh Gott, oh Gott.
8: Mein Sohn?
1: Ja?
8: Das ist kein Grund, sich aufzuregen.
1: Wo kommen Sie denn eigentlich her?
8: Aus Frankreich, warum?
1: Da haben Sie aber Glück. Guten Tag, ich sei Mehmet. Du bist was?
9: Wollen Sie neue Tests?
8: Oh nein.
9: Nein, nein, bloß nicht.
6: Du hast den Test nicht wiederholt.
9: Nein, nein, nein.
6: Hast du wieder einen Test gemacht, Gerard?
9: Aber nein.
1: Was verheimlichst du mir?
9: Was noch?
1: Oh Mann.
6: Nichts darf die Hochzeit versauen. Du weißt, was die Kinder gesagt haben. I winch you.
1: Happiness?
6: A penis?
1: Eieiei, da hat sich der Sprachkurs bezahlt gemacht.
10: Wie lange versteckst du dich jetzt schon hier, Celeste?
11: Ich bin gerne hier. Es ist sicher. Bei schon. Gut, Joe. Das ist schon der zweite Blackhawk, den ich heute sehe. Die haben irgendwas in der Wüste nördlich von hier vor. Die errichten da einen Stützpunkt oder so.
12: Was wir hier sehen, ist das menschliche Gegenstück einer wärmesuchenden Rakete. Der perfekte Soldat.
13: Würden Sie mir bitte mitteilen, womit wir es heute zu tun haben?
11: Wir erschaffen gerade den ultimativen Kämpfer. Zum Einsatz gegen die Zivilbevölkerung. Diese Männer sind darauf programmiert zu töten, bis sie jemand stoppt.
14: Wohin gehst du denn?
11: Geh in dein Zimmer, krieg unters Bett. Mama muss ihre Waffen holen.

0: Warum hat er diese Reise eigentlich zugestimmt? Die haben alles kurz und klein geschlagen und jetzt soll er ihnen helfen, ihr Gewissen zu erleichtern.
1: Wir grüßen unseren Thomas Mann. Er lebe hoch, hoch, hoch.
2: Es ist vielleicht seine letzte Reise.
3: Herzlich willkommen in Frankfurt am Main.
4: You and your father make a great double act.
5: Sie haben so wundervoll über die Musik unseres Großvaters geschrieben wie sonst niemand.
6: Ist der berühmteste lebende Wagnerianer der Welt?
7: Sie meinen nach dem Ableben eines gewissen Adolf Hitler.
8: Herr Professor Mann, Sie haben Deutschland im Jahr 1933 verlassen. Was antworten Sie denjenigen, die Sie des Verrats oder mangelnder Solidarität beschuldigen?
9: This whole trip was a terrible idea.
10: Es ist der Zwist zwischen zwei Ideen von Deutschland. Die Auseinandersetzung über die geistige und moralische Zukunft dieses Landes.
11: Wir sind jetzt an einem Punkt, wo wir wirklich etwas Neues schaffen können.
0: Auf welcher Seite stehen Sie? Stalin oder Mickey Mouse?
2: Kannst du so weitermachen?
12: Will es denn das Schicksal, dass unsere Existenz symbolisch wird, so haben wir uns diesem Schicksal zu stellen.
13: Mörder!
2: Ich will nach Hause, Papa.
14: Wo ist das?

Die Landeswahlleiterin zeigte sich besorgt über die zunehmende Zahl an beschädigten oder zerstörten Wahlplakaten der Parteien, die am 6. September an der Landtagswahl für Sachsen-Anhalt teilnehmen. Deshalb rief sie noch einmal dazu auf, sich fair zu verhalten und darauf zu verzichten, solche Wahlwerbemittel zu beschädigen, zu zerstören oder auch zu entwenden. Auch Angriffe auf Personen, die sich politisch engagieren oder am Wahlkampf mitwirken, sind inakzeptabel. Denn die politische Auseinandersetzung sollte ausschließlich mit sachlichen Argumenten geführt werden, so Christa Diekmann, die Landeswahlleiterin, die in ihrem Aufruf weiter darum bat, dass Vandalismus, Hass und Gewalt in Sachsen-Anhalt keine Chance haben. Und damit ein herzliches Willkommen zum MDF1 Direktmagazin am Dienstag. Der Wahlkampf in diesem Jahr hat, wie in vielen anderen Jahren, über die wir über solche Ereignisse berichten, durchaus eine neue Qualität bekommen. Beschränkte man sich bisher auf die Beschädigung von Wahlplakaten, kam es erstmalig zu Gewaltausbrüchen gegenüber am Wahlkampf Beteiligten. Und auch die Lokalpolitiker, die mit ihren Ständen in den Fußgängerzonen des Landes präsent sind, berichten von deutlich angestiegenem aggressiven Verhalten von Passanten, die aber oftmals nicht in der Lage

0: mit Temperaturen über 40 Grad. Es sei wichtiger denn je, auf künftige Extremszenarien besser vorbereitet zu sein und entsprechende Gegenmaßnahmen zu fördern. Weshalb Sachsen-Anhalt in den letzten 20 Jahren mehr als 1,6 Milliarden Euro für den Hochwasserschutz investierte. In den elbnahen Stadtteilen bemühte sich Magdeburg ebenfalls um diverse Maßnahmen, darunter der Herrenkrugpark, dem Landesumweltminister Willingmann und der Bundesumweltminister am Montag einen Besuch abstatteten, um sich dort über die dort getroffenen Vorkehrungen zu informieren.
1: Insbesondere auch hier in der Landeshauptstadt Magdeburg fast 60 Millionen Euro in Hochwasserschutzmaßnahmen. Hier im Herrenkrug eine ganz besondere, in dem zum einen die Deiche verfestigt wurden, die Deiche stabilisiert wurden und darüber hinaus auch Ausgleichsmaßnahmen finanziert werden konnten, die diesen wundervollen Landschaftspark, den Herrenkrugpark, wieder mit Gehölzen ausstatten.
0: In diesem Rahmen wurden insgesamt 226 Bäume und über 6000 Sträucher gesetzt. Allein in diese Ausgleichs- und Ersatzpflanzungen investierte man knapp 600.000 Euro. Der Gesamtaufwand für die Instandhaltung des Areals sowie die ausgiebige Sanierung von rund 3,4 Kilometer Deich beläuft sich auf etwa 11,8 Millionen Euro. Zusätzlich sollen die Deiche bei Bedarf von mobilen Hochwasserschutzmaßnahmen unterstützt werden.
1: Das kann man sehr deutlich beim Herrenkrug-Hotel sehen, bei dem man in den Boden eingelassen die Verankerungen sieht, mit denen künftig bei Hochwasser tatsächlich mobile Anlagen schnell und auf ganz leichtem Wege befestigt werden können und die einen größtmöglichen Schutz bieten sollen. Auch hier hat man gelernt aus einer Überschwemmungserfahrung.
0: Neben den Vorrichtungen, die um das Hotelgelände verteilt wurden, können diese Bodenhalterungen außerdem vor den Zugängen des Herrenkrugstegs gefunden werden. Mithilfe dieser mobilen Maßnahmen und den zukunftsorientiert sanierten Deichen dürfte also zumindest das Areal am Herrenkrug bestens für künftige Starkregenereignisse gewappnet sein.
2: Die Sanierung der Brücken am Rennbahnkreuz soll in der kommenden Woche in einen neuen Bauabschnitt wechseln. Nachdem die Arbeiten am nördlichen Bauwerk erfolgreich beendet werden konnten, soll nun die Sanierung des südlichen Bauwerks beginnen. Dazu wird am Donnerstag und Freitag die Umleitungssituation geändert, denn der Verkehr kann dann in beide Richtungen über die fertig sanierte nördliche Brücke geführt werden. Mit der Umstellung der Verkehrsführung will man am Freitag fertig sein. Die Einschränkungen an der weiter östlich gelegenen Holzplatzbrücke bleiben davon aber unberührt. Die abgesperrte Baustelle in der Peißnitzstraße wird keinen Einfluss auf die Erreichbarkeit der Veranstaltungsflächen des Laternenfestes haben. Auch alle anderen Wegebeziehungen zwischen der Ziegelwiese und der Peißnitz sind für Besuchende der Veranstaltung zugänglich. Als barrierefreier Weg ist der Zugang von der Ziegelwiese zur Peißnitzbrücke gedacht. Betroffene sollten das beachten. Zu den mitunter stiefmütterlich behandelten Sozialeinrichtungen in Sachsen-Anhalt gehören oft genug auch Jugendclubs, denn solche zu betreiben ist eine kommunale und auch freiwillige Aufgabe. Oft genug sind die Kommunen bereits mit der regelmäßigen Übernahme der Personalkosten überfordert. Und viele der Einrichtungen in zumeist freier Trägerschaft hangeln sich in Jahresabschnitten von Projekt zu Projekt.
3: Wenn ich an unsere offene Jugendarbeit denke, kann ich immer wieder betonen, wie sehr die Stadt Schönebeck uns wirklich unterstützt, auch mit einer Förderung, die es eben hier möglich macht, 3 Jugendclubs zu betreiben. Das ist gigantisch für die heutige Zeit und das wissen wir sehr zu schätzen. Ansonsten ist es schon so, dass wir als sozialer Träger natürlich an vielen Stellen auch zu kämpfen haben, Projekte dauerhaft zu erhalten oder auch aus diesen jährlichen Förderungen mal wegzukommen. Und aktuell ist unser größtes Sorgenkind natürlich die Zukunft der Schulsozialarbeit, wo ich noch nicht beantworten kann, wie da die Perspektive aussieht. Also da haben wir schon auch große Bauchschmerzen, wohin da die Reise geht.
2: Da trifft es sich gut, dass die Landesregierung entschied, über das Sozialministerium Geld aus dem berühmten Sondervermögen auszureichen, das speziell für diesen Zweig der Jugendsozialarbeit gedacht ist. Noch in diesem Jahr stehen etwa 15 Millionen Euro zur Verfügung, die in Tranchen bis 100.000 Euro ausgereicht werden können, also bis zu 150 Maßnahmen, die noch in diesem Jahr abgearbeitet werden können.
4: Ja, wenn Sie beobachten im Land, wir sind im Augenblick überall unterwegs und fördern Kinder- und Jugendeinrichtungen gerade. Ich bin morgen zum Beispiel in Biere, ich bin in der Hohen Börde und jeder hat unterschiedliche Bedürfnisse. Jemand möchte gerne in so eine alt, mag in mobile Kinder- und Jugendeinrichtungen.

0: Arbeit investieren, die wollen einen Bus haben, den sie sich sonst nie leisten könnten, weil die ja immer Probleme haben, an festen Standorten Kinder zu finden. Sie fahren dahin, wo Kinder und junge Menschen sind. Und es gibt, wie gesagt, einige wollen Teilhabe ermöglichen. Ich sage nach Wimburg, die wollten auch eine Küche haben, weil sie das ähnliche Bedürfnisse wie hier im Future haben. Und wir merken eben, dass wir das ganz schnell umsetzen können und dass insbesondere Kinder und junge Menschen merken, sie sind wertgeschätzt, auch von der Politik.
1: Man erkennt, die Wünsche sind vielfältig, die nun realisiert werden könnten. Und damit wären wir bei dieser Einrichtung in Schönebeck, dem Jugendclub Future in der Moskauer Straße und seinem Vorhaben, das von den 100.000 Euro realisiert werden kann.
2: Also das Herzstück des Antrages ist tatsächlich die Küche, die extrem renovierungsbedürftig ist. Das heißt, die ganzen alten Möbel kommen raus, die Fliesen werden erneuert, es kommt eine nagelneue Küche mit allem Zubehör rein und auch der benachbarte Vorratsraum wird schick gemacht quasi. Und außerdem werden alle Fenster des Jugendclubs erneuert, sodass die Einrichtung auch wieder unter energetischen Aspekten attraktiver ist. Es gibt eine schöne Außensitzgelegenheit und dann ist noch eingeplant ein Laptop, mit dem die Kids dann zum Beispiel nach Rezepten recherchieren können für gemeinsame Kochprojekte.
1: Denn man möchte auch hier einen Kinderkochclub veranstalten, in dem Kinder nicht gekocht werden, sondern in dem man Kindern und Jugendlichen nicht nur grundlegende Fähigkeiten zum Kochen, sondern auch zu gesunder Ernährung nahebringen will.
2: Die Küche ist in einem Jugendclub wirklich so ein Raum, wo ganz viel Interaktion passiert, nicht nur gemeinsames Essen, sondern sich auch gute Gespräche führen, sich Dinge anvertrauen, Pläne schmieden, Probleme lösen. Das ist für uns die Küche in einem Jugendclub.
1: Mit dem medienwirksam übergebenen Förderbescheid wird es jetzt ganz schnell gehen, denn die Maßnahme kann jetzt nicht nur angegangen, sondern soll möglichst auch noch in diesem Jahr verwirklicht werden, sodass man sich schon bald auf eine große Kücheneinweihungsparty freuen kann. Die Geburtshilfestation am Krankenhaus St. Elisabeth und St. Barbara vermeldete die 1000. Geburt in diesem Jahr. Der Jubiläumsnachwuchs kam am 24. August gleich um 12:15 zur Welt. Es ist ein Bube mit einem Startgewicht von 4160 Gramm, dem seine Eltern den Namen Janosch gaben. So heißt jetzt auch ein Himmelskörper im Sternbild Adler, denn das Krankenhaus entschloss sich, der Familie eine sogenannte Sternenpatenschaft zu schenken. Übrigens, wenn auch Sie einen Stern kaufen möchten, im Galaxieregister kann man sich für 45 Euro zu einem sichtbaren Stern eine personalisierte Urkunde ausstellen lassen, womit der Punkt am Firmament lebenslang auf den eigenen Namen im International Space Registry eingetragen wird. 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
1: Willkommen zurück. Die Barmer Krankenversicherung startet ein neues Angebot zur Frauengesundheit. Konkret geht es dabei um das neue Wechseljahre-Telefon, das Orientierung zu einem oft vernachlässigten Thema geben soll. Beschwerden wie Erschöpfung, Schlafstörungen oder Stimmungsschwankungen werden häufig nicht mit den Wechseljahren in Verbindung gebracht. Die Telefonsprechstunde soll nun helfen, solche Symptome einzuordnen und passende Unterstützung zu finden. Mit diesem niedrigschwelligen Angebot will man die Unsicherheiten bekämpfen, weil man erkannte, dass viele Frauen die verschiedenen Beschwerden oft nicht zuordnen können. Die zentrale Rufnummer in München steht jeden Tag zwischen 6 und 24 Uhr zur Verfügung und ist über die 089 480 59584 zu erreichen. Die Beratung ist kostenfrei und nicht an Versicherte der Barmer gebunden.
11: Caravaning verbindet Freiheit und Technik. Wer schon einmal ein Gespann bewegt hat, weiß, dass es ein gewisses Maß an Können und Vorbereitung braucht. Der Caravansalon steht schon in den Startlöchern und beim Fahrtraining auf dem Düsseldorfer Messegelände geht es um die Situationen, die im Urlaub schnell zur Herausforderung werden können. Richtig bremsen, lenken und rangieren.
12: Weiter, 3, 2, 1, jetzt!
11: Gut, damit unterwegs alles unter Kontrolle bleibt. Welche Fahrzeuge, Ideen und Entwicklungen die Branche aktuell bewegen, darum geht es anschließend ein paar Schritte entfernt bei der Vorab-Pressekonferenz zum Caravansalon 2026.
13: Die Branche entwickelt sich immer wieder neu, erfindet sich immer wieder neu. Es sind Grundrisse, die es teilweise schon mal gab, die jetzt nochmal anders gesehen werden, entwickelt wurden. Wir haben auf derselben Länge weitaus mehr Möglichkeiten, in die Komfortrichtung und auch vor allem in die Transportfähigkeit hinzudenken. Kunden haben mehr Auswahl, Kastenwegen werden familienfreundlicher. Und unterm Strich kann man auch sagen, ist vielleicht auch so ein bisschen der aktuellen wirtschaftlichen Lage geschuldet. Es geht weg von den Einzeloptionen bei Ausstattung hin zu Zulassungspaketen, also Paketen, die man dazu buchen kann.
11: Auf dem Caravansalon können nicht nur Fahrzeuge, Zubehör und Destinationen erlebt werden. Er ist Treffpunkt für alle, die unterwegs sein möchten. Mit viel Komfort, mit sportlichem Anspruch oder möglichst unabhängig, flexibel.
14: Das eine ist das Thema Offroad-Fahrzeuge und damit meine ich nicht nur Reisemobile, Campervans, sondern auch Caravans, die speziell dafür ausgelegt sind, sie ein bisschen rougher im Gelände zu bewegen. Und der zweite Trend, auch mit einer eigenen neuen Heimat in der Halle 7a, ist das Thema Dachzelte. In den letzten Jahren schon immer populärer geworden und wir konzentrieren das Angebot an dieser Stelle. Autarkie ist ein Riesenthema, das heißt mit Fahrzeugen unabhängig von Strom, von Versorgung zu sein. Auf der anderen Seite aber nicht auf Komfort zu verzichten.
11: Wer Caravaning selbst ausprobiert, der merkt, zur mobilen Freiheit gehören natürlich immer neue, spannende Ideen und schöne Ziele. Aber auch Beratung, Sicherheit und Erfahrung. Alles das gibt es auf der Weltleitmesse für mobiles Reisen in Düsseldorf zu entdecken.
15: Die MDF1-Wettervorhersage für den 25. und 26. August. In der Nacht zum Mittwoch wird es nicht regnen, denn der Himmel ist nur leicht bewölkt. Dazu fällt das Quecksilber auf Temperaturen von bis zu 12 Grad. Der Wind weht leicht aus östlicher Richtung. Der Mittwoch beginnt zunächst sehr freundlich. Im Tagesverlauf werden die Wolken, die über den Himmel ziehen, aber etwas dicker. Für Niederschläge reicht es jedoch nicht. Die Tageshöchsttemperaturen erreichen bis zu 26 Grad. Der Wind weht schwach und weiter nur schwach aus östlicher Richtung. Der UV-Index liegt beim Wert 5. Die weiteren Aussichten bis zum Samstag. Der Donnerstag wird freundlich. Am Freitag kommen schauerartige Niederschläge dazu, wobei das wechselhafte Wetter über das Wochenende anhalten dürfte. Die hochsommerlichen Temperaturen gehen leicht zurück.
1: Das Stadtmuseum ist ab Mittwoch wieder geöffnet. Die einwöchige Schließzeit ist vorbei und nun kann man alle Dauer- und Sonderausstellungen wieder besuchen. Die Stadtverwaltung Halle ist ein großer Arbeitgeber in der Stadt und die vielfältigen Möglichkeiten, dort einer Tätigkeit nachzugehen, sollen am Mittwoch in der Zentralbibliothek vorgestellt werden. Im Rahmen der Reihe Mein zukünftiger Beruf soll es diesmal um Ausbildungsberuf und Studiengänge gehen, die von der Stadt Halle angeboten werden. Die Informationen dazu kommen von Mitarbeitenden, die über ihren Arbeitsalltag berichten. Die Veranstaltung beginnt um 16 Uhr. Es kostet keinen Eintritt und man muss sich auch nicht extra anmelden. Wir hätten am Mittwoch wieder ein Direktmagazin anzubieten, im Kabelfernsehen oder im Livestream oder über das Internet und in unserer Mediathek, die mittlerweile auch wieder leidlich funktioniert. Sie finden uns bestimmt mit Neuem aus der Saale statt ab 18.30 Uhr. Im Anschluss folgt unsere Magdeburg-Ausgabe und die Zeit bis dahin überbrücken wir mit ein paar Tipps für Ihren Kinobesuch. Auf Wiederfernsehen und bleiben Sie gesund!

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1: Wir denken, dass es vielleicht gut ist, wenn du von Menschen umgeben bist, die erlebt haben, was du erlebt hast.
2: Nein, kommt nicht in Frage. Ein Chemocamp?
3: Hey, wenn sich einer von euch mit meiner Tochter anlegt, okay? Dann habt ihr ein größeres Problem als eure Krankheit.
4: Kappa, what's up?
2: Ella.
5: Ivy. Du bist im Chemocamp für dein erstes Mal?
3: Ja, warum nicht? Oh, aber du bist nicht mein Typ, klar?
5: Nein?
3: Nein, du bist ein bisschen...
5: Wirklich schade.
6: 196 Kids waren bereits hier. Und das Camp hat ihr Leben besser gemacht.
2: Tja, tut mir leid, ich bin wohl nicht die 197. Fick dein verficktes Camp und deine dämliche Pedowand, Wichser.
3: Haben sich Mitschüler auch für dich den Kopf rasiert?
5: So beliebt war ich nicht.
7: Wir kommen hier alle schon seit Jahren her und wir kommen immer wieder. Das Camp macht süchtig.
5: Ich passe hier nicht rein.
3: Hast du es versucht?
8: Also, Camper, seid ihr bereit?
9: Ja! Was haben du und Krebs gemeinsam?
7: Keine Ahnung.
9: Niemand will euch in sich haben.
7: Du wirkst heute ganz anders.
5: Anders?
7: Fröhlicher.
5: Ja?
7: Ja, vermutlich unser Einfluss.
5: Ja, weil ihr alle so witzig seid. Wir sind Teil eines Clubs, in dem niemand sein will.
3: Dieser Schmerz, den du fühlst, es ist so unfair.
6: Es geht hier nicht ums Überleben. Es geht darum, wirklich zu leben.
2: Tun Sie es. Gib auf, du Weichei!
9: Nein.
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10: Hier ist das Labor Biotechnology. Es gibt einen 60-prozentigen Treffer mit Ihrer DNA. Sie haben einen Cousin.
11: Wird lustig zu erfahren, wer dieser Cousin ist.
12: Letztes Mal hat der DNA-Test ja ins reinste Chaos geführt.
13: Scheiße, ich bin Deutscher.
14: Ich bin Engländerin. Fuck you very much.
12: Was ist das für eine Scheiße? Die Bouvier Sauvage sind eine sehr bedeutende französische Familie.
15: Um genau zu sein, Ihr Cousin ist, sagen wir, nicht vollkommen französisch.
12: Wie?
15: Ihr Cousin ist Türke.
12: Was?
15: Verdammt, geht das wieder los.
12: Und was soll das jetzt heißen, er ist Türke? Ich bin Türke, ihr wisst es und habt mir nichts davon gesagt.
16: Weil du niemals zuhörst. Toleranz ist nicht dein zweiter Vorname.
15: Ihr türkischer Cousin heißt Mehmet Süleymanoğlu.
12: Nein, in meiner Familie gibt's kein Mehmet.
15: Shukran. Wohl bekommt's. Trotzdem kann man Shukran sagen.
12: Na schön, Sultan.
15: Nein, Shukran. Hä? Shukran.
12: Shakira. Oh.
17: Tuk-tuk.
12: Ach was, ein neues Auto?
17: Monsieur fährt jetzt Mercedes.
12: Willkommen in der Welt des guten Geschmacks und...
17: Ups, das ist gar kein Mercedes.
12: Ein Peugeot.
17: Ah, Sie rufen mich! Das ist die Moschee. Ich muss zum Gebet.
16: Ganz ruhig, ja? Das ist nicht die Moschee. Das ist der Alarm vom Pool.
12: Vergeben Sie mir, Pater, denn ich habe gesündigt. Ich bin Türk.
18: Ich kann Sie nicht verstehen.
12: Ich bin Türk.
18: Lauter bitte.
12: Ich bin Türke!
16: Oh Gott, oh Gott.
18: Mein Sohn?
12: Ja?
18: Das ist kein Grund, sich aufzuregen.
12: Wo kommen Sie denn eigentlich her?
18: Aus Frankreich, warum?
12: Da haben Sie aber Glück. Guten Tag, ich sei Mehmet. Du bist was?
18: Wollen Sie neue Tests? Oh nein. Nein, nein, bloß nicht.
16: Du hast den Test nicht wiederholt.
18: Nein, nein, nein.
16: Hast du wieder einen Test gemacht, Gerard?
18: Aber nein.
12: Was verheimlichst du mir?
18: Was noch?
12: Oh Mann.
16: Nichts darf die Hochzeit versauen. Du weißt, was die Kinder gesagt haben.
5: I winch you.
12: Happiness?
5: A penis?
12: Eieiei, da hat sich der Sprachkurs bezahlt gemacht.
7: Wie lange versteckst du dich jetzt schon hier, Celeste?
5: Ich bin gerne hier. Es ist sicher. Bei schon. Gut, Joe. Das ist schon der zweite Black Hawk, den ich heute sehe. Die haben irgendwas in der Wüste nördlich von hier vor. Die errichten da einen Stützpunkt oder so.
13: Was wir hier sehen, ist das menschliche Gegenstück einer wärmesuchenden Rakete. Der perfekte Soldat.
19: Würden Sie mir bitte mitteilen, womit wir es heute zu tun haben?
5: Wir erschaffen gerade den ultimativen Kämpfer. Zum Einsatz gegen die Zivilbevölkerung. Diese Männer sind darauf programmiert zu töten, bis sie jemand stoppt.
20: Wohin gehst du denn?
5: Geh in dein Zimmer, krieg unters Bett. Mama muss ihre Waffen holen.

0: hat er diese Reise eigentlich zugestimmt? Die haben alles kurz und klein geschlagen und jetzt soll er ihnen helfen, ihr Gewissen zu erleichtern.
1: Wir grüßen unseren Thomas Mann. Er lebe hoch, hoch, hoch.
2: Es erleichtert eine letzte Reise.
3: Herzlich willkommen in Frankfurt am Main.
4: You and your father make a great double act.
5: Sie haben so wundervoll über die Musik unseres Großvaters geschrieben wie sonst niemand.
6: Ist der berühmteste lebende Wagnerianer der Welt?
7: Sie meinen nach dem Ableben eines gewissen Adolf Hitler.
8: Herr Professor Mann, Sie haben Deutschland im Jahr 1933 verlassen. Was antworten Sie denjenigen, die Sie des Verrats oder mangelnder Solidarität beschuldigen?
9: This whole trip was a terrible idea.
10: Es ist der Zwist zwischen zwei Ideen von Deutschland. Die Auseinandersetzung über die geistige und moralische Zukunft dieses Landes.
11: Wir sind jetzt an einem Punkt, wo wir wirklich etwas Neues schaffen können.
0: Auf welcher Seite stehen Sie? Stalin oder Mickey Mouse?
12: Kannst du so weitermachen?
13: Will es denn das Schicksal, dass unsere Existenz symbolisch wird, so haben wir uns diesem Schicksal zu stellen.
14: Mörder!
12: Ich will nach Hause, Papa.
15: Wo ist das?

0: Die Landeswahlleiterin zeigte sich besorgt über die zunehmende Zahl an beschädigten oder zerstörten Wahlplakaten der Parteien, die am 6. September an der Landtagswahl für Sachsen-Anhalt teilnehmen. Deshalb rief sie noch einmal dazu auf, sich fair zu verhalten und darauf zu verzichten, solche Wahlwerbemittel zu beschädigen, zu zerstören oder auch zu entwenden. Auch Angriffe auf Personen, die sich politisch engagieren oder am Wahlkampf mitwirken, sind inakzeptabel. Denn die politische Auseinandersetzung sollte ausschließlich mit sachlichen Argumenten geführt werden, so Christa Diekmann, die Landeswahlleiterin, die in ihrem Aufruf weiter darum bat, dass Vandalismus, Hass und Gewalt in Sachsen-Anhalt keine Chance haben. Und damit ein herzliches Willkommen zum MDF1 Direktmagazin am Dienstag. Der Wahlkampf in diesem Jahr hat, wie in vielen anderen Jahren, über die wir über solche Ereignisse berichten, durchaus eine neue Qualität bekommen. Beschränkte man sich bisher auf die Beschädigung von Wahlplakaten, kam es erstmalig zu Gewaltausbrüchen gegenüber am Wahlkampf Beteiligten. Und auch die Lokalpolitiker, die mit ihren Ständen in den Fußgängerzonen des Landes präsent sind, berichten von deutlich angestiegenem aggressiven Verhalten von Passanten, die aber oftmals nicht in der Lage zu sein scheinen, den Grund für ihren Ärger in Ruhe, geschweige denn überhaupt zu formulieren.
1: Die Folgen des Klimawandels sind von Jahr zu Jahr in mehr Städten Sachsen-Anhalts zu spüren und können dort für enorme Einschränkungen und Belastungen im Alltag sorgen. Magdeburg ist eine dieser Städte. Auf der einen Seite des Extrems die beiden Jahrhunderthochwasser von 2002 und 2013 sowie mehrere Starkregenaufkommen in den Jahren zuvor und danach, die an dieses Ausmaß zwar nicht herankamen, das Leben der Elbestädter aber dennoch unnötig erschwerten. Auf der anderen Seite stehen extreme Hitze, Trockenheit und historische Tiefstände der Elbe, mit denen die Landeshauptstadt in diesem Jahr zu kämpfen hatte, teilweise mit Temperaturen über 40 Grad. Es sei wichtiger denn je, auf künftige Extremszenarien besser vorbereitet zu sein und entsprechende Gegenmaßnahmen zu fördern, weshalb Sachsen-Anhalt in den letzten 20 Jahren mehr als 1,6 Milliarden Euro für den Hochwasserschutz investierte. In den elbnahen Stadtteilen bemühte sich Magdeburg ebenfalls um diverse Maßnahmen, darunter der Herrenkrugpark, dem Landesumweltminister Willingmann und der Bundesumweltminister am Montag einen Besuch abstatteten, um sich dort über die dort getroffenen Vorkehrungen zu informieren.
2: Insbesondere auch hier in der Landeshauptstadt Magdeburg fast 60 Millionen Euro in Hochwasserschutzmaßnahmen. Hier im Herrenkrug eine ganz besondere, in dem zum einen die Deiche verfestigt wurden, die Deiche stabilisiert wurden und darüber hinaus auch Ausgleichsmaßnahmen finanziert werden konnten, die diesen wundervollen Landschaftspark, den Herrenkrugpark, wieder mit Gehölzen ausstatten.
1: In diesem Rahmen wurden insgesamt 226 Bäume und über 6000 Sträucher gesetzt. Allein in diese Ausgleichs- und Ersatzpflanzungen investierte man knapp 600.000 Euro. Der Gesamtaufwand für die Instandhaltung des Areals sowie die ausgiebige Sanierung von rund 3,4 Kilometer Deich beläuft sich auf etwa 11,8 Millionen Euro. Zusätzlich sollen die Deiche bei Bedarf von mobilen Hochwasserschutzmaßnahmen unterstützt werden.
2: Das kann man sehr deutlich beim Herrenkrug-Hotel sehen, bei dem man in den Boden eingelassen die Verankerungen sieht, mit denen künftig bei Hochwasser tatsächlich mobile Anlagen schnell und auf ganz leichtem Wege befestigt werden können und die einen größtmöglichen Schutz bieten sollen. Auch hier hat man gelernt aus einer Überschwemmungserfahrung.
1: Neben den Vorrichtungen, die um das Hotelgelände verteilt wurden, können diese Bodenhalterungen außerdem vor den Zugängen des Herrenkrugstegs gefunden werden. Mithilfe dieser mobilen Maßnahmen und den zukunftsorientiert sanierten Deichen dürfte also zumindest das Areal am Herrenkrug bestens für künftige Starkregenereignisse gewappnet sein.
0: Die Förderschule Hand in Hand, eine Förderschule mit dem Schwerpunkt geistige Entwicklung in Magdeburg, kann saniert werden. Dazu wurde am Dienstag durch den Bildungsminister ein entsprechender Förderbetrag von 7 Millionen Euro zur Verfügung gestellt. Das Geld stammt aus dem Sondervermögen Infrastruktur und damit gehört die Maßnahme zu den schnell zu realisierenden Vorhaben. Das Geld soll in die Renovierung des Schulgebäudes im Fermersleber Weg und die zugehörige Sporthalle investiert werden. Den Förderbescheid nahm die Oberbürgermeisterin entgegen, die dem Land Sachsen-Anhalt für die finanzielle Unterstützung dankte und gleichzeitig die gelebte Inklusion, die dort seit nunmehr 5 Jahren gelebt wird, hervorhob. Mit der Sanierung werden die dort lernenden Schüler beste Voraussetzungen zum Lernen erhalten. Zu den mitunter stiefmütterlich behandelten Sozialeinrichtungen in Sachsen-Anhalt gehören oft genug auch Jugendclubs, denn solche zu betreiben ist eine kommunale und auch freiwillige Aufgabe. Oft genug sind die Kommunen bereits mit der regelmäßigen Übernahme der Personalkosten überfordert. Und viele der Einrichtungen in zumeist freier Trägerschaft hangeln sich in Jahresabschnitten von Projekt zu Projekt.
3: Wenn ich an unsere offene Jugendarbeit denke, kann ich immer wieder betonen, wie sehr die Stadt Schönebeck uns wirklich unterstützt, auch mit einer Förderung, die es eben hier möglich macht, 3 Jugendclubs zu betreiben. Das ist gigantisch für die heutige Zeit und das wissen wir sehr zu schätzen. Ansonsten ist es schon so, dass wir als sozialer Träger natürlich an vielen Stellen auch zu kämpfen haben, Projekte dauerhaft zu erhalten oder auch aus diesen jährlichen Förderungen mal wegzukommen. Und aktuell ist unser größtes Sorgenkind natürlich die Zukunft der Schulsozialarbeit, wo ich noch nicht beantworten kann, wie da die Perspektive aussieht. Also da haben wir schon auch große Bauchschmerzen, wohin da die Reise geht.
0: Da trifft es sich gut, dass die Landesregierung entschied, über das Sozialministerium Geld aus dem berühmten Sondervermögen auszureichen, das speziell für diesen Zweig der Jugendsozialarbeit gedacht ist. Noch in diesem Jahr stehen etwa 15 Millionen Euro zur Verfügung, die in Tranchen bis 100.000 Euro ausgereicht werden können, also bis zu 150 Maßnahmen, die noch in diesem Jahr abgearbeitet werden können.
4: Ja, wenn Sie beobachten im Land, wir sind im Augenblick überall unterwegs und fördern Kinder- und Jugendeinrichtungen gerade. Ich bin morgen zum Beispiel in Biere, ich bin in der Hohen Börde und jeder hat unterschiedliche Bedürfnisse. Jemand möchte gerne in mobile Kinder- und Jugendarbeit investieren. Die wollen einen Bus haben, den sie sich sonst nie leisten könnten, weil die ja immer Probleme haben, an festen Standorten Kinder zu finden. Sie fahren dahin, wo Kinder und junge Menschen sind. Und es gibt, wie gesagt, einige wollen Teilhabe ermöglichen. Ich sage nach Wimburg, die wollten auch eine Küche haben, weil sie das ähnliche Bedürfnisse wie hier im Future haben. Und wir merken eben, dass wir das ganz schnell umsetzen können und dass insbesondere Kinder und junge Menschen merken, sie sind wertgeschätzt, auch von der Politik.
0: Man erkennt, die Wünsche sind vielfältig, die nun realisiert werden könnten. Und damit wären wir bei dieser Einrichtung in Schönebeck, dem Jugendclub Future in der Moskauer Straße und seinem Vorhaben, das von den 100.000 Euro realisiert werden kann.
3: Also das Herzstück des Antrages ist tatsächlich die Küche, die extrem renovierungsbedürftig ist. Das heißt, die ganzen alten Möbel kommen raus, die Fliesen werden erneuert, es kommt eine nagelneue Küche mit allem Zubehör rein und auch der benachbarte Vorratsraum wird schick gemacht quasi. Und außerdem werden alle Fenster des Jugendclubs erneuert, sodass die Einrichtung auch wieder unter energetischen Aspekten attraktiver ist. Es gibt eine schöne Außensitzgelegenheit und dann ist noch eingeplant ein Laptop, mit dem die Kids dann zum Beispiel nach Rezepten recherchieren können für gemeinsame Kochprojekte.
0: Denn man möchte auch hier einen Kinderkochclub veranstalten, in dem Kinder nicht gekocht werden, sondern in dem man Kindern und Jugendlichen nicht nur grundlegende Fähigkeiten zum Kochen, sondern auch zu gesunder Ernährung nahebringen will.
3: Die Küche ist in einem Jugendclub wirklich so ein Raum, wo ganz viel Interaktion passiert, nicht nur gemeinsames Essen, sondern sich auch gute Gespräche führen, sich Dinge anvertrauen, Pläne schmieden, Probleme lösen. Das ist für uns die Küche in einem Jugendclub.
0: Mit dem medienwirksam übergebenen Förderbescheid wird es jetzt ganz schnell gehen, denn die Maßnahme kann jetzt nicht nur angegangen, sondern soll möglichst auch noch in diesem Jahr verwirklicht werden, sodass man sich schon bald auf eine große Kücheneinweihungsparty freuen kann.
5: Im Klinikum Krakau kam es am Montag zu einem Brand. Die erste Meldung ging gegen 8.40 Uhr ein. Bereits 10 Minuten später hatte man das Bettenhaus vollständig evakuiert. Dabei brachte man 70 Patienten aus dem Gebäude. Der Brand selbst war um 9 Uhr vollständig gelöscht. Es gab kaum Verletzte zu beklagen. Einzig die Patientin, in deren Zimmer der Brand ausbrach, und 2 weitere Personen erlitten eine Rauchgasvergiftung. Für die Dauer der Evakuierung wurden die Patienten zunächst in der Kirche und im Handwerkersaal auf dem Gelände der Pfeifferschen Stiftungen untergebracht. In den noch nutzbaren Bereichen des Bettenhauses konnte man sie anschließend wieder reinbringen. In die durch die Flammen, Rauchgas und Löschmittel beschädigten Räume war das natürlich nicht möglich. Hier wurden die Patienten auf andere Häuser der Stiftungen verteilt. Die Schäden des Feuers betreffen vor allem die gastroenterologische Station. Sie ist bis zur Behebung der Schäden nicht mehr benutzbar. Die Wiederherstellung wird wohl mehrere Monate in Anspruch nehmen. Zur Brandursache ermittelt nun die Kriminalpolizei und der Sachschaden wird wohl Millionenhöhe erreichen. 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
0: Willkommen zurück. Die Barmer Krankenversicherung startet ein neues Angebot zur Frauengesundheit. 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Die Telefonsprechstunde soll nun helfen, solche Symptome einzuordnen und passende Unterstützung zu finden. Mit diesem niedrigschwelligen Angebot will man die Unsicherheiten bekämpfen, weil man erkannte, dass viele Frauen die verschiedenen Beschwerden oft nicht zuordnen können. Die zentrale Rufnummer in München steht jeden Tag zwischen 6 und 24 Uhr zur Verfügung und ist über die 089 480 59584 zu erreichen. Die Beratung ist kostenfrei und nicht an Versicherte der Barmer gebunden.
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18: Die MDF1 Wettervorhersage für den 25. und 26. August. In der Nacht zum Mittwoch wird es nicht regnen, denn der Himmel ist nur leicht bewölkt.
9: Dazu fällt das Quecksilber auf Temperaturen von bis zu 12 Grad. Der Wind weht leicht aus östlicher Richtung. Der Mittwoch beginnt zunächst sehr freundlich. Im Tagesverlauf werden die Wolken, die über den Himmel ziehen, aber etwas dicker. Für Niederschläge reicht es jedoch nicht. Die Tageshöchsttemperaturen erreichen bis zu 26 Grad. Der Wind weht schwach und weiter nur schwach aus östlicher Richtung. Der UV-Index liegt beim Wert 5. Die weiteren Aussichten bis zum Samstag. Der Donnerstag wird freundlich. Am Freitag kommen schauerartige Niederschläge dazu, wobei das wechselhafte Wetter über das Wochenende anhalten dürfte. Die hochsommerlichen Temperaturen gehen leicht zurück.
0: In Lemsdorf soll es am Mittwoch mal wieder eine Einwohnerversammlung geben. Die Oberbürgermeisterin lädt dazu zum Gespräch in die berufsbildende Schule Hermann Beims in der Bodestraße 1. Zwischen 18 und 20 Uhr können Fragen und Probleme der Anwohnenden besprochen werden. Neben Simone Boris werden auch verschiedene Beigeordnete und Fachstellenleiter vor Ort sein, um alle Themenfelder, die angesprochen werden könnten, auch abzusichern. Der Förderverein Magdeburger Dommuseum veranstaltet am Mittwoch eine Buchlesung im Remter des Domes. Erwartet wird der Autor Wolf Hector, der aus seinem Roman Die Bluthochzeit lesen wird, in dem es um Magdeburg im Dreißigjährigen Krieg geht. Die Lesung beginnt um 19 Uhr und die Eintrittskarte kostet 11 Euro an der Abendkasse. Wir hätten am Mittwoch wieder ein Direktmagazin anzubieten, im Kabelfernsehen oder im Livestream oder über das Internet und unsere Mediathek, die mittlerweile auch wieder leidlich funktioniert. Sie finden uns bestimmt mit neuem aus der Landeshauptstadt ab 18 Uhr. Im Anschluss folgt unsere Halle-Ausgabe und die Zeit bis dahin überbrücken wir mit ein paar Tipps für Ihren Kinobesuch. Auf Wiedersehen und bleiben Sie gesund!

0: Auf dieser Insel muss sich jeder frei fühlen, zu sein und zu tun, was er will.
1: Sie haben Angst.
0: Vor mir hat niemand Angst.
1: Unterschätzt das nicht.
2: Das ist meine Frau, Elena.
1: Wir haben schon viel von Ihnen gehört.
0: Willkommen.
3: Ich kann nicht schießen.
0: Entspannen Sie Ihre Schulter. Und man fängt an, sich mit ihr vertraut zu machen. Anstand ist nur eine Erfindung für kleinbürgerliche Geister.
3: Ich würde gern mit dir allein sein.
0: Für mich sieht sie aus wie ein Geist.
3: Die Dinge ändern sich, Lelio. Du denkst wohl, du kannst dir alles kaufen.
0: Ich habe dich gekauft.
3: Lass das!
0: Es gibt nur eine Moral. Oder eine einzige Art zu leben. Man muss nur herausfinden, was einem selbst entspricht. Das ist wahre Liebe.

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5: Ihr Cousin ist Türke.
2: Was?
5: Verdammt, geht das wieder los.
2: Und was soll das jetzt heißen, er ist Türke? Ich bin Türke, ihr wisst es und habt mir nichts davon gesagt.
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5: Ihr türkischer Cousin heißt Mehmet Süleymanoğlu.
2: Nein, in meiner Familie gibt's kein Mehmet.
5: Shukran. Wohlbekommt. Trotzdem kann man Shukran sagen.
2: Na schön, Sultan.
5: Nein, Shukran. Hä? Shukran.
2: Shakira. Oh.
7: Tuk-tuk.
2: Ach was, ein neues Auto?
7: Monsieur fährt jetzt Mercedes.
2: Willkommen in der Welt des guten Geschmacks und...
5: Ups, das ist gar kein Mercedes.
7: Ein Peugeot.
2: Ah, Sie rufen mich! Das ist die Moschee. Ich muss zum Gebet.
6: Ganz ruhig, ja? Das ist nicht die Moschee. Das ist der Alarm vom Pool.
2: Vergeben Sie mir, Pater, denn ich habe gesündigt. Ich bin Türk.
5: Ich kann Sie nicht verstehen.
2: Ich bin Türk.
5: Lauter bitte.
2: Ich bin Türke!
6: Oh Gott, oh Gott.
5: Mein Sohn?
2: Ja?
5: Das ist kein Grund, sich aufzuregen.
2: Wo kommen Sie denn eigentlich her?
5: Aus Frankreich, warum?
2: Da haben Sie aber Glück. Guten Tag, ich sei Mehmet. Du bist was?
8: Wollen Sie neue Tests? Oh nein. Nein, nein, bloß nicht.
6: Du hast den Test nicht wiederholt.
8: Nein, nein, nein.
6: Hast du wieder einen Test gemacht, Gerard?
8: Aber nein.
2: Was verheimlichst du mir?
8: Was noch?
2: Oh Mann.
6: Nichts darf die Hochzeit versauen. Du weißt, was die Kinder gesagt haben. I winch you.
2: Happiness?
6: A penis?
2: Eieiei, da hat sich der Sprachkurs bezahlt gemacht.
9: Wie lange versteckst du dich jetzt schon hier, Celeste?
10: Ich bin gerne hier. Es ist sicher. Bei Freunden. Gut, Joe. Das ist schon der zweite Blackhawk, den ich heute sehe. Die haben irgendwas in der Wüste nördlich von hier vor. Die errichten da einen Stützpunkt oder so.
11: Was wir hier sehen, ist das menschliche Gegenstück einer wärmesuchenden Rakete. Der perfekte Soldat.
12: Würden Sie mir bitte mitteilen, womit wir es heute zu tun haben?
10: Wir erschaffen gerade den ultimativen Kämpfer. Zum Einsatz gegen die Zivilbevölkerung. Diese Männer sind darauf programmiert zu töten, bis sie jemand stoppt.
13: Wohin gehst du denn?
10: Geh in dein Zimmer, kriech unters Bett. Mama muss ihre Waffen holen.

0: Warum hat er diese Reise eigentlich zugestimmt? Die haben alles kurz und klein geschlagen und jetzt soll er ihnen helfen, ihr Gewissen zu erleichtern.
1: Wir grüßen unseren Thomas Mann. Er lebe hoch, hoch, hoch.
2: Ist vielleicht seine letzte Reise.
3: Herzlich willkommen in Frankfurt am Main.
4: You and your father make a great double act.
5: Sie haben so wundervoll über die Musik unseres Großvaters geschrieben wie sonst niemand.
6: Ist der berühmteste lebende Wagnerianer der Welt?
7: Sie meinen nach dem Ableben eines gewissen Adolf Hitler.
8: Herr Professor Mann, Sie haben Deutschland im Jahr 1933 verlassen. Was antworten Sie denjenigen, die Sie des Verrats oder mangelnder Solidarität beschuldigen?
9: This whole trip was a terrible idea.
10: Es ist der Zwist zwischen zwei Ideen von Deutschland. Die Auseinandersetzung über die geistige und moralische Zukunft dieses Landes.
11: Wir sind jetzt an einem Punkt, wo wir wirklich etwas Neues schaffen können.
0: Auf welcher Seite stehen Sie? Stalin oder Mickey Mouse?
12: Wie kannst du so weitermachen?
13: Will es denn das Schicksal, dass unsere Existenz symbolisch wird, so haben wir uns diesem Schicksal zu stellen.
14: Mörder!
12: Ich will nach Hause, Papa.
15: Wo ist das?

0: Die Landeswahlleiterin zeigte sich besorgt über die zunehmende Zahl an beschädigten oder zerstörten Wahlplakaten der Parteien, die am 6. September an der Landtagswahl für Sachsen-Anhalt teilnehmen. Deshalb rief sie noch einmal dazu auf, sich fair zu verhalten und darauf zu verzichten, solche Wahlwerbemittel zu beschädigen, zu zerstören oder auch zu entwenden. Auch Angriffe auf Personen, die sich politisch engagieren oder am Wahlkampf mitwirken, sind inakzeptabel. Denn die politische Auseinandersetzung sollte ausschließlich mit sachlichen Argumenten geführt werden, so Christa Diekmann, die Landeswahlleiterin, die in ihrem Aufruf weiter darum bat, dass Vandalismus, Hass und Gewalt in Sachsen-Anhalt keine Chance haben. Und damit ein herzliches Willkommen zum MDF1 Direktmagazin am Dienstag. Der Wahlkampf in diesem Jahr hat, wie in vielen anderen Jahren, über die wir über solche Ereignisse berichten, durchaus eine neue Qualität bekommen. Beschränkte man sich bisher auf die Beschädigung von Wahlplakaten, kam es erstmalig zu Gewaltausbrüchen gegenüber am Wahlkampf Beteiligten. Und auch die Lokalpolitiker, die mit ihren Ständen in den Fußgängerzonen des Landes präsent sind, berichten von deutlich angestiegenem aggressiven Verhalten von Passanten, die aber oftmals nicht in der Lage zu sein scheinen, den Grund für ihren Ärger in Ruhe, geschweige denn überhaupt zu formulieren.
1: Die Folgen des Klimawandels sind von Jahr zu Jahr in mehr Städten Sachsen-Anhalts zu spüren und können dort für enorme Einschränkungen und Belastungen im Alltag sorgen. Magdeburg ist eine dieser Städte. Auf der einen Seite des Extrems die beiden Jahrhunderthochwasser von 2002 und 2013 sowie mehrere Starkregenaufkommen in den Jahren zuvor und danach, die an dieses Ausmaß zwar nicht herankamen, das Leben der Elbestädter aber dennoch unnötig erschwerten. Auf der anderen Seite stehen extreme Hitze, Trockenheit und historische Tiefstände der Elbe, mit denen die Landeshauptstadt in diesem Jahr zu kämpfen hatte, teilweise

0: eine ganz besondere, in dem zum einen die Deiche verfestigt wurden, die Deiche stabilisiert wurden und darüber hinaus auch Ausgleichsmaßnahmen finanziert werden konnten, die diesen wundervollen Landschaftspark, den Herrenkrogpark, wieder mit Gehölzen ausstatten.
1: In diesem Rahmen wurden insgesamt 226 Bäume und über 6000 Sträucher gesetzt. Allein in diese Ausgleichs- und Ersatzpflanzungen investierte man knapp 600.000 Euro. Der Gesamtaufwand für die Instandhaltung des Areals sowie die ausgiebige Sanierung von rund 3,4 Kilometer Deich beläuft sich auf etwa 11,8 Millionen Euro. Zusätzlich sollen die Deiche bei Bedarf von mobilen Hochwasserschutzmaßnahmen unterstützt werden.
0: Das kann man sehr deutlich beim Herrenkrog-Hotel sehen, bei dem man in den Boden eingelassen die Verankerungen sieht, mit denen künftig bei Hochwasser tatsächlich mobile Anlagen schnell und auf ganz leichtem Wege befestigt werden können und die einen größtmöglichen Schutz bieten sollen. Auch hier hat man gelernt aus einer Überschwemmungserfahrung.
1: Neben den Vorrichtungen, die um das Hotelgelände verteilt wurden, können diese Bodenhalterungen außerdem vor den Zugängen des Herrenkrugstegs gefunden werden. Mithilfe dieser mobilen Maßnahmen und den zukunftsorientiert sanierten Deichen dürfte also zumindest das Areal am Herrenkrug bestens für künftige Starkregenereignisse gewappnet sein.
2: Die Sanierung der Brücken am Rennbahnkreuz soll in der kommenden Woche in einen neuen Bauabschnitt wechseln. Nachdem die Arbeiten am nördlichen Bauwerk erfolgreich beendet werden konnten, soll nun die Sanierung des südlichen Bauwerks beginnen. Dazu wird am Donnerstag und Freitag die Umleitungssituation geändert, denn der Verkehr kann dann in beide Richtungen über die fertig sanierte nördliche Brücke geführt werden. Mit der Umstellung der Verkehrsführung will man am Freitag fertig sein. Die Einschränkungen an der weiter östlich gelegenen Holzplatzbrücke bleiben davon aber unberührt. Die abgesperrte Baustelle in der Peißnitzstraße wird keinen Einfluss auf die Erreichbarkeit der Veranstaltungsflächen des Laternenfestes haben. Auch alle anderen Wegebeziehungen zwischen der Ziegelwiese und der Peißnitz sind für Besuchende der Veranstaltung zugänglich. Als barrierefreier Weg ist der Zugang von der Ziegelwiese zur Peißnitzbrücke gedacht. Betroffene sollten das beachten. Zu den mitunter stiefmütterlich behandelten Sozialeinrichtungen in Sachsen-Anhalt gehören oft genug auch Jugendclubs, denn solche zu betreiben ist eine kommunale und auch freiwillige Aufgabe. Oft genug sind die Kommunen bereits mit der regelmäßigen Übernahme der Personalkosten überfordert. Und viele der Einrichtungen in zumeist freier Trägerschaft hangeln sich in Jahresabschnitten von Projekt zu Projekt.
3: Wenn ich an unsere offene Jugendarbeit denke, kann ich immer wieder betonen, wie sehr die Stadt Schönebeck uns wirklich unterstützt, auch mit einer Förderung, die es eben hier möglich macht, 3 Jugendclubs zu betreiben. Das ist gigantisch für die heutige Zeit und das wissen wir sehr zu schätzen. Ansonsten ist es schon so, dass wir als sozialer Träger natürlich an vielen Stellen auch zu kämpfen haben, Projekte dauerhaft zu erhalten oder auch aus diesen jährlichen Förderungen mal wegzukommen. Und aktuell ist unser größtes Sorgenkind natürlich die Zukunft der Schulsozialarbeit, wo ich noch nicht beantworten kann, wie da die Perspektive aussieht. Also da haben wir schon auch große Bauchschmerzen, wohin da die Reise geht.
2: Da trifft es sich gut, dass die Landesregierung entschied, über das Sozialministerium Geld aus dem berühmten Sondervermögen auszureichen, das speziell für diesen Zweig der Jugendsozialarbeit gedacht ist. Noch in diesem Jahr stehen etwa 15 Millionen Euro zur Verfügung, die in Tranchen bis 100.000 Euro ausgereicht werden können, also bis zu 150 Maßnahmen, die noch in diesem Jahr abgearbeitet werden können.
4: Ja, wenn Sie beobachten im Land, wir sind im Augenblick überall unterwegs und fördern Kinder- und Jugendeinrichtungen gerade. Ich bin morgen zum Beispiel in Biere, ich bin in der Hohen Börde und jeder hat unterschiedliche Bedürfnisse. Jemand möchte gerne in mobile Kinder- und Jugendarbeit investieren, die wollen einen Bus haben, den sie sich sonst nie leisten könnten, weil die ja immer Probleme haben, an festen Standorten Kinder zu finden. Sie fahren dahin, wo Kinder und junge Menschen sind. Und es gibt, wie gesagt, einige wollen Teilhabe ermöglichen. Ich sage nach Wimburg, die wollten auch eine Küche haben, weil sie das ähnliche Bedürfnisse wie hier im Future haben. Und wir merken eben, dass wir das ganz schnell umsetzen können und dass insbesondere Kinder und junge Menschen merken, sie sind wertgeschätzt, auch von der Politik.
2: Man erkennt, die Wünsche sind vielfältig, die nun realisiert werden könnten und damit

0: Wären wir bei dieser Einrichtung in Schönebeck, dem Jugendclub Future in der Moskauer Straße und seinem Vorhaben, das von den 100.000 Euro realisiert werden kann.
1: Also das Herzstück des Antrages ist tatsächlich die Küche, die extrem renovierungsbedürftig ist. Das heißt, die ganzen alten Möbel kommen raus, die Fliesen werden erneuert, es kommt eine nagelneue Küche mit allem Zubehör rein und auch der benachbarte Vorratsraum wird schick gemacht quasi. Und außerdem werden alle Fenster des Jugendclubs erneuert, sodass die Einrichtung auch wieder unter energetischen Aspekten attraktiver ist. Es gibt eine schöne Außensitzgelegenheit und dann ist noch eingeplant ein Laptop, mit dem die Kids dann zum Beispiel nach Rezepten recherchieren können für gemeinsame Kochprojekte.
0: Denn man möchte auch hier einen Kinderkochclub veranstalten, in dem Kinder nicht gekocht werden, sondern in dem man Kindern und Jugendlichen nicht nur grundlegende Fähigkeiten zum Kochen, sondern auch zu gesunder Ernährung nahebringen will.
1: Die Küche ist in einem Jugendclub wirklich so ein Raum, wo ganz viel Interaktion passiert. Nicht nur gemeinsames Essen, sondern da sich auch gute Gespräche führen, sich Dinge anvertrauen, Pläne schmieden, Probleme lösen. Das ist für uns die Küche in einem Jugendclub.
0: Mit dem medienwirksam übergebenen Förderbescheid wird es jetzt ganz schnell gehen, denn die Maßnahme kann jetzt nicht nur angegangen, sondern soll möglichst auch noch in diesem Jahr verwirklicht werden, sodass man sich schon bald auf eine große Kücheneinweihungsparty freuen kann. Die Geburtshilfestation am Krankenhaus St. Elisabeth und St. Barbara vermeldete die 1000. Geburt in diesem Jahr. Der Jubiläumsnachwuchs kam am 24. August gleich um 12:15 zur Welt. Es ist ein Bube mit einem Startgewicht von 4160 Gramm, dem seine Eltern den Namen Janosch gaben. So heißt jetzt auch ein Himmelskörper im Sternbild Adler, denn das Krankenhaus entschloss sich, der Familie eine sogenannte Sternenpatenschaft zu schenken. Übrigens, wenn auch Sie einen Stern kaufen möchten, im Galaxieregister kann man sich für 45 Euro zu einem sichtbaren Stern eine personalisierte Urkunde ausstellen lassen, womit der Punkt am Firmament lebenslang auf den eigenen Namen im International Space Registry eingetragen wird. Die Reklame.
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4: Willkommen zurück. 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
2: Die MDF1 Wettervorhersage für den 25. und 26. August. In der Nacht zum Mittwoch wird es nicht regnen, denn der Himmel ist nur leicht bewölkt. Dazu fällt das Quecksilber auf Temperaturen von bis zu 12 Grad. Der Wind weht leicht aus östlicher Richtung. Der Mittwoch beginnt zunächst sehr freundlich. Im Tagesverlauf werden die Wolken, die über den Himmel ziehen, aber etwas dicker. Für Niederschläge reicht es jedoch nicht. Die Tageshöchsttemperaturen erreichen bis zu 26 Grad. Der Wind weht schwach und weiter nur schwach aus östlicher Richtung. Der UV-Index liegt beim Wert 5. Die weiteren Aussichten bis zum Samstag. Der Donnerstag wird freundlich. Am Freitag kommen schauerartige Niederschläge dazu, wobei das wechselhafte Wetter über das Wochenende anhalten dürfte. Die hochsommerlichen Temperaturen gehen leicht zurück.
3: Das Stadtmuseum ist ab Mittwoch wieder geöffnet. Die einwöchige Schließzeit ist vorbei und nun kann man alle Dauer- und Sonderausstellungen wieder besuchen. Die Stadtverwaltung Halle ist ein großer Arbeitgeber in der Stadt und die vielfältigen Möglichkeiten, dort einer Tätigkeit nachzugehen, sollen am Mittwoch in der Zentralbibliothek vorgestellt werden. Im Rahmen der Reihe Mein zukünftiger Beruf soll es diesmal um Ausbildungsberufe und Studiengänge gehen, die von der Stadt Halle angeboten werden. Die Informationen dazu kommen von Mitarbeitenden, die über ihren Arbeitsalltag berichten. Die Veranstaltung beginnt um 16 Uhr, es kostet keinen Eintritt und man muss sich auch nicht extra anmelden. Wir hätten am Mittwoch wieder ein Direktmagazin anzubieten, im Kabelfernsehen oder im Livestream oder über das Internet und in unserer Mediathek, die mittlerweile auch wieder leidlich funktioniert. Sie finden uns bestimmt mit Neuem aus der Saale statt ab 18.30 Uhr. Im Anschluss folgt unsere Magdeburg-Ausgabe und die Zeit bis dahin überbrücken wir mit ein paar Tipps für Ihren Kinobesuch. Auf Wiederfernsehen und bleiben Sie gesund!

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1: Wir denken, dass es vielleicht gut ist, wenn du von Menschen umgeben bist, die erlebt haben, was du erlebt hast.
2: Nein, kommt nicht in Frage.
3: Ein Chemocamp?
4: Hey! Wenn sich einer von euch mit meiner Tochter anlegt, okay? Dann habt ihr ein größeres Problem als eure Krankheit.
5: Kemper, what's up?
3: Ella.
2: Ivy. Du bist im Chemocamp für dein erstes Mal?
4: Ja, warum nicht? Oh, aber du bist nicht mein Typ, klar?
2: Nein?
4: Nein, du bist ein bisschen...
2: Wirklich schade.
6: 196 Kids waren bereits hier. Und das Camp hat ihr Leben besser gemacht.
2: Ja, tut mir leid, ich bin wohl nicht die 197. Fick dein verficktes Camp und deine dämliche Pedowand, Wichser.
4: Haben sich Mitschüler auch für dich den Kopf rasiert?
2: So beliebt war ich nicht.
7: Wir kommen hier alle schon seit Jahren her und wir kommen immer wieder. Das Camp macht süchtig.
2: Ich passe hier nicht rein.
4: Hast du es versucht?
8: Also, Camper, seid ihr bereit?
9: Ja! Was haben du und Krebs gemeinsam?
7: Keine Ahnung.
9: Niemand will euch in sich haben.
7: Du wirkst heute ganz anders.
2: Anders?
7: Fröhlicher.
2: Ja?
7: Ja, vermutlich ist Einfluss.
2: Ja, weil ihr alle so witzig seid. Wir sind Teil eines Clubs, in dem niemand sein will.
4: Dieser Schmerz, den du fühlst,
2: das ist so unfair.
6: Es geht hier nicht ums Überleben. Es geht darum, wirklich zu leben.

0: Tun Sie es? Gib auf, du Weichei!
1: Nein.
0: Los jetzt, gib auf!
1: Nein.
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5: 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Ach was, ein neues Auto?
10: Monsieur fährt jetzt Mercedes.
5: Willkommen in der Welt des guten Geschmacks und...
10: Ups, das ist gar kein Mercedes. Ein
5: Peugeot.
10: Ah, Sie rufen mich! Das ist die Moschee. Ich muss zum Gebet.
9: Ganz ruhig, ja? Das ist nicht die Moschee. Das ist der Alarm vom Pool.
5: Vergeben Sie mir, Pater, denn ich habe gesündigt. Ich bin Türke.
8: Ich kann Sie nicht verstehen.
5: Ich bin Türke.
8: Lauter bitte.
5: Ich bin Türke!
9: Oh Gott, oh Gott.
8: Mein Sohn?
5: Ja?
8: Das ist kein Grund, sich aufzuregen.
5: Wo kommen Sie denn eigentlich her?
8: Aus Frankreich, warum?
5: Da haben Sie aber Glück. Guten Tag, ich sei Mehmet. Du bist was?
12: Wollen Sie neue Tests?
8: Oh nein. Nein, nein, bloß nicht.
9: Du hast den Test nicht wiederholt.
8: Nein, nein, nein.
9: Hast du wieder einen Test gemacht, Gerard?
8: Aber nein.
5: Was verheimlichst du mir?
8: Was noch?
5: Oh Mann.
9: Nichts darf die Hochzeit versauen. Du weißt, was die Kinder gesagt haben. I winch you.
5: Happiness?
9: A penis?
5: Eieiei, da hat sich der Sprachkurs bezahlt gemacht.
13: Wie lange versteckst du dich jetzt schon hier, Celeste?
14: Ich bin gerne hier. Es ist sicher.
15: Bei schon. Gut, Joe.
14: Das ist schon der zweite Black Hawk, den ich heute sehe. Die haben irgendwas in der Wüste nördlich von hier vor. Die errichten da einen Stützpunkt oder so.
16: Was Sie hier sehen, ist das menschliche Gegenstück einer wärmesuchenden Rakete. Der perfekte Soldat.
17: Würden Sie mir bitte mitteilen, womit wir es heute zu tun haben?
14: Wir erschaffen gerade den ultimativen Kämpfer. Zum Einsatz gegen die Zivilbevölkerung. Diese Männer sind darauf programmiert zu töten, bis sie jemand stoppt.
18: Wohin gehst du denn?
14: Geh in dein Zimmer, kriech unters Bett. Mama muss ihre Waffen holen.

0: hat er diese Reise eigentlich zugestimmt? Die haben alles kurz und klein geschlagen und jetzt soll er ihnen helfen, ihr Gewissen zu erleichtern.
1: Wir grüßen unseren Thomas Mann. Er lebe hoch, hoch, hoch.
2: Ist vielleicht seine letzte Reise.
3: Herzlich willkommen in Frankfurt am Main.
4: You and your father make a great double act.
5: Sie haben so wundervoll über die Musik unseres Großvaters geschrieben wie sonst niemand.
6: Ist der berühmteste lebende Wagnerianer der Welt?
7: Sie meinen nach dem Ableben eines gewissen Adolf Hitler.
8: Herr Professor Mann, Sie haben Deutschland im Jahr 1933 verlassen. Was antworten Sie denjenigen, die Sie des Verrats oder mangelnder Solidarität beschuldigen?

0: Trip was a terrible idea.
1: Es ist der Zwist zwischen zwei Ideen von Deutschland. Die Auseinandersetzung über die geistige und moralische Zukunft dieses Landes.
2: Wir sind jetzt an einem Punkt, wo wir wirklich etwas Neues schaffen können.
3: Auf welcher Seite stehen Sie? Stalin oder Mickey Mouse?
4: Kannst du so weitermachen?
5: Will es denn das Schicksal, dass unsere Existenz symbolisch wird, so haben wir uns diesem Schicksal zu stellen.
6: Mörder!
4: Ich will nach Hause, Papa.
7: Wo ist das?

0: Die Landeswahlleiterin zeigte sich besorgt über die zunehmende Zahl an beschädigten oder zerstörten Wahlplakaten der Parteien, die am 6. September an der Landtagswahl für Sachsen-Anhalt teilnehmen. Deshalb rief sie noch einmal dazu auf, sich fair zu verhalten und darauf zu verzichten, solche Wahlwerbemittel zu beschädigen, zu zerstören oder auch zu entwenden. Auch Angriffe auf Personen, die sich politisch engagieren oder am Wahlkampf mitwirken, sind inakzeptabel. Denn die politische Auseinandersetzung sollte ausschließlich mit sachlichen Argumenten geführt werden, so Christa Diekmann, die Landeswahlleiterin, die in ihrem Aufruf weiter darum bat, dass Vandalismus, Hass und Gewalt in Sachsen-Anhalt keine Chance haben. Und damit ein herzliches Willkommen zum MDF1 Direktmagazin am Dienstag. Der Wahlkampf in diesem Jahr hat, wie in vielen anderen Jahren, über die wir über solche Ereignisse berichten, durchaus eine neue Qualität bekommen. Beschränkte man sich bisher auf die Beschädigung von Wahlplakaten, kam es erstmalig zu Gewaltausbrüchen gegenüber am Wahlkampf Beteiligten. Und auch die Lokalpolitiker, die mit ihren Ständen in den Fußgängerzonen des Landes präsent sind, berichten von deutlich angestiegenem aggressiven Verhalten von Passanten, die aber oftmals nicht in der Lage zu sein scheinen, den Grund für ihren Ärger in Ruhe, geschweige denn überhaupt, zu formulieren.
1: Die Folgen des Klimawandels sind von Jahr zu Jahr in mehr Städten Sachsen-Anhalts zu spüren und können dort für enorme Einschränkungen und Belastungen im Alltag sorgen. Magdeburg ist eine dieser Städte. Auf der einen Seite des Extrems die beiden Jahrhunderthochwasser von 2002 und 2013 sowie mehrere Starkregenaufkommen in den Jahren zuvor und danach, die an dieses Ausmaß zwar nicht herankamen, das Leben der Elbestädter aber dennoch unnötig erschwerten. Auf der anderen Seite stehen extreme Hitze, Trockenheit und historische Tiefstände der Elbe, mit denen die Landeshauptstadt in diesem Jahr zu kämpfen hatte, teilweise mit Temperaturen über 40 Grad. Es sei wichtiger denn je, auf künftige Extremszenarien besser vorbereitet zu sein und entsprechende Gegenmaßnahmen zu fördern, weshalb Sachsen-Anhalt in den letzten 20 Jahren mehr als 1,6 Milliarden Euro für den Hochwasserschutz investierte. In den elbnahen Stadtteilen bemühte sich Magdeburg ebenfalls um diverse Maßnahmen, darunter der Herrenkrugpark, dem Landesumweltminister Willingmann und der Bundesumweltminister am Montag einen Besuch abstatteten, um sich dort über die dort getroffenen Vorkehrungen zu informieren.
2: Insbesondere auch hier in der Landeshauptstadt Magdeburg fast 60 Millionen Euro in Hochwasserschutzmaßnahmen. Hier im Herrenkrug eine ganz besondere, in dem zum

0: einen die Deiche verfestigt wurden, die Deiche stabilisiert wurden und darüber hinaus auch Ausgleichsmaßnahmen finanziert werden konnten, die diesen wundervollen Landschaftspark, den Herrenkrogpark, wieder mit Gehölzen ausstatten.
1: In diesem Rahmen wurden insgesamt 226 Bäume und über 6000 Sträucher gesetzt. Allein in diese Ausgleichs- und Ersatzpflanzungen investierte man knapp 600.000 Euro. Der Gesamtaufwand für die Instandhaltung des Areals sowie die ausgiebige Sanierung von rund 3,4 Kilometer Deich beläuft sich auf etwa 11,8 Millionen Euro. Zusätzlich sollen die Deiche bei Bedarf von mobilen Hochwasserschutzmaßnahmen unterstützt werden.
0: Das kann man sehr deutlich beim Herrenkrog-Hotel sehen, bei dem man in den Boden eingelassen die Verankerungen sieht, mit denen künftig bei Hochwasser tatsächlich mobile Anlagen schnell und auf ganz leichtem Wege befestigt werden können und die einen größtmöglichen Schutz bieten sollen. Auch hier hat man gelernt aus einer Überschwemmungserfahrung.
1: Neben den Vorrichtungen, die um das Hotelgelände verteilt wurden, können diese Bodenhalterungen außerdem vor den Zugängen des Herrenkrugstegs gefunden werden. Mithilfe dieser mobilen Maßnahmen und den zukunftsorientiert sanierten Deichen dürfte also zumindest das Areal am Herrenkrug bestens für künftige Starkregenereignisse gewappnet sein.
2: Die Förderschule Hand in Hand, eine Förderschule mit dem Schwerpunkt geistige Entwicklung in Magdeburg, kann saniert werden. Dazu wurde am Dienstag durch den Bildungsminister ein entsprechender Förderbetrag von 7 Millionen Euro zur Verfügung gestellt. Das Geld stammt aus dem Sondervermögen Infrastruktur und damit gehört die Maßnahme zu den schnell zu realisierenden Vorhaben. Das Geld soll in die Renovierung des Schulgebäudes im Fermersleber Weg und die zugehörige Sporthalle investiert werden. Den Förderbescheid nahm die Oberbürgermeisterin entgegen, die dem Land Sachsen-Anhalt für die finanzielle Unterstützung dankte und gleichzeitig die gelebte Inklusion, die dort seit nunmehr 5 Jahren gelebt wird, hervorhob. Mit der Sanierung werden die dort lernenden Schüler beste Voraussetzungen zum Lernen erhalten. Zu den mitunter stiefmütterlich behandelten Sozialeinrichtungen in Sachsen-Anhalt gehören oft genug auch Jugendclubs, denn solche zu betreiben ist eine kommunale und auch freiwillige Aufgabe. Oft genug sind die Kommunen bereits mit der regelmäßigen Übernahme der Personalkosten überfordert und viele der Einrichtungen in zumeist freier Trägerschaft hangeln sich in Jahresabschnitten von Projekt zu Projekt.
3: Wenn ich an unsere offene Jugendarbeit denke, kann ich immer wieder betonen, wie sehr die Stadt Schönebeck uns wirklich unterstützt, auch mit einer Förderung, die es eben hier möglich macht, 3 Jugendclubs zu betreiben. Das ist gigantisch für die heutige Zeit und das wissen wir sehr zu schätzen. Ansonsten ist es schon so, dass wir als sozialer Träger natürlich an vielen Stellen auch zu kämpfen haben, Projekte dauerhaft zu erhalten oder auch aus diesen jährlichen Förderungen mal wegzukommen. Und aktuell ist unser größtes Sorgenkind natürlich die Zukunft der Schulsozialarbeit, wo ich noch nicht beantworten kann, wie da die Perspektive aussieht. Also da haben wir schon auch große Bauchschmerzen, wohin da die Reise geht.
2: Da trifft es sich gut, dass die Landesregierung entschied, über das Sozialministerium Geld aus dem berühmten Sondervermögen auszureichen, das speziell für diesen Zweig der Jugendsozialarbeit gedacht ist. Noch in diesem Jahr stehen etwa 15 Millionen Euro zur Verfügung, die in Tranchen bis 100.000 Euro ausgereicht werden können, also bis zu 150 Maßnahmen, die noch in diesem Jahr abgearbeitet werden können.
4: Ja, wenn Sie beobachten im Land, wir sind im Augenblick überall unterwegs und fördern Kinder- und Jugendeinrichtungen gerade. Ich bin morgen zum Beispiel in Biere, ich bin in der Hohen Börde und jeder hat unterschiedliche Bedürfnisse. Jemand möchte gerne in mobile Kinder- und Jugendarbeit investieren. Die wollen einen Bus haben, den sie sich sonst nie leisten könnten, weil die ja immer Probleme haben, an festen Standorten Kinder zu finden. Sie fahren dahin, wo Kinder und junge Menschen sind. Und es gibt, wie gesagt, einige wollen Teilhabe ermöglichen. Ich sage da in Burg, die wollten auch eine Küche haben, weil sie das ähnliche Bedürfnisse wie hier im Future haben. Und wir merken eben, dass wir das ganz schnell umsetzen können und dass insbesondere Kinder und junge Menschen merken, sie sind wertgeschätzt, auch von der Politik.
2: Man erkennt, die Wünsche sind vielfältig, die nun realisiert werden könnten. Und damit wären wir bei dieser Einrichtung in Schönebeck, dem Jugendclub Future in der Moskauer Straße und seinem Vorhaben, das von den 100.000 Euro realisiert werden kann.
3: Also das Herzstück des Antrages ist tatsächlich,

0: tatsächlich die Küche, die extrem renovierungsbedürftig ist. Das heißt, die ganzen alten Möbel kommen raus, die Fliesen werden erneuert, es kommt eine nagelneue Küche mit allem Zubehör rein und auch der benachbarte Vorratsraum wird schick gemacht quasi. Und außerdem werden alle Fenster des Jugendclubs erneuert, sodass die Einrichtung auch wieder unter energetischen Aspekten attraktiver ist. Es gibt eine schöne Außensitzgelegenheit und dann ist noch eingeplant ein Laptop, mit dem die Kids dann zum Beispiel nach Rezepten recherchieren können für gemeinsame Kochprojekte.
1: Denn man möchte auch hier einen Kinderkochclub veranstalten, in dem Kinder nicht gekocht werden, sondern in dem man Kindern und Jugendlichen nicht nur grundlegende Fähigkeiten zum Kochen, sondern auch zu gesunder Ernährung nahebringen will.
0: Die Küche ist in einem Jugendclub wirklich so ein Raum, wo ganz viel Interaktion passiert, nicht nur gemeinsames Essen, sondern sich auch gute Gespräche führen, sich Dinge anvertrauen, Pläne schmieden, Probleme lösen. Das ist für uns die Küche in einem Jugendclub.
1: Mit dem medienwirksam übergebenen Förderbescheid wird es jetzt ganz schnell gehen, denn die Maßnahme kann jetzt nicht nur angegangen, sondern soll möglichst auch noch in diesem Jahr verwirklicht werden, sodass man sich schon bald auf eine große Kücheneinweihungsparty freuen kann. Im Klinikum Krakau kam es am Montag zu einem Brand. Die erste Meldung ging gegen 8.40 Uhr ein. Bereits 10 Minuten später hatte man das Bettenhaus vollständig evakuiert. Dabei brachte man 70 Patienten aus dem Gebäude. Der Brand selbst war um 9 Uhr vollständig gelöscht. Es gab kaum Verletzte zu beklagen. Einzig die Patientin, in deren Zimmer der Brand ausbrach, und zwei weitere Personen erlitten eine Rauchgasvergiftung. Für die Dauer der Evakuierung wurden die Patienten zunächst in der Kirche und im Handwerkersaal auf dem Gelände der Pfeifferschen Stiftungen untergebracht. In den noch nutzbaren Bereichen des Bettenhauses konnte man sie anschließend wieder reinbringen. In die durch die Flammen, Rauchgas und Löschmittel beschädigten Räume war das natürlich nicht möglich. Hier wurden die Patienten auf andere Häuser der Stiftungen verteilt. Die Schäden des Feuers betreffen vor allem die gastroenterologische Station. Sie ist bis zur Behebung der Schäden nicht mehr benutzbar. Die Wiederherstellung wird wohl mehrere Monate in Anspruch nehmen. Zur Brandursache ermittelt nun die Kriminalpolizei und der Sachschaden wird wohl Millionenhöhe erreichen. Die Reklame.
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5: Willkommen zurück. Die Barmer Krankenversicherung startet ein neues Angebot zur Frauengesundheit. Konkret geht es dabei um das neue Wechseljahre-Telefon, das Orientierung zu einem oft vernachlässigten Thema geben soll. Beschwerden wie Erschöpfung, Schlafstörungen oder Stimmungsschwankungen werden häufig nicht mit den Wechseljahren in Verbindung gebracht. Die Telefonsprechstunde soll nun helfen, solche Symptome einzuordnen und passende Unterstützung zu finden. Mit diesem niedrigschwelligen Angebot will man die Unsicherheiten bekämpfen, weil man erkannte, dass viele Frauen die verschiedenen Beschwerden oft nicht zuordnen können. Die zentrale Rufnummer in München steht jeden Tag zwischen 6 und 24 Uhr zur Verfügung und ist über die 089 480 59584 zu erreichen. Die Beratung ist kostenfrei und nicht an Versicherte der Barmer gebunden.
6: Caravaning verbindet Freiheit und Technik. Wer schon einmal ein Gespann bewegt hat, weiß, dass es ein gewisses Maß an Können und Vorbereitung braucht. Der Caravansalon steht schon in den Startlöchern und beim Fahrtraining auf dem Düsseldorfer Messegelände geht es um die Situationen, die im Urlaub schnell zur Herausforderung werden können. Richtig bremsen, lenken und rangieren.
7: Weiter, noch weiter. 3, 2, 1, jetzt!
6: Gut, damit unterwegs alles unter Kontrolle bleibt. Welche Fahrzeuge, Ideen und Entwicklungen die Branche aktuell bewegen, darum geht es anschließend ein paar Schritte entfernt bei der Vorab-Pressekonferenz zum Caravansalon 2026.
8: Die Branche entwickelt sich immer wieder neu, erfindet sich immer wieder neu. Es sind Grundrisse, die es teilweise schon mal gab, die jetzt nochmal anders gesehen werden, entwickelt wurden. Wir haben

0: auf derselben Länge weitaus mehr Möglichkeiten in die Komfortrichtung und auch vor allem in die Transportfähigkeit hinzudenken. Kunden haben mehr Auswahl, Kastenwegen werden familienfreundlicher und unterm Strich kann man auch sagen, ist vielleicht auch so ein bisschen der aktuellen wirtschaftlichen Lage geschuldet. Es geht weg von den Einzeloptionen bei Ausstattung hin zu Zulassungspaketen, also Paketen, die man dazu buchen kann.
1: Auf dem Caravansalon können nicht nur Fahrzeuge, Zubehör und Destinationen erlebt werden. Er ist Treffpunkt für alle, die unterwegs sein möchten. Mit viel Komfort, mit sportlichem Anspruch oder möglichst unabhängig und flexibel.
2: Das eine ist das Thema Offroad-Fahrzeuge und damit meine ich nicht nur Reisemobile, Campervans, sondern auch Caravans, die speziell dafür ausgelegt sind, sie ein bisschen rougher im Gelände zu bewegen. Und der zweite Trend, auch mit einer eigenen neuen Heimat in der Halle 7a, ist das Thema Dachzelte. In den letzten Jahren schon immer populärer geworden und wir konzentrieren das Angebot an dieser Stelle. Autarkie ist ein Riesenthema, das heißt mit Fahrzeugen unabhängig von Strom, von Versorgung zu sein. Auf der anderen Seite aber nicht auf Komfort zu verzichten.
1: Wer Caravaning selbst ausprobiert, der merkt, zur mobilen Freiheit gehören natürlich immer neue, spannende Ideen und schöne Ziele. Aber auch Beratung, Sicherheit und Erfahrung. Alles das gibt es auf der Weltleitmesse für mobiles Reisen in Düsseldorf zu entdecken.
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4: Die MDF1 Wettervorhersage für den 25. und 26. August. In der Nacht zum Mittwoch wird es nicht regnen, denn der Himmel ist nur leicht bewölkt. Dazu fällt das Quecksilber auf Temperaturen von bis zu 12 Grad. Der Wind weht leicht aus östlicher Richtung. Der Mittwoch beginnt zunächst sehr freundlich. Im Tagesverlauf werden die Wolken, die über den Himmel ziehen, aber etwas dicker. Für Niederschläge reicht es jedoch nicht. Die Tageshöchsttemperaturen erreichen bis zu 26 Grad. Der Wind weht schwach und weiter nur schwach aus östlicher Richtung. Der UV-Index liegt beim Wert 5. Die weiteren Aussichten bis zum Samstag. Der Donnerstag wird freundlich. Am Freitag kommen schauerartige Niederschläge dazu, wobei das wechselhafte Wetter über das Wochenende anhalten dürfte. Die hochsommerlichen Temperaturen gehen leicht zurück.
5: In Lemsdorf soll es am Mittwoch mal wieder eine Einwohnerversammlung geben. Die Oberbürgermeisterin lädt dazu zum Gespräch in die berufsbildende Schule Hermann Beims in der Bodestraße 1. Zwischen 18 und 20 Uhr können Fragen und Probleme der Anwohnenden besprochen werden. Neben Simone Boris werden auch verschiedene Beigeordnete und Fachstellenleiter vor Ort sein, um alle Themenfelder, die angesprochen werden könnten, auch abzusichern. Der Förderverein Magdeburger Dommuseum veranstaltet am Mittwoch eine Buchlesung im Remter des Domes. Erwartet wird der Autor Wolf Hector, der aus seinem Roman Die Bluthochzeit lesen wird, in dem es um Magdeburg im Dreißigjährigen Krieg geht. Die Lesung beginnt um 19 Uhr und die Eintrittskarte kostet 11 Euro an der Abendkasse. Wir hätten am Mittwoch wieder ein Direktmagazin anzubieten, im Kabelfernsehen oder im Livestream oder über das Internet und unsere Mediathek, die mittlerweile auch wieder leidlich funktioniert. Sie finden uns bestimmt mit neuem aus der Landeshauptstadt ab 18 Uhr. Im Anschluss folgt unsere Halle-Ausgabe und die Zeit bis dahin überbrücken wir mit ein paar Tipps für Ihren Kinobesuch. Auf Wiederfernsehen und bleiben Sie gesund!

0: Auf dieser Insel muss sich jeder frei fühlen, zu sein und zu tun, was er will.
1: Sie haben Angst.
0: Vor mir hat niemand Angst.
1: Unterschätzt das nicht.
2: Das ist meine Frau, Elena.
1: Wir haben schon viel von Ihnen gehört.
0: Willkommen.

0: schießen.
1: Entspannen Sie Ihre Schulter. Und man fängt an, sich mit ihr vertraut zu machen. Anstand ist nur eine Erfindung für kleinbürgerliche Geister.
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2: Lass das!
1: 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Oder eine einzige Art zu leben. Man muss nur herausfinden, was einem selbst entspricht. Das ist wahre Liebe.

0: Labor Biotechnology. Es gibt einen 60-prozentigen Treffer mit Ihrer DNA. Sie haben meinen Cousin.
1: Wird lustig zu erfahren, wer dieser Cousin ist.
2: Letztes Mal hat der DNA-Test ja ins reinste Chaos geführt.
3: Scheiße, ich bin Deutscher.
4: Ich bin Engländerin. Fuck you very much.
2: Was ist das für eine Scheiße? Die Bouvier Sauvage sind eine sehr bedeutende französische Familie.
5: Um genau zu sein, Ihr Cousin ist, sagen wir, nicht vollkommen französisch.
2: Wie?
5: Ihr Cousin ist Türke.
2: Was? Verdammt, geht das wieder los. Und was soll das jetzt heißen, er ist Türke? Ich bin Türke, ihr wisst es und habt mir nichts davon gesagt.
6: Weil du niemals zuhörst. Toleranz ist nicht dein zweiter Vorname.
5: Ihr türkischer Cousin heißt Mehmet Süleyman Oğlu.
2: Nein, in meiner Familie gibt's kein Mehmet. Şükran.
5: Wohl bekommt's.
2: Trotzdem kann man Şükran sagen. Na schön, Sultan.
5: Nein, Şükran.
2: Hä?
5: Şükran.
2: Shakira.
7: Tuk-tuk.
2: Ach was, ein neues Auto?
7: Monsieur fährt jetzt Mercedes.
2: Willkommen in der Welt des guten Geschmacks und...
5: Ups, das ist gar kein Mercedes.
7: Ein Peugeot.
2: Oh. Sie rufen mich! Das ist die Moschee. Ich muss zum Gebet.
6: Ganz ruhig, ja? Das ist nicht die Moschee. Das ist der Alarm vom Pool.
2: Vergeben Sie mir, Vater, denn ich habe gesündigt. Ich bin Türk.
8: Ich kann Sie nicht verstehen.
2: Ich bin Türk.
8: Lauter bitte.
2: Ich bin Türke!
6: Oh Gott, oh Gott.
8: Mein Sohn?
2: Ja?
8: Das ist kein Grund, sich aufzuregen.
2: Wo kommen Sie denn eigentlich her?
8: Aus Frankreich, warum?
2: Da haben Sie aber Glück. Guten Tag, ich sei Mehmet. Du bist was?
9: Wollen Sie neue Tests? Oh nein. Nein, nein, bloß nicht.
6: Du hast den Test nicht wiederholt.
9: Nein, nein, nein.
6: Hast du wieder einen Test gemacht, Gerard?
9: Aber nein.
2: Was verheimlichst du mir?
9: Was noch? Oh Mann.
6: Nichts darf die Hochzeit versauen. Du weißt, was die Kinder gesagt haben. I winch you.
2: Happiness?
6: A penis?
2: Eieiei, da hat sich der Sprachkurs bezahlt gemacht.
10: Wie lange versteckst du dich jetzt schon hier, Celeste?
11: Ich bin gerne hier. Es ist sicher.
12: War schon. Gut, Joe.
11: Das ist schon der zweite Black Hawk, den ich heute sehe. Die haben irgendwas in der Wüste nördlich von hier vor. Die errichten da einen Stützpunkt oder so.
13: Was Sie hier sehen, ist das menschliche Gegenstück einer wärmesuchenden Rakete. Der perfekte Soldat.
14: Würden Sie mir bitte mitteilen, womit wir es heute zu tun haben?
11: Wir erschaffen gerade den ultimativen Kämpfer. Zum Einsatz gegen die Zivilbevölkerung. Diese Männer sind darauf programmiert zu töten, bis sie jemand stoppt.
15: Wohin gehst du denn?
11: Geh in dein Zimmer, kriech unters Bett. Mama muss ihre Waffen holen.

0: Warum hat er diese Reise eigentlich zugestimmt? Die haben alles kurz und klein geschlagen und jetzt soll er ihnen helfen, ihr Gewissen zu erleichtern.
1: Wir grüßen unseren Thomas Mann. Er lebe hoch, hoch, hoch.
2: Ist vielleicht deine letzte Reise.
3: Herzlich willkommen in Frankfurt am Main.
4: You and your father make a great double act.
5: Sie haben so wundervoll über die Musik unseres Großvaters geschrieben wie sonst niemand.
6: Ist der berühmteste lebende Wagnerianer der Welt?
7: Sie meinen nach dem Ableben eines gewissen Adolf Hitler.
8: Herr Professor Mann, Sie haben Deutschland im Jahr 1933 verlassen. Was antworten Sie denjenigen, die Sie des Verrats oder mangelnder Solidarität beschuldigen?
9: This whole trip was a terrible idea.
10: Es ist der Zwist zwischen zwei Ideen von Deutschland. Die Auseinandersetzung über die geistige und moralische Zukunft dieses Landes.
11: Wir sind jetzt an einem Punkt, wo wir wirklich etwas Neues schaffen können.
0: Auf welcher Seite stehen Sie? Stalin oder Mickey Mouse?
12: Wie kannst du so weitermachen?
13: Will es denn das Schicksal, dass unsere Existenz symbolisch wird, so haben wir uns diesem Schicksal zu stellen.
14: Mörder!
12: Ich will nach Hause, Papa.
15: Wo ist das?

0: Die Landeswahlleiterin zeigte sich besorgt über die zunehmende Zahl an beschädigten oder zerstörten Wahlplakaten der Parteien, die am 6. September an der Landtagswahl für Sachsen-Anhalt teilnehmen. Deshalb rief sie noch einmal dazu auf, sich fair zu verhalten und darauf zu verzichten, solche Wahlwerbemittel zu beschädigen, zu zerstören oder auch zu entwenden. Auch Angriffe auf Personen, die sich politisch engagieren oder am Wahlkampf mitwirken, sind inakzeptabel. Denn die politische Auseinandersetzung sollte ausschließlich mit sachlichen Argumenten geführt werden, so Christa Diekmann, die Landeswahlleiterin, die in ihrem Aufruf weiter darum bat, dass Vandalismus, Hass und Gewalt in Sachsen-Anhalt keine Chance haben. Und damit ein herzliches Willkommen zum MDF1 Direktmagazin am Dienstag. Der Wahlkampf in diesem Jahr hat, wie in vielen anderen Jahren, über die wir über solche Ereignisse berichten, durchaus eine neue Qualität bekommen. Beschränkte man sich bisher auf die Beschädigung von Wahlplakaten, kam es erstmalig zu Gewaltausbrüchen gegenüber am Wahlkampf Beteiligten. Und auch die Lokalpolitiker, die mit ihren Ständen in den Fußgängerzonen des Landes präsent sind, berichten von deutlich angestiegenem aggressiven Verhalten von Passanten, die aber oftmals nicht in der Lage zu sein scheinen, den Grund für ihren Ärger in Ruhe, geschweige denn überhaupt zu formulieren.
1: Die Folgen des Klimawandels sind von Jahr zu Jahr in mehr Städten Sachsen-Anhalts zu spüren und können dort für enorme Einschränkungen und Belastungen im Alltag sorgen. Magdeburg ist eine dieser Städte. Auf der einen Seite des Extrems die beiden Jahrhunderthochwasser von 2002 und 2013 sowie mehrere Starkregenaufkommen in den Jahren zuvor und danach, die an dieses Ausmaß zwar nicht herankamen, das Leben der Elbestädter aber dennoch unnötig erschwerten. Auf der anderen Seite stehen extreme Hitze, Trockenheit und historische Tiefstände der Elbe, mit denen die Landeshauptstadt in diesem Jahr zu kämpfen hatte, teilweise mit Temperaturen über 40 Grad. Es sei wichtiger denn je, auf künftige Extremszenarien besser vorbereitet zu sein und entsprechende Gegenmaßnahmen zu fördern, weshalb Sachsen-Anhalt in den letzten 20 Jahren mehr als 1,6 Milliarden Euro für den Hochwasserschutz investierte. In den elbnahen Stadtteilen bemühte sich Magdeburg ebenfalls um diverse Maßnahmen, darunter der Herrenkrugpark, dem Landesumweltminister Willingmann und der Bundesumweltminister am Montag einen Besuch abstatteten, um sich dort über die dort getroffenen Vorkehrungen zu informieren.
2: Insbesondere auch hier in der Landeshauptstadt Magdeburg fast 60 Millionen Euro in Hochwasserschutzmaßnahmen. Hier im Herrenkrug

0: Millionen Euro. Zusätzlich sollen die Deiche bei Bedarf von mobilen Hochwasserschutzmaßnahmen unterstützt werden.
1: Das kann man sehr deutlich beim Herrenkrug-Hotel sehen, bei dem man in den Boden eingelassen die Verankerungen sieht, mit denen künftig bei Hochwasser tatsächlich mobile Anlagen schnell und auf ganz leichtem Wege befestigt werden können und die einen größtmöglichen Schutz bieten sollen. Auch hier hat man gelernt aus einer Überschwemmungserfahrung.
0: Neben den Vorrichtungen, die um das Hotelgelände verteilt wurden, können diese Bodenhalterungen außerdem vor den Zugängen des Herrenkrugstegs gefunden werden. Mithilfe dieser mobilen Maßnahmen und den zukunftsorientiert sanierten Deichen dürfte also zumindest das Areal am Herrenkrug bestens für künftige Starkregenereignisse gewappnet sein.
2: Die Sanierung der Brücken am Rennbahnkreuz soll in der kommenden Woche in einen neuen Bauabschnitt wechseln. Nachdem die Arbeiten am nördlichen Bauwerk erfolgreich beendet werden konnten, soll nun die Sanierung des südlichen Bauwerks beginnen. Dazu wird am Donnerstag und Freitag die Umleitungssituation geändert, denn der Verkehr kann dann in beide Richtungen über die fertig sanierte nördliche Brücke geführt werden. Mit der Umstellung der Verkehrsführung will man am Freitag fertig sein. Die Einschränkungen an der weiter östlich gelegenen Holzplatzbrücke bleiben davon aber unberührt. Die abgesperrte Baustelle in der Peißnitzstraße wird keinen Einfluss auf die Erreichbarkeit der Veranstaltungsflächen des Laternenfestes haben. Auch alle anderen Wegebeziehungen zwischen der Ziegelwiese und der Peißnitz sind für Besuchende der Veranstaltung zugänglich. Als barrierefreier Weg ist der Zugang von der Ziegelwiese zur Peißnitzbrücke gedacht. Betroffene sollten das beachten. Zu den mitunter stiefmütterlich behandelten Sozialeinrichtungen in Sachsen-Anhalt gehören oft genug auch Jugendclubs, denn solche zu betreiben ist eine kommunale und auch freiwillige Aufgabe. Oft genug sind die Kommunen bereits mit der regelmäßigen Übernahme der Personalkosten überfordert. Und viele der Einrichtungen in zumeist freier Trägerschaft hangeln sich in Jahresabschnitten von Projekt zu Projekt.
3: Wenn ich an unsere offene Jugendarbeit denke, kann ich immer wieder betonen, wie sehr die Stadt Schönebeck uns wirklich unterstützt, auch mit einer Förderung, die es eben hier möglich macht, 3 Jugendclubs zu betreiben. Das ist gigantisch für die heutige Zeit und das wissen wir sehr zu schätzen. Ansonsten ist es schon so, dass wir als sozialer Träger natürlich an vielen Stellen auch zu kämpfen haben, Projekte dauerhaft zu erhalten oder auch aus diesen jährlichen Förderungen mal wegzukommen. Und aktuell ist unser größtes Sorgenkind natürlich die Zukunft der Schulsozialarbeit, wo ich noch nicht beantworten kann, wie da die Perspektive aussieht. Also da haben wir schon auch große Bauchschmerzen, wohin da die Reise geht.
2: Da trifft es sich gut, dass die Landesregierung entschied, über das Sozialministerium Geld aus dem berühmten Sondervermögen auszureichen, das speziell für diesen Zweig der Jugendsozialarbeit gedacht ist. Noch in diesem Jahr stehen etwa 15 Millionen Euro zur Verfügung, die in Tranchen bis 100.000 Euro ausgereicht werden können, also bis zu 150 Maßnahmen, die noch in diesem Jahr abgearbeitet werden können.
4: Ja, wenn Sie beobachten im Land, wir sind im Augenblick überall unterwegs und fördern Kinder- und Jugendeinrichtungen gerade. Ich bin morgen zum Beispiel in Biere, ich bin in der Hohen Börde und jeder hat unterschiedliche Bedürfnisse. Jemand möchte gerne insbesondere in der Altmark in mobile Kinder- und Jugendarbeit investieren. Die wollen einen Bus haben, den sie sich sonst nie leisten könnten, weil die ja immer Probleme haben, an festen Standorten Kinder zu finden. Sie fahren dahin, wo Kinder und junge Menschen sind. Und es gibt, wie gesagt, einige wollen Teilhabe ermöglichen. Ich sage da in Burg, die wollten auch eine Küche haben, weil sie das ähnliche Bedürfnisse wie hier im Future haben. Und wir merken eben, dass wir das ganz schnell umsetzen können und dass insbesondere Kinder und junge Menschen merken, sie sind wertgeschätzt, auch von der Politik.
2: Man erkennt, die Wünsche sind vielfältig, die nun realisiert werden könnten. Und damit wären wir bei dieser Einrichtung in Schönebeck, dem Jugendclub Future in der Moskauer Straße und seinem Vorhaben, das von den 100.000 Euro realisiert werden kann.
3: Also das Herzstück des Antrages ist tatsächlich die Küche, die extrem renovierungsbedürftig ist. Das heißt, die ganzen alten Möbel kommen raus, die Fliesen werden erneuert, es kommt eine nagelneue Küche mit allem Zubehör rein und auch der benachbarte Vorratsraum wird schick gemacht quasi. Und außerdem werden alle Fenster des Jugendclubs erneuert, so

0: dass die Einrichtung auch wieder unter energetischen Aspekten attraktiver ist. Es gibt eine schöne Außensitzgelegenheit und dann ist noch eingeplant ein Laptop, mit dem die Kids dann zum Beispiel nach Rezepten recherchieren können für gemeinsame Kochprojekte.
1: Denn man möchte auch hier einen Kinderkochclub veranstalten, in dem Kinder nicht gekocht werden, sondern in dem man Kindern und Jugendlichen nicht nur grundlegende Fähigkeiten zum Kochen, sondern auch zu gesunder Ernährung nahebringen will.
0: Die Küche ist in einem Jugendclub wirklich so ein Raum, wo ganz viel Interaktion passiert, nicht nur gemeinsames Essen, sondern sich auch gute Gespräche führen, sich Dinge anvertrauen, Pläne schmieden, Probleme lösen. Das ist für uns die Küche in einem Jugendclub.
1: Mit dem medienwirksam übergebenen Förderbescheid wird es jetzt ganz schnell gehen, denn die Maßnahme kann jetzt nicht nur angegangen, sondern soll möglichst auch noch in diesem Jahr verwirklicht werden, sodass man sich schon bald auf eine große Kücheneinweihungsparty freuen kann. Die Geburtshilfestation am Krankenhaus St. Elisabeth und St. Barbara vermeldete die 1000. Geburt in diesem Jahr. Der Jubiläumsnachwuchs kam am 24. August gleich um 12:15 zur Welt. Es ist ein Bube mit einem Startgewicht von 4160 Gramm, dem seine Eltern den Namen Janosch gaben. So heißt jetzt auch ein Himmelskörper im Sternbild Adler, denn das Krankenhaus entschloss sich, der Familie eine sogenannte Sternenpatenschaft zu schenken. Übrigens, wenn auch Sie einen Stern kaufen möchten, im Galaxieregister kann man sich für 45 Euro zu einem sichtbaren Stern eine personalisierte Urkunde ausstellen lassen, womit der Punkt am Firmament lebenslang auf den eigenen Namen im International Space Registry eingetragen wird. 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
1: Willkommen zurück. Die Barmer Krankenversicherung startet ein neues Angebot zur Frauengesundheit. Konkret geht es dabei um das neue Wechseljahre-Telefon, das Orientierung zu einem oft vernachlässigten Thema geben soll. Beschwerden wie Erschöpfung, Schlafstörungen oder Stimmungsschwankungen werden häufig nicht mit den Wechseljahren in Verbindung gebracht. Die Telefonsprechstunde soll nun helfen, solche Symptome einzuordnen und passende Unterstützung zu finden. Mit diesem niedrigschwelligen Angebot will man die Unsicherheiten bekämpfen, weil man erkannte, dass viele Frauen die verschiedenen Beschwerden oft nicht zuordnen können. Die zentrale Rufnummer in München steht jeden Tag zwischen 6 und 24 Uhr zur Verfügung und ist über die 089 480 59584 zu erreichen. Die Beratung ist kostenfrei und nicht an Versicherte der Barmer gebunden.
10: Caravaning verbindet Freiheit und Technik. Wer schon einmal ein Gespann bewegt hat, weiß, dass es ein gewisses Maß an Können und Vorbereitung braucht. Der Caravansalon steht schon in den Startlöchern und beim Fahrtraining auf dem Düsseldorfer Messegelände geht es um die Situationen, die im Urlaub schnell zur Herausforderung werden können. Richtig bremsen, lenken und rangieren.
11: Weiter, noch weiter, noch weiter. 3, 2, 1, jetzt!
10: Gut, damit unterwegs alles unter Kontrolle bleibt. Welche Fahrzeuge, Ideen und Entwicklungen die Branche aktuell bewegen, darum geht es anschließend ein paar Schritte entfernt bei der Vorab-Pressekonferenz zum Caravansalon 2026.
12: Die Branche entwickelt sich immer wieder neu, erfindet sich immer wieder neu. Es sind Grundrisse, die es teilweise schon mal gab, die jetzt nochmal anders gesehen werden, entwickelt wurden. Wir haben auf derselben Länge weitaus mehr Möglichkeiten in die Komfortrichtung und auch vor allem in die Transportfähigkeit hinzudenken. Kunden haben mehr Auswahl. Kastenwegen werden familienfreundlicher und unterm Strich kann man auch sagen, ist vielleicht auch so ein bisschen der aktuellen wirtschaftlichen Lage geschuldet. Es geht weg von den Einzeloptionen bei Ausstattung hin zu Zulassungspaketen, also Paketen, die man dazu buchen kann.
10: Auf dem Caravansalon können nicht nur Fahrzeuge, Zubehör und Destinationen erlebt werden. Er ist Treffpunkt für alle, die unterwegs sein möchten. Mit viel Komfort, mit sportlichem Anspruch oder möglichst unabhängig und flexibel.
13: Das eine ist das Thema Offroad-Fahrzeuge und damit meine ich nicht nur Reisemobile, Campervans, sondern auch Caravans, die speziell dafür ausgelegt sind, sie ein bisschen rougher im Gelände zu bewegen. Und der zweite Trend, auch mit einer eigenen neuen Heimat in der Halle 7a, ist das Thema Dachzelte. In den letzten Jahren schon immer populärer geworden und wir konzentrieren das Angebot an dieser Stelle. Autarkie ist ein Riesenthema, das heißt mit Fahrzeugen unabhängig von Strom, von Versorgung zu sein. Auf der anderen Seite aber nicht auf Komfort zu verzichten.
10: Wer Caravaning selbst ausprobiert, der merkt, zur mobilen Freiheit gehören natürlich immer neue, spannende Ideen und schöne Ziele. Aber auch Beratung, Sicherheit und Erfahrung. Alles das gibt es auf der Weltleitmesse für mobiles Reisen in Düsseldorf zu entdecken.
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14: NDF1 Wettervorhersage für den 25. und 26. August. In der Nacht zum Mittwoch wird es nicht regnen, denn der Himmel ist nur leicht bewölkt. Dazu fällt das Quecksilber auf Temperaturen von bis zu 12 Grad. Der Wind weht leicht aus östlicher Richtung. Der Mittwoch beginnt zunächst sehr freundlich. Im Tagesverlauf werden die Wolken, die über den Himmel ziehen, aber etwas dicker. Für Niederschläge reicht es jedoch nicht. Die Tageshöchsttemperaturen erreichen bis zu 26 Grad. Der Wind weht schwach und weiter nur schwach aus östlicher Richtung. Der UV-Index liegt beim Wert 5. Die weiteren Aussichten bis zum Samstag. Der Donnerstag wird freundlich. Am Freitag kommen schauerartige Niederschläge dazu, wobei das wechselhafte Wetter über das Wochenende anhalten dürfte. Die hochsommerlichen Temperaturen gehen leicht zurück.
1: Das Stadtmuseum ist ab Mittwoch wieder geöffnet. Die einwöchige Schließzeit ist vorbei und nun kann man alle Dauer- und Sonderausstellungen wieder besuchen. Die Stadtverwaltung Halle ist ein großer Arbeitgeber in der Stadt und die vielfältigen Möglichkeiten, dort einer Tätigkeit nachzugehen, sollen am Mittwoch in der Zentralbibliothek vorgestellt werden. Im Rahmen der Reihe Mein zukünftiger Beruf soll es diesmal um Ausbildungsberuf und Studiengänge gehen, die von der Stadt Halle angeboten werden. Die Informationen dazu kommen von Mitarbeitenden, die über ihren Arbeitsalltag berichten. Die Veranstaltung beginnt um 16 Uhr. Es kostet keinen Eintritt und man muss sich auch nicht extra anmelden. Wir hätten am Mittwoch wieder ein Direktmagazin anzubieten, im Kabelfernsehen oder im Livestream oder über das Internet und in unserer Mediathek, die mittlerweile auch wieder leidlich funktioniert. Sie finden uns bestimmt mit Neuem aus der Saale statt ab 18.30 Uhr. Im Anschluss folgt unsere Magdeburg-Ausgabe und die Zeit bis dahin überbrücken wir mit ein paar Tipps für Ihren Kinobesuch. Auf Wiederfernsehen und bleiben Sie gesund!

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1: Wir denken, dass es vielleicht gut ist, wenn du von Menschen umgeben bist, die erlebt haben, was du erlebt hast.
2: Nein, kommt nicht in Frage. Ein Chemocamp?
3: Hey! Wenn sich einer von euch mit meiner Tochter anlegt, okay? Dann habt ihr ein größeres Problem als eure Krankheit.
4: Camper, what's up?
2: Ella.
5: Ivy. Du bist im Chemocamp für dein erstes Mal?
3: Ja, warum nicht? Oh, aber du bist nicht mein Typ, klar?
5: Nein.
3: Nein, du bist ein bisschen...
5: Wirklich schade.
6: 196 Kids waren bereits hier. Und das Camp hat ihr Leben besser gemacht.
2: Tja, tut mir leid, ich bin wohl nicht die 197. Fick dein verficktes Camp und deine dämliche Pedowand, Wichser.
7: Haben sich Mitschüler auch für dich den Kopf rasiert?
5: So beliebt war ich nicht.
8: Wir kommen hier alle schon seit Jahren her und wir kommen immer wieder. Das Camp macht süchtig.
5: Ich passe hier nicht rein.
7: Hast du es versucht?
9: Also, Camper, seid ihr bereit?
10: Ja! Was haben du und Krebs gemeinsam?
8: Keine Ahnung.
10: Niemand will euch in sich haben.
8: Du wirkst heute ganz anders.
5: Anders?
8: Fröhlicher.
5: Ja?
8: Ja, vermutlich unser Einfluss.
5: Ja, weil ihr alle so witzig seid. Wir sind Teil eines Clubs, in dem niemand sein will.
1: Dieser Schmerz, den du fühlst,
5: das ist so unfair.
6: Es geht hier nicht ums Überleben. Es geht darum, wirklich zu leben.
2: Tun Sie es? Gib auf, du Weichei!
10: Nein.
2: Los!
10: Nein.
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11: Das Labor Biotechnology. Es gibt einen 60-prozentigen Treffer mit Ihrer DNA. Sie haben einen Cousin.
12: Wird lustig zu erfahren, wer dieser Cousin ist.
13: Letztes Mal hat der DNA-Test ja ins reinste Chaos geführt.
14: Scheiße, ich bin Deutscher.
15: Ich bin Engländerin. Fuck you very much.
13: Was ist das für eine Scheiße? Die Bouvier Sauvage sind eine sehr bedeutende französische Familie.
14: Um genau zu sein, Ihr Cousin ist, sagen wir, nicht vollkommen französisch.
13: Wie?
14: Ihr Cousin ist Türke.
13: Was?
14: Verdammt, geht das wieder los.
13: Und was soll das jetzt heißen, er ist Türke? Ich bin Türke, ihr wisst es, und hab mir nichts davon gesagt.
1: Weil du niemals zuhörst. Toleranz ist nicht dein zweiter Vorname.
14: Ihr türkischer Cousin heißt Mehmet Süleymanoğlu.
13: Nein, in meiner Familie gibt's kein Mehmet.
14: Shukran. Wohl bekommt's. Trotzdem kann man Shukran sagen.
13: Na schön, Sultan.
14: Nein, Shukran.
13: Hä?
14: Shukran.
13: Shakira. Oh.
14: Tuk-tuk.
13: Ach was, ein neues Auto?
14: Monsieur fährt jetzt Mercedes.
13: Willkommen in der Welt des guten Geschmacks und...
14: Ups, das ist gar kein Mercedes. Ein
13: Peugeot. Sie rufen mich! Das ist die Moschee. Ich muss zum Gebet.
1: Ganz ruhig, ja? Das ist nicht die Moschee. Das ist der Alarm vom Pool.
13: Vergeben Sie mir, Pater, denn ich habe gesündigt. Ich bin Türk.
14: Ich kann Sie nicht verstehen.
13: Ich bin Türk.
14: Lauter bitte.
13: Ich bin Türke!
1: Oh Gott, oh Gott.
14: Mein Sohn?
13: Ja?
14: Das ist kein Grund, sich aufzuregen.
13: Wo kommen Sie denn eigentlich her?
14: Aus Frankreich, warum?
13: Da haben Sie aber Glück. Guten Tag, ich sei Mehmet. Du bist was?
14: Wollen Sie neue Tests? Oh nein. Nein, nein, bloß nicht.
1: Du hast den Test nicht wiederholt.
14: Nein, nein, nein.
1: Hast du wieder einen Test gemacht, Gerard?
14: Aber nein.
13: Was verheimlichst du mir?
14: Was noch?
13: Oh Mann.
1: Nichts darf die Hochzeit versauen. Du weißt, was die Kinder gesagt haben.
5: I winch you.
13: Happiness?
5: A penis?
13: Eieiei, da hat sich der Sprachkurs bezahlt gemacht.
8: Wie lange versteckst du dich jetzt schon hier, Celeste?
5: Ich bin gerne hier. Es ist sicher. War schon. Gut schon. Das ist schon der zweite Blackhawk, den ich heute sehe. Die haben irgendwas in der Wüste nördlich von hier vor. Die errichten da einen Stützpunkt oder so.
13: Was Sie hier sehen, ist das menschliche Gegenstück einer wärmesuchenden Rakete. Der perfekte Soldat.
16: Würden Sie mir bitte mitteilen, womit wir es heute zu tun haben?
5: Wir erschaffen gerade den ultimativen Kämpfer. Zum Einsatz gegen die Zivilbevölkerung. Diese Männer sind darauf programmiert zu töten, bis sie jemand stoppt.
17: Wohin gehst du denn?
5: Geh in dein Zimmer, kriech unters Bett. Mama muss ihre Waffen holen.

0: hat er diese Reise eigentlich zugestimmt? Die haben alles kurz und klein geschlagen und jetzt soll er ihnen helfen, ihr Gewissen zu erleichtern.
1: Wir grüßen unseren Thomas Mann. Er lebe hoch, hoch, hoch.
2: Es ist vielleicht deine letzte Reise.
3: Herzlich willkommen in Frankfurt am Main.
4: You and your father make a great double act.
5: Sie haben so wundervoll über die Musik unseres Großvaters geschrieben wie sonst niemand.
6: Ist der berühmteste lebende Wagnerianer der Welt?
7: Sie meinen nach dem Ableben eines gewissen Adolf Hitler.
8: Herr Professor Mann, Sie haben Deutschland im Jahr 1933 verlassen. Was antworten Sie denjenigen, die Sie des Verrats oder mangelnder Solidarität beschuldigen?
9: This whole trip was a terrible idea.
10: Es ist der Zwist zwischen zwei Ideen von Deutschland. Die Auseinandersetzung über die geistige und moralische Zukunft dieses Landes.
11: Wir sind jetzt an einem Punkt, wo wir wirklich etwas Neues schaffen können.
0: Auf welcher Seite stehen Sie? Stalin oder Mickey Mouse?
12: Kannst du so weitermachen?
13: Will es denn das Schicksal, dass unsere Existenz symbolisch wird, so haben wir uns diesem Schicksal zu stellen.
14: Mörder!
12: Ich will nach Hause, Papa.
15: Wo ist das?

0: Die Landeswahlleiterin zeigte sich besorgt über die zunehmende Zahl an beschädigten oder zerstörten Wahlplakaten der Parteien, die am 6. September an der Landtagswahl für Sachsen-Anhalt teilnehmen. Deshalb rief sie noch einmal dazu auf, sich fair zu verhalten und darauf zu verzichten, solche Wahlwerbemittel zu beschädigen, zu zerstören oder auch zu entwenden. Auch Angriffe auf Personen, die sich politisch engagieren oder am Wahlkampf mitwirken, sind inakzeptabel. Denn die politische Auseinandersetzung sollte ausschließlich mit sachlichen Argumenten geführt werden, so Christa Diekmann, die Landeswahlleiterin, die in ihrem Aufruf weiter darum bat, dass Vandalismus, Hass und Gewalt in Sachsen-Anhalt keine Chance haben. Und damit ein herzliches Willkommen zum MDF1 Direktmagazin am Dienstag. Der Wahlkampf in diesem Jahr hat, wie in vielen anderen Jahren, über die wir über solche Ereignisse berichten, durchaus eine neue Qualität bekommen. Beschränkte man sich bisher auf die Beschädigung von Wahlplakaten, kam es erstmalig zu Gewaltausbrüchen gegenüber am Wahlkampf Beteiligten. Und auch die Lokalpolitiker, die mit ihren Ständen in den Fußgängerzonen des Landes präsent sind, berichten von deutlich angestiegenem aggressiven Verhalten von Passanten, die aber oftmals nicht in der Lage zu sein scheinen, den Grund für ihren Ärger in Ruhe, geschweige denn überhaupt, zu formulieren.
1: Die Folgen des Klimawandels sind von Jahr zu Jahr in mehr Städten Sachsen-Anhalts zu spüren und können dort für enorme Einschränkungen und Belastungen im Alltag sorgen. Magdeburg ist eine dieser Städte. Auf der einen Seite des Extrems die beiden Jahrhunderthochwasser von 2002 und 2013 sowie mehrere Starkregenaufkommen in den Jahren zuvor und danach, die an dieses Ausmaß zwar nicht herankamen, das Leben der Elbestädter aber dennoch unnötig erschwerten. Auf der anderen Seite stehen extreme Hitze, Trockenheit und historische Tiefstände der Elbe, mit denen die Landeshauptstadt in diesem Jahr zu kämpfen hatte, teilweise mit Temperaturen über 40 Grad. Es sei wichtiger denn je, auf künftige Extremszenarien besser vorbereitet zu sein und entsprechende Gegenmaßnahmen zu fördern, weshalb Sachsen-Anhalt in den letzten 20 Jahren mehr als 1,6 Milliarden Euro für den Hochwasserschutz investierte. In den elbnahen Stadtteilen bemühte sich Magdeburg ebenfalls um diverse Maßnahmen, darunter der Herrenkrugpark, dem Landesumweltminister Willingmann und der Bundesumweltminister am Montag einen Besuch abstatteten, um sich dort über die dort getroffenen Vorkehrungen zu informieren.
2: Insbesondere auch hier in der Landeshauptstadt Magdeburg fast 60 Millionen Euro in Hochwasserschutzmaßnahmen. Hier im Herrenkrug eine ganz besondere, in dem zum einen die Deiche verfestigt wurden, die Deiche stabilisiert wurden und darüber hinaus auch Ausgleichsmaßnahmen finanziert werden konnten, die diesen wundervollen Landschaftspark, den Herrenkrugpark, wieder mit Gehölzen ausstatten.
1: In diesem Rahmen wurden insgesamt 226 Bäume und über 6000 Sträucher gesetzt. Allein in diese Ausgleichs- und Ersatzpflanzungen investierte man knapp 600.000 Euro. Der Gesamtaufwand für die Instandhaltung des Areals sowie die ausgiebige Sanierung von rund 3,4 Kilometer Deich beläuft sich auf etwa 11,8 Millionen Euro. Zusätzlich sollen die Deiche bei Bedarf von mobilen Hochwasserschutzmaßnahmen unterstützt werden.
2: Das kann man sehr deutlich beim Herrenkrug-Hotel sehen, bei dem man in den Boden eingelassen die Verankerungen sieht, mit denen künftig bei Hochwasser tatsächlich mobile Anlagen schnell und auf ganz leichtem Wege befestigt werden können und die einen größtmöglichen Schutz bieten sollen. Auch hier hat man gelernt aus einer Überschwemmungserfahrung.
1: Neben den Vorrichtungen, die um das Hotelgelände verteilt wurden, können diese Bodenhalterungen außerdem vor den Zugängen des Herrenkrugstegs gefunden werden. Mithilfe dieser mobilen Maßnahmen und den zukunftsorientiert sanierten Deichen dürfte also zumindest das Areal am Herrenkrug bestens für künftige Starkregenereignisse gewappnet sein.
0: Die Förderschule Hand in Hand, eine Förderschule mit dem Schwerpunkt geistige Entwicklung in Magdeburg, kann saniert werden. Dazu wurde am Dienstag durch den Bildungsminister ein entsprechender Förderbetrag von 7 Millionen Euro zur Verfügung gestellt. Das Geld stammt aus dem Sondervermögen Infrastruktur und damit gehört die Maßnahme zu den schnell zu realisierenden Vorhaben. Das Geld soll in die Renovierung des Schulgebäudes im Fermersleber Weg und die zugehörige Sporthalle investiert werden. Den Förderbescheid nahm die Oberbürgermeisterin entgegen, die dem Land Sachsen-Anhalt für die finanzielle Unterstützung dankte und gleichzeitig die gelebte Inklusion, die dort seit nunmehr 5 Jahren gelebt wird, hervorhob. Mit der Sanierung werden die dort lernenden Schüler beste Voraussetzungen zum Lernen erhalten. Zu den mitunter stiefmütterlich behandelten Sozialeinrichtungen in Sachsen-Anhalt gehören oft genug auch Jugendclubs, denn solche zu betreiben ist eine kommunale und auch freiwillige Aufgabe. Oft genug sind die Kommunen bereits mit der regelmäßigen Übernahme der Personalkosten überfordert. Und viele der Einrichtungen in zumeist freier Trägerschaft hangeln sich in Jahresabschnitten von Projekt zu Projekt.
3: Wenn ich an unsere offene Jugendarbeit denke, kann ich immer wieder betonen, wie sehr die Stadt Schönebeck uns wirklich unterstützt, auch mit einer Förderung, die es eben hier möglich macht, 3 Jugendclubs zu betreiben. Das ist gigantisch für die heutige Zeit und das wissen wir sehr zu schätzen. Ansonsten ist es schon so, dass wir als sozialer Träger natürlich an vielen Stellen auch zu kämpfen haben, Projekte dauerhaft zu erhalten oder auch aus diesen jährlichen Förderungen mal wegzukommen. Und aktuell ist unser größtes Sorgenkind natürlich die Zukunft der Schulsozialarbeit, wo ich noch nicht beantworten kann, wie da die Perspektive aussieht. Also da haben wir schon auch große Bauchschmerzen, wohin da die Reise geht.
0: Da trifft es sich gut, dass die Landesregierung entschied, über das Sozialministerium Geld aus dem berühmten Sondervermögen auszureichen, das speziell für diesen Zweig der Jugendsozialarbeit gedacht ist. Noch in diesem Jahr stehen etwa 15 Millionen Euro zur Verfügung, die in Tranchen bis 100.000 Euro ausgereicht werden können, also bis zu 150 Maßnahmen, die noch in diesem Jahr abgearbeitet werden können.
4: Ja, wenn Sie beobachten im Land, wir sind im Augenblick überall unterwegs und fördern Kinder- und Jugendeinrichtungen gerade. Ich bin morgen zum Beispiel in Biere, ich bin in der Hohen Börde und jeder hat unterschiedliche Bedürfnisse. Jemand möchte gerne in mobile Kinder- und Jugendarbeit investieren. Die wollen einen Bus haben, den sie sich sonst nie leisten könnten, weil die ja immer Probleme haben, an festen Standorten Kinder zu finden. Sie fahren dahin, wo Kinder und junge Menschen sind. Und es gibt, wie gesagt, einige wollen Teilhabe ermöglichen. Ich sage nach Wimburg, die wollten auch eine Küche haben, weil sie das ähnliche Bedürfnisse wie hier im Future haben. Und wir merken eben, dass wir das ganz schnell umsetzen können und dass insbesondere Kinder und junge Menschen merken, sie sind wertgeschätzt, auch von der Politik.
0: Man erkennt, die Wünsche sind vielfältig, die nun realisiert werden könnten. Und damit wären wir bei dieser Einrichtung in Schönebeck, dem Jugendclub Future in der Moskauer Straße und seinem Vorhaben, das von den 100.000 Euro realisiert werden kann.
3: Also das Herzstück des Antrages ist tatsächlich die Küche, die extrem renovierungsbedürftig ist. Das heißt, die ganzen alten Möbel kommen raus, die Fliesen werden erneuert, es kommt eine nagelneue Küche mit allem Zubehör rein und auch der benachbarte Vorratsraum wird schick gemacht quasi. Und außerdem werden alle Fenster des Jugendclubs erneuert, sodass die Einrichtung auch wieder unter energetischen Aspekten attraktiver ist. Es gibt eine schöne Außensitzgelegenheit und dann ist noch eingeplant ein Laptop, mit dem die Kids dann zum Beispiel nach Rezepten recherchieren können für gemeinsame Kochprojekte.
0: Denn man möchte auch hier einen Kinderkochclub veranstalten, in dem Kinder nicht gekocht werden, sondern in dem man Kindern und Jugendlichen nicht nur grundlegende Fähigkeiten zum Kochen, sondern auch zu gesunder Ernährung nahebringen will.
3: Die Küche ist in einem Jugendclub wirklich so ein Raum, wo ganz viel Interaktion passiert, nicht nur gemeinsames Essen, sondern sich auch gute Gespräche führen, sich Dinge anvertrauen, Pläne schmieden, Probleme lösen. Das ist für uns die Küche in einem Jugendclub.
0: Mit dem medienwirksam übergebenen Förderbescheid wird es jetzt ganz schnell gehen, denn die Maßnahme kann jetzt nicht nur angegangen, sondern soll möglichst auch noch in diesem Jahr verwirklicht werden, sodass man sich schon bald auf eine große Kücheneinweihungsparty freuen kann.
5: Im Klinikum Krakau kam es am Montag zu einem Brand. Die erste Meldung ging gegen 8.40 Uhr ein. Bereits 10 Minuten später hatte man das Bettenhaus vollständig evakuiert. Dabei brachte man 70 Patienten aus dem Gebäude. Der Brand selbst war um 9 Uhr vollständig gelöscht. Es gab kaum Verletzte zu beklagen. Einzig die Patientin, in deren Zimmer der Brand ausbrach, und 2 weitere Personen erlitten eine Rauchgasvergiftung.
0: Für die Dauer der Evakuierung wurden die Patienten zunächst in der Kirche und im Handwerkersaal auf dem Gelände der Pfeifferschen Stiftungen untergebracht. In den noch nutzbaren Bereichen des Bettenhauses konnte man sie anschließend wieder reinbringen. In die durch die Flammen, Rauchgas und Löschmittel beschädigten Räume war das natürlich nicht möglich. Hier wurden die Patienten auf andere Häuser der Stiftungen verteilt. Die Schäden des Feuers betreffen vor allem die gastroenterologische Station. Sie ist bis zur Behebung der Schäden nicht mehr benutzbar. Die Wiederherstellung wird wohl mehrere Monate in Anspruch nehmen. Zur Brandursache ermittelt nun die Kriminalpolizei und der Sachschaden wird wohl Millionenhöhe erreichen. 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
4: Willkommen zurück. Die Barmer Krankenversicherung startet ein neues Angebot zur Frauengesundheit. 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Die Telefonsprechstunde soll nun helfen, solche Symptome einzuordnen und passende Unterstützung zu finden. Mit diesem niedrigschwelligen Angebot will man die Unsicherheiten bekämpfen, weil man erkannte, dass viele Frauen die verschiedenen Beschwerden oft nicht zuordnen können. Die zentrale Rufnummer in München steht jeden Tag zwischen 6 und 24 Uhr zur Verfügung und ist über die 089 480 59584 zu erreichen. Die Beratung ist kostenfrei und nicht an Versicherte der Barmer gebunden.
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8: 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In den letzten Jahren schon immer populärer geworden und wir konzentrieren das Angebot an dieser Stelle. 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
10: Die MDF-1-Wettervorhersage für den 25. und 26. August. In der Nacht zum Mittwoch wird es nicht regnen, denn der Himmel ist nur leicht bewölkt. Dazu fällt das Quecksilber auf Temperaturen von bis zu 12 Grad. Der Wind weht leicht aus östlicher Richtung. Der Mittwoch beginnt zunächst sehr freundlich. Im Tagesverlauf werden die Wolken, die über den Himmel ziehen, aber etwas dicker. Für Niederschläge reicht es jedoch nicht. Die Tageshöchsttemperaturen erreichen bis zu 26 Grad. Der Wind weht schwach und weiter nur schwach aus östlicher Richtung. Der UV-Index liegt beim Wert 5. Die weiteren Aussichten bis zum Samstag. Der Donnerstag wird freundlich. Am Freitag kommen schauerartige Niederschläge dazu, wobei das wechselhafte Wetter über das Wochenende anhalten dürfte. Die hochsommerlichen Temperaturen gehen leicht zurück.
4: In Lemsdorf soll es am Mittwoch mal wieder eine Einwohnerversammlung geben. Die Oberbürgermeisterin lädt dazu zum Gespräch in die berufsbildende Schule Hermann Beims in der Bodestraße 1. Zwischen 18 und 20 Uhr können Fragen und Probleme der Anwohnenden besprochen werden. Neben Simone Boris werden auch verschiedene Beigeordnete und Fachstellenleiter vor Ort sein, um alle Themenfelder, die angesprochen werden könnten, auch abzusichern. Der Förderverein Magdeburger Dommuseum veranstaltet am Mittwoch eine Buchlesung im Remter des Domes. Erwartet wird der Autor Wolf Hector, der aus seinem Roman Die Bluthochzeit lesen wird, in dem es um Magdeburg im Dreißigjährigen Krieg geht. Die Lesung beginnt um 19 Uhr und die Eintrittskarte kostet 11 Euro an der Abendkasse. Wir hätten am Mittwoch wieder ein Direktmagazin anzubieten, im Kabelfernsehen oder im Livestream oder über das Internet und unsere Mediathek, die mittlerweile auch wieder leidlich funktioniert. Sie finden uns bestimmt mit neuem aus der Landeshauptstadt ab 18 Uhr. Im Anschluss folgt unsere Halle-Ausgabe und die Zeit bis dahin überbrücken wir mit ein paar Tipps für Ihren Kinobesuch. Auf Wiederfernsehen und bleiben Sie gesund!

0: Auf dieser Insel muss sich jeder frei fühlen, zu sein und zu tun, was er will.
1: Sie haben Angst.
0: Vor mir hat niemand Angst.
1: Unterschätzt das nicht.
2: Das ist meine Frau, Elena.
1: Wir haben schon viel von Ihnen gehört.
0: Willkommen.
1: Ich kann nicht schießen.
0: Entspannen Sie Ihre Schulter. Und man fängt an, sich mit ihr vertraut zu machen. Anstand ist nur eine Erfindung für kleinbürgerliche Geister.
1: Ich würde gern mit dir allein sein.
0: Für mich sieht sie aus wie ein Geist.
1: Die Dinge ändern sich, Lelio. Du denkst wohl, du kannst dir alles kaufen.
0: Ich habe dich gekauft.
1: Lass das!
0: Es gibt nur eine Moral. Oder eine einzige Art zu leben. Man muss nur herausfinden, was einem selbst entspricht. Das ist wahre Liebe.

0: Labor Biotechnology. Es gibt einen 60%igen Treffer mit ihrer DNA. Sie haben einen Cousin.
1: Wird lustig zu erfahren, wer dieser Cousin ist.
2: Letztes Mal hat der DNA-Test ja ins reinste Chaos geführt.
3: Scheiße, ich bin Deutscher.
4: Ich bin Engländerin. Fuck you very much.
2: Was ist das für eine Scheiße? Die Bouvier Sauvage sind eine sehr bedeutende französische Familie.
5: Um genau zu sein, ihr Cousin ist, sagen wir, nicht vollkommen französisch.
2: Wie?
5: Ihr Cousin ist Türke.
2: Was? Verdammt, geht das wieder los. Und was soll das jetzt heißen, er ist Türke? Ich bin Türke, ihr wisst es, und hab mir nichts davon gesagt.
6: Weil du niemals zuhörst. Toleranz ist nicht dein zweiter Vorname.
5: Ihr türkischer Cousin heißt Mehmet Süleymanoğlu.
2: Nein, in meiner Familie gibt's kein Mehmet.
7: Shukran.
5: Wohlbekommt.
7: Trotzdem kann man Shukran sagen.
2: Na schön, Sultan.
7: Nein, Shukran.
2: Hä?
7: Shukran.
2: Shakira. Oh.
8: Tuk-tuk.
2: Ach was, ein neues Auto?
8: Monsieur fährt jetzt Mercedes.
2: Willkommen in der Welt des guten Geschmacks und...
7: Ups, das ist gar kein Mercedes. Ein
2: Peugeot.
8: Ah, Sie rufen mich!
7: Das ist die Moschee. Ich muss zum Gebet.
6: Ganz ruhig, ja? Das ist nicht die Moschee. Das ist der Alarm vom Pool.
2: Vergeben Sie mir, Pater, denn ich habe gesündigt. Ich bin Türk.
5: Ich kann Sie nicht verstehen.
2: Ich bin Türk.
5: Lauter bitte.
2: Ich bin Türke!
5: Mein Sohn?
2: Ja?
5: Das ist kein Grund, sich aufzuregen.
2: Wo kommen Sie denn eigentlich her?
5: Aus Frankreich, warum?
2: Da haben Sie aber Glück. Guten Tag, ich sei Mehmet. Du bist was?
9: Wollen Sie neue Tests? Oh nein. Nein, nein, bloß nicht.
6: Du hast den Test nicht wiederholt.
9: Nein, nein, nein.
6: Hast du wieder einen Test gemacht, Gerard?
9: Aber nein.
2: Was verheimlichst du mir?
9: Was noch?
2: Oh Mann.
6: Nichts darf die Hochzeit versauen. Du weißt, was die Kinder gesagt haben. I winch you.
2: Happiness?
6: A penis?
2: Eieiei, da hat sich der Sprachkurs bezahlt gemacht.
10: Wie lange versteckst du dich jetzt schon hier, Celeste?
11: Ich bin gerne hier. Es ist sicher. Bonjour. Gut, Joe. Das ist schon der zweite Black Hawk, den ich heute sehe. Die haben irgendwas in der Wüste nördlich von hier vor. Die errichten da einen Stützpunkt oder so.
12: Was Sie hier sehen, ist das menschliche Gegenstück einer wärmesuchenden Rakete. Der perfekte Soldat.
13: Würden Sie mir bitte mitteilen, womit wir es heute zu tun haben?
11: Wir erschaffen gerade den ultimativen Kämpfer. Zum Einsatz gegen die Zivilbevölkerung. Diese Männer sind darauf programmiert zu töten, bis sie jemand stoppt.
14: Wohin gehst du denn?
11: Geh in dein Zimmer, kriech unters Bett. Mama muss ihre Waffen holen.

0: Warum hat er diese Reise eigentlich zugestimmt? Die haben alles kurz und klein geschlagen und jetzt soll er ihnen helfen, ihr Gewissen zu erleichtern.
1: Wir grüßen unseren Thomas Mann. Er lebe hoch, hoch, hoch.
2: Ist vielleicht eine letzte Reise.
3: Herzlich willkommen in Frankfurt am Main.
4: You and your father make a great double act.
5: Sie haben so wundervoll über die Musik unseres Großvaters geschrieben wie sonst niemand.
6: Ist der berühmteste lebende Wagnerianer der Welt?
7: Sie meinen nach dem Ableben eines gewissen Adolf Hitler.
8: Herr Professor Mann, Sie haben Deutschland im Jahr 1933 verlassen. Was antworten Sie denjenigen, die Sie des Verrats oder mangelnder Solidarität beschuldigen?
9: This whole trip was a terrible idea.
10: Es ist der Zwist zwischen zwei Ideen von Deutschland. Die Auseinandersetzung über die geistige und moralische Zukunft dieses Landes.
11: Wir sind jetzt an einem Punkt, wo wir wirklich etwas Neues schaffen können.
0: Auf welcher Seite stehen Sie? Stalin oder Mickey Mouse?
12: Kannst du so weitermachen?
13: Will es denn das Schicksal, dass unsere Existenz symbolisch wird, so haben wir uns diesem Schicksal zu stellen.
14: Mörder!
12: Ich will nach Hause, Papa.
15: Wo ist das?

0: Die Landeswahlleiterin zeigte sich besorgt über die zunehmende Zahl an beschädigten oder zerstörten Wahlplakaten der Parteien, die am 6. September an der Landtagswahl für Sachsen-Anhalt teilnehmen. Deshalb rief sie noch einmal dazu auf, sich fair zu verhalten und darauf zu verzichten, solche Wahlwerbemittel zu beschädigen, zu zerstören oder auch zu entwenden. Auch Angriffe auf Personen, die sich politisch engagieren oder am Wahlkampf mitwirken, sind inakzeptabel. Denn die politische Auseinandersetzung sollte ausschließlich mit sachlichen Argumenten geführt werden, so Christa Diekmann, die Landeswahlleiterin, die in ihrem Aufruf weiter darum bat, dass Vandalismus, Hass und Gewalt in Sachsen-Anhalt keine Chance haben. Und damit ein herzliches Willkommen zum MDF1 Direktmagazin am Dienstag. Der Wahlkampf in diesem Jahr hat, wie in vielen anderen Jahren, über die wir über solche Ereignisse berichten, durchaus eine neue Qualität bekommen. Beschränkte man sich bisher auf die Beschädigung von Wahlplakaten, kam es erstmalig zu Gewaltausbrüchen gegenüber am Wahlkampf Beteiligten. Und auch die Lokalpolitiker, die mit ihren Ständen in den Fußgängerzonen des Landes präsent sind, berichten von deutlich angestiegenem aggressiven Verhalten von Passanten, die aber oftmals nicht in der Lage zu sein scheinen, den Grund für ihren Ärger in Ruhe, geschweige denn überhaupt zu formulieren.
1: Die Folgen des Klimawandels sind von Jahr zu Jahr in mehr Städten Sachsen-Anhalts zu spüren und können dort für enorme Einschränkungen und Belastungen im Alltag sorgen. Magdeburg ist eine dieser Städte. Auf der einen Seite des Extrems die beiden Jahrhunderthochwasser von 2002 und 2013 sowie mehrere Starkregenaufkommen in den Jahren zuvor und danach, die an dieses Ausmaß zwar nicht herankamen, das Leben der Elbestädter aber dennoch unnötig erschwerten. Auf der anderen Seite stehen extreme Hitze, Trockenheit und historische Tiefstände der Elbe, mit denen die Landeshauptstadt in diesem Jahr zu kämpfen hatte, teilweise mit Temperaturen über 40 Grad. Es sei wichtiger denn je, auf künftige Extremszenarien besser vorbereitet zu sein und entsprechende Gegenmaßnahmen zu fördern, weshalb Sachsen-Anhalt in den letzten 20 Jahren mehr als 1,6 Milliarden Euro für den Hochwasserschutz investierte. In den elbnahen Stadtteilen bemühte sich Magdeburg ebenfalls um diverse Maßnahmen, darunter der Herrenkrugpark, dem Landesumweltminister Willingmann und der Bundesumweltminister am Montag einen Besuch abstatteten, um sich dort über die dort getroffenen Vorkehrungen zu informieren.
2: Insbesondere auch hier in der Landeshauptstadt Magdeburg fast 60 Millionen Euro in Hochwasserschutzmaßnahmen. Hier im Herrenkrug eine ganz besondere, in dem zum einen die Deiche verfestigt wurden, die Deiche stabilisiert wurden und darüber hinaus auch Ausgleichsmaßnahmen finanziert werden konnten, die diesen wundervollen Landschaftspark, den Herrenkrugpark, wieder mit Gehölzen ausstatten.
1: In diesem Rahmen wurden insgesamt 226 Bäume und über 6000 Sträucher gesetzt. Allein in diese Ausgleichs- und Ersatzpflanzungen investierte man knapp 600.000 Euro. Der Gesamtaufwand für die Instandhaltung des Areals sowie die ausgiebige Sanierung von rund 3,4 Kilometer Deich beläuft sich auf etwa 11,8 Millionen.

0: Zugängen des Herrenkrugstegs gefunden werden. Mithilfe dieser mobilen Maßnahmen und den zukunftsorientiert sanierten Deichen dürfte also zumindest das Areal am Herrenkrug bestens für künftige Starkregenereignisse gewappnet sein.
1: Die Sanierung der Brücken am Rennbahnkreuz soll in der kommenden Woche in einen neuen Bauabschnitt wechseln. Nachdem die Arbeiten am nördlichen Bauwerk erfolgreich beendet werden konnten, soll nun die Sanierung des südlichen Bauwerks beginnen. Dazu wird am Donnerstag und Freitag die Umleitungssituation geändert, denn der Verkehr kann dann in beide Richtungen über die fertig sanierte nördliche Brücke geführt werden. Mit der Umstellung der Verkehrsführung will man am Freitag fertig sein. Die Einschränkungen an der weiter östlich gelegenen Holzplatzbrücke bleiben davon aber unberührt. Die abgesperrte Baustelle in der Peißnitzstraße wird keinen Einfluss auf die Erreichbarkeit der Veranstaltungsflächen des Laternenfestes haben. Auch alle anderen Wegebeziehungen zwischen der Ziegelwiese und der Peißnitz sind für Besuchende der Veranstaltung zugänglich. Als barrierefreier Weg ist der Zugang von der Ziegelwiese zur Peißnitzbrücke gedacht. Betroffene sollten das beachten. Zu den mitunter stiefmütterlich behandelten Sozialeinrichtungen in Sachsen-Anhalt gehören oft genug auch Jugendclubs, denn solche zu betreiben ist eine kommunale und auch freiwillige Aufgabe. Oft genug sind die Kommunen bereits mit der regelmäßigen Übernahme der Personalkosten überfordert. Und viele der Einrichtungen in zumeist freier Trägerschaft hangeln sich in Jahresabschnitten von Projekt zu Projekt.
2: Wenn ich an unsere offene Jugendarbeit denke, kann ich immer wieder betonen, wie sehr die Stadt Schönebeck uns wirklich unterstützt, auch mit einer Förderung, die es eben hier möglich macht, 3 Jugendclubs zu betreiben. Das ist gigantisch für die heutige Zeit und das wissen wir sehr zu schätzen. Ansonsten ist es schon so, dass wir als sozialer Träger natürlich an vielen Stellen auch zu kämpfen haben, Projekte dauerhaft zu erhalten oder auch aus diesen jährlichen Förderungen mal wegzukommen. Und aktuell ist unser größtes Sorgenkind natürlich die Zukunft der Schulsozialarbeit, wo ich noch nicht beantworten kann, wie da die Perspektive aussieht. Also da haben wir schon auch große Bauchschmerzen, wohin da die Reise geht.
1: Da trifft es sich gut, dass die Landesregierung entschied, über das Sozialministerium Geld aus dem berühmten Sondervermögen auszureichen, das speziell für diesen Zweig der Jugendsozialarbeit gedacht ist. Noch in diesem Jahr stehen etwa 15 Millionen Euro zur Verfügung, die in Tranchen bis 100.000 Euro ausgereicht werden können, also bis zu 150 Maßnahmen, die noch in diesem Jahr abgearbeitet werden können.
3: Ja, wenn Sie beobachten im Land, wir sind im Augenblick überall unterwegs und fördern Kinder- und Jugendeinrichtungen gerade. Ich bin morgen zum Beispiel in Biere, ich bin in der Hohen Börde und jeder hat unterschiedliche Bedürfnisse. Jemand möchte gerne in mobile Kinder- und Jugendarbeit investieren. Die wollen einen Bus haben, den sie sich sonst nie leisten könnten, weil die immer Probleme haben, an festen Standorten Kinder zu finden. Sie fahren dahin, wo Kinder und junge Menschen sind. Und es gibt, wie gesagt, einige wollen Teilhabe ermöglichen. Ich sage da in Burg, die wollten auch eine Küche haben, weil sie das ähnliche Bedürfnisse wie hier im Future haben. Und wir merken eben, dass wir das ganz schnell umsetzen können und dass insbesondere Kinder und junge Menschen merken, sie sind wertgeschätzt, auch von der Politik.
1: Man erkennt, die Wünsche sind vielfältig, die nun realisiert werden könnten. Und damit wären wir bei dieser Einrichtung in Schönebeck, dem Jugendclub Future in der Moskauer Straße und seinem Vorhaben, das von den 100.000 Euro realisiert werden kann.
2: Also das Herzstück des Antrages ist tatsächlich die Küche, die extrem renovierungsbedürftig ist. Das heißt, die ganzen alten Möbel kommen raus, die Fliesen werden erneuert, es kommt eine nagelneue Küche mit allem Zubehör rein und auch der benachbarte Vorratsraum wird schick gemacht quasi. Und außerdem werden alle Fenster des Jugendclubs erneuert, sodass die Einrichtung auch wieder unter energetischen Aspekten attraktiver ist. Es gibt eine schöne Außensitzgelegenheit und dann ist noch eingeplant ein Laptop, mit dem die Kids dann zum Beispiel nach Rezepten recherchieren können für gemeinsame Kochprojekte.
1: Denn man möchte auch hier einen Kinderkochclub veranstalten, in dem Kinder nicht gekocht werden, sondern in dem man Kindern und Jugendlichen nicht nur grundlegende Fähigkeiten zum Kochen, sondern auch zu gesunder Ernährung

0: nahebringen will.
1: Die Küche ist in einem Jugendclub wirklich so ein Raum, wo ganz viel Interaktion passiert. Nicht nur gemeinsames Essen, sondern da sich auch gute Gespräche führen, sich Dinge anvertrauen, Pläne schmieden, Probleme lösen. Das ist für uns die Küche in einem Jugendclub.
0: Mit dem medienwirksam übergebenen Förderbescheid wird es jetzt ganz schnell gehen, denn die Maßnahme kann jetzt nicht nur angegangen, sondern soll möglichst auch noch in diesem Jahr verwirklicht werden, sodass man sich schon bald auf eine große Kücheneinweihungsparty freuen kann. Die Geburtshilfestation am Krankenhaus St. Elisabeth und St. Barbara vermeldete die 1000. Geburt in diesem Jahr. Der Jubiläumsnachwuchs kam am 24. August gleich um 12:15 zur Welt. Es ist ein Bube mit einem Startgewicht von 4160 Gramm, dem seine Eltern den Namen Janosch gaben. So heißt jetzt auch ein Himmelskörper im Sternbild Adler, denn das Krankenhaus entschloss sich, der Familie eine sogenannte Sternenpatenschaft zu schenken. Übrigens, wenn auch Sie einen Stern kaufen möchten, im Galaxieregister kann man sich für 45 Euro zu einem sichtbaren Stern eine personalisierte Urkunde ausstellen lassen, womit der Punkt am Firmament lebenslang auf den eigenen Namen im International Space Registry eingetragen wird. Die Reklame.
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0: Willkommen zurück. 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
7: Die MDF 1 Wettervorhersage für den 25. und 26. August. In der Nacht zum Mittwoch wird es nicht regnen, denn der Himmel ist nur leicht bewölkt. Dazu fällt das Quecksilber auf Temperaturen von bis zu 12 Grad. Der Wind weht leicht aus östlicher Richtung. Der Mittwoch beginnt zunächst sehr freundlich. Im Tagesverlauf werden die Wolken, die über den Himmel ziehen, aber etwas dicker. Für Niederschläge reicht es jedoch nicht. Die Tageshöchsttemperaturen erreichen bis zu 26 Grad.
14: Der Wind weht schwach und weiter nur schwach aus östlicher Richtung. Der UV-Index liegt beim Wert 5. Die weiteren Aussichten bis zum Samstag. Der Donnerstag wird freundlich. Am Freitag kommen schauerartige Niederschläge dazu, wobei das wechselhafte Wetter über das Wochenende anhalten dürfte. Die hochsommerlichen Temperaturen gehen leicht zurück.
0: Das Stadtmuseum ist ab Mittwoch wieder geöffnet. Die einwöchige Schließzeit ist vorbei und nun kann man alle Dauer- und Sonderausstellungen wieder besuchen. Die Stadtverwaltung Halle ist ein großer Arbeitgeber in der Stadt und die vielfältigen Möglichkeiten, dort einer Tätigkeit nachzugehen, sollen am Mittwoch in der Zentralbibliothek vorgestellt werden. Im Rahmen der Reihe Mein zukünftiger Beruf soll es diesmal um Ausbildungsberuf und Studiengänge gehen, die von der Stadt Halle angeboten werden. Die Informationen dazu kommen von Mitarbeitenden, die über ihren Arbeitsalltag berichten. Die Veranstaltung beginnt um 16 Uhr. Es kostet keinen Eintritt und man muss sich auch nicht extra anmelden. Wir hätten am Mittwoch wieder ein Direktmagazin anzubieten, im Kabelfernsehen oder im Livestream oder über das Internet und in unserer Mediathek, die mittlerweile auch wieder leidlich funktioniert. Sie finden uns bestimmt mit Neuem aus der Saale statt ab 18.30 Uhr. Im Anschluss folgt unsere Magdeburg-Ausgabe und die Zeit bis dahin überbrücken wir mit ein paar Tipps für Ihren Kinobesuch. Auf Wiederfernsehen und bleiben Sie gesund!

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1: Wir denken, dass es vielleicht gut ist, wenn du von Menschen umgeben bist, die erlebt haben, was du erlebt hast.
2: Nein, kommt nicht in Frage. Ein Chemocamp?
3: Hey, wenn sich einer von euch mit meiner Tochter anlegt, okay? Dann habt ihr ein größeres Problem als eure Krankheit.
4: Kappa, what's up?
2: Ella.
5: Ivy. Du bist im Chemocamp für dein erstes Mal?
3: Ja, warum nicht? Oh, aber du bist nicht mein Typ, klar?
5: Nein?
3: Nein, du bist ein bisschen...
5: Wirklich schade.
6: 196 Kids waren bereits hier. Und das Camp hat ihr Leben besser gemacht.
2: Tja, tut mir leid, ich bin wohl nicht die 197. Fick dein verficktes Camp und deine dämliche Pedowand, Wichser.
1: Haben sich Mitschüler auch für dich den Kopf rasiert?
5: So beliebt war ich nicht.
7: Wir kommen hier alle schon seit Jahren her und wir kommen immer wieder. Das Camp macht süchtig.
5: Ich passe hier nicht rein.
1: Hast du es versucht?
8: Also, Camper, seid ihr bereit?
9: Ja! Was haben du und Krebs gemeinsam?
7: Keine Ahnung.
9: Niemand will euch in sich haben.
7: Du wirkst heute ganz anders.
5: Anders?
7: Fröhlicher.
5: Ja?
7: Ja, vermutlich ist Einfluss.
5: Ja, weil ihr alle so witzig seid. Wir sind Teil eines Clubs, in dem niemand sein will.
1: Dieser Schmerz, den du fühlst,
5: das ist so unfair.
6: Es geht hier nicht ums Überleben. Es geht darum, wirklich zu leben.
2: Tun Sie es? Gib auf, du Weichei!
9: Nein.
2: Los, jetzt, gib auf!
9: Nein.
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17: Um genau zu sein, Ihr Cousin ist, sagen wir, nicht vollkommen französisch.
16: Wie?
17: Ihr Cousin ist Türke.
16: Was?
17: Verdammt, geht das wieder los.
16: Und was soll das jetzt heißen, er ist Türke?
17: Ich bin Türke, ihr wisst es und habt mir nichts davon gesagt.
1: Weil du niemals zuhörst. Toleranz ist nicht dein zweiter Vorname.
17: Ihr türkischer Cousin heißt Mehmet Süleyman Oğlu.
16: Nein, in meiner Familie gibt's kein Mehmet.
17: Şükran. Wohl bekommt's.
16: Trotzdem kann man Şükran sagen. Na schön, Sultan.
17: Nein, Şükran.
16: Hä?
17: Şükran.
16: Shakira. Oh.
17: Tuk-tuk.
16: Ach was, ein neues Auto?
17: Monsieur fährt jetzt Mercedes.
16: Willkommen in der Welt des guten Geschmacks und...
17: Ups, das ist gar kein Mercedes. Ein
16: Peugeot.
17: Oh. Sie rufen mich! Das ist die Moschee. Ich muss zum Gebet.
1: Ganz ruhig, ja? Das ist nicht die Moschee. Das ist der Alarm vom Pool.
16: Vergeben Sie mir, Vater, denn ich habe gesündigt. Ich bin Türke.
18: Ich kann Sie nicht verstehen.
16: Ich bin Türke.
18: Lauter bitte.
16: Ich bin Türke!
1: Oh Gott, oh Gott.
18: Mein Sohn?
16: Ja?
18: Das ist kein Grund, sich aufzuregen.
16: Wo kommen Sie denn eigentlich her?
18: Aus Frankreich, warum?
16: Da haben Sie aber Glück. Guten Tag, ich sei Mehmet. Du bist was?
19: Wollen Sie neue Tests? Oh nein. Nein, nein, bloß nicht.
1: Du hast den Test nicht wiederholt.
19: Nein, nein, nein.
1: Hast du wieder einen Test gemacht, Gerard?
19: Aber nein.
16: Was verheimlichst du mir?
19: Was noch? Oh Mann.
1: Nichts darf die Hochzeit versauen. Du weißt, was die Kinder gesagt haben.
14: I winch you.
16: Happiness?
14: A penis?
16: Eieiei, da hat sich der Sprachkurs bezahlt gemacht.
7: Wie lange versteckst du dich jetzt schon hier, Celeste?
14: Ich bin gerne hier. Es ist sicher. War schon. Gut, Joe. Das ist schon der zweite Blackhawk, den ich heute sehe. Die haben irgendwas in der Wüste nördlich von hier vor. Die errichten da einen Stützpunkt oder so.
16: Was Sie hier sehen, ist das menschliche Gegenstück einer wärmesuchenden Rakete. Der perfekte Soldat.
18: Würden Sie mir bitte mitteilen, womit wir es heute zu tun haben?
14: Wir erschaffen gerade den ultimativen Kämpfer. Zum Einsatz gegen die Zivilbevölkerung. Diese Männer sind darauf programmiert zu töten, bis sie jemand stoppt.
13: Wohin gehst du denn?
14: Geh in dein Zimmer, krieg unters Bett. Mama muss ihre Waffen holen.

0: hat er diese Reise eigentlich zugestimmt? Die haben alles kurz und klein geschlagen und jetzt soll er ihnen helfen, ihr Gewissen zu erleichtern.
1: Wir grüßen unseren Thomas Mann. Er lebe hoch, hoch, hoch.
2: Ist vielleicht seine letzte Reise.
3: Herzlich willkommen in Frankfurt am Main.
4: You and your father make a great double act.
5: Sie haben so wundervoll über die Musik unseres Großvaters geschrieben wie sonst niemand.
6: Ist der berühmteste lebende Wagnerianer der Welt?
7: Sie meinen nach dem Ableben eines gewissen Adolf Hitler.
8: Herr Professor Mann, Sie haben Deutschland im Jahr 1933 verlassen. Was antworten Sie denjenigen, die Sie des Verrats oder mangelnder Solidarität beschuldigen?
9: This whole trip was a terrible idea.
10: Es ist der Zwist zwischen zwei Ideen von Deutschland. Die Auseinandersetzung über die geistige und moralische Zukunft dieses Landes.
11: Wir sind jetzt an einem Punkt, wo wir wirklich etwas Neues schaffen können.
0: Auf welcher Seite stehen Sie? Stalin oder Mickey Mouse?
2: Kannst du so weitermachen?
8: Will es denn das Schicksal, dass unsere Existenz symbolisch wird, so haben wir uns diesem Schicksal zu stellen.
12: Mörder!
2: Ich will nach Hause, Papa.
13: Wo ist das?

0: Die Landeswahlleiterin zeigte sich besorgt über die zunehmende Zahl an beschädigten oder zerstörten Wahlplakaten der Parteien, die am 6. September an der Landtagswahl für Sachsen-Anhalt teilnehmen. Deshalb rief sie noch einmal dazu auf, sich fair zu verhalten und darauf zu verzichten, solche Wahlwerbemittel zu beschädigen, zu zerstören oder auch zu entwenden. Auch Angriffe auf Personen, die sich politisch engagieren oder am Wahlkampf mitwirken, sind inakzeptabel. Denn die politische Auseinandersetzung sollte ausschließlich mit sachlichen Argumenten geführt werden, so Christa Diekmann, die Landeswahlleiterin, die in ihrem Aufruf weiter darum bat, dass Vandalismus, Hass und Gewalt in Sachsen-Anhalt keine Chance haben. Und damit ein herzliches Willkommen zum MDF1 Direktmagazin am Dienstag. Der Wahlkampf in diesem Jahr hat, wie in vielen anderen Jahren, über die wir über solche Ereignisse berichten, durchaus eine neue Qualität bekommen. Beschränkte man sich bisher auf die Beschädigung von Wahlplakaten, kam es erstmalig zu Gewaltausbrüchen gegenüber am Wahlkampf Beteiligten. Und auch die Lokalpolitiker, die mit ihren Ständen in den Fußgängerzonen des Landes präsent sind, berichten von deutlich angestiegenem aggressiven Verhalten von Passanten, die aber oftmals nicht in der Lage zu sein scheinen, den Grund für ihren Ärger in Ruhe, geschweige denn überhaupt, zu formulieren.
1: Die Folgen des Klimawandels sind von Jahr zu Jahr in mehr Städten Sachsen-Anhalts zu spüren und können dort für enorme Einschränkungen und Belastungen im Alltag sorgen. Magdeburg ist eine dieser Städte. Auf der einen Seite des Extrems die beiden Jahrhunderthochwasser von 2002 und 2013 sowie mehrere Starkregenaufkommen in den Jahren zuvor und danach, die an dieses Ausmaß zwar nicht herankamen, das Leben der Elbestädter aber dennoch unnötig erschwerten. Auf der anderen Seite stehen extreme Hitze, Trockenheit und historische Tiefstände der Elbe, mit denen die Landeshauptstadt in diesem Jahr zu kämpfen hatte, teilweise mit Temperaturen über 40 Grad. Es sei wichtiger denn je, auf künftige Extremszenarien besser vorbereitet zu sein und entsprechende Gegenmaßnahmen zu fördern, weshalb Sachsen-Anhalt in den letzten 20 Jahren mehr als 1,6 Milliarden Euro für den Hochwasserschutz investierte. In den elbnahen Stadtteilen bemühte sich Magdeburg ebenfalls um diverse Maßnahmen, darunter der Herrenkrugpark, dem Landesumweltminister Willingmann und der Bundesumweltminister am Montag einen Besuch abstatteten, um sich dort über die dort getroffenen Vorkehrungen zu informieren.
2: Insbesondere auch hier in der Landeshauptstadt Magdeburg fast 60 Millionen Euro in Hochwasserschutzmaßnahmen. Hier im Herrenkrug eine ganz besondere, in dem zum einen die Deiche verfestigt wurden, die Deiche stabilisiert wurden und darüber hinaus auch Ausgleichsmaßnahmen finanziert werden konnten, die diesen wundervollen Landschaftspark, den Herrenkrugpark, wieder mit Gehölzen ausstatten.
1: In diesem Rahmen wurden insgesamt 226 Bäume und über 6000 Sträucher gesetzt. Allein in diese Ausgleichs- und Ersatzpflanzungen investierte man knapp 600.000 Euro. Der Gesamtaufwand für die Instandhaltung des Areals sowie die ausgiebige Sanierung von rund 3,4 Kilometer Deich beläuft sich auf etwa 11,8 Millionen Euro. Zusätzlich sollen die Deiche bei Bedarf von mobilen Hochwasserschutzmaßnahmen unterstützt werden.
2: Das kann man sehr deutlich beim Herrenkrug-Hotel sehen, bei dem man in den Boden eingelassen die Verankerungen sieht, mit denen künftig bei Hochwasser tatsächlich mobile Anlagen schnell und auf ganz leichtem Wege befestigt werden können und die einen größtmöglichen Schutz bieten sollen. Auch hier hat man gelernt aus einer Überschwemmungserfahrung.
1: Neben den Vorrichtungen, die um das Hotelgelände verteilt wurden, können diese Bodenhalterungen außerdem vor den Zugängen des Herrenkrugstegs gefunden werden.

0: Mithilfe dieser mobilen Maßnahmen und den zukunftsorientiert sanierten Deichen dürfte also zumindest das Areal am Herrenkrug bestens für künftige Starkregenereignisse gewappnet sein.
1: Die Förderschule Hand in Hand, eine Förderschule mit dem Schwerpunkt geistige Entwicklung in Magdeburg, kann saniert werden. Dazu wurde am Dienstag durch den Bildungsminister ein entsprechender Förderbetrag von 7 Millionen Euro zur Verfügung gestellt. Das Geld stammt aus dem Sondervermögen Infrastruktur und damit gehört die Maßnahme zu den schnell zu realisierenden Vorhaben. Das Geld soll in die Renovierung des Schulgebäudes im Fermersleber Weg und die zugehörige Sporthalle investiert werden. Den Förderbescheid nahm die Oberbürgermeisterin entgegen, die dem Land Sachsen-Anhalt für die finanzielle Unterstützung dankte und gleichzeitig die gelebte Inklusion, die dort seit nunmehr 5 Jahren gelebt wird, hervorhob. Mit der Sanierung werden die dort lernenden Schüler beste Voraussetzungen zum Lernen erhalten. Zu den mitunter stiefmütterlich behandelten Sozialeinrichtungen in Sachsen-Anhalt gehören oft genug auch Jugendclubs, denn solche zu betreiben ist eine kommunale und auch freiwillige Aufgabe. Oft genug sind die Kommunen bereits mit der regelmäßigen Übernahme der Personalkosten überfordert. Und viele der Einrichtungen in zumeist freier Trägerschaft hangeln sich in Jahresabschnitten von Projekt zu Projekt.
2: Wenn ich an unsere offene Jugendarbeit denke, kann ich immer wieder betonen, wie sehr die Stadt Schönebeck uns wirklich unterstützt, auch mit einer Förderung, die es eben hier möglich macht, 3 Jugendclubs zu betreiben. Das ist gigantisch für die heutige Zeit und das wissen wir sehr zu schätzen. Ansonsten ist es schon so, dass wir als sozialer Träger natürlich an vielen Stellen auch zu kämpfen haben, Projekte dauerhaft zu erhalten oder auch aus diesen jährlichen Förderungen mal wegzukommen. Und aktuell ist unser größtes Sorgenkind natürlich die Zukunft der Schulsozialarbeit, wo ich noch nicht beantworten kann, wie da die Perspektive aussieht. Also da haben wir schon auch große Bauchschmerzen, wohin da die Reise geht.
1: Da trifft es sich gut, dass die Landesregierung entschied, über das Sozialministerium Geld aus dem berühmten Sondervermögen auszureichen, das speziell für diesen Zweig der Jugendsozialarbeit gedacht ist. Noch in diesem Jahr stehen etwa 15 Millionen Euro zur Verfügung, die in Tranchen bis 100.000 Euro ausgereicht werden können, also bis zu 150 Maßnahmen, die noch in diesem Jahr abgearbeitet werden können.
3: Ja, wenn Sie beobachten im Land, wir sind im Augenblick überall unterwegs und fördern Kinder- und Jugendeinrichtungen gerade. Ich bin morgen zum Beispiel in Biere, ich bin in der Hohen Börde und jeder hat unterschiedliche Bedürfnisse. Jemand möchte gerne insbesondere in der Altmark in mobile Kinder- und Jugendarbeit investieren. Die wollen einen Bus haben, den sie sich sonst nie leisten könnten, weil die ja immer Probleme haben, an festen Standorten Kinder zu finden. Sie fahren dahin, wo Kinder und junge Menschen sind. Und es gibt, wie gesagt, einige wollen Teilhabe ermöglichen. Ich sage nach Wimburg, die wollten auch eine Küche haben, weil sie das ähnliche Bedürfnisse wie hier im Future haben. Und wir merken eben, dass wir das ganz schnell umsetzen können und dass insbesondere Kinder und junge Menschen merken, sie sind wertgeschätzt, auch von der Politik.
1: Man erkennt, die Wünsche sind vielfältig, die nun realisiert werden könnten. Und damit wären wir bei dieser Einrichtung in Schönebeck, dem Jugendclub Future in der Moskauer Straße und seinem Vorhaben, das von den 100.000 Euro realisiert werden kann.
2: Also das Herzstück des Antrages ist tatsächlich die Küche, die extrem renovierungsbedürftig ist. Das heißt, die ganzen alten Möbel kommen raus, die Fliesen werden erneuert, es kommt eine nagelneue Küche mit allem Zubehör rein und auch der benachbarte Vorratsraum wird schick gemacht quasi. Und außerdem werden alle Fenster des Jugendclubs erneuert, sodass die Einrichtung auch wieder unter energetischen Aspekten attraktiver ist. Es gibt eine schöne Außensitzgelegenheit und dann ist noch eingeplant ein Laptop, mit dem die Kids dann zum Beispiel nach Rezepten recherchieren können für gemeinsame Kochprojekte.
1: Denn man möchte auch hier einen Kinderkochclub veranstalten, in dem Kinder nicht gekocht werden, sondern in dem man Kindern und Jugendlichen nicht nur grundlegende Fähigkeiten zum Kochen, sondern auch zu gesunder Ernährung nahebringen will.
2: Die Küche ist in einem Jugendclub wirklich so ein Raum, wo ganz viel Interaktion passiert, nicht nur gemeinsames Essen, sondern da sich auch

0: gute Gespräche führen, sich Dinge anvertrauen, Pläne schmieden, Probleme lösen. Das ist für uns die Küche in einem Jugendclub.
1: Mit dem medienwirksam übergebenen Förderbescheid wird es jetzt ganz schnell gehen, denn die Maßnahme kann jetzt nicht nur angegangen, sondern soll möglichst auch noch in diesem Jahr verwirklicht werden, sodass man sich schon bald auf eine große Kücheneinweihungsparty freuen kann. Im Klinikum Krakau kam es am Montag zu einem Brand. Die erste Meldung ging gegen 8.40 Uhr ein. Bereits 10 Minuten später hatte man das Bettenhaus vollständig evakuiert. Dabei brachte man 70 Patienten aus dem Gebäude. Der Brand selbst war um 9 Uhr vollständig gelöscht. Es gab kaum Verletzte zu beklagen. Einzig die Patientin, in deren Zimmer der Brand ausbrach, und zwei weitere Personen erlitten eine Rauchgasvergiftung. Für die Dauer der Evakuierung wurden die Patienten zunächst in der Kirche und im Handwerkersaal auf dem Gelände der Pfeifferschen Stiftungen untergebracht. In den noch nutzbaren Bereichen des Bettenhauses konnte man sie anschließend wieder reinbringen. In die durch die Flammen, Rauchgas und Löschmittel beschädigten Räume war das natürlich nicht möglich. Hier wurden die Patienten auf andere Häuser der Stiftungen verteilt. Die Schäden des Feuers betreffen vor allem die gastroenterologische Station. Sie ist bis zur Behebung der Schäden nicht mehr benutzbar. Die Wiederherstellung wird wohl mehrere Monate in Anspruch nehmen. Zur Brandursache ermittelt nun die Kriminalpolizei und der Sachschaden wird wohl Millionenhöhe erreichen. 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
1: Willkommen zurück. Die Barmer Krankenversicherung startet ein neues Angebot zur Frauengesundheit. Konkret geht es dabei um das neue Wechseljahre-Telefon, das Orientierung zu einem oft vernachlässigten Thema geben soll. Beschwerden wie Erschöpfung, Schlafstörungen oder Stimmungsschwankungen werden häufig nicht mit den Wechseljahren in Verbindung gebracht. Die Telefonsprechstunde soll nun helfen, solche Symptome einzuordnen und passende Unterstützung zu finden. Mit diesem niedrigschwelligen Angebot will man die Unsicherheiten bekämpfen, weil man erkannte, dass viele Frauen die verschiedenen Beschwerden oft nicht zuordnen können. Die zentrale Rufnummer in München steht jeden Tag zwischen 6 und 24 Uhr zur Verfügung und ist über die 089 480 59584 zu erreichen. Die Beratung ist kostenfrei und nicht an Versicherte der Barmer gebunden.
9: Caravaning verbindet Freiheit und Technik. Wer schon einmal ein Gespann bewegt hat, weiß, dass es ein gewisses Maß an Können und Vorbereitung braucht. Der Caravansalon steht schon in den Startlöchern und beim Fahrtraining auf dem Düsseldorfer Messegelände geht es um die Situationen, die im Urlaub schnell zur Herausforderung werden können. Richtig bremsen, lenken und rangieren.
10: Weiter, noch mal. 3, 2, 1, jetzt!
9: Gut, damit unterwegs alles unter Kontrolle bleibt. Welche Fahrzeuge, Ideen und Entwicklungen die Branche aktuell bewegen, darum geht es anschließend ein paar Schritte entfernt bei der Vorab-Pressekonferenz zum Caravansalon 2026.
11: Die Branche entwickelt sich immer wieder neu, erfindet sich immer wieder neu. Es sind Grundrisse, die es teilweise schon mal gab, die jetzt nochmal anders gesehen werden, entwickelt wurden. Wir haben auf derselben Länge weitaus mehr Möglichkeiten, in die Komfortrichtung und auch vor allem in die Transportfähigkeit hinzudenken. Kunden haben mehr Auswahl, Kastenwegen werden familienfreundlicher. Und unterm Strich kann man auch sagen, ist vielleicht auch so ein bisschen der aktuellen wirtschaftlichen Lage geschuldet. Es geht weg von den Einzeloptionen bei Ausstattung hin zu Zulassungspaketen, also Paketen, die man dazu buchen kann.
9: Auf dem Caravansalon können nicht nur Fahrzeuge, Zubehör und Destinationen erlebt werden. Er ist Treffpunkt für alle, die unterwegs sein möchten. Mit viel Komfort, mit sportlichem Anspruch oder möglichst unabhängig und flexibel.
12: Das eine ist das Thema Offroad-Fahrzeuge und damit meine ich nicht nur Reisemobile, Campervans, sondern auch Caravans, die speziell dafür ausgelegt sind, sie ein bisschen rougher im Gelände zu bewegen. Und der zweite Trend, auch mit einer eigenen neuen Heimat in der Halle 7a, ist das Thema Dachzelte. In den letzten Jahren schon immer populärer geworden und wir konzentrieren das Angebot an dieser Stelle. Autarkie ist ein Riesenthema, das heißt mit Fahrzeugen unabhängig von Strom, von Versorgung zu sein. auf der anderen Seite aber nicht auf Komfort zu verzichten.
9: Wer Caravaning selbst ausprobiert, der merkt, zur mobilen Freiheit gehören natürlich immer neue, spannende Ideen und schöne Ziele. Aber auch Beratung, Sicherheit und Erfahrung. Alles das gibt es auf der Weltleitmesse für mobiles Reisen in Düsseldorf zu entdecken.
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14: Die MDF1 Wettervorhersage für den 25. und 26. August. In der Nacht zum Mittwoch wird es nicht regnen, denn der Himmel ist nur leicht bewölkt. Dazu fällt das Quecksilber auf Temperaturen von bis zu 12 Grad. Der Wind weht leicht aus östlicher Richtung. Der Mittwoch beginnt zunächst sehr freundlich. Im Tagesverlauf werden die Wolken, die über den Himmel ziehen, aber etwas dicker. Für Niederschläge reicht es jedoch nicht. Die Tageshöchsttemperaturen erreichen bis zu 26 Grad. Der Wind weht schwach und weiter nur schwach aus östlicher Richtung. Der UV-Index liegt beim Wert 5. Die weiteren Aussichten bis zum Samstag. Der Donnerstag wird freundlich. Am Freitag kommen schauerartige Niederschläge dazu, wobei das wechselhafte Wetter über das Wochenende anhalten dürfte. Die hochsommerlichen Temperaturen gehen leicht zurück.
1: In Lemsdorf soll es am Mittwoch mal wieder eine Einwohnerversammlung geben. Die Oberbürgermeisterin lädt dazu zum Gespräch in die berufsbildende Schule Hermann Beims in der Bodestraße 1. Zwischen 18 und 20 Uhr können Fragen und Probleme der Anwohnenden besprochen werden. Neben Simone Boris werden auch verschiedene Beigeordnete und Fachstellenleiter vor Ort sein, um alle Themenfelder, die angesprochen werden könnten, auch abzusichern. Der Förderverein Magdeburger Dommuseum veranstaltet am Mittwoch eine Buchlesung im Remter des Domes. Erwartet wird der Autor Wolf Hector, der aus seinem Roman Die Bluthochzeit lesen wird, in dem es um Magdeburg im Dreißigjährigen Krieg geht. Die Lesung beginnt um 19 Uhr und die Eintrittskarte kostet 11 Euro an der Abendkasse. Wir hätten am Mittwoch wieder ein Direktmagazin anzubieten, im Kabelfernsehen oder im Livestream oder über das Internet und unsere Mediathek, die mittlerweile auch wieder leidlich funktioniert. Sie finden uns bestimmt mit neuem aus der Landeshauptstadt ab 18 Uhr. Im Anschluss folgt unsere Halle-Ausgabe und die Zeit bis dahin überbrücken wir mit ein paar Tipps für Ihren Kinobesuch. Auf Wiederfernsehen und bleiben Sie gesund!

0: Auf dieser Insel muss sich jeder frei fühlen, zu sein und zu tun, was er will.
1: Sie haben Angst.
0: Vor mir hat niemand Angst.
1: Unterschätzt das nicht.
2: Das ist meine Frau, Elena.
1: Wir haben schon viel von Ihnen gehört.
0: Willkommen.
1: Ich kann nicht schießen.
0: Entspannen Sie Ihre Schulter. Und man fängt an, sich mit ihr vertraut zu machen. Anstand ist nur eine Erfindung für kleinbürgerliche Geister.
3: Ich würde gern mit dir allein sein.
0: Für mich sieht sie aus wie ein Geist.
3: Die Dinge ändern sich, Lelio.
1: Du denkst wohl, du kannst dir alles kaufen.
0: Ich habe dich gekauft.
1: Lass das!
0: Es gibt nur eine Moral. Oder eine einzige Art zu leben. Man muss nur herausfinden, was einem selbst entspricht. Das ist wahre Liebe.

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2: Was ist das für eine Scheiße?
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6: Um genau zu sein, Ihr Cousin ist, sagen wir, nicht vollkommen französisch.
5: Wie?
6: Ihr Cousin ist Türke.
5: Was? Verdammt, geht das wieder los. Und was soll das jetzt heißen, er ist Türke? Ich bin Türke, ihr wisst es und habt mir nichts davon gesagt.
7: Weil du niemals zuhörst. Toleranz ist nicht dein zweiter Vorname.
6: Ihr türkischer Cousin heißt Mehmet Süleymanoğlu.
5: Nein, in meiner Familie gibt's kein Mehmet.
8: Shukran.
9: Wohlbekommt's.
8: Trotzdem kann man Shukran sagen.
5: Na schön, Sultan.
8: Nein, Shukran.
5: Hä?
8: Shukran.
5: Shakira. Oh. Ach was, ein neues Auto?
10: Monsieur fährt jetzt Mercedes.
11: Willkommen in der Welt des guten Geschmacks und...
10: Ups,
8: das ist gar kein Mercedes.
10: Ein Peugeot.
12: Hallo?
10: Sie rufen mich! Das ist die Moschee. Ich muss zum Gebet.
7: Ganz ruhig, ja? Das ist nicht die Moschee. Das ist der Alarm vom Pool.
5: Vergeben Sie mir, Pater, denn ich habe gesündigt. Ich bin Türk.
13: Ich kann Sie nicht verstehen.
5: Ich bin Türk.
13: Lauter bitte.
5: Ich bin Türke!
7: Oh Gott, oh Gott.
13: Mein Sohn?
5: Ja?
13: Das ist kein Grund, sich aufzuregen.
5: Wo kommen Sie denn eigentlich her?
13: Aus Frankreich, warum?
5: Da haben Sie aber Glück. Guten Tag, ich sei Mehmet. Du bist was?
14: Wollen Sie neue Tests? Oh nein. Nein, nein, bloß nicht.
7: Du hast den Test nicht wiederholt.
14: Nein, nein, nein.
7: Hast du wieder einen Test gemacht, Gerard?
14: Aber nein.
5: Was verheimlichst du mir?
14: Was noch? Oh.
7: Nichts darf die Hochzeit versauen. Du weißt, was die Kinder gesagt haben. I winch you.
5: Happiness?
7: A penis?
5: Eieiei, da hat sich der Sprachkurs bezahlt gemacht.
15: Wie lange versteckst du dich jetzt schon hier, Celeste?
16: Ich bin gerne hier. Es ist sicher. Bonjour. Gut, Joe. Das ist schon der zweite Blackhawk, den ich heute sehe. Die haben irgendwas in der Wüste nördlich von hier vor. Die errichten da einen Stützpunkt oder so.
17: Was Sie hier sehen, ist das menschliche Gegenstück einer wärmesuchenden Rakete. Der perfekte Soldat.
18: Würden Sie mir bitte mitteilen, womit wir es heute zu tun haben?
16: Wir erschaffen gerade den ultimativen Kämpfer. Zum Einsatz gegen die Zivilbevölkerung. Diese Männer sind darauf programmiert zu töten, bis sie jemand stoppt.
19: Wohin gehst du denn?
16: Geh in dein Zimmer, kriech unter das Bett. Mama muss ihre Waffen holen.

0: Warum hat er diese Reise eigentlich zugestimmt? Die haben alles kurz und klein geschlagen und jetzt soll er ihnen helfen, ihr Gewissen zu erleichtern.
1: Wir grüßen unseren Thomas Mann. 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

0: Ahne nur damit genug.
1: Wie kannst du so weitermachen?
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0: Die Landeswahlleiterin zeigte sich besorgt über die zunehmende Zahl an beschädigten oder zerstörten Wahlplakaten der Parteien, die am 6. September an der Landtagswahl für Sachsen-Anhalt teilnehmen. Deshalb rief sie noch einmal dazu auf, sich fair zu verhalten und darauf zu verzichten, solche Wahlwerbemittel zu beschädigen, zu zerstören oder auch zu entwenden. Auch Angriffe auf Personen, die sich politisch engagieren oder am Wahlkampf mitwirken, sind inakzeptabel. Denn die politische Auseinandersetzung sollte ausschließlich mit sachlichen Argumenten geführt werden, so Christa Diekmann, die Landeswahlleiterin, die in ihrem Aufruf weiter darum bat, dass Vandalismus, Hass und Gewalt in Sachsen-Anhalt keine Chance haben. Und damit ein herzliches Willkommen zum MDF1 Direktmagazin am Dienstag. Der Wahlkampf in diesem Jahr hat, wie in vielen anderen Jahren, über die wir über solche Ereignisse berichten, durchaus eine neue Qualität bekommen. Beschränkte man sich bisher auf die Beschädigung von Wahlplakaten, kam es erstmalig zu Gewaltausbrüchen gegenüber am Wahlkampf Beteiligten. Und auch die Lokalpolitiker, die mit ihren Ständen in den Fußgängerzonen des Landes präsent sind, berichten von deutlich angestiegenem aggressiven Verhalten von Passanten, die aber oftmals nicht in der Lage zu sein scheinen, den Grund für ihren Ärger in Ruhe, geschweige denn überhaupt, zu formulieren.
1: Die Folgen des Klimawandels sind von Jahr zu Jahr in mehr Städten Sachsen-Anhalts zu spüren und können dort für enorme Einschränkungen und Belastungen im Alltag sorgen. Magdeburg ist eine dieser Städte. Auf der einen Seite des Extrems die beiden Jahrhunderthochwasser von 2002 und 2013 sowie mehrere Starkregenaufkommen in den Jahren zuvor und danach, die an dieses Ausmaß zwar nicht herankamen, das Leben der Elbestädter aber dennoch unnötig erschwerten. Auf der anderen Seite stehen extreme Hitze, Trockenheit und historische Tiefstände der Elbe, mit denen die Landeshauptstadt in diesem Jahr zu kämpfen hatte, teilweise mit Temperaturen über 40 Grad. Es sei wichtiger denn je, auf künftige Extremszenarien besser vorbereitet zu sein und entsprechende Gegenmaßnahmen zu fördern, weshalb Sachsen-Anhalt in den letzten 20 Jahren mehr als 1,6 Milliarden Euro für den Hochwasserschutz investierte. In den elbnahen Stadtteilen bemühte sich Magdeburg ebenfalls um diverse Maßnahmen, darunter der Herrenkrugpark, dem Landesumweltminister Willingmann und der Bundesumweltminister am Montag einen Besuch abstatteten, um sich dort über die dort getroffenen Vorkehrungen zu informieren.
2: Insbesondere auch hier in der Landeshauptstadt Magdeburg fast 60 Millionen Euro in Hochwasserschutzmaßnahmen. Hier im Herrenkrug eine ganz besondere, in dem zum einen die Deiche verfestigt wurden, die Deiche stabilisiert wurden und darüber hinaus auch Ausgleichsmaßnahmen finanziert werden konnten, die diesen wundervollen Landschaftspark, den Herrenkrugpark, wieder mit Gehölzen ausstatten.
1: In diesem Rahmen wurden insgesamt 226 Bäume und über 6000 Sträucher gesetzt. Allein in diese Ausgleichs- und Ersatzpflanzungen investierte man knapp 600.000 Euro. Der Gesamtaufwand für die Instandhaltung des Areals sowie die ausgiebige Sanierung von rund 3,4 Kilometer Deich beläuft sich auf etwa 11,8 Millionen Euro. Zusätzlich sollen die Deiche bei Bedarf von mobilen Hochwasserschutzmaßnahmen unterstützt werden.
2: Das kann man sehr deutlich beim Herrenkrug-Hotel sehen, bei dem man in den Boden eingelassen die Verankerungen sieht, mit denen künftig bei Hochwasser tatsächlich mobile Anlagen schnell und auf ganz leichtem Wege befestigt werden können und die einen größtmöglichen Schutz bieten sollen. Auch hier hat man gelernt aus einer Überschwemmungserfahrung.
1: Neben den Vorrichtungen, die um das Hotelgelände verteilt wurden, können diese Bodenhalterungen außerdem vor den

0: dann in beide Richtungen über die fertig sanierte nördliche Brücke geführt werden. Mit der Umstellung der Verkehrsführung will man am Freitag fertig sein. Die Einschränkungen an der weiter östlich gelegenen Holzplatzbrücke bleiben davon aber unberührt. Die abgesperrte Baustelle in der Peißnitzstraße wird keinen Einfluss auf die Erreichbarkeit der Veranstaltungsflächen des Laternenfestes haben. Auch alle anderen Wegebeziehungen zwischen der Ziegelwiese und der Peißnitz sind für Besuchende der Veranstaltung zugänglich. Als barrierefreier Weg ist der Zugang von der Ziegelwiese zur Peißnitzbrücke gedacht. Betroffene sollten das beachten. Zu den mitunter stiefmütterlich behandelten Sozialeinrichtungen in Sachsen-Anhalt gehören oft genug auch Jugendclubs, denn solche zu betreiben ist eine kommunale und auch freiwillige Aufgabe. Oft genug sind die Kommunen bereits mit der regelmäßigen Übernahme der Personalkosten überfordert und viele der Einrichtungen in zumeist freier Trägerschaft hangeln sich in Jahresabschnitten von Projekt zu Projekt.
1: Wenn ich an unsere offene Jugendarbeit denke, kann ich immer wieder betonen, wie sehr die Stadt Schönebeck uns wirklich unterstützt, auch mit einer Förderung, die es eben hier möglich macht, 3 Jugendclubs zu betreiben. Das ist gigantisch für die heutige Zeit und das wissen wir sehr zu schätzen. Ansonsten ist es schon so, dass wir als sozialer Träger natürlich an vielen Stellen auch zu kämpfen haben, Projekte dauerhaft zu erhalten oder auch aus diesen jährlichen Förderungen mal wegzukommen. Und aktuell ist unser größtes Sorgenkind natürlich die Zukunft der Schulsozialarbeit, wo ich noch nicht beantworten kann, wie da die Perspektive aussieht. Also da haben wir schon auch große Bauchschmerzen, wohin da die Reise geht.
0: Da trifft es sich gut, dass die Landesregierung entschied, über das Sozialministerium Geld aus dem berühmten Sondervermögen auszureichen, das speziell für diesen Zweig der Jugendsozialarbeit gedacht ist. Noch in diesem Jahr stehen etwa 15 Millionen Euro zur Verfügung, die in Tranchen bis 100.000 Euro ausgereicht werden können, also bis zu 150 Maßnahmen, die noch in diesem Jahr abgearbeitet werden können.
2: Ja, wenn Sie beobachten im Land, wir sind im Augenblick überall unterwegs und fördern Kinder- und Jugendeinrichtungen gerade. Ich bin morgen zum Beispiel in Biere, ich bin in der Hohen Börde und jeder hat unterschiedliche Bedürfnisse. Jemand möchte gerne in mobile Kinder- und Jugendarbeit investieren, die wollen einen Bus haben, den sie sich sonst nie leisten könnten, weil die ja immer Probleme haben, an festen Standorten Kinder zu finden. Sie fahren dahin, wo Kinder und junge Menschen sind. Und es gibt, wie gesagt, einige wollen Teilhabe ermöglichen. Ich sage darf, in Burg, die wollten auch eine Küche haben, weil sie das ähnliche Bedürfnisse wie hier im Future haben. Und wir merken eben, dass wir das ganz schnell umsetzen können und dass insbesondere Kinder und junge Menschen merken, sie sind wertgeschätzt, auch von der Politik.
0: Man erkennt, die Wünsche sind vielfältig, die nun realisiert werden könnten. Und damit wären wir bei dieser Einrichtung in Schönebeck, dem Jugendclub Future in der Moskauer Straße und seinem Vorhaben, das von den 100.000 Euro realisiert werden kann.
1: Also das Herzstück des Antrages ist tatsächlich die Küche, die extrem renovierungsbedürftig ist. Das heißt, die ganzen alten Möbel kommen raus, die Fliesen werden erneuert, es kommt eine nagelneue Küche mit allem Zubehör rein und auch der benachbarte Vorratsraum wird schick gemacht quasi. Und außerdem werden alle Fenster des Jugendclubs erneuert, sodass die Einrichtung auch wieder unter energetischen Aspekten attraktiver ist. Es gibt eine schöne Außensitzgelegenheit und dann ist noch eingeplant ein Laptop, mit dem die Kids dann zum Beispiel nach Rezepten recherchieren können für gemeinsame Kochprojekte.
0: Denn man möchte auch hier einen Kinderkochclub veranstalten, in dem Kinder nicht gekocht werden, sondern in dem man Kindern und Jugendlichen nicht nur grundlegende Fähigkeiten zum Kochen, sondern auch zu gesunder Ernährung nahebringen will.
1: Die Küche ist in einem Jugendclub wirklich so ein Raum, wo ganz viel Interaktion passiert, nicht nur gemeinsames Essen, sondern sich auch gute Gespräche führen, sich Dinge anvertrauen, Pläne schmieden, Probleme lösen. Das ist für uns die Küche in einem Jugendclub.
0: Mit dem medienwirksam übergebenen Förderbescheid wird es jetzt ganz schnell gehen, denn die Maßnahme kann jetzt nicht nur angegangen, sondern soll möglichst auch noch in diesem Jahr verwirklicht werden, sodass man sich schon bald auf eine große Küchenanlage

0: Einweihungsparty freuen kann.
1: Die Geburtshilfestation am Krankenhaus St. Elisabeth und St. Barbara vermeldete die 1000. Geburt in diesem Jahr. Der Jubiläumsnachwuchs kam am 24. August gleich um 12:15 zur Welt. Es ist ein Bube mit einem Startgewicht von 4160 Gramm, dem seine Eltern den Namen Janosch gaben. So heißt jetzt auch ein Himmelskörper im Sternbild Adler, denn das Krankenhaus entschloss sich, der Familie eine sogenannte Sternenpatenschaft zu schenken. Übrigens, wenn auch Sie einen Stern kaufen möchten, im Galaxieregister kann man sich für 45 Euro zu einem sichtbaren Stern eine personalisierte Urkunde ausstellen lassen, womit der Punkt am Firmament lebenslang auf den eigenen Namen im International Space Registry eingetragen wird. Die Reklame.
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1: Willkommen zurück. Die Barmer Krankenversicherung startet ein neues Angebot zur Frauengesundheit. Konkret geht es dabei um das neue Wechseljahre-Telefon, das Orientierung zu einem oft vernachlässigten Thema geben soll. Beschwerden wie Erschöpfung, Schlafstörungen oder Stimmungsschwankungen werden häufig nicht mit den Wechseljahren in Verbindung gebracht. Die Telefonsprechstunde soll nun helfen, solche Symptome einzuordnen und passende Unterstützung zu finden. Mit diesem niedrigschwelligen Angebot will man die Unsicherheiten bekämpfen, weil man erkannte, dass viele Frauen die verschiedenen Beschwerden oft nicht zuordnen können. Die zentrale Rufnummer in München steht jeden Tag zwischen 6 und 24 Uhr zur Verfügung und ist über die 089 480 59584 zu erreichen. Die Beratung ist kostenfrei und nicht an Versicherte der Barmer gebunden.
2: Caravaning verbindet Freiheit und Technik. Wer schon einmal ein Gespann bewegt hat, weiß, dass es ein gewisses Maß an Können und Vorbereitung braucht. Der Caravansalon steht schon in den Startlöchern und beim Fahrtraining auf dem Düsseldorfer Messegelände geht es um die Situationen, die im Urlaub schnell zur Herausforderung werden können. Richtige Bremsen, Lenken und Rangieren.
3: Noch weiter. 3, 2, 1, jetzt!
2: Gut, damit unterwegs alles unter Kontrolle bleibt. Welche Fahrzeuge, Ideen und Entwicklungen die Branche aktuell bewegen, darum geht es anschließend ein paar Schritte entfernt bei der Vorab-Pressekonferenz zum Caravansalon 2026.
4: Die Branche entwickelt sich immer wieder neu, erfindet sich immer wieder neu. Es sind Grundrisse, die es teilweise schon mal gab, die jetzt nochmal anders gesehen werden, entwickelt wurden. Wir haben auf derselben Länge weitaus mehr Möglichkeiten, in die Komfortrichtung und auch vor allem in die Transportfähigkeit hinzudenken. Kunden haben mehr Auswahl. Kastenwegen werden familienfreundlicher und unterm Strich kann man auch sagen, ist vielleicht auch so ein bisschen der aktuellen wirtschaftlichen Lage geschuldet. Es geht weg von den Einzeloptionen bei Ausstattung hin zu Zulassungspaketen, also Paketen, die man dazu buchen kann.
2: Auf dem Caravansalon können nicht nur Fahrzeuge, Zubehör und Destinationen erlebt werden. Er ist Treffpunkt für alle, die unterwegs sein möchten. Mit viel Komfort, mit sportlichem Anspruch oder möglichst unabhängig und flexibel.
5: Das eine ist das Thema Offroad-Fahrzeuge und damit meine ich nicht nur Reisemobile, Campervans, sondern auch Caravans, die speziell dafür ausgelegt sind, sie ein bisschen rougher im Gelände zu bewegen. Und der zweite Trend, auch mit einer eigenen neuen Heimat in der Halle 7a, ist das Thema Dachzelte. In den letzten Jahren schon immer populärer geworden und wir konzentrieren das Angebot an dieser Stelle. Autarkie ist ein Riesenthema, das heißt mit Fahrzeugen unabhängig von Strom, von Versorgung zu sein. Auf der anderen Seite aber nicht auf Komfort zu verzichten.
2: Wer Caravaning selbst ausprobiert, der merkt, zur mobilen Freiheit gehören natürlich immer neue, spannende Ideen und schöne Ziele. Aber auch Beratung, Sicherheit und Erfahrung. Alles das gibt es auf der Weltleitmesse für mobiles Reisen in Düsseldorf zu entdecken.
6: Die MDF1 Wettervorhersage für den 25. und 26. August. In der Nacht zum Mittwoch wird es nicht regnen, denn der Himmel ist nur leicht bewölkt. Dazu fällt das Quecksilber auf Temperaturen von bis zu 12 Grad. Der Wind weht leicht aus östlicher Richtung. Der Mittwoch beginnt zunächst sehr freundlich. Im Tagesverlauf werden die Wolken, die über den Himmel ziehen, aber etwas dicker. Für Niederschläge reicht es jedoch nicht. Die Tageshöchsttemperaturen erreichen bis zu 26 Grad. Der Wind weht schwach und weiter nur schwach aus östlicher Richtung. Der UV-Index liegt beim Wert 5. Die weiteren Aussichten bis zum Samstag. Der Donnerstag wird freundlich. Am Freitag kommen schauerartige Niederschläge dazu, wobei das wechselhafte Wetter über das Wochenende anhalten dürfte. Die hochsommerlichen Temperaturen gehen leicht zurück.
1: Das Stadtmuseum ist ab Mittwoch wieder geöffnet. Die einwöchige Schließzeit ist vorbei und nun kann man alle Dauer- und Sonderausstellungen wieder besuchen. Die Stadtverwaltung Halle ist ein großer Arbeitgeber in der Stadt und die vielfältigen Möglichkeiten, dort einer Tätigkeit nachzugehen, sollen am Mittwoch in der Zentralbibliothek vorgestellt werden. Im Rahmen der Reihe Mein zukünftiger Beruf soll es diesmal um Ausbildungsberuf und Studiengänge gehen, die von der Stadt Halle angeboten werden. Die Informationen dazu kommen von Mitarbeitenden, die über ihren Arbeitsalltag berichten. Die Veranstaltung beginnt um 16 Uhr. Es kostet keinen Eintritt und man muss sich auch nicht extra anmelden. Wir hätten am Mittwoch wieder ein Direktmagazin anzubieten, im Kabelfernsehen oder im Livestream oder über das Internet und in unserer Mediathek, die mittlerweile auch wieder leidlich funktioniert. Sie finden uns bestimmt mit Neuem aus der Saale statt ab 18.30 Uhr. Im Anschluss folgt unsere Magdeburg-Ausgabe und die Zeit bis dahin überbrücken wir mit ein paar Tipps für Ihren Kinobesuch. Auf Wiederfernsehen und bleiben Sie gesund!

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1: Wir denken, dass es vielleicht gut ist, wenn du von Menschen umgeben bist, die erlebt haben, was du erlebt hast.
2: Nein, kommt nicht in Frage. Ein Chemocamp?
3: Hey! Wenn sich einer von euch mit meiner Tochter anlegt, okay? Dann habt ihr ein größeres Problem als eure Krankheit.
4: Kemper, what's up?
2: Ella.
5: Ivy. Du bist im Chemocamp für dein erstes Mal?
3: Ja, warum nicht? Oh, aber du bist nicht mein Typ, klar?
5: Nein?
3: Nein, du bist ein bisschen...
5: Wirklich schade.
6: 196 Kids waren bereits hier. Und das Camp hat ihr Leben besser gemacht.
2: Tja, tut mir leid, ich bin wohl nicht die 197. Fick dein verficktes Camp und deine dämliche Pedowand, Wichser.
3: Haben sich Mitschüler auch für dich den Kopf rasiert?
2: So beliebt war ich nicht.
7: Wir kommen hier alle schon seit Jahren her und wir kommen immer wieder. Das Camp macht süchtig.
2: Ich passe hier nicht rein.
5: Hast du es versucht?
8: Also, Camper, seid ihr bereit?
9: Ja! Was haben du und Capes gemeinsam?
7: Keine Ahnung.
9: Niemand will euch in sich haben.
7: Du wirkst heute ganz anders.
2: Anders?
7: Fröhlicher.
2: Ja?
7: Ja, vermutlich unser Einfluss.
2: Ja, weil ihr alle so witzig seid. Wir sind Teil eines Clubs, in dem niemand sein will.
3: Dieser Schmerz, den du fühlst, es ist so unfair.
6: Es geht hier nicht ums Überleben. Es geht darum, wirklich zu leben.
2: Tun Sie es. Gib auf, du Weichei!
9: Nein.
2: Los, jetzt, gib auf!
9: Nein.
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10: Hier ist das Labor Biotechnology. Es gibt einen 60-prozentigen Treffer mit Ihrer DNA. Sie haben einen Cousin.
11: Wird lustig zu erfahren, wer dieser Cousin ist.
12: Letztes Mal hat der DNA-Test ja ins reinste Chaos geführt.
13: Scheiße, ich bin Deutscher.
14: Ich bin Engländerin. Fuck you very much.
12: Was ist das für eine Scheiße? Die Bouvier Sauvage sind eine sehr bedeutende französische Familie.
15: Um genau zu sein, Ihr Cousin ist, sagen wir, nicht vollkommen französisch.
12: Wie?
15: Ihr Cousin ist Türke.
12: Was?
15: Verdammt, geht das wieder los.
12: Und was soll das jetzt heißen, er ist Türke? Ich bin Türke, ihr wisst es und habt mir nichts davon gesagt.
16: Weil du niemals zuhörst. Toleranz ist nicht dein zweiter Vorname.
15: Ihr türkischer Cousin heißt Mehmet Süleymanoğlu.
12: Nein, in meiner Familie gibt's kein Mehmet.
15: Shukran wohl bekommt.
12: Trotzdem kann man Shukran sagen. Na schön, Sultan.
15: Nein, Shukran.
12: Hä?
15: Shukran.
12: Shakira. Oh.
15: Tuk-tuk.
12: Ach was, ein neues Auto?
15: Monsieur fährt jetzt Mercedes.
12: Willkommen in der Welt des guten Geschmacks und...
15: Ups, das ist gar kein Mercedes.
12: Ein Peugeot. Ah, Sie rufen mich!
15: Das ist die Moschee. Ich muss zum Gebet.
16: Ganz ruhig, ja? Das ist nicht die Moschee. Das ist der Alarm vom Pool.
12: Vergeben Sie mir, Pater, denn ich habe gesündigt. Ich bin Türk.
15: Ich kann Sie nicht verstehen.
12: Ich bin Türk.
15: Lauter bitte.
12: Ich bin Türke!
16: Oh Gott, oh Gott.
15: Mein Sohn?
12: Ja?
15: Das ist kein Grund, sich aufzuregen.
12: Wo kommen Sie denn eigentlich her?
15: Aus Frankreich, warum?
12: Da haben Sie aber Glück. Guten Tag, ich sei Mehmet. Du bist was?
17: Wollen Sie neue Tests? Oh nein. Nein, nein, bloß nicht.
16: Du hast den Test nicht wiederholt.
17: Nein, nein, nein.
16: Hast du wieder einen Test gemacht, Gerard?
17: Aber nein.
12: Was verheimlichst du mir?
17: Was noch? Oh Mann.
16: Nichts darf die Hochzeit versauen. Du weißt, was die Kinder gesagt haben.
2: I winch you.
12: Happiness?
2: A penis?
12: Eieiei, da hat sich der Sprachkurs bezahlt gemacht.
7: Wie lange versteckst du dich jetzt schon hier, Celeste?
2: Ich bin gerne hier. Es ist sicher. Bei schon. Gut, John. Das ist schon der zweite Blackhawk, den ich heute sehe. Die haben irgendwas in der Wüste nördlich von hier vor. Die errichten da einen Stützpunkt oder so.
13: Was Sie hier sehen, ist das menschliche Gegenstück einer wärmesuchenden Rakete. Der perfekte Soldat.
18: Würden Sie mir bitte mitteilen, womit wir es heute zu tun haben?
19: Wir erschaffen gerade den ultimativen Kämpfer. Zum Einsatz gegen die Zivilbevölkerung. Diese Männer sind darauf programmiert zu töten, bis sie jemand stoppt.
20: Wohin gehst du denn?
21: Geh in dein Zimmer, kriech unters Bett. Mama muss ihre Waffen holen.

0: Warum hat er diese Reise eigentlich zugestimmt? 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

0: Die Landeswahlleiterin zeigte sich besorgt über die zunehmende Zahl an beschädigten oder zerstörten Wahlplakaten der Parteien, die am 6. September an der Landtagswahl für Sachsen-Anhalt teilnehmen. Deshalb rief sie noch einmal dazu auf, sich fair zu verhalten und darauf zu verzichten, solche Wahlwerbemittel zu beschädigen, zu zerstören oder auch zu entwenden. Auch Angriffe auf Personen, die sich politisch engagieren oder am Wahlkampf mitwirken, sind inakzeptabel. Denn die politische Auseinandersetzung sollte ausschließlich mit sachlichen Argumenten geführt werden, so Christa Diekmann, die Landeswahlleiterin, die in ihrem Aufruf weiter darum bat, dass Vandalismus, Hass und Gewalt in Sachsen-Anhalt keine Chance haben. Und damit ein herzliches Willkommen zum MDF1 Direktmagazin am Dienstag. Der Wahlkampf in diesem Jahr hat, wie in vielen anderen Jahren, über die wir über solche Ereignisse berichten, durchaus eine neue Qualität bekommen. Beschränkte man sich bisher auf die Beschädigung von Wahlplakaten, kam es erstmalig zu Gewaltausbrüchen gegenüber am Wahlkampf Beteiligten. Und auch die Lokalpolitiker, die mit ihren Ständen in den Fußgängerzonen des Landes präsent sind, berichten von deutlich angestiegenem aggressiven Verhalten von Passanten, die aber oftmals nicht in der Lage zu sein scheinen, den Grund für ihren Ärger in Ruhe, geschweige denn überhaupt, zu formulieren.
1: Die Folgen des Klimawandels sind von Jahr zu Jahr in mehr Städten Sachsen-Anhalts zu spüren und können dort für enorme Einschränkungen und Belastungen im Alltag sorgen. Magdeburg ist eine dieser Städte. Auf der einen Seite des Extrems die beiden Jahrhunderthochwasser von 2002 und 2013 sowie mehrere Starkregenaufkommen in den Jahren zuvor und danach, die an dieses Ausmaß zwar nicht herankamen, das Leben der Elbestädter aber dennoch unnötig erschwerten. Auf der anderen Seite stehen extreme Hitze, Trockenheit und historische Tiefstände der Elbe, mit denen die Landeshauptstadt in diesem Jahr zu kämpfen hatte, teilweise mit Temperaturen über 40 Grad. Es sei wichtiger denn je, auf künftige Extremszenarien besser vorbereitet zu sein und entsprechende Gegenmaßnahmen zu fördern, weshalb Sachsen-Anhalt in den letzten 20 Jahren mehr als 1,6 Milliarden Euro für den Hochwasserschutz investierte. In den elbnahen Stadtteilen bemühte sich Magdeburg ebenfalls um diverse Maßnahmen, darunter der Herrenkrugpark, dem Landesumweltminister Willingmann und der Bundesumweltminister am Montag einen Besuch abstatteten, um sich dort über die dort getroffenen Vorkehrungen zu informieren.
2: Insbesondere auch hier in der Landeshauptstadt Magdeburg fast 60 Millionen Euro in Hochwasserschutzmaßnahmen. Hier im Herrenkrug eine ganz besondere, in dem zum einen die Deiche verfestigt wurden, die Deiche stabilisiert wurden und darüber hinaus auch Ausgleichsmaßnahmen finanziert werden konnten, die diesen wundervollen Landschaftspark, den Herrenkrugpark, wieder mit Gehölzen ausstatten.
1: In diesem Rahmen wurden insgesamt 226 Bäume und über 6000 Sträucher gesetzt. Allein in diese Ausgleichs- und Ersatzpflanzungen investierte man knapp 600.000 Euro. Der Gesamtaufwand für die Instandhaltung des Areals sowie die ausgiebige Sanierung von rund 3,4 Kilometer Deich beläuft sich auf etwa 11,8 Millionen Euro. Zusätzlich sollen die Deiche bei Bedarf von mobilen Hochwasserschutzmaßnahmen unterstützt werden.
2: Das kann man sehr deutlich beim Herrenkrug-Hotel sehen, bei dem man in den Boden eingelassen die Verankerungen sieht, mit denen künftig bei Hochwasser tatsächlich mobile Anlagen schnell und auf ganz leichtem Wege befestigt werden können und die einen größtmöglichen Schutz bieten sollen. Auch hier hat man gelernt aus einer Überschwemmungserfahrung.
1: Neben den Vorrichtungen, die um das Hotelgelände verteilt wurden, können diese Bodenhalterungen außerdem vor den Zugängen des Herrenkrugstegs gefunden werden. Mithilfe dieser mobilen Maßnahmen und den zukunftsorientiert sanierten Deichen dürfte also zumindest das Areal am Herrenkrug bestens für künftige Starkregenereignisse gewappnet sein.
0: Die Förderschule Hand in Hand, eine Förderschule mit dem Schwerpunkt geistige Entwicklung in Magdeburg, kann saniert werden. Dazu wurde am Dienstag durch den Bildungsminister ein entsprechender Förderbetrag von 7 Millionen Euro zur Verfügung gestellt. Das Geld stammt aus dem Sondervermögen Infrastruktur und damit gehört die Maßnahme zu den schnell zu

0: realisieren, ein Vorhaben. Das Geld soll in die Renovierung des Schulgebäudes im Fermersleber Weg und die zugehörige Sporthalle investiert werden. Den Förderbescheid nahm die Oberbürgermeisterin entgegen, die dem Land Sachsen-Anhalt für die finanzielle Unterstützung dankte und gleichzeitig die gelebte Inklusion, die dort seit nunmehr 5 Jahren gelebt wird, hervorhob. Mit der Sanierung werden die dort lernenden Schüler beste Voraussetzungen zum Lernen erhalten. Zu den mitunter stiefmütterlich behandelten Sozialeinrichtungen in Sachsen-Anhalt gehören oft genug auch Jugendclubs, denn solche zu betreiben ist eine kommunale und auch freiwillige Aufgabe. Oft genug sind die Kommunen bereits mit der regelmäßigen Übernahme der Personalkosten überfordert und viele der Einrichtungen in zumeist freier Trägerschaft hangeln sich in Jahresabschnitten von Projekt zu Projekt.
1: Wenn ich an unsere offene Jugendarbeit denke, kann ich immer wieder betonen, wie sehr die Stadt Schönebeck uns wirklich unterstützt, auch mit einer Förderung, die es eben hier möglich macht, 3 Jugendclubs zu betreiben. Das ist gigantisch für die heutige Zeit und das wissen wir sehr zu schätzen. Ansonsten ist es schon so, dass wir als sozialer Träger natürlich an vielen Stellen auch zu kämpfen haben, Projekte dauerhaft zu erhalten oder auch aus diesen jährlichen Förderungen mal wegzukommen. Und aktuell ist unser größtes Sorgenkind natürlich die Zukunft der Schulsozialarbeit, wo ich noch nicht beantworten kann, wie da die Perspektive aussieht. Also da haben wir schon auch große Bauchschmerzen, wohin da die Reise geht.
0: Da trifft es sich gut, dass die Landesregierung entschied, über das Sozialministerium Geld aus dem berühmten Sondervermögen auszureichen, das speziell für diesen Zweig der Jugendsozialarbeit gedacht ist. Noch in diesem Jahr stehen etwa 15 Millionen Euro zur Verfügung, die in Tranchen bis 100.000 Euro ausgereicht werden können, also bis zu 150 Maßnahmen, die noch in diesem Jahr abgearbeitet werden können.
2: Ja, wenn Sie beobachten im Land, wir sind im Augenblick überall unterwegs und fördern Kinder- und Jugendeinrichtungen gerade. Ich bin morgen zum Beispiel in Biere, ich bin in der Hohen Börde und jeder hat unterschiedliche Bedürfnisse. Jemand möchte gerne in mobile Kinder- und Jugendarbeit investieren. Die wollen einen Bus haben, den sie sich sonst nie leisten könnten, weil die ja immer Probleme haben, an festen Standorten Kinder zu finden. Sie fahren dahin, wo Kinder und junge Menschen sind. Und es gibt, wie gesagt, einige wollen Teilhabe ermöglichen. Ich sage nach Wimburg, die wollten auch eine Küche haben, weil sie das ähnliche Bedürfnisse wie hier im Future haben. Und wir merken eben, dass wir das ganz schnell umsetzen können und dass insbesondere Kinder und junge Menschen merken, sie sind wertgeschätzt, auch von der Politik.
0: Man erkennt, die Wünsche sind vielfältig, die nun realisiert werden könnten. Und damit wären wir bei dieser Einrichtung in Schönebeck, dem Jugendclub Future in der Moskauer Straße und seinem Vorhaben, das von den 100.000 Euro realisiert werden kann.
1: Also das Herzstück des Antrages ist tatsächlich die Küche, die extrem renovierungsbedürftig ist. Das heißt, die ganzen alten Möbel kommen raus, die Fliesen werden erneuert, es kommt eine nagelneue Küche mit allem Zubehör rein und auch der benachbarte Vorratsraum wird schick gemacht quasi. Und außerdem werden alle Fenster des Jugendclubs erneuert, sodass die Einrichtung auch wieder unter energetischen Aspekten attraktiver ist. Es gibt eine schöne Außensitzgelegenheit und dann ist noch eingeplant ein Laptop, mit dem die Kids dann zum Beispiel nach Rezepten recherchieren können für gemeinsame Kochprojekte.
0: Denn man möchte auch hier einen Kinderkochclub veranstalten, in dem Kinder nicht gekocht werden, sondern in dem man Kindern und Jugendlichen nicht nur grundlegende Fähigkeiten zum Kochen, sondern auch zu gesunder Ernährung nahebringen will.
1: Die Küche ist in einem Jugendclub wirklich so ein Raum, wo ganz viel Interaktion passiert, nicht nur gemeinsames Essen, sondern sich auch gute Gespräche führen, sich Dinge anvertrauen, Pläne schmieden, Probleme lösen. Das ist für uns die Küche in einem Jugendclub.
0: Mit dem medienwirksam übergebenen Förderbescheid wird es jetzt ganz schnell gehen, denn die Maßnahme kann jetzt nicht nur angegangen, sondern soll möglichst auch noch in diesem Jahr verwirklicht werden, sodass man sich schon bald auf eine große Kücheneinweihungsparty freuen kann. Im Klinikum Krakau kam es am Montag zu einem Brand. Die erste Meldung ging gegen 8.40 Uhr

0: 40 ein. Bereits 10 Minuten später hatte man das Bettenhaus vollständig evakuiert. Dabei brachte man 70 Patienten aus dem Gebäude. Der Brand selbst war um 9 Uhr vollständig gelöscht. Es gab kaum Verletzte zu beklagen. Einzig die Patientin, in deren Zimmer der Brand ausbrach, und 2 weitere Personen erlitten eine Rauchgasvergiftung. Für die Dauer der Evakuierung wurden die Patienten zunächst in der Kirche und im Handwerkersaal auf dem Gelände der Pfeifferschen Stiftungen untergebracht. In den noch nutzbaren Bereichen des Bettenhauses konnte man sie anschließend wieder reinbringen. In die durch die Flammen, Rauchgas und Löschmittel beschädigten Räume war das natürlich nicht möglich. Hier wurden die Patienten auf andere Häuser der Stiftungen verteilt. Die Schäden des Feuers betreffen vor allem die gastroenterologische Station. Sie ist bis zur Behebung der Schäden nicht mehr benutzbar. Die Wiederherstellung wird wohl mehrere Monate in Anspruch nehmen. Zur Brandursache ermittelt nun die Kriminalpolizei und der Sachschaden wird wohl Millionenhöhe erreichen. 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
0: Willkommen zurück. Die Barmer Krankenversicherung startet ein neues Angebot zur Frauengesundheit. Konkret geht es dabei um das neue Wechseljahre-Telefon, das Orientierung zu einem oft vernachlässigten Thema geben soll. Beschwerden wie Erschöpfung, Schlafstörungen oder Stimmungsschwankungen werden häufig nicht mit den Wechseljahren in Verbindung gebracht. Die Telefonsprechstunde soll nun helfen, solche Symptome einzuordnen und passende Unterstützung zu finden. Mit diesem niedrigschwelligen Angebot will man die Unsicherheiten bekämpfen, weil man erkannte, dass viele Frauen die verschiedenen Beschwerden oft nicht zuordnen können. Die zentrale Rufnummer in München steht jeden Tag zwischen 6 und 24 Uhr zur Verfügung und ist über die 089 480 59584 zu erreichen. Die Beratung ist kostenfrei und nicht an Versicherte der Barmer gebunden.
8: Caravaning verbindet Freiheit und Technik. Wer schon einmal ein Gespann bewegt hat, weiß, dass es ein gewisses Maß an Können und Vorbereitung braucht. Der Caravansalon steht schon in den Startlöchern und beim Fahrtraining auf dem Düsseldorfer Messegelände geht es um die Situationen, die im Urlaub schnell zur Herausforderung werden können. Richtige Bremsen, Lenken und Rangieren.
9: Noch weiter, 3, 2, 1, jetzt!
8: Gut, damit unterwegs alles unter Kontrolle bleibt. Welche Fahrzeuge, Ideen und Entwicklungen die Branche aktuell bewegen, darum geht es anschließend ein paar Schritte entfernt bei der Vorab-Pressekonferenz zum Caravansalon 2026.
10: Die Branche entwickelt sich immer wieder neu, erfindet sich immer wieder neu. Es sind Grundrisse, die es teilweise schon mal gab, die jetzt nochmal anders gesehen werden, entwickelt wurden. Wir haben auf derselben Länge weitaus mehr Möglichkeiten in die Komfortrichtung und auch vor allem in die Transportfähigkeit hinzudenken. Kunden haben mehr Auswahl, Kastenwegen werden familienfreundlicher und unterm Strich kann man auch sagen, ist vielleicht auch so ein bisschen der aktuellen wirtschaftlichen Lage geschuldet. Es geht weg von den Einzeloptionen bei Ausstattung hin zu Zulassungspaketen, also Paketen, die man dazu buchen kann.
8: Auf dem Caravansalon können nicht nur Fahrzeuge, Zubehör und Destinationen erlebt werden. Er ist Treffpunkt für alle, die unterwegs sein möchten. Mit viel Komfort, mit sportlichem Anspruch oder möglichst unabhängig und flexibel.
11: Das eine ist das Thema Offroad-Fahrzeuge und damit meine ich nicht nur Reisemobile, Campervans, sondern auch Caravans, die speziell dafür ausgelegt sind, sie ein bisschen rougher im Gelände zu bewegen. Und der zweite Trend, auch mit einer eigenen neuen Heimat in der Halle 7a, ist das Thema Dachzelte. In den letzten Jahren schon immer populärer geworden und wir konzentrieren das Angebot an dieser Stelle. Autarkie ist ein Riesenthema, das heißt mit Fahrzeugen unabhängig von Strom, von Versorgung zu sein. Auf der anderen Seite aber nicht auf Komfort zu verzichten.
8: Wer Caravaning selbst ausprobiert, der merkt, zur mobilen Freiheit gehören natürlich immer neue, spannende Ideen und schöne Ziele. Aber auch Beratung, Sicherheit und Erfahrung. Alles das gibt es auf der Weltleitmesse für mobiles Reisen in Düsseldorf zu entdecken.
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4: Die MDF-1-Wettervorhersage für den 25. und 26. August. In der Nacht zum Mittwoch wird es nicht regnen, denn der Himmel ist nur leicht bewölkt. Dazu fällt das Quecksilber auf Temperaturen von bis zu 12 Grad. Der Wind weht leicht aus östlicher Richtung. Der Mittwoch beginnt zunächst sehr freundlich. Im Tagesverlauf werden die Wolken, die über den Himmel ziehen, aber etwas dicker. Für Niederschläge reicht es jedoch nicht. Die Tageshöchsttemperaturen erreichen bis zu 26 Grad. Der Wind weht schwach und weiter nur schwach aus östlicher Richtung. Der UV-Index liegt beim Wert 5. Die weiteren Aussichten bis zum Samstag. Der Donnerstag wird freundlich. Am Freitag kommen schauerartige Niederschläge dazu, wobei das wechselhafte Wetter über das Wochenende anhalten dürfte. Die hochsommerlichen Temperaturen gehen leicht zurück.
0: In Lemsdorf soll es am Mittwoch mal wieder eine Einwohnerversammlung geben. Die Oberbürgermeisterin lädt dazu zum Gespräch in die berufsbildende Schule Hermann Beims in der Bodestraße 1. Zwischen 18 und 20 Uhr können Fragen und Probleme der Anwohnenden besprochen werden. Neben Simone Boris werden auch verschiedene Beigeordnete und Fachstellenleiter vor Ort sein, um alle Themenfelder, die angesprochen werden könnten, auch abzusichern. Der Förderverein Magdeburger Dommuseum veranstaltet am Mittwoch eine Buchlesung im Remter des Domes. Erwartet wird der Autor Wolf Hector, der aus seinem Roman Die Bluthochzeit lesen wird, in dem es um Magdeburg im Dreißigjährigen Krieg geht. Die Lesung beginnt um 19 Uhr und die Eintrittskarte kostet 11 Euro an der Abendkasse. Wir hätten am Mittwoch wieder ein Direktmagazin anzubieten, im Kabelfernsehen oder im Livestream oder über das Internet und unsere Mediathek, die mittlerweile auch wieder leidlich funktioniert. Sie finden uns bestimmt mit neuem aus der Landeshauptstadt ab 18 Uhr. Im Anschluss folgt unsere Halle-Ausgabe und die Zeit bis dahin überbrücken wir mit ein paar Tipps für Ihren Kinobesuch. Auf Wiedersehen und bleiben Sie gesund!

0: Auf dieser Insel muss sich jeder frei fühlen, zu sein und zu tun, was er will.
1: Sie haben Angst.
0: Vor mir hat niemand Angst.
1: Unterschätzt das nicht.
2: Das ist meine Frau, Elena.
1: Wir haben schon viel von Ihnen gehört.
0: Willkommen.
3: Ich kann nicht schießen.
0: Entspannen Sie Ihre Schulter. Und man fängt an, sich mit ihr vertraut zu machen. Anstand ist nur eine Erfindung für kleinbürgerliche Geister.
3: Ich würde gern mit dir allein sein.
0: Für mich sieht sie aus wie ein Geist.
3: Die Dinge ändern sich, Lelio. Du denkst wohl, du kannst dir alles kaufen.
0: Ich habe dich gekauft.
3: Lass das!
0: Es gibt nur eine Moral. Oder eine einzige Art zu leben. Man muss nur herausfinden, was einem selbst entspricht. Das ist wahre Liebe.

0: Labor Biotechnology. Es gibt einen 60-prozentigen Treffer mit Ihrer DNA. Sie haben einen Cousin.
1: Wird lustig zu erfahren, wer dieser Cousin ist.
2: Letztes Mal hat der DNA-Test ja ins reinste Chaos geführt.
3: Scheiße, ich bin Deutscher.
4: Ich bin Engländerin. Fuck you very much.
2: Was ist das für eine Scheiße? Die Beauvilliers Sauvages sind eine sehr bedeutende französische Familie.
5: Um genau zu sein, Ihr Cousin ist, sagen wir, nicht vollkommen französisch.
2: Wie?
5: Ihr Cousin ist Türke.
2: Was? Verdammt, geht das wieder los. Und was soll das?

0: Herzen, er ist Türke. Ich bin Türke, ihr wisst es, und hab ihr nichts davon gesagt.
1: Weil du niemals zuhörst. Toleranz ist nicht dein zweiter Vorname.
2: Ihr türkischer Cousin heißt Mehmet Süleymanoğlu.
0: Nein, in meiner Familie gibt's kein Mehmet.
2: Shukran. Wohlbekommt's, trotzdem kann man Shukran sagen.
0: Na schön, Sultan.
2: Nein, Shukran. Hä? Shukran.
0: Shakira.
3: Türk.
0: Ach was, ein neues Auto?
4: Monsieur fährt jetzt Mercedes.
0: Willkommen in der Welt des guten Geschmacks und...
4: Ups, das ist gar kein Mercedes. Ein
0: Peugeot. Sie rufen mich!
4: Das ist die Moschee. Ich muss zum Gebet.
1: Ganz ruhig, ja? Das ist nicht die Moschee. Das ist der Alarm vom Pool.
0: Vergeben Sie mir, Pater, denn ich habe gesündigt. Ich bin Türk.
5: Ich kann Sie nicht verstehen.
0: Ich bin Türk.
5: Lauter bitte.
0: Ich bin Türke!
1: Oh Gott, oh Gott.
5: Mein Sohn?
0: Ja?
5: Das ist kein Grund, sich aufzuregen.
0: Wo kommen Sie denn eigentlich her?
5: Aus Frankreich, warum?
0: Da haben Sie aber Glück. Guten Tag, ich sei Mehmet. Du bist was?
6: Wollen Sie neue Tests? Oh nein. Nein, nein, bloß nicht.
1: Du hast den Test nicht wiederholt.
6: Nein, nein, nein.
1: Hast du wieder einen Test gemacht, Gerard?
6: Aber nein.
0: Was verheimlichst du mir?
6: Was noch?
0: Oh Mann.
1: Nichts darf die Hochzeit versauen. Du weißt, was die Kinder gesagt haben. I winch you.
0: Happiness?
1: A penis?
0: Eieiei, da hat sich der Sprachkurs bezahlt gemacht.
7: Wie lange versteckst du dich jetzt schon hier, Celeste?
8: Ich bin gerne hier. Es ist sicher. Bei Schrein? Gut, Joe. Das ist schon der zweite Blackhawk, den ich heute sehe. Die haben irgendwas in der Wüste nördlich von hier vor. Die errichten da einen Stützpunkt oder so.
9: Was Sie hier sehen, ist das menschliche Gegenstück einer wärmesuchenden Rakete. Der perfekte Soldat.
10: Würden Sie mir bitte mitteilen, womit wir es heute zu tun haben?
8: Wir erschaffen gerade den ultimativen Kämpfer. Zum Einsatz gegen die Zivilbevölkerung. Diese Männer sind darauf programmiert zu töten, bis sie jemand stoppt.
11: Wohin gehst du denn?
8: Geh in dein Zimmer, kriech unters Bett. Mama muss ihre Waffen holen.

0: hat er diese Reise eigentlich zugestimmt? Die haben alles kurz und klein geschlagen und jetzt soll er ihnen helfen, ihr Gewissen zu erleichtern.
1: Wir grüßen unseren Thomas Mann. Er lebe hoch, hoch, hoch.
2: Es ist vielleicht seine letzte Reise.
3: Herzlich willkommen in Frankfurt am Main.
4: You and your father make a great double act.
5: Sie haben so wundervoll über die Musik unseres Großvaters geschrieben wie sonst niemand.
6: Ist der berühmteste lebende Wagnerianer der Welt?
7: Sie meinen nach dem Ableben eines gewissen Adolf Hitler.
8: Herr Professor Mann, Sie haben Deutschland im Jahr 1933 verlassen. Was antworten Sie denjenigen, die Sie des Verrats oder mangelnder Solidarität beschuldigen?
9: This whole trip was a terrible idea.
10: Es ist der Zwist zwischen zwei Ideen von Deutschland. Die Auseinandersetzung über die geistige und moralische Zukunft dieses Landes.
11: Wir sind jetzt an einem Punkt, wo wir wirklich etwas Neues schaffen können.
0: Auf welcher Seite stehen Sie? Stalin oder Mickey Mouse?
12: Kannst du so weitermachen?
13: Will es denn das Schicksal, dass unsere Existenz symbolisch wird, so haben wir uns diesem Schicksal zu stellen.
14: Mörder!
12: Ich will nach Hause.

0: Die Landeswahlleiterin zeigte sich besorgt über die zunehmende Zahl an beschädigten oder zerstörten Wahlplakaten der Parteien, die am 6. September an der Landtagswahl für Sachsen-Anhalt teilnehmen. Deshalb rief sie noch einmal dazu auf, sich fair zu verhalten und darauf zu verzichten, solche Wahlwerbemittel zu beschädigen, zu zerstören oder auch zu entwenden. Auch Angriffe auf Personen, die sich politisch engagieren oder am Wahlkampf mitwirken, sind inakzeptabel. Denn die politische Auseinandersetzung sollte ausschließlich mit sachlichen Argumenten geführt werden, so Christa Diekmann, die Landeswahlleiterin, die in ihrem Aufruf weiter darum bat, dass Vandalismus, Hass und Gewalt in Sachsen-Anhalt keine Chance haben. Und damit ein herzliches Willkommen zum MDF1 Direktmagazin am Dienstag. Der Wahlkampf in diesem Jahr hat, wie in vielen anderen Jahren, über die wir über solche Ereignisse berichten, durchaus eine neue Qualität bekommen. Beschränkte man sich bisher auf die Beschädigung von Wahlplakaten, kam es erstmalig zu Gewaltausbrüchen gegenüber am Wahlkampf Beteiligten. Und auch die Lokalpolitiker, die mit ihren Ständen in den Fußgängerzonen des Landes präsent sind, berichten von deutlich angestiegenem aggressiven Verhalten von Passanten, die aber oftmals nicht in der Lage zu sein scheinen, den Grund für ihren Ärger in Ruhe, geschweige denn überhaupt, zu formulieren.
1: Die Folgen des Klimawandels sind von Jahr zu Jahr in mehr Städten Sachsen-Anhalts zu spüren und können dort für enorme Einschränkungen und Belastungen im Alltag sorgen. Magdeburg ist eine dieser Städte. Auf der einen Seite des Extrems die beiden Jahrhunderthochwasser von 2002 und 2013 sowie mehrere Starkregenaufkommen in den Jahren zuvor und danach, die an dieses Ausmaß zwar nicht herankamen, das Leben der Elbestädter aber dennoch unnötig erschwerten. Auf der anderen Seite stehen extreme Hitze, Trockenheit und historische Tiefstände der Elbe, mit denen die Landeshauptstadt in diesem Jahr zu kämpfen hatte, teilweise mit Temperaturen über 40 Grad. Es sei wichtiger denn je, auf künftige Extremszenarien besser vorbereitet zu sein und entsprechende Gegenmaßnahmen zu fördern, weshalb Sachsen-Anhalt in den letzten 20 Jahren mehr als 1,6 Milliarden Euro für den Hochwasserschutz investierte. In den elbnahen Stadtteilen bemühte sich Magdeburg ebenfalls um diverse Maßnahmen, darunter der Herrenkrugpark, dem Landesumweltminister Willingmann und der Bundesumweltminister am Montag einen Besuch abstatteten, um sich dort über die dort getroffenen Vorkehrungen zu informieren.
2: Insbesondere auch hier in der Landeshauptstadt Magdeburg fast 60 Millionen Euro in Hochwasserschutzmaßnahmen. Hier im Herrenkrug eine ganz besondere, in dem zum einen die Deiche verfestigt wurden, die Deiche stabilisiert wurden und darüber hinaus auch Ausgleichsmaßnahmen finanziert werden konnten, die diesen wundervollen Landschaftspark, den Herrenkrugpark, wieder mit Gehölzen ausstatten.
1: In diesem Rahmen wurden insgesamt 226 Bäume und über 6000 Sträucher gesetzt. Allein in diese Ausgleichs- und Ersatzpflanzungen investierte man knapp 600.000 Euro. Der Gesamtaufwand für die Instandhaltung des Areals sowie die ausgiebige Sanierung von rund 3,4 Kilometer Deich beläuft sich auf etwa 11,8 Millionen Euro. Zusätzlich sollen die Deiche bei Bedarf von mobilen Hochwasserschutzmaßnahmen unterstützt werden.
2: Das kann man sehr deutlich beim Herrenkrug-Hotel sehen, bei dem man in den Boden eingelassen die Verankerungen sieht, mit denen künftig bei Hochwasser tatsächlich mobile Anlagen schnell und auf ganz leichtem Wege befestigt werden können und die einen größtmöglichen Schutz bieten sollen. Auch hier hat man gelernt aus einer Überschwemmungserfahrung.
1: Neben den Vorrichtungen, die um das Hotelgelände verteilt wurden, können diese Bodenhalterungen außerdem vor den Zugängen des Herrenkrugstegs gefunden werden. Mithilfe dieser mobilen Maßnahmen und den zukunftsorientiert sanierten Deichen dürfte also zumindest das Areal am Herrenkrug bestens für künftige Starkregenereignisse gewappnet sein.
0: Die Sanierung der Brücken am Rennbahnkreuz soll in der kommenden Woche in einen neuen Bauabschnitt wechseln. Nachdem die Arbeiten am nördlichen Bauwerk erfolgreich beendet werden konnten, soll nun die Sanierung des südlichen Bauwerks beginnen. Dazu wird am Donnerstag und Freitag die Umleitungssituation geändert, denn der Verkehr kann dann

0: Als barrierefreier Weg ist der Zugang von der Ziegelwiese zur Peißnitzbrücke gedacht. Betroffene sollten das beachten. Zu den mitunter stiefmütterlich behandelten Sozialeinrichtungen in Sachsen-Anhalt gehören oft genug auch Jugendclubs, denn solche zu betreiben ist eine kommunale und auch freiwillige Aufgabe. Oft genug sind die Kommunen bereits mit der regelmäßigen Übernahme der Personalkosten überfordert und viele der Einrichtungen in zumeist freier Trägerschaft hangeln sich in Jahresabschnitten von Projekt zu Projekt.
1: Wenn ich an unsere offene Jugendarbeit denke, kann ich immer wieder betonen, wie sehr die Stadt Schönebeck uns wirklich unterstützt, auch mit einer Förderung, die es eben hier möglich macht, 3 Jugendclubs zu betreiben. Das ist gigantisch für die heutige Zeit und das wissen wir sehr zu schätzen. Ansonsten ist es schon so, dass wir als sozialer Träger natürlich an vielen Stellen auch zu kämpfen haben, Projekte dauerhaft zu erhalten oder auch aus diesen jährlichen Förderungen mal wegzukommen. Und aktuell ist unser größtes Sorgenkind natürlich die Zukunft der Schulsozialarbeit, wo ich noch nicht beantworten kann, wie da die Perspektive aussieht. Also da haben wir schon auch große Bauchschmerzen, wohin da die Reise geht.
0: Da trifft es sich gut, dass die Landesregierung entschied, über das Sozialministerium Geld aus dem berühmten Sondervermögen auszureichen, das speziell für diesen Zweig der Jugendsozialarbeit gedacht ist. Noch in diesem Jahr stehen etwa 15 Millionen Euro zur Verfügung, die in Tranchen bis 100.000 Euro ausgereicht werden können, also bis zu 150 Maßnahmen, die noch in diesem Jahr abgearbeitet werden können.
2: Ja, wenn Sie beobachten im Land, wir sind im Augenblick überall unterwegs und fördern Kinder- und Jugendeinrichtungen gerade. Ich bin morgen zum Beispiel in Biere, ich bin in der Hohen Börde und jeder hat unterschiedliche Bedürfnisse. Jemand möchte gerne in so einer Altmark in mobile Kinder- und Jugendarbeit investieren. Die wollen einen Bus haben, den sie sich sonst nie leisten könnten, weil die ja immer Probleme haben, an festen Standorten Kinder zu finden. Sie fahren dahin, wo Kinder und junge Menschen sind. Und es gibt, wie gesagt, einige wollen Teilhabe ermöglichen. Ich sage nach Wimburg, die wollten auch eine Küche haben, weil sie das ähnliche Bedürfnisse wie hier im Future haben. Und wir merken eben, dass wir das ganz schnell umsetzen können und dass insbesondere Kinder und junge Menschen merken, sie sind wertgeschätzt, auch von der Politik.
0: Man erkennt, die Wünsche sind vielfältig, die nun realisiert werden könnten. Und damit wären wir bei dieser Einrichtung in Schönebeck, dem Jugendclub Future in der Moskauer Straße und seinem Vorhaben, das von den 100.000 Euro realisiert werden kann.
1: Also das Herzstück des Antrages ist tatsächlich die Küche, die extrem renovierungsbedürftig ist. Das heißt, die ganzen alten Möbel kommen raus, die Fliesen werden erneuert, es kommt eine nagelneue Küche mit allem Zubehör rein und auch der benachbarte Vorratsraum wird schick gemacht quasi. Und außerdem werden alle Fenster des Jugendclubs erneuert, sodass die Einrichtung auch wieder unter energetischen Aspekten attraktiver ist. Es gibt eine schöne Außensitzgelegenheit und dann ist noch eingeplant ein Laptop, mit dem die Kids dann zum Beispiel nach Rezepten recherchieren können für gemeinsame Kochprojekte.
0: Denn man möchte auch hier einen Kinderkochclub veranstalten, in dem Kinder nicht gekocht werden, sondern in dem man Kindern und Jugendlichen nicht nur grundlegende Fähigkeiten zum Kochen, sondern auch zu gesunder Ernährung nahebringen will.
1: Die Küche ist in einem Jugendclub wirklich so ein Raum, wo ganz viel Interaktion passiert, nicht nur gemeinsames Essen, sondern da sich auch gute Gespräche führen, sich Dinge anvertrauen, Pläne schmieden, Probleme lösen. Das ist für uns die Küche in einem Jugendclub.
0: Mit dem medienwirksam übergebenen Förderbescheid wird es jetzt ganz schnell gehen, denn die Maßnahme kann jetzt nicht nur angegangen, sondern soll möglichst auch noch in diesem Jahr verwirklicht werden, sodass man sich schon bald auf eine große Kücheneinweihungsparty freuen kann. Die Geburtshilfestation am Krankenhaus St. Elisabeth und St. Barbara vermeldete die 1000. Geburt in diesem Jahr. Der Jubiläumsnachwuchs kam am 24. August gleich um 12:15 zur Welt. Es ist ein Bube mit einem Startgewicht von 4160 Gramm, dem seine Eltern den Namen Janosch gaben. So heißt jetzt auch ein Himmelskörper.

0: im Sternbild Adler, denn das Krankenhaus entschloss sich, der Familie eine sogenannte Sternenpatenschaft zu schenken. Übrigens, wenn auch Sie einen Stern kaufen möchten, im Galaxieregister kann man sich für 45 Euro zu einem sichtbaren Stern eine personalisierte Urkunde ausstellen lassen, womit der Punkt am Firmament lebenslang auf den eigenen Namen im International Space Registry eingetragen wird. 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
0: Willkommen zurück. 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Die Telefonsprechstunde soll nun helfen, solche Symptome einzuordnen und passende Unterstützung zu finden. Mit diesem niedrigschwelligen Angebot will man die Unsicherheiten bekämpfen, weil man erkannte, dass viele Frauen die verschiedenen Beschwerden oft nicht zuordnen können. Die zentrale Rufnummer in München steht jeden Tag zwischen 6 und 24 Uhr zur Verfügung und ist über die 089 480 59584 zu erreichen. Die Beratung ist kostenfrei und nicht an Versicherte der Barmer gebunden.
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12: 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Und der zweite Trend, auch mit einer eigenen neuen Heimat in der Halle 7a, ist das Thema Dachzelte. In den letzten Jahren schon immer populärer geworden und wir konzentrieren das Angebot an dieser Stelle. 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Auf der anderen Seite aber nicht auf Komfort zu verzichten.
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13: Die MDF1 Wettervorhersage für den 25. und 26. August. In der Nacht zum Mittwoch wird es nicht regnen, denn der Himmel ist nur leicht bewölkt. Dazu fällt das Quecksilber auf Temperaturen von bis zu 12 Grad. Der Wind weht leicht aus östlicher Richtung. Der Mittwoch beginnt zunächst sehr freundlich. Im Tagesverlauf werden die Wolken, die über den Himmel ziehen, aber etwas dicker. Für Niederschläge reicht es jedoch nicht. Die Tageshöchsttemperaturen erreichen bis zu 26 Grad. Der Wind weht schwach und weiter nur schwach aus östlicher Richtung. Der UV-Index liegt beim Wert 5. Die weiteren Aussichten bis zum Samstag. Der Donnerstag wird freundlich. Am Freitag kommen schauerartige Niederschläge dazu, wobei das wechselhafte Wetter über das Wochenende anhalten dürfte. Die hochsommerlichen Temperaturen gehen leicht zurück.
0: Das Stadtmuseum ist ab Mittwoch wieder geöffnet. Die einwöchige Schließzeit ist vorbei und nun kann man alle Dauer- und Sonderausstellungen wieder besuchen. Die Stadtverwaltung Halle ist ein großer Arbeitgeber in der Stadt und die vielfältigen Möglichkeiten, dort einer Tätigkeit nachzugehen, sollen am Mittwoch in der Zentralbibliothek vorgestellt werden. Im Rahmen der Reihe Mein zukünftiger Beruf soll es diesmal um Ausbildungsberufe und Studiengänge gehen, die von der Stadt Halle angeboten werden. Die Informationen dazu kommen von Mitarbeitenden, die über ihren Arbeitsalltag berichten. Die Veranstaltung beginnt um 16 Uhr. Es kostet keinen Eintritt und man muss sich auch nicht extra anmelden. Wir hätten am Mittwoch wieder ein Direktmagazin anzubieten, im Kabelfernsehen oder im Livestream oder über das Internet und in unserer Mediathek, die mittlerweile auch wieder leidlich funktioniert. Sie finden uns bestimmt mit Neuem aus der Saale statt ab 18.30 Uhr. Im Anschluss folgt unsere Magdeburg-Ausgabe und die Zeit bis dahin überbrücken wir mit ein paar Tipps für Ihren Kinobesuch. Auf Wiederfernsehen und bleiben Sie gesund!

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1: Wir denken, dass es vielleicht gut ist, wenn du von Menschen umgeben bist, die erlebt haben, was du erlebt hast.
2: Nein, kommt nicht in Frage. Ein Chemocamp?
3: Hey! Wenn sich einer von euch mit meiner Tochter anlegt, okay? Dann habt ihr ein größeres Problem als eure Krankheit.
4: Camper, what's up?
2: Ella. Ivy. Du bist im Chemocamp für dein erstes Mal?
3: Ja, warum nicht? Oh, aber du bist nicht mein Typ, klar?
2: Nein.
3: Nein, du bist ein bisschen...
2: Wirklich schade.
5: 196 Kids waren bereits hier. Und das Camp hat ihr Leben besser gemacht.
2: Tja, tut mir leid, ich bin wohl nicht die 197. Fick dein verficktes Camp und deine dämliche Pedowand, Wichser.
3: Haben sich Mitschüler auch für dich den Kopf rasiert?
2: So beliebt war ich nicht.
6: Wir kommen hier alle schon seit Jahren her und wir kommen immer wieder. Das Camp macht süchtig.
2: Ich passe hier nicht rein.
3: Hast du es versucht?
7: Also, Camper, seid ihr bereit?
8: Ja! Was haben du und Krebs gemeinsam?
6: Keine Ahnung.
8: Niemand will euch in sich haben.
6: Du wirkst heute ganz anders.
2: Anders?
6: Fröhlicher.
2: Ja?
6: Ja, vermutlich unser Einfluss.
2: Ja, weil ihr alle so witzig seid.
6: Ich glaube, hier ist echt der einzige Platz, wo Menschen wie wir sie selbst sein können.
2: Wir sind Teil eines Clubs, in dem niemand sein will.
3: Dieser Schmerz, den du fühlst, das ist so unfair.
9: Es geht hier nicht ums Überleben. Es geht darum, wirklich zu leben.
2: Tun Sie es? Gib auf, du Weichei!
8: Nein.
2: Los, jetzt, gib auf!
8: Nein.
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10: 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Es gibt einen 60%igen Treffer mit Ihrer DNA. Sie haben einen Cousin.
11: Wird lustig zu erfahren, wer dieser Cousin ist.
12: Letztes Mal hat der DNA-Test ja ins reinste Chaos geführt.
13: Scheiße, ich bin Deutscher.
14: Ich bin Engländerin. Fuck you very much.
12: Was ist das für eine Scheiße?
15: Die Beauvilliers Sauvages sind eine sehr bedeutende französische Familie.
16: Um genau zu sein, Ihr Cousin ist, sagen wir, nicht vollkommen französisch.
15: Wie?
16: Ihr Cousin ist Türke.
15: Was?
16: Verdammt, geht das wieder los.
15: Und was soll das jetzt heißen, Herr Türke? Ich bin Türke, ihr wisst es, und hab mir nichts davon gesagt.
17: Weil du niemals zuhörst. Toleranz ist nicht dein zweiter Vorname.
16: Ihr türkischer Cousin heißt Mehmet Süleyman Oğlu.
15: Nein, in meiner Familie gibt's kein Mehmet.
16: Şükran. Wohl bekommt's.
15: Trotzdem kann man Şükran sagen. Na schön, Sultan.
16: Nein, Şükran.
15: Hä?
16: Şükran.
15: Shakira. Oh. Ach was, ein neues Auto?
16: Monsieur fährt jetzt Mercedes.
15: Willkommen in der Welt des guten Geschmacks und...
16: Ups, das ist gar kein Mercedes. Ein
15: Peugeot.
16: Oh.
15: Sie rufen mich! Das ist die Moschee. Ich muss zum Gebet.
17: Ganz ruhig, ja? Das ist nicht die Moschee. Das ist der Alarm vom Pool.
15: Vergeben Sie mir, Pater, denn ich habe gesündigt. Ich bin Türk.
16: Ich kann Sie nicht verstehen.
15: Ich bin Türk.
16: Lauter bitte.
15: Ich bin Türke!
17: Oh Gott, oh Gott.
16: Mein Sohn?
15: Ja?
16: Das ist kein Grund, sich aufzuregen.
15: Wo kommen Sie denn eigentlich her?
16: Aus Frankreich, warum?
15: Da haben Sie aber Glück. Guten Tag, ich sei Mehmet. Du bist was?
16: Wollen Sie neue Tests? Oh nein. Nein, nein, bloß nicht.
17: Du hast den Test nicht wiederholt.
16: Nein, nein, nein.
17: Hast du wieder einen Test gemacht, Gerard?
16: Aber nein.
15: Was verheimlichst du mir?
16: Was noch?

0: nichts darf die Hochzeit versauen. Du weißt, was die Kinder gesagt haben. I winch you.
1: Happiness?
0: A penis?
1: Eieiei, wer hat sich der Sprachkurs bezahlt gemacht?
2: Wie lange versteckst du dich jetzt schon hier, Celeste?
3: Ich bin gerne hier. Es ist sicher. Bei schon. Gut, Joe. Das ist schon der zweite Blackhawk, den ich heute sehe. Die haben irgendwas in der Wüste nördlich von hier vor. Die errichten da einen Stützpunkt oder so.
1: Was Sie hier sehen, ist das menschliche Gegenstück einer wärmesuchenden Rakete. Der perfekte Soldat.
4: Würden Sie mir bitte mitteilen, womit wir es heute zu tun haben?
3: Wir erschaffen gerade den ultimativen Kämpfer. Zum Einsatz gegen die Zivilbevölkerung. Diese Männer sind darauf programmiert zu töten, bis sie jemand stoppt.
5: Wohin gehst du denn?
3: Geh in dein Zimmer, krieche unters Bett. Mama muss ihre Waffen holen.

0: Warum hat er diese Reise eigentlich zugestimmt? Die haben alles kurz und klein geschlagen und jetzt soll er ihnen helfen, ihr Gewissen zu erleichtern.
1: Wir grüßen unseren Thomas Mann. Er lebe hoch, hoch, hoch.
2: Es erleichtert eine letzte Reise.
3: Herzlich willkommen in Frankfurt am Main.
4: You and your father make a great double act.
5: Sie haben so wundervoll über die Musik unseres Großvaters geschrieben wie sonst niemand.
6: Ist der berühmteste lebende Wagnerianer der Welt?
7: Sie meinen nach dem Ableben eines gewissen Adolf Hitler.
8: Herr Professor Mann, Sie haben Deutschland im Jahr 1933 verlassen. Was antworten Sie denjenigen, die Sie des Verrats oder mangelnder Solidarität beschuldigen?
9: This whole trip was a terrible idea.
10: Es ist der Zwist zwischen zwei Ideen von Deutschland. Die Auseinandersetzung über die geistige und moralische Zukunft dieses Landes.
11: Wir sind jetzt an einem Punkt, wo wir wirklich etwas Neues schaffen können.
0: Auf welcher Seite stehen Sie? Stalin oder Mickey Mouse?
12: Kannst du so weitermachen?
13: Will es denn das Schicksal, dass unsere Existenz symbolisch wird, so haben wir uns diesem Schicksal zu stellen.
14: Mörder!
12: Ich will nach Hause, Papa.
15: Wo ist das?

0: Die Landeswahlleiterin zeigte sich besorgt über die zunehmende Zahl an beschädigten oder zerstörten Wahlplakaten der Parteien, die am 6. September an der Landtagswahl für Sachsen-Anhalt teilnehmen. Deshalb rief sie noch einmal dazu auf, sich fair zu verhalten und darauf zu verzichten, solche Wahlwerbemittel zu beschädigen, zu zerstören oder auch zu entwenden. Auch Angriffe auf Personen, die sich politisch engagieren oder am Wahlkampf mitwirken, sind inakzeptabel. Denn die politische Auseinandersetzung sollte ausschließlich mit sachlichen Argumenten geführt werden, so Christa Diekmann, die Landeswahlleiterin, die in ihrem Aufruf weiter darum bat, dass Vandalismus, Hass und Gewalt in Sachsen-Anhalt keine Chance haben. Und damit ein herzliches Willkommen zum MDF1 Direktmagazin am Dienstag. Der Wahlkampf in diesem Jahr hat, wie in vielen anderen Jahren, über die wir über solche Ereignisse berichten, durchaus eine neue Qualität bekommen. Beschränkte man sich bisher auf die Beschädigung von Wahlplakaten, kam es erstmalig zu Gewaltausbrüchen gegenüber am Wahlkampf Beteiligten. Und auch die Lokalpolitiker, die mit ihren Ständen in den Fußgängerzonen des Landes präsent sind, berichten von deutlich angestiegenem aggressiven Verhalten von Passanten, die aber oftmals nicht in der Lage zu sein scheinen, den Grund für ihren Ärger in Ruhe, geschweige denn überhaupt, zu formulieren.
1: Die Folgen des Klimawandels sind von Jahr zu Jahr in mehr Städten Sachsen-Anhalts zu spüren und können dort für enorme Einschränkungen und Belastungen im Alltag sorgen. Magdeburg ist eine dieser Städte. Auf der einen Seite des Extrems die beiden Jahrhunderthochwasser von 2002 und 2013 sowie mehrere Starkregenaufkommen in den Jahren zuvor und danach, die an dieses Ausmaß zwar nicht herankamen, das Leben der Elbestädter aber dennoch unnötig erschwerten. Auf der anderen Seite stehen extreme Hitze, Trockenheit und historische Tiefstände der Elbe, mit denen die Landeshauptstadt in diesem Jahr zu kämpfen hatte, teilweise mit Temperaturen über 40 Grad. Es sei wichtiger denn je, auf künftige Extremszenarien besser vorbereitet zu sein und entsprechende Gegenmaßnahmen zu fördern, weshalb Sachsen-Anhalt in den letzten 20 Jahren mehr als 1,6 Milliarden Euro für den Hochwasserschutz investierte. In den elbnahen Stadtteilen bemühte sich Magdeburg ebenfalls um diverse Maßnahmen, darunter der Herrenkrugpark, dem Landesumweltminister Willingmann und der Bundesumweltminister am Montag einen Besuch abstatteten, um sich dort über die dort getroffenen Vorkehrungen zu informieren.
2: Insbesondere auch hier in der Landeshauptstadt Magdeburg fast 60 Millionen Euro in Hochwasserschutzmaßnahmen. Hier im Herrenkrug eine ganz besondere, in dem zum einen die Deiche verfestigt wurden, die Deiche stabilisiert wurden und darüber hinaus auch Ausgleichsmaßnahmen finanziert werden konnten, die diesen wundervollen Landschaftspark, den Herrenkrugpark, wieder mit Gehölzen ausstatten.
1: In diesem Rahmen wurden insgesamt 226 Bäume und über 6000 Sträucher gesetzt. Allein in diese Ausgleichs- und Ersatzpflanzungen investierte man knapp 600.000 Euro. Der Gesamtaufwand für die Instandhaltung des Areals sowie die ausgiebige Sanierung von rund 3,4 Kilometer Deich beläuft sich auf etwa 11,8 Millionen Euro. Zusätzlich sollen die Deiche bei Bedarf von mobilen Hochwasserschutzmaßnahmen unterstützt werden.
2: Das kann man sehr deutlich beim Herrenkrug-Hotel sehen, bei dem man in den Boden eingelassen die Verankerungen sieht, mit denen künftig bei Hochwasser tatsächlich mobile Anlagen schnell und auf ganz leichtem Wege befestigt werden können und die einen größtmöglichen Schutz bieten sollen. Auch hier hat man gelernt aus einer Überschwemmungserfahrung.
1: Neben den Vorrichtungen, die um das Hotelgelände verteilt wurden, können diese Bodenhalterungen außerdem vor den Zugängen des Herrenkrugstegs gefunden werden. Mithilfe dieser mobilen Maßnahmen und den zukunftsorientiert sanierten Deichen dürfte also zumindest das Areal am Herrenkrug bestens für künftige Starkregenereignisse gewappnet sein.
0: Die Förderschule Hand in Hand, eine Förderschule mit dem Schwerpunkt geistige Entwicklung in Magdeburg, kann saniert werden. Dazu wurde am Dienstag durch den Bildungsminister ein entsprechender Förderbetrag von 7 Millionen Euro zur Verfügung gestellt. Das Geld stammt aus dem Sondervermögen Infrastruktur und damit gehört die Maßnahme zu den schnell zu realisierenden Vorhaben. Das Geld soll in die Renovierung des Schulgebäudes im Fermersleber Weg und die zugehörige Sporthalle investiert werden. Den Förderbescheid nahm die Oberbürgermeisterin entgegen, die dem Land Sachsen-Anhalt für die finanzielle Unterstützung dankte und gleichzeitig die gelebte Inklusion, die dort seit nunmehr 5 Jahren gelebt wird, hervorhob. Mit der Sanierung werden die dort lernenden Schüler beste Voraussetzungen zum Lernen erhalten. Zu den mitunter stiefmütterlich behandelten Sozialeinrichtungen in Sachsen-Anhalt gehören oft genug auch Jugendclubs, denn solche zu betreiben ist eine kommunale und auch freiwillige Aufgabe. Oft genug sind die Kommunen bereits mit der regelmäßigen Übernahme der Personalkosten überfordert und viele der Einrichtungen in zumeist freier Trägerschaft hangeln sich in Jahresabschnitten von Projekt zu Projekt.
3: Wenn ich an unsere offene Jugendarbeit denke, kann ich immer wieder betonen, wie sehr die Stadt Schönebeck uns wirklich unterstützt, auch mit einer Förderung, die es eben hier möglich macht, 3 Jugendclubs zu betreiben. Das ist gigantisch für die heutige Zeit und das wissen wir sehr zu schätzen. Ansonsten ist es schon so, dass wir als sozialer Träger natürlich an vielen Stellen auch zu kämpfen haben, Projekte dauerhaft zu erhalten oder auch aus diesen jährlichen Förderungen mal wegzukommen. Und aktuell ist unser größtes Sorgenkind natürlich die Zukunft der Schulsozialarbeit, wo ich noch nicht beantworten kann, wie da die Perspektive aussieht. Also da haben wir schon auch große Bauchschmerzen, wohin da die Reise geht.
0: Da trifft es sich gut, dass die Landesregierung entschied, über das Sozialministerium Geld aus dem berühmten Sondervermögen auszureichen, das speziell für diesen Zweig der Jugendsozialarbeit gedacht ist. Noch in diesem Jahr stehen etwa 15 Millionen Euro zur Verfügung, die in Tranchen bis 100.000 Euro ausgereicht werden können, also bis zu 150 Maßnahmen, die noch in diesem Jahr abgearbeitet werden können.
4: Ja, wenn Sie beobachten im Land, wir sind im Augenblick überall unterwegs und fördern Kinder- und Jugendeinrichtungen gerade. Ich bin morgen zum Beispiel in Biere, ich bin in der Hohen Börde und jeder hat unterschiedliche Bedürfnisse. Jemand möchte gerne in mobile Kinder- und Jugendarbeit investieren. Die wollen einen Bus haben, den sie sich sonst nie leisten könnten, weil die ja immer Probleme haben, an festen Standorten Kinder zu finden. Sie fahren dahin, wo Kinder und junge Menschen sind. Und es gibt, wie gesagt, einige wollen Teilhabe ermöglichen. Ich sage da in Burg, die wollten auch eine Küche haben, weil sie das ähnliche Bedürfnisse wie hier im Future haben. Und wir merken eben, dass wir das ganz schnell umsetzen können und dass insbesondere Kinder und junge Menschen merken, sie sind wertgeschätzt, auch von der Politik.
0: Man erkennt, die Wünsche sind vielfältig, die nun realisiert werden könnten. Und damit wären wir bei dieser Einrichtung in Schönebeck, dem Jugendclub Future in der Moskauer Straße und seinem Vorhaben, das von den 100.000 Euro realisiert werden kann.
3: Also das Herzstück des Antrages ist tatsächlich die Küche, die extrem renovierungsbedürftig ist. Das heißt, die ganzen alten Möbel kommen raus, die Fliesen werden erneuert, es kommt eine nagelneue Küche mit allem Zubehör rein und auch der benachbarte Vorratsraum wird schick gemacht quasi. Und außerdem werden alle Fenster des Jugendclubs erneuert, sodass die Einrichtung auch wieder unter energetischen Aspekten attraktiver ist. Es gibt eine schöne Außensitzgelegenheit und dann ist noch eingeplant ein Laptop, mit dem die Kids dann zum Beispiel nach Rezepten recherchieren können für gemeinsame Kochprojekte.
0: Denn man möchte auch hier einen Kinderkochclub veranstalten, in dem Kinder nicht gekocht werden, sondern in dem man Kindern und Jugendlichen nicht nur grundlegende Fähigkeiten zum Kochen, sondern auch zu gesunder Ernährung nahebringen will.
3: Die Küche ist in einem Jugendclub wirklich so ein Raum, wo ganz viel Interaktion passiert. Nicht nur gemeinsames Essen, sondern sich auch gute Gespräche führen, sich Dinge anvertrauen, Pläne schmieden, Probleme lösen. Das ist für uns die Küche in einem Jugendclub.
0: Mit dem medienwirksam übergebenen Förderbescheid wird es jetzt ganz schnell gehen, denn die Maßnahme kann jetzt nicht nur angegangen, sondern soll möglichst auch noch in diesem Jahr verwirklicht werden, sodass man sich schon bald auf eine große Kücheneinweihungsparty freuen kann.
5: Im Klinikum Krakau kam es am Montag zu einem Brand. Die erste Meldung ging gegen 8.40 Uhr ein. Bereits 10 Minuten später hatte man das Bettenhaus vollständig evakuiert. Dabei brachte man 70 Patienten aus dem Gebäude. Der Brand selbst war um 9 Uhr vollständig gelöscht. Es gab kaum Verletzte zu beklagen. Einzig die Patientin, in deren Zimmer der Brand ausbrach, und 2 weitere Personen erlitten eine Rauchgasvergiftung.
0: Für die Dauer der Evakuierung wurden die Patienten zunächst in der Kirche und im Handwerkersaal auf dem Gelände der Pfeifferschen Stiftungen untergebracht. In den noch nutzbaren Bereichen

0: Leichen des Bettenhauses konnte man sie anschließend wieder reinbringen. In die durch die Flammen, Rauchgas und Löschmittel beschädigten Räume war das natürlich nicht möglich. Hier wurden die Patienten auf andere Häuser der Stiftungen verteilt. Die Schäden des Feuers betreffen vor allem die gastroenterologische Station. Sie ist bis zur Behebung der Schäden nicht mehr benutzbar. Die Wiederherstellung wird wohl mehrere Monate in Anspruch nehmen. Zur Brandursache ermittelt nun die Kriminalpolizei und der Sachschaden wird wohl Millionenhöhe erreichen. Die Reklame.
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2: Willkommen zurück. 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Die zentrale Rufnummer in München steht jeden Tag zwischen 6 und 24 Uhr zur Verfügung und ist über die 089 480 59584 zu erreichen. 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
3: Auf dem Caravansalon können nicht nur Fahrzeuge, Zubehör und Destinationen erlebt werden. 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
6: Das eine ist das Thema Offroad-Fahrzeuge und damit meine ich nicht nur Reisemobile, Campervans, sondern auch Caravans, die speziell dafür ausgelegt sind, sie ein bisschen rougher im Gelände zu bewegen. Und der zweite Trend, auch mit einer eigenen neuen Heimat in der Halle 7a, ist das Thema Dachzelte. In den letzten Jahren schon immer populärer geworden und wir konzentrieren das Angebot an dieser Stelle. Autarkie ist ein Riesenthema, das heißt mit Fahrzeugen unabhängig von Strom, von Versorgung zu sein. Auf der anderen Seite aber nicht auf Komfort zu verzichten.
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8: Die MDF1-Wettervorhersage für den 25. und 26. August. In der Nacht zum Mittwoch wird es nicht regnen, denn der Himmel ist nur leicht bewölkt. Dazu fällt das Quecksilber auf Temperaturen von bis zu 12 Grad. Der Wind weht leicht aus östlicher Richtung. Der Mittwoch beginnt zunächst sehr freundlich. Im Tagesverlauf werden die Wolken, die über den Himmel ziehen, aber etwas dicker. Für Niederschläge reicht es jedoch nicht. Die Tageshöchsttemperaturen erreichen bis zu 26 Grad. Der Wind weht schwach und weiter nur schwach aus östlicher Richtung. Der UV-Index liegt beim Wert 5. Die weiteren Aussichten bis zum Samstag. Der Donnerstag wird freundlich. Am Freitag kommen schauerartige Niederschläge dazu, wobei das wechselhafte Wetter über das Wochenende anhalten dürfte. Die hochsommerlichen Temperaturen gehen leicht zurück.
2: In Lemsdorf soll es am Mittwoch mal wieder eine Einwohnerversammlung geben. Die Oberbürgermeisterin lädt dazu zum Gespräch in die berufsbildende Schule Hermann Beims in der Bodestraße 1. Zwischen 18 und 20 Uhr können Fragen und Probleme der Anwohnenden besprochen werden. Neben Simone Boris werden auch verschiedene Beigeordnete und Fachstellenleiter vor Ort sein, um alle Themenfelder, die angesprochen werden könnten, auch abzusichern. Der Förderverein Magdeburger Dommuseum veranstaltet am Mittwoch eine Buchlesung im Remter des Domes. Erwartet wird der Autor Wolf Hector, der aus seinem Roman Die Bluthochzeit lesen wird, in dem es um Magdeburg im Dreißigjährigen Krieg geht. Die Lesung beginnt um 19 Uhr und die Eintrittskarte kostet 11 Euro an der Abendkasse. Wir hätten am Mittwoch wieder ein Direktmagazin anzubieten, im Kabelfernsehen oder im Livestream oder über das Internet und unsere Mediathek, die mittlerweile auch wieder leidlich funktioniert. Sie finden uns bestimmt mit neuem aus der Landeshauptstadt ab 18 Uhr. Im Anschluss folgt unsere Halle-Ausgabe und die Zeit bis dahin überbrücken wir mit ein paar Tipps für Ihren Kinobesuch. Auf Wiedersehen und bleiben Sie gesund!

0: Auf dieser Insel muss sich jeder frei fühlen, zu sein und zu tun, was er will.
1: Sie haben Angst.
0: Vor mir hat niemand Angst.
1: Unterschätzt das nicht.
2: Das ist meine Frau, Elena.
1: Wir haben schon viel von Ihnen gehört.
0: Willkommen.
1: Ich kann nicht schießen.
0: Entspannen Sie Ihre Schulter. Und man fängt an, sich mit ihr vertraut zu machen. Anstand ist nur eine Erfindung für kleinbürgerliche Geister.
1: Ich würde gern mit dir allein sein.
0: Für mich sieht sie aus wie ein Geist.
1: Die Dinge ändern sich, Lelio. Du denkst wohl, du kannst dir alles kaufen.
0: Ich habe dich gekauft.
1: Lass das!
0: Es gibt nur eine Moral. Oder eine einzige Art zu leben. Man muss nur herausfinden, was einem selbst entspricht. Das ist wahre Liebe.

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2: Letztes Mal hat der DNA-Test ja ins reinste Chaos geführt.
3: Scheiße, ich bin Deutscher.
4: Ich bin Engländerin. Fuck you very much.
5: Was ist das für eine Scheiße?
6: Die Bouvier Sauvage sind eine sehr bedeutende französische Familie.
7: Um genau zu sein, Ihr Cousin ist, sagen wir, nicht vollkommen französisch.
6: Wie?
7: Ihr Cousin ist Türke.
6: Was?
7: Verdammt, geht das wieder los.
6: Und was soll das jetzt heißen, er ist Türke? Ich bin Türke, ihr wisst es und habt mir nichts davon gesagt.
8: Weil du niemals zuhörst. Toleranz ist nicht dein zweiter Vorname.
7: Ihr türkischer Cousin heißt Mehmet Süleymanoğlu.
6: Nein, in meiner Familie gibt's kein Mehmet.
9: Şükran.
10: Wohl bekommt's.
9: Trotzdem kann man Şükran sagen.
6: Na schön, Sultan.
9: Nein, Şükran.
6: Hä?
9: Şükran.
6: Shakira. Oh. Ach was, ein neues Auto?
11: Monsieur fährt jetzt Mercedes.
12: Willkommen in der Welt des guten Geschmacks und...
9: Ups, das ist gar kein Mercedes.

0: Mercedes.
1: Ein Peugeot. Hallo? Sie rufen mich! Das ist die Moschee. Ich muss zum Gebet.
2: Ganz ruhig, ja? Das ist nicht die Moschee. Das ist der Alarm vom Pool.
3: Vergeben Sie mir, Pater, denn ich habe gesündigt. Ich bin Türke.
4: Ich kann Sie nicht verstehen.
3: Ich bin Türke.
4: Lauter bitte.
3: Ich bin Türke!
4: Mein Sohn?
3: Ja?
4: Das ist kein Grund, sich aufzuregen.
3: Wo kommen Sie denn eigentlich her?
4: Aus Frankreich, warum?
3: Da haben Sie aber Glück. Guten Tag, ich sei Mehmet. Du bist was?
5: Wollen Sie neue Tests? Oh nein. Nein, nein, bloß nicht.
6: Du hast den Test nicht wiederholt.
5: Nein, nein, nein.
6: Hast du wieder einen Test gemacht, Gerard?
5: Aber nein.
3: Was verheimlichst du mir?
5: Was noch? Oh Mann.
6: Nichts darf die Hochzeit versauen. Du weißt, was die Kinder gesagt haben. I winch you.
3: Happiness?
6: A penis?
3: Eieiei, da hat sich der Sprachkurs bezahlt gemacht.
7: Wie lange versteckst du dich jetzt schon hier, Celeste?
8: Ich bin gerne hier. Es ist sicher. Bonjour. Gut, Joe. Das ist schon der zweite Blackhawk, den ich heute sehe. Die haben irgendwas in der Wüste nördlich von hier vor. Die errichten da einen Stützpunkt oder so.
9: Was Sie hier sehen, ist das menschliche Gegenstück einer wärmesuchenden Rakete. Der perfekte Soldat.
10: Würden Sie mir bitte mitteilen, womit wir es heute zu tun haben?
8: Wir erschaffen gerade den ultimativen Kämpfer. Zum Einsatz gegen die Zivilbevölkerung. Diese Männer sind darauf programmiert zu töten, bis sie jemand stoppt.
11: Wohin gehst du denn?
8: Geh in dein Zimmer, krieg unters Bett. Mama muss ihre Waffen holen.

0: hat er diese Reise eigentlich zugestimmt? Die haben alles kurz und klein geschlagen und jetzt soll er ihnen helfen, ihr Gewissen zu erleichtern.
1: Wir grüßen unseren Thomas Mann. Er lebe hoch, hoch, hoch.
2: Ist vielleicht deine letzte Reise.
3: Herzlich willkommen in Frankfurt am Main.
4: You and your father make a great double act.
5: Sie haben so wundervoll über die Musik unseres Großvaters geschrieben wie sonst niemand.
6: Ist der berühmteste lebende Wagnerianer der Welt?
7: Sie meinen nach dem Ableben eines gewissen Adolf Hitler.
8: Herr Professor Mann, Sie haben Deutschland im Jahr 1933 verlassen. Was antworten Sie denjenigen, die Sie des Verrats oder mangelnder Solidarität beschuldigen?
9: This whole trip was a terrible idea.
10: Es ist der Zwist zwischen zwei Ideen von Deutschland. Die Auseinandersetzung über die geistige und moralische Zukunft dieses Landes.
11: Wir sind jetzt an einem Punkt, wo wir wirklich etwas Neues schaffen können.
0: Auf welcher Seite stehen Sie? Stalin oder Mickey Mouse?
2: Wie kannst du so weitermachen?
12: Will es denn das Schicksal, dass unsere Existenz symbolisch wird? So haben wir uns diesem Schicksal zu stellen.
13: Mörder!
2: Ich will nach Hause, Papa.
14: Wo ist das?

0: Die Landeswahlleiterin zeigte sich besorgt über die zunehmende Zahl an beschädigten oder zerstörten Wahlplakaten der Parteien, die am 6. September an der Landtagswahl für Sachsen-Anhalt teilnehmen. Deshalb rief sie noch einmal dazu auf, sich fair zu verhalten und darauf zu verzichten, solche Wahlwerbemittel zu beschädigen, zu zerstören oder auch zu entwenden. Auch Angriffe auf Personen, die sich politisch engagieren oder am Wahlkampf mitwirken, sind inakzeptabel. Denn die politische Auseinandersetzung sollte ausschließlich mit sachlichen Argumenten geführt werden, so Christa Diekmann, die Landeswahlleiterin, die in ihrem Aufruf weiter darum bat, dass Vandalismus, Hass und Gewalt in Sachsen-Anhalt keine Chance haben. Und damit ein herzliches Willkommen zum MDF1 Direktmagazin am Dienstag. Der Wahlkampf in diesem Jahr hat, wie in vielen anderen Jahren, über die wir über solche Ereignisse berichten, durchaus eine neue Qualität bekommen. Beschränkte man sich bisher auf die Beschädigung von Wahlplakaten, kam es erstmalig zu Gewaltausbrüchen gegenüber am Wahlkampf Beteiligten. Und auch die Lokalpolitiker, die mit ihren Ständen in den Fußgängerzonen des Landes präsent sind, berichten von deutlich angestiegenem aggressiven Verhalten von Passanten, die aber oftmals nicht in der Lage zu sein scheinen, den Grund für ihren Ärger in Ruhe, geschweige denn überhaupt zu formulieren.
1: Die Folgen des Klimawandels sind von Jahr zu Jahr in mehr Städten Sachsen-Anhalts zu spüren und können dort für enorme Einschränkungen und Belastungen im Alltag sorgen. Magdeburg ist eine dieser Städte. Auf der einen Seite des Extrems die beiden Jahrhunderthochwasser von 2002 und 2013 sowie mehrere Starkregenaufkommen in den Jahren zuvor und danach, die an dieses Ausmaß zwar nicht herankamen, das Leben der Elbestädter aber dennoch unnötig erschwerten. Auf der anderen Seite stehen extreme Hitze, Trockenheit und historische Tiefstände der Elbe, mit denen die Landeshauptstadt in diesem Jahr zu kämpfen hatte, teilweise mit Temperaturen über 40 Grad. Es sei wichtiger denn je, auf künftige Extremszenarien besser vorbereitet zu sein und entsprechende Gegenmaßnahmen zu fördern, weshalb Sachsen-Anhalt in den letzten 20 Jahren mehr als 1,6 Milliarden Euro für den Hochwasserschutz investierte. In den elbnahen Stadtteilen bemühte sich Magdeburg ebenfalls um diverse Maßnahmen, darunter der Herrenkrugpark, dem Landesumweltminister Willingmann und der Bundesumweltminister am Montag einen Besuch abstatteten, um sich dort über die dort getroffenen Vorkehrungen zu informieren.
2: Insbesondere auch hier in der Landeshauptstadt Magdeburg fast 60 Millionen Euro in Hochwasserschutzmaßnahmen. Hier im Herrenkrug eine ganz besondere, in dem zum einen die Deiche verfestigt wurden, die Deiche stabilisiert wurden und darüber hinaus auch Ausgleichsmaßnahmen finanziert werden konnten, die diesen wundervollen Landschaftspark, den Herrenkrugpark, wieder mit Gehölzen ausstatten.
1: In diesem Rahmen wurden insgesamt 226 Bäume und über 6000 Sträucher gesetzt. Allein in diese Ausgleichs- und Ersatzpflanzungen investierte man knapp 600.000 Euro. Der Gesamtaufwand für die Instandhaltung des Areals sowie die ausgiebige Sanierung von rund 3,4 Kilometer Deich beläuft sich auf etwa 11,8 Millionen Euro. Zusätzlich sollen die Deiche bei Bedarf von mobilen Hochwasserschutzmaßnahmen unterstützt werden.
2: Das kann man sehr deutlich beim Herrenkrug-Hotel sehen, bei dem man in den Boden eingelassen die Verankerungen sieht, mit denen künftig bei Hochwasser tatsächlich mobile Anlagen schnell und auf ganz leichtem Wege befestigt werden können und die einen größtmöglichen Schutz bieten sollen. Auch hier hat man gelernt aus einer Überschwemmungserfahrung.
1: Neben den Vorrichtungen, die um das Hotelgelände verteilt wurden, können diese Bodenhalterungen außerdem vor den Zugängen des Herrenkrugstegs gefunden werden. Mithilfe dieser mobilen Maßnahmen und den zukunftsorientiert sanierten Deichen dürfte also zumindest das Areal am Herrenkrug bestens für künftige Starkregenereignisse gewappnet sein.
0: Die Sanierung der Brücken am Rennbahnkreuz soll in der kommenden Woche in einen neuen Bauabschnitt wechseln. Nachdem die Arbeiten am nördlichen Bauwerk erfolgreich beendet werden konnten, soll nun die Sanierung des südlichen Bauwerks beginnen. Dazu wird am Donnerstag und Freitag die Umleitungssituation geändert, denn der Verkehr kann dann in beide Richtungen über die fertig sanierte nördliche Brücke geführt werden. Mit der Umstellung der Verkehrsführung will man am Freitag fertig sein. Die Einschränkungen an der weiter östlich gelegenen Holzplatzbrücke bleiben davon aber unberührt. Die abgesperrte Baustelle in der Peißnitzstraße wird keinen Einfluss auf die Erreichbarkeit der Veranstaltungsflächen des Laternenfestes haben. Auch alle anderen Wegebeziehungen zwischen der Ziegelwiese und der Peißnitz sind für Besuchende der Veranstaltung zugänglich.

0: Wenn ich an unsere offene Jugendarbeit denke, kann ich immer wieder betonen, wie sehr die Stadt Schönebeck uns wirklich unterstützt, auch mit einer Förderung, die es eben hier möglich macht, 3 Jugendclubs zu betreiben. Das ist gigantisch für die heutige Zeit und das wissen wir sehr zu schätzen. Ansonsten ist es schon so, dass wir als sozialer Träger natürlich an vielen Stellen auch zu kämpfen haben, Projekte dauerhaft zu erhalten oder auch aus diesen jährlichen Förderungen mal wegzukommen. Und aktuell ist unser größtes Sorgenkind natürlich die Zukunft der Schulsozialarbeit, wo ich noch nicht beantworten kann, wie da die Perspektive aussieht. Also da haben wir schon auch große Bauchschmerzen, wohin da die Reise geht.
1: Da trifft es sich gut, dass die Landesregierung entschied, über das Sozialministerium Geld aus dem berühmten Sondervermögen auszureichen, das speziell für diesen Zweig der Jugendsozialarbeit gedacht ist. Noch in diesem Jahr stehen etwa 15 Millionen Euro zur Verfügung, die in Tranchen bis 100.000 Euro ausgereicht werden können, also bis zu 150 Maßnahmen, die noch in diesem Jahr abgearbeitet werden können.
2: Ja, wenn Sie beobachten im Land, wir sind im Augenblick überall unterwegs und fördern Kinder- und Jugendeinrichtungen gerade. Ich bin morgen zum Beispiel in Biere, ich bin in der Hohen Börde und jeder hat unterschiedliche Bedürfnisse. Jemand möchte gerne in mobile Kinder- und Jugendarbeit investieren. Die wollen einen Bus haben, den sie sich sonst nie leisten könnten, weil die ja immer Probleme haben, an festen Standorten Kinder zu finden. Sie fahren dahin, wo Kinder und junge Menschen sind. Und es gibt, wie gesagt, einige wollen Teilhabe ermöglichen. Ich sage da in Burg, die wollten auch eine Küche haben, weil sie das ähnliche Bedürfnisse wie hier im Future haben. Und wir merken eben, dass wir das ganz schnell umsetzen können und dass insbesondere Kinder und junge Menschen merken, sie sind wertgeschätzt, auch von der Politik.
1: Man erkennt, die Wünsche sind vielfältig, die nun realisiert werden könnten. Und damit wären wir bei dieser Einrichtung in Schönebeck, dem Jugendclub Future in der Moskauer Straße und seinem Vorhaben, das von den 100.000 Euro realisiert werden kann.
0: Also das Herzstück des Antrages ist tatsächlich die Küche, die extrem renovierungsbedürftig ist. Das heißt, die ganzen alten Möbel kommen raus, die Fliesen werden erneuert, es kommt eine nagelneue Küche mit allem Zubehör rein und auch der benachbarte Vorratsraum wird schick gemacht quasi. Und außerdem werden alle Fenster des Jugendclubs erneuert, sodass die Einrichtung auch wieder unter energetischen Aspekten attraktiver ist. Es gibt eine schöne Außensitzgelegenheit und dann ist noch eingeplant ein Laptop, mit dem die Kids dann zum Beispiel nach Rezepten recherchieren können für gemeinsame Kochprojekte.
1: Denn man möchte auch hier einen Kinderkochclub veranstalten, in dem Kinder nicht gekocht werden, sondern in dem man Kindern und Jugendlichen nicht nur grundlegende Fähigkeiten zum Kochen, sondern auch zu gesunder Ernährung nahebringen will.
0: Die Küche ist in einem Jugendclub wirklich so ein Raum, wo ganz viel Interaktion passiert, nicht nur gemeinsames Essen, sondern sich auch gute Gespräche führen, sich Dinge anvertrauen, Pläne schmieden, Probleme lösen. Das ist für uns die Küche in einem Jugendclub.
1: Mit dem medienwirksam übergebenen Förderbescheid wird es jetzt ganz schnell gehen, denn die Maßnahme kann jetzt nicht nur angegangen, sondern soll möglichst auch noch in diesem Jahr verwirklicht werden, sodass man sich schon bald auf eine große Kücheneinweihungsparty freuen kann. Die Geburtshilfestation am Krankenhaus St. Elisabeth und St. Barbara vermeldete die 1000. Geburt in diesem Jahr. Der Jubiläumsnachwuchs kam am 24. August gleich um 12:15 zur Welt. Es ist ein Bube mit einem Startgewicht von 4160 Gramm, dem seine Eltern den Namen Janosch gaben. So heißt jetzt auch ein Himmelskörper im Sternbild Adler, denn das Krankenhaus entschloss sich, der Familie eine sogenannte Sternenpatenschaft zu schenken. Übrigens, wenn auch Sie einen Stern kaufen möchten, im Galaxieregister kann man sich für 45 Euro zu einem sichtbaren Stern eine personalisierte Urkunde ausstellen lassen, womit der Punkt am Firmament lebenslang auf den eigenen Namen im International Space Registry eingetragen wird. 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
8: Willkommen zurück. 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Mit diesem niedrigschwelligen Angebot will man die Unsicherheiten bekämpfen, weil man erkannte, dass viele Frauen die verschiedenen Beschwerden oft nicht zuordnen können. 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Die Beratung ist kostenfrei und nicht an Versicherte der Barmer gebunden.

0: Caravaning verbindet Freiheit und Technik. Wer schon einmal ein Gespann bewegt hat, weiß, dass es ein gewisses Maß an Können und Vorbereitung braucht. Der Caravansalon steht schon in den Startlöchern und beim Fahrtraining auf dem Düsseldorfer Messegelände geht es um die Situationen, die im Urlaub schnell zur Herausforderung werden können. Richtig bremsen, lenken und rangieren.
1: Noch weiter. 3, 2, 1, jetzt!
0: Gut, damit unterwegs alles unter Kontrolle bleibt. Welche Fahrzeuge, Ideen und Entwicklungen die Branche aktuell bewegen, darum geht es anschließend ein paar Schritte entfernt bei der Vorab-Pressekonferenz zum Caravansalon 2026.
2: Die Branche entwickelt sich immer wieder neu, erfindet sich immer wieder neu. Es sind Grundrisse, die es teilweise schon mal gab, die jetzt nochmal anders gesehen werden, entwickelt wurden. Wir haben auf derselben Länge weitaus mehr Möglichkeiten, in die Komfortrichtung und auch vor allem in die Transportfähigkeit hinzudenken. Kunden haben mehr Auswahl, Kastenwegen werden familienfreundlicher. Und unterm Strich kann man auch sagen, ist vielleicht auch so ein bisschen der aktuellen wirtschaftlichen Lage geschuldet. Es geht weg von den Einzeloptionen bei Ausstattung hin zu Zulassungspaketen, also Paketen, die man dazu buchen kann.
0: Auf dem Caravansalon können nicht nur Fahrzeuge, Zubehör und Destinationen erlebt werden. Er ist Treffpunkt für alle, die unterwegs sein möchten. Mit viel Komfort, mit sportlichem Anspruch oder möglichst unabhängig und flexibel.
3: Das eine ist das Thema Offroad-Fahrzeuge und damit meine ich nicht nur Reisemobile, Campervans, sondern auch Caravans, die speziell dafür ausgelegt sind, sie ein bisschen rougher im Gelände zu bewegen. Und der zweite Trend, auch mit einer eigenen neuen Heimat in der Halle 7a, ist das Thema Dachzelte. In den letzten Jahren schon immer populärer geworden und wir konzentrieren das Angebot an dieser Stelle. Autarkie ist ein Riesenthema, das heißt mit Fahrzeugen unabhängig von Strom, von Versorgung zu sein. Auf der anderen Seite aber nicht auf Komfort zu verzichten.
0: Wer Caravaning selbst ausprobiert, der merkt, zur mobilen Freiheit gehören natürlich immer neue, spannende Ideen und schöne Ziele. Aber auch Beratung, Sicherheit und Erfahrung. Alles das gibt es auf der Weltleitmesse für mobiles Reisen in Düsseldorf zu entdecken.
4: Die MDF1 Wettervorhersage für den 25. und 26. August. In der Nacht zum Mittwoch wird es nicht regnen, denn der Himmel ist nur leicht bewölkt. Dazu fällt das Quecksilber auf Temperaturen von bis zu 12 Grad. Der Wind weht leicht aus östlicher Richtung. Der Mittwoch beginnt zunächst sehr freundlich. Im Tagesverlauf werden die Wolken, die über den Himmel ziehen, aber etwas dicker. Für Niederschläge reicht es jedoch nicht. Die Tageshöchsttemperaturen erreichen bis zu 26 Grad. Der Wind weht schwach und weiter nur schwach aus östlicher Richtung. Der UV-Index liegt beim Wert 5. Die weiteren Aussichten bis zum Samstag. Der Donnerstag wird freundlich. Am Freitag kommen schauerartige Niederschläge dazu, wobei das wechselhafte Wetter über das Wochenende anhalten dürfte. Die hochsommerlichen Temperaturen gehen leicht zurück.
5: Das Stadtmuseum ist ab Mittwoch wieder geöffnet. Die einwöchige Schließzeit ist vorbei und nun kann man alle Dauer- und Sonderausstellungen wieder besuchen. Die Stadtverwaltung Halle ist ein großer Arbeitgeber in der Stadt und die vielfältigen Möglichkeiten, dort einer Tätigkeit nachzugehen, sollen am Mittwoch in der Zentralbibliothek vorgestellt werden. Im Rahmen der Reihe Mein zukünftiger Beruf soll es diesmal um Ausbildungsberuf und Studiengänge gehen, die von der Stadt Halle angeboten werden. Die Informationen dazu kommen von Mitarbeitenden, die über ihren Arbeitsalltag berichten. Die Veranstaltung beginnt um 16 Uhr, es kostet keinen Eintritt und man muss sich auch nicht extra anmelden. Wir hätten am Mittwoch wieder ein Direktmagazin anzubieten, im Kabelfernsehen oder im Livestream oder über das Internet und in unserer Mediathek, die mittlerweile auch wieder leidlich funktioniert. Sie finden uns bestimmt mit Neuem aus der Saale statt ab 18.30 Uhr. Im Anschluss folgt unsere Magdeburg-Ausgabe und die Zeit bis dahin überbrücken wir mit ein paar Tipps für Ihren Kinobesuch. Auf Wiedersehen und bleiben Sie gesund!

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1: Wir denken, dass es vielleicht gut ist, wenn du von Menschen umgeben bist, die erlebt haben, was du erlebt hast.
2: Nein, kommt nicht in Frage. Ein Chemocamp?
3: Hey! Wenn sich einer von euch mit meiner Tochter anlegt, okay? Dann habt ihr ein größeres Problem als eure Krankheit.
4: Camper, what's up?
2: Ella.
5: Ivy. Du bist im Chemocamp für dein erstes Mal?
3: Ja, warum nicht? Oh, aber du bist nicht mein Typ, klar?
5: Nein?
3: Nein, du bist ein bisschen...
5: Wirklich schade.
6: 196 Kids waren bereits hier. Und das Camp hat ihr Leben besser gemacht.
2: Tja, tut mir leid, ich bin wohl nicht die 197. Fick dein verficktes Camp und deine dämliche Pedowand, Wichser.
7: Haben sich Mitschüler auch für dich den Kopf rasiert?
5: So beliebt war ich nicht.
8: Wir kommen hier alle schon seit Jahren her und wir kommen immer wieder. Das Camp macht süchtig.
5: Ich passe hier nicht rein. Hast du es versucht?
9: Also, Camper, seid ihr bereit?
10: Ja! Was haben du und Krebs gemeinsam?
8: Keine Ahnung.
10: Niemand will euch in sich haben.
8: Du wirkst heute ganz anders.
5: Anders?
8: Fröhlicher.
5: Ja?
8: Ja, vermutlich ist er Einfluss.
5: Ja, weil ihr alle so witzig seid. Wir sind Teil eines Clubs, in dem niemand sein will.
11: Dieser Schmerz, den du fühlst,
5: es ist so unfair.
12: Es geht hier nicht ums Überleben. Es geht darum, wirklich zu leben.
5: Tun Sie es? Gib auf, du Weichei!
13: Nein.
5: Los!
13: Nein.
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14: 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Es gibt einen 60-prozentigen Treffer mit Ihrer DNA. Sie haben einen Cousin.
15: Wird lustig zu erfahren, wer dieser Cousin ist.
16: Letztes Mal hat der DNA-Test ja ins reinste Chaos geführt.
17: Scheiße, ich bin Deutscher.
18: Ich bin Engländerin. Fuck you very much.
16: Was ist das für eine Scheiße?
19: Die Bouvier Sauvage sind eine sehr bedeutende französische Familie.
20: Um genau zu sein, Ihr Cousin ist, sagen wir, nicht vollkommen französisch.
19: Wie?
20: Ihr Cousin ist Türke.
19: Was?
20: Verdammt, geht das wieder los.
19: Und was soll das jetzt heißen, er ist Türke? Ich bin Türke, ihr wisst es, und habt mir nichts davon gesagt.
21: Weil du niemals zuhörst. Toleranz ist nicht dein zweiter Vorname.
20: Ihr türkischer Cousin heißt Mehmet Süleymanoğlu.
19: Nein, in meiner Familie gibt's kein Mehmet.
20: Shukran. Wohl bekommt's. Trotzdem kann man Shukran sagen.
19: Na schön, Sultan.
20: Nein, Shukran. Hä? Shukran.
19: Shakira.
22: Tschüss, tschüss.
19: Ach was, ein neues Auto?
22: Monsieur fährt jetzt Mercedes.
19: Willkommen in der Welt des guten Geschmacks und...
22: Ups, das ist gar kein Mercedes. Ein Peugeot.
19: Oh. Sie rufen mich!
22: Das ist die Moschee. Ich muss zum Gebet.
21: Ganz ruhig, ja? Das ist nicht die Moschee. Das ist der Alarm vom Pool.
19: Vergeben Sie mir, Vater, denn ich habe gesündigt. Ich bin Türke.
20: Ich kann Sie nicht verstehen.
19: Ich bin Türke.
20: Lauter bitte.
19: Ich bin Türke! Oh Gott, oh Gott.
20: Mein Sohn?
19: Ja?
20: Das ist kein Grund, sich aufzuregen.
19: Wo kommen Sie denn eigentlich her?
20: Aus Frankreich, warum?
19: Da haben Sie aber Glück. Guten Tag, ich sei Mehmet. Du bist was?
20: Wollen Sie neue Tests? Oh nein. Nein, nein, bloß nicht.
21: Du hast den Test nicht wiederholt.
20: Nein, nein, nein.
21: Hast du wieder einen Test gemacht, Gerard?
20: Aber nein.
19: Was verheimlichst du mir?
20: Was noch? Oh Mann.
21: Nichts darf die Hochzeit versauen. Du weißt, was die Kinder gesagt haben. I winch you.
19: Happiness?
21: A penis?
19: Eieiei, da hat sich der Sprachkurs bezahlt gemacht.
8: Wie lange versteckst du dich jetzt schon hier, Celeste?
23: Ich bin gerne hier. Es ist sicher. War schon? Gut, Joe.
24: Das ist schon der zweite Blackhawk, den ich heute sehe. Die haben irgendwas in

0: in der Wüste nördlich von hier vor. Die errichten da einen Stützpunkt oder so.
1: Was Sie hier sehen, ist das menschliche Gegenstück einer wärmesuchenden Rakete. Der perfekte Soldat.
2: Würden Sie mir bitte mitteilen, womit wir es heute zu tun haben?
0: Wir erschaffen gerade den ultimativen Kämpfer. Zum Einsatz gegen die Zivilbevölkerung. Diese Männer sind darauf programmiert zu töten, bis sie jemand stoppt.
3: Wohin gehst du denn?
0: Geh in dein Zimmer, krieg unters Bett. Mama muss ihre Waffen holen.

0: hat er diese Reise eigentlich zugestimmt? Die haben alles kurz und klein geschlagen und jetzt soll er ihnen helfen, ihr Gewissen zu erleichtern.
1: Wir grüßen unseren Thomas Mann. Er lebe hoch, hoch, hoch.
2: Ist vielleicht eine letzte Reise.
3: Herzlich willkommen in Frankfurt am Main.
4: You and your father make a great double act.
5: Sie haben so wundervoll über die Musik unseres Großvaters geschrieben wie sonst niemand.
6: Ist der berühmteste lebende Wagnerianer der Welt?
7: Sie meinen nach dem Ableben eines gewissen Adolf Hitler.
8: Herr Professor Mann, Sie haben Deutschland im Jahr 1933 verlassen. Was antworten Sie denjenigen, die Sie des Verrats oder mangelnder Solidarität beschuldigen?
9: This whole trip was a terrible idea.
10: Es ist der Zwist zwischen zwei Ideen von Deutschland. Die Auseinandersetzung über die geistige und moralische Zukunft dieses Landes.
11: Wir sind jetzt an einem Punkt, wo wir wirklich etwas Neues schaffen können.
0: Auf welcher Seite stehen Sie? Stalin oder Mickey Mouse?
12: Wie kannst du so weitermachen?
13: Will es denn das Schicksal, dass unsere Existenz symbolisch wird? So haben wir uns diesem Schicksal zu stellen.
14: Mörder!
12: Ich will nach Hause, Papa.
15: Wo ist das?

Die Landeswahlleiterin zeigte sich besorgt über die zunehmende Zahl an beschädigten oder zerstörten Wahlplakaten der Parteien, die am 6. September an der Landtagswahl für Sachsen-Anhalt teilnehmen. Deshalb rief sie noch einmal dazu auf, sich fair zu verhalten und darauf zu verzichten, solche Wahlwerbemittel zu beschädigen, zu zerstören oder auch zu entwenden. Auch Angriffe auf Personen, die sich politisch engagieren oder am Wahlkampf mitwirken, sind inakzeptabel.

0: Denn die politische Auseinandersetzung sollte ausschließlich mit sachlichen Argumenten geführt werden, so Christa Diekmann, die Landeswahlleiterin, die in ihrem Aufruf weiter darum bat, dass Vandalismus, Hass und Gewalt in Sachsen-Anhalt keine Chance haben. Und damit ein herzliches Willkommen zum MDF1 Direktmagazin am Dienstag. Der Wahlkampf in diesem Jahr hat, wie in vielen anderen Jahren, über die wir über solche Ereignisse berichten, durchaus eine neue Qualität bekommen. Beschränkte man sich bisher auf die Beschädigung von Wahlplakaten, kam es erstmalig zu Gewaltausbrüchen gegenüber am Wahlkampf Beteiligten. Und auch die Lokalpolitiker, die mit ihren Ständen in den Fußgängerzonen des Landes präsent sind, berichten von deutlich angestiegenem aggressiven Verhalten von Passanten, die aber oftmals nicht in der Lage zu sein scheinen, den Grund für ihren Ärger in Ruhe, geschweige denn überhaupt zu formulieren.
1: Die Folgen des Klimawandels sind von Jahr zu Jahr in mehr Städten Sachsen-Anhalts zu spüren und können dort für enorme Einschränkungen und Belastungen im Alltag sorgen. Magdeburg ist eine dieser Städte. Auf der einen Seite des Extrems die beiden Jahrhunderthochwasser von 2002 und 2013 sowie mehrere Starkregenaufkommen in den Jahren zuvor und danach, die an dieses Ausmaß zwar nicht herankamen, das Leben der Elbestädter aber dennoch unnötig erschwerten. Auf der anderen Seite stehen extreme Hitze, Trockenheit und historische Tiefstände der Elbe, mit denen die Landeshauptstadt in diesem Jahr zu kämpfen hatte, teilweise mit Temperaturen über 40 Grad. Es sei wichtiger denn je, auf künftige Extremszenarien besser vorbereitet zu sein und entsprechende Gegenmaßnahmen zu fördern, weshalb Sachsen-Anhalt in den letzten 20 Jahren mehr als 1,6 Milliarden Euro für den Hochwasserschutz investierte. In den elbnahen Stadtteilen bemühte sich Magdeburg ebenfalls um diverse Maßnahmen, darunter der Herrenkrugpark, dem Landesumweltminister Willingmann und der Bundesumweltminister am Montag einen Besuch abstatteten, um sich dort über die dort getroffenen Vorkehrungen zu informieren.
2: Insbesondere auch hier in der Landeshauptstadt Magdeburg fast 60 Millionen Euro in Hochwasserschutzmaßnahmen. Hier im Herrenkrug eine ganz besondere, in dem zum einen die Deiche verfestigt wurden, die Deiche stabilisiert wurden und darüber hinaus auch Ausgleichsmaßnahmen finanziert werden konnten, die diesen wundervollen Landschaftspark, den Herrenkrugpark, wieder mit Gehölzen ausstatten.
1: In diesem Rahmen wurden insgesamt 226 Bäume und über 6000 Sträucher gesetzt. Allein in diese Ausgleichs- und Ersatzpflanzungen investierte man knapp 600.000 Euro. Der Gesamtaufwand für die Instandhaltung des Areals sowie die ausgiebige Sanierung von rund 3,4 Kilometer Deich beläuft sich auf etwa 11,8 Millionen Euro. Zusätzlich sollen die Deiche bei Bedarf von mobilen Hochwasserschutzmaßnahmen unterstützt werden.
2: Das kann man sehr deutlich beim Herrenkrug-Hotel sehen, bei dem man in den Boden eingelassen die Verankerungen sieht, mit denen künftig bei Hochwasser tatsächlich mobile Anlagen schnell und auf ganz leichtem Wege befestigt werden können und die einen größtmöglichen Schutz bieten sollen. Auch hier hat man gelernt aus einer Überschwemmungserfahrung.
1: Neben den Vorrichtungen, die um das Hotelgelände verteilt wurden, können diese Bodenhalterungen außerdem vor den Zugängen des Herrenkrugstegs gefunden werden. Mithilfe dieser mobilen Maßnahmen und den zukunftsorientiert sanierten Deichen dürfte also zumindest das Areal am Herrenkrug bestens für künftige Starkregenereignisse gewappnet sein.
0: Die Förderschule Hand in Hand, eine Förderschule mit dem Schwerpunkt geistige Entwicklung in Magdeburg, kann saniert werden. Dazu wurde am Dienstag durch den Bildungsminister ein entsprechender Förderbetrag von 7 Millionen Euro zur Verfügung gestellt. Das Geld stammt aus dem Sondervermögen Infrastruktur und damit gehört die Maßnahme zu den schnell zu realisierenden Vorhaben. Das Geld soll in die Renovierung des Schulgebäudes im Fermerslieber Weg und die zugehörige Sporthalle investiert werden. Den Förderbescheid nahm die Oberbürgermeisterin entgegen, die dem Land Sachsen-Anhalt für die finanzielle Unterstützung dankte und gleichzeitig die gelebte Inklusion, die dort seit nunmehr 5 Jahren gelebt wird, hervorhob. Mit der Sanierung werden die dort lernenden Schüler beste Voraussetzungen zum Lernen erhalten. Zu den mitunter stiefmütterlich behandelten Sozialeinrichtungen in Sachsen-Anhalt gehören oft genug auch Jugendclubs, denn solche zu betreiben ist eine kommunale und auch freiwillige Aufgabe. Oft genug sind die Kommunen bereits mit der regelmäßigen Übernahme der Personalkosten überfordert. Und viele der Einrichtungen in zumeist freier Trägerschaft hangeln sich in Jahresabschnitten von Projekt zu Projekt.
3: Wenn ich an unsere offene Jugendarbeit denke, kann ich immer wieder betonen, wie sehr die Stadt Schönebeck uns wirklich unterstützt, auch mit einer Förderung, die es eben hier möglich macht, 3 Jugendclubs zu betreiben. Das ist gigantisch für die

0: heutige Zeit und das wissen wir sehr zu schätzen. Ansonsten ist es schon so, dass wir als sozialer Träger natürlich an vielen Stellen auch zu kämpfen haben, Projekte dauerhaft zu erhalten oder auch aus diesen jährlichen Förderungen mal wegzukommen. Und aktuell ist unser größtes Sorgenkind natürlich die Zukunft der Schulsozialarbeit, wo ich noch nicht beantworten kann, wie da die Perspektive aussieht. Also da haben wir schon auch große Bauchschmerzen, wohin da die Reise geht.
1: Da trifft es sich gut, dass die Landesregierung entschied, über das Sozialministerium Geld aus dem berühmten Sondervermögen auszureichen, das speziell für diesen Zweig der Jugendsozialarbeit gedacht ist. Noch in diesem Jahr stehen etwa 15 Millionen Euro zur Verfügung, die in Tranchen bis 100.000 Euro ausgereicht werden können, also bis zu 150 Maßnahmen, die noch in diesem Jahr abgearbeitet werden können.
2: Ja, wenn Sie beobachten im Land, wir sind im Augenblick überall unterwegs und fördern Kinder- und Jugendeinrichtungen gerade. Ich bin morgen zum Beispiel in Biere, ich bin in der Hohen Börde und jeder hat unterschiedliche Bedürfnisse. Jemand möchte gerne in Sonnener Alt, mag in mobile Kinder- und Jugendarbeit investieren. Die wollen einen Bus haben, den sie sich sonst nie leisten könnten, weil die ja immer Probleme haben, an festen Standorten Kinder zu finden. Sie fahren dahin, wo Kinder und junge Menschen sind. Und es gibt, wie gesagt, einige wollen Teilhabe ermöglichen. Ich sage nach Wimburg, die wollten auch eine Küche haben, weil sie das ähnliche Bedürfnisse wie hier im Future haben. Und wir merken eben, dass wir das ganz schnell umsetzen können und dass insbesondere Kinder und junge Menschen merken, sie sind wertgeschätzt, auch von der Politik.
1: Man erkennt, die Wünsche sind vielfältig, die nun realisiert werden könnten. Und damit wären wir bei dieser Einrichtung in Schönebeck, dem Jugendclub Future in der Moskauer Straße und seinem Vorhaben, das von den 100.000 Euro realisiert werden kann.
0: Also das Herzstück des Antrages ist tatsächlich die Küche, die extrem renovierungsbedürftig ist. Das heißt, die ganzen alten Möbel kommen raus, die Fliesen werden erneuert, es kommt eine nagelneue Küche mit allem Zubehör rein und auch der benachbarte Vorratsraum wird schick gemacht quasi. Und außerdem werden alle Fenster des Jugendclubs erneuert, sodass die Einrichtung auch wieder unter energetischen Aspekten attraktiver ist. Es gibt eine schöne Außensitzgelegenheit und dann ist noch eingeplant ein Laptop, mit dem die Kids dann zum Beispiel nach Rezepten recherchieren können für gemeinsame Kochprojekte.
1: Denn man möchte auch hier einen Kinderkochclub veranstalten, in dem Kinder nicht gekocht werden, sondern in dem man Kindern und Jugendlichen nicht nur grundlegende Fähigkeiten zum Kochen, sondern auch zu gesunder Ernährung nahebringen will.
0: Die Küche ist in einem Jugendclub wirklich so ein Raum, wo ganz viel Interaktion passiert, nicht nur gemeinsames Essen, sondern sich auch gute Gespräche führen, sich Dinge anvertrauen, Pläne schmieden, Probleme lösen. Das ist für uns die Küche in einem Jugendclub.
1: Mit dem medienwirksam übergebenen Förderbescheid wird es jetzt ganz schnell gehen, denn die Maßnahme kann jetzt nicht nur angegangen, sondern soll möglichst auch noch in diesem Jahr verwirklicht werden, sodass man sich schon bald auf eine große Kücheneinweihungsparty freuen kann. Im Klinikum Krakau kam es am Montag zu einem Brand. Die erste Meldung ging gegen 8.40 Uhr ein. Bereits 10 Minuten später hatte man das Bettenhaus vollständig evakuiert. Dabei brachte man 70 Patienten aus dem Gebäude. Der Brand selbst war um 9 Uhr vollständig gelöscht. Es gab kaum Verletzte zu beklagen. Einzig die Patientin, in deren Zimmer der Brand ausbrach, und zwei weitere Personen erlitten eine Rauchgasvergiftung. Für die Dauer der Evakuierung wurden die Patienten zunächst in der Kirche und im Handwerkersaal auf dem Gelände der Pfeifferschen Stiftungen untergebracht. In den noch nutzbaren Bereichen des Bettenhauses konnte man sie anschließend wieder reinbringen. In die durch die Flammen, Rauchgas und Löschmittel beschädigten Räume war das natürlich nicht möglich. Hier wurden die Patienten auf andere Häuser der Stiftungen verteilt. Die Schäden des Feuers betreffen vor allem die gastroenterologische Station. Sie ist bis zur Behebung der Schäden nicht mehr benutzbar. Die Wiederherstellung wird wohl mehrere Monate in Anspruch nehmen. Zur Brandursache ermittelt nun die Kriminalpolizei und der Sachschaden wird wohl Millionenhöhe erreichen. Die Reklame.
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1: Willkommen zurück. Die Barmer Krankenversicherung startet ein neues Angebot zur Frauengesundheit. Konkret geht es dabei um das neue Wechseljahre-Telefon, das Orientierung zu einem oft vernachlässigten Thema geben soll. Beschwerden wie Erschöpfung, Schlafstörungen oder Stimmungsschwankungen werden häufig nicht mit den Wechseljahren in Verbindung gebracht. Die Telefonsprechstunde soll nun helfen, solche Symptome einzuordnen und passende Unterstützung zu finden. Mit diesem niedrigschwelligen Angebot will man die Unsicherheiten bekämpfen, weil man erkannte, dass viele Frauen die verschiedenen Beschwerden oft nicht zuordnen können. Die zentrale Rufnummer in München steht jeden Tag zwischen 6 und 24 Uhr zur Verfügung und ist über die 089 480 59584 zu erreichen. Die Beratung ist kostenfrei und nicht an Versicherte der Barmer gebunden.
2: Caravaning verbindet Freiheit und Technik. Wer schon einmal ein Gespann bewegt hat, weiß, dass es ein gewisses Maß an Können und Vorbereitung braucht. Der Caravansalon steht schon in den Startlöchern und beim Fahrtraining auf dem Düsseldorfer Messegelände geht es um die Situationen, die im Urlaub schnell zur Herausforderung werden können. Richtig bremsen, lenken und rangieren.
3: Weiter, noch weiter, noch weiter. 3, 2, 1, jetzt!
2: Gut, damit unterwegs alles unter Kontrolle bleibt. Welche Fahrzeuge, Ideen und Entwicklungen die Branche aktuell bewegen, darum geht es anschließend ein paar Schritte entfernt bei der Vorab-Pressekonferenz zum Caravansalon 2026.
4: Die Branche entwickelt sich immer wieder neu, erfindet sich immer wieder neu. Es sind Grundrisse, die es teilweise schon mal gab, die jetzt nochmal anders gesehen werden, entwickelt wurden. Wir haben auf derselben Länge weitaus mehr Möglichkeiten, in die Komfortrichtung und auch vor allem in die Transportfähigkeit hinzudenken. Kunden haben mehr Auswahl, Kastenwegen werden familienfreundlicher. Und unterm Strich kann man auch sagen, ist vielleicht auch so ein bisschen der aktuellen wirtschaftlichen Lage geschuldet. Es geht weg von den Einzeloptionen bei hin zu Zulassungspaketen, also Paketen, die man dazu buchen kann.
2: Auf dem Caravansalon können nicht nur Fahrzeuge, Zubehör und Destinationen erlebt werden. Er ist Treffpunkt für alle, die unterwegs sein möchten. Mit viel Komfort, mit sportlichem Anspruch oder möglichst unabhängig und flexibel.
5: Das eine ist das Thema Offroad-Fahrzeuge und damit meine ich nicht nur Reisemobile, Campervans, sondern auch Caravans, die speziell dafür ausgelegt sind, sie ein bisschen rougher im Gelände zu bewegen. Und der zweite Trend, auch mit einer eigenen neuen Heimat in der Halle 7a, ist das Thema Dachzelte. In den letzten Jahren schon immer populärer geworden und wir konzentrieren das Angebot an dieser Stelle. Autarkie ist ein Riesenthema, das heißt mit Fahrzeugen unabhängig von Strom, von Versorgung zu sein. Auf der anderen Seite aber nicht auf Komfort zu verzichten.
2: Wer Caravaning selbst ausprobiert, der merkt, zur mobilen Freiheit gehören natürlich immer neue, spannende Ideen und schöne Ziele. Aber auch Beratung, Sicherheit und Erfahrung. Alles das gibt es auf der Weltleitmesse für mobiles Reisen in Düsseldorf zu entdecken.
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7: Die MDF1 Wettervorhersage für den 25. und 26. August. In der Nacht zum Mittwoch wird es nicht regnen, denn der Himmel ist nur leicht bewölkt. Dazu fällt das Quecksilber auf Temperaturen von bis zu 12 Grad. Der Wind weht leicht aus östlicher Richtung. Der Mittwoch beginnt zunächst sehr freundlich. Im Tagesverlauf werden die Wolken, die über den Himmel ziehen, aber etwas dicker. Für Niederschläge reicht es jedoch nicht. Die Tageshöchsttemperaturen erreichen bis zu 26 Grad. Der Wind weht schwach und weiter nur schwach aus östlicher Richtung. Der UV-Index liegt beim Wert 5. Die weiteren Aussichten bis zum Samstag. Der Donnerstag wird freundlich. Am Freitag kommen schauerartige Niederschläge dazu, wobei das wechselhafte Wetter über das Wochenende anhalten dürfte. Die hochsommerlichen Temperaturen gehen leicht zurück.

In Lemsdorf soll es am Mittwoch mal wieder eine Einwohnerversammlung geben. Die Oberbürgermeisterin lädt dazu zum Gespräch in die berufsbildende Schule Hermann Beims in der Bodestraße 1. Zwischen 18 und 20 Uhr können Fragen und Probleme der Anwohnenden besprochen werden. Neben Simone Boris werden auch verschiedene Beigeordnete und Fachstellenleiter vor Ort sein, um alle Themenfelder, die angesprochen werden könnten, auch abzusichern. Der Förderverein Magdeburger Dommuseum veranstaltet am Mittwoch eine Buchlesung im Remter des Domes. Erwartet wird der Autor Wolf Hector, der aus seinem Roman Die Bluthochzeit lesen wird, in dem es um Magdeburg im Dreißigjährigen Krieg geht. Die Lesung beginnt um 19 Uhr und die Eintrittskarte kostet 11 Euro an der Abendkasse. Wir hätten am Mittwoch wieder ein Direktmagazin anzubieten, im Kabelfernsehen oder im Livestream oder über das Internet und unsere Mediathek, die mittlerweile auch wieder leidlich funktioniert. Sie finden uns bestimmt mit neuem aus der Landeshauptstadt ab 18 Uhr. Im Anschluss folgt unsere Halle-Ausgabe und die Zeit bis dahin überbrücken wir mit ein paar Tipps für Ihren Kinobesuch. Auf Wiedersehen und bleiben Sie gesund!

0: Auf dieser Insel muss sich jeder frei fühlen, zu sein und zu tun, was er will.
1: Sie haben Angst.
0: Vor mir hat niemand Angst.
1: Unterschätzt das nicht.
2: Das ist meine Frau, Elena.
1: Wir haben schon viel von Ihnen gehört.
0: Willkommen.
1: Ich kann nicht schießen.
0: Entspannen Sie Ihre Schulter. Und man fängt an, sich mit ihr vertraut zu machen. Anstand ist nur eine Erfindung für kleinbürgerliche Geister.
3: Ich würde gern mit dir allein sein.
0: Für mich sieht sie aus wie ein Geist.
3: Die Dinge ändern sich, Lelio.
1: Du denkst wohl, du kannst dir alles kaufen.
0: Ich habe dich gekauft.
1: Lass das!
0: Es gibt nur eine Moral. Oder eine einzige Art zu leben. Man muss nur herausfinden, was einem selbst entspricht. Das ist wahre Liebe.

0: Labor Biotechnology. Es gibt einen 60%igen Treffer mit Ihrer DNA. Sie haben einen Cousin.
1: Wird lustig zu erfahren, wer dieser Cousin ist.
2: Letztes Mal hat der DNA-Test ja ins reinste Chaos geführt.
3: Scheiße, ich bin Deutscher.
4: Ich bin Engländerin. Fuck you very much.
2: Was ist das für eine Scheiße? Die Bouvier Sauvage sind eine sehr bedeutende französische Familie.
5: Um genau zu sein, Ihr Cousin ist, sagen wir, nicht vollkommen französisch.
2: Wie?
5: Ihr Cousin ist Türke.
2: Was? Verdammt, geht das wieder los. Und was soll das jetzt heißen, er ist Türke? Ich bin Türke, ihr wisst es, und hab mir nichts davon gesagt.
6: Weil du niemals zuhörst. Toleranz ist nicht dein zweiter Vorname.
5: Ihr türkischer Cousin heißt Mehmet Süleyman Oğlu.
2: Nein, in meiner Familie gibt's kein Mehmet.
7: Şükran.
5: Wohlbekommt.
7: Trotzdem kann man Şükran sagen.
2: Na schön, Sultan.
7: Nein, Şükran.
2: Hä?
7: Şükran.
2: Shakira. Oh.
8: Tuk-tuk.
2: Ach was, ein neues Auto?
9: Monsieur fährt jetzt Mercedes.
10: Willkommen in der Welt des guten Geschmacks und...
9: Ups.
7: Das ist gar kein Mercedes.
9: Ein Peugeot.
11: Ah,
9: Sie rufen mich.
7: Das ist die Moschee. Ich muss zum Gebet.
6: Ganz ruhig, ja? Das ist nicht die Moschee. Das ist der Alarm vom Pool.
2: Vergeben Sie mir, Pater, denn ich habe gesündigt. Ich bin Türk.
5: Ich kann Sie nicht verstehen.
2: Ich bin Türk.
5: Lauter bitte.
2: Ich bin Türke.
6: Oh Gott, oh Gott.
5: Mein Sohn?
2: Ja?
5: Das ist kein Grund, sich aufzuregen.
2: Wo kommen Sie denn eigentlich her?
5: Aus Frankreich, warum?
2: Da haben Sie aber Glück. Guten Tag, ich sei Mehmet. Du bist was?
12: Wollen Sie neue Tests? Oh nein. Nein, nein, bloß nicht.
6: Du hast den Test nicht wiederholt.

0: nein, nein, nein.
1: Hast du wieder einen Test gemacht, Gerard?
0: Aber nein.
2: Was verheimlichst du mir?
0: Was noch?
1: Nichts darf die Hochzeit versauen. Du weißt, was die Kinder gesagt haben. I winch you.
0: Happiness?
1: A penis?
0: Eieiei, da hat sich der Sprachkurs bezahlt gemacht.
3: Wie lange versteckst du dich jetzt schon hier, Celeste?
4: Ich bin gerne hier. Es ist sicher. Bei Schrollen? Gut, Joe.
5: Das ist schon der zweite Black Hawk, den ich heute sehe. Die haben irgendwas in der Wüste nördlich von hier vor. Die errichten da einen Stützpunkt oder so.
6: Was wir hier sehen, ist das menschliche Gegenstück einer wärmesuchenden Rakete. Der perfekte Soldat.
7: Würden Sie mir bitte mitteilen, womit wir es heute zu tun haben?
5: Wir erschaffen gerade den ultimativen Kämpfer. Zum Einsatz gegen die Zivilbevölkerung. Diese Männer sind darauf programmiert zu töten, bis sie jemand stoppt.
8: Wohin gehst du denn?
5: Geh in dein Zimmer, krieg unters Bett. Mama muss ihre Waffen holen.

0: hat er diese Reise eigentlich zugestimmt? Die haben alles kurz und klein geschlagen und jetzt soll er ihnen helfen, ihr Gewissen zu erleichtern.
1: Wir grüßen unseren Thomas Mann. Er lebe hoch, hoch, hoch.
2: Ist vielleicht seine letzte Reise.
3: Herzlich willkommen in Frankfurt am Main.
4: You and your father make a great double act.
5: Sie haben so wundervoll über die Musik unseres Großvaters geschrieben wie sonst niemand.
6: Ist der berühmteste lebende Wagnerianer der Welt?
7: Sie meinen nach dem Ableben eines gewissen Adolf Hitler.
8: Herr Professor Mann, Sie haben Deutschland im Jahr 1933 verlassen. Was antworten Sie denjenigen, die Sie des Verrats oder mangelnder Solidarität beschuldigen?
9: This whole trip was a terrible idea.
10: Es ist der Zwist zwischen zwei Ideen von Deutschland. Die Auseinandersetzung über die geistige und moralische Zukunft dieses Landes.
11: Wir sind jetzt an einem Punkt, wo wir wirklich etwas Neues schaffen können.
0: Auf welcher Seite stehen Sie? Stalin oder Mickey Mouse?
12: Kannst du so weitermachen?
13: Will es denn das Schicksal, dass unsere Existenz symbolisch wird, so haben wir uns diesem Schicksal zu stellen.
14: Mörder!
12: Ich will nach Hause, Papa.
15: Wo ist das?

Die Landeswahlleiterin zeigte sich besorgt über die zunehmende Zahl an beschädigten oder zerstörten Wahlplakaten der Parteien, die am 6. September an der Landtagswahl für Sachsen-Anhalt teilnehmen. Deshalb rief sie noch einmal dazu auf, sich fair zu verhalten und darauf zu verzichten, solche Wahlwerbemittel zu beschädigen, zu zerstören oder auch zu entwenden. Auch Angriff auf Personen, die sich politisch engagieren oder am Wahl

0: Wahlkampf mitwirken, sind inakzeptabel. Denn die politische Auseinandersetzung sollte ausschließlich mit sachlichen Argumenten geführt werden, so Christa Diekmann, die Landeswahlleiterin, die in ihrem Aufruf weiter darum bat, dass Vandalismus, Hass und Gewalt in Sachsen-Anhalt keine Chance haben. Und damit ein herzliches Willkommen zum MDF1 Direktmagazin am Dienstag. Der Wahlkampf in diesem Jahr hat, wie in vielen anderen Jahren, über die wir über solche Ereignisse berichten, durchaus eine neue Qualität bekommen. Beschränkte man sich bisher auf die Beschädigung von Wahlplakaten, kam es erstmalig zu Gewaltausbrüchen gegenüber am Wahlkampf Beteiligten. Und auch die Lokalpolitiker, die mit ihren Ständen in den Fußgängerzonen des Landes präsent sind, berichten von deutlich angestiegenem aggressiven Verhalten von Passanten, die aber oftmals nicht in der Lage zu sein scheinen, den Grund für ihren Ärger in Ruhe, geschweige denn überhaupt zu formulieren.
1: Die Folgen des Klimawandels sind von Jahr zu Jahr in mehr Städten Sachsen-Anhalts zu spüren und können dort für enorme Einschränkungen und Belastungen im Alltag sorgen. Magdeburg ist eine dieser Städte. Auf der einen Seite des Extrems die beiden Jahrhunderthochwasser von 2002 und 2013 sowie mehrere Starkregenaufkommen in den Jahren zuvor und danach, die an dieses Ausmaß zwar nicht herankamen, das Leben der Elbestädter aber dennoch unnötig erschwerten. Auf der anderen Seite stehen extreme Hitze, Trockenheit und historische Tiefstände der Elbe, mit denen die Landeshauptstadt in diesem Jahr zu kämpfen hatte, teilweise mit Temperaturen über 40 Grad. Es sei wichtiger denn je, auf künftige Extremszenarien besser vorbereitet zu sein und entsprechende Gegenmaßnahmen zu fördern, weshalb Sachsen-Anhalt in den letzten 20 Jahren mehr als 1,6 Milliarden Euro für den Hochwasserschutz investierte. In den elbnahen Stadtteilen bemühte sich Magdeburg ebenfalls um diverse Maßnahmen, darunter der Herrenkrugpark, dem Landesumweltminister Willingmann und der Bundesumweltminister am Montag einen Besuch abstatteten, um sich dort über die dort getroffenen Vorkehrungen zu informieren.
2: Insbesondere auch hier in der Landeshauptstadt Magdeburg fast 60 Millionen Euro in Hochwasserschutzmaßnahmen. Hier im Herrenkrug eine ganz besondere, in dem zum einen die Deiche verfestigt wurden, die Deiche stabilisiert wurden und darüber hinaus auch Ausgleichsmaßnahmen finanziert werden konnten, die diesen wundervollen Landschaftspark, den Herrenkrugpark, wieder mit Gehölzen ausstatten.
1: In diesem Rahmen wurden insgesamt 226 Bäume und über 6000 Sträucher gesetzt. Allein in diese Ausgleichs- und Ersatzpflanzungen investierte man knapp 600.000 Euro. Der Gesamtaufwand für die Instandhaltung des Areals sowie die ausgiebige Sanierung von rund 3,4 Kilometer Deich beläuft sich auf etwa 11,8 Millionen Euro. Zusätzlich sollen die Deiche bei Bedarf von mobilen Hochwasserschutzmaßnahmen unterstützt werden.
2: Das kann man sehr deutlich beim Herrenkrug-Hotel sehen, bei dem man in den Boden eingelassen die Verankerungen sieht, mit denen künftig bei Hochwasser tatsächlich mobile Anlagen schnell und auf ganz leichtem Wege befestigt werden können und die einen größtmöglichen Schutz bieten sollen. Auch hier hat man gelernt aus einer Überschwemmungserfahrung.
1: Neben den Vorrichtungen, die um das Hotelgelände verteilt wurden, können diese Bodenhalterungen außerdem vor den Zugängen des Herrenkrugstegs gefunden werden. Mithilfe dieser mobilen Maßnahmen und den zukunftsorientiert sanierten Deichen dürfte also zumindest das Areal am Herrenkrug bestens für künftige Starkregenereignisse gewappnet sein.
0: Die Sanierung der Brücken am Rennbahnkreuz soll in der kommenden Woche in einen neuen Bauabschnitt wechseln. Nachdem die Arbeiten am nördlichen Bauwerk erfolgreich beendet werden konnten, soll nun die Sanierung des südlichen Bauwerks beginnen. Dazu wird am Donnerstag und Freitag die Umleitungssituation geändert, denn der Verkehr kann dann in beide Richtungen über die fertig sanierte nördliche Brücke geführt werden. Mit der Umstellung der Verkehrsführung will man am Freitag fertig sein. Die Einschränkungen an der weiter östlich gelegenen Holzplatzbrücke bleiben davon aber unberührt. Die abgesperrte Baustelle in der Peißnitzstraße wird keinen Einfluss auf die Erreichbarkeit der Veranstaltungsflächen des Laternenfestes haben. Auch alle anderen Wegebeziehungen zwischen der Ziegelwiese und der Peißnitz sind für Besuchende der Veranstaltung zugänglich. Als barrierefreier Weg ist der Zugang von der Ziegelwiese zur Peißnitzbrücke gedacht. Betroffene sollten das beachten. Zu den mitunter stiefmütterlich behandelten Sozialeinrichtungen in Sachsen-Anhalt gehören oft genug auch Jugendclubs, denn solche zu betreiben ist eine kommunale und auch freiwillige Aufgabe. Oft genug sind die Kommunen bereits mit der regelmäßigen Übernahme der Personalkosten überfordert. Und viele der Einrichtungen in zumeist freier Trägerschaft hangeln sich in Jahresabschnitten von Projekt zu Projekt.

0: haben wir schon auch große Bauchschmerzen, wohin da die Reise geht.
1: Da trifft es sich gut, dass die Landesregierung entschied, über das Sozialministerium Geld aus dem berühmten Sondervermögen auszureichen, das speziell für diesen Zweig der Jugendsozialarbeit gedacht ist. Noch in diesem Jahr stehen etwa 15 Millionen Euro zur Verfügung, die in Tranchen bis 100.000 Euro ausgereicht werden können, also bis zu 150 Maßnahmen, die noch in diesem Jahr abgearbeitet werden können.
2: Ja, wenn Sie beobachten im Land, wir sind im Augenblick überall unterwegs und fördern Kinder- und Jugendeinrichtungen gerade. Ich bin morgen zum Beispiel in Biere, ich bin in der Hohen Börde und jeder hat unterschiedliche Bedürfnisse. Jemand möchte gerne in mobile Kinder- und Jugendarbeit investieren, die wollen einen Bus haben, den sie sich sonst nie leisten könnten, weil die ja immer Probleme haben, an festen Standorten Kinder zu finden. Sie fahren dahin, wo Kinder und junge Menschen sind. Und es gibt, wie gesagt, einige wollen Teilhabe ermöglichen. Ich sage da in Burg, die wollten auch eine Küche haben, weil sie das ähnliche Bedürfnisse wie hier im Future haben. Und wir merken eben, dass wir das ganz schnell umsetzen können und dass insbesondere Kinder und junge Menschen merken, sie sind wertgeschätzt, auch von der Politik.
1: Man erkennt, die Wünsche sind vielfältig, die nun realisiert werden könnten. Und damit wären wir bei dieser Einrichtung in Schönebeck, dem Jugendclub Future in der Moskauer Straße und seinem Vorhaben, das von den 100.000 Euro realisiert werden kann.
0: Also das Herzstück des Antrages ist tatsächlich die Küche, die extrem renovierungsbedürftig ist. Das heißt, die ganzen alten Möbel kommen raus, die Fliesen werden erneuert, es kommt eine nagelneue Küche mit allem Zubehör rein und auch der benachbarte Vorratsraum wird schick gemacht quasi. Und außerdem werden alle Fenster des Jugendclubs erneuert, sodass die Einrichtung auch wieder unter energetischen Aspekten attraktiver ist. Es gibt eine schöne Außensitzgelegenheit und dann ist noch eingeplant ein Laptop, mit dem die Kids dann zum Beispiel nach Rezepten recherchieren können für gemeinsame Kochprojekte.
1: Denn man möchte auch hier einen Kinderkochclub veranstalten, in dem Kinder nicht gekocht werden, sondern in dem man Kindern und Jugendlichen nicht nur grundlegende Fähigkeiten zum Kochen, sondern auch zu gesunder Ernährung nahebringen will.
0: Die Küche ist in einem Jugendclub wirklich so ein Raum, wo ganz viel Interaktion passiert, nicht nur gemeinsames Essen, sondern sich auch gute Gespräche führen, sich Dinge anvertrauen, Pläne schmieden, Probleme lösen. Das ist für uns die Küche in einem Jugendclub.
1: Mit dem medienwirksam übergebenen Förderbescheid wird es jetzt ganz schnell gehen, denn die Maßnahme kann jetzt nicht nur angegangen, sondern soll möglichst auch noch in diesem Jahr verwirklicht werden, sodass man sich schon bald auf eine große Kücheneinweihungsparty freuen kann. Die Geburtshilfestation am Krankenhaus St. Elisabeth und St. Barbara vermeldete die 1000. Geburt in diesem Jahr. Der Jubiläumsnachwuchs kam am 24. August gleich um 12:15 zur Welt. Es ist ein Bube mit einem Startgewicht von 4160 Gramm, dem seine Eltern den Namen Janosch gaben. So heißt jetzt auch ein Himmelskörper im Sternbild Adler, denn das Krankenhaus entschloss sich, der Familie eine sogenannte Sternenpatenschaft zu schenken. Übrigens, wenn auch Sie einen Stern kaufen möchten, im Galaxieregister kann man sich für 45 Euro zu einem sichtbaren Stern eine personalisierte Urkunde ausstellen lassen, womit der Punkt am Firmament lebenslang auf den eigenen Namen im International Space Registry eingetragen wird. Die Reklame.
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8: Willkommen zurück. 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

0: Welche Fahrzeuge, Ideen und Entwicklungen die Branche aktuell bewegen, darum geht es anschließend ein paar Schritte entfernt bei der Vorab-Pressekonferenz zum Caravansalon 2026.
1: Die Branche entwickelt sich immer wieder neu, erfindet sich immer wieder neu. Es sind Grundrisse, die es teilweise schon mal gab, die jetzt nochmal anders gesehen werden, entwickelt wurden. Wir haben auf derselben Länge weitaus mehr Möglichkeiten in die Komfortrichtung und auch vor allem in die Transportfähigkeit hinzudenken. Kunden haben mehr Auswahl, Kastenwegen werden familienfreundlicher und unterm Strich kann man auch sagen, ist vielleicht auch so ein bisschen der aktuellen wirtschaftlichen Lage geschuldet. Es geht weg von den Einzeloptionen bei Ausstattung hin zu Zulassungspaketen, also Paketen, die man dazu buchen kann.
0: Auf dem Caravansalon können nicht nur Fahrzeuge, Zubehör und Destinationen erlebt werden. Er ist Treffpunkt für alle, die unterwegs sein möchten. Mit viel Komfort, mit sportlichem Anspruch oder möglichst unabhängig und flexibel.
2: Das eine ist das Thema Offroad-Fahrzeuge und damit meine ich nicht nur Reisemobile, Campervans, sondern auch Caravans, die speziell dafür ausgelegt sind, sie ein bisschen rougherem Gelände zu bewegen. Und der zweite Trend, auch mit einer eigenen neuen Heimat in der Halle 7a, ist das Thema Dachzelte. In den letzten Jahren schon immer populärer geworden und wir konzentrieren das Angebot an dieser Stelle. Autarkie ist ein Riesenthema, das heißt mit Fahrzeugen unabhängig von Strom, von Versorgung zu sein. Auf der anderen Seite aber nicht auf Komfort zu verzichten.
0: Wer Caravaning selbst ausprobiert, der merkt, zur mobilen Freiheit gehören natürlich immer neue, spannende Ideen und schöne Ziele. Aber auch Beratung, Sicherheit und Erfahrung. Alles das gibt es auf der Weltleitmesse für mobiles Reisen in Düsseldorf zu entdecken.
3: Die MDF1 Wettervorhersage für den 25. und 26. August. In der Nacht zum Mittwoch wird es nicht regnen, denn der Himmel ist nur leicht bewölkt. Dazu fällt das Quecksilber auf Temperaturen von bis zu 12 Grad. Der Wind weht leicht aus östlicher Richtung. Der Mittwoch beginnt zunächst sehr freundlich. Im Tagesverlauf werden die Wolken, die über den Himmel ziehen, aber etwas dicker. Für Niederschläge reicht es jedoch nicht. Die Tageshöchsttemperaturen erreichen bis zu 26 Grad. Der Wind weht schwach und weiter nur schwach aus östlicher Richtung. Der UV-Index liegt beim Wert 5. Die weiteren Aussichten bis zum Samstag. Der Donnerstag wird freundlich. Am Freitag kommen schauerartige Niederschläge dazu, wobei das wechselhafte Wetter über das Wochenende anhalten dürfte. Die hochsommerlichen Temperaturen gehen leicht zurück.
4: Das Stadtmuseum ist ab Mittwoch wieder geöffnet. Die einwöchige Schließzeit ist vorbei und nun kann man alle Dauer- und Sonderausstellungen wieder besuchen. Die Stadtverwaltung Halle ist ein großer Arbeitgeber in der Stadt und die vielfältigen Möglichkeiten, dort einer Tätigkeit nachzugehen, sollen am Mittwoch in der Zentralbibliothek vorgestellt werden. Im Rahmen der Reihe Mein zukünftiger Beruf soll es diesmal um Ausbildungsberuf und Studiengänge gehen, die von der Stadt Halle angeboten werden. Die Informationen dazu kommen von Mitarbeitenden, die über ihren Arbeitsalltag berichten. Die Veranstaltung beginnt um 16 Uhr. Es kostet keinen Eintritt und man muss sich auch nicht extra anmelden. Wir hätten am Mittwoch wieder ein Direktmagazin anzubieten, im Kabelfernsehen oder im Livestream oder über das Internet und in unserer Mediathek, die mittlerweile auch wieder leidlich funktioniert. Sie finden uns bestimmt mit Neuem aus der Saale statt ab 18.30 Uhr. Im Anschluss folgt unsere Magdeburg-Ausgabe und die Zeit bis dahin überbrücken wir mit ein paar Tipps für Ihren Kinobesuch. Auf Wiedersehen und bleiben Sie gesund!

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1: Wir denken, dass es vielleicht gut ist, wenn du von Menschen umgeben bist, die erlebt haben, was du erlebt hast.
2: Nein, kommt nicht in Frage. Ein Chemocamp?
3: Hey! Wenn sich einer von euch mit meiner Tochter anlegt, okay? Dann habt ihr ein größeres Problem als eure Krankheit.
4: Kappa, what's up?
2: Ella.
5: Ivy. Du bist im Chemocamp für dein erstes Mal?
3: Ja, warum nicht?

0: Oh, aber du bist nicht mein Typ, klar?
1: Nein?
0: Nein, du bist ein bisschen...
1: Wirklich schade.
2: 196 Kids waren bereits hier. Und das Camp hat ihr Leben besser gemacht.
3: Tja, tut mir leid, ich bin wohl nicht die 197. Fick dein verficktes Camp und deine dämliche Pedowand, Wichser.
0: Haben sich Mitschüler auch für dich den Kopf rasiert?
3: So beliebt war ich nicht.
4: Wir kommen hier alle schon seit Jahren her und wir kommen immer wieder. Das Camp macht süchtig.
3: Ich passe hier nicht rein.
5: Hast du es versucht?
6: Also, Camper, seid ihr bereit?
7: Ja! Was haben du und Krebs gemeinsam?
4: Keine Ahnung.
7: Niemand will euch in sich haben.
4: Du wirkst heute ganz anders.
3: Anders?
4: Fröhlicher.
3: Ja?
4: Ja, vermutlich unser Einfluss.
3: Ja, weil ihr alle so witzig seid.
4: Ich glaube, hier ist echt der einzige Platz, wo Menschen wie wir sie selbst sein können.
3: Wir sind Teil eines Clubs, in dem niemand sein will.
0: Dieser Schmerz, den du fühlst, es ist so unfair.
2: Es geht hier nicht ums Überleben. Es geht darum, wirklich zu leben.
3: Tun Sie es? Gib auf, du Weichei!
7: Nein.
3: Los jetzt, gib auf!
7: Nein.
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9: Labor Biotechnology. Es gibt einen 60-prozentigen Treffer mit Ihrer DNA. Sie haben einen Cousin.
10: Wird lustig zu erfahren, wer dieser Cousin ist.
11: Letztes Mal hat der DNA-Test ja ins reinste Chaos geführt.
12: Scheiße, ich bin Deutscher.
13: Ich bin Engländerin. Fuck you very much.
14: Was ist das für eine Scheiße?
15: Die Bouvier Sauvage sind eine sehr bedeutende französische Familie.
16: Um genau zu sein, Ihr Cousin ist, sagen wir, nicht vollkommen französisch.
15: Wie?
16: Ihr Cousin ist Türke.
15: Was?
16: Verdammt, geht das wieder los.
15: Und was soll das jetzt heißen, Herr Türke? Ich bin Türke, ihr wisst es, und hab mir nichts davon gesagt.
17: Weil du niemals zuhörst. Toleranz ist nicht dein zweiter Vorname.
16: Ihr türkischer Cousin heißt Mehmet Süleymanoğlu.
15: Nein, in meiner Familie gibt's kein Mehmet.
16: Shukran. Wohl bekommt's, trotzdem kann man Shukran sagen.
15: Na schön, Sultan.
16: Nein, Shukran. Hä? Shukran.
15: Shakira. Oh. Ach was, ein neues Auto?
16: Monsieur fährt jetzt Mercedes.
15: Willkommen in der Welt des guten Geschmacks und...
16: Ups, das ist gar kein Mercedes. Ein
15: Peugeot. Sie rufen mich! Das ist die Moschee. Ich muss zum Gebet.
17: Ganz ruhig, ja? Das ist nicht die Moschee. Das ist der Alarm vom Pool.
15: Vergeben Sie mir, Pater, denn ich habe gesündigt. Ich bin Türke.
18: Ich kann Sie nicht verstehen.
15: Ich bin Türke.
18: Lauter bitte.
15: Ich bin Türke!
17: Oh Gott, oh Gott.
18: Mein Sohn?
15: Ja?
18: Das ist kein Grund, sich aufzuregen.
15: Wo kommen Sie denn eigentlich her?
18: Aus Frankreich, warum?
15: Da haben Sie aber Glück. Guten Tag, ich sei Mehmet. Du bist was?
16: Wollen Sie neue Tests? Oh nein. Nein, nein, bloß nicht.
17: Du hast den Test nicht wiederholt.
16: Nein, nein, nein.
17: Hast du wieder einen Test gemacht, Gerard?
16: Aber nein.
15: Was verheimlichst du mir?
16: Was noch?
15: Oh Mann.
17: Nichts darf die Hochzeit versauen. Du weißt, was die Kinder gesagt haben.
15: I wish you happiness.
17: A penis?
15: Eieiei, da hat sich der Sprachkurs bezahlt gemacht.
4: Wie lange versteckst du dich jetzt schon hier, Celeste?
3: Ich bin gerne hier. Es ist sicher.
19: War schon? Gut, Joe.
3: Das ist schon der zweite Black Hawk, den ich heute sehe. Die haben irgendwas in der Wüste nördlich von hier vor. Die errichten da einen Stützpunkt oder so.
20: Was Sie hier sehen, ist das menschliche Gegenstück einer wärmesuchenden Rakete. Der perfekte Soldat.
21: Würden Sie mir bitte mitteilen, womit wir es heute zu tun haben?
3: Wir erschaffen gerade den ultimativen Kämpfer. Zum Einsatz gegen die Zivilbevölkerung. Diese Männer sind darauf programmiert zu töten, bis sie jemand stoppt.
12: gehst du denn?
3: Geh in dein Zimmer, krieche unter das Bett. Mama muss ihre Waffen holen.

0: Warum hat er diese Reise eigentlich zugestimmt? Die haben alles kurz und klein geschlagen und jetzt soll er ihnen helfen, ihr Gewissen zu erleichtern.
1: Wir grüßen unseren Thomas Mann. Er lebe hoch, hoch, hoch.
2: Ist vielleicht eine letzte Reise.
3: Herzlich willkommen in Frankfurt am Main.
4: You and your father make a great double act.
5: Sie haben so wundervoll über die Musik unseres Großvaters geschrieben wie sonst niemand.
6: Ist der berühmteste lebende Wagnerianer der Welt?
7: Sie meinen nach dem Ableben eines gewissen Adolf Hitler.
8: Herr Professor Mann, Sie haben Deutschland im Jahr 1933 verlassen. Was antworten Sie denjenigen, die Sie des Verrats oder mangelnder Solidarität beschuldigen?
9: This whole trip was a terrible idea.
10: Es ist der Zwist zwischen zwei Ideen von Deutschland. Die Auseinandersetzung über die geistige und moralische Zukunft dieses Landes.
11: Wir sind jetzt an einem Punkt, wo wir wirklich etwas Neues schaffen können.
0: Auf welcher Seite stehen Sie? Stalin oder Mickey Mouse?
12: Wie kannst du so weitermachen?
13: Will es denn das Schicksal, dass unsere Existenz symbolisch wird, so haben wir uns diesem Schicksal zu stellen.
14: Mörder!
12: Ich will nach Hause, Papa.
15: Wo ist das?

Die Landeswahlleiterin zeigte sich besorgt über die zunehmende Zahl an beschädigten oder zerstörten Wahlplakaten der Parteien, die am 6. September an der Landtagswahl für Sachsen-Anhalt teilnehmen. Deshalb rief sie noch einmal dazu auf, sich fair zu verhalten und darauf zu verzichten, solche Wahlwerbemittel zu beschädigen, zu zerstören oder auch zu entwenden. Auch Angriffe auf Personen, die sich politisch engagieren oder am Wahlkampf mitwirken, sind inakzeptabel. Denn die politische Auseinandersetzung sollte ausschließlich mit sachlichen Argumenten geführt werden, so Christa Diekmann, die Landeswahlleiterin, die in ihrem Aufruf weiter darum bat, dass Vandalismus, Hass und Gewalt in Sachsen-Anhalt keine Chance haben. Und damit ein herzliches Willkommen zum MDF1 Direktmagazin am Dienstag. Der Wahlkampf in diesem Jahr hat, wie in vielen anderen Jahren, über die wir über solche Ereignisse berichten, durchaus eine neue Qualität bekommen. Beschränkte man sich bisher auf die Beschädigung von Wahlplakaten, kam es erstmalig zu Gewaltausbrüchen gegenüber am Wahlkampf Beteiligten. Und auch die Lokalpolitiker, die mit ihren Städten